0: Ja, also Prognose sein, laut Ärztin, Frau Dr. Meinhardt, ist Kind sein, jetzt einfach. Ja. Er soll sein Leben genießen und das bis ins Erwachsenenalter hin.
1: Als wir Julius und seine Familie vor 2 Jahren zum ersten Mal treffen, kämpfen die Eltern verzweifelt um das Leben ihres Sohnes. Julius leidet an einer extrem seltenen Immunkrankheit, der sogenannten septischen Granulomatose. Hierbei kann das Immunsystem bestimmte Krankheitserreger nicht richtig bekämpfen. Die Konsequenz? Schwere Infektionen. Nur eine Stammzelltransplantation kann ihn retten.
0: Wenn man das nicht behandeln würde mit einer Stammzellenspende, wäre dann halt tödlich, ja.
1: Der Aufruf zur Stammzellenspende war damals Anfang 2024. Viele Menschen registrieren sich daraufhin bei der DKMS.
0: Wir haben mehrere Schnittstellen geschaltet, unter anderem bei uns in der Heimat, auch hier bei meiner Mutter damals, also die Oma von Julius. Ist dann aber letzten Endes zu keinem Erfolg gekommen.
1: Doch die Zeit drängt, denn je eher Julius transplantiert wird, umso weniger Organschäden bestehen und umso höher sind seine Überlebenschancen. Im Fokus steht daher eine Alternative, die sogenannte haploidente Transplantation. Dabei kommt ein Spender in Frage, der nur halb passt. Ein spezielles Verfahren im Vereinten Königreich soll dabei helfen, die Behandlung sicherer zu machen und das Risiko schwerer Komplikationen nach der Transplantation zu senken. Die Idee dazu hatte damals die behandelnde Ärztin von Julius von der Gießener Kinderklinik, Dr. Andrea Meinhardt.
2: In UK hat man eine Möglichkeit gefunden, das nennt man Memory Add-Back, wo bestimmte T-Zellen etwa eine Woche nach der Transplant an die Kinder zurückgegeben werden, die vorher extra gewonnen werden. Und diese T-Zellen führen dazu, dass das Immunsystem deutlich schneller wieder regeneriert, dass das Infektionsrisiko viel kleiner ist und die Kinder quasi viel früher auf ein funktionierendes Immunsystem und eine gute Virenabwehr zurückgreifen können.
1: Ein Verfahren, das in Deutschland noch nicht so verbreitet ist.
2: Wir beherrschen das Verfahren der haploidenten Stammzelltransplantation auch in Deutschland sehr gut. Aber mit diesem Memory-T-Zell-Add-Back war das Risiko für schwere Virusinfektionen so viel kleiner, dass wir dachten, es lohnt sich, diesen Weg über UK in Kauf zu nehmen und Julius auf diese Form in dieser Art und Weise zu transplantieren.
1: Für Julius und seine Eltern beginnt damit eine monatelange Ausnahmesituation in der Klinik in Newcastle.
3: Julius hat dann eine Chemotherapie über eine Woche bekommen, wo sein Immunsystem auf Null runtergefahren wurde. Und dann direkt nach einer Woche hat er schon die neuen Stammzellen bekommen.
4: 1, 2, 3.
3: Und ab da hieß es natürlich Isolation. Wir durften das Zimmer nicht verlassen. Wir waren 24 Stunden am Tag nur in diesem Zimmer. Ich habe auch bei ihm übernachtet, habe natürlich versucht, auch das Zimmer so wenig wie möglich zu verlassen. Für mich war es trotzdem auch möglich, mal aus dem Zimmer rauszugehen, aber für Julius nicht.
1: Trotz der schwierigen Situation versuchen Ärzte und Pflegekräfte, Julius ein Stück Normalität zu geben. Aus Solidarität rasiert sich auch Papa Tobias die Haare ab.
0: Wir waren schon sehr angespannt. Ich denke mal, ich war mit einer, der schon meiner Frau versucht hat, immer den Rücken zu stärken. Ich habe eigentlich auch immer gesagt, wenn wir ans andere Ende der Welt reisen müssen, dann ist es so und wir kriegen das schon zusammen hin.
1: Und tatsächlich, die Behandlung schlägt an. Julius' neues Immunsystem beginnt zu arbeiten. In vielen Kliniken wird das Ende einer erfolgreichen Therapie symbolisch mit dem Läuten einer Glocke gefeiert.
2: Julius gilt als geheilt, das heißt, dass er ein normales, funktionierendes Immunsystem hat.
1: Nicht nur Julius' Eltern, auch Dr. Meinhardt möchte mit Fällen wie diesem mehr Aufmerksamkeit für seltene Immundefekte schaffen.
2: Dass sich mehr Menschen in diese Datenbanken, in die Spenderdateien registrieren lassen, damit man die Möglichkeit, einen passenden Stammzellspender für solche schwer erkrankten Menschen zu finden, vergrößern würde.
1: Heute darf Julius endlich das tun, was für andere Kinder selbstverständlich ist.
5: Das ist die Billy.
6: Dein Hund, gell?
5: Mein Hund. Da bin ich mit der Billy Gashi.
3: Wir sind froh, es fühlt sich an, als wäre die Last von den Schultern gefallen. Man sieht, dass der Kleine glücklich ist und endlich in den Kindergarten gehen kann und mit anderen Kindern spielen kann, was ihm ja immer verwehrt geblieben ist. Das ist schon schön zu sehen.
1: Für Julius hat sich der schwierige Weg nach England gelohnt. Er kann endlich einfach Kind sein.
4: Noah und Erin, die machen schon lange zusammen Musik. Ihr Style ist der Rap. Zum einen, weil es cool ist und auch, weil sie da am besten ihre Message unterbringen können, die Themen, die sie bewegen. Sie nennen sich Noza Rap Crew und im Moment, kann man sagen, geht es für sie karrieretechnisch steil nach oben.
6: Wir sind jetzt die Generation, die sehr viel mit Krieg konfrontiert ist. Also jeden Tag in den Nachrichten sieht man ja nur noch, dass Leute sich wehtun.
7: Uns war wichtig, zu transportieren. Dass egal wer du bist, egal von wo du kommst und was für ein Migrationshintergrund du hast oder wie du aussiehst und so weiter, wie du heißt, dass es egal ist, dass wir alle gleich sind und dass jeder gleich behandelt werden sollte.

0: Rap über Krieg, Rassismus und Ausgrenzung. Große Themen für zwei junge Rapper aus Wiesbaden. Noah ist 18, Erden 16. Zusammen sind sie die Nosa Rap Crew. Wir treffen sie dort, wo alles angefangen hat, im Jugendzentrum in Wiesbaden. Hier kommen sie mit Freunden zusammen, arbeiten an neuen Songs.
1: Hört ihr mal den Beat an. Um mich auf den Tag, wo ich richtig verdiene und die Mittel mehr prise, meine Zimmer genieße. Wo ich geplagt werde von Business-Terminen. Aber das ist mir egal, das ist der Shit, den ich liebe.
2: Ja, Mann, das kommt hart.
1: Stabil. Ey, die Zeit ist viel zu krass, Junge, ich hab mich übertrieben, Bro, und die sind Team. Junge, das Brüderliebe von der Sommerwiese bis zu einem Backstage-Bereich. Das Team ist wie ein Wein, wir sind perfekt gereift.
2: Ja, so ja, bis jetzt, was sagt ihr?
3: Lass ihn noch
2: hin. Dankeschön, ich küsse dein Herz.
3: Oh, das ist geil.
0: So entstehen auch Songs wie We Are The World, eine Hymne für Zusammenhalt und gegen Hass und Spaltung. 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

0: Mit dem Song gewinnen Noah und Aaron den Leonardo Schul Award. Der Preis zeichnet junge Menschen aus, die gesellschaftliche Themen kreativ aufgreifen.
1: Haben halt in den Song so Themen wie Armut, Krieg, Umwelt und Diskriminierung auch ganz spezifisch. Weil das sind Themen, die uns schon nahe gehen. Oft auch von eigenen Erfahrungen oder Erfahrungen aus dem Umfeld. Und ich finde einfach, besonders heutzutage im Hip-Hop, im Rap, ist das eh zu wenig vertreten. Und wenn das dann junge Leute machen wie wir, vielleicht bringt das noch mal ein bisschen mehr was, weil sich mehr Leute damit identifizieren können.
0: Noah hat libanesische Wurzeln, Aaron türkische. Unterschiedliche Erfahrungen und Perspektiven, die auch ihre Musik prägen. In ihrem Song Gleiches Herz setzen sie sich mit einem weiteren wichtigen Thema auseinander, Inklusion.
2: Und wie es weitergeht mit Inklusion, das steht in den Sternen, als wäre es ein Teleskop.

0: Wir haben keine Probleme mehr, denn...
1: Schon viele Jahre machen Noah und Erdan zusammen Musik. Die beiden kennen sich seit ihrer Kindheit, waren Nachbarn und sind gemeinsam aufgewachsen. Musik ist ihr gemeinsamer Nenner. Aber ihre Freundschaft geht noch darüber hinaus.
2: Ja, man kann sagen, Brother from another mother, so. Also wir sind schon zwei Leute, ein Kopf, könnte man sagen.
3: Ja.
2: Klar haben wir manchmal unterschiedliche Meinungen oder so, aber vom Grundgedanken her, wir sind mittlerweile so ein eingespieltes Team, man könnte uns auch einfach als eine Person so sehen.
1: Seit 2 Jahren arbeiten sie mit einem Produzententeam in Frankfurt. 24 Songs sind bereits veröffentlicht. Heute soll ein neuer dazukommen.
4: Okay, das ist geil.
5: Schlag.
6: Ja, perfekt.
7: Wer okay. Geht zuerst auf?
2: Ja, ich hab meinen Part, Bruder, mein Essen.
6: Okay.
8: 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Ich freue mich auf den Tag, wo ich richtig verdiene und die Mittelmeerbrise in meinem Zimmer genieße. Wo ich geplagt werde von Business-Terminen. Aber das ist mir egal, das ist der Shit, den ich liebe.
1: Auch wenn sie viel Zeit in die Musik stecken, läuft ihr Alltag ganz normal weiter. Noah macht eine Ausbildung im Einzelhandel. Erdan steht kurz vor seinem Realschulabschluss. Sein Ziel, Veranstaltungskaufmann.
9: Wenn ich lebe diesen Vibe mit diesem Shit, verdiene ich Heckmeck-Parasse, weil ich nie was mit Tech-Tech machen will, was ich an ihren Augen finde.
1: Erdans Vater Gühan ist von Anfang an dabei. Er begleitet Auftritte, organisiert im Hintergrund und glaubt an ihren Weg.
10: Ich habe die Kinder, seit sie klein sind, immer unterstützt, immer ihren Traum glauben lassen, damit man das erreichen kann. Und wie man sieht, haben die was erreicht, das Unmögliche möglich gemacht. Und ich bin mega stolz und ich kann mir keine besseren 2 Kinder wie die 2 vorstellen.
1: Mit dieser Unterstützung geben die beiden alles für ihren Traum.
2: Wenn man sein Hobby so zum Beruf macht, wie wir es gerade angehen, ist es natürlich von jedem den Traum, davon leben zu können, seine Rechnung davon zu bezahlen.
3: Ja, allein, dass wir so oft unterwegs sind und so weiter, ob wir jetzt davon gerade an dem Stand jetzt leben können davon oder nicht, ist nicht so wichtig wie einfach, dass es Spaß macht und dass man viel lernt einfach. Also, ich würde sagen, ich wäre nicht der ich bin ohne den Weg.
1: Und für Noah und Erdan soll dieser Weg nur in eine Richtung gehen, steil nach oben.

0: Hallo, ich bin Jens Pflüger. Ich bin gelernter Bankkaufmann und ausgebildeter Balletttänzer. Nur mit dem Tanzen, das geht ja nicht bis zum Lebensende. Und ich babbel gern. Und irgendwann hat's Fernsehen angerufen und gesagt, dich finden wir interessant, komm mal vorbei. Und es hat funktioniert. Hessen ist für mich nicht nur ein Ort, wo es wunderschöne Regionen und Landschaften gibt. Es ist dieses Direkte, schon dieses I gute B und auch dieses Herzhafte. Es ist wie so eine kleine Umarmung. Mein Traum war es, immer Menschen zum Lachen zu bringen und zu unterhalten und besondere Momente zu schaffen. Und als Moderator, da erlebt man jeden Tag was Neues. Man lernt neue Menschen kennen, die ihre ganz persönliche Geschichte mit einem teilen, was ja auch mit Vertrauen zu tun hat. Und ich hoffe, dass ich das noch ganz, ganz lange machen darf. Beim Fernsehen geht es ja sehr turbulent manchmal zu. Und um da mal wieder so ein bisschen runterzukommen und zu entspannen, bin ich am liebsten in der Natur draußen, im Wald zusammen mit meinem Hund. Da fühle ich mich am freisten und fahr richtig runter. Wir sehen uns.
1: Hi, ich bin Hilla Danely. Angefangen habe ich hinter der Kamera als Reporterin. Also ich hatte eigentlich auch gar keine Absichten, vor die Kamera zu gehen. Dann hat mein damaliger Chef gesagt, ach, ich würde dich gerne einfach mal im Studio sehen. Und dann haben wir da mal so einen Studiotest gemacht. Er fand es gut und so bin ich dann vor der Kamera gelandet. Ich glaube, Lampenfieber ist das falsche Wort. Ich habe immer so eine gesunde Anspannung. Natürlich passiert das, dass man sich vielleicht mal verspricht oder einen Fehler macht oder so. Aber das macht es im Prinzip auch menschlich.
2: Damit ganz herzlich willkommen zur Hessenschau.
3: Und das Graben und Abkratzen hat sich bisher auch gelohnt.
2: Über die Hessen sprechen und das nicht nur das Fernsehen.
1: Für mich ist tatsächlich, und das hört sich ein bisschen langweilig an, das Backen und Kochen. Da kann ich perfekt abschalten. Also geboren bin ich in Dillenburg, also in Mittelhessen. Aufgewachsen bin ich aber im Kreis Marburg-Biedenkopf. Das mittelhessische Hinterland ist meine Heimat. Wir sehen uns.
4: Laufen wir jetzt, ja? Okay, dann machen wir den Stopptrick.
5: Hi, ich bin Daniel Stanic.
6: Meine Leidenschaft im Herbst, das ist so wirklich das Allerschönste, Pilze sammeln zu gehen. Sieht man mir vielleicht nicht an, aber wie sieht eigentlich ein typischer Pilzesammler aus?
7: Mit 4 Jahren wollte ich schon unbedingt moderieren. Also ich wusste schon immer, was ich machen will, nur meine Eltern waren nicht so begeistert davon.
6: Daniel, mach bitte was Anständiges.
5: Wir sind als Kriegsflüchtlinge aus Kroatien nach Deutschland gekommen und hier war ich ganz lange Zeit der Kroate, also ein Ausländer. Ich wusste eine lange Zeit nicht, wo gehöre ich eigentlich hin und was ist eigentlich meine Heimat. Heute weiß ich, dass ich in beide Länder gehöre. Deutschland ist mein Zuhause und Kroatien mein Ursprung.
6: Am besten abschalten kann ich natürlich zu Hause und vor allem auf meinem Balkon. Ich liebe Urban Gardening, das heißt, ich bepflanze meinen Balkon mit Gemüse, mit Kräutern.
5: Wir sehen uns.

0: immer größer, immer weiter. Irgendwo ankommen. Und dann, nach Jahren, ist man irgendwann angekommen. Aber blöderweise irgendwo.
1: Hurry up! Hurry up! This way! No, wrong. Hier.
2: Wie geht's denn hier?
1: Danke, Panu Rubnisch.

0: Sehen Sie, da bin ich also. Der einsame Bulle. Wenn Sie verstehen, gescheiterte Ehe, Sohn hat sich abgewandt, immer Ärger mit den Vorgesetzten, mit den Kollegen.
1: Entschuldigen Sie, aber was hat das jetzt mit mir zu tun? Ich meine, Sie wollten doch mit mir am Tatort noch mal drüber reden.
0: Ich habe meine Meinung geändert, wir reden jetzt über mich. Ich bin 50. Hätten Sie das gedacht? Das ist mein Leben. Das kann es doch nicht gewesen sein.
2: Ja, ich bin's, dein Humbert. Ja, dein Winfried. Ja. Du, ja, das ist der Verkehr da draußen. Ich sitze schon wieder in der UN-Vollversammlung. Sondersitzung, Eilantrag, Dringlichkeitsanfrage. Du wirst es im Fernsehen sehen. Es geht um den Frieden in Afrika.
1: Sie sind weg.
2: Ah, ich höre gerade, ich muss weiter. Der Botschafter steht vor mir.
3: Ich will einen Schlussstrich ziehen. Umkehren. Dahin, wo ich das letzte Mal glücklich war. Verstehen Sie?
0: Ich will doch nicht so enden wie Sie. Und dann irgendwie jemanden umbringen, nur weil ich unzufrieden bin.
1: Also wenn das so ist, dann sollten Sie das unbedingt machen. Umkehren.
0: Ja, meinen Sie?
1: Ich hatte nicht die Kraft dazu. Deswegen habe ich hier meinen Mann.

0: dzień dobry.
1: Also, wie Sie das Geständnis geholt haben, Chef, das war nicht schlecht.
2: Ich verabschiede mich schon mal.
3: Ja. Ich verstehe nicht ganz.
2: Ich kehre um. Bevor ich so eine Dummheit mache wie Sie dann.
1: Aber, Chef.

0: Ja, ich habe ja gesagt, dass Sie mir vertrauen können. Nicht? Ja. Nein, es ist sehr, sehr, sehr gut gelaufen. Und da bin ich natürlich immer froh, wenn ich dann für meinen Kunden das absolut Beste herausholen kann. Und ich weiß nicht, ob Sie sich noch an unser erstes Gespräch erinnern, wo ich zu Ihnen sagte, fair bleiben. Genau, fair bleiben, das ist mein Motto. Das freut mich aber sehr, dass Sie sich da noch... Ja?
1: Wollen wir da mal?
0: Ja.
2: Ihre Tante, Herr Becker, hat in den letzten Lebensjahren, die ihr geschenkt wurden, nicht mehr viel in das Haus investiert. Heizkessel, alt, Fensterverglasung, Witz, Dachmorsch, bisschen Feuchtigkeit sieht der Keller ja wohl auch Gluck.
1: Mach's kurz, Kleiner.
2: Ah, ja. Also, viel gibt's dann nicht mehr für die Bude.
3: Wie viel?
2: 50.000 und das ist ein
0: Sie gehören zusammen?
3: Ja.
1: Nein. Wie kommst du denn hierher?
3: Ich lese die lokale Presse. Ruhe, sanft. Ist das nicht schon zu emotional?
1: Sie mochte keine Gefühlsduselei. Ich weiß das. Sie war meine Tante.
3: Meine auch. Auf diesem Sessel da habe ich lange gesessen.
4: Du hast ganz woanders lange gesessen.
3: Wenn die Musik der Liebe Nahrung ist, in allen Winkeln hängen Erinnerungen. Wo sind die ja nur geblieben?
2: Ja, das.
1: Komm.
3: Ich weiß genau, was du sagen willst.
4: Das glaube ich nicht.
3: Man muss sich von seinen Gefühlen freimachen und sollte einfach nur an das Geld denken. Und weißt du was? Ich gebe dir recht. Verkaufen wir die Hütte.
1: Mit diesem Haus hast du absolut nichts zu tun.
3: Na hör mal, was haben wir hier für schöne Zeiten bei Tantchen verbracht? Den Sommer waren wir hier. Partys im Schlosspark, irgendwelche Engtanzfäden in Partykellern. Und dann haben wir hier unsere erste Band gegründet. Weißt du das noch? Das war hier. Denkst du noch manchmal an die Kleine, die bei uns Klavier gespielt hat. Ja, du warst damals ganz verrückt nach ihr.
4: Mein Gott, das ist eine Ewigkeit her, 30 Jahre.
3: Wie hieß sie noch?
4: Hab ich vergessen.
3: Das war sie doch eben.
1: Paula?
3: Ja, so hieß sie.
4: Verschwinde. Mir reicht das vollkommen, dich alle 2 Jahre zu sehen. Und das für 5 Minuten. Und die sind um.
2: Die Lage. Ich meine, das ist Husum. Auf der Welt leben 7,6 Milliarden Menschen. Jetzt gucken Sie mal raus. Gucken Sie mal, wie viele von denen hier leben wollen. Das sagt doch alles über diese Stadt, nicht wahr?
1: Eine Frage habe ich noch.
2: 50.000 sind geboten. Das ist ein Top-Preis für dieses Kaff.
1: Was wird da eigentlich gebaut?
2: 50.000 ist ein Hier, hinter.
1: Nee, da vorne. Das große Gelände, das hier an das Grundstück anschließt.
2: Klinikum. Das neue Husumer Klinikum.
1: Ja. Oh, dann bleibe ich noch ein bisschen, nicht? Dann kommt doch bestimmt noch ein anderes Top-Angebot. Was meinen Sie?
5: Das Klinikum markiert den Wendepunkt in der Geschichte dieser Stadt. Es geht um ein Investitionsvolumen von 170 Millionen Euro. Da muss man ganz andere Probleme stemmen als den Kauf eines alten Bauernhauses.
2: Er war kurz davor zu verkaufen. Wirklich, wir hätten ihn fast gehabt.
5: Das muss doch möglich sein. Ich brauche das Grundstück.
2: Ich kümmere mich drum. Da können Sie sich hundertprozentig auf mich
6: Moin.
2: Verlassen.
6: Moin.
2: Das ist.
7: Kann ich Tasse Kaffee haben?
5: Ich hab's ja verstanden. Wollen Sie uns nicht mal bekannt machen?
2: Selbstverständlich. Wenn ich die Herren mal vorstellen dürfte. Das ist Dr. Sander, Internist und Mitglied der Stadtverordnetenversammlung und Leiter des Kirchenvorstandes und designierter Geschäftsführer des Klinikums Husum. Und das ist Herr Holm, Leiter der Husumer Kreiskreditbank.
5: Mit wem haben wir das Vergnügen?
1: Becker, Piet Becker.
5: Sie sind neu in der Stadt, was? Sie werden sehen, dass man hier bestens leben kann.

0: wenn man die richtigen Leute kennt.
1: Ja, die kenne ich ja nun, ne?
0: Sie wollen das alte Bauernhaus verkaufen, ja?
1: Nicht unbedingt.
0: Was haben Sie vor?
1: Alt werden. Das habe ich vor. Ausgezeichnete KW. Was beschuldige ich?
2: Ich mach das, ich mach das.
1: Was?
2: Na, ich.
1: Oh, schön. Schön der noch.
3: Du bist ja immer noch in der Stadt.
4: Darf ich das nicht? Hast du die auch geerbt?
3: Na, wieder auf der Pirsch?
4: Ich habe mich hier beworben.
3: Als was?
4: Als stiller Teilhaber. Ich habe gleich ein Vorstellungsgespräch.
3: Ich hoffe, du hast alles dabei, was du brauchst.
4: Keine Sorge.

0: Hallo, Piet. Entschuldigung, Tür war offen.
1: Hallo, Paula.
0: Hey, so viel hast du ja seit 30 Jahren nicht mehr zu mir gesagt.
1: Ja, ich war selten hier. Also, wenn ich hier war, dann war das selten.
0: Mir geht's ganz gut.
1: Du hast...
0: Ich habe Physiotherapeutin gelernt. Und dann habe ich noch Medizin studiert. Naja, und jetzt bin ich Ärztin. So wie meine Eltern. Arzt in Husum. Was eine Überraschung. Und du? Deine Tante hat ja manchmal von dir erzählt. Von deiner Ehe und so. Es tut mir leid.
1: Du hast goldene Stiefel an.
0: Die sind braun.
1: Braun?
0: Ja, braun. Und was hast du jetzt hier so zu tun?
1: Goldbraun.
0: Die sind braun. Die Stiefel sind ganz einfach braun.
1: Ja, das kann ja auch jeder sehen, wie er das will.
0: Ja, dann sind wir uns ja einig. Ja, ich muss mal wieder los. Also bis dann. Mhm.

0: Das ist also nicht Ihre Boutique, Ihr Laden. Ich meine, das sind gut und gerne 200 Quadratmeter. Aber das ist nicht Ihr.
1: Nein.
0: Sie sind nicht die Inhaberin.
1: Ich bin da nur zur Aushilfe, immer samstags. Da ist mehr los.
0: Ach so. Und der Wagen, in den Sie eingestiegen sind, der...
1: Der große Geländewagen. Der gehört meinem Chef, den habe ich nur zum Waschen und Tanken.
0: Ach ja. Ja, Sie sind da so selbstverständlich eingestiegen und losgefahren und abgebogen. Das ist alles so natürlich bei Ihnen aus.
1: So was hat noch niemand zu mir gesagt.
0: Aber der gehört Ihrem Chef, der schöne Wagen.
1: Ja.
0: Und das Haus in der Kurparkallee ist auch nicht.
1: Doch, doch, da wohne ich.
0: Na, sehen Sie.
1: Oben im Dachgeschoss, da ist eine kleine Einliegerwohnung zur Miete.
0: Ach ja, das ist ja dann auch ganz schön.
1: Was Sie alles von mir wissen.
0: Offenbar nicht genug. Kann ich zahlen, bitte? Herr Ober, könnte ich bitte zahlen?
2: Sofort.
0: Ich muss heute nach Paris.
1: Toll.
0: Naja, Arbeit.
1: Es war sehr schön, mit Ihnen zu reden. Sie hatten mich so nett angesprochen, so respektvoll. Ich gehe eigentlich nicht gleich so mit. Also so bin ich eigentlich nicht.
0: Das habe ich in keinem Moment gedacht.
1: Gut.
3: Vielleicht sieht man sich ja noch mal wieder.
0: Oh Gott, das... Ach, das ist mir jetzt aber peinlich.
1: Ach was? Wie viel macht es denn?
3: Ich mag dieses Stück. Kennen Sie das?

0: Danke.
1: Paris ist wirklich eine wunderschöne Stadt. Jedes Mal wieder. Besonders jetzt im Frühling, weißt du? Wenn ich so die Champs-Élysées runterschaue, dann sehe ich nur Liebespaare. Nein, mon petit fou, das hat leider nicht geklappt mit den Geschäften. Ja, nein, das war ein Missverständnis. Fehler in der Marktforschung. Ach, du bist eine wundervolle Frau. Dass du jetzt an meine geschäftlichen Probleme denkst. Nein, du brauchst mir nicht zu helfen. Wir sehen uns morgen im Café. Ja, ich verlasse Paris morgen früh. Also, ciao, adieu, sayonara, farewell.

0: Ich möchte es zurückgeben. Es ist die komplette Summe. Ich habe gerade noch mal nachgezählt.
1: Wir haben eine Abmachung. Das ist Ihr Geld.
0: Ich kann das nicht machen, was Sie da von mir wollen.
1: Natürlich können Sie das. Sonst hätte ich Ihnen ja nicht so viel Geld dafür gegeben, ha? Ich bin ja nicht blöd.
0: Nein, sicher nicht. Aber ich hab's mir halt anders überlegt. Spielt da jemand Bass? Es klingt so. Ja, da spielt jemand Bass.
1: Ich hab ihm vertraut. Und jetzt muss ich denken, dass das ein Fehler war.
0: Sie können mir vertrauen, wirklich. Ich habe mit niemandem darüber gesprochen, ehrlich. Es weiß auch niemand, dass wir uns hier treffen.
1: Ist das wahr? Hm. Aha. Ja, es steht viel auf dem Spiel.
0: Ja.
1: Jetzt brauche ich eine andere Lösung.

Mir fiel plötzlich ein, dass ich dich ja mal fragen könnte, was du denkst, ob wir nicht eventuell mal ich mit dir und

Ich habe Lust, mit dir mal einen Abend zu verbringen. Hast du auch Lust dazu? Ich habe Lust, mit dir einen Abend zu verbringen. Ich habe Lust, ganz einfach. Lust. Gut.

0: Gute Besserung. Geht's dir nicht gut?
1: Ich hab Lust. Wollte ich was fragen?
0: Oh ja, richtig, das wollte ich auch. Deswegen war ich ja neulich bei dir. Aber dann habe ich es total vergessen. Deine Tante, die hat mir doch ihr Fahrrad geliehen. Und jetzt wollte ich wissen, ob du es unbedingt wiederhaben möchtest.
1: Fahrrad?
0: Ja, so ein altes, uraltes Damenfahrrad. Steht da unten vor der Tür.
1: Unten steht kein Fahrrad.
0: Geht das schon wieder los?
1: Ich habe da gerade eine halbe Stunde gesessen.
0: Was hast du da so lange gemacht?
1: Ich habe was geübt. Und auf jeden Fall steht da unten kein altes Damenfahrrad.
0: Oh nein, hoffentlich ist es nicht geklaut worden.
2: Ich bin zurück.
1: Ich wollte dich fragen, ob...
2: Gab's Probleme?
0: Nein.
2: Wie? Ach, ich würde Sie übrigens gerne einladen heute Abend bei mir.
0: Das haben Sie schon.
2: Ach, tatsächlich?
0: Ja, vor 2 Wochen.
2: Ach, so. Sehen Sie, Sie verwirren mich doch immer wieder. Und kommen Sie?
0: Ja, und ich freue mich sehr. Das hatte ich Ihnen auch schon.
2: Schon gesagt. Verstehe. Entschuldigen Sie.
1: Dein Mann?
0: Ja. Und wir siezen uns, das finden wir toll. Und einmal im Jahr gehen wir zusammen essen und haben uns eine Menge zu erzählen. Das ist mein Chef. Jetzt gehen wir runter.
3: Ihr scheint euch ja gut zu verstehen.
0: Ja, ist ein großartiger Arzt, ein toller Mann. Und er ist verheiratet.
3: Na ja.
1: Sag mal, das stand doch eben hier noch nicht.
0: Du bist so durcheinander.
1: Quatsch. Ich war in meinem ganzen Leben noch nicht durcheinander.
0: Ja, gönn dir vielleicht trotzdem mal einen Urlaub. Musik kann auch helfen, entspannt. Machst du nicht noch Musik?
1: Nee. Du?
0: Das ist vorbei.
1: Schade. Ich dachte, du wärst mal so eine richtige Pianistin. Carnegie Hall, New York.
0: Dafür hat's nicht gereicht. Aber zur Ärztin hat's gereicht.
1: Wie Mama und Papa.
0: Ich muss mal wieder hoch. Was ist denn jetzt mit dem Fahrrad?
1: Ich will dich nicht aufhalten. Ne? Das kannst du haben, kannst du haben.
0: Danke. Was wolltest du eigentlich?
1: Nichts.
0: Bescheuert.
4: Der süße Typ da eben, der ist total durchgedreht. Der ist total verknallt in dich.
0: Wir kennen uns seit 30 Jahren.
4: Und du?
0: Ich auch. Ich kenne ihn auch seit 30 Jahren.
4: Mhm.
0: Oh, so ein Quatsch. Herr Gebhardt, kommen Sie bitte. So,

0: Und? Willst du mal rübergehen? Mal Moin sagen?
1: Nö.
0: Wie, aber interessieren würde dich das schon, oder? Mal Moin zu sagen.
1: Nö.
0: Ihr wart doch früher befreundet.
1: Ja, ja. Befreundet. Der war doch immer nur in den Sommerferien da.
0: Ja, aber Piet, ich meine, als wir uns kennengelernt haben, hast du mir noch am ersten Abend erzählt, was ihr für wilde Typen gewesen seid.
1: Na ja, damals war halb so wild.
0: Ja, aber mit eurer Musik und Alkohol, Mädchen. Ich meine, du hast doch nichts ausgelassen, hast dir doch alles genommen, einfach so, weil du das brauchtest. Das
1: mal los. Ich glaube, Mutti wartet schon.

0: Hört mir mal zu. 48 Stunden. Dann haben wir diese Stadt erlöst. Ich will diesen Mann, der hier den Frieden unter den Menschen geraubt hat. Ich will ihn in Handschellen sehen. 48 Stunden. Und kein Wimpernschlag länger. Danke. Ich verlange, dass ihr jeden Hof, jedes Haus, jeden Ziegenstall und jede Tankstelle und jeden Schuppen akribisch untersucht. Und jetzt schnappt ihn euch.
1: Wegen dem Bauernhaus, Herr Dr. Sanne. Also da garantiere ich Ihnen, da bin ich weiter dran. Ich spreche da persönlich nochmal mit diesem Herr Pittbeck.
2: Sparen Sie sich die Mühe, ich kümmere mich selber um den Kerl.
3: Moin, die Herren.
4: Moin.
2: Moin, Manfred. Sieht ja nach Arbeit aus, was?
3: Schlimme Sache, Herr Doktor. Mord. Schon mal gesehen?
2: Schlimm, schlimm, schlimm, die arme Frau.
3: Na denn? Tschüss.
2: Manfred.
3: Moin, moin.
5: Moin.
3: Ihre Personalien, bitte. Seit wann stehen Sie denn schon hier, Herr Cornelius von Schöppner?
5: Ja, ich weiß, ich darf hier eigentlich nicht stehen. Das tut mir auch leid.
3: Seit wann?
5: Ich hatte seit 12 Uhr mittags, ungefähr. Mhm.
3: Ist Ihnen hier jemand begegnet?
5: Nein.
3: Ist Ihnen irgendwas aufgefallen?
6: Ich habe verstanden, danke.
3: Sie kennen diese Frau?
5: Nein, die Frau kenne ich nicht.
3: Halten Sie sich zu unserer Verfügung.
5: Selbstverständlich.
3: Schönen Tag.
5: Moin. Thank you.

0: Ich kannte die bedauernswerte Frau. Ich habe das vor der Polizei aber bestritten, weil ich in dem Moment meine geschäftlichen Interessen schützen musste. Dabei habe ich die Frau noch kurz vor ihrem Tod gesehen. Und dafür gibt es Zeugen. Ich bin in einer beschissenen Situation.
1: Warum haust du nicht ab? Hast du das sonst auch immer gemacht?
0: Der Tank ist leer. Private Insolvenz. Polizei überall.
1: Was soll ich tun?
0: Gib mir Geld, dein Auto. Und deine Papiere, bitte.
1: Sie kriegen dich. Und dann kriegen sie mich.
0: Dann sagen wir, ich hab dich überfallen, ich hab dir alles geraubt und du konntest dich nicht wehren.
1: Dann kriegst du doch 10 Jahre mehr.
0: Ja, dann dürfen sie mich eben nicht kriegen.
1: Aber sie kriegen dich. Sie werden sich auf dich stürzen, das ist doch ganz klar.
0: Ja. Mein Lebenslauf ist voller Widersprüche. Mein guter Ruf ist deswegen zum Teil auch ruiniert worden. Zumindest beschädigt worden. Das stimmt. Ich liebe das Leben. Die Freiheit, die Fantasie, die Frauen. Ich bin nun mal so. Ich kann nicht anders sein.
1: War das der Moment, wo die Damen die Kreditkarte gezückt und dein Abendessen bezahlt haben?
0: Reden wir jetzt nicht immer nur von mir. Hast du denn ein Leben voller Lust und Leidenschaft? Hast du deine große Liebe gefunden?

0: Kollegin. Schön, dass Sie da sind. Kommen Sie doch rein.
1: Danke.
2: Was ist?
3: Du nimmst es mir immer noch übel, hm? Deshalb lässt du mich hängen.
2: Wovon redest du?
3: Von Paula.
2: Das ist schon 30 Jahre her.
3: Ey, du warst scharf auf sie, ich war scharf auf sie. Es konnte nur einer gewinnen.
2: Ja, herzlichen Glückwunsch nochmal.
3: Du kannst es mir nicht verzeihen.
2: Ich kann das.
3: Ja, sicher.
2: Ich kann das verzeihen.
3: Ja, ja.
2: Glaubst du wohl nicht, dass mich das nervt? So. Kalter Kaffee mit Paula. Interessiert doch gar keinen mehr. Also mich nicht.
4: Der Bus ist da.
2: Hannes!
0: Ja, es kommt noch ein alter Parteifreund von mir. Nur zum Essen. Meine Frau hat irgendetwas Italienisches im wahrsten Sinne des Wortes angerichtet. Oder fragen Sie mich nicht, wie es heißt.
5: Saltimbocca alla Romana. Guten Abend, Frau Dr. Jonsson. Oh,
1: guten Abend. Vielen Dank für die Einladung.
5: So gern.
0: Ja, ich mache uns schon mal ein Feuerchen, ja?
5: Ja, macht das, mein Engel. Ich habe Ihren Appetit schon ausgetrunken. Wollen Sie noch einen zweiten?
1: Oh, nein, danke.
5: In 2 Minuten können wir essen und trinken.
0: Sag mal, hast du hier irgendwas verändert? Im Kamin?
5: Ja, da lagen ein paar Holzscheite dazwischen, die feucht waren.
0: Ja, und?
5: Ja, und? Die habe ich weggenommen.
0: Und wo sind die jetzt?
5: Ja, wo sollen sie denn sein, meine Güte? Im Holzschuppen.
0: Sag mal, kannst du es im anderen Ton sagen?
5: Im Holzschuppen.
0: Natürlich, wo sonst?
5: Im Holzschuppen.
0: Schon gut, sehr witzig. Liebe Kollegin, wir haben Wichtiges zu besprechen. Die Klinik wird bald Realität sein. Ich werde der Chef der Klinik und Sie könnten meine Stellvertreterin werden.
6: Ja, grüß dich.
0: Sie müssen es nur wollen.
1: Das klingt sehr reizvoll.
7: Richard! Schön, dass du Zeit gefunden hast.
8: Ich kann nicht lange bleiben, Olaf. Die Ermittlungen laufen auf Hochtouren.
5: Geben Sie mir Ihre Jacke, Herr General.
9: Ja. Komm mit in die Küche, ich brauche deine Hilfe.
8: Natürlich.
0: Sie haben mir schon immer sehr viel bedeutet, auch als Mensch.

0: Hast du gearbeitet? Hallo.
1: Was?
0: Ob du gearbeitet hast?
1: Ja, ich hatte Frauen, die mir freundlicherweise behilflich waren.
0: So, dann komm her und schreib das auf.
1: Was?
0: Die Namen der Frauen und die Höhe der Summen. Hotelbetrug? Diebstahl?
1: Diebstahl, nein.
0: Aber Hotelbetrug?
1: Das schon.
0: Ja, dann komm und schreib auf.
1: Ich weiß nicht, ob ich das alles noch zusammenkriege.
0: Du hast die ganze Nacht Zeit.
1: Also gut, aber kannst du mir denn auch einen Gefallen tun?
0: Was glaubst du, was das jetzt gerade ist?
1: Ja gut, dann eben noch einen Gefallen.
0: Füll dir das aus dem Kopf, schreib.
2: Nun, Gott sei Dank, wir sind Polizei. Wir sind viele. Wir sind ausgeschwärmt, sichern Spuren, beobachten alles, zapfen an, hören ab, registrieren, reagieren. Wir sind überall, das ganze Programm. Der Täter ist allein.
3: Ach nee.
4: Schatz.
2: Vom Zeitpunkt der Tat an steht der Täter unter unglaublicher psychologischer Anstrengung und ist gleichzeitig völlig erschöpft. Jederzeit kann er sich verraten. Oh, in 10 Minuten. Lagebesprechung. Ich muss gehen. Leider.
3: Ja, aber, gibt es denn eine heiße Spur?
2: Verdachtsmomente. In der Nähe des Tatorts hielt sich ein Mann auf, der bei einer ersten Befragung sich mit falschen Papieren auswies.
3: Ach, da war jemand?
2: Wir wissen nur, dass er mit einem Wohnwagen unterwegs ist und offenbar Kontrabass spielt.
3: Kontrabass? Tatsächlich Kontrabass, ist er? Das ist eine Überraschung.
2: Und wir haben am Tatort Spuren gefunden. Die Schuhsohlen des Mörders müssen gefüllt sein mit lehmiger Erde.
4: Ist ja gruselig.
2: Mord?
4: Ashanti.
2: Ich muss los. Bleiben Sie sitzen, ja? Die Damen haben die Ehre. Auf Wiedersehen.
5: Ja, tschüss.
4: Viel Erfolg.
5: Danke.
2: Einen schönen Abend noch.
4: Ich bringe dich zur Tür. Das ist ja schrecklich, dass sowas jetzt auch bei uns passiert. Und der Mörder ist hier noch irgendwo.
5: Ja, ja. Ich muss Ihnen etwas gestehen, meine Liebe. Ich habe ein Problem. Bei der Planung der Klinik, da ist ein Fehler unterlaufen. Ich brauche für die Zufahrt ein ganz bestimmtes Grundstück. Wie gut kennen Sie diesen Piet Becker?
4: Ach, wir haben früher zusammen Musik gemacht. Als Jugendliche.
5: Ach, gut. Er hat dieses Grundstück geerbt von seiner Tante. Ich brauche es. Könnten Sie vielleicht mal mit ihm reden?
4: Ja, warum nicht?
5: Das wäre nett. Danke.
0: Oh, du musst deinen Job wirklich lieben. So hart, wie du gearbeitet hast.
1: Im Leben basiert alles auf Tausch. Ich gebe den Frauen Emotionen, Konflikte, Abgründe, Leidenschaften, die sie sich ein Leben lang nur erträumt hätten. Ich liefere Glück und Erfüllung. Nicht ich sollte strafrechtlich verfolgt werden, sondern all jene, die den Frauen diese Erfüllung ihrer Träume verweigern, indem sie sie heiraten. Und noch etwas spricht für mich. Bei mir geht alles sehr schnell und schon ist es eine wunderschöne Erinnerung.
0: Bist du sicher?
1: Und für das alles muss ich einen kleinen Deckungsbeitrag in Rechnung stellen.
0: Ja, 5.545.
1: Uiuiui.
0: Ist die Summe deiner Deckungsbeiträge inklusive der unbezahlten Hotelrechnung seit deiner Entlassung. Du zahlst alles zurück.
1: Ich bin pleite.
0: Ich leide das Geld. Ich will auf jeden Fall, dass, wenn das LKA vor der Tür steht, dass du sauber bist. Ruf jetzt die Frauen an! Lass dir was einfallen, warum du abgehauen bist. Wir brauchen vor allen Dingen die Bankverbindung.
1: Dann habe ich auch eine kleine Bitte an dich.
6: Schön, dass Sie da waren.
7: Ja.
6: Ja?
7: Danke.
6: Schönen Abend noch.
7: Tschüss.
6: Tschüss.
7: Tschüss.

0: Sie erlauben?
1: Oh, tut mir leid.
0: Ich mach das schon. Ja, dann. Gute Nacht.
1: Ja.
0: Und vergessen Sie nicht, ich zähle auf Sie.
1: Ja.

0: Ja?
1: Ja, Herr Dr. Sander, ich bin's nochmal. Also, ich glaube, ich bin Ihnen noch was schuldig geblieben.
2: Ich wollte nur sagen, die Antwort ist ja. Ich freue mich sehr, wenn Sie mich an der Geschäftsleitung des neuen Klinikums beteiligen wollen.
1: Das mache ich sehr gern. Ja, das wollte ich einfach nochmal loswerden. Ich hoffe, ich habe Sie nicht aus dem Bett geholt.
0: Ich bin noch wach.
1: Also dann nochmal vielen Dank für alles. Gute Nacht.
0: Ja, dann sehen wir uns morgen in der Praxis, ja? Gute Nacht. Ich krieg euch alle! Ich weiß es doch.

0: Ja, Sander hier. Du, Richard, ich glaube, ich habe da was für euch. Ja, ich bin einem Mann mit einem Kontrabass gefolgt. Ja, der ist jetzt verschwunden in so einem alten Rittachhaus.
1: Wo ist das?
0: Ja, Schönreder 12.
1: Olaf, bleib da, ich komme.
0: Ja, okay, gut. Ja, ich warte.

0: Hallo, Pete. Ich war in der Nähe. Da dachte ich, vielleicht bist du ja noch wach.
1: Hallo, Paula. Möchtest du was trinken?
0: Nein. Ich wollte dich eigentlich was fragen. Sag mal, das Haus wolltest du verkaufen?
1: Das interessiert dich?
0: Ja.
1: Das interessiert doch mir deinen Chef.
0: Und mich.
2: Paula? Ah, wie schön, dich wiederzusehen. Du siehst gut aus. Ich bin ja ganz erleichtert nach all den Jahren. Und du hast immer noch dieses Funkeln in den Augen.
1: Meine Güte.
2: Wie Leuchtzeichen.
1: Aus dem Weltall.
2: Ja, so ungefähr. Ich habe unsere Zeit nie vergessen.
1: Ja, nun. Ja. Sprecht es aus. Ich weiß es ja sowieso.
0: Sag mal, wovon redet ihr eigentlich?
2: Unsere schöne Zeit. Damals.
1: Er und du, du und er.
2: Wir waren jung, wir waren leichtsinnig und wir haben Fehler gemacht.
0: Ja, und ich glaube, du bist kurz davor, wieder einen Fehler zu machen. Nur kann es diesmal nicht daran liegen, dass du zu jung bist.
1: Und dann ist es passiert.
2: Es ist alles nur eine schöne Erinnerung.
0: Na ja, jetzt sag schon, was passiert ist. Was ist denn passiert, ha?
1: Ja, du sag es.
2: Nichts. Wir haben nichts gemacht. Es ist nichts passiert.
1: So, jetzt reicht's.
3: Aber ich sehe es dir an. Gewalt, Pete, Gewalt ist keine Lösung.

0: Du lügst und lügst und lügst!
1: Ich habe das doch nur gesagt, dass ich mit Paula zusammen bin, weil du hattest solchen Liebeskummer und du warst so verrückt nach ihr. Und da wollte ich dir helfen. So konntest du sie hassen und mich auch. Das hat dir auch geholfen, glaub es mir.
2: Moin. Kannst du dir was Anständiges anziehen, wenn du mich besuchst?
3: Tut mir leid, aber es musste schnell gehen, Pete.
2: Wie bist du denn reingekommen?
3: Durch die Hintertür. Hallo, Paula. Hannes.
1: Hallo,
4: Rüdiger. Hallo.
1: Rüdiger?
2: Aber die war doch abgeschlossen.
3: Ich hatte ja mal einen Schlüsseldienst.
2: Was ist los?
3: Draußen steht die Polizei.
5: Prima. Ich danke dir.
6: Da ist er rein. Vor ein paar Minuten.
5: Und du kennst den Mann?
6: Ja, den kennt keiner. Den will auch keiner kennenlernen, du. Er ist neu in der Stadt. Ein unangenehmer Typ. Unangenehm. Einzelgänger. Lässt sich nicht in die Karten schauen, weißt du?
7: Namen? Hast du irgendeinen Namen?
6: Der Name, ja, der ist irgendwas wie Schneider oder Förster oder. Naja, wäre vermutlich sowieso falsch, ne?
7: Ist er das?
6: Also, wenn du mir nicht gesagt hättest, dass der Mann, den ihr sucht, Kontrabass spielt, dann hätte ich ja überhaupt.
7: Ist er das?
6: Ja, das ist er. Der hat ja Nerven, dass er einfach so rausspaziert hier.
7: Schau an. So schnell sieht man sich wieder.
6: Alter Bekannter, was?
2: Na, und der Doktor. Na, Röder, was gibt's?
7: Na, eigentlich nur Routine. Könnte es sein, dass Sie neuerdings Kontrabass spielen?
2: Ich? Nee, ich nicht. Aber der Typ, den ich im Haus versteckt habe, den ihr sucht, der das junge Mädchen umgebracht hat, der spielt gern mal Kontrabass. So zur Entspannung, zwischen den Morden, ne? Habe ich einen Kontrabass besorgt.
7: Ja, ist schon klar.
2: Ja, jetzt improvisieren wir noch ein bisschen und morgen geht er dann wieder los und bringt die nächste um, ne?
7: Ich hab's schon verstanden, ist klar. Die Kollegen gehen kurz rein und kontrollieren die Papiere von dem Bassisten. Das werden sie ja verstehen.
2: Verstehe ich, Röder, verstehe ich.
7: Dieser Mann war lange Zeit mein Chef.
6: Dieser Mensch ist bei der Kripo?
7: Für mich persönlich ist das nicht so schlimm. Dieser Kollege konnte mich auch früher schon immer nicht so leiden.
6: Aha.
8: Und Sie spielen also Bass? Na, lassen Sie mal was hören.
3: Jetzt.

0: Nicht schlecht. Aber ich verstehe auch nicht viel von Musik. In Ordnung. Wiedersehen.
1: Für einen Schlagzeuger nicht übel.
2: Sag mal, wieso suchen die dich?
3: Ein Justizirrtum, schon wieder. Was hast du denen gesagt?
1: Die Wahrheit? Im Gegensatz zu dir lüge ich ja nicht. Selbst wenn ich dann die Wahrheit sagen muss.
3: Ach, sie verschwinden.
2: Wir wissen überhaupt nicht, worum es geht.
1: Ist doch besser für euch, dass es so bleibt.
3: Okay. Gut. Ich habe Vertrauen zu dir, Pete.
1: Wie ist mit dir? Hast du noch Vertrauen zu mir?
2: Vertrauen? Du weißt doch gar nicht, was das ist.

0: Herr Dr. Sander, was? Woher wussten Sie denn, dass ich hier bin?
1: Ich habe es gespürt. Also Sie bat mal, mit ihm zu reden. Wenn ich Sie um eine Gefälligkeit bitte, dann zögern Sie keine Minute. Sie sind einfach so wundervoll. Das darf ich doch sagen, oder? Und was will er haben für das Haus?
0: Oh, das tut mir leid, da habe ich gar nichts erreicht.
1: Schon gut. Macht ja nichts.
2: Bist du jetzt seit 30 Jahren in sie verliebt? Oder nach 30 Jahren wieder?
3: Tu's mir gefallen. Halt einfach den Mund. So, lange nehmen Sie uns die Nummer nicht ab. Spätestens morgen Mittag sind Sie wieder da. Komm, wir haben noch ein bisschen was zu tun.

0: Hier. Die Bank hat einen Hinterausgang.
1: Danke. Auch für das Vertrauen. Du kannst dich auf mich verlassen.
0: Hoffentlich nicht.
1: Du legst mich noch nicht rein, oder? Ich meine, weil ich dir die Sache mit Paula... Du reitest mich doch nicht irgendwie rein, oder?
0: Zahl jetzt das Geld an die Frauen.

Polizei. Stehen bleiben. Hände an die Wand. Beine auseinander. Hände auf den Rücken.

0: Ich habe mit ihr vor ein paar Tagen Kaffee getrunken.
1: Warum?
0: Ich bin heterosexuell.
1: Sie sind vorbestraft.
0: Wegen Pech mit Damen. Mir geht es da vermutlich nicht viel besser als Ihnen.
1: Seit 4 Wochen sind Sie jetzt wieder auf freiem Fuß und haben erst einmal 10 Tage im Hotel Luxor in Kampen auf Sylt logiert.
0: Ja, das hat mir gut getan.
1: Schön. Sie haben vergessen, die Rechnung zu bezahlen. Sagt Ihnen der Name Roswitha Hellmann etwas? Eva Trautner, Sibylle Brandner? Sie haben nach Ihrer Haftentlassung das Geld dieser Frauen genommen und sind verschwunden.
0: Oh, das klingt jetzt aber nach einem ganz schlimmen Verdacht.
2: Das klingt nach frischen Straftaten, für die Sie aus diesem Büro gleich wieder in die Justizvollzugsanstalt wandern werden.
1: Das ist hier alles so unglaubwürdig und sehr kriminell.
0: Aber Mord? Ich bitte Sie, dafür habe ich doch viel zu viel Liebe in mir. Mir tut die arme Frau nur leid. Und was die anderen Damen betrifft und das Hotel in Sylt, da sollten Sie Ihren Kenntnisstand dringend aktualisieren. Rufen Sie mal an. Die Telefonnummern stehen doch sicher auch auf Ihrer Liste.
1: Ja, ja, die Anzeige wurde heute Morgen zurückgezogen. Sie hatten gestern den Damen telefonisch zugesagt, die Schuld zu begleichen. Und die haben Ihnen das geglaubt.
0: Vollkommen zu Recht. Hier sind die Belege für die Bareinzahlungen auch an das Hotel auf Sylt.
1: Sie sind also ein Unschuldslamm. Und Ihr Name ist Hannes Bongartz.
0: Sie haben einen Ausweis noch vor sich.
1: Ja, die Kollegen gestern hatten ja auch schon mal einen Ausweis von Ihnen vor sich. Da hießen Sie noch Cornelius von Schöppner.
0: Oh Gott, ja. Da habe ich in die falsche Tasche gegriffen. Das hätten Ihre Kollegen aber eigentlich merken müssen, dass mein Ausweis nur ein Scherzartikel ist.
1: Ja? Cornelius von Schöppner. Geboren 1. April 1690.
0: Na, sehen Sie.
1: Burg Dinkelstein.
0: Das steht extra auch drauf.
1: Scherzartikel.
0: Ja. Viele solche Fehler kann sich die Polizei doch wohl nicht leisten, oder? Naja. Wir waren wohl alle ein bisschen aufgeregt.

0: Jetzt lerne ich endlich mal die andere Seite kennen.
1: Wir gehen da rein und fragen, wer ihre Freunde waren und ob sie Feinde hätte.
0: Einfach so?
1: Ja, wie denn sonst? Natürlich.
0: Ja, man könnte ja auch für eine entspannte Atmosphäre sorgen und mit Komplimenten Selbstvertrauen schenken. Ich habe das immer so gemacht, wenn ich was wollte. Ist gut, du bist der Profi.
2: Juliane Martens, die hat doch bei Ihnen gearbeitet.
3: Ja.
2: Hatte sie Freunde?
3: Nö.
2: Feinde?
3: Nö.
2: Wissen Sie, ob sie sonst irgendwelche Probleme hatte?
3: Wieso interessiert Sie denn das?
2: Wir möchten gern rausfinden, wer sie umgebracht hat.
3: Kann ich mal Ihren Dienstausweis sehen?
2: Die. Den habe ich abgegeben.
4: Raffiniert. Hast du mit dieser Methode in Hamburg Mordfälle gelöst?
1: In Hamburg konnte ich ja immer noch, wenn ich Probleme hatte, meinen Dienstausweis hochzeigen.
4: Das ist dein bester Trick?
5: Dienstausweis!
1: Ich lüge nicht, um die Wahrheit herauszufinden.
4: Nein, nein, bei dir ist der Fall anders. Du kannst nicht lügen. Deswegen sagst du immer die Wahrheit.
1: Was ist denn falsch daran?
4: Deine Moral ist nicht deine Überzeugung. Sie ist reine Verlegenheit, ein Mangel an Fantasie.
1: Was weißt du noch über die Frau?
4: Ich sag dir jetzt, wo wir hinfahren. Da hat sie gewohnt. Ich bin immer gefolgt. Das war damals noch beruflich.
1: Damals?
4: Ja.
1: Vor zwei Tagen. Warte mal, der könnte uns vielleicht helfen.
6: Das war mein Abschiedsgeschenk, als ich aus dem Schuldienst ausschied.
7: Originell. Da kommen tolle Erinnerungen hoch, was, Herr Kollege?
6: Ich war ein harter Hund. Schauen Sie mir mal in die Augen, dann wissen Sie Bescheid. Mir hat niemand etwas vormachen können. Und wer es versucht hat, Eintrag ins Klassenbuch.
2: Ja, wir sind wegen Juliane Martens hier, die junge Frau, die nebenan wohnte.
6: Schlimm. Ganz schlimm.
1: Hat die Polizei mit Ihnen darüber gesprochen?
7: Unsere Kollegen.
6: Wer sind Sie denn?
7: Gut, dass wir noch mal hierher kommen.
6: Sind Sie keine Polizei?
7: Was wissen Sie von der Frau aus Ihren Beobachtungen?
6: Könnte ich bitte mal Ihren Ausweis sehen?
7: Hatte sie Herrenbesuche?
6: Nein, nein, das kann ich mit Sicherheit sagen.
7: So eine attraktive Frau?
6: Sie stand moralisch auf einer glatten Eins, würde ich sagen. Allerdings, vor zwei Wochen hat mal ein Arzt nach ihr gesehen. Aber das zählt wohl nicht. Ihren Ausweis bitte.
1: Ein Arzt?
6: Ich möchte Ihren Ausweis sehen. Ich habe immer Ihren Ausweis noch nicht gesehen.
7: Na, gib schon, Herr Kollege. Und weiter?
6: Ja, dieser Dr. Sander, der macht wenigstens noch Hausbesuche. Und die war ganz sicher auch nur Kassenpatientin. Also bitte Ihren Ausweis bitte. ZBH.
1: Sondereinheit.
4: ZBH.
1: Das hast du doch mit Absicht gemacht.
4: Zentrale Bücherhalle Hamburg.
1: Muss mich auf sein Niveau runterziehen.
4: Das hat ja schneller geklappt, als ich dachte.

0: Wir haben eine erste Spur.
1: Jetzt müssen wir bloß noch herausfinden, ob Dr. Sander wirklich nur den Puls fühlen wollte bei der jungen Dame.
0: Die Praxis hat doch jetzt bestimmt schon dicht.
1: Ist es dir lieber, wenn ich allein gehe?
0: Mm-mm.
1: Wissen Sie, woran ich oft denke? An den letzten Sommer meiner Jugend. Die Schule war aus, war vorbei. Die Freunde gingen fort. Man selber wusste auch, dass man bald aufbrechen würde.
2: Tja.
1: Noch einmal, ein letztes Mal, fühlte sich der Sommer an wie ein großes Abenteuer. Der warme Wind prickelte auf der Haut. Wir waren jung und unberührt und voller Neugier.

0: So was?
1: Gabi, ich krieg noch ein Rezept, hat Herr Doktor gesagt.
0: Gute Besserung.
1: Ich hab ja auch wieder so stark Schleim.
2: Alles war intensiv. Die Erwartungen waren groß. Was ist daraus geworden?
1: Schleim. Bei mir ist alles total verschleimt.
0: Schönen Tag noch, Herr Henrichsen.
3: Oh, du bist also mein letzter Patient für heute.
4: Sag mal, hältst du es für möglich, dass Juliane Martens von deinem Chef umgebracht worden ist?
3: Warum sollte er das tun?
4: Das frage ich dich. Wir haben einen Zeugen gefunden, der behauptet, dass Sander bei ihr einen Hausbesuch gemacht hat.
3: Dein Zeuge muss sich geirrt haben. Ich kenne unsere Patienten. Eine Juliane Martens hat sie nie gegeben.
4: Wenn Sander der Mörder ist, ist er gefährlich für seine gesamte Umgebung.
3: Weißt du, in deinem Job nennt man das Kombinieren. Aber in meinem Job nennt man das Wahrnehmungsstörung. Ich würde dich gern zum Neurologen überweisen. Manchmal sieht man etwas und wenig später hört man etwas und dann denkt man, das passt irgendwie zusammen. Aber nicht alles, was zusammenpasst, gehört auch zusammen. Das wissen wir beide doch am besten. Also, kann ich dir medizinisch noch irgendwie weiterhelfen? Ansonsten würde ich nämlich gern Feierabend machen.
2: Gabi? Sind Sie glücklich?
0: Ach. Ich habe geerbt. Ich gebe das gar nicht aus.
2: Ja. Wirklich?
0: Hm. Alleine macht mir das keinen Spaß.
4: Sag mal, wo steckst du denn?
2: Ich baue gerade ein Vertrauensverhältnis auf.
4: So, komm, wir wollen los.
2: Ich muss Ihnen eine Frage stellen, Gabi. War eine Juliane Martens hier jemals Patientin in dieser Praxis? Hm?
0: Das verrate ich Ihnen nicht.
2: Wir müssen das wissen. Wir arbeiten gerade an dem Mordfall Juliane Martens.
0: Sie sind von der Polizei.
2: Spezialeinheit.
0: Kieler Verkehrsbetriebe.
4: Hannes.
2: Ich sehe in Ihren Augen ein Funkeln, das mir sagt, dass Sie viel zu geben haben.
5: Ich glaube, es ist an der Zeit, dass Sie sich jetzt verabschieden.
2: Ja, natürlich, gern.
4: Schönen Tag noch.

0: Ich finde, ich habe das überhaupt nicht verbockt. Im Gegenteil, ich habe sehr professionell gearbeitet.
1: So. Ich spendiere dir jetzt noch eine Tankfüllung und dann auf Wiedersehen, Herr Kollege.

Bitte. Vielen Dank für die erste Überweisung. Vereinbarungsgemäß nenne ich Ihnen hiermit gerne den Namen der zweiten Chefin in Ihrem Verfahren. Es handelt sich um Frau Juliane Martens.

0: Kann ich Ihnen helfen?
1: Ich habe Laborwerte gesucht und gefunden.
0: Gut.

0: Der wird mein Büro sein. Ganz weit oben über der Stadt.
1: Das bedeutet Ihnen viel. Gabi, könntest du doch noch mal nachsehen, ob die Laborwerte von Herrn Petersen schon da sind? Gabi!
0: Ich habe sie nach Hause geschickt. Wir sind allein.
2: Das gehört Paula. Das war zur Tatzeit verschwunden.
3: Und woher weißt du das?
2: Ich war hier, ich saß im Auto. Kein Fahrrad. Dann bin ich hochgegangen, hab mit Paula gesprochen, Sander ist gekommen, sind wir wieder runtergegangen, Fahrrad wieder da.
3: Schnullerbacke kann sich ja das gute Stück ausgeliehen haben, na und?
0: Wenn man so weit gekommen ist wie ich, dann wird es immer schwerer zu vertrauen. Je weiter wir voranstreben, desto einsamer werden wir.
1: Oh, das klingt schrecklich traurig.
0: Ich habe Ihnen vertraut.
1: Darauf bin ich auch sehr stolz.
0: Und jetzt sehe ich Sie hier an meinem Notebook.
1: Ich habe nur nach Blutwerten gesucht. Wirklich, ganz bestimmt.
2: Paula?
1: Ja.
2: Bist du fertig? Ist gleich 6.
1: Ja, ich bin fertig. Gut, dass ihr da seid. Ja, dann noch einen schönen Tag, Herr Dr. Sander.
0: Ja, schönen Tag noch.

0: Gestern zwischen 12 und 13 Uhr?
1: Ja.
0: Was haben wir da gemacht? Ich meine, falls ich mal gefragt werde.
1: Wir hatten Sex.
0: Sex? Und war's gut?
1: Sicher.
0: So wie früher?
1: Ja.
0: Als wir noch andere Partner hatten? Es war ein Witz, Darling. Oh mein Gott, ist der humorlos. Darling, ich muss dir was beichten. Du hast übermorgen Geburtstag und ich habe immer noch kein Geschenk für dich.

0: Wann ist denn diese Zeit der Heimlichkeiten endlich vorbei?
1: Keine Sorge, mein Schnuffel. Du kommst noch ganz groß raus.
2: Ich glaube ja, dass Sander gestern zwischen 12 und 13 Uhr dein Fahrrad geklaut hat, in das Waldstück gefahren ist und sich dann mit Juliane Martens getroffen hat.
3: Und du hattest recht, Sander kannte Juliane Martens tatsächlich. Aber nicht, weil sie seine Patientin war. Er hatte ein Verfahren am Hals wegen Verletzung der ärztlichen Schweigepflicht. Er könnte seine Zulassung verlieren. Und die braucht er logischerweise, wenn er Chef des neuen Klinikums werden will. Ich habe einen Brief in seinem Computer gefunden. Er hat offenbar die Chefin geschmiert. Und eine von den beiden war Juliane Martens.
2: Naja, diesen Brief wird er ja wohl inzwischen gelöscht haben, ne?
4: Vielleicht wollte sie mehr Geld.
5: Sie wollte aussteigen. Um bestechlich zu sein, war ihr Geld nicht wichtig genug. Sie hatte ein ganz kleines Portemonnaie und trotzdem hätte sie mich sofort eingeladen. Hier, das haben wir gehört in dem Café.
3: Meinst du das?
5: Ja, genau das. Kennst du das, Pete?
2: Natürlich, Radar Love. Wir müssen Beweise finden. Beweise für die Beziehung zwischen den beiden. Beweise für den Mord. Und wir müssen sein Alibi knacken.
5: Und wie?
2: Er müsste in ihre Wohnung reinkommen, ein bisschen mehr über ihr Leben erfahren.
3: Es wäre gut, wenn wir die Schuhe noch finden könnten.
4: Also für Hausmüll war heute Abholtag.
2: Dann fahren wir dahin, wo der Müll landet. Vielleicht haben wir Glück und finden die Dinger. Wenn Sander der Täter ist, dann hat er sich auch ein Alibi geschafft.
3: Sein Alibi ist seine Frau. Er hat mir erzählt, dass er die ganze Mittagszeit mit ihr verbracht hat.
2: Hannes, würdest du dich da bitte darum kümmern?

0: Ist das alles, was einem langverdienten Polizisten übrig bleibt? Die Freundschaft mit einem Kriminellen?
1: Bevor ich mich mit Ihnen anfreunde.
0: Das ist der Dank für meine Treue. Er lügt zu viel. Er hat Ihnen gegenüber auch kein vollständiges Geständnis abgelegt. In dem Hotel in Sylt hat er noch ganz andere Delikte begangen. Diebstahl. Er hat Schmuck und Bargeld im Wert von 300.000 Euro aus dem Nebenzimmer in diesem besagten Hotel entwendet.
1: Das ist nicht sein Fachgebiet. Übrigens, er ist nicht mein Freund. Er ist mein Bruder.

0: mein Darling? Bist du denn mein Schatz? Liebe Gäste, noch vor ein paar Tagen musste ich meinem geliebten Gatten gestehen, dass ich nicht die blasseste Geschenkidee für ihn hatte. Was soll man auch einem Mann schenken, der alles hat? Der nichts mehr braucht, weil er sich alles nimmt? Aber dann stand plötzlich, wie vom Himmel entsendet, ein Mann vor meiner Tür, der charmanter nicht sein könnte. Ja, er erzählte mir von seiner Band, so einer kleinen Combo mit sehr talentierten Musikern. Und plötzlich war die Geschenkidee geboren, die meinen Liebling jetzt unter Zugzwang setzen wird. Denn in 5 Jahren habe ich auch wieder Geburtstag. Ja, eine Überraschungsparty mit einer echten Liveband. Applaus für die Pete Becker Band. Applaus! Ich freue mich.
1: Herzlichen Glückwunsch schon mal. Ich hatte eine sehr gute Nachricht.
2: Später.
1: Wegen dem Bauernhaus, das verspreche ich Ihnen, da bleibe ich weiter dran. Ich habe mir sogar überlegt, dass ich auf jeden...
2: Ich habe gesagt, später.
1: Ja.

Wir spielen diesen Song für eine Frau, die sehr bescheiden lebte und sehr einsam starb. Und diesen Song mochte sie besonders gern.

0: Ein Mörder.
1: Du sagst es.
0: Ein armer Irrer.
1: Du sagst es, Bruder.
0: Den Typen holen wir uns.
1: Das haben wir versprochen.
0: Jeder macht Fehler.
1: So ist es.
0: Wir jagen ihn.
1: Wir kriegen

Ihre Wohnung war sehr klein und sehr sparsam eingerichtet. Aber überall lagen Prospekte herum. Von Luxusreisen. Irgendjemand hatte Juliane gesagt, dass sie vielleicht demnächst viel Geld kriegen könnte. Und dieser jemand war auch ihr Mörder. In der städtischen Abfallentsorgung haben Paul und ich seinen Schuh gefunden. Es war noch Erde an den Sohlen dran vom Tatort und Blut vom Opfer. Und in der Innensohle, entschuldigen Sie bitte, der Fußschweiß des Täters, also sein genetischer Fingerabdruck. Ihr Alibi hat nicht lange gehalten, Herr Doktor. Das hat unser Kommunikationsexperte sehr schnell rausgefunden. Und die Tatwaffe haben wir auch noch gefunden, bevor sie sich in Rauch aufgelöst hat. Herr Dr. Sander!

0: Ha. War schön mit euch, Jungs.
1: Wo ist denn eigentlich unsere Pianistin?
2: Ich habe sie nicht mehr gesehen.
1: Schade. Naja. Ich gehe dann mal. Ne?
2: Mach's gut, ey.
0: Ja. Tschüss, ey.
2: War blöd, oder?
0: Mhm.
2: Vielleicht ergibt sich ja noch mal die Gelegenheit.
0: Naja. Vielleicht.
2: Eine gute Band wird immer mal gebraucht.
0: Mach's gut, alter Sack. Und bleib sauber.
2: Klar, du bist mein Vorbild. Nee, im Ernst. Danke. Für alles. Ja, mein Prosecco-Schnütchen. Ich bin immer noch in Indien. Nein, ich steige heute Nacht in den Flieger.
3: Und morgen sehen wir uns dann ganz bestimmt wieder. Ja, du, es ist hier so furchtbar. Die Hitze, der Müll in den Straßen und die vielen Fliegen.
4: Bitte? Ich habe auch schon ein Projekt entwickelt. Du, wenn du dort investieren willst, das wäre wunderbar.
0: Hannes!
4: Weißt du, wie du morgen

0: Wie war es denn so?
1: Gut.
0: Und? Bist jetzt irgendwie anders?
1: Ja.
0: Dann lass uns mal schnell reingehen, ne?
2: Es hat Spaß gemacht.
3: Und nun?
2: Weiß nicht.
3: Was machen wir jetzt?
2: Was Schönes. Irgendwas, was ein bisschen länger dauert.
3: In Ordnung. Du hast goldene Stiefel an. Ja.

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0: Wo ist er?
1: Beim Wiesentgehege. Ich habe den Krankenwagen schon gerufen.

0: Tut es Ihnen denn weh?
1: Die Schulter.
0: Darf ich mal sehen?
2: Autsch. Ja, und?
0: Es sieht aus, als wäre das Schlüsselbein gebrochen. Was ist denn passiert?
1: Erna hat sich aufgeführt wie eine Furie. Dabei ist sie sonst so friedlich.
3: Schade, jetzt verpasst er das Zoofest.
4: Es kommt rasch wieder in Ordnung. Aber wieso hat die Wiesentkuh ihn überhaupt angegriffen?
3: Irgendwas stimmt mit ihr nicht. Seit 2 Tagen frisst sie schon nicht richtig. Und ab und zu kriegt sie einen echten Rappel.
0: Dann werde ich sie mir gleich mal aus der Nähe ansehen.
4: Anna, komm!

0: Erna, lass dich von mir untersuchen. Ja.
1: Gib mal deine Augen.
0: Die Augenbinde heute sind leicht gerötet. Aber das kommt schon mal vor, wenn sie sich aufregt. Na? Was ist das denn?
2: Hast du die Zähne nicht geputzt?
0: Nee, das kommt vom Magen.
2: Was mit der Verdauung? Also Durchfall hat sie keinen gehabt.
0: Das riecht obstartig, süßlich. Es ist ein Zeichen für eine Ketose. Hast du einen vermehrten Fettabbau? Fett spaltet sich bei der Verdauung in verschiedene Stoffe. Die werden normalerweise schnell weiterverarbeitet. Aber bei einem gesteigerten Fettabbau bleiben die im Blut und das kann man riechen.
2: Ah.
0: Das kommt zuweilen bei Marathonläufern vor. Oder bei Frauen, die eine Schlankheitskur machen.
2: Das würde mir noch fehlen, dass der Schlankheitswahn jetzt schon bei den Wiesenden losgeht.
0: Ich denke eher, es ist eine organische Ursache. Aber um ganz sicher zu gehen, brauche ich eine Urinprobe für ein paar Labortests.
2: Ja, da kümmere ich mich drum.
0: Und Erna bleibt separiert, solange wir die Erkrankung nicht im Griff haben. Nimmt ihre schlechte Laune bestimmt noch zu, also höchste Vorsicht, ja? Mhm. Okay.
3: So, hier ist er.
0: Mhm. Das ist unser neues Wappentier.
3: Das ist der goldene Löwe. Der Preis wird ab jetzt jedes Jahr bei unserem Zoofest verliehen. Als Anerkennung für besondere Verdienste.
0: So eine Art Zoo-Oscar sozusagen. Wer bekommt den?
3: Das entscheidet das Kuratorium, das weiß nicht mal ich.
0: Tag, Herr Salzgerber.
4: Ah, Frau Dr. Mertens.
0: Hallo.
4: Ja, hallo.
0: Große Ereignisse werfen ihre Schatten voraus.
4: So kommt man endlich mal wieder in den Zoo.
3: Die Löwen müssen mit aufs Bild. Vor allem Leo. Das ist doch unser Prachtexemplar.
4: Hat sich ja wirklich viel getan. Ich war schon ewig nicht mehr hier.
0: Ja, vom Rathaus hierher sind Sie auch fast 20 Minuten zu Fuß.
4: Ich gelobe Besserung. Meine neue Referentin, Frau Hendricks. Aber Sie kennen sich ja. Frau Hendricks war ja bislang bei Ihrem Mann beschäftigt.
0: Ich wusste gar nicht, dass Sie da nicht mehr sind.
5: Ich habe gekündigt.
4: Entschuldigen Sie mich bitte. Wir müssen dann, ja?
5: Ich komme sofort.
3: Guten Tag, Herr Oberreger.
5: Es gab ein paar persönliche Differenzen und Probleme zwischen Ihrem Mann und mir. Deswegen habe ich die Firma verlassen.
0: Ihre Karriere hat es offensichtlich nicht geschadet.
5: Nein.
3: Schön. Das ist nicht wahr.
5: Beruflich war es wohl die richtige Entscheidung.
0: Viel Erfolg.
5: Danke.
2: Hey, komm, Erna, komm. Hä? Gib mir mal ein paar Tröpfchen. Das soll doch so eine Pullerliese. Ah, ja, so schön. Ah. Hey, machst du das?

0: Hokus Pokus? Die Verfärbung ist ziemlich heftig.
1: Heißt, sie hat wirklich zu viel Fett im Blut.
0: Und nimmt zu wenig Kohlenhydrate auf. Aber warum? Der Energiestoffwechsel funktioniert offenbar nicht. Das kann zu Muskelabbau bis hin zu Lähmungserscheinungen führen.
1: Langsam mache ich mir echt Sorgen.
0: Ich auch. Ein äußerlich völlig gesundes Tier und plötzlich das. Kann es sein, dass Erna irgendwas verschluckt hat, dass der im Verdauungstrakt festsitzt? Vielleicht frisst sie deshalb nicht ausreichend.
1: Ich habe da eine Vermutung.
2: Da drüben waren letzte Woche die Handwerker zugange. Die haben das Gatter repariert. Ja, vielleicht haben sie was liegen lassen, ein Werkzeug, ein Nagel. Sagen Sie mal, können Sie Erna nicht einfach mal röntgen?
3: Wie soll ich denn so ein Riesentier auf den Röntgentisch kriegen?
2: Und? Was machen wir jetzt?
3: Wir sehen mal nach. Conny, kommen Sie mal her. Hier fehlt eine Mutter.
2: Also hier ist nichts. Kann schon sein, dass Erna das Teil verschluckt hat. Aber wie kriegen Sie das wieder raus? Muss ja operiert werden.
3: Dazu müsste ich erst mal wissen, wo der Fremdkörper überhaupt sitzt. Aber wie gesagt, Röntgen ist schwierig.
2: Ja, vielleicht kann uns die Polizei helfen.
3: Die Polizei?
2: Nee, die haben doch garantiert so einen Metalldetektor.
4: Das ist ja eine super Idee. Ich rufe gleich mal an.
3: Würden Sie das übernehmen?
2: Ja, klar.
3: Wollten Sie zu mir?
4: Ich glaube, ich habe einiges wieder gut zu machen.
2: Ja, hier ist Konrad Weidner, Leipziger Zoo.
3: Sie haben bei mir nichts gut zu machen. Dass Klaus und ich uns getrennt haben, das hat nichts mit Ihnen zu tun.
2: Nee, ich will keine Anzeige machen. Ich bräuchte mal dringend Ihre Hilfe.
4: Es geht auch um Ihren Sohn.
2: Warte.
4: Mhm. Ich war nicht besonders freundlich zu ihm. Und das hat Klaus mir, also Ihr Mann, mir wohl zu Recht übel genommen. Deswegen haben wir uns getrennt.
3: Was wollen Sie jetzt von mir?
4: Heute Abend gibt der Zirkus eine Abschiedsvorstellung und ich habe 3 Karten gekauft. Vielleicht hätte Jonas Lust, falls Sie nichts dagegen haben.
3: Das müssen Sie ihn schon selber fragen.
4: Das hat Klaus auch gesagt. Ich will unbedingt wieder mit ihm zusammenkommen. Und es geht nicht ohne Jonas. Das ist Klaus' Bedingung.
3: Sie wollen doch nicht den Jungen benutzen, um Ihre Beziehung wieder zu kitten.
4: Ich habe einen Riesenfehler gemacht. Und den will ich wieder gut machen.
2: Wer sagt's denn? Die Polizei, dein Freund und Helfer. Morgen haben wir so ein Ding.
3: Ja.
2: Entschuldigung.
5: Fahren wir dann nie wieder zusammen weg?
6: Papa, du und ich.
3: Sicher werden wir das irgendwann noch mal. Aber Papa und ich, wir lassen uns nun mal scheiden. Und das heißt, jeder führt sein eigenes Leben.
6: Aber wir sind zu viert.
5: Christoph, Rebecca, du und ich. Und Papa ist ganz allein. Wir müssen uns doch um ihn kümmern.
3: Wie es aussieht, möchte das gerne Alexandra übernehmen. Deshalb hat sie ja vorgeschlagen, dass sie zusammen in den Zirkus geht.
5: Meinst du, die ist die Richtige für ihn?
3: Na, das musst du schon Papa überlassen.
5: Du hast es gut. Holst du mich ab?
3: Papa bringt dich nach Hause. Sei ein bisschen nett zu Alexandra, ja?
5: Aber ich muss dir was erzählen.
7: Ich komme gleich, ja?
3: Viel Spaß.
5: Können wir nicht auch mit?
8: Das ist ganz allein Jonas Sache. Wir machen uns einen schönen Abend zu dritt, hm?
7: Wirklich sehr großzügig von dir.
3: Es war ganz allein Jonas' Entscheidung. Es hätte mich aber auch gewundert, wenn er bei Zirkus Nein gesagt hätte.
7: Alexandra ist jedenfalls sehr froh. Okay.
3: Habt eine schöne Zeit. Und komm nicht zu spät.
2: Ja, gleich nach dem großen Finale. Tschüss.
3: Tschüss.
8: Hey, wie wär's mit dem Spielchen? Ich hol schon mal die Karten.
5: Ich lese lieber ein Buch. Komm
8: dass er das beleidigt.
3: Dann spiel neben wir.
8: Was denn?
3: Du meintest doch Karten.
8: Ah ja.
3: Erhöhe um 200.
8: Deine 200. Und nochmal 2.
3: Du bleibst doch.
8: Geh mit. Und wir sehen.
3: Du zuerst. Funkhaus.

0: Drei Seiten weiter ist sie nicht gekommen. So gut kann es nicht gewesen sein.
1: Noch eine Runde?
0: Ich kann ein besseres Spiel.
1: Es ist doch noch hell.

0: Mertens? Klaus? Ist was mit Jonas?
1: Nein, nein, Jonas ist okay. Aber hier ist mitten in der Vorstellung ein Löwe zusammengebrochen. Ich hab denen erzählt, dass ich eine Zootierärztin kenne.
0: Atmet er?
2: Ja, er lebt.
1: Aber es geht ihm nicht gut.
0: Ich bin schon unterwegs.
3: Wie soll's hier weitergehen? Was wird denn jetzt?
4: Ist ja gut, Leute.
1: Mama kommt und kümmert sich um den Löwen.
5: Nero wollte auf seinen Podest springen und konnte sich nicht mehr halten. Und dann ist er nicht wieder aufgestanden.
0: War das das erste Mal?
5: Naja, dass Nero im Moment nicht ganz fit ist, habe ich schon bemerkt. Er schnauft manchmal ganz schön.
0: Wie alt ist er denn?
5: 10.
0: Tja, für einen Löwen, der nicht in freier Wildbahn lebt, ist er ja noch im besten Mannesalter. Trinkt er viel?
5: Zurzeit mehr als sonst.
0: Und setzt er auch viel Urin ab?
5: Ja.
0: Die Gelenke sind geschwollen. Vermutlich Wassereinlagerungen, Ödeme. Und das Fell sieht auch sehr struppig aus.
5: Und woher kommt das?
0: Von den Nieren. Um ganz sicher zu sein, müsste ich ihn allerdings gründlich untersuchen. Aber nicht hier, sondern in meiner Praxis im Zoo.
5: Wir bauen heute Nacht ab. In 2 Tagen haben wir Premiere in Dresden.
0: Hören Sie, entweder der Löwe bleibt hier, oder Sie müssen damit rechnen, dass er stirbt.
5: Aber Leo ist unser Star. Ohne ihn fehlt der Höhepunkt im Programm. Bitte helfen Sie uns.
6: Ja, bitte, Mama.
0: Die 2. Niere hat auch eine Zyste.
1: Dann ist es ja kein Wunder, dass es ihm so dreckig geht.
0: Das Vertragte bei Nierenversagen ist, dass die Symptome so spät auftreten. Die Nieren arbeiten noch scheinbar völlig normal, auch wenn sie schon zu 70% geschädigt sind. Eine Heilungschance ist dann schon fast so gut wie ausgeschlossen.
1: Und wie lange hält er das noch durch?
0: Die Schädigung ist schon ziemlich deutlich, vermutlich nur noch ein paar Tage.
1: Armer Kerl. Und dafür bist du dein ganzes Leben lang hoch und runter gesprungen.
5: Und da lässt sich wirklich nichts mehr machen.
0: Einen Menschen würde man regelmäßig an ein Dialysegerät anschließen und eine Blutwäsche vornehmen. Oder sich auf die Suche nach einer Spenderniere machen, aber bei einem Löwen?
5: Vielleicht war es das Schicksal so, dass er zum Schluss wieder nach Hause kommt.
0: Ist Nero aus unserem Zoo?
5: Ja, er ist hier geboren worden. Der Leipziger Zoo war ja mal die Löwenfabrik. Mhm. Da gibt es einen alten Witz. Treffen sich 2 Löwen in Afrika. Der eine sagt zum anderen, gib mir nicht ein, du kommst doch auch nur Slatsch.
0: Dann müssten Sie eigentlich meinen Vater kennen. Der war wie Zoodirektor.
5: Professor Baumgart? Mhm. Ja, natürlich kenne ich ihn. Und wie geht's ihm?
0: Er ist im Ruhestand.
5: Du musst ja wenigstens nicht mit ansehen, wie die lange Reise von seinem Schützling endet.
7: Guten Tag, mein Name ist Fehrmann. Ich bin hier der Zoodirektor. Sind Sie vom Zirkus Santani?
5: Ja.
7: Frau Dr. Mertens, könnte ich Sie mal kurz sprechen? Entschuldigen Sie uns.
0: Moment, bitte.
8: Ich habe wirklich ein Herz für Tiere, Frau Dr. Mertens. Aber dass Sie jetzt schon Zirkuslöwen in Ihre Krankenstation aufnehmen, das geht zu weit.
0: Soll ich ihn an die nächste Kleintierpraxis verweisen?
8: Natürlich nicht. Aber wer kommt für die Behandlung auf?
0: Zirkusleute sind nicht gerade Millionäre.
8: Wir haben auch nichts zu verschenken.
0: Stimmt. Wir planen auch nur gerade ein Riesenzoofest.
8: Dafür kommen Sponsoren auf. Unsere Geldmittel sind ausschließlich für unsere Tiere da. Betonung liegt auf unsere.
0: Unsere? Der Löwe ist eines von unseren Tieren. Er ist hier geboren worden, ein alter Sachse sozusagen.
8: Ach ja.
0: Ja, fragen Sie meinen Vater. Wir sind förmlich dazu verpflichtet, ihm zu helfen, egal wem er gehört. Denken Sie doch mal an den Zoo-Oscar. Was wäre das für eine PR?
8: Na gut. Ausnahmsweise.
7: Was fehlt ihm überhaupt?
0: Probleme mit den Nieren. Viel kann ich ohnehin nicht für ihn tun.

0: Blutwerte werden immer schlechter. Die Nieren haben ihre Funktion weitgehend eingestellt. Eigentlich müsste ich aufgeben.
1: Aber?
0: Seit ein paar Jahren werden Nierentransplantationen auch bei Hunden und Katzen vorgenommen. Vorausgesetzt, ihre Besitzer können sich das leisten. So eine Operation kostet dann die 10.000 Euro.
1: Du willst also dem Löwen eine neue Niere einsetzen?
0: Sowas ist noch nie gemacht worden. Wenn das bei Haustieren funktioniert, warum dann nicht auch bei einer Raubkatze? Nero könnte mit einer Spenderniere noch gut 10 Jahre leben.
1: Das ist aber ein ziemliches Wagnis.
0: Ja.
1: Da traust du es dir zu.
0: Ich bräuchte natürlich ein Ärzteteam mit entsprechender Erfahrung und eine Ausrüstung wie eine Spezialklinik, aber...
1: Ja, ein Organspender.
0: Nero ist aus unserem Zoo. Vielleicht finden wir Verwandte ersten Grades, Eltern oder Geschwister.
1: Dann probier's.
0: Du hältst mich also nicht für verrückt?
1: Doch, aber ich vertraue darauf, dass du weißt, was du tust. Und jetzt muss ich mich wie um meine kleinen Patienten kümmern. Tschüss, meine kleine Heldin.
0: Tschüss. Na, Herr Ziemann? Werden wir zur Tat schreiten.
2: Vor 10 Jahren sagst du an den Zirkus. Ja, ich glaube, ich erinnere mich.
3: Es müssen doch noch Tiere existieren, die aus Neros Linie stammen, die mit ihm verwandt sind.
2: In Leipzig sind über die Jahre fast 2400 Löwen geboren worden. Im Grunde genommen sind die alle miteinander verwandt. Aber die wurden natürlich sonst wohin abgegeben und sind über die ganze Welt verstreut.
3: Da gibt es doch bestimmt Unterlagen.
2: Ja, sicher, die liegen im Archiv. Eine ganze Wand voll dicker Akten. Wenn du willst, kann ich ja mal nachsehen.
3: Ja, das würde mir eine Menge Arbeit ersparen.
4: Ja, gute Idee. Hier, dann kannst du gleich bei Dr. Fährmann anklopfen und dich für die Einladung zum Zoofest bedanken.
2: Da gehe ich nicht hin, Charlotte.
4: Natürlich gehen wir da hin. Du willst doch wohl deine alten Mitarbeiter wiedersehen.
2: Die treffe ich auch auf der Straße.
4: Ach ja? Und die Leute vom Förderverein und vom Zoobeirat?
2: Das ist mir einfach eine Nummer zu groß, zu pompös.
4: Das sind doch einfach nur Vorwände. Du willst dich einfach nicht an einen Tisch mit deinem Nachfolger setzen.
2: Susanne.
3: Dr. Fährmann spricht immer in den höchsten Tönen von dir. Christoph und ich, wir sind ja schließlich auch noch da.
2: Naja, mal sehen.
4: Ich krieg ihn schon noch rum.
0: Schön ruhig, Anna. Ich fasse es nicht, da ist wirklich ein Metallstück drin.
5: Und nun operieren.
3: Ich befürchte, das übersteht Anna nicht. Sie können sie wieder zu den anderen lassen.
0: Für solche Fälle gibt es spezielle Magnete. Die sind so 15, 20 cm lang, beweglich. Die muss man ins Futter mischen und im Magen ziehen sie den Metallgegenstand an. Das wäre die Lösung.
5: Na, dann gehen wir hier doch rein.
0: Hab ich aber nicht. Müsste ich erst bestellen.
5: Naja, hoffentlich hält es bis dahin durch.
0: Schönen Dank an Ihre Polizeifreunde.

0: Komm später vorbei, dann können wir nochmal darüber sprechen, okay? Ja, machen wir. Oh. Entschuldigung, Annette.
1: Nichts passiert.
0: Was schleppen Sie denn da rum?
1: Hier, das sind so Präsente für die Gäste vom Zoofest. Hat Fährmann ausgesucht.
0: Sind ja richtig niedlich.
1: Mhm. Das kann man sich zu Hause in den Kühlschrank heften. So.
0: Sind da Magnete drin?
1: Ich glaube, ja.
0: Das ist ja interessant.
1: Ja, aber die...
0: Ja, ich denke, das sollte reichen für Erna.
1: Die sind nicht für die Wiesenko, die sind für die Gäste vom Zoofest.
0: Wir brauchen doch nur die Magnete. Holen Sie die da raus.
1: Ja, aber was soll ich den Fährmann sagen?
0: Nichts.
2: Leo ist der Zwillingsbruder deines Zirkuslöwen. Als Organspender wäre er ideal.
0: Gesund und kräftig ist er jedenfalls. Danke.
2: Frau Dr. Mertens, haben Sie denn eigentlich schon mal mit Ihrem Direktor darüber gesprochen?
0: Nein. Ich muss doch erst mal wissen, ob überhaupt eine Chance besteht.
2: Und wenn Fährmann nicht zustimmt?
0: Ja. Ich nehme zuerst mal eine Blutprobe, um zu sehen, ob Spender und Empfänger sich überhaupt vertragen.
2: Na, Leo. Wann willst du operieren?
0: So schnell wie möglich. Ich brauche aber Unterstützung von einem Nierenspezialisten. Und der Zirkusdirektor muss mir auch noch seine Einwilligung geben.
2: Die wird er dir schon geben.
0: Davon gehe ich aus.
2: Aber ob er das Ganze auch bezahlen kann?
0: Na, dann mache ich aus Nero ein Forschungsprojekt. Schließlich muss ich als Zootierärztin auch wissenschaftlich arbeiten.
2: Na dann, viel Glück.
0: Das habe ich doch, Papa. Die Patienten heißen Leo und Nero. Alle für eine Nierentransplantation notwendigen Tests.
3: Der Bote.
0: Moment. Die müssen ins Zentrallabor. Die warten dort schon.
3: Danke.
0: Sind unterwegs. Danke.
4: Nein, die Preisverleihung nimmt Oberbürgermeister Salzgerber vor. Ich beschränke mich auf eine kurze Begrüßung. Bitte. Wer den Goldenen Löwen bekommt, das ist noch streng geheim. Ja, ich freue mich darauf, Sie zu sehen. Und vielen Dank für Ihr Interesse. Das war Dr. Schenk vom Verband Deutscher Zoodirektoren. Was gibt's, bitte?
0: Ich habe mich entschieden, dem Zirkuslöwen eine Spenderniere einzusetzen.
4: Sie wollen eine Nierentransplantation durchführen? Bei einem Löwen?
0: Anders ist Nero nicht zu helfen.
4: Und wie soll das gehen?
0: Ganz normal. Zwei Teams arbeiten parallel in zwei OPs. Im einen wird die Spenderniere entnommen, minimalinvasiv, und im anderen eingepflanzt. Ich bräuchte natürlich entsprechende Medizintechnik.
4: Und wer soll das bezahlen?
0: Wenn die Beteiligten auf ihr Honorar verzichten, wird das nicht so teuer.
4: Das heißt, der Zoo, also wir tragen die Kosten für ein Experiment, von dem keiner weiß, ob es gelingt. Wo wollen Sie überhaupt die Spenderniere hernehmen?
0: Von einem unserer Zoolöwen. Ich lasse die genetische Übereinstimmung gerade überprüfen.
4: Das kommt überhaupt nicht in Frage. Ich gebe doch keins von meinen Tieren her, nur damit Sie sich profilieren können. Das können Sie vergessen. Mit mir nicht.

0: Na, und?
1: Meinen Sie, die reichen? Wir können noch welche rausfummeln.
0: Haben Sie mal den Schlüssel? Wunderbar. Ich denke, das genügt. Da wollen wir mal hoffen, dass die Magnete aneinander haften bleiben und die Mutter mitnehmen. Sonst müssen wir wirklich noch operieren.
1: Und wenn's klappt, wie lange brauchen die, bis die durch sind?
0: Trotz der geringen Nahrungsmenge, die Erna in den letzten Tagen zu sich genommen hat, müssen wir schon ein paar Stunden Geduld haben.
1: Da werde ich wohl eine Nachtschicht einlegen müssen.
0: Und das Zufass?
2: Da ist mir ja wohl Erna wichtiger.

0: Lass dich nicht hetzen. Ich hab Zeit.
1: Denn da oben kann es noch ein bisschen straffer sein.

0: So, die Kinder sind in der Schule.
1: Hey. Du siehst toll aus in den kleinen Schürzen.
2: Mhm.
1: Ah, na dann.
0: Wie wär's mit dem
1: Grün? Oder das? Übrigens, die Klinikleitung ist einverstanden. Sie stellen dir eine Akutdialyse und ein Anästhesiegerät zur Verfügung. Und eine unserer Anästhesieschwestern wäre auch gerne dabei, weil die drei kleine Kätzchen kennen sich also bestens aus.
2: Das ist lieb von dir, aber...
1: Was ist denn?
2: Fährmann ist dagegen. Und vielleicht hat er auch recht. Vielleicht habe ich mir zu viel vorgenommen.
1: Du packst das. Davon bin ich 100% überzeugt.
2: Und wenn es doch schief geht? Macht's dir was aus, wenn wir heute Abend nicht zum Zufest gehen? Ich kann einfach nicht feiern, wenn nebenan ein Tier stirbt.
1: Kann ich dich vielleicht damit ein bisschen aufmuntern?
2: Was ist das?
1: Ich habe uns eine Woche Paris gebucht. Wir fliegen gleich nach deiner Scheidung.
2: Ich glaube nicht, dass ich deine Stimmung bin. Vielleicht später.
1: Ja, dann gebe ich sie halt wieder zurück.
3: Halt durch, alter Junge. Wir warten auf dich.

0: gibst also auf. Schade, sieht dir gar nicht ähnlich.
1: Papa, das ist eine Frage der Vernunft. Mein Ehrgeiz ist mit mir durchgegangen.
0: Das musst du nicht mir erklären.
1: Kommst du mit?
2: Mensch, nun mach doch schon! Das wird heute nicht mehr. Na bitte, es geht doch.

0: Ah, Professor Baumgart. Schön, Sie zu sehen.
1: Nur der Anlass ist nicht sehr erfreulich, Tucker König.
0: Mhm. Ihre Tochter kriegt das schon wieder hin.
1: Nun ja, ich denke, sie muss Ihnen etwas sagen.
2: Es ist so, Herr König.
0: Ich weiß schon. Die Transplantation wird teuer. Keine Sorge, Frau Doktor. Ich habe mit

0: Ihr könnt gleich mal den Nebenraum ausräumen, da kommt der zweite OP-Tisch rein. Und alles gründlich desinfizieren.
1: Okay.
0: Christoph, ich hab's mir überlegt. Wir werden doch operieren. Ich liebe dich auch.
2: Guten Abend. Guten Abend. Schön, dass Sie gekommen sind. Frau Dr. Merz, Sie sehen bezaubernd aus.
0: Dankeschön.
2: Guten Abend. Was zu trinken?
0: Danke.
2: Herr Oberbürgermeister, ja, gnädige Frau, willkommen.
3: Guten Abend. Sicherlich.
2: Schön gesehen, wer da ist.
0: Im Zug.
3: Ja, Alexander ist dienstlich hier. Und außerdem ist der
0: Wollen wir nicht erstmal anstoßen?
3: Ich bin nämlich total gespannt, wer den Preis bekommt.

0: Schön, dass Sie auch gekommen sind. Guten Abend.
1: Danke. Wir haben schließlich noch kein Zoofest versäumt, nicht wahr, Georg?
0: Ja, ja. Ah, drüben ist Herr Baum, unser neuer Beiratsvorsitzender. Ach. Bitte.
2: Ja. Hallo. Für Sie? Gerne. Und für Sie auch ein? Gern.
3: Frau Dr. Mertens. Es hat funktioniert.
4: Wunderbar. Hat eine interessante Reise hinter sich. Darauf müssen wir anstoßen.
2: Guten Abend.
5: Danke schön.
2: Sie auch ein? Gerne.
0: Achten Sie, ich helfe Ihnen. Hier für Sie.
4: Dankeschön.
0: Was ist das denn?
4: Herr Dr. Fährmann, der Oberbürgermeister sucht Sie.
0: Entschuldigung.
2: Danke. Der hätte mir sonst den Kopf abgerissen.
4: Ich lasse das jetzt gleich mal unauffällig verschwinden. Und Sie checken das alles noch mal durch, ob sich nicht noch mehr von diesen kaputten Dingern hier drinnen verirrt haben. Okay.
6: Meine Damen und Herren, ich freue mich, dass ich heute die Ehre habe, zum ersten Mal den Goldenen Löwen zu verleihen. Das Kuratorium, das diesen Preis zu vergeben hat, hat intensiv nachgedacht und diskutiert, um einen würdigen ersten Preisträger zu benennen. Aber am Ende fiel das Ergebnis einstimmig aus. Ich verleihe den Goldenen Löwen der Stadt Leipzig an einen Mann, der den Leipziger Zoo geprägt hat wie niemand sonst. Der Preis geht an seinen langjährigen Direktor, Herrn Professor Georg Baumgart.
7: Das gewusst?
8: Na, sagen wir geahnt.
7: Darüber reden wir
8: jetzt
7: noch.
8: Jetzt geh erstmal und bedank dich. Los.
6: Darf ich Sie zu mir bitten, Herr Professor?

ist schon fast zu viel der Ehre für einen alten Ruheständler. Ich würde ihn gerne an Sie alle weitergeben. Ohne Sie, ohne euch, hätte ich das alles nicht erreicht. Meine Damen und Herren, morgen wird hier im Zoo etwas noch nie Dagewesenes stattfinden. Eine medizintechnische Sensation. Ein Löwe bekommt eine neue Niere. Ein Löwe, der bei uns im Zoo geboren ist und von dem ich hoffe,

0: dass er noch lange leben wird. Aber so eine Operation ist teuer. Den Zirkusleuten, denen der Löwe gehört, sie sind lange nicht so wohlhabend wie einige von Ihnen hier in dieser Runde. Deswegen werden wir den goldenen Löwen zu Geld machen und damit die weltweit erste Nierentransplantation einer Großkatze bezahlen. Ich vertraue auf Ihre Großzügigkeit. Wir starten mit 1000 Euro.
1: Sagen Sie Ihrem Vater, er soll damit aufhören. Ich hatte Ihnen diese Operation ausdrücklich untersagt.
2: 1500.
3: 2000.
4: 2300.
5: 2500.
2: 2600.
0: Wer bietet mehr?
2: 3.000. 5.000.
0: Ah, die Firma Mertens Messebau lässt sich nicht lumpen. Sehr gut.
2: 5.500.
6: 5.700.
2: 6. 7.
0: Susanne, reichen 7.000 für die Operation?
4: Ja.
0: Zum ersten, zum zweiten und zum dritten. Ja.

0: Hat noch jemand Fragen?
1: Nein.
0: Dann an die Arbeit. Viel Erfolg.
2: Vielen Glück.
3: So gut.
4: Danke. Skalpell.

0: Ja. Ach. Nochmal. Ah, wunderbar. Moment. Ja. Sehr schön. Sehr gut.
1: Ich hab sie. Sieht auch nicht sehr gut aus. Ein Wunder, dass er damit überlebt hat.

0: Wir sind soweit.
1: Ich komme.
0: Zuerst die Vene, dann die Arterie und am Schluss den Harnleiter.
1: Alles okay?
2: Ja. Noch etwas Wasser.
3: Danke.
1: Der Eingriff ist gelungen. Den beiden Löwen geht es gut.
3: Danke.
1: Jetzt müssen wir nur noch warten, wie Neros Körper das eingepflanzte Organ aufnimmt.
3: Danke, Dr. Maltes. Das werde ich Ihnen nie vergessen.
1: Ist gut.
2: Mein Glückwunsch.
4: Bist eben doch eine echte Baumgart.
5: Den Schriftsätzen der beiden Parteien ist zu entnehmen, dass die Ehegatten seit einem Jahr getrennt leben. Ist das korrekt?
1: Ja.
3: Ja.
5: Sie tragen aber beide gleichermaßen Sorge für ihr Kind und wollen auch das Sorgerecht gemeinsam wahrnehmen?
1: Ja.
3: Ja.
5: Gibt es denn auch gemeinsame Aktivitäten, die Sie mit Ihrem Sohn unternehmen?
3: Ja, klar.
5: Zum Beispiel?
3: Ach.
5: Wann war denn die letzte?
3: Eine Radtour im Frühjahr. Wir haben das Zelt eingepackt und sind raus in die Dübener Heide.
5: Also eine Art Wochenendausflug.
3: Ich erinnere mich deshalb so genau, weil Jonas, unser Sohn, mit dem Rad gestürzt ist und sich den Arm gebrochen hat. Wir haben uns da ziemlich in die Wolle gekriegt. Wir haben uns damals ziemlich oft gestritten. Meine Frau hatte gerade im Zoo angefangen. Das war auch einer der Auslöser für unsere Trennung.
5: Ah ja. Und das war im letzten Frühjahr, also vor weniger als einem halben Jahr. Und Sie haben zu dem Zeitpunkt noch gemeinsam gezeltet, sich ausführlich gestritten und unter demselben Dach gelebt.
3: Nein, nein, da waren wir natürlich schon getrennt.
5: Aber eben haben Sie gesagt, diese Streits waren der Auslöser Ihrer Trennung. Frau Vorsitzende, ich möchte das...
6: Ich sehe schon, was hier gespielt wird.
5: Paragraph 1565 Absatz 1 BGB nennt als zwingende Voraussetzung für eine Scheidung, dass die Ehe gescheitert ist und dass sich die Eheleute durch entsprechende Trennungsdauer entfremdet haben. Da Ihre Angaben zur Trennungszeit offensichtlich unrichtig sind, kann ich Ihren Anträgen unmöglich folgen. Und ich rate Ihnen, überstürzen Sie nichts und versuchen Sie es lieber noch einmal miteinander, auch im Interesse Ihres Sohnes.
6: Beschlossen und verkündet, die Sitzung ist geschlossen.
1: Moment, vielleicht ist noch kein Jahr vergangen, aber unsere Ehe existiert praktisch überhaupt nicht mehr. Wir gehen längst unsere eigenen Wege. Wir sind so weit auseinander, dass wir nicht einmal mehr miteinander streiten. Stimmt's? Und alle sind glücklich mit diesem Zustand. Dafür gibt es sogar Zeugen.
7: Frau Vorsitzende, ich beantrage eine Fortsetzung des Verfahrens.
5: Antrag genehmigt.
8: Das wäre dann das Programm für Donnerstag. Gibt es dazu irgendwelche Fragen?
9: Wer leitet das OP-Team?
8: Ja, das macht Frau Dr. Zuber.
10: Entschuldigung, Dr. Lind.
8: Wir sind hier mitten in der
10: Besprechung.
8: Entschuldigung. Lenz,

0: Das sind also Ihre Zeugen?
1: Das ist meine Familie.
0: Aber doch wohl nicht de facto.
1: Wenn Sie damit einen Trauschein meinen, dann nein.
0: Dazu müssten Sie ja auch erst einmal geschieden sein.
1: Aber wenn Sie damit meinen, dass wir zusammengehören und für immer zusammen bleiben wollen, dann ja.
0: Sehen die Zeugen das auch so?
2: Ja.
3: Ja.
2: Ja.
0: Die ernsthafte und dauerhafte Verbindung mit einem anderen Partner ist ein akzeptabler Scheidungsgrund. Beschlossen und verkündet, die Ehe ist hiermit geschieden.
3: Sag mal, war das gerade ein Heiratsantrag?
1: Wenn du dich vorläufig mit einer wilden Ehe zufrieden gibst?
3: Wild. Müssen wir feiern.
2: Champagner für alle.
1: Du bist natürlich eingeladen.
2: Gib dir einen Ruck.
4: Okay, ja klar. Aber unter einer Bedingung, Jonas fährt mit mir und Alexandra in die Ferien.
2: Aber nur, wenn Rebecca mitkommt.
4: Ja klar, wenn ihr Vater, Christoph, nichts dagegen hat.
3: Okay.
2: Und ihr fahrt dieses Wochenende erstmal nach Paris. Genau.
3: Das würde ich ja gerne. Aber ich habe die Tickets schon zurückgegeben.
1: Ich denke, das Reisebüro hat noch offen.
3: Na dann.
1: Ich muss erst noch mal...
2: In den

0: Tja, dann wünsche ich Ihnen einen schönen Urlaub, Frau Dr. Mertens. Erholen Sie sich von mir.
1: Das mache ich.
0: Schalten Sie einfach mal richtig ab und dann...
2: Zur Not gibt's ja noch ein Handy.
1: Passen Sie gut darauf auf. Ui.

0: darfst du hingehen?
1: Nach Paris.
0: Kreditkarte nehme ich aber keine.
1: Trotzdem.
2: Na dann.
1: Auf nach Paris.
3: Na los!

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2: Bevor ich mich aufrege, ist mir lieber egal. Hallo, ich bin Jennifer Siegler. Es ging eigentlich mir darum, dass ich was Sinnvolles in meinem Beruf machen möchte. Und ich habe angefangen bei den Kindernachrichten Logo. Da habe ich Kindern erklärt, was auf der Welt los ist. Jetzt mache ich das Ähnliche hier im HR für Erwachsene. Also ich muss sagen, ich bin ein totaler Nachrichtenjunkie. Ich beschäftige mich sehr, sehr, sehr viel mit journalistischen Themen. Aber wo ich total abschalten kann, ist im Wald, wenn ich mit meiner Hündin unterwegs bin und dann gibt es auch kein Handy, dann gibt es keine Nachrichten und dann bin ich einfach mit der in der Natur. Heimat ist für mich der hessische Dialekt. Meine Oma hat total krass hessisch gesprochen. Meine Eltern reden hessisch und ich muss sagen, dass ich das total liebe. Und wenn ich das höre, dann fühle ich mich total zu Hause. Wir sehen uns

0: So these calves,
1: diese beiden Kälbchen sind von ihren Müttern verlassen worden, weil sie Zwillingsgeschwister hatten. Die Mutterkuh nimmt aber nur das stärkere Kalb mit. Das schwächere bleibt alleine zurück. Also müssen wir uns um die zurückgelassenen, schwächeren Kälbchen kümmern.
0: So we have to take the weaker one.

0: This is my closet.
1: Das ist mein Kleiderschrank. Diese Hemden nenne ich Cowboy-Hemden. Und ich habe echt viele davon.
0: Too many. I think I'll wear this one.
1: Ich denke, ich werde heute das hier anziehen.
0: Well, work and play do not mix.
1: Ich trenne meine Spielklamotten von meiner Arbeitskleidung. In meiner Freizeit trage ich Jeans, Stiefel und T-Shirts. Aber das hier mit Hemd ist mein Cowboy-Outfit.
0: I guess since it's kind of an outfit, the cowboy outfit. And most importantly,
1: am allerwichtigsten ist mein Hut. Er ist mir sehr wichtig, denn mein Vater hat ihn mir zum Geburtstag geschenkt, als wir in der Stadt einkaufen waren. Außerdem sorgt der Hut dafür, dass man keinen Sonnenbrand bekommt, und er hilft gegen die blendende Sonne. Meine Stiefel sind auch wichtig, denn wenn man von einer Schlange angegriffen wird, schützt das Leder bis hier hoch vor einem Biss. Dies ist ein ganz besonderes Wochenende für mich, weil wir die Bullen zu den Kühen treiben müssen und ich zum ersten Mal vom Pferd die Kälbchen mit dem Lasso einfangen darf.

0: Mein Vater hat die Ranch vor 8 Jahren gekauft, als ich 2 Jahre alt war. Wir leben hier nur zu dritt. Meine Mutter macht im Internet Werbung für amerikanische Rinder, damit in den USA mehr Rindfleisch verkauft wird.
1: Help beef be bought more.
2: Okay, so we're gonna travel to where the bulls are.
3: Okay, wir reiten jetzt zu den Bullen. Hoffentlich finden wir sie in dem Gebüsch auf der Weide.
2: Hopefully find them in the jungle.
0: Wohin bringen wir die Bullen?
3: Zu den Kühen.
0: Warum?
3: Wir treiben sie in die gleiche Richtung wie beim letzten Mal.
0: Aber warum treiben wir sie zu den Kühen?
3: Weil es Zeit ist, für sie Kälber zu machen.
0: Wir haben eine große Weide. Da gibt es viele Schlangen und Moskitos und viele enge Stellen. Da wird es schwer, die Bullen zu finden.

Wie groß unsere Weide genau ist, weiß ich nicht. Aber sie ist groß genug für unsere 300 Rinder. Die Familie O'Neill hat unsere Ranch vor 100 Jahren gebaut. Sie waren Viehdiebe und sie sind hierher geflüchtet, weil sie woanders verfolgt wurden. Sie haben die gestohlenen Rinder mit ihren Brandzeichen markiert und dann als eigene ausgegeben. Als wir hier eingezogen sind, mussten wir das Haus renovieren und haben dabei sogar ein Einschussloch gefunden.

0: Die Klapperschlange erkennt man an ihrem viereckigen Kopf. Sie rasselt mit ihrem Schwanz, wenn sie wütend ist. Außerdem ist sie sehr giftig. Und wenn man gebissen wird, muss man ins Krankenhaus. Mein Vater trägt Beinschützer aus Biberfell. Sie schützen vor Regen und halten warm. Und sie sehen schön aus.
1: Wenn wir auf eine Schlange treffen sollten, obwohl es dafür heute eigentlich zu kalt ist, dann halte ich gut fest und reite wie der Teufel.
0: Wohin?
1: Bloß weg von der Schlange.
0: Ich finde die Schlangen einfach gruselig, wie sie sich schlängeln und außerdem sind sie giftig. Wenn wir uns ernsthaft verletzen, muss uns der Helikopter ins Krankenhaus bringen. Und das ist weit weg.
1: Da unten sind schon ein paar Bullen.
0: Können wir mit ihnen die anderen anlocken?
1: Ich versuche, sie hochzutreiben. Ihr solltet hier vorne an dem weißen Felsen warten. Von dort könnt ihr alles gut sehen.
0: Nicht sehr, aber ein bisschen bin ich schon aufgeregt, weil man nie weiß, was so ein Bulle vorhat. Ich habe auch nur ein kleines Pferd, nicht viel größer als ein Bulle. Das macht mich schon ein bisschen nervös. Meine Eltern versuchen, die Bullen aus den Büschen zu jagen. Und wir treiben sie dann zu den Kühen.

0: Ich war aufgeregt, weil wir drei uns aufgeteilt haben und ich Angst hatte, dass die Bullen in die falsche Richtung laufen.
1: Blow that way and then Papa came in and we moved them.
2: Ja, sie wollten in eine andere Richtung, zurück ins Gebüsch. Deswegen hat es beim ersten Mal nicht gleich geklappt.
0: Ich finde es einfach toll, nach so einem langen Tag nach Hause zu reiten und zu wissen, man hat alles richtig gemacht. Ich mag die Kühe sehr. Sie sind wie Freunde für mich, auch wenn sie wahrscheinlich gegessen werden. Manche verkaufen wir auch als Mutterkühe. Die haben dann ein längeres Leben bei uns.
1: Thank you.

0: Ich glaube, es ist nur eine Wasserschlange. Aber sie ist sehr wütend. Ich würde sie nicht aus dem Glas lassen.
1: Hol sie raus.
0: Und was ist, wenn sie mich beißt?
1: Dann müssen wir ins Krankenhaus.
0: Das ist nur eine Wasserschlange. Dein neues Haustier? Dann lass sie frei.
2: Oh,
1: sie schnappt nach Luft.
0: Zeig sie doch deiner Mutter.
2: Come on, it's a snake.
1: Komm schon, Mom, es ist nur eine Schlange.
3: Was habt ihr vor?
0: Lass sie laufen.
2: Well, it can still bite.
1: Sie kann mich aber immer noch beißen.

Ich liebe meinen Vater und wir unternehmen viele Sachen zusammen, genauso wie meine Mutter und ich. Ich habe heute zum ersten Mal den Grill angezündet und es hat Spaß gemacht, dem Fleisch beim Grillen zuzusehen.

0: geh rein.
1: Ich habe den Sitz schon für dich eingestellt.
0: Like a glove.
2: Ich glaube, das passt.
3: Pretty important because you can't always.
2: Das ist schon ziemlich wichtig für uns, einen Geländewagen zu haben, weil man hier sonst nicht überall hinkommt.
3: And we use them like rivers. We can't.
2: Auf unserer Ranch darf ich auch schon Auto fahren. Anders kommen wir auch nicht durch das Gelände. Vor allem durch die Flüsse kommen wir nur mit dem Auto.
3: Water in the way that you need a vehicle to cross.

0: I like it a lot,
1: Ich fahre gerne Geländewagen. Und wenn ich mal Rancher werde, wenn ich groß bin, dann weiß ich schon, wie das geht. Das Leben bei uns ist schon besonders. Man weiß nie, ob es ein guter Tag wird oder vielleicht etwas schief geht. Ich habe hier nicht nur einen kleinen Garten, wie manche Kinder in der Stadt, und ich darf das alles erkunden. Am liebsten spiele ich mit meinen Freunden Easton und Kevin. Sie wohnen nur 12 Kilometer entfernt und wir sind zusammen aufgewachsen. Wir spielen das Hufeisenspiel, fangen oder übernachten zusammen, wenn wir uns mal einsam fühlen.

0: Wir brandmarken die Kälber an diesem Wochenende. Ich werde sie mit dem Lasso einfangen und meine Eltern werden sie dann impfen und markieren. Mein Vater hat mir dafür schon viele Tipps gegeben. Oh, das war nichts. Er hat gesagt, ich soll das Lasso von links werfen. Meine Finger muss ich dabei so halten und das Handgelenk locker drehen. Das war gut.
1: So, that calf comes forward.
0: Wenn das Kalb dann so vorwärts läuft, zieht man die Schlinge zu und dann ist es gefangen.
1: Pull. Usually it's a lot faster. And so that calf is caught now. And then I down.
0: Dann muss ich schnell das Seil am Sattel befestigen und stramm ziehen.
1: It can be, 'cause the calf.
0: Wenn das Kalb dabei unter das Pferd kommt und sich im Seil verwickelt, kann das Pferd bocken und das ist gefährlich.
1: And it can tangle the horse in ropes and then it can start bucking, getting it in worse and you. So you just kind of have.
0: Also man muss schon gut aufpassen. Ich liebe mein Leben auf der Ranch, weil ich hingehen kann, wohin ich will. Nicht so wie in einem Park in der Stadt. Also ich kann überall hin und ich bin frei.
1: There's shells in it.

0: At this time I don't do school because
1: zurzeit habe ich keine Schule, weil Sommerferien sind und auf der Ranch viele Dinge erledigt werden müssen. Aber im Frühling, Herbst und Winter habe ich Unterricht. Noch bevor wir hierher gezogen sind, ist unsere Schule schon geschlossen worden. Und der Weg nach Twin Falls oder Elko ist viel zu weit.

0: Meine Mutter unterrichtet mich deshalb zu Hause und ich lerne mit dem Computer. Hausaufgaben bekomme ich von ihr keine. Das ist ein echtes Plus. Ob mir etwas an der Ranch nicht gefällt? Nein, ich glaube nicht. Ich liebe alles hier auf der Ranch. Heute ist ein ganz besonderer Tag für mich, weil ich die Kälber noch nie mit dem Lasso vom Pferd aus eingefangen habe. Wir brandmarken sie dieses Jahr selber und ich denke, dass das spannend wird. Warum brandmarken wir die Kühe?
1: Weil man in Nevada keine Kühe verkaufen darf, wenn sie kein Brandzeichen haben.
0: Warum?
1: Das ist wie ein Warenzeichen, an dem man sehen kann, dass es unsere Kühe sind. Habe ich dir erzählt, was mit dem Geld passiert, wenn wir sie verkaufen?
0: Ich bekomme das Geld für das College.
2: Ja, wir bezahlen dich dafür, dass du die Mutter für die Kälber bist.
0: Danke.

0: It's okay. It's okay, Timmy. It's okay. It's okay.
1: It's a little warm up.
2: Ihr müsst euch aufwärmen. Reite einfach mit Timmy im Kreis, um ihn warm zu machen.
3: Die Züge sind zu kurz.
2: Das hilft dir aber, wenn du die Kälber fängst. Schau mal, wie sie reagieren, wenn du auf sie zureitest.

0: Gut gemacht, aber schau jetzt mal, wo deine Hand ist. Sie muss ganz runter, bis zu deinem Bein. Kann ich die Spritzen fertig machen? Die Kälber bekommen 2 Impfungen gegen Krankheiten. Du musst nicht schnell sein. Konzentrier dich einfach und entspann dich.
1: Easy, relax.
0: Weißt du noch, was Papa dir gesagt hat? Mit dem Finger musst du auf die Füße zielen.
1: There it is, Dally. Right, good job.
0: Das hast du gut gemacht. Halt es fest. Dreh dich hier rüber.
1: Toward into your rope. Yep, keep turning, keep coming around.
0: Weiter drehen, komplett herum. Sehr gut.
2: Die Spritzen schaden den Kühen nicht. Es sind Schutzimpfungen gegen Krankheiten in Fliegen. Und sie bekommen Ohrmarken und unser Brandzeichen.
3: Bugs away. Vaccination for diseases.
4: It's needed.
2: Wir müssen das tun, damit die Kühe gesund bleiben und wir uns an die Gesetze halten. Wenn ich erwachsen bin, wäre ich auch gerne ein Rancher, weil ich gerne mit Kühen arbeite. Vielleicht übernehme ich später unsere Ranch oder auch eine andere. So stelle ich mir meine Zukunft vor.

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0: Auch wenn noch die Sonne auf die Afrikasavanne scheint, es ist Herbst geworden im Kronberger Opel Zoo. Zeit für Zooinspektor Jörg Beckmann, sich einen Überblick über die Entwicklung der Bewohner zu verschaffen. Viele sind in diesem Jahr auf die Welt gekommen und zugleich Publikumslieblinge geworden, wie zum Beispiel das Berberaffenbaby.
1: Hier sitzt unser kleiner Berberaffe, der ist jetzt 4 Monate alt, der kleine Junge. Und der hat sich auch super entwickelt, der war am Anfang ja sehr dunkel und jetzt kriegt er langsam dieses braun, grau, beige, was die erwachsenen Berberaffen haben. Also bekommt jetzt auch die Farbe von Erwachsenen. Jetzt ist er gerade bei seiner Mama da oben. Aber ein Jungtier, was gesund ist, ist ja auch schon mal schön.
0: Gleich nebenan genießen die Erdmännchen die wärmende Morgensonne. Das könnten sie den ganzen Tag so machen.
1: Super Wetter, also immer schön. Den Bauch in der Sonne halten. Die ganze Großfamilie. Und man könnte auch ein bisschen neidisch werden, ne? Also das ist jetzt, könnte glatt mal tauschen.
0: Hier ist die Welt noch in Ordnung. Mal schauen, ob es den anderen Tieren auch so gut geht. Seit dem Sommer besitzt der Opel Zoo ein neues Elefantenhaus und eine großzügige Außenanlage für seine afrikanischen Elefanten. Heute ist der große Tag, an dem alle 4 Dickhäuter gemeinsam nach draußen dürfen. Ob sich der junge Bulle Tamo und die 3 älteren Elefantenkühe verstehen werden, das ist noch ungewiss. Die Tierpfleger Olli Reinhardt und Marcel König wollen nichts dem Zufall überlassen. Falls Unruhe bei den Damen aufkommen sollte, gibt es zumindest genügend Futter zum Ablenken.
2: Genau, verteilt es einfach ein paar, aber lässt noch welche in der Kiste. Mhm. Wir stellen uns dann gleich ins Zwischengehege.
3: Ja.
2: Und wenn die Mädels sich aufregen, dass wir die ein bisschen beruhigen können.
3: Ja, machen wir.
2: Wir lassen jetzt zum ersten Mal den Tamo auf die Bullenanlage, während unsere 3 Damen auf der Kuhanlage sind. Das hatten wir so noch nicht. Also der Tamo kennt die Bullenanlage, der war hier schon öfters drauf. Und die Kuhanlage mit Wanki drauf kennt der Tamo auch schon, aber noch nicht die Kuhanlage mit allen 3 Kühen. Also das ist wirklich Premiere. Aruba und Simba kennen den Tamo ja, von den Geräuschen her, klar, der steht ja jetzt schon eine ganze Weile mit im Haus, aber die haben den noch nie so richtig zu Gesicht bekommen. Gut, vorbereitet ist alles.
3: Alles fertig.
2: Dann müssen wir hier noch das Tor zumachen,
3: ja,
2: und dann
3: geht's los.
2: Können wir rauslassen, den kurzen.
0: Monatelang haben die Pfleger die Elefanten behutsam aneinander gewöhnt. Jetzt gibt es kein Zurück mehr.
2: Ich fahre dann jetzt hier das Gitter auf, dann sage ich dir Bescheid und dann kannst du ihn hier stationieren.
3: Ja.
2: Ich mache da auf und wenn er durch ist, dann machen wir direkt den Krall zu, damit er nur auf der Bullenanlage ist. Mhm. Und dann gehen wir direkt raus auf den Vorhof und gucken, was die Ladies dazu sagen. Na kurzer,
3: super.
2: Was lernst du Simba und Aruba kennen?
3: Freust du dich?
4: Ja, ist mir egal.
2: Gut, ich mache alles auf. Gut?
0: Bisher hat Tamo alle brenzligen Situationen gemeistert. Hoffentlich gilt das auch für den Kontakt mit den Ladies.
3: Fine Boy Tamo. Guter Junge. Tango. Fine Boy Tamo.
0: Tamo hat mitbekommen, dass er raus darf.
3: Er ahnt jetzt was. Er freut sich, dass er rausgehen kann. Guter Junge. Tamo Rango. Tamo gut. Guter Junge. Komm mit. Wir gehen raus. Komm, vorwärts. Fine Boy Tamo.
0: So weit gehorcht er ja aufs Wort.
2: So, hier ist er durch. Er ist dann direkt zu, wenn er auf der Bullenanlage ist, ja?
0: Gleich wird sich zeigen, wie die alteingesessenen Kühe auf den jungen Tamo reagieren. In der Reptilienstation des Opel Zoos gibt es durchaus auffällige Exemplare. Die chinesische Krokodilschwanzechse gehört dazu. Seltene Tiere und erst seit wenigen Monaten hier. Pfleger Peter Schramm liebt Echsen und er verwöhnt sie gar noch mal.
5: Machen wir mal ein Experiment mit dem Chinosaurus. Ich will den mal Fisch probieren zu verfüttern. Und zwar hier die kleine Stinte. Denn ein bisschen Abwechslung sollte schon im Futter liegen. Und dasselbe machen wir auch mit kleinen Mäuschen noch. Und jetzt wollen wir mal ausprobieren, ob sie da dran gehen. Weil eigentlich gehen sie nur, da muss ich mit der Zange ein bisschen zappeln, nur auf Bewegung. Alles, was sich bewegt, was tot ist, muss halt irgendwie in Bewegung gehalten werden. Gut, dann wollen wir das mal ausprobieren, ob das klappt. Der Vorteil ist natürlich, je mehr Futtersorte wir haben zum Verfüttern, umso besser ist es. Die kriege ich auch noch Heimsche, das weiß ich so wahnsinnig gern. Das heißt, ich schmeiße mir so viel Heimsche rein, damit halt den ganzen Tag im Grunde genommen was drin rumläuft. Dass also immer, wenn sie Kohldampf wegschaffen, dass sie was essen können. Ja, dann wollen wir mal schauen, ob das so hinhaut, wie ich mir das vorstelle. Dann machen wir die Stinde hier rüber. Riecht gut. Halt, tote Fisch, ne? Gut. Dann wollen wir mal.
0: Das Zappeln funktioniert prima. Und schon ist der Geschmackshorizont der Echse erweitert.
5: Klasse. Das heißt, wieder eine Futtersorte mehr auf dem Programm. Umso mehr, umso besser.
0: Ihr Partner hat natürlich mitbekommen, dass da unten das Buffet eröffnet ist.
5: Ja, der wird dann wahrscheinlich probieren, den abzunehmen. Das ist ein Problem. Die sind sehr futtergierig. Und da ist der Neid, wenn einer was hat, ist sehr groß. Ist also gerade am Anfang, wenn man füttert, weil da haben sie Kohldampf wie verrückt. Und dann reißen sich auch schon mal das Futter aus dem Maul raus gegenseitig.
0: Trotz, sagen wir, rustikaler Tischmanieren, die Krokodilschwanzechsen haben es Peter Schramm angetan.
5: Die sind schon klasse. Die haben allein das Urtümliche, wie die aussehen. Deswegen auch Krokodilschwanzechse, wenn man sich den Schwanz anguckt mit den zwei Stege, die dahinter rauslaufen. Und das ganze Tier an sich, der hat schon ein bisschen was Sauriermäßiges schon an sich. Ne? Die sind klasse.
0: Und so macht das Futtern und Füttern alle glücklich. Die in China vom Aussterben bedrohten Echsen sind sehr selten und wertvoll. Ein Züchter hat dem Zoo diese beiden Exemplare geschenkt. Als sie hier ankamen, waren sie noch Jungtiere. Jetzt sind sie ausgewachsen.
5: Die verstehen sich gut, also bis aufs Futter, wenn das kommt. Dann gibt es auch wieder Zinnober. Aber so sind die zwei Tiere jetzt hier sehr verträglich miteinander.
0: Und keine Kostverächter. Neben Würmern gehören nun auch Fische auf den Speiseplan.
5: Ja, das hat klasse geklappt. Und ich hoffe, dass das weiterhin mit denen so gut hinhaut. Und dann haben wir noch viel, viel, viel Spaß mit denen.
0: Wer sagt denn, dass nur plüschige Knuddeltiere Begeisterung auslösen können? Diese Echsen haben das Herz ihres Pflegers im Sturm erobert. Flusspferddame Tana ist die nächste, nach der Zooinspektor Jörg Beckmann auf seinem Rundgang sehen will.
4: Schauen wir mal, was Tana macht. Sie hat ja Schnupfen. Ich hoffe, dass sie wieder vorbei ist.
0: Für die über 50 Jahre alte Tana kann so ein Schnupfen durchaus gefährlich werden.
1: Ich könnte mal kurz gucken. So, und Vorsicht, da dürft ihr nicht mit rein.
0: Um die Patientin kümmert sich Björn Goller.
1: Hallo Goller. Und was macht Tanas Schnupfen, der Alte?
6: Sieht wesentlich besser aus.
1: Ja, ist doch schön. So sauber.
0: Nase wieder frei, Schnupfen überstanden. Gut für Tana und gut für alle Besucher. Denn das betagte Flusspferd ist einer der Stars des Opel Zoos.
1: Wunderbar, sehr schön. Ist einfach alt, ne? Es ist fast den ganzen Tag im Wasser, ne, auch um sich zu entlasten. Ne, das ist auch einfach in dem Alter schon ein bisschen anstrengend. Ne. Sie macht auch beim Kauen noch oft Pausen, weil es anstrengend ist. Aber vom Fleisch gefallen ist sie noch nicht. Also das, ein paar Reserven hat sie noch, die Miete. Und sie hat auch noch Appetit, wie man sieht. Ein paar Möhrchen. Ja.
0: Möhrchen mag Tana am liebsten. Und wenn sie weiter mit so viel Liebe umsorgt wird, dann sollte das Ehrenflusspferd der Stadt Kronberg sicher noch einige Geburtstage feiern können. Auch Auch im Frankfurter Zoo hat im Sommer eine neue naturnahe Anlage eröffnet. Das Ukumari-Land für Brillenbären und Brüllaffen. Bärenmann Nobody hat sich gut eingelebt. Er ist nur ein wenig zu kräftig.
7: Wir werden mal versuchen, unseren Bärenmann zu mieten. Der Daniel hat es schon mal gemacht und da hat es funktioniert.
0: Diese Waage hat extra Größe.
7: Warte.
0: Einen Bären zu wiegen ist natürlich gar nicht so einfach. Auf dieser Holzplatte muss Nobody nachher ruhig stehen bleiben.
7: Als der Nobody aus Frankreich gekommen ist, hat er ein bisschen Übergewicht gehabt. Und wir wollen jetzt halt mal schauen, wie viel er abgenommen hat.
0: In Frankreich bekam Nobody landestypische Leckereien wie Schokocroissants. Hier nicht.
7: Weil seitdem kriegt er halt keine Schokobrötchen mehr, sondern nur noch die gesunden Sachen. Karotten, Äpfel. Viel Obst, viel Bewegung.
3: Nee, da wo offen ist.
7: Ah, jetzt. So. Jetzt kommt hoffentlich der Bär. Ich werde mir den Schieber aufmachen. Der ist ja jetzt auf seiner Außenanlage. Und er wird sicherlich gleich reinkommen.
0: Das Geräusch des Schiebers kennt Nobody. Das heißt normalerweise Futterzeit. Und fressen mag der Brillenbär fast noch lieber als schwimmen. So sieht er auch aus.
7: Schon gehört. Komm mal rein.
0: Natürlich soll der Bärenmann auch jetzt nicht enttäuscht werden. Futter liegt bereit.
7: Also, der kennt das und es ist halt auch wichtig, dass die Tiere ein gewisses Training haben und wissen, wenn der Schieber aufgeht, dass da nichts Schlimmes passiert, sondern dass sie dann reinkommen und dass sie mit dem Schieber öffnen auch was Positives verbinden. Daher kriegt er jetzt auch eine kleine Belohnung, ein Leckerli.
0: Ein erprobtes Lockmittel, um Nobody an die gewünschte Stelle zu dirigieren, nämlich auf das Brett der Bärenwaage.
3: Komm hier, die Runde, komm her.
0: Gleich schlägt die Waage der Wahrheit. War die Diät erfolgreich?
3: Drück noch mal auf Null, bitte. Nee, unten. Komm. Komm. Gut, langsam. Fein, so ist er brav.
7: Wir haben jetzt ein Gewicht von 160 Kilo.
3: So ist er fein.
7: Und das ist halt super. Erstens hat er abgenommen und dass er halt schon genau weiß, er bleibt auf der Waage sitzen und das ist was Positives. Ne? Man sieht, er hat, ist nicht gestresst. Und das ist halt ein Training. Es ist natürlich toll, dass das schon nach dem zweiten Mal üben, das so gut klappt und dass er halt das nicht als negativ empfindet, sondern es halt ja auch völlig relaxed macht. Ne? Und man sieht halt, wie schon das Vertrauen zu uns da ist, so nach so kurzer Zeit und das ist wirklich toll. Und das ist halt auch für uns ja was Positives, dass der Bär so viel Vertrauen uns schenkt.
3: Komm, wir gehen rüber, komm.
7: Genau, komm. Wird er wieder rausgeschickt.
3: Komm. Komm her.
7: Jetzt darf er wieder raus auf seine Außenanlage, weil die Besucher wollen ihn ja auch sehen und soll ja nicht den ganzen Tag drinnen sein.
3: Oh, ist er fein.
7: Das Wichtige ist halt, ihn zu belohnen, damit er das halt mit was Positivem verbindet. Und so ein Leckerli findet er immer gut. Du darfst jetzt aber rausgehen, Nobody.
0: Genau, Bewegung ist gut.
7: Es gibt nichts mehr.
3: Draußen nichts.
0: Naja, der schnellste war Nobody noch nie.
7: Geh mal raus.
0: Es ist ja auch schwer, vom süßen Leben in Frankreich zu gesunder Ernährung mit Sportprogramm. Boah, wie anstrengend. Einziger Trost, seine Partnerin Kashu muss heute auch noch auf die Waage. Im Opel Zoo ist Bulle Tamo nun zum ersten Mal mit den anderen Elefanten draußen. Nur ein Zaun trennt sie noch.
2: Tamo ist erstaunlich entspannt, aber man muss auch sagen, der Tamo kennt ja schon andere Elefanten. In Wuppertal hat er mit einer ganzen Herde zusammengelebt und das war kein Problem für den. Was mich ein bisschen verwundert ist, dass unsere Damen auch so ruhig sind. Also beim ersten rauslassen, die Wanki, die hat sich da aufgeregt. Da war ja nur die Wanki draußen und dann kam der Tamu. Also die hat da richtig Tabula Rasa gemacht. Die ist da gegen das Gitter und so und hat sich richtig ordentlich aufgeregt. Aber Ruba und Simba, die juckt das gar nicht. Ich überlege schon, ob sie es überhaupt schon mitgekriegt haben, dass hier einer steht. Aber eigentlich stand da Ruba gerade so, dass sie ihn hätte sehen müssen. Und das ist so. Also entweder haben sie sich schon damit abgefunden, weil sie ihn ja die ganze Zeit riechen und hören konnten, dass jetzt der Anblick nicht mehr so erschreckend ist.
0: In der Natur leben nur Kühe in einer Herde mit strenger Hierarchie. Hier im Opelzoo ist Wanki die rangniedrigste.
2: Ja, die Wanki stellt noch ein bisschen die Ohren. So ganz geheuer ist sie das immer noch nicht, aber sie regt sich zumindest auch nicht mehr auf.
0: Tamo ist wie üblich ganz entspannt. Ihm scheint die Anwesenheit der älteren Damen nicht so auszumachen.
2: Das ist ein Szenario, was für die Zukunft theoretisch so bleiben könnte. Aber wir hätten gerne, dass alle vier Tiere oder in Zukunft dann hoffentlich noch ein paar mehr wirklich als Herde immer zusammen sind und einen großen Rundlauf haben. Das heißt, unsere nächsten Schritte werden sein, wirklich die zusammenzuführen, sodass Tamo dann möglichst bald auch mit den Damen auf der Anlage rumlaufen kann. Ich meine, so ist es, wie es in der Natur quasi auch wäre. Kuhherde und der Bulle ist ein Einzelgänger. Aber in Zoos hat sich gezeigt, dass das funktioniert, wenn der Bulle ganzjährig bei der Gruppe lebt. Also Zoo ist natürlich immer ein bisschen anders wie die Natur. Und von daher hätten wir schon gerne, dass wir dann gemeinsam eine riesige Anlage bewohnen können, statt eine kleine und eine große Anlage.
0: Aber das ist ja erst der Anfang und es hat geklappt. Wanki stört sich nicht weiter am kleinen Tamo, der neugierig seine Kreise zieht. Irgendwann, in naher Zukunft, soll Tamo eine junge Kuh zur Seite bekommen, mit der er dann für Nachwuchs sorgen kann. Bis dahin leben hier also drei reife Damen und ein cooler Jungspund auf einer großen, modernen Anlage. Peter Schramm verwöhnt heute nicht nur Echsen, sondern auch Fische. Es gibt lecker, lecker kleine Krebse.
5: So, da sind sie gut durchgespült, die Artemia. Das ist Fischfutter für mein Seewasserfisch. Das ist ein Salinekrebs. Jetzt sieht man natürlich nicht so arg viel, das ist eine Pampe jetzt im Moment. Das sind Einzel, wenn man es ins Wasser reinsetzt, dann sieht man das schon gut, die Tieren. Das kriege ich ab und zu, zwischendurch kriege ich immer wieder mal entweder mal einen Tintefisch, Tintenfischstückchen, Garnele, Artemia, alles so, was so für Seewasser. Die sind ganz Nährstoff. Und das wird also immer wieder regelmäßig verfüttert, weil denen wollen wir doch auch noch ein bisschen Abwechslung zukommen lassen. So, dann fangen wir hier vorne bei unserer Telekom-Fisch an. Die Magenta-farbene.
0: Ja, eine wahrlich imposante Farbgebung. Und natürlich heißen sie nicht wie der Telefonkonzern, sondern König Salomon Zwergbarsche. Und na klar, Peter Schramm weiß das. Schließlich liebt er die grellen, schnellen Fische.
5: Man sieht also immer wieder zack, Futter und gleich weg. Die habe ich also beim Schnorchel, also im Roten Meer, auch schon gesehen. Und da sehen die also wirklich toll aus. Man sieht es ja selbst. Also diese Farbe, die sind schon einmalig. Da hol ich mir so ein Stückchen Urlaub hier in der Zoorei. Ja, ist nicht nur so, dass also, es macht schon Spaß, wenn man die Sachen natürlich auch daheim noch pflegen kann. Schön sehen die aus.
0: Und schön satt sind sie auch.
5: So, jetzt kommt ihr dran, Jungs. Ja, ihr wisst schon, was Sache ist, gell? Ihr wisst schon, was Sache ist.
0: Dieser Fisch heißt Fuchsgesicht. Auch hübsch.
5: Ach, du bist ja ganz narrisch hier.
0: Denn auch er schätzt die Krebse.
5: Die kriegen wir schon regelmäßig, aber nicht in Masse. Weil das ist ein Futter, das auch das Wasser stark belastet wird. Das ist ein geschlossener Kreislauf. Und dieser geschlossene Kreislauf, der wird dann irgendwann so stark belastet, dass also das Becken umkippen kann. Wenn bestimmte Wasserwerte permanent überschritten werden.
0: So weit soll es aber nicht kommen. Das Futter wird gerecht verteilt.
5: Und dann kriegt der Rest, kriegt jetzt das Schaubecken draußen.
0: Hier lebt ein besonders zutraulicher Fisch. Auch eher ein Fuchsgesicht.
5: So, dann wollen wir mal. Das ist unser Hauptbecken, ja. Dann haben wir mal nur die Lampe kurz hoch. Und da kommen sie schon angeschwommen, weil sie denken, es gibt gleich was zum Fressen. Und da ist auch das Fuchsgesicht, wo ich gesagt habe, also den könnte ich aus der Hand füttern hier. Der Kamerad, der kommt ja richtig aus dem Wasser heraus, ne?
0: Handfütterung im wahrsten Sinne des Wortes. Eine zirkusreife Nummer.
5: Frisst vom Löffel, das ist schön. Ha? Ist das dann zu Faser?
0: Wahrscheinlich jahrelanges Training. Peter Schramm hat auch einen besonderen Namen für dieses anhängliche Exemplar. Nämlich?
5: Löffelfisch. Das sind natürlich auch so Momente, wo man also erstens mal die Fische beobachtet. Sind sie alle da? Fressen sie alle? Aber das ist immer so ein Moment, wo man mal, ich sag mal so, ja, so eine halbe ruhige Pole mal einschieben kann. Denn ansonsten bin ich den ganzen Tag am Rumrennen wie ein Verrückter.
0: Und so ein Aquarium hat ja nun wirklich etwas ganz Entspannendes. Im Frankfurter Zoo im Ukumari-Land ist nun Brillenbärin Kaschu mit dem Wiegen an der Reihe. Sie ist zwar nicht übergewichtig, steht aber mit der Waage auf Kriegsfuß.
7: Wir versuchen es jetzt mit dem Bärenmädchen, also mit der Kaschu. Da ist halt das Spannende, ob sie die Waage stehen lässt. Weil sie hat die letzten Male immer versucht, die Waage anzuheben und es ist auf Dauer nicht gesund für die Waage.
0: Und wahrscheinlich auch nicht für die Bären.
7: So.
0: Obwohl die Pfleger lautstark mit dem Schieber rütteln, tut sich erstmal nichts.
7: Das ist ein Signal, sie weiß es, sie hört es. Manchmal braucht sie natürlich länger, aber das ist halt wichtig, dass ein Tier zu jeder Zeit eingesperrt werden kann und das nicht als negativ empfindet.
2: Kaschu, komm!
0: Kaschu hat die Ruhe weg, es gibt leckere Äpfel und bitte nicht zu schnell fressen. Sie setzt das hiesige Ernährungskonzept konsequent um. Und hat man wirklich schon mal eine Dame gesehen, die freiwillig und gern auf die Waage steigt? Da mögen die Pfleger noch so sehr mit dem Schieber rütteln. Es ist, als ob Kaschu ahnt, was jetzt auf sie zukommt. Dabei gäbe es hier drinnen sogar Brötchen.
7: Kaschu! Kaschu!
0: Das kann ja heiter werden, denn zwingen kann man sie nicht. Kaschu muss schon von selbst hineinkommen.

0: In Kronberg setzt Zooinspektor Jörg Beckmann seinen Rundgang fort. Ihm ist dieser Überblick wichtig. Wie geht es den Tieren und ihrem Nachwuchs? Auch die seltenen roten Pandas sind wieder Eltern geworden. Aufmerksam beobachtet Mutter Luri, was sich da unten tut.
1: Im Juli ist wieder ein junger Panda bei uns geboren. Mittlerweile ist er auch draußen zu sehen, wenn man Glück hat. Also sie sind ja sehr lange in den Höhlen. Also sie sich sehr langsam entwickeln. Und das ist jetzt ungefähr 4 Monate alt. Jetzt sieht man aber gerade hier unten die Luri und oben den Matt, den Papa. Das Jungtier ist in einer der beiden Höhlen. Da muss man mal ein bisschen Glück und Geduld haben, wenn man es sehen möchte.
0: Das kleine Panda-Mädchen verbringt noch viel Zeit in der geschützten Höhle.
1: Es kommt raus, wenn es gefüttert wird, gerade morgens, wenn es ein bisschen ruhiger ist noch und abends. Das sind eigentlich eher dämmerungsaktive Tiere. Und dauert noch ein bisschen, dann wird man es auch tagsüber mehr sehen.
0: Die Besucher des Opel-Zoos lieben aber auch die beiden erwachsenen Tiere. Wegen ihres leuchtend rot-braunen Fells werden sie auch Feuerfüchse genannt. Also Pandas samt Nachwuchs gesund. Und nun geht's auf zu Löffelhund Emma, die lange Zeit ein Problemkind war. Im Streichelzoo wird's turbulent.
2: Vorsichtig, die könnt reden. Das sind Equinen. Hallo Titan, hallo Titan, hallo Großer, dich will ich gar nicht. Dich will ich gar nicht. Dich will ich gar nicht.
0: Ja, wen will die Tierärztin dann?
2: Nicht mich zwicken. So, jetzt entwurmen wir unseren kleinen Tim. Und das ist Titan. Titan ist noch zu klein, der braucht noch nichts. Aber Tim, der kriegt jetzt seine erste Entwurmung. Zweite. Nee, und du frisst mich nie an.
0: Eselchen Titan ist neugierig.
2: Frechdachs. So, extra mit Apfelzimtgeschmack. Ja, ich dachte mal, wir stimmen uns schon mal so ein bisschen aufs Weihnachten ein. Ich weiß nicht. So. Lecker, lecker, lecker, lecker, lecker. Das war's schon.
3: Wunderbar, der ist so unkompliziert.
2: Der ist echt unkompliziert. Hübscher Kerl. Equinpass habe ich für beide schon.
0: Equiden ist übrigens der Oberbegriff für Pferde und Esel.
2: Super. Der macht sich wirklich schön. Ist auch ein ganz hübscher, ein ruhiger. Gerade wenn man die zwei so sieht. Titan ist ja eher forsch, ne? Und munter. Während Tim, der sieht sie ganz gemütlicher. Macht sich gut. Beide entwickeln sich sehr schön. Ne? Passt auch schön auf.
0: Das war nicht die letzte Behandlung.
2: Die kriegen dann ihre Impfung, aber das bekommen die ja erst, wenn die 6 Monate alt sind. Und dann ist so ein ganz striktes Schema. Ansonsten viel Futter, Liebe, Fürsorge. Das kriegen sie hier alles. Knubbel.
0: Auch eine Tierärztin mag mal kuscheln.
2: Die ist ja mal schön, kann man die ja mal anfassen. Finde ich ganz wunderbar. Kann die in den Ohren ziehen. Nee, schön. Die machen sich ja wirklich gut und man kann mal auch mal ein Tier streicheln. Finde ich eine ganz nette Abwechslung. Aber wir sind ja nicht zum Streicheln hier. So. Wo wir im Streichelzoo sind. Du Frechdachs, du Frechdachs. Nie mir den Zeug abschmieren.
0: Ja, knuffig, aber Eselbabys sind keine Teddybären.
2: Die können echt gut reden, da muss man aufpassen. Also, da haben auch die Kollegen in der Pferdepraxis immer Respekt vor den kleinen Fohlen in der Box.
0: Momentan sind Tim und Titan aber lammfromm.
2: Okay.
0: Auftrag erledigt, Esel versorgt, eine schöne Abwechslung im Alltag der Tierärztin. Und auf die Kleinen wartet ein verschmustes Leben im Streichelzoo. Im Frankfurter Zoo lässt sich Brillenbärin Kaschu noch immer schön bitten.
4: Kaschu!
0: Sie soll nach drinnen zur Gewichtskontrolle, hat es damit aber nicht eilig.
4: Kaschu!
5: Es dauert halt nur ein bisschen jetzt. Da kommt sie.
6: Kaschu, komm.
0: Mit Ruhe und Gemütlichkeit ins Gehege. Aber auch spätes Erscheinen wird gewürdigt.
5: Auch da gibt es erstmal wieder die Belohnung, dass reingekommen ist. Also sind halt, wie man sieht, immer nur kleine Stücke, kein ganzes Brötchen oder kein Riesenstück Melone.
0: Aber lecker. Und jetzt auf die Waage. Letztens hat die Bärin versucht, die Waage umzuwerfen. Und diesmal?
4: Komm. Komm, geht. Kascho, komm. Kascho, komm.
5: Also beim letzten Mal hat sie 65 Kilo gewogen.
0: Heute ist sie friedlich und schwerer.
5: Jetzt wiegt sie 67. Sie hat ein bisschen zugenommen, aber das, wie gesagt, das macht auch nichts. Sie haben ja viel Bewegung draußen.
0: 67 Kilo. Idealgewicht für ein Brillenbärenweibchen ihrer Größe.
4: Geh rüber, komm. Komm her, Kascho.

0: Planung?
1: Ja, wir hoffen das natürlich. Der nächste Schritt wird halt sein, die beiden zusammenzulassen. Die sehen sich halt jetzt täglich eine Stunde am Gitter. Und sie sind auch sehr freundlich miteinander. Also wie gesagt, sie ist da sehr aufmerksam ihm gegenüber. Er ist dann eher der ruhigere Part. Aber wir werden es letztendlich erst sehen, wenn wir beide zusammengelassen haben und hoffen dann natürlich auf Nachwuchs. So, das Letzte. Und jetzt gehen wir raus. Kaschu, einmal rausgehen.
0: Raus geht Kaschu deutlich flotter als rein. Auf der neuen Anlage fühlt sie sich wohl und bald werden hier zwei Brillenbären toben, wenn Kaschu und Nobody sich aneinander gewöhnt haben.

0: Im Kronberger Opel Zoo ist Zooinspektor Jörg Beckmann an seiner nächsten Station angelangt. Bei Löffelhundmädchen Emma, die als Baby neben dem Bau der Eltern gefunden wurde und heute ein gesunder Teenager ist. Emma lebt mit ihrer Schwester in einem abgeteilten Bereich, um sich an ihre Artgenossen zu gewöhnen. Denn bis jetzt war Handaufzucht Emma lieber mit Menschen zusammen. Aber das scheint sich langsam zu ändern. Sie ist deutlich zurückhaltender.
1: Ist sie nicht mehr so auf Menschen fixiert?
0: Früher wäre sie sofort zu Jörg Beckmann gesprungen.
1: Ja, sie war vorher sehr auf Menschen bezogen als Flaschenkind, klar, kein Wunder. Jetzt ist sie ja oben mit ihrer Schwester seit ein paar Wochen.
0: Und wird langsam zu einem echten Löffelhund.
1: Ja. Man sieht, dass jetzt viel vorsichtiger ist. Zeitweise ist er wirklich auf einen zugestürmt. Und das ist jetzt eigentlich sehr schön zu sehen, dass sie nicht mehr so auf Menschen abfährt. Muss nur aufpassen, weil es ist halt nach wie vor ein Raubtier. Mit fiesen, spitzen Zähnen. Ne? Auch vorsichtig.
0: Noch frisst Emma aus der Hand, aber viel wachsamer als früher.
1: Da sind natürlich am Anfang ist natürlich der Mensch die Bezugsperson, die kennt dann ja auch nicht wirklich was anderes. Ne? Aber das irgendwann kippt das, was man bei ihr jetzt aussieht. Meine, ist da irgendwas viel spannender als wir. Und vor ein paar Wochen, da war es halt andersrum. Ne? Wenn ein Mensch reinkam, da war der Mensch das Tollste. Und es ist jetzt eigentlich schön, dass alles andere mindestens genauso spannend ist. Und wenn die älter werden, das ist ganz oft, dass sie immer wieder mehr zum Wildtier werden. Mal schauen.
0: Jörg Beckmann ist froh, dass Emma etwas scheuer wird. Denn so gibt es eine Chance, dass sie hier im Zoo bei ihrer Familie bleiben kann. Und weiter geht's zu Giraffe Jacqueline. Der Frankfurter Zoo, eine grüne Lunge mitten in der Stadt, beherbergt in seinem Katzendschungel den Publikumsmagneten schlechthin, Tigermädchen Brani, die mit ihren 6 Monaten ganz schön frech geworden ist. Jagen und Spielen stehen nun täglich auf dem Programm. Heute hat Pflegerin Claudia Löschmann eine herbstliche Beschäftigung im Gepäck, einen Sack voller Blätter. Das Geräusch von raschelndem Laub liebt jedes Kind und vielleicht ja auch ein Tigerkind.
2: In dem Sack ist getrocknetes Laub für die Tigermama plus Kind. Und wir werden mal schauen, ob die sich damit beschäftigen.
0: Ungewohnt und spannend hört es sich auf jeden Fall an. Und es ist eine ganze Menge Laub. Tigermann Iban im Nebengehege wird aufmerksam und auch Malea wartet schon.
2: Sie steht schon dahinter.
0: Claudia Löschmann am Allerheiligsten, dem Schieber, der den Außen- mit dem Innenbereich des Tigergeheges verbindet. Das Laub scheint interessant zu sein und es riecht gut. Und dann ruft Malea

0: nach Brani. Das kennt man ja. Muttern ruft, Nachwuchs lässt sich Zeit.
1: Sie ruft ihr Junges, ne, das ist noch draußen. Und also sie versucht es halt reinzulocken mit ihren Lauten. Und jetzt hat sie sich auf den Laubhaufen gelegt, um das ist natürlich was Tolles. Es ist halt was Natürliches, Laub, was er halt aus der Natur auch kennt. Und mal sehen, wann das Kind reinkommt. Wie gesagt, sie ruft es, aber wenn es draußen in der Sonne liegt und die Sonne genießt, ist das natürlich, ja, dauert es halt ein bisschen. Ja.
0: Mal abwarten, wie lange Brani den Lockrufen der Mutter noch widerstehen kann. Im Opelzoo begutachtet Zooinspektor Jörg Beckmann nach und nach alle Bewohner.
2: Schneckchen, bist du mit?
0: Vorbei am zahmen Saruskraut-Schneckchen geht's zur Giraffendame Jacqueline.
2: Hallo Jacqueline. Na?
0: Er hat ihr ein wenig Grünzeug mitgebracht.
2: Das letzte frische Grün des Jahres. Hm?
0: Die zutrauliche Jacqueline hat er ins Herz geschlossen.
2: Auf alle Fälle eines der Lieblingstiere. Ne? Also Jacqueline ist ja fast genauso lieb wie Tana oder genauso lieb oder noch lieber, ist schwer zu sagen, aber es ist auch, ist 25, 26 geworden dieses Jahr, vor 8 Wochen. Und es ist auch für eine Giraffe ein sehr, sehr stolzes Alter. Jetzt gibt es noch mal ein bisschen Haselnuss, der ist nämlich noch richtig schön grün. Huch, komm her, sieht man das? Die Seite. Das andere Laub ist schon ein bisschen gelb. Das liebt sie als Giraffe. Ja. Ja, also Jacqueline ist wirklich eher unüblich oder nicht. Ja, doch schon eigentlich unüblich, dass man eine Giraffe so dicht rankommt an die, dass sie so lieb ist. Man kann sie auch einigermaßen anfassen. Wenn man was Leckeres zu fressen hat, das ist kein Kuscheltier, also wenn man nichts zu fressen hat, dann kommt sie kurz und dann im Zweifelsfall verschwindet sie auch wieder. Weil auch bei denen die Liebe durch den Magen geht.
0: Jacqueline mag Menschen. Schließlich ist sie schon lange an sie gewöhnt. Seit über 20 Jahren lebt sie im Opelzoo und hat 12 Kinder bekommen. Ihr Sohn Gregor ist mittlerweile der Leitbulle der Herde. Jacqueline wohnt jetzt ganz für sich in einem ruhigen Bereich am Rand der Savanne.
2: Das ist also ein bisschen tagesformabhängig von ihr, ne? Wie lieb sie ist oder wie nah sie einem kommt.
0: Ja, heute ist anscheinend ein guter Tag zum Kuscheln.
2: Also das ist schon sehr nett. Ne? Also ein so großes Tier, ja, und so lieb, dass man einen offensichtlich auch ein bisschen mag. Hm? Alles gut.
0: Jörg Beckmann genießt solche Momente.
2: Ja, man muss sich ja auch mal was gönnen. Ne? Also es ist ja, es gehört halt auch dazu. Hm? Das weiß man ja erst, wenn man es probiert hat. Ne? Nochmal schnuppern, nochmal schnuppern. Ja.
0: Auch große Tiere brauchen eben manchmal kleine Streicheleinheiten. Und die hat sich Jacqueline als wohl älteste Zoogiraffe Europas redlich verdient.
2: Manchmal ist Tagesform echt bei ihr.
0: Tja, Jörg Beckmann würde gerne noch bleiben, aber die Elefanten warten schon auf ihn. In Frankfurt ist sich die kleine Tigerin Brani noch im Unklaren, soll sie draußen bleiben oder lieber rein zu Muttern, die sie schon ungeduldig ruft. Denn drinnen wartet eine spannende Beschäftigung auf sie.
1: Ah, da ist es. Oh. Mal gucken. Was jetzt interessanter ist, entweder der Laubhaufen oder Mutti.
0: Mit beidem lässt sich spielen. Brani entscheidet sich für die Variante heimlich an Mutti ranschleichen. Pflegerin Claudia Löschmann freut sich über Branis jugendliche Jagdversuche.
1: Also das lernt jetzt halt spielerisch sozusagen jagen. Ne? Man hat gerade gesehen, ne? So von hinten anschleichen, wie man es auch an Beute machen würde. Übt sie natürlich, ja, an Mutti.
0: Branis Entwicklungsschritte stoßen auf großes Interesse beim Zoopublikum.
1: Laubhaufen ist was Tolles. Man versteckt sich, kugelt sich drin.
0: Für Brani ist alles spannend und neu. Sie wird auch immer selbstständiger. Doch Mutter Malea wird ihr noch mehr beibringen.
1: Irgendwann muss das Kind natürlich auch mal anfangen, selber zu jagen und auf Beutefang zu gehen. Und im Spiel wird das im Prinzip erlernt, ne? So spielerisch anschleichen, spielerisch angreifen. Das ist halt die Aufgabe der Mutter, ihr in dem Fall der Berani das beizubringen. Und ja, man lernt da fürs Leben.
0: Die erfahrene Mama ist eine tolle Lehrmeisterin. Schließlich hat sie bereits 4 Kinder auf die Welt gebracht. Sumatra-Tiger sind vom Aussterben bedroht. Es ist schwer, sie in Zoos nachzuzüchten. Umso stolzer sind alle auf diese glückliche Familie.
1: So langsam beginnt halt der Ernst des Lebens. Sie frisst selbstständig, sie lernt jagen und entwickelt sich immer mehr zum großen Tiger. Das dauert halt noch ein bisschen, ist ja erst ein halbes Jahr alt, aber so langsam wird es halt wirklich groß und selbstständig. Es bleibt zwar noch ein bisschen bei uns, aber spätestens in einem Jahr, denke ich, wird sie dann in einen anderen Zoo gegeben werden.
0: Bis dahin wird sie sich mit ihrer Mutter noch viele wilde Tigerraufereien liefern. Dann aber soll Brani für den Fortbestand ihrer Art sorgen. Und das kann sie nur in einem anderen Zoo. Genug Laub geraschelt für heute. Malea zieht es wieder nach draußen in die Herbstsonne. Und ihre Kleine, die braucht sie jetzt nicht lange zu rufen. Das Denkmal für den legendären Frankfurter Gorilla Matze weist den Weg zum Borgori-Wald. Hier leben die großen Menschenaffen. Als Mittagssnack für die Gorillas hat sich Pflegerin Petra Blasch etwas Besonderes einfallen lassen. Heute gibt's Nüsse.
3: So, ihr Süßen. Mittagessen.
0: Der Chef ist der Erste.
3: Hallo, Viatu.
0: Mit Abstand folgt der Rest der hungrigen Truppe.
3: Ah, guck mal da. Da kommt meine Rebecca mit dem Baby Sava.
0: Sava, was auf Deutsch gut heißt, ist fast ein Jahr alt, fühlt sich aber auf Mamas Rücken noch sehr wohl. Der große Gorilla Viatu hat viel Vertrauen zu Petra Blasch. Und umgekehrt.
3: Ja, Viatu, hier kriegst noch ein Erdnüsschen. Möchtest du?
0: Handverlesene Nüsschen für den Silberrücken.
3: Der Süße. Am Anfang, wie er bei uns war, war er auch noch nicht grau auf dem Rücken. Also war noch nicht der typische Silberrücken. Da hatte er noch einen schwarzen Rücken, also schwarzes Fell am Rücken. Und das ist normal. Das haben die, bis sie etwa 12 sind. Und dann werden halt auch hier die Oberschenkel und die Knie grau. Und dann sind sie die sogenannten Silberrücken. Vorher nennt man sie Schwarzrücken. Da sind die im Prinzip schon erwachsen, aber noch nicht richtig erwachsen. Also noch keine Männer. Da sind sie noch Teenies.
0: Jetzt ist Viatu schon dreifacher Vater.
3: So, jetzt gehen wir mal hier zu meiner Rebecca. Hallo Rebecca. Guck mal, hier ist ein Nüsschen. Ja, und das ist die kleine Sava-Maus. Die ist jetzt auch schon ganz schön groß geworden. Das ist das zweite Mädchen, sonst nur Buben. Was auch jetzt nicht ungewöhnlich ist, da bei Gorillas einfach ein Männerüberschuss besteht. Das heißt, es kommen mehr Jungs auf die Welt als Mädchen.
0: Viatus ältestes Kind ist übrigens auch ein Sohn. Der kleine Quembo kam bereits 2010 zur Welt. Petra Blasch war hautnah dabei.
3: Ja, und wie dann die Diane dann den kleinen Quembo gekriegt hat und alles gut war und ich gesehen habe, das Kind lebt und sie nimmt ihn. Dann kam sie halt dann ganz nah zu mir, ein Boxengitter hinter den Kulissen, wo wir sie dann drin haben, wenn wir sauber machen, die Anlage. Und da kam sie dann an mit ihrer blutverschmierten Hand so durchs Gitter durch und hat mir so den Kopf getätschelt. Ja. Und das fand ich, also da war ich der glücklichste Mensch auf der ganzen Welt. Ja. Man hätte mir da auch eine Million schenken können, da wäre ich nicht so glücklich gewesen wie in diesem Moment. Das war halt was ganz Besonderes. Deshalb ist das so ein bisschen mein Baby. Ja. Also, Ja, und die Shira, die jetzt hier sitzt, da warten wir jetzt auch auf ein Kind. Wenn sie dann jetzt auch noch ein kleines Babychen hat, dann haben wir hier in einem halben Jahr oder in einem Dreivierteljahr ist hier richtig Leben in der Bude.
0: Viato wird schon dafür sorgen.
3: Ist auch ein toller Papa. Er ist wirklich ein ganz toller Papa. Wie der mit seinem Sohn manchmal spielt, ganz vorsichtig, aber doch bestimmt, ja.
0: Silberrücken Viato hat alles im Blick und alles im Griff. Und die Schar seiner Kinder um ihn herum wächst und wächst. In Kronberg sind die vier Elefanten zu guter Letzt gemeinsam draußen. Zooinspektor Jörg Beckmann war sehr gespannt, ob die Zusammenführung wirklich klappt. Die Damen Aruba und Simba stehen wie so oft ganz nah bei den Besuchern. Das ist ein gutes Zeichen.
2: Na, Mädels?
0: Kein Streit unter den Dickhäutern.
2: Sehr schön. Die Anlage ist eröffnet worden. Das Gras ist gewachsen, die Elefanten sind alle draußen, die Kühe sind wieder alle zusammen. Und das ist wirklich, machen sich sehr gut, sind sehr entspannt, genießen das offensichtlich auch. Das ist ein sehr schönes Bild.
0: Aruba und Simba sind sowieso unzertrennlich.
2: Also sind wieder alle zusammen, ne? Die verteilen sich auch gut auf der Anlage. Das ist sehr entspannt momentan. Das ist auch sehr schön für uns zu sehen, dass sie sich wieder verstehen einigermaßen. Der Tamus noch hat sein eigenes Bullengehege. Die haben durch die Gitter schon Kontakt aufgenommen, also mit dem Rüssel ein bisschen beschnüffelt. Und da warten wir noch ein, zwei Wochen und dann lassen wir sie vielleicht noch zusammen. Und dann schauen wir mal, wie die sich verstehen.
0: Happy End für vier afrikanische Elefanten. Und das war's vorerst. Giraffe, Erdmännchen und Co. sowie alle Tierpfleger aus dem Frankfurter Zoo und dem Opel Zoo in Kronberg verabschieden sich.
4: Mach mal einen Abgang.
5: Ohne schnell.
0: Auf Wiedersehen. Bis zum nächsten Mal.
6: Jeder Vierte in Deutschland hat schon mal eine Panikattacke gehabt, hat Depressionen und hat eine Angststörung. Ohne einen Küchentisch zu haben, wollte ich die Atmosphäre haben, dass wir vielleicht am Küchentisch sitzen und ich als Buddy mit dir rede. Ich hätte mir damals gewünscht, ich hätte so jemanden gefunden, so einen Kanal wie meinen, wo vielleicht ein großer Buddy, ein großer Bruder mir vielleicht genau das sagt und sagt, Junge, du brauchst keine Angst zu haben. Und Junge, es gibt ganz viele Menschen, denen es genauso geht wie dir. Ich bin mit 18 Jahren in eine Angststörung geraten, mit Panikattacken und tiefen Depressionen. Mit 25 war ich im Alkoholentzug gewesen, bin fast daran gestorben und lebe jetzt seit 11 Jahren abstinent, hauptberuflich. Bin ich in Frankfurt im Industriepark Betriebsmeister und führe dort 45 Mitarbeiter. Das eine ist der Leidensdruck durch Angststörungen und Panikattacken. Das andere, das ist manchmal viel schlimmer, ist das Verstecken dessen. Es ist immer so, dass wenn es um Alkohol geht, immer auch automatisch irgendwo ein Finger auf uns zurückzeigt, wenn wir da drauf zeigen. Das wollen wir nicht. Das war der große Gewinn gewesen, dadurch, dass ich einmal ganz am Boden gelegen habe. Ich musste komplett von neu anfangen und es hat sich angefühlt wie ein Ende von allem. Dabei war es der Anfang gewesen. Im Prinzip gibt es nur eine Sucht, wenn du es auf die Wurzel runterbrichst, auf die Essenz. Es gibt die Sucht danach, sich besser zu fühlen, Liebe zu erfahren. Die Ängste kommen, weil sie gehört werden wollen, weil sie dir sagen, da ist was. Es gibt Gründe, warum du gerade Angst hast. Deswegen Bottom line, sprecht. Sprecht miteinander über Gefühle.
7: One take, wir machen hier one take. Wir machen keine Schnitte.
6: In Opolle, in Oppeln bin ich geboren und bin, wie so viele, als der eiserne Vorhang gefallen ist, hierher gekommen mit 3,5 Jahren. Und wenn ich aus dem Urlaub komme und so schön er war und egal wo ich gewesen bin auf dieser Welt, wenn ich die Rhein-Neckar-Straße hochfahre und dann Richtung Erheiligen fahre und das Ortsschild sehe, dann bin ich zu Hause. Ich habe bewusst Tätowierungen mir gemacht, die ich nicht verstecken kann. Wenn ich dir die Hand gebe, liest du, I'm fine, weißt du, was ich lese? Save me. Aber genau dort fängt bei mir sehr oft Unbeschwertheit und Glück an. Bei kleinen Dingen, die Tischtennisplatte, das Musikalbum von 2000, es ist Papa Roach Last Resort, es ist Albereien und Witzigkeiten, die ich mit 16 gemacht habe.
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2: Ah ja, sehr gut.
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0: Wohin geht die Reise meines Lebens? Ich bin schon immer irgendwie ehrgeizig gewesen und lasse nicht so schnell locker. Ich lasse mich auch nicht schnell entmutigen. Das ist sicher eine meiner Stärken. Ein Persönlichkeitszug, der extrem hilfreich sein kann. Das war auch schon in der Schule so. Richtig schwer ist mir die nicht gefallen. Eigentlich lief das alles ganz glatt. Wer hoch hinaus will, muss üben, klar. Aber manchen Persönlichkeiten fällt doch gerade sowas wie Schule leichter als anderen.
1: Schule. Die Schule. Der kleine Träumer von damals. Bin ich heute denn eigentlich ein anderer? An meine Schulzeit habe ich keine schlechte Erinnerung. Obwohl ich jetzt nicht der Überflieger war. Warum ist es denn eigentlich notwendig, dass wir in die Schule gehen?
2: Warum ist denn hier auch dieser Eintritt in die Schule? Weil dieses Alter 5,5, 6, 6,5 ist in der Persönlichkeitsentwicklung eine sehr wichtige Zeit, weil das Kind hier seinen kindlichen Egozentrismus hinter sich lässt. Es öffnet sich, es möchte die Umgebung erforschen, es ist sehr neugierig, es ändert sozusagen seine Perspektive.
3: Also die empfinden das noch als Spaß?
2: Ja, in der Regel ist es so, dass das Kind eben in diesem Zeitraum sich sehr öffnet, dass es wirklich lernen will, dass es ja zeigen will, ich will zu den Großen gehören. Also fast alle Kinder in dieser Altersstufe wollen unbedingt in die Schule, weil sie ja so stark sein wollen wie die Großen und weil sie eben begierig sind, etwas aufzusaugen. Sie wollen weiterkommen in ihrer Persönlichkeit.
1: Ich weiß nicht, ob ich in meiner Persönlichkeitsentwicklung so wahnsinnig weitergekommen bin in der Schule. Ich erinnere mich nur noch ans Fußballspielen in der Pause.
3: Ab und zu war eine Ermahnung nötig. Lässt sich leicht ablenken, muss mehr auf die Genauigkeit achten. Fällt ihm oft schwer, sich auf den Unterricht zu konzentrieren. Besonders seinen Umgangston muss er noch zügeln. Insgesamt befriedigend. Wie gehen denn die unterschiedlichen Schülertypen mit dem Leistungsdruck um?
2: Ja, also die Kinder, denen das alles zufliegt, die keine Lernprobleme haben, für die ist das natürlich super. Die erfahren jeden Tag Bestätigung in dem, was sie können, dass sie leicht lernen, und für die ist das natürlich prima. Schwierig wird es bei den Kindern, die eben Hilfen brauchen, wenn eben das Kind das Tempo nicht mithalten kann, wenn es bestimmte Dinge nicht versteht. Da ist es eben sehr wichtig, dass der Lehrer das natürlich möglichst bald feststellt und dass er das Kind in seiner Art, wie es eben ist, annimmt. Also dass das Kind das Gefühl hat, der Lehrer sieht mich, er sieht meine Not, er mag mich aber trotzdem. Ja, das finde ich als das Allerwichtigste, dass das Kind das Vertrauen hat zum Lehrer und dass der Lehrer ihm auch vermittelt, du kannst ja was, jedes Kind kann etwas.
1: Ich fand Schulbusfahren super und natürlich das Spielen in der Pause. Der Pausenhof war für mich ein wichtiger Ort. Und bestimmt waren meine Lehrerinnen auch wichtig. Ich hatte zwei verschiedene, aber so richtig viel weiß ich über die beiden gar nicht mehr zu erzählen.
2: In der Regel ist es so in Bayern, dass nach der zweiten Klasse ein Lehrerwechsel stattfindet. Ich bin für den Wechsel, weil ich weiß, dass ich auch meine Stärken habe, dass ich auch meine Schwächen habe und dass dann die Kinder insgesamt mit einer anderen Persönlichkeit konfrontiert werden, dort ihren Platz finden müssen, ja, und dazu und hier eigentlich eine gewisse, ja, schon eine, ja, so eine gewisse Gewandtheit erwerben können. Ich muss jetzt mit einer anderen Person, die für mich wichtig ist, klarkommen. Also ich bin für den Wechsel.
0: Komischerweise habe ich auch an meine Lehrer kaum Erinnerungen. Bei mir lief aber auch die Einschulung und die Grundschulzeit ziemlich unkompliziert. Ich kann mich erinnern, dass wir Kästchenhüpfen auf dem Pausenhof gespielt haben. Auf dem Heimweg zu trödeln hat mir auch gefallen. Aber ganz ohne war das Schulkindwerden sicher auch für mich nicht.
4: Wie wichtig ist denn dieser Entwicklungsschritt? Also der Schritt, wenn ich von diesem behüteten Kindergartenalltag in die Grundschule komme?
5: Das ist sicherlich einer der größeren Schritte. Man könnte vielleicht auch sagen, ein Meilenstein. Und dann gibt es quasi kleinere Schritte, wenn man sich beispielsweise jetzt innerhalb der Grundschule weiterentwickelt und die Anforderungen langsam steigen. Das ist eher was Kontinuierliches. Und wenn man so einen Übergang hat von einer Betreuungsform oder Institution in die andere, dann ändert sich einfach sehr viel auf einmal. Das heißt, man hat eine große Anpassungsleistung, die dann auf einmal auch notwendig wird, weil sich viele Bedingungen verändern.
4: Was genau ist dieser Meilenstein?
5: Ja, man könnte sagen, man ist bisher eben in diesem behüteten Kindergarten gewesen, wo man sehr viel spielen darf, machen kann, was man möchte. Und dann fängt quasi so ein neuer Alltag an, wo man sich an Regeln halten muss, wo jemand anders vorherbestimmt auch schon stark, was wann gemacht wird, wo man Aufgaben aufbekommt, die man dann machen muss, sozusagen. Das heißt, da ändert sich einfach das Verhalten, was man tagsüber zeigen kann und darf und entsprechend natürlich auch die Umwelt, wie die darauf reagiert, was plötzlich verlangt wird.
0: Vielleicht kann ich mich deshalb so gut an die Pausenspiele erinnern, weil das Spielen einfach am wichtigsten war für mich. Das Lernen lief eher nebenbei.
4: Haben denn viele Kinder Probleme, wenn sie vom Kindergarten in die Schule kommen?
5: Kann man so pauschal nicht sagen. Also manche haben die Probleme. Gerade wenn das vorher einfach nie im Alltag verankert war, dass man sich irgendwie still an den Tisch setzt und Aufgaben bearbeitet. Bei anderen ist das was, worauf die sich sogar freuen, was sie gerne machen, wo ihnen auch die Aufgaben Spaß machen und dann entsprechend keine Probleme entstehen.
4: Wie kann man denn da Kinder fördern, dass sie nicht so Probleme haben, wenn sie dann in die Grundschule kommen?
5: Man kann viele dieser Fähigkeiten schon spielerisch anbahnen. Also vieles, was in der Grundschule dann gemacht werden muss, ist ja systematisch und überlegt, an Aufgaben ranzugehen oder dann auch mehr und mehr Strategien einzusetzen. Und sowas kann man beispielsweise auch beim Spielen schon anfangen, dass man sich vor dem Spiel überlegt, na, wie gehe ich denn jetzt vor, oder eher Strategiespiele tatsächlich auch spielt. Und sowas wie Reflexion, dieses Nachdenken über das, was man gerade tut und tun will, einfach auch normal wird.
0: Ich war tatsächlich von Anfang an eine sehr gute Schülerin. Besonders Rechtschreibung lag mir. Druck und Angst habe ich glücklicherweise nicht empfunden. Aber andere müssen damit klarkommen.
4: Zum Thema Leistungsdruck in der Grundschule. Wie empfinden das die Kinder in dem Alter? Ist es für sie schon ein Thema in der ersten Klasse?
5: Normalerweise fängt das dann erst massiv an, wenn Noten dann auch im Spiel sind. Also in der ersten Klasse gibt es die noch nicht. Die kommen in der zweiten Klasse zum Halbjahr. Und dann sind diese Vergleiche viel stärker im Vordergrund. Man sieht dann eben, was man konkret für eine Note hat und was andere für Noten haben. Und dann kann es tatsächlich auch zu Ängsten kommen, zu dem Erleben von Druck, dass man irgendwie besser sein müsste oder sollte. Hängt dann auch noch viel davon ab, wie die Eltern reagieren oder wie kompetent die Lehrkraft damit umgeht. Und dann kann sich sowas natürlich aufbauen, ja.
4: Was wäre eine Alternative zu Noten oder zu einer Bewertung?
5: Man könnte jedem Kind tatsächlich diese individuelle Rückmeldung geben, wie es sich entwickelt hat. Also vor einer Woche war dein Stand noch dieser und heute bist du so viel weiter, das hast du dir toll erarbeitet, hast du dich sehr angestrengt, hast du gut gemacht, mach weiter so und du wirst wieder Erfolge haben. Das motiviert und es fördert den Lernprozess, sodass einfach diese Entwicklung in Zukunft noch besser ablaufen kann, wenn man weiß, was man schon gut macht, wie man lernt, wie man am besten lernt, welche Strategien gut funktionieren, dann gewinnt man langfristig was davon und hat nicht nur einmal dieses Notenfeedback, wo eben draufsteht, gut, das war eine 2, weiter zu was völlig Neuem, das hat dann ja keine Relevanz mehr.
0: Was Eltern alles stemmen müssen, das ist gar nicht ohne. Meine Eltern haben sicher auch viel mit mir geübt. Ihre Unterstützung war für mich so selbstverständlich. Wie wichtig ist denn die Rolle der Eltern als Unterstützer?
6: Wir stellen immer wieder fest, dass vor allen Dingen Väter hier eine ganz extrem gute Rolle spielen können, und zwar in Bezug auf die Anstrengungsbereitschaft und die Motivation des Kindes. Also wenn Väter und das ist vor allen Dingen bei Migrantenkindern sehr offensichtlich, wenn Väter hinter der ganzen Situation stehen, das Kind ermutigen zu lernen, auch mal negative Rückmeldungen, die ja jetzt auch öfter kommen durch die Schule. Man kriegt eben nicht immer die 1 oder hat nicht immer das Bienchen. Wenn Väter hier dahinter stehen und Mut machen und die Lernmotivation unterstützen, dann scheint das ein ganz großes Plus zu sein, um vor allen Dingen diese Anfangsschwierigkeiten zu überstehen.
0: Ich war damals schon leicht zu motivieren und bin es bis heute. Es hat mir tatsächlich Spaß gemacht. Vielleicht auch, weil meine Schwester auch gerne in die Schule gegangen ist. Das Thema war in meiner Familie einfach positiv besetzt. Wirkt sich sowas dann auf meine Persönlichkeit aus?
4: Welche Entwicklungsschritte sind da wichtig oder besonders hervorzuheben in dieser Zeit?
6: Es geht vor allen Dingen auch darum, dass das Kind soziale Fähigkeiten mitbringt, die es in die Lage versetzt, zu begreifen, dass es in dieser Schulsituation nicht nur ein Selbstlerner ist, sondern auch von den Fehlern und den Leistungen der Mitschüler lernen kann. Das heißt also, wenn ein Lehrer ein Problem in der Klasse diskutieren lässt, kann man ja auch aus den Antworten und den Nichtantworten der Mitschüler lernen. Also man muss indirektes Lernverhalten mit einbringen in den Schulkontext und ist nicht immer nur der in einer 1-zu-1-Situation die Hinweise kriegt und die Rückmeldung unmittelbar auf seine eigenen Fehler und seine eigenen Vorteile. Und die sogenannte soziale Schulfähigkeit ist eine ganz wichtige Sache, um auch die geistige Schulfähigkeit im Grunde genommen umsetzen zu können.
0: Und dann geht es natürlich irgendwann los. Das erste Mal verliebt sein. Klar war das bei mir auch so. Langsam schwant einem, dass es noch viel mehr gibt im Leben. Lernen, lernen, lernen. Nein, nicht nur. Natürlich auch Jungskram und Mädelskram und was eben alles dazugehört.
1: Ja, okay. Schule kann auch manchmal Spaß machen. Freunde haben, spielen. Was in der Zeit alles passiert, ist jedenfalls ziemlich irre. Und als Kind war das auch alles selbstverständlich.
3: Geht ihr gerne in die Schule?
7: Ja.
3: Echt?
7: Ja.
3: Und in wen seid ihr verliebt aus der Klasse?
7: Niemand.
8: Was?
3: Liebe? Nee. Verknallt sein?
7: Nein.
3: Gar nicht, oder?
7: Nö.
3: In wen auch, oder?
7: Was?
1: Okay. Freunde werden immer wichtiger. Klar, weil der Einfluss der Familie langsam abnimmt.
2: Natürlich nehmen sie sich zunehmend wahr, auch jetzt Ende zweiter Klasse, in ihrer Geschlechtlichkeit, Buben, Mädchen. Ich habe auch Schwimmunterricht. Also das sieht man dann so, sind zwei Ankleideräume, Umkleideräume. Und da ist diese Verbindungstüre. Und dann wird natürlich versucht, die Türe aufzumachen. Oder wenn sie dann von der Dusche in ihren Umkleideraum gehen, da ist dann dieses Gekicher. Also das findet schon Ende der zweiten Klasse statt. Also da nehmen sie sich in ihrer unterschiedlichen Geschlechtlichkeit natürlich wahr. Ja.
1: Ich war auch verliebt in der zweiten Klasse. Da ging das los. Wer hat eine Freundin und so weiter. Jeder setzt sich selbst in Szene, auf verschiedene Arten. Mir war das nicht so wichtig. Ich habe das schon immer recht gelassen gesehen. Bin halt so, wie ich bin. Und weiter im Lebenskreislauf. Von der einen Schule in die andere Schule. Ein Schritt weiter in die Persönlichkeitsreifung.

0: Der Pausenhof meines alten Gymnasiums in Bayreuth. Einige Zeit lang war das mal ein zentraler Mikrokosmos in meinem Leben. Es sieht alles noch genauso aus wie damals. Dort die Mädelsklicke, dort die eher zurückhaltenden Jungs, da die Normalos und natürlich mittendrin die besonders coolen. Meine besten Freunde und ich saßen immer da hinten. Man verlässt die kuschelige Grundschulwelt und ist plötzlich auf einer weiterführenden Schule. Alles irgendwie anders. Wenn man jetzt auf eine weiterführende Schule kommt, also Gymnasium, Hauptschule, Realschule, was passiert da mit der Persönlichkeitsentwicklung?
1: Wenn man sich so die Bedürfnisstruktur anschaut, es gibt drei große. Also ganz wichtig ist sowas wie Autonomie. Ich will Dinge selber entscheiden können. Ich möchte mich eingebunden fühlen in eine soziale Gruppe. Und ich möchte die Möglichkeit haben, mich als kompetent zu erleben, dass ich irgendwas machen kann, dass ich irgendwas positiv verändern kann. Und diese drei Bedürfnisse werden deutlich wichtiger, wenn die Pubertät anfängt. So, und das trifft dann meistens auf ein Umfeld in der weiterführenden Schule, wo diese Bedürfnisse nicht erfüllt werden. Also wenn Sie sich das anschauen, der Vergleich zwischen Grundschule und weiterführender Schule, es ist meistens strenger, es ist meistens reglementierter, verschulter. Es ist viel stärker der Fokus darauf, ob man besser ist als andere. Also diese soziale Vergleichsnorm, der Vergleich mit anderen Schülern wird deutlich wichtiger.
0: Und zur gleichen Zeit setzt sie dann ohne Vorwarnung ein, die Pubertät. Wenn bei den Mädels das Östrogen und den Jungs das Testosteron strömt, wird die Frage, wer bin ich, auf einen Schlag zum Dreh- und Angelpunkt des gesamten Lebens. Das Einzige, was klar ist, man muss sich körperlich, psychisch und sozial neu erfinden. In all der Verwirrung auch noch nach einer Rolle suchen, um sich auf der riesigen Jugendbühne irgendwie zurechtzufinden.
2: Seht ihr euch selbst in der Pubertät oder wie nehmt ihr euch selbst wahr?
3: In der Pubertät, da verändert man sich halt einfach. Man wird also vom Mädchen zur Frau oder vom Jungen zum Mann. Man kriegt Bart als Mann oder sowas.
4: Ich denke auch einfach, man merkt es, wenn man dann so, vor allem bei den Mädchen, wenn sie dann Stimmungsschwankungen haben oder so, merkt man schon. Oder wenn dann halt zum Beispiel die kleine Schwester kommt dann an, ja, kann ich mitspielen? Oder denkt man sich so, nein, auf keinen Fall.
5: Man hat immer dieses, die Eltern denken, sie wissen alles besser, weil sie eben mehr Lebenserfahrung hat. Aber man möchte vielleicht selbst auch erstmal selber die Erfahrungen machen.
3: Ja, ich glaube, man merkt halt, dass das mit den Eltern, dass man halt viele Konflikte dann hat, weil man nicht mehr der gleichen Meinung ist. Man will dann einfach mehr machen, man will seinen eigenen Kopf mehr durchsetzen.
6: Die Pubertät, Gefühlschaos und komplette Verwirrung, sagt man. Wobei, ich war anfangs ein recht angepasster Teenager, total harmlos. Ich spielte vor allem Tennis. Irgendwann habe ich dann auch angefangen, mich für wirtschaftliche Vorgänge zu interessieren. Tennis und Wirtschaft. Da waren andere schon weitaus rebellischer, unvernünftiger, cooler. Naja.
7: Wie wichtig ist es dann, als Teenager möglichst bald eine soziale Rolle zu finden?
8: Soziale Rollen bilden sich aus sozusagen im Abgleich mit Vorbildern. Das sind unmittelbar Eltern, aber das sind dann in der weiterführenden Schule auch unter Umständen Lehrer, Beratungslehrer oder vielleicht auch aus der näheren Verwandtschaft jemand. Im Abgleich mit dem, was man untereinander erlebt. In jeder Gruppe, also auch bei Jugendlichen, bilden sich schnell bestimmte Rollen heraus, die besetzt werden. Es gibt zum Beispiel klassischerweise immer so jemand wie ein Außenseiter, immer so jemand wie ein Anführer. Und dazwischen bilden sich bestimmte soziale Rollen heraus. Und in diesem Abgleich entwickeln die Kinder dann auch immer mehr Rollen, mit denen sie dann sicherer werden oder auch sich unwohl fühlen, je nachdem.
0: Inwieweit können Eltern hinderlich oder unterstützend wirken für die Identitätsbildung des Pubertierenden?
1: Es kommt immer sehr auf die Beziehung zwischen den Jugendlichen und die Eltern und den Eltern an. Also wenn sie eine sehr gute Beziehung haben, also ein positiver Erziehungsstil durch die Eltern gepflegt wurde, also sowas wie Wärme signalisieren, aber auch gleichzeitig Anforderungen setzen, die altersgemäß sind und so etwas, dann entsteht ein ganz anderes Interaktionsklima und ein anderes Verhältnis zwischen Eltern und Kindern, als wenn die Eltern sich nicht interessieren oder sehr stark autoritär agieren. Und auf so einer sehr positiv belastbaren Beziehung lässt sich auch die Identitätsbildung viel eher unterstützen, weil man einfach noch glaubwürdig ist als Eltern gegenüber seinen Kindern.
0: Meine Eltern waren natürlich erstmal komplett überfordert mit meinem pubertären Verhalten. Die Armen. Ich habe mir da nicht so viel verbieten lassen und die beiden ganz schön verstört.
2: Sag mal, wie hast du eigentlich meine Pubertät erlebt damals?
9: Also, Pubertät bei dir war Albtraum. Das war ein fürchterliches Erlebnis. Sowas von Veränderung mit einem Schlag aus dem lieben, netten Mädel plötzlich ein ganz anderes Kind geworden. Das erkennt man gar nicht wieder. Ne? Noten wurden natürlich schlechter. Für die Schule hast du nichts gemacht. Dein Bekanntenkreis hat sich verändert. Das hat uns nicht gefallen.
2: Habt ihr euch da eigentlich darauf vorbereiten können oder kam das dann echt wirklich so wie von heute auf morgen? Also hat es euch völlig kalt erwischt?
9: Ich glaube, auf sowas kann man sich nicht vorbereiten. Das kannst du lesen oder wissen, aber wie das dann beim Kind selber wird, haben wir keine Chance. Also letztendlich unvorbereitet. Weil man sich ja eigentlich selber nicht ändert, aber das Kind ändert sich. Und da war das mit einem Schlag das war eine andere Welt.
0: Wie verändert sich das Denken beim Übertritt von der Kindheit in die Pubertät?
1: Man kann ganz andere Sachen denken. Man kann hypothetisch denken. Man kann mir vorstellen, wie die Welt denn wäre, wenn sie anders sei. Und das macht es für Eltern nicht unbedingt einfacher. Wenn das Kind dann langsam hinterfragt, naja, ich fände es viel besser, um 23 Uhr nach Hause zu kommen, als um 22 Uhr, ist das hypothetisches Denken. Und das tritt dann irgendwann mit der Pubertät auf, was mitunter die Eltern überrascht. Es gibt beidseitig diesen Spruch, ne? Pubertät ist dann, wenn die Eltern anfangen, schwierig zu werden. Oder andersrum, Pubertät ist dann, wenn die Kinder langsam anfangen, schwierig zu werden. Und das hat einerseits damit zu tun, dass man eben eher dieses hypothetische Denken drauf hat. Man kann abstrakter denken. Und gerade am Anfang haben dann die Jugendlichen noch ein paar Schwierigkeiten damit und werden dann leicht fundamentalistisch. Es gibt nur Schwarz und es gibt nur Weiß. Alle, die sich schon mal mit einer pubertierenden Tochter gestritten haben, werden das wahrscheinlich wissen. Was sehr stark auch mit emotionalen Ausbrüchen verbunden ist. Ja, und das hat halt damit zu tun, ja, ich kann mir Dinge anders vorstellen, aber die sind entweder 100% anders oder gar nicht. So, und dazwischen gibt es nichts.
6: Zu keinem anderen Zeitpunkt des Lebens ist es schwieriger, sich selbst zu verstehen oder überhaupt mit sich klarzukommen. Deswegen muss man eben viele Sachen einfach mal ausprobieren.
8: Natürlich ist man in den Suchbewegungen nach eigener Identität und nach Rollensicherheit oder so, ist man auch fragt man sozusagen automatisch immer ab. Man hört sich Meinungen an und dann gibt es manchmal Gruppenprozesse, die eine komplette Eigendynamik entwickeln und bestimmte Regeln in dieser Gruppe gelten. Das kann mit Kleidung anfangen und hört bei bestimmten Meinungsbildern auf. Und manchmal kann das auch sehr schwer sein, von außen, für Eltern beispielsweise, das zu durchbrechen. Es macht auch oft gar keinen Sinn, dagegen anzugehen, in dem Wissen, dass es eine vorübergehende Phase ist, die der Identitätsbildung dient. Weil man manchmal, wenn man eine eigene Identität ausbilden möchte, muss man manchmal übertreiben. Man muss manchmal sozusagen eine Extremposition annehmen, um dann irgendwann wieder zurückzukehren zu etwas Ausgeglichenerem.
2: Was ist denn so das Unvernünftigste, was du so gemacht hast in der letzten Zeit, wo du sagst so?
4: Eine Party gefeiert. Am Anfang waren 4 Leute eingeladen, dann 15, dann kamen über 60 und dann war mein Haus ziemlich verwüstet.
3: Bei mir war es auch eine Party, aber nicht bei mir daheim. Da sind wir zu einer Freundin, zu ihrer Oma gegangen, weil die war nicht daheim. Und dann kamen plötzlich so viele Leute, dann haben sie im Haus drin geraucht manche und den ganzen Alkohol leer getrunken und so Wodka dann mit Wasser aufgefüllt. Das ging dann nicht so gut aus.
0: Meine Eltern haben ja recht. Ich war ein extrem anstrengender Teenager. Die konnten gar nicht verstehen, was alles in mir vorging. Ich konnte es ja selber auch nicht. Wie sehe ich aus? Wer mag mich oder soll mich mögen? Warum bin ich manchmal traurig, dann plötzlich aggressiv, dann wieder übermütig und euphorisch? Und was passiert da eigentlich mit meinem Körper?
6: Oh Mann, ich erinnere mich. Verwirrung an allen Fronten. Und dann fand man plötzlich auch noch Mädels irgendwie total gut.
1: Wenn diese Umbaumaßnahmen so im Gehirn, im Hormonhaushalt auftreten, dann entstehen auch so die ersten sexuellen Gedanken, so die ersten sexuellen Erfahrungen werden induziert. Also häufig fängt es mit irgendeiner Art der Selbstbefriedigung an. Also es sind meistens so um die 12, 13, 14 Jahre, wo Jungen wie Mädchen so langsam entdecken, naja, da sind noch irgendwelche Triebe, von denen hatte ich vorher noch keine richtige Ahnung.
0: Die Hormone sprudelten plötzlich ganz ungefragt und sorgten für noch mehr Verwirrung.
2: Hast du denn eine Freundin?
10: Nee.
2: Warum nicht?
10: Warum schon?
2: Findest du doof, oder?
10: Ich bin jetzt nicht so mit dem Flirten. Bin ich nicht.
2: Also du wartest, bis das Mädchen auf dich zukommt?
10: Ja, keine Ahnung.
2: Warum nicht?
5: Ja, das ist teilweise relativ anstrengend mit einer Freundin. Also dieses dauernde, man ist abhängig voneinander, das finde ich nicht so gut. Das ist nicht so meins, zurzeit zumindest nicht.
2: Was sagst du?
11: Ich habe eine.
2: Wie alt ist sie?
11: Sie ist 15.
2: Und wo hast du sie kennengelernt?
11: Im Freibad haben wir uns kennengelernt. Und ich war mit ihrer besten Freundin davor zusammen.
2: Ah, und dann hast du mit der Ex-Freundin, also mit deiner anderen Freundin Schluss gemacht, um dann mit ihr zusammenzukommen?
11: Ja. Es war kompliziert.
7: Aber ist ja erstmal alles total chaotisch, oder? Was da alles passiert dann mit dem Körper und verwirrend.
8: Das Chaotische ist weniger der Körper, sondern das Chaotische ist das, was im Gehirn passiert, weil sich die Gehirnzentren, die für Gefühle zuständig sind, schneller ausbilden und weniger Verbindungen haben zu den Gehirnarealen, die für Kontrolle zuständig sind. Deswegen sind Jugendliche, wirken die manchmal so chaotisch, deswegen haben die so ein schlechtes Zeitgefühl und können sich wenig strukturieren. Das hat weniger was mit dem Körper zu tun. Der Körper kommt noch als was Sekundäres vielleicht dazu, was dann irritiert. Ja, aber das Chaos kommt durch die Gehirnentwicklung.
6: Dieses Chaos, das im Teenie-Gehirn entsteht, wird von Wissenschaftlern an der Universitätsklinik für Kinder- und Jugendpsychiatrie in Heidelberg erforscht.
7: Was passiert denn im Gehirn während der Pubertät?
12: In der Pubertätszeit ist die Plastizität des Gehirns sehr, sehr groß. Das heißt, Erfahrungen, die Jugendlichen machen, können auch besonders gut verankert werden zu neuen Netzwerken. Bildung führen, zu neuen Synapsenbildungen führen. Das heißt, das ist auch der Vorteil der Pubertätsphase. Sie wird immer eher so mit negativen Dingen in Verbindung gebracht, erhöhtes Risikoverhalten, impulsives Verhalten. Aber gleichzeitig ist es eine Phase, die auch Lernen stark begünstigt, weil das Gehirn gerade in der Phase noch so flexibel ist, neue Erfahrungen aufzunehmen.
6: Das Gehirn ist also in der Pubertät im totalen Umbau, noch wesentlich extremer, als man lange angenommen hat. Kein Wunder, dass da niemand mehr durchblickt. Am allerwenigsten die armen Teenager selbst. Ich weiß es ja selbst noch. Alles, was man möchte, ist weniger Verwirrung und mehr Klarheit.
0: Aber wenn der erste Pubertätsschock überwunden ist, dann kann man auch eine faszinierende Zeit mit wichtigen Erfahrungen erleben. Die Manege des Jugendzirkus öffnet endgültig ihre Tore und Türen. Es kann losgehen. Musik, Partys, erste Küsse, erste Partnerschaften, beste Freunde, schlimmste Feinde. Eine Reise, die entweder die schönste oder die schlimmste Zeit im Leben eines Menschen sein kann. Wie auch immer, sie ist schneller vorbei, als man schauen kann.

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4: Großbrand in Schwalbach. 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
5: Dass Schafe auch gern mal in den örtlichen Supermarkt stürmen, das wissen wir ja. Anfang des Jahres ist das in Burgsinn in Osthessen passiert. Vielleicht erinnern Sie sich. Das waren lustige Bilder damals. Jetzt gab es eine ähnliche tierische Invasion in Nordhessen heute Morgen. Da hat sich da nämlich eine Kuhherde auf den Weg ins Krankenhaus gemacht.
6: Ein tierischer Ausflug. Eine Herde Jungbullen hat sich um 8:30 Uhr am Morgen ins Treppenhaus direkt an der Notaufnahme des Krankenhauses verirrt. So etwas hat Daniel Holtmann von der Klinikleitung auch noch nicht erlebt.
7: Die Kühe sind einfach über das Umfeld hier, umliegende Wiesen und Weiden, den Weg hier runter, haben die genommen auf den Parkplatz für unsere Notaufnahme und sind dann direkt einfach links in die Notaufnahme abgebogen, weil vermutlich dort Autos standen bzw. Rettungswagen und der Weg dahin kürzer war und sind einfach dahin abgelenkt worden. Wir sind auf viele Notfälle vorbereitet, aber nicht auf Kühe.
6: Die Türen zur Notaufnahme selbst sind zum Glück verschlossen. Nur die zum Treppenhaus ist offen. Zwei von sieben Jungbullen trauen sich nicht ins Gebäude, aber die restlichen fünf gelangen sogar hoch bis in den zweiten Stock.
7: Ja, in einem ersten Schritt sind Mitarbeiter aus unserer Haustechnik, die sich teilweise auch mit Tieren auskennen, einfach mit Stricken schon mal Richtung Flur oder Treppenaufgang, haben das schon mal gesichert. Und dann kam der entsprechende Landwirt, der sich damit auskannte. Und dann hat man die eine nach dem anderen versucht runterzuführen. Es kam natürlich eine kleine Panik auf. Ein, zwei setzten sich in Bewegung, sind auch weggerutscht. Aber es ist zum Glück weder Mensch noch Tier etwas passiert.
6: Das Treppenhaus wird nun gereinigt. Nach 40 Minuten waren die durchaus gestressten Tiere glücklich unten angekommen und durften nach Hause. Der Krankenhausbetrieb konnte ohne Einschränkungen weitergehen.
5: Feuerwehrfrauen und Feuerwehrmänner in Hessen sind schon richtig coole Leute, muss man sagen. Die fahren in ihren riesigen Feuerwehrautos rum, die haben dicke Schläuche dabei und pumpen in kürzester Zeit tausende Liter Wasser von A nach B. Eigentlich eine praktische Sache, denken sich gerade viele Leute in Wiesbaden und rufen die Einsatzkräfte, obwohl es gar nicht brennt.
8: So ein kleiner Pool zum Aufpusten ist doch einfach was Tolles. Wiegt nicht viel, lässt sich schnell aufbauen. Fehlt nur noch das Wasser.
9: Was machen wir denn nun? Da ruft doch mal die Feuerwehr, die Feuerwehr, die Feuerwehr.
10: Nein, Pools befüllt die Feuerwehr nicht. Das ist nicht unsere, weil das nicht unsere Aufgabe ist.
8: Klar, die Szene ist nachgestellt, aber das Problem, das ist echt.
11: Also die Feuerwehr Wiesbaden hat die letzten zwei Wochen so 2 bis 5 Anrufe pro Woche bekommen über die Anfrage nach Poolfüllaufgaben bis hin zu Ausleihen von Standrohren und Schläuchen.
9: Dann ruft da einfach die Feuerwehr an.
8: So gern Feuerwehrleute bei all möglichen Gefahren helfen, für gefüllte Pools sind sie nicht verantwortlich.
11: Grundsätzlich muss man natürlich schmunzeln, weil es liegt natürlich nahe, dass die Feuerwehr Wasser dabei hat und Schläuche und den Leuten natürlich helfen soll. Allerdings sind das halt reine private Sachen, wo die Feuerwehr natürlich zumindest in der Stadt nicht zum Einsatz kommen darf.
8: Doch warum passiert das so oft? Warum stehen so viele von uns Hessen vorm leeren Pool im Garten und denken,
11: ich gehe davon aus, dass es aus den ländlichen Bereichen kommt, wo die freiwilligen Feuerwehren natürlich unterwegs sind. Da hat man das natürlich im Rahmen der Gesellschaftlichkeit, im Rahmen der Vereine mit Sicherheit auch heute noch gemacht. Insofern kann ich das durchaus nachvollziehen. Das ist eine menschliche Anfrage, ist halt bei der städtischen Berufsfeuerwehr halt leider nicht möglich.
8: Okay, Vorteil also, wenn man auf dem Land lebt. Doch was machen Stadtmenschen, wenn sie nicht im trockenen Pool sitzen wollen?
11: Also das ist relativ einfach. Die örtlichen Wasserversorger, die leihen in der Regel diese Standrohre aus, mit denen man Wasser aus dem Hydrantennetz zapfen kann. Dort befindet sich eine Wasseruhr an diesem Standrohr, sodass der Verbrauch abgerechnet werden kann. Die Schläuche als solches kann man sich in jedem Verleih ausleihen, wo es zum Beispiel Gartengeräte zum Ausleihen gibt, Baumaschinen, Hochdruckreiniger, die Baumärkte bieten sowas an. Da muss man einfach nur wissen, wie viel Schlauchmaterial brauche ich und dann kann ich das einfach mir dort ausleihen.
8: Und weil das mit den Zuständigkeiten der Feuerwehr vielen von uns nicht ganz klar zu sein scheint, nochmal zum Mitschreiben. Die Feuerwehr kommt bei Gefahren nicht zu unserem Poolvergnügen, egal wie verlockend das ist.
5: Wer gute Freunde hat, dem kann ja eigentlich nichts passieren, ne? Beziehungsweise wenn was Schlimmes passiert, dann helfen Freunde einem dadurch. Dass Freunde gemeinsam auch unfassbar stark sind, das zeigt unser nächster Beitrag. Er handelt von vier Freunden aus dem nahen Dill-Kreis, die eines Nachts ganz plötzlich zu Lebensrettern werden.
12: Julian, Sabrina, Jan und Max. Vier Freunde, die einen Brand an einem Wohnhaus im Schöffengrunder Ortsteil Schwalbach bemerken. Sie handeln schnell und richtig, können so mehrere Menschenleben retten und werden jetzt als Helden gefeiert.
13: Man war einfach froh, dass halt wirklich niemandem was passiert ist. Und, aber im Nachhinein hat man das dann schon realisiert, Tage später, sag ich mal.
12: Es ist der 15. April, kurz nach Mitternacht. Julian Seert und Sabrina Fuchs sind gerade auf dem Weg nach Hause.
13: Wir haben im Auto gesprochen und sie meinte dann, war da jetzt ein Feuer? Ich habe auch im Augenwinkel was Helles gesehen. Ich sagte, nee, glaube ich jetzt nicht. Kann ich mir nicht vorstellen, warum soll es da jetzt brennen? Und sie meinte dann, ja komm, wir gucken mal lieber. Das war irgendwie komisch.
14: Ich habe das halt so versucht zu filtern, was könnte es sein? Und ich hatte wirklich ein ganz komisches Bauchgefühl.
13: Und dann haben wir es schon gesehen, ja. Wir haben sofort reagiert, sind ausgestiegen. Ich habe ihr das Handy zugeschmissen, habe die 112 gewählt. Und bin sofort zur Haustür gelaufen. Ja. Dann kamen auch schon Jan und Max angerannt.
15: Anfangs dachte ich im Augenwinkel, okay, es wird scheinbar irgendwie noch ein Lagerfeuer gemacht. Aber das Lagerfeuer entwickelte sich dann irgendwann zu einem sehr großen Lagerfeuer. Und dann war es auch sehr ungewöhnlich. Und dann habe ich auch früh gemerkt, okay, das ist, irgendwas stimmt nicht. Und dann bin ich direkt losgerannt, habe ihn direkt mitgezogen, die 112 noch im Laufen gewählt und dann hier losgelegt, die Nachbarn, die Leute wach zu bekommen. Das war das Allerwichtigste erstmal, dass wir überhaupt auf den Brand aufmerksam machen, halt geschrien, an den Rollläden geschlagen.
12: Und das Feuer breitet sich rasend schnell aus. Julian kennt die Bewohner und weiß, in der brennenden Scheune befindet sich eine Einliegerwohnung, in der zwei Personen leben.
13: Ich habe dann geklingelt, geklopft, gerufen und der Besitzer kam dann raus, oh, was ist denn los? Und total übermüdet. Ich habe gesagt, kommt sofort raus, dein Haus brennt.
15: Man konnte natürlich sehen, dass es sehr eng hier in dem Bereich ist. Also das kann leicht auf andere Gebäude überspringen. Und es war klar, wenn wir da nicht aufmerksam drauf machen, dass das sehr gefährlich wird. Dann musste man sich einen gewissen Zeitpunkt sich dann auch aus dem Gefahrenbereich entfernen. Es hatte kurzzeitig auch eine kleine Explosion gegeben. Die Bretter fielen dann schon runter und dann war auch schon klar, dass wir uns hier entfernen müssen und ja, die Profis ranlassen müssen.
12: Die Bewohner sind in Sicherheit, doch für die Feuerwehr wird es ein Großeinsatz, der die ganze Nacht lang dauert.
16: Ich bin nicht hier im Ortsteil wohnhaft, sondern komme aus dem Süden hier hochgefahren und habe dann direkt in der Nacht schon den Feuerschein und riesen Rauchwolken halt über dem Ort stehen sehen. Und musste erstmal das Schlimmste befürchten. Wir haben in Summe über 100 Einsatzkräfte im Einsatz gehabt in der Nacht. Problematisch für uns war zum einen die Bebauung des Brandobjektes selbst. Das ist eine Scheunenstruktur. Wir konnten relativ schnell erkennen, weil der Dachstuhl offen stand, im Vollbrand war, dass tragende Teile geschädigt worden sein könnten, was natürlich ein Eingreifen von innen erstmal erschwert hat. Somit haben wir erstmal einen Fachberater vom Technischen Hilfswerk hinzugezogen, der uns die strukturelle Substanz des Gebäudes erstmal mitteilen musste, der dann aber nach einer Einschätzung dazu kam, dass wir das Gebäude nicht betreten können. Somit waren sämtliche Löschmaßnahmen nur von außen zu erbringen.
12: Das schnelle Handeln der vier Freunde hat den

0: Jetzt ist ihr Einsatz selbstverständlich.
1: Ich hatte mir keine Gedanken gemacht, auch nicht in den Tagen danach. War das jetzt irgendwas Besonderes? Es war mir nur bewusst, dass wir schnell gehandelt haben, dass wir gut gehandelt haben, weil wir halt eben uns auch alle untereinander kennen, die als Ersthelfer hier vor Ort waren, uns wirklich gut abgesprochen haben und wie ein Zahnrad ineinander gegriffen hat.
0: Bei den Bewohnern sitzt der Schock noch tief. Ins Fernsehen möchten sie daher lieber nicht. Ihr Dank ist allerdings riesig.
2: Der Sohn kam auch noch mal mit Freundin zu uns an die Haustür und hat Blumen und Pralinen vorbeigebracht mit einer kleinen Nachricht obendrauf, was ich ganz süß fand. Ne? Und waren einfach ja, sehr, sehr dankbar. Ich sage immer, es hat irgendwie alles einen Sinn und Grund, warum man irgendwo dann quasi ist. Ne? Und das war halt in der Nacht unser Sinn gewesen, ne? Menschenleben zu retten.
0: Der entstandene Schaden beträgt mindestens 500.000 Euro. Ein Spendenaufruf von Freunden soll beim Wiederaufbau helfen. Immerhin, niemand ist in der Brandnacht verletzt worden oder sogar ums Leben gekommen. Dank der Zivilcourage von Julian, Sabrina, Jan und Max.
3: Also über Verhütung müssen sich die Hauptdarsteller aus unserem nächsten Film gar keine Gedanken machen. Ganz im Gegenteil, bei denen ist nämlich gerade Paarungszeit. Und das Ziel ist, so viel Nachwuchs wie möglich zu produzieren. Die beeindruckenden Insekten sind nämlich, wie viele andere auch, vom Aussterben bedroht. Katalin von Draschko, sie stellt Ihnen jetzt den Riesenkäfer vor.
4: Es ist Hirschkäferzeit. Wenn Sie Glück haben, haben Sie vielleicht auch in den letzten Tagen so eine tolle Beobachtung gemacht. Am Waldrand in Schöneck, auf einer Gitterbank, krabbelt unser größter heimischer Käfer. Ja, wohin eigentlich?
5: Also die Hirschkäfer, auch wenn die auf dem Rücken fallen, ist es jetzt nicht für die vorbei. Die können es auch schaffen, sich wieder aufzurappeln. Die sehen halt recht unbeholfen aus, weil sie erst ab Mitte Mai, also jetzt ungefähr, erst geboren sind. Also sie sind noch ganz frisch geschlüpft und aufgewacht. Und jetzt suchen sie sich ihre Partner, um sich zu paaren.
4: Denn das Leben der beeindruckenden Insekten als Käfer ist nur ein paar Wochen kurz. Während die Weibchen mit bis zu 5 cm schon wirklich groß sind, haben die Männchen, ist klar, das größte Mundwerkzeug mit bis zu 9 cm.
5: Wobei es sich bei den Hirschkäfern nicht wirklich um ein Geweih handelt, sondern es sind eigentlich ihre Oberkiefer, also ihre Mandibeln, sagt man, mit denen sie auch zuschnappen können. Und das tut auch ordentlich weh, wenn die einem in den Finger damit schnappen. Wobei man sagen muss, die Weibchen sind durchaus gefährlicher, was das angeht. Ihre Mandibeln sind kleiner und mit denen können sie auch wirklich in die Baumrinde den Baum verletzen, um an die Säfte ranzukommen.
4: Zuschnappen, das kennt Dominik Schmidt aus eigener Erfahrung.
5: Die können einen auch in den Finger kneifen, ja, wenn man die anpackt. Ist mir gestern auch passiert, da hat mir ein Hirschkäfermännchen auch mal in den Fingerdaumen gekniffen. Das tut schon weh.
4: Hirschkäfer lieben und leben an und von Eichen. Man muss genau hinsehen, um sie zu entdecken. Findet man ein Weibchen wie hier, ist oft ein Männchen nicht mehr weit. Es können aber auch mehrere sein. Denn das Leben als Käfer dient nur einem Zweck, der Arterhaltung.
5: Die Männchen fliegen meistens abends, sind sie unterwegs und suchen die Weibchen mit Hilfe von Pheromonen, die Weibchen aussprühen, das sind Duftstoffe, und die Männchen fliegen darauf quasi an. Und auf dem Weg dann hin zum Weibchen tun sich die einzelnen Männchen gegenseitig bekämpfen. Dafür haben sie ihr bekanntes Geweih, womit sie sich dann von dem Baum runterstoßen, um dann zum Weibchen zu gelangen.
4: Wenn die Befruchtung geklappt hat, legt das Weibchen etwa 20 Eier und dann dauert und dauert und dauert das. Als Larve im Boden bis zu 8 Jahre lang.
5: Dafür mache ich mir auch gerne die Finger dreckig. Also die Larven sind tatsächlich größer als die fertigen Käfer. Ja. Und, oh, das hier könnte doch, pupp, nix.
4: Vor Ort in Niddatal haben wir zwar keine Larven gefunden, aber im Archiv. Das Käferleben ist kurz, nur ein paar Wochen. Also Augen auf und auch mal nach oben gucken. Wer der gefährdeten Art helfen will, kann zudem in seinem Garten so einen Käferkeller bauen.
3: So, was jetzt kommt, ist gar nicht lustig. Es kommt nämlich immer mal wieder vor, dass Frauen heimlich auf öffentlichen Toiletten gefilmt werden. Und jetzt geht es um einen Fall in Bad Vilbel. Eine Frau erzählt auf Social Media,

0: Media, wie auf einem WC plötzlich vor ihr das Handy eines Mannes auftaucht. Sie reagiert schnell und sie läuft ihm hinterher.
1: Ellie ist 34 Jahre alt und wurde heimlich auf der Damentoilette von einem Mann gefilmt. Das Gute, sie hat es währenddessen bemerkt.
2: Ich gucke da in diese Kamera rein und ziehe sofort meine Hose hoch und fange an zu rufen. Ich glaube es nicht, ich glaube es nicht.
1: Dann geht alles schnell. 1000 Gedanken gehen ihr durch den Kopf.
2: Ich muss handeln, der darf damit nicht davonkommen. Und gleichzeitig, okay, wenn ich jetzt diese Tür aufmache, dann bringe ich mich in akute Lebensgefahr.
1: Passiert ist das am helllichten Tag hier in Bad Vilbel im WC einer Tiefgarage. Ellies Wut überwiegt die Angst. Sie läuft ihm hinterher, filmt ihn auf der Flucht und zeigt ihn bei der Polizei an. Außerdem teilt sie ihr Erlebnis auf Instagram.
2: Ich musste das teilen, um Frauen eine Stimme zu geben. Frauen, die sich nicht trauen, damit rauszugehen, damit zur Polizei zu gehen, das sogar in ihrem Umfeld vielleicht sogar zu erzählen, damit einsam und alleine zu Hause zu sitzen.
1: Der mutmaßliche Täter ist noch nicht gefasst. Die Ermittlungen laufen noch, teilt uns die Polizei Mittelhessen mit. Juliane Wagner ist Rechtsanwältin in Wiesbaden und hat schon viele Frauen vertreten, die Opfer von ähnlichen Delikten geworden sind.
3: Es ist eine massive Verletzung der Intimsphäre der Opfer, die auch solche Opfer nachhaltig traumatisiert. Insbesondere auch, man weiß als Opfer nicht, wo diese Bilder landen. Ob der Täter die für sich selber herstellt oder ob er sie im Internet verbreitet.
1: Über 500 dieser Fälle sind vergangenes Jahr in Hessen angezeigt worden. Die Dunkelziffer ist vermutlich viel höher. Ellie hofft, dass der Täter gefasst wird und checkt jetzt immer vorher, ob irgendwo eine Kamera versteckt ist.
0: Wenn wir hier über besonders schwere Schicksale oder über schwierige Lebenssituationen berichten, dann ist es uns immer ganz besonders wichtig, dass es irgendwo in der Geschichte einen klitzekleinen Lichtblick, irgendein kleines bisschen Hoffnung gibt. So war das auch, als wir vor 2 Jahren Julius und seine Eltern getroffen haben. Damals war ihre Verzweiflung groß, denn ihr kleiner Sohn, der leidet an einer seltenen Immunerkrankung. Was da hilft, ob er überlebt, das war alles unklar. Und Monika Borg hat die Familie jetzt noch mal besucht.
4: Heute rennt der 4,5-jährige Julius aus Limburg dem Fußball hinterher, ist viel unterwegs und im Kindergarten und einfach richtig lebensfroh.
5: Man sagt, er ist von der Krankheit geheilt. Und Prognose?
6: Ja, also Prognose sein, laut Ärztin, Frau Dr. Meinhardt, ist Kind sein jetzt einfach. Ja. Er soll sein Leben genießen und das bis ins Erwachsenenalter hin.
4: Als wir Julius und seine Familie vor 2 Jahren zum ersten Mal treffen, kämpfen die Eltern verzweifelt um das Leben ihres Sohnes. Julius leidet an einer extrem seltenen Immunkrankheit, der sogenannten septischen Granulomatose. Hierbei kann das Immunsystem bestimmte Krankheitserreger nicht richtig bekämpfen. Die Konsequenz? Schwere Infektionen. Nur eine Stammzelltransplantation kann ihn retten.
6: Wenn man das nicht behandeln würde mit einer Stammzellenspende, wäre dann halt tödlich, ja.
4: Der Aufruf zur Stammzellenspende war damals Anfang 2024. Viele Menschen registrieren sich daraufhin bei der DKMS.
6: Wir haben mehrere Schnittstellen geschaltet, unter anderem bei uns in der Heimat, auch hier bei meiner Mutter damals, also die Oma von Julius. Ist dann aber letzten Endes zu keinem Erfolg gekommen.
4: Doch die Zeit drängt, denn je eher Julius transplantiert wird, umso weniger Organschäden bestehen und umso höher sind seine Überlebenschancen. Im Fokus steht daher eine Alternative, die sogenannte haploidente Transplantation. Dabei kommt ein Spender in Frage, der nur halb passt. Ein spezielles Verfahren im Vereinten Königreich soll dabei helfen, die Behandlung sicherer zu machen und das Risiko schwerer Komplikationen nach der Transplantation zu senken. Die Idee dazu hatte damals die behandelnde Ärztin von Julius von der Gießener Kinderklinik, Dr. Andrea Meinhardt.
7: In UK hat man eine Möglichkeit gefunden, das nennt man Memory Add-Back, wo bestimmte T-Zellen etwa eine Woche nach der Transplant an die Kinder zurückgegeben werden, die vorher extra gewonnen werden. Und diese T-Zellen führen dazu, dass das Immunsystem deutlich schneller wieder regeneriert, dass das Infektionsrisiko viel kleiner ist und die Kinder quasi viel früher auf ein funktionierendes Immunsystem und eine gute Virenabwehr zurückgreifen können.
4: Ein Verfahren, das in Deutschland noch nicht so verbreitet ist.
7: Wir beherrschen das Verfahren der haploidenten Stammzelltransplantation auch in Deutschland sehr gut. Aber mit diesem Memory T-Cell-Adback war das Risiko für schwere Virusinfektionen so viel kleiner, dass wir dachten, es lohnt sich, diesen Weg über UK in Kauf zu nehmen und Julius auf diese Form in dieser Art und Weise zu transplantieren.
4: Für Julius und seine Eltern beginnt damit eine monatelange Ausnahmesituation in der Klinik in Newcastle.
5: Julius hat dann eine Chemotherapie über eine Woche bekommen, wo sein Immunsystem auf Null runtergefahren wurde. Und dann direkt nach einer Woche hat er schon die neuen Stammzellen bekommen. 1, 2, 3. Und ab da hieß es natürlich Isolation. Wir durften das Zimmer nicht verlassen. Wir waren 24 Stunden am Tag nur in diesem Zimmer. Ich habe auch bei ihm übernachtet, habe natürlich versucht, auch das Zimmer so wenig wie möglich zu verlassen. Für mich war es trotzdem auch möglich, mal aus dem Zimmer rauszugehen, aber für Julius nicht.
4: Trotz der schwierigen Situation versuchen Ärzte und Pflegekräfte, Julius ein Stück Normalität zu geben. Aus Solidarität rasiert sich auch Papa Tobias die Haare ab.
6: Wir waren schon sehr angespannt. Ich denke mal, ich war mit einer der schon meiner Frau versucht hat, immer den Rücken zu stärken. Ich habe eigentlich auch immer gesagt, wenn wir ans andere Ende der Welt reisen müssen, dann ist es so und wir kriegen das schon zusammen hin.
4: Und tatsächlich, die Behandlung schlägt an. Julius' neues Immunsystem beginnt zu arbeiten. In vielen Kliniken wird das Ende einer erfolgreichen Therapie symbolisch mit dem Läuten einer Glocke gefeiert.
7: Julius gilt als geheilt, das heißt, dass er ein normales, funktionierendes Immunsystem hat.
4: Nicht nur Julius' Eltern, auch Dr. Meinhardt möchte mit Fällen wie diesem mehr Aufmerksamkeit für seltene Immundefekte schaffen.
7: Dass sich mehr Menschen in diese Datenbanken, in die Spenderdateien registrieren lassen, damit man die Möglichkeit, einen passenden Stammzellspender für solche schwer erkrankten Menschen zu finden, vergrößern würde.
4: Heute darf Julius endlich das tun, was für andere Kinder selbstverständlich ist.
8: Das ist die Billy.
9: Dein Hund, gell?
8: Mein Hund. Da bin ich mit der Billy Gashi.
5: Wir sind froh, es fühlt sich an, als wäre die Last von den Schultern gefallen. Man sieht, dass der Kleine glücklich ist und endlich in den Kindergarten gehen kann und mit anderen Kindern spielen kann, was ihm ja immer verwehrt geblieben ist. Das ist schon schön zu sehen.
4: Für Julius hat sich der schwierige Weg nach England gelohnt. Er kann endlich einfach Kind sein.
0: Noah und Erin, die machen schon lange zusammen Musik. Ihr Style ist der Rap, zum einen, weil es cool ist, und auch, weil sie da am besten ihre Message unterbringen können, die Themen, die sie bewegen. Sie nennen sich Noza Rap Crew. Und im Moment, kann man sagen, geht's für sie karrieretechnisch steil nach oben.
10: Wir sind jetzt die Generation, die sehr viel mit Krieg konfrontiert ist. Also jeden Tag in den Nachrichten sieht man ja nur noch, dass Leute sich wehtun.
11: Uns war wichtig zu transportieren, dass egal wer du bist, egal von wo du kommst und was für ein Migrationshintergrund du hast oder wie du aussiehst und so weiter, wie du heißt, dass es egal ist, dass wir alle gleich sind und dass jeder gleich behandelt werden sollte.

0: Rap über Krieg, Rassismus und Ausgrenzung. Große Themen für zwei junge Rapper aus Wiesbaden. Noah ist 18, Erden 16. Zusammen sind sie die Nosa Rap Crew. Wir treffen sie dort, wo alles angefangen hat, im Jugendzentrum in Wiesbaden. Hier kommen sie mit Freunden zusammen, arbeiten an neuen Songs.
1: Hört ihr mal den Beat an. Und ich auf dem Tag, wo ich richtig verdiene und die Mittel mehr prise, meine Zimmer genieße. Wo ich geplagt werde von Business-Terminen. Aber das ist mir egal, das ist der Shit, den ich liebe.
2: Ja, Mann, es kommt hart.
1: Stabil. Ey, die Zeit ist viel zu krass, Junge, ich hab nicht übertrieben. Bro und ich sind Team. Junge, das Brüderliebe von der Sommerwiese bis zu einem Backstage-Bereich. Das Team ist wie ein Wein, wir sind perfekt gereift.
2: Ja, ja so ja, bis jetzt. Was sagt ihr?
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2: Dankeschön, ich küsse dein Herz.
3: Das ist geil.
0: So entstehen auch Songs wie We Are The World, eine Hymne für Zusammenhalt und gegen Hass und Spaltung.
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0: Mit dem Song gewinnen Noah und Aaron den Leonardo Schule Award. Der Preis zeichnet junge Menschen aus, die gesellschaftliche Themen kreativ aufgreifen.
1: Wir haben halt in dem Song so Themen wie Armut, Krieg, Umwelt und Diskriminierung auch ganz spezifisch. Weil das sind Themen, die uns schon nahe gehen. Oft auch von eigenen Erfahrungen oder Erfahrungen aus dem Umfeld. Und ich finde einfach, besonders heutzutage im Hip-Hop, im Rap, ist das eh zu wenig vertreten. Und wenn das dann junge Leute machen wie wir, vielleicht bringt das noch mal ein bisschen mehr was, weil sich mehr Leute damit identifizieren können.
0: Noah hat libanesische Wurzeln, Aaron türkische. Unterschiedliche Erfahrungen und Perspektiven, die auch ihre Musik prägen. In ihrem Song Gleiches Herz setzen sie sich mit einem weiteren wichtigen Thema auseinander, Inklusion.
2: Und wie es weitergeht mit Inklusion, das steht in den Sternen, als wäre es ein Teleskop.

0: Problem mehr, denn.
1: Schon viele Jahre machen Noah und Erdan zusammen Musik. Die beiden kennen sich seit ihrer Kindheit, waren Nachbarn und sind gemeinsam aufgewachsen. Musik ist ihr gemeinsamer Nenner, aber ihre Freundschaft geht noch darüber hinaus.
2: Ja, man kann sagen, Brother from another mother, so. Also wir sind schon zwei Leute, ein Kopf, könnte man sagen.
3: Ja.
2: Klar haben wir manchmal unterschiedliche Meinungen oder so, aber vom Grundgedanken her, wir sind mittlerweile so ein eingespieltes Team, man könnte uns auch einfach als eine Person so sehen.
1: Seit 2 Jahren arbeiten sie mit einem Produzententeam in Frankfurt. 24 Songs sind bereits veröffentlicht. Heute soll ein neuer dazukommen.
4: Okay, das wird geil. Schlag.
5: Ja, perfekt.
6: Wer nimmt zuerst auf?
2: Ja, ich hab meinen Part, Bruder, mein Essen.
5: Okay.
7: 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Wo ich geplagt werde von Business-Terminen. Aber das ist mir egal, das ist der Shit, den ich liebe.
1: Auch wenn sie viel Zeit in die Musik stecken, läuft ihr Alltag ganz normal weiter. Noah macht eine Ausbildung im Einzelhandel. Erdan steht kurz vor seinem Realschulabschluss. Sein Ziel, Veranstaltungskaufmann.
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1: Erdans Vater Gühan ist von Anfang an dabei. Er begleitet Auftritte, organisiert im Hintergrund und glaubt an ihren Weg.
9: Ich habe die Kinder, seit sie klein sind, immer unterstützt, immer ihren Traum glauben lassen, damit man das erreichen kann. Und wie man sieht, haben die was erreicht, das Unmögliche möglich gemacht. Und ich bin mega stolz und ich kann mir keine besseren zwei Kinder wie die zwei vorstellen.
1: Mit dieser Unterstützung geben die beiden alles für ihren Traum.
2: Wenn man sein Hobby so zum Beruf macht, wie wir es gerade angehen, ist es natürlich von jedem den Traum, davon leben zu können, seine Rechnung davon zu bezahlen.
3: Ja, allein, dass wir so oft unterwegs sind und so weiter, ob wir jetzt davon gerade an dem Stand jetzt leben können davon oder nicht, ist nicht so wichtig wie einfach, dass es Spaß macht und dass man viel lernt einfach. Also, ich würde sagen, ich wäre nicht der, der ich bin, ohne den Weg.
1: Und für Noah und Erdan soll dieser Weg nur in eine Richtung gehen, steil nach oben. Und es

0: Hallo und herzlich willkommen zu Brisant. Schön, dass Sie auch heute bei uns sind. Wir sind das Infotainment-Magazin hier bei uns im Ersten, im TV und auch im Netz. Wir sind tagesaktuell, wir sind hintergründig. Brisant spielt überall und wir sind überall abrufbar. Natürlich auch in der ARD-Mediathek.
1: Wir erzählen die Geschichte hinter der Nachricht. Emotional und spannend. Wir wollen aufklären und informieren. Über alles, was die Gesellschaft bewegt. Die News des Tages, Trends, Reportagen, Geschichten, die Mut machen und Menschen, die inspirieren.
0: Und dazu gibt es alles Wichtige aus der Welt des Films, der Musik, von den Stars und natürlich auch von den Royals.
1: Brisant wird in Leipzig vom MDR für das Erste produziert und für Brisant arbeiten ganz viele Menschen hier vor Ort und auf der ganzen Welt. Wir greifen auf ein riesiges Netzwerk an Korrespondenten zurück.
0: Ja, und mindestens einmal die Woche steht bei uns das Thema Klima im Fokus. Auf brisant.de finden Sie nicht nur dazu alle Recherchen und Hintergründe. Hier gibt es natürlich alle Themen des Tages auf einen Blick zum Nachlesen und natürlich auch zum Teilen. Wir reden mit den Menschen, über die man spricht, und sie ist ganz nah für uns dran. Unsere Promi-Expertin Susanne Kling.
2: Hi Suzanne, how are you?
0: Und unsere Frau für alles Royale ist Leontine von Schmettow. Sie ist regelmäßig Talkgast hier bei uns im Studio und redet mit uns über die Königshäuser.
1: In den sozialen Netzwerken sind wir rund um die Uhr für Sie da, informieren Sie up to date und hier gibt es auch exklusive Stories über Stars und Royals.
3: Eigentlich ist Harry ja Brite, soll jetzt aber an der Volkszählung in Neuseeland teilnehmen.
0: Das war's von uns, wenn Sie mögen, bis morgen dann. Online geht's natürlich weiter mit Ihrem Infotainment-Magazin im Ersten.

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0: Guten Abend und herzlich willkommen zum Wetter für Hessen. Und das zeigt sich zum Wochenstart noch einmal von seiner freundlichen Seite, bevor es deutlich wechselhafter wird. Hoch-Emil zieht von Süddeutschland über Polen weiter nach Belarus und lenkt morgen noch einmal warme Luft nach Deutschland. Von Westen nähert sich allerdings bereits die Kaltfront von Tiefrosi bei Island und die bringt Schauer und etwas kühlere Meeresluft mit. Bei uns in Hessen verläuft die kommende Nacht meistens klar oder es ist nur leicht bewölkt. Örtlich kann sich an Flüssen und Seen Nebel bilden. Morgen startet der Tag sonnig oder mit ein paar lockeren Wolken. Am Nachmittag werden die Wolken von Westen her dichter und gegen Abend sind erste Schauer möglich. Bis dahin bleibt es aber oft noch freundlich und trocken. Dazu weht ein schwacher bis mäßiger Südwestwind. Die Temperaturen sinken heute Nacht auf 11 Grad bei Wiesbaden und bis auf 5 Grad in Nordhessen. Morgen steigen die Temperaturen teilweise bis auf sommerliche 25 Grad, zum Beispiel an der Fulda, und 26 bis 27 Grad in Südhessen. Auf den Bergen werden es 19 bis 22 Grad. Ja, in den kommenden Tagen wird es dann wieder deutlich kühler bei uns mit maximal 15 bis 20, 21 Grad. Am Dienstag wechseln sich Sonne und Wolken ab. Meistens bleibt es aber trocken. Am Mittwoch hängen viele Wolken am Himmel und wir müssen mit teilweise kräftigen Schauern und Gewittern rechnen. Am Donnerstag ist es zunächst etwas ruhiger, später kommt aber wieder Regen auf oder es kommen Schauer runter. Unterm Strich erwartet uns also ein freundlicher und warmer Start in die neue Woche, bevor sich das Wetter dann wieder von seiner wechselhaften Seite zeigt. Morgen präsentiert Ihnen meine Kollegin Simone Kinas das Hessenwetter. Ich wünsche Ihnen noch einen schönen Abend. Tschüss.
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5: Ich habe die Verfügbarkeit, die kann ich gleich erkennen und sehen. Und der Preis, der ist sehr, sehr gut.
6: Ja, deswegen gibt es mittlerweile viele Online-Apotheken. Aber nicht jede ist gleich gut. Wir haben den Test für Sie. Außerdem machen wir zusammen den nächsten Urlaub klar. Warum Pauschalreisen gerade boomen. Das hier bei den Ratgebern. Guten Abend. Ja, brauchst du was für die Reiseapotheke oder möchtest dir einen Ibuprofen-Vorrat anlegen? Dann wissen wir, die Online-Apotheken, die haben meistens die günstigsten Preise. Mittlerweile haben die Shops auch einen Marktanteil von 20%. Was ist aber, wenn ich ein Rezept einlösen will oder es schnell gehen muss oder ich auch so ein bisschen Beratung brauche? Das checken wir jetzt.
7: Mühsam zur Apotheke gehen oder bequem per Handy bestellen, liefern lassen und dabei auch noch sparen. Für Christian eine klare Sache.
5: Ich kann jederzeit die Bestellung durchführen, wenn ich es möchte. Ich habe die Verfügbarkeit, die kann ich gleich erkennen und sehen. Und der Preis, der ist sehr, sehr gut.
7: Medikamente per App. Für viele ist das längst normal. Aber kommen Online-Apotheken auch ihren Apothekenpflichten nach? Und können sie dabei mit herkömmlichen Apotheken mithalten? Die Stiftung Warentest hat es ausprobiert.
8: Wir haben natürlich ganz stark nach den fachlichen Aspekten geguckt, ob sie gut beraten für die Sicherheit der Patienten. Wir haben aber auch die praktischen Dinge angeschaut. Wie ist der Service? Wie ist der Datenschutz? Und als Nebeneffekt haben wir auch geguckt, bei welchen kann man denn viel sparen, bei welchen weniger.
7: Im Test 9 bekannte Online-Apotheken, darunter 5 deutsche und 4 aus dem EU-Ausland. Doc Morris ist der Pionier der Branche und seit mehr als 25 Jahren aktiv. Die Apotheke hat ihren Hauptsitz in den Niederlanden. In der App gibt es jede Menge Rabatte und zwischendurch immer wieder Werbung. Ist Doc Morris besser als der Apodiscounter oder Sanicare? Auch die Shop-Apotheke sitzt in den Niederlanden. Auch hier gibt es viele Rabatte. Zugpferd für die Werbung, Günther Jauch. Und ist die Shop-Apotheke besser als MedPacks oder Medikamente per Klick? Im Test geht es zuerst um die Bestellung von rezeptfreien Medikamenten. Rezeptfrei bedeutet nicht harmlos. Auch hier gibt es Nebenwirkungen und Wechselwirkungen. Die Apotheke sollte darauf hinweisen, zum Beispiel bei der Kombi von Ibu als Schmerzmittel und ASS 100 zum Blutverdünnen.
8: Bei diesen Mitteln muss ein zeitlicher Abstand bei der Einnahme eingehalten werden, weil sonst möglicherweise das ASS 100 nicht richtig wirkt, weil das Ibuprofen sozusagen die Wirkung abmildert. Und da wollten wir wissen, ob die Versandapotheken solide, praktische Hinweise geben, wie Patientinnen das vermeiden können.
7: Die meisten Apotheken erkennen das Problem und weisen darauf hin, zum Beispiel MedPAX oder Doc Morris. Beide hinterlassen im Kundenkonto Nachrichten mit ausführlichen Hinweisen zur Einnahme. Leider sind nicht alle Apotheken so sorgfältig.
8: Manche waren so mittelmäßig, die haben nur hingewiesen auf eine mögliche Wechselwirkung, ohne aber zu konkretisieren, was man denn jetzt machen soll. Und zwei Versender im Test, nämlich Apodiscounter und Medikamente per Klick, haben die Mittel einfach kommentarlos abgegeben. Das finden wir natürlich nicht berauschend.
7: Auch bei rezeptpflichtigen Medikamenten kann man sparen. Manche Anbieter erlassen zum Beispiel die Zuzahlung bei E-Rezepten. Doch leider fehlen auch bei rezeptpflichtigen Medikamenten teilweise die wichtigen Hinweise zu Wechselwirkungen und Nebenwirkungen. Und wie sieht es mit der Beratung aus? Alle Online-Apotheken haben dafür Hotlines, aber in manchen Apps sind die Hotlines nicht so leicht zu finden. Zum Beispiel bei der Shop-Apotheke oder dem Apodiscounter. Auch die Qualität der Beratung ist unterschiedlich.
8: Manche haben telefonisch gut beraten, manche mittel und eine Apotheke Apodiscounter hat tatsächlich in unserem einen Beispiel eigentlich nur verkaufen wollen und gar nicht zu den Hintergründen beraten.
7: Und wer hat die besten Preise? Diese Bestellung rezeptfreier Medikamente kostet laut Listenpreis 36,62 Euro. Doc Morris liefert es für 23,38 und ist damit noch am teuersten. Bei Medikamente per Klick gibt es die gleiche Ware für 16,99 Euro. Auch der Apodiscounter ist sehr preiswert. Am Ende des Tests landen Apodiscounter und Medikamente per Klick jedoch wegen fachlicher Mängel auf den hintersten Plätzen.
8: Bei denen war auffällig, dass sie viele wichtige Hinweise, die wir erwartet hätten, nicht gegeben haben. Also zum Beispiel zur zeitlich versetzten Einnahme von Medikamenten, zu anderen Wechselwirkungen, zu Nebenwirkungen. Und darum war das fachlich leider enttäuschend.
7: Testurteil daher ausreichend für beide. Insgesamt etwas besser die Shop-Apotheke und Sanicare. Testurteil befriedigend für beide. Auf den vorderen Plätzen Doc Morris und MedPAX.
8: Diese beiden Apotheken sind fachlich gut und auch in den anderen Prüfpunkten haben wir nichts zu beanstanden.
7: Testurteil gut für Testsieger Doc Morris und für MedPAX. Übrigens, was man beim Bestellen per App nicht vergessen sollte, die Lieferzeit.
9: Da muss man halt warten, aber ich habe ja meistens einen Vorrat. Deshalb wird es wieder nur, kann man sagen, aufgefrischt.
7: In dringenden Fällen ist eine Apotheke vor Ort die bessere Wahl und bietet hoffentlich auch eine gute Beratung.
6: So, der Countdown läuft. Noch 3 Wochen Schule und dann starten die Sommerferien in Hessen. Urlaub ist ja mittlerweile echter Luxus. Und wenn man schon so viel Geld ausgibt, dann soll natürlich auch alles passen. Deswegen boomen gerade Pauschalreisen, weil alles aus einer Hand kommt und man so sicher sein kann, dass an alles gedacht ist. Ja, ist das wirklich so? Wir haben den Test gemacht und wir sagen Ihnen, auf welche Punkte Sie bei der nächsten Reisebuchung besonders achten sollten.
10: Der Urlaubstraum. Zu teuer? Zu unsicher? Die Reisebranche antwortet mit massiver Werbung. Besonders für Pauschalreisen.
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13: Hallo Urlaub.
14: Pauschal entspannt. Mit Eurowings.
10: Sind Pauschalreisen wirklich ein Rundum-Sorglos-Paket? Günstig, super sicher und flexibel? Was sagt das Europäische Verbraucherzentrum, das kostenlos bei grenzüberschreitenden Fragen berät?
15: Pauschalreisen boomen wieder und das zu Recht. Auch wir raten Verbrauchern dazu, eine solche zu buchen. Hintergrund ist ganz einfach, es gibt hier einen europäischen Rechtsrahmen, der für alle Reisenden nahezu gleich ist in den Ländern und der mir einen sehr hohen Schutz bietet.
10: Insbesondere hat man einen zentralen Ansprechpartner für alle Probleme mit Flug, Hotel und Transfer. Und auch im Krisenfall gibt es umfangreiche Betreuungspflichten.
15: Diese Betreuungspflichten beinhalten nicht nur die Information, sondern eben auch, dass der Veranstalter mich mindestens 3 weitere Tage und Nächte in einem Hotel unterbringen muss. Gerade auch die Situation, die wir im Anfang März hatten, als so viele Reisende eben im Ausland hängen geblieben sind, ist er dafür verantwortlich, mich zu informieren, wie es weitergeht, was ich tun soll. Und er muss mich dann natürlich auch nach Hause bringen.
10: Eine mögliche Preissteigerung, zum Beispiel durchs Kerosin, ist begrenzt auf maximal 8%. Und sie muss spätestens 20 Tage vorher feststehen. Wegen der unsicheren Zeiten raten die Verbraucherschützer:
15: Hier wäre tatsächlich mein Tipp, dass man darauf achtet, einen sogenannten Flex-Tarif zu buchen. Die es mir ermöglichen, bis zu einem gewissen Zeitpunkt vor der Reise, das können 30 Tage, 14 Tage sein, je nachdem, ohne Angabe von Gründen von dieser Reise zurückzutreten.
10: Bei den Pauschalreisen mischen jetzt auch 2 Billigflieger als Reiseveranstalter mit. EasyJet Holidays und Eurowings Holidays.
13: Die volle Flexibilität, dich umzuentscheiden. Noch bis 14 Tage vor Abflug. Eben Holidays.
10: Stornieren kostet bei Eurowings Pauschalreisen 50 € pro Person.

0: EasyJet Holidays. Auch hier gibt's eine Bestpreisgarantie. Also Preisnachlass, wenn man den Urlaub woanders günstiger sieht. Kann das was? Wir treffen Julia Denning, die Pressefrau von Urlaubsguru. Gestartet als Reiseschnäppchenportal sind sie Vergleichsprofis. Heute bieten sie auch Reisen anderer Veranstalter sowie eigene an. Die neue Billigfliegerkonkurrenz haben sie im Blick.
1: Die Vorteile dieser Veranstalter ist natürlich, dass sie eigene Flüge anbieten und damit eben schon mal einen wichtigen Teil einer Reise selbst stellen können für ihre Pauschalreisepakete.
0: Julias Team hat für uns gecheckt, ob sie beispielsweise den Bestpreis von EasyJet schlagen können.
1: Es gibt zum Beispiel hier ein Angebot, das ist eine Woche im Juni für zwei Personen auf Mallorca.
0: Rund 1.900 Euro für zwei, also 960 Euro pro Person.
1: Und ein ähnliches Angebot zum gleichen Zeitraum mit dem gleichen Hotel, allerdings mit anderen Flügen. Das kann man hier zum Beispiel für 899 Euro pro Person finden.
0: Bei Expedia 60 Euro günstiger. Aber die Bestpreisgarantie greift trotzdem nicht. Denn im Kleingedruckten steht als Bedingung, dass auch die Flüge von EasyJet sein müssen. Fast genauso ist es bei Eurowings. Flugzeit, Flugnummer, Transfer, sogar Zimmertyp müssen identisch sein. Im Nachhinein ist ein Preisnachlass so kaum zu kriegen.
1: Also es ist immer ratsam, bevor man bucht, gut zu vergleichen.
0: Und wo kann man gerade eigentlich gut hin? Spanien, Italien oder Griechenland boomen gerade, weil sich Reisende dort sicherer fühlen. Manche Touri-Orte sind derzeit etwas überlaufen. Auch das sollte man vorher checken. Nach kurzem Einbruch laufen jetzt Ägypten oder die Türkei schon wieder an, weil Reisewarnungen aufgehoben wurden. Die Urlaubsgurus bemerken auch noch andere Veränderungen im Buchungsverhalten.
1: Was wir sehen können, ist, dass die Leute eben seltener verreisen und sich dafür einen Urlaub gönnen, der eben ein bisschen besonders ist, in einem besonders schönen Hotel oder eben besonders komfortabel. Wir sehen auch, dass Leute immer mehr darauf achten, auch eine gute Flugzeit zu haben beispielsweise oder eben gewisse Annehmlichkeiten im Hotel. Das kann mal eine Kinderbetreuung sein, aber auch ein Swim-Up-Pool oder ein besonderes Angebot zum Beispiel an Sportangeboten.
0: Ob mit besonderen Angeboten oder als Billigschnäppchen. Mit der Pauschalreise ist man auf jeden Fall auf der sichereren Seite.
2: Ja, endlich wieder raus. Toi, toi, toi, das Wetter hält einigermaßen. Es ist Wochenende und passend dazu sind wir auf einem der schönsten Gartenfeste Hessens im Staatspark Hanau-Wilhelmsbad. Unsere Reporterin Maike Zschorn ist mittendrin und du bist gerade vor etwas ganz Einzigartigem.
3: Ja, hinter mir fährt das älteste fahrbare Karussell der Welt. 1779 ist das gebaut worden und 1780 war es fertig, also eine Weile Bauzeit. Und es fährt offensichtlich immer noch, ist ganz toll restauriert. Ich bin großer Karussellfan, für mich ist das schon mal ein Grund, hierher zu kommen. Aber das ist dieses Wochenende natürlich nicht der einzige Grund, sondern das wunderschöne Gartenfest, was hier am Fuße des Karussells stattfindet. Und bei mir ist Charmaine Hyde, hallo. Sie können mir sagen, was hier alles stattfindet dieses Wochenende.
4: Genau, wir haben 180 Aussteller rund um das Thema Garten, Lifestyle und Kulinarik. Also hier findet man alles, was den Sommer noch schöner macht. Und dann ist es auf jeden Fall ein Besuch wert.
3: Und jetzt sind wir hier oben, aber jetzt möchte ich natürlich unten schauen, was genau damit gemeint ist. Und deswegen würde ich sagen, schauen wir mal unten, oder? Also auch von hier unten ist das ja ein wunderschöner Park, ein Lustgarten. Warum ist der jetzt eine perfekte Location für das Gartenfest hier?
4: Genau, für uns ist es einer der schönsten Parks in ganz Deutschland. Die Besonderheit ist die kulturellen Schätze hier. Also wir haben zum Beispiel unsere Gastro so ausgerichtet, dass man den Blick auf die Pyramide hat, auf die Burgruine, auf den tollen Arkadenbau. Ja, es ist einfach einzigartig und das ist einfach die perfekte Location für unser Gartenfest.
3: Und jetzt sind ganz viele Stände dabei, 180. Ich habe schon so tolle Sachen gesehen. Als Organisatorin, was sind denn so Highlights? Ein ganz paar vielleicht?
4: Genau, also besonders schön finde ich unsere Pflanzenaussteller, ganz klar. Aber auch das Thema Deko, also ganz besonders dieses Jahr im Trend sind Pastelltöne. Also wirklich schöne Farben, aber auch das Thema Vintage. Also alte Zinkwannen, wir haben tolle Stände hier auf der Promenade, die auch Fundstücke anbieten. Also dieser perfekte Mix zwischen modernem und alten.
3: Sehr schön, ich sage schon mal vielen Dank, Frau Hyde, und gehe noch mal ein Stück hier rüber, denn Pflanzen, darum geht es ja hier auch. Und hier sehe ich jede Menge Hortensien und schleiche mich mal durch zum Gärtnermeister. Herr Lübberstedt, ich bin mal so frech hier von hinten. Sie haben mir eben schon gesagt, Sie können sagen, was sind denn die Gartentrends aktuell?
5: Ja, die Gartentrends momentan ein bisschen unterschiedlich. Für die Leute, die sich nicht so gut auskennen, die gehen gerne

0: in die Rispenhortensien rein, weil da kann eigentlich jeder mit umgehen. Die blühen alle weiß, in der Verfärbung späterhin auch zu rosa-rot hinein. Gibt es Zwergsorten, die wirklich sehr klein bleiben, von 50 cm. Oder diese hier, das ist die Phantom, die bekommt noch eine Blüte, die wird 50 bis 60 cm groß. Die Pflanze an sich im Alter kann leicht über 3 Meter werden und auch genauso breit, also als Riesenbusch. Machen Sie sehr gerne und absolut pflegeleicht, total winterhart, da kann eigentlich jeder mit umgehen, macht keiner was falsch.
1: Super, ansonsten sehe ich, es gibt Hortensien in jeder Farbe, in jeder Form, in jeder Höhe. Vielen Dank schon mal, ganz viel Spaß noch hier in Hanau. Und dann muss ich noch mal hier rüber schauen. Ich sehe ein Olivenbäumchen, da husche ich noch mal schnell vorbei. Guten Tag, Sie sind fündig geworden. Was haben Sie gekauft?
2: Ein Olivenbäumchen.
1: Und waren Sie schon mal hier in Hanau?
2: Ich bin jedes Jahr hier und ich finde es toll, das Ambiente und alles drumherum. Ich liebe es. Wir haben eine große Terrasse im Garten und da passt er wunderbar.
1: Wunderschön, haben Sie ja schon ein richtig tolles Stück gefunden. Ich wünsche noch ganz viel Spaß beim Schlendern und beim Nachhausetragen. Und ich würde sagen, wenn Sie vorbeikommen wollen, können Sie das auch tun, bis Sonntag. Ermäßigt kosten die Tickets 12 Euro, der reguläre Preis sind 14. Und hier gibt es so viel zu entdecken. Einfach selber ausprobieren hier.
3: Team unkaputtbare Rispenhortensie. Dankeschön, Maike. Wir zeigen diese Woche Männer aus Hessen und fragen Sie, wie geht's dir denn so, gerade so jenseits der 50? Ja, das Thema Endlichkeit wird präsenter, der Körper meldet sich vielleicht auch mal, das kennen Sie vielleicht auch, dass man da überlegt, wo stehe ich, was will ich, wie geht's denn eigentlich weiter mit mir? So geht das auf jeden Fall Hagen, 57 Jahre alt, 4 Bypässe.
4: Ich habe mich bisher immer gesund gefühlt. Natürlich die, ich sag mal, altersbedingten Wehwehchen, Bewegungsmangel immer wieder klar. Ich war nie krank. Nichtsdestotrotz ging das ja los im April letzten Jahres mit einfach einem, in Anführungszeichen, Beinkrampf, der tagelang wehgetan hat. Erst über die ganze Ärzte-Odyssee kam eigentlich heraus, Obst, das ist nicht nur eine einfache Geschichte. Wo mir der Kardiologe sehr schnell sagte, es ist kurz vor knapp. Ja, und das passt natürlich gar nicht zu Vollgas geben und ist noch lange Zeit bis zur Rente und so weiter.
5: Männer im Wandel zwischen Verletzlichkeit, Umbruch und neuem Mut.
4: Ich heiße Hagen, 57 Jahre alt, gefühlt manchmal 14, manchmal 60, je nach Situation. Ich freue mich, dass die Sonne gerade wieder rauskommt und ja, mir geht's gut, ich bin gespannt.
5: Hagen wirkt ruhig und zuversichtlich. Doch hinter ihm liegt eine Zeit, die sein Leben grundlegend verändert hat. Aus vermeintlich harmlosen Beschwerden wurde plötzlich eine ernste Diagnose.
4: Für mich war es positiv denken, das wird schon nicht so schlimm sein. Ja, und glücklicherweise hat meine Partnerin aber gesagt, nee, wir sollten echt da weiter gucken. Und das hat mich dann zu Ärzten geführt, die dann weitere Untersuchungen veranlasst haben. Und dadurch kam eigentlich die ganze Situation erst raus. Es war nicht wirklich vorherzusehen. Ja, das ist ja das, was mich letztendlich dann so überrascht hat. Zum Schluss waren es dann 4 Bypässe am Herzen mit einer großen OP über mehrere Stunden.
5: Die Herzoperation hat Hagen überlebt. Doch die Folgen begleiten ihn bis heute.
4: Ich kann noch nicht gescheit heben. Die Blutwerte sind noch nicht gut. Du bist oft müde. Ja, du bist oft erschöpft innerhalb sehr kurzer Zeit. Ja, du nimmst dir am Morgen was vor, fühlst dich gut und bis mittags bist du plötzlich, willst dich hinlegen. Ja, weil du merkst, der Erschöpfungsgrad ist einfach da. Ja, aber der Kopf ist da nicht. Ne? Der Kopf will nach vorne gehen.
5: Hagens Leben hat ein anderes Tempo bekommen. Er sieht und gewichtet viele Dinge anders als vor der OP.
4: Jetzt denkst du im ersten Moment, ist das jetzt ein Loch, in das ich falle, oder will ich jetzt ganz schnell Dinge aufholen, um zumindest das Mindeste zu machen? Und bei mir war das eher das Zweitere, ne? Dass ich gesagt habe, ups, ich will jetzt für meine Tochter, ich will das für meine Partnerin, ich will viele Dinge noch geregelt haben, dass ich hier keine Baustellen hinterlasse, die alle erschrecken. Meine Mutter ist vor einigen Jahren gestorben und ich habe dann erstmal aufräumen müssen. Diese ganzen vertraglichen Themen und, was es da alles gibt. Ja. Und diese Baustelle wollte ich nicht hinterlassen. Du musst jetzt mit deiner Tochter oder mit deiner Partnerin ein Gespräch führen, was du eigentlich jetzt gar nicht führen willst. Und das ist etwas, das hat viel Zeit gedauert, Gedankenzeit gedauert, um zu formulieren, was schreibe ich denn? Ja, weil du bist dann nicht mehr da. Und das hat schon sehr viel mit mir gemacht, im Sinne von, willst du dich jetzt entschuldigen, tut mir leid, oder willst du ihr was mitgeben, was positiv auf sie wirkt, was sie auch in 3, 4 Jahren noch lesen kann oder in 10 Jahren noch lesen kann als Brief, weil es ist zum Schluss nur ein Brief.
5: Die Operation hat Hagen verändert, nicht nur körperlich. Die Auseinandersetzung mit der eigenen Vergänglichkeit ist bis heute ein Thema für ihn geblieben.
4: Es gibt dann manchmal Situationen, wo ich einfach für mich sein will, wo ich wirklich nur ohne Außenwirkung für mich sein will. Ja, das kann dann übergehen, ich gehe dann ins Kochen. Ne? Ich will mir eine schöne Zeit nehmen, will jetzt ein schönes Gericht machen. Einfach nur Genuss, und das müssen keine schwierigen Gerichte sein. Ja, es geht einfach nur darum, dass du mal was ganz anderes machst.
5: Hagen hat noch immer zu kämpfen mit seinen Beschwerden. Wie wird es für ihn weitergehen?
4: Natürlich muss ich gucken, was mache ich denn nach meiner Gesundung. Ja, und das wird auf jeden Fall ein neuer Restart werden. Ja, das Lebensmodell ist gerade nicht fertig. Und ich bin mir aber sicher, es gibt eine Menge Chancen da draußen gerade. Ja.
3: Dafür wünschen wir alles Gute. Optimismus ist immer gut. Und egal ob Mann oder Frau, so ein bisschen Sport hilft auch immer. Und eine, die weiß, wie es geht, ist Steffi Graf. Die spielt das hier fast nur noch. Unsere ehemalige Tennis-Queen ist umgestiegen auf Pickleball. Spielt sie zusammen mit ihrem Mann Andrew Agassi. Das ist ein Riesensporttrend, der jetzt auch zu uns nach Hessen kommt. Wir haben Trendsportarten getestet. Ob wir die auch ausprobieren müssen, das sehen Sie jetzt.
6: Diese 3 neuen Sportarten haben Potenzial, im Sommer Trend zu werden. Beim Armwrestling trifft Kraft auf Technik. Beim Pickleball wird jeder Schlag zum Treffer. Das Tier in uns lassen wir beim Animal Movement raus. Rechts gut festhalten, links kräftig drücken. Was viele nur aus der Kneipe kennen, entwickelt sich gerade zum ernsthaften Wettkampfsport, Armwrestling. Nach dem Vorbild aus den USA, dem Mutterland des Trendsports, hat sich sogar eine eigene Liga gebildet. Beim Verein Iron Arms trainieren bis zu 70 Kraftpakete regelmäßig. Spezielle Tische, Matten und feste Regeln zeigen deutlich, das ist ein professioneller Sport. Pro Match wird hier 3 bis 5 Mal gewrestelt. Wer mehr Runden für sich entscheidet, gewinnt.
7: Also beim Armwrestling haben wir genormte Tische, es wird ein Stehen gemacht. Es gibt 2 Griffe, an denen man sich festhalten muss wegen der Sicherheit. Und es geht nicht nur um rohe Kraft, wo man zur Seite drückt, sondern man zieht den Gegner eher zu sich, dass man es rüberzieht.
6: Beim Training lernt man unter anderem, wie man fest am Tisch stehen bleibt, und die 3 Haupttechniken.
7: Es gibt einmal die Hook, ein sogenannter Haken, wo man den Gegner reinzwingt und zu sich zieht. Dann gibt es das Gleiche nochmal, also man geht auch in die Hook, aber man nennt es die Press, wo man tatsächlich den Gegner runterdrückt, wie beim Armdrücken auch. Und dann gibt es die bekannteste Technik, das ist der Top Row, wo man die Finger des Gegners versucht zu öffnen und nach hinten zu ziehen, wie beim bekannten Film Over the Top.
6: Haken, ziehen und drücken heißen also die 3 Haupttechniken beim Armwrestling. Wenn man die drauf hat, kann's losgehen.
8: Ich mag diesen direkten Vergleich am Tisch, um zu gucken, wer ist der Stärkere.
9: Es ist halt nicht nur dieses stumpfe Reindrücken, es ist viel Technik, es ist auf Turnieren vor allen Dingen sehr viel Emotion.
10: Einfach das Gefühl beim Drücken selber macht sehr viel Spaß.
6: Insgesamt sind die Deutschen aktiv wie noch nie. 2025 treibt mehr als die Hälfte mindestens einmal pro Woche Sport. 2010 hat das nur jeder Dritte gemacht. Ein Comeback erleben klassische Aktivitäten wie Joggen oder Schwimmen. Immer mehr Menschen suchen gezielt nach Ausgleich in der Natur, fernab von Handy und Bildschirm. Einfach mal entspannen. Schläger statt Smartphone hält man beim Pickleball in der Hand. Eine Mischung aus Tennis, Badminton und Tischtennis. Macht angeblich süchtig.
11: Weil es ein Sport ist, der unfassbar viel Spaß macht, weil man nicht super, super sportlich dafür sein muss. Man braucht nicht mega viele Vorkenntnisse, man kommt sehr schnell rein und es macht einfach super viel Spaß.
12: Der große Spaß daran ist, wenn man anfängt, egal ob man jetzt Vorerfahrungen im Rückschlagsport mitbringt, ist, dass man relativ schnell einfach ein Spiel zustande bekommt.
13: Pickleball ist 100-mal schöner als ein Fitnessstudio. Man ist ständig in Bewegung, man spielt mit 3 anderen Leuten.
6: Weil man im Doppel spielt, bekommt man auf dem kleinen Spielfeld schnell einen Ballwechsel hin.
12: Also dadurch, dass der Ball hohl ist und relativ viele Löcher hat, ist der Ball nicht so schnell. Es sei denn, man beschleunigt ihn mit einem sehr schnellen Smash. Also wenn man sehr doll draufhaut, dann wird er schon auch schnell. Man braucht aber eigentlich keine Angst vor dem Ball haben. Auch wenn man ihn mal abbekommt, tut es nicht weh in der Regel.
6: Darüber hinaus ist Pickleball gelenkschonender als andere Rückschlagsportarten und damit auch für die älteren Semester eine schöne Alternative zu Tennis und Badminton.
14: Es können alle Generationen mitspielen, das ist das Tolle, von jung bis alt.
6: Und genau das geht auch bei der nächsten Trendsportart, Animal Movement. Klingt ungewöhnlich, ist aber effektiv, sagen seine Fans.
15: Ja, Animal Moves ist die Art und Weise, sich zu bewegen wie ein Tier. Also wir simulieren quasi die Bewegungen eines Lizards, eines Löwen, eines Bären und viele mehr. Und bewegen uns dadurch anders als sonst. Wir bewegen uns nicht mehr in der vertikalen, sondern in der horizontalen. Und dadurch werden wir körperlich auf eine ganz neue Art und Weise gefordert.
6: Ein Ganzkörpertraining ganz ohne Geräte. Teure Anschaffungen sind hier nicht nötig. Inspirationen gibt es massenhaft im Netz. Animal Movement macht nicht nur Spaß, sondern eignet sich hervorragend für Content. Das birgt aber auch Gefahren.
16: Diese kraftvollen Übungen auf den Handgelenken, die sind am Anfang auch sehr anstrengend, können auch auf die Bänder, auf die Gelenke gehen, auf die Sehnen. Und dadurch kann ich mich auch durchaus in den Handgelenken auch verletzen. Und deshalb ist es schon wichtig zu wissen, okay, wie bereite ich mich richtig vor, dass ich meinen Körper aufwärme.
6: Am besten sucht man sich also eine Gruppe oder einen erfahrenen Lehrer. Ein anfängertauglicher Move, den man super zu Hause machen könnte, ist der Beast Walk. Man startet im Vierfüßlerstand.
15: Und dann bewegen wir uns kontralateral. Das heißt eigentlich diagonal, also die linke Hand und den rechten Fuß und die rechte Hand und den linken Fuß. Ohne dass ihr Becken nach rechts oder links ausbricht. Und das ist die Herausforderung.
6: Ob Kraft, Koordination oder flinke Bewegungen im Doppel. Die neuen Trendsportarten sind so vielfältig wie nie. Stumpfes vor sich hin trainieren war gestern.
3: Ich mach den Regenwurm. Also, wer dann demnächst über den Boden krabbelt, der braucht natürlich auch die passende Stärkung. Also, und die bitte gesund. Wir servieren Ihnen jetzt für Ihr nächstes Grillfest ein Rezept mit dem Leckersten, was der Sommer so zu bieten hat.
17: Aus Spargel und Erdbeeren wird ein knackiger Salat. Dafür wird der Spargel geschält und in 2 bis 3 cm große Stücke geschnitten. Würzen mit Salz, Pfeffer und etwas Zucker und für 15 Minuten bei 200 Grad in den Backofen. Währenddessen kann das Dressing vorbereitet werden.
18: Ich habe mich für den Honigsenf entschieden, weil das einfach so ein bisschen die Mischung aus der Süße von dem Honig und ja, das Knackige von dem Spargel verbindet sich eigentlich total gut.
17: Zitronensaft und Salz und Pfeffer gesellen sich auch noch zum Olivenöl und dem Senf.
18: Jetzt nehme ich meinen geschälten und gekochten Spargel aus dem Backofen und vermenge das einfach mit dem Dressing und mache noch ein bisschen Petersilie obendrauf.
17: Zum Schluss noch die Erdbeeren vierteln und dazugeben. So schnell entsteht mit wenigen Zutaten ein herrlich frischer Sommersalat.
3: Lecker. Das Rezept gibt's auf hrfernsehen.de/die Ratgeber. Ja, und Simone Kinas verrät uns gleich hier in Alle Wetter, wie unser Wochenende denn so wird. Ich hoffe, es gibt eine Chance auf ja, so schöne Grillnachmittage mit Freunden, auch mit Sonne.
19: Ja, man kann ja auch den einen oder anderen Regenschirmer aufstellen und man kann sich ja auch eine Jacke anziehen. Man kann ja auch dicke, warme, regenfeste Schuhe noch mal überziehen. Ne? Also man muss ja nicht im Bikini da sitzen. Das Wetter bleibt nämlich recht wechselhaft an dem Wochenende. Und zudem reden wir gleich in Alle Wetter über den Tag der Umwelt. Den haben wir heute nämlich auch. Da haben wir einen Gast vom NABU bei uns im Studio stehen. Und deswegen wird das eine ganz spannende Sendung gleich.
3: Schön, freuen wir uns sehr drauf. Vielen Dank, liebe Simone. Bis gleich in Alle Wetter. Einen schönen Abend Ihnen und ein tolles Wochenende.
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17: Chef de Cuisine in der Wilhelma ist Klaus Strauß. Sein Kühlraum, die Speisekammer für die Wilhelma-Bewohner.
23: Ich muss jetzt noch geschwind die Fische hinrichten. Forellen für Störche und andere. Dann gibt's noch Garnelen für kleinere Reviere. Wie zum Beispiel das Vogelhaus, Amazonienhaus. Da habe ich gekochtes Hühnerfleisch für das Amazonienhaus. Und hier für die Blattnasen gemahlenes Rinderherz. Das wird dann in Blöcke geschnitten und auch mit ausgeliefert. Die tauen das dann auf und verfüttern es.

0: weil wir ja gerade von Fische gesprochen haben, die Zeit muss noch sein. Wie gesagt, das Gemüse kommt gleich mal zeigen. Das hier ist ein Fisch. Und das ist auch eine richtige Portion, da wird jeder satt. Sogar ein Eisbär. Ja. Die Fische bekommen wir von so Angelvereinen und sonstiges. Und das ist dann natürlich eine Portion, da ist der Eisbär mit beschäftigt. Ja, der Angelverein, das sind so, die bewirtschaften ja Seen und so weiter und die werden alle regelmäßig alle 2 bis 5 Jahre abgelassen, geputzt. Und wenn dann überzählige Fische da sind, dann schenken die der Wilhelmer, die zum Beispiel habe ich selber abgeholt in der Nähe von Blochingen. Und da haben wir so 30 solcher Exemplare bekommen und das war natürlich eine tolle Geschichte für unsere Eisbären.
1: Das wird spannend. In der Futterküche wird gemixt und gerührt. Etwas ganz Besonderes zusammengebraut für die Gorillas.
2: So, heute gibt es was Besonderes für unsere Gorillas. Wir waren am Wochenende bei Bekannte und da gab es zum Dessert Kaltschale. Und mir hat es geschmeckt und da wird es die Gorillas bestimmt ausschmecken. Beutelinhalt, nein. Umrühren. Ja, Zucker lassen wir weg. Sonst war es zu mobbelig. Hey. Erdbeer.
1: Die Farbe schon mal vielversprechend.
2: Tropfe, dann Nähbäse. Flupp. Eirühre. Da kriegt man glatt sauer Hunger. Stellen wir es jetzt in den Kühlschrank. Hoffentlich geleeartig, sodass es ein bisschen schwieriger ist, mit dem Stecker das rauszukriegen aus der Stachelbüchse. Gut, das war's. Kibo, der guckst.
1: Gorilla Kibo ist schon ganz heiß auf die Kaltschale. Ein bisschen dauert's noch. Morgens bei den Trampeltieren warten auf Pfleger Patrick Heinz und auf das Frühstück.
3: Hey, Dobruk, hallo. Na? Sie mal angucken. Hallo, Dobruk. Oh, was ist denn los? Hast du Hunger? Eure Nate. Ha? Oh, Äugle sauber machen, gell? Guten Morgen. So. Frühstück. Ja, was ist los? Bin nicht so gierig hier. Schlons nicht rum. Hey, anständig bleiben. Okay, sie. Schisser, komm her. Okay, ich hatte ein bisschen Angst. Der ist das letzte Mal vom Papa ein bisschen zwickt worden. Komm hier, Renate. Ja, fein. Christina, halt, Dobruk. Hey.
1: Trampeltiere füttern ist ein Job voller Überraschungen.
3: Ja, muss kurz warten. Man sieht ja hier schon am Casey, der seinen Fuß da unerlaubt da hinten stellt und ein bisschen rumspuckt. Aufhören. Aufhören. Gell?
1: Und jetzt?
3: Komm her. Komm. Ah, voll gekotzt ohne Ende. Also man sieht's, man kriegt überall immer Kotze ab, er meckert, will natürlich aufmerksam auf sich machen. Dass er auch sein Essen kriegt, obwohl er ganz genau weiß, er wird eigentlich nicht vergessen. Gäh, Apfel. Jetzt habe ich mich natürlich komplett am Hinterkopf schön getroffen. Manchmal kriegt man es eben nicht am Hinterkopf, sondern kriegt man es direkt ins Gesicht rein und das ist dann sehr, sehr unangenehm. Aber er meint es ja nicht böse, das weiß man ja schon mal, von daher nimmt man es ihm auch nicht lang übel. Also auch wenn es wirklich fast jeden Morgen mittlerweile vorkommt, aber ich bin vielleicht eine halbe Stunde oder so höchstens böse und dann ist eigentlich auch schon wieder gut. Komm her, Christina, komm!
1: So hat ein jeder seine liebgewordenen Gewohnheiten. Und gleich gibt's noch eine Tanzeinlage.
3: Darf ich ja nicht zum Lachen bringen hier.
1: Ziel erreicht. Auch Krake Ferdi ist ein Feinschmecker und hat Hunger. Aber noch gibt es nichts.
4: Heute ist Umzugstermin beim Krake. Erwartet. Er denkt, da gibt es jetzt was zu fressen. Aber ich komme mit dem Kescher.
1: Mit seinen 6 Monaten hat Ferdi bislang im Aufzuchtbecken kampiert. Vor 3 Tagen ist Ferdinand Senior, der alte Krake, gestorben. Ferdi soll jetzt seine Stelle im Aquarium einnehmen.
2: Finger rein.
4: Ja? Jetzt kommt der Neue, ist der schon bereit? Muss man bloß noch von der Scheibe abkriegen. Er hält sich fest. Man darf das auch nicht so brutal machen, weil von der Kraft her hat man eigentlich keine Chance gegen so einen Krake. Das muss alles auf freiwilliger Basis laufen. So, jetzt hat er verspielt.
1: Und ist erstmal im Eimer.
4: Finger rein. Ja. Jetzt mitsamt dem Kescher.
1: Und los geht's in das neue, große Becken. Das Lager eines Gourmet-Lokals, die Futterbestände von Klaus Strauß.
0: Ich meine, wenn es nach den Tierpflegern geht, dann ist es immer nicht gut genug, weil die sind ja wie Mütter zu ihren kleinen Kindern. Und da kann jeder alles brauchen. Da muss man dann schon ab und zu mal stoppen und sagen, nein, das bekommst du nicht oder nicht so viel.
1: Und da jeden Tag viele hungrige Wilhelmermäuler zu stopfen sind, sieht es bei Klaus Strauß aus wie auf dem Obst- und Gemüsegroßmarkt. Nur das Gewimmel der vielen Händler fehlt. Hier ist Hygiene ein Muss.
0: Normalerweise hat hier der Tierarzt Zutritt und der Zooinspektor, aber Tierpfleger nicht. Weil Tierpfleger, wie gesagt, wie junge Mütter, alles fürs Kind.
1: Besonders wenn es um ausgefallenes Futter geht.
0: Also ich persönlich finde am exotischen finde ich die Schrimpseier, ja, die wir bekommen aus Amerika, wo man dann im Wasser auflöst und die Krebse wieder ausschlüpfen. Die gibt es ja nur in der Bucht von San Francisco und die werden drüben im Aquarium dann wieder sozusagen zum Leben erweckt und werden dann an die Korallenfische verfüttert. Das finde ich zum Beispiel exotisch.
1: Und reanimierte Schrimpseier haben gewiss ihren Preis.
0: Ich habe das mal ausgerechnet, spaßeshalber. Ich habe einen Etat von 310.000 Euro. Das sind pro Tag und Tier 10 Cent. Egal ob Elefant oder Maus.
1: Ein Glück, dass einige deutlich unter dem Verpflegungssatz liegen. Aber rechnen und sparen muss der Küchenchef. Jeden Tag.
0: Auch den Fenchel, dass du genügend von den Fencheln reinkriegst und Gurken, hast du schon wieder gehört.

0: So, machen wir Kaffee.
1: Bei den Gorillas wächst die Neugier auf die Kaltschale.
2: Ich mal probiere. So, das fülle ich jetzt um.
3: Klein die Schale hier.
2: Dann ist es ein bisschen leichter, in die Stocherbüchse einzufüllen. So, dann sind wir heute mal gespannt. Aber das mögen sie bestimmt. Also wie das duftet. Das ist extrem lecker. So. Einmal da, ja. Oder? Ja, doch. Also. So. Ja, guckt mal, was es da gibt. Schauen wir mal, wie die Kaltschale bei euch ankommt, gell?
4: Ja, Kibo, Undi, Kolo,
2: Lengai, hä? Dina, was ist da los? Wer will riechen? Kibo, komm her, rieche.
1: Sehr schön. Und? Wie weiter?
2: Gut, mal riechen. Lecker.
5: Oi, guter Junge. Ja, super.
2: Ist lecker. Ja, das ist lecker. Nochmal.
5: Das ist jetzt hier die Stocherbüchse, wo ich fülle. Das dient zur Beschäftigung. Und zwar wird das nachher angeschraubt an einer Stange. Und dann müsst ihr die Affe dann nachher mit einem Steckele. Also wir haben hier, kriegen ja bei uns so Äste, wo sie zum einen die Rinde fressen. Und zum anderen dient es halt dazu, um praktisch hier einzutauchen. Und dann nimmt es so raus und leckt das Ganze dann ab.
1: Vor der Kaltschale fordern die Pfleger also das Pflichtprogramm. Reinigung des Kamelgeheges. Fast zu viel für einen allein. Noch dazu, wenn die Trampeltiere ihm immer vor den Füßen herumtrampeln.
6: Nein. So, Renate, komm, auf ab. Nicht im Weg rumstehen, Süße. Komm. Komm, fein. Hey, Christina. Christina? Friss mir meinen Besen nicht auf. Eine Sekunde weg vom Schubkarren schon passiert das. Klasse. Meistens passt man ein bisschen besser auf, dass er nicht gerade irgendwie geklaut wird. Und natürlich ist auch was zu fressen für die, weil das besteht ja eigentlich aus Bambus und das schmeckt natürlich für die auch ganz lecker. Aufhören! So, Renate, fang du nicht auch schon an. Komm, reicht, ist gut. Ist gut, Süße. Ist gut, gell? Mein Besen. Du hast Heu. Du hast Heu und rote Beete gehabt, gell? Auch mal versucht, natürlich. Wenn es die eine probiert, muss die andere natürlich auch probieren. Logisch. Und der macht auch noch den Kasper gleich. Komm, Casey.
1: Rege Anteilnahme an den Reinigungsarbeiten. Ich fress einen Besen. In diesem Fall einen Laubbesen. Sehr wörtlich genommen.
6: Hey, Christina, reicht der Besen noch nicht? Ha? Mensch. Mädel, komm auf ab. Komm. Mach mir nicht mein Werkzeug wieder kaputt. Fein, so. Na toll. So ein Rechen schmeckt sehr gut. Ja, wie man sieht, für die Christina besonders gut, dass er jetzt so dermaßen verbogen ist, dass man wahrscheinlich nicht mehr mit ihm arbeiten kann.
1: Und der richtige Besen?
6: Hey, junge Dame, jetzt reicht's aber, gell? Jetzt reicht's. Jetzt ist gut. Auf, raus. Jetzt ist genug. Jetzt ist genug.
1: Krake Ferdinand II. Auf dem Weg ins Schaubecken.
7: So, angekommen im neuen Zuhause. Also das ist jetzt ein bisschen bleich. Das kommt erstens davon, weil er natürlich Angst hat. Das ist eine Angstfärbung. Zweitens mal sitzt er auch in einem weißen Eimer. Da passt er sich jetzt auch schon ein bisschen an. Aber meistens, hauptsächlich wird natürlich der Schreck sein, weil in einem Eimer sitzt er selten. Und er weiß natürlich nicht, wie es ihm geschieht. So. Mal ein bisschen das Wasser angleichen, weil die Temperatur, der Temperaturunterschied zwischen dem Quarantänebecken und dem Schaubecken jetzt ist nicht so groß, aber ein bisschen tut man schon angleichen.
1: Zaghafter Eimerausstieg.
7: Jetzt haut er ab. Er wird schon mutiger.

0: Das ist gut. Ich habe denkt, er verzieht sich gleich in eine hintere Ecke. Aber er bleibt eigentlich schön offen sitzen.
1: Und bekommt gleich wieder ordentlich Farbe.
0: Guckt ein bisschen beleidigt. Also links und rechts von den Augen, unter den Augen, die sind zwei Öffnungen, da geht das Wasser rein. Und dann gibt es ein sogenanntes Siphon, das ist so ein kleines Schläuchlein oder eine Röhre. Da geht das Wasser dann, nachdem es an die Kiemen vorbeigeströmt ist, wieder raus. Das ist einfach das ganz normale Ein- und Ausatmen. Es ist jetzt ein bisschen heftiger. Ist halt einfach ein bisschen aufgeregt noch.
1: Diskret zieht Ferdinand sich zurück. Für heute war das genug. Das dauert ja wieder. So viel Aufregung um so ein bisschen Kaltschale. Auch Pfleger Achim Wroblewski genießt die Resonanz.
2: Ich bin zufrieden, die Affen sind auch zufrieden, so wie es aussieht. Gute Beschäftigung, gelungene Belohnung. Also schaffen wir weiter.
1: Prinzip erkannt. Nur dieser jüngere Gorilla hat Probleme. Bei ihm gibt's die Kaltschale mit einem kleinen Salat. Während andere von der Hand in den Mund leben. Hier knistert die Spannung. Der Zitteraal auf dem Voltmeter. Bis zu 700 Volt sind möglich.
3: So, dann machen wir heute unsere wöchentliche Zitteraalfütterung. Erstmal die Abdeckung runternehmen. Die Abdeckung haben wir deswegen drauf, damit nicht jeder unkontrolliert reinfasst. Also er gibt ja Strom ab und das kann ja nicht durchaus sein, dass der mal genau in der Ecke steht, wo jemand reinfasst. Aber wenn wir mal Besuch haben, sprich Führungen oder sonst irgendwas.
4: Also er wird hier bei uns in der Wehrheim als potenziell gefährliches Tier eingestuft. Es gibt da, wie gesagt, besondere Sicherheitsmaßnahmen. Ich habe jetzt da ein paar Muscheln vorbereitet. Er frisst aber auch Trockenfutter oder sowas. Die sind da an sich nicht so wählerisch. Die kommen aus Amazonas-Nebenflüssen, die sehr flach sind und sehr trübe sind. Deswegen hat er auch so ein elektrisches System, mit dem er sich dann auch orientieren kann, weil Licht oder Augen da überhaupt keine Rolle spielen, deswegen macht er das dann. Aber es dauert jetzt auch immer ein bisschen, bis der dann das merkt, dass da jetzt Futter reinkommt. Wie gesagt, weil er es nicht sieht.
1: Ein Zitteraalradar mit Elektroschocks. So findet Monsieur 700 Volt sein Futter. Spürt man seine Unterwasserstromschläge?
4: Also gefühlt ist es so, wie man zu Hause eine Steckdose fasst. Das ist ungefähr das gleiche Gefühl. Also ich kann es aus eigener Erfahrung sagen. Er erwischt einen doch ab und an. Also es ist nicht so, dass man jetzt dann das nie spürt. Wenn man dran arbeitet oder sowas, kann es durchaus mal sein. Wir haben hier oben Schwimmpflanzen drin, dass er mal da drunter steht. Man fasst da rein, er erschrickt dabei und gibt einen Stromschlag ab.
3: Er hat manchmal relativ starke Stromstöße, wenn er seine Beute betäubt oder wenn er dann erschrickt. So ein Abwehrstromstoß. Achtung!
1: Bei der Fütterung gibt es also regelmäßig Gewitter. Reiner Biostrom ohne Umweltbelastung.

0: Patrick Heinz muss eine Bisswunde verarzten.
1: So, Casey, komm mal her. Hallo. Hey, wie siehst denn du wieder aus, hä? Hm? So, jetzt magst du ein bisschen Kontakt aufnehmen. Okay. Ja, ist gut. Dass es nicht so ganz so plötzlich ist, dass er nicht ganz so arg verschrickt. Wird er eh, aber ich hoffe mal nicht so sehr. So. Casey, komm. So, muss er schnell gehen. So.
0: Casey hat von seinem Papa Tupuk eine Bisswunde am Knie. Die muss mit einem Spray desinfiziert werden. Tupuk tut betont unbeteiligt.
1: Alles ist gut. Jetzt gucke ich gerade noch mal kurz nach. Okay, einen kleinen Teil habe ich abgedeckt. Ich muss also noch mal kurz ran. Weil an der Stelle hat natürlich der Papa ihn ein bisschen gezwickt. Jetzt denkt er nachher noch, dass ich ihn auch zwick. Tue ich aber nicht. Gell? Ist gut. Ist gut, Spatzel. Komm hier. Hm? So. So, jetzt. Es geht nämlich auch gut mit der Fahndung. Hey, warst doch lieb sonst, gell? Fein. Schon vorbei. Schon vorbei, gell? Ja, also erstaunlich gut halt gerade eben jetzt klappt. War eigentlich ganz lieb. Kein Gespucke, kein Gebeißer. Bisschen drücken, gedrückt hat er, aber im Vergleich zu sonst war er fast ein Engel, hä?
0: Von den übrigen Familienmitgliedern hat Patrick Heinz ja auch schon genug abbekommen.
1: Casey, komm her. Hey, komm her. Lass mich tschüss sagen. Hm? Es gibt nicht spielen, gell? Nur was kurz drücken, gell? Ja, man sieht sich morgen, gell? Und die Barbara sieht heute Abend im Spätdienst, die sperrt dich ein, gell? So ist fein. Also, ciao, Spatzel. Pass auf dich auf. Lass dich nicht beißen vom Tobruck, gell? Pass auf dich auf. Ciao, Kleiner.
2: Für jedes Tier, auch für einen Menschen, ist es Stress, wenn man aus der bekannten Umgebung rausgenommen wird und man nicht weiß, wo es hingeht. Aber es ist eigentlich relativ schonend jetzt gelaufen. Man muss nicht irgendwie mit Gewalt von der Scheibe runterkratzen. Er ist halt relativ gut gefolgt. Er wird jetzt auch ein bisschen dunkel. Also dunkel ist meistens ärgerlich, weiß ist ängstlich. Und jetzt rutscht er halt so auf den Boden rum, er drückt sich ein bisschen in die Ecke rein. Er muss jetzt natürlich auch erstmal sein Revier neu kennenlernen. Ist jetzt völlig fremd für ihn. Aber dann daneben ist ja gleich die Röhre oder die Vase, in der ist sein Vorgänger eigentlich ganz gerne immer gesessen. Ich habe ihn jetzt extra so nahe gesetzt, dass er die als erstes sieht. Und wenn er die als Hauptwohnsitz annimmt, ist natürlich gut, weil da sehen halt auch die Besucher relativ gut. Besser, wie wenn er jetzt irgendwo nach hinter dem Aufbau sich zurückzieht, wo er dann für die Besucher gar nicht einsehbar ist. Versteckt sich jetzt, aber der wird heute Nacht, wird er noch sein Örtchen finden, wo er sich die nächste Zeit dann aufhält. Lassen wir ihn erstmal in Ruhe. Machen wir alle Schotten dicht, dass der gleich in der ersten Nacht, wenn er auf der Suche nach Versteck oder Ausgang ist, rausfällt aus dem Becken. Bei Kragen muss man, also ein relativ guter Ausbruchskünstler, da muss man das ganze Becken eigentlich gut sichern. Hier ist zu. So. Morgen früh schauen wir noch mal nach.
0: Keine Sorge, Ferdi ist im neuen Becken gut angekommen. Hier will jemand nach ganz oben.
3: Okay,
0: Romy König und Azubi Anastasia Wiebe. Und darum geht's.
3: Also wir wollen jetzt die Früchte von der Riesengranadille oder auch genannt Königsgranadille ernten. Das ist die größte Passionsfrucht, die es gibt. Ach so, okay.

Oh. Matscht schon fast ein bisschen. Das kann ja auch mal sein am Wochenende, wenn hier nur der

0: Wochenenddienst ist, dass die dann vielleicht runterfallen. Das hat man nämlich bei der letzten, dass sie dann plötzlich morgens hier lag. Gab natürlich eine riesen Sauerei. Bei den zwei, die haben wir jetzt ins Netz reingemacht. Also auch wenn die sich lösen würden, würden sie dann im Netz hängen bleiben und nicht auf dem Weg runterfallen.
1: Okay. Gefährliche Früchte. Und nicht leicht zu ernten.
0: Das ist schon schwer. Ja, also. Bei der wird es jetzt höchste Zeit, dass wir die runterholen. Kann man wahrscheinlich auch nicht mal essen, oder?
2: Ja, essen kann
0: also,
2: man.
0: Also, essen kann man. Ja. Zu jemand genascht.
2: Sieht aus wie Mäuse.
0: Mäuse? Da auch. Also, in erster Linie ist es ja für Schauzwecke. Dass die Besucher, die reinkommen, erst mal sehen, was gibt es für exotische Früchte, für tropische Früchte. Und die Samen, die gehen in internationalen Samentausch. Das ist einfach ein Austausch unter allen botanischen Gärten weltweit, also international. Und da gibt es eine Liste, da werden alle Pflanzen, die Samen haben, festgehalten, aufgelistet. Also von denen wir dann tatsächlich auch Samen gewinnen.
1: Jetzt ist Anastasia Wiebe auf dem Weg nach oben. Romy König passt auf und sichert ab. Scheu und unnahbar, die Steinböcke. Bis auf einen.
3: Unser Moritz, das ist der einzige Steinbock, den man auch mal ein bisschen anfassen kann. Unsere Handaufzucht, aber trotzdem im Freiland, in Urach, gefangen. Da, wo eigentlich ein Steinbock nichts zu suchen hat, auf der Schwäbischen Alb. Da ist er wohl aus irgendeinem Gehege entkommen. Er hat da einfach schon in Urach nachher für so viel Aufsehen gesorgt und so viel Kindergruppen rund um den Wasserfall in die Flucht geschlagen und hat die Butterbrote annektiert, die da auf den Tischen verzehrt wurden, dass das nicht mehr anders möglich war, als ihn jetzt irgendwo in den Zoo zu bringen oder in ein Gehege zu bringen. Er ist einfach zu frech geworden. Und man sieht ja auch, wie frech er hier eigentlich ist. So frech trauen sich all die anderen nicht so nah an uns ran. Ist auch in der Brunftzeit so ein bisschen ein Problem manchmal, aber glücklicherweise ist er noch recht nett zu einem. Da steckt unheimlich viel Kraft dahinter, auch wenn er vielleicht ein bisschen kleiner ist. Wenn er sich auf die Hinterbeine stellt, dann ist er auch so groß wie ich. Und in mir steckt ja auch eine ganz schön Kraft dahinter, oder?
1: Moritz jedenfalls sieht aus, als wüsste er genau, was er will. Dabei wirkt er trotzdem irgendwie harmlos.
3: Sie werden einem nur dann gefährlich, wenn man sehr unvorsichtig sie irgendwie in die Ecke drängt, sodass sie keine andere Möglichkeit sehen, als schnellstmöglich zu verschwinden, zu fliehen. Und dann kann es durchaus mal sein, dass sie auch mal den Tierpfleger dabei umrennen.
1: Aber hier ist ja alles ganz friedlich, oder?
3: Jetzt ist gerade Brunftzeit, aber so heftig wird es hier ja noch nicht. Deshalb können wir uns, wir sind ja heute auch zu zweit hier drin, können wir uns da schon noch ins Gehege wagen.
1: Jähe Wendungen nicht ausgeschlossen.

0: der schwimmende Biostromgenerator bei seiner Zitterpartie.
1: Also in der Natur ist es eigentlich so, dass es so durch die Gewässer schon, wie gesagt, er sieht nichts, orientiert sich mit dem elektrischen Feld und merkt dann auch, wenn in seinem Umkreis irgendwas ist, was fressbar ist. Dann wird er normalerweise einen stärkeren Stromschlag rauslassen, so stark wie es nur geht im Prinzip, und versucht die Beute dann zu irritieren. Betäuben wird nicht immer funktionieren, aber er wird es zumindest irritieren. Es gibt da so einen Umstand, dass Fische in dem elektrischen Feld immer zum Pluspol schwimmen, und der Pluspol ist beim Zitteraal der Kopf. Und somit werden die dann zumindest tendenziell Richtung Kopf eiern. Und dann schnappt er die. Wenn er sie mal im Maul hat, dann schließt er die Beute kurz. Das heißt, er wird seinen Kopf an den Schwanz bringen und Kontakt herstellen. Das haben wir hier ab und an, wenn wir ein bisschen größere Futterfische reinsetzen, die er nicht auf einmal runterbringt, dann schließt er die kurz, damit die sich dann quasi nicht mehr bewegen. Für ihn selber dann keine Verletzungsgefahr mehr darstellen. Und dann kann er die in Ruhe fressen. Schluckt die aber in einem. Also er reißt die nicht auseinander oder sowas, sondern er schluckt die dann in einem. Die haben einen sehr schön dehnbaren Magen. Da passt dann doch einiges rein. Also was der Zitteraal macht, ist im Prinzip nichts anderes wie Elektrofischen. Man macht es auch bei der normalen Fischerei. Also jetzt hat er es dann kapiert.
0: Fehlt bloß noch der nächste Gang des Zittermenüs,

0: Man muss schon eine Passion für die Passionsfrucht haben, um so hoch zu steigen. Anastasia Wiebe beim Pflücken der Exoten.
1: Schwer, der Eimer, gell?
2: Ja,

0: von der Herde her. Damit man jetzt auch wirklich sieht, was das ist, was wir runtergeholt haben, wollen wir eine aufschneiden. So sieht sie aus. Das Innere hier, das sind die Samenkerne.
1: Und die sind viel wichtiger als das Fruchtfleisch. Romy König und Anastasia Wiebe müssen sie gleich auslesen.
0: Es fühlt sich schön an. Also da wären jetzt die Samen, die sind hier die kleinen schwarzen Kerne, werden von dem Fruchtfleisch gelöst, sozusagen. Also hier das Schwabbelige, das muss alles abgewaschen werden, damit diese schwarzen Kerne, was der eigentliche Samen ist, dann rauskommt.
1: Denn nur damit kann die Wilhelma am botanischen Austausch teilnehmen.
2: Also ich habe jetzt die Samen ausgewaschen. Das dauert ziemlich lange, aber wir haben hier schon ein paar fertige, ausgewaschene Samen und die werden dann getrocknet. Also jetzt kann ich die hier schon eigentlich zum Trocknen bringen. Und das machen wir jetzt.
1: Die Klippspringer, stolze, erhabene Tiere, aber mit Vorsicht zu genießen.
3: Der Bock hat eine extreme Hornstellung nach außen und da ist die Verletzungsgefahr für einen Tierpfleger nicht unerheblich dabei. Deswegen halte ich mich auch hier draußen auf. Ich habe das Horn einmal durch die Backe gekriegt, bis ins Zahnfleisch, und das hat mir dann gereicht.
1: Trotzdem muss jetzt eine Arzt-Patient-Beziehung aufgebaut werden. Es ist Visite.
4: So, gut. Also die Klauen vorne sehen gut aus. Also nicht so hübsch. Das brauchen wir also nur ein bisschen zu klopfen.
5: Und vorne hebst du mal hinter, bitte. Und das ist einfach hier das Knie.
4: Ja, nicht mit Gewalt. Eher locker, nicht, dass ich was bricht. Und es muss die gleiche Länge haben. Und natürlich darf man es nicht so schneiden, dass es blutet. Ja, wenn die vom Beutegreifer gegriffen werden, werden sie die Haare ab.
5: Und dann hat er statt die Beute nur die Haare.
4: Ja, genau.
5: So einfach ist das. Und wenn man sie eben so behandelt. Behandeln muss, dann lasse die halt ihre Haare, sobald man sie ranfasst, lasse ich halt die Haare.
4: So, okay, kann man laufen lassen, ja.
5: Eins, zwei, drei.
4: Und alle. Nicht in die andere Richtung. So. Ja.
1: Na bitte, Behandlung erfolgreich. Nicht nur elektrotechnisch ist der Hightech-Aal ein Phänomen, er verblüfft noch auf andere Art und Weise.
6: Das ist auch eine Besonderheit beim Zitteraal, weil er, wie gesagt, aus so warmen, schlammigen, flachen Gewässern kommt, wo immer grundsätzlich Sauerstoffmangel herrscht. Einfach schon auch anhand der Temperatur. Warmes Wasser kann weniger Sauerstoff speichern wie kühles Wasser. Muss er sich was anderes überlegen, da reicht die Kiemenatmung nicht aus. Deswegen geht er hoch, schnappt Luft, schluckt die regelrecht in den Darm und nimmt dann über den Darm Sauerstoff aus. Wenn er viel unterwegs ist, so wie jetzt gerade beim Füttern, so fünf Minuten, alle fünf Minuten mal machen. Wenn er nichts tut, wenn er schläft oder sich einfach nur in die Ecke liegt, dann mal auch eine halbe Stunde nicht oder so. Es ist auch so, wir haben hier nicht nur einen Zitteraal drin, sondern es ist auch noch ein Wels mit drin. Der ist Stromschlägen gegenüber auch sehr unempfindlich. Also die fressen nebeneinander. Man sieht ganz deutlich draußen an der Anzeige, dass er Strom abgibt. Aber den Wels stört es in keinster Form.
1: Er bündelt seine Energie eben auf andere Weise. Der Zitteraal ist offenbar noch nicht satt. Spannung, selbst beim Dessert.
6: Ja, ich bin immer noch auf der Suche. Ja. Also das, was ich reingeschmissen habe, ist so gut wie alles weg. Jetzt erstmal. Blub.
1: Monsieur 700 Volt neigt noch immer zu Kurzschlusshandlungen und betreibt für die Wilhelma auch noch die Lichtorgel.

0: Hallo?
1: Jetzt werden die Wilhelma Gourmets auf ihre Kosten kommen.
0: Passionsfrucht für die
2: wunderbar. Die tun wir ein bisschen klein schneiden und dann gehen wir zusammen mal raus, dass du auch siehst, wo die verfüttert wird bei uns. He?
0: Ja, schön. Mach ich gern.
2: Gespritzt sind sie nicht?
0: Nein.
2: Gut, prima. Weil dann
0: Bio.
2: Kann man sie,
0: Bio. Ja.
2: Weil dann können wir sie mit der Schale lassen. Oh, die ist schon ziemlich weich. Das ist natürlich optimal für unsere Tiere.

0: So. Jetzt gucken wir mal, was Sie da davon halten. Siehst du, das sind die Agucis.
1: Auch schön.
0: Und
1: lustig.
0: Ja, ja, wie so kleine Rehle sehen sie fast aus. Und den legen wir jetzt einfach mal ganz rein, weil die tun das immer ganz zu nagen. Jetzt mal schauen, was sie von der Sache halten. So. Gut. Dass der auch mal siehst, wie die das dann auch fressen. Und da ist die Frucht in der Behelma gewachsen, geerntet und wieder verfüttert worden. Jetzt machen wir die Scheibe zu. Dann bin ich mal gespannt, was sie da davon halten. Weil die lieben normalerweise.
1: Wie viele Tiere sind da drin?
0: Das sind Pärchen. Das sind zwei Stück drin. Und
1: das alles essen die auch?
0: Ja, ja. Man darf nicht vergessen, die kriegen bloß einmal am Tag Futter. Und das muss ja bis morgen früh reichen. Und so Obst, das ist relativ schnell verdaut von denen. Und die lieben normalerweise so überreife Sachen, wie das jetzt gerade momentan ist.
1: Ja, mal gucken, ob die da ist.
0: Das ist das Mädel, die ist jetzt gleich hergekommen. Und das ist jetzt ein Festessen. Und da sieht man, die können jetzt richtig schön abbeißen an so große Stücke. Jetzt bin ich mal gespannt, wo das Männchen ist. Das kriegt es noch gar nicht mit. Und das ist natürlich ein Vorteil für sie. Da holt sie sich jetzt erstmal die besten Sachen raus.
2: Aber das Agucci-Männchen wird nicht lange auf sich warten lassen.
0: Ah, jetzt kommt er. Ja, ganz skeptisch.
2: Skeptisch? Sieht nicht so aus. Ententeich-Idylle und Geruhsamkeit in der Freiflugvoliere. Das wird sich gleich ändern.
3: So, heute ist unser großer Freischneidtag. Ich muss in den Voliere Weide runterschneiden, die hochwächst Richtung Gitter. Und noch ist die frisch belaubt. Und das kann man dann verfüttern, da das Futterweide sind. Jetzt gehen wir mal rein.
2: Optische Verbesserung und Futtergewinnung. Sägen bringt Segen.

0: Bei Gerhard Popp wachsen die Bäume nicht in den Himmel.
1: Naja, wenn der Schwabe eine Motorsäge in der Hand hat, dann ist er im Element, gell?
0: Hat sie den Schnabel irgendwann einmal zu voll genommen? Dieser Kranichdame steht eine Schnabelkorrektur bevor. Markus Bauer und Gerd Lorenz fangen sich für den Doktor ein.
2: Okay, Schnabel habe ich. So, jetzt was anderes. So.
0: Die Überbisskorrektur, eine Kürzung des Schnabels, ist für den Klunkerkranich nicht nur kosmetischer Art.

0: Auge zu halten.
1: Gleich ist die Korrektur beendet.
0: An und für sich bin ich zufrieden damit. Ja. Und das nächste Mal machen wir einen Feinschliff noch. Oh, oh, oh.
1: Fertig. Na, sieht doch wieder prima aus.
2: Na, mal alle Väter sind hier. Auch nicht gehundert.
3: So, na gucken wir mal. Jetzt. Dann gehen wir mal da rein. So, bitteschön. Angst brauchst keine haben. Bis jetzt haben sie noch keinen gefressen. Sie sind Vegetarier im Normalfall. Das ist jetzt unser Mami mit dem Baby. Möchtest du mal versuchen, füttern?
4: Ja, auf jeden Fall.
3: Nimmst du ein Stückchen und hebst ihr vorsichtig an die Nase hin.
4: Der Mutter.
3: Genau. Und die macht dann normalerweise, wenn sie es mag, den Schnabel auf. Genau, jetzt kannst du ein bisschen reinschieben. Na, magst du es?
4: Ja, oder? Ja, die frisst es.
3: Da, jetzt zum Kleinen.
1: Wichtigste Tischsitte, das Faultier möchte sein Futter in den Mund geschoben bekommen, wie im Schlaraffenland. Das kann immer so weitergehen.
3: Aber der schmeckt's ganz gut, gell? Die weiß es einfach zu schätzen.

0: Erste Ergebnisse von Gerhard Popps Weidenschnitt. Äste und Laub für alle Reviere.
1: Das reicht eine gute Woche. Wie immer wunderbar. Die haben ziemlich viel schon geholt. Und das von drüber holen die andere Abteilungen.
2: Jetzt tun wir denen gleich innen was rein, damit sie was für heute haben. Und der Rest laufen wir einfach ins Wasserbecken, da bleibt es frischer. Man könnte sich dann bedienen die ganze Woche voll.
1: Also Männer, danke schön. Tschüss mal, ade.
0: Diese Ladung bringen Jürgen Deisenhofer und Andreas Wöstner zu ihren Schützlingen, die dafür den nötigen Biss haben.

0: Bei den Bibern steht Weide gleich zweimal hoch im Kurs. Als Futter und Baumaterial.
1: Also die Blätter fressen sie komplett. Dann die kleine Äste, sowas wie das, da fressen sie auch komplett. Und die dickere, die nageln sie nur ab. Und dann der Rest wird dann genommen zum Verbauen. Also fürs Nest innen drin zum Auspolstern und Damm bauen. Ja. Also bei uns können sie nicht so viel Dämme bauen, aber sie machen schon immer so einen Stall, was hochzubauen. Wenn es dann zu hoch wird, dann räumen wir wieder ab, sind sie beleidigt, dann fangen sie wieder von vorne an.
0: Erstmal aber wird gegessen. Von beleidigt sein, keine Spur.

0: Nur eine traut sich.
1: Schau mal. Hm? Magst du das? Guck mal, gleich gibt's mehr. Gleich hole ich mal einen Wagen mit Heu. Hm? Kriegt auch was zu futtern. Das ist jetzt hier die Raven. Das ist eine kretische B2A-Ziege. Unsere Raven hier ist 8 Jahre alt. Und sie ist eine Handaufzucht. Das heißt, sie wurde von meinen Kollegen vor 8 Jahren wurde sie mit der Flasche aufgezogen. Und das war dann sozusagen die einzige Möglichkeit, so ihr Überleben zu sichern.
0: Hat sie dabei auch ihr zupackendes Wesen angenommen?
1: Ja, jetzt haben wir ja hier gesehen, die Raven, die kennt hier wirklich keine Chance, wenn man da

0: mal den Schubkarren ein paar Sekunden aus den Augen lässt und der ist hier voll beladen, dann kommt sie gleich angewackelt und bedient sich dann schon mal. Die anderen, die stehen jetzt hier oben und ja, eine traut sich jetzt auch erstmal hier ran. So, aber der Rest und insbesondere die Böcke, die stehen ja ganz weit da hinten, die trauen sich nicht wirklich an den Schubkarren. Schieb mal deinen dicken Hintern hier runter. So, also die Raven, die habe ich jetzt erstmal verscheucht. Die soll natürlich nicht mit ihren Schmutzfüßen da im Futter drin stehen und auch den anderen hier nicht alles wegfuttern. Die soll erstmal warten, bis es drin im Stall Futter gibt. Und ja, da fahre ich jetzt erstmal hin.
1: Man kann aber Wetten abschließen, wer dann auch im Stall wieder die Erste ist.
0: Es war klar, dass du da jetzt kommst.
1: Und die ganze Familie folgt.
2: So, heute haben wir noch ein paar Bananenblätter zum Gorillas rein. Zusätzlich als Futter.
1: Frische Bananenblätter. Eine besondere Delikatesse.
3: Das ist immer eine gute Abwechslung, weil sie auch ziemlich in freier Natur auch ziemlich viel Laub fressen. Und Bananenblätter kommt ja ihrer richtigen Nahrung eigentlich ziemlich nah, ja. Als das ganze Laub, was bei uns hier in Deutschland wächst, ja. Und darum stürzen sie sich dann immer drüber her.
1: Kibo und seine Freunde werden von dem leckeren Duft angelockt. Was Frisches auf den Tisch. Immer gern genommen.

0: Heute ist der Keeper bloß ein bisschen nervös. Der hat sich gerade erschrocken,
1: weil er halt viele fremde Stimmen gehört hat vorhin. Und dann hat er bloß schön einen Schatten gesehen, wo rausgekommen ist, eben auch die Bananenblätter. Dann hat er sich erstmal so erschrocken. Dann hat er voll den Schrei losgelassen. Aber jetzt ist er ja schon wieder ganz friedlich.
2: Mmh, lecker. Das gibt auch gleich neue Energie.
1: Die Mimi ist unsere älteste Gorilla, das ist auch unsere Mama, Oma, alles in einem. Die ist hier zusammen mit ihrer Tochter drin und die Tochter hat auch schon ein Jungtier und sie selber hat auch noch einen Sohn mit 3 Jahren. Hier, die tut es sich mal reservieren für nachher, nicht, dass sie nachher alle weg sind. Bevor die, wenn die anderen drauf kommen oder wenn dann nichts mehr von dem anderen Futter übrig ist, dann stürzen sie sich natürlich auf die Bananenblätter und die tut sie jetzt schon mal an sich ranreißen, damit sie nachher auch was abkriegt.
2: Na, geht doch harmonisch zu bei dem großen Familiendinner.

0: Beim nächsten Mal gezielte Behandlung einer Schneeleopardin. Und das war Spritze. Impftournee mit Carina Johann bei den Kleinsäugern.
1: Ich bin Hanna, ich bin 32 Jahre und habe mich vor 2 Jahren mit dem Unverpacktladen hier selbstständig gemacht. Ja, wenn man nichts dafür tut, dann ändert sich auch nichts. Und ich versuche, meinen Teil dazu beizutragen, dass sich was ändert. Dennoch ist ja einfach dieser Gedanke, was passiert mit unserer Zukunft, in ganz vielen Köpfen mittlerweile verankert. Und die Leute, die kommen dann eben auch her und kaufen ein. Super tolle Produkte. Wer könnte da widerstehen? Das Sprichwort selbst und ständig trifft schon zu. Es ist ganz gemischt, würde ich sagen, wirklich mein Klientel. So wie Höchstalt auch ganz gemischt ist. Es gibt andere Stadtteile, die sind da so ein bisschen einfarbiger, finde ich. Und Höchst ist einfach sehr bunt, das mag ich. Wir sehen uns.
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Falco, was ist denn? Sie sitzen zusammen und spielen. Ach, das geht einfach nicht. Ich glaube, dein Herrchen hat eine Krise. Falco, lass das. Ich kann mich nicht konzentrieren, sonst wäre ich mit dem Buch nicht fertig. Und welche kann ich das Buch nicht abliefern und du hast nichts zu fressen? So einfach ist das. Also komm, geh aufs Sofa.

0: siehst du denn aus? Wieso bist du noch nie umgezogen?
1: Umgezogen? Ach, du liebes Bisschen.
0: Jetzt sag bloß, du hast den Termin vergessen.
1: 5 Minuten. Gib mir 5 Minuten. Maximal, okay? 5 Minuten.
0: Ach, Paul, nein, wirklich.
1: Ich dachte, das sei morgen.
0: Du weißt genau, dass es heute ist. Na, Falco? Daneben nicht.
1: Aber du hättest doch... Warum hast du mich nicht nochmal angerufen?
0: Komm, so einen wichtigen Tag vergisst man doch nicht.
1: Ich weiß auch nicht, was in letzter Zeit mit mir los ist. Irgendwie bin ich so ganz...
0: Also, wenn wir es nicht so eilig hätten, würde ich sagen, zieh dich wieder aus.
1: Ist das dein Ernst?
0: Nimm eine einfarbige Krawatte und vergiss deinen Ausweis nicht.
1: Einfarbig? Ich hab gar keine. Falco, wo ist mein Ausweis?

0: heiraten und wir lassen uns scheiden.
1: Jetzt zieh nicht so ein Gesicht. Los, komm, lass uns was essen gehen.
2: Hm? Super Idee. Da können wir doch gleich eine Scheidungsparty feiern.
1: Komm, jetzt seh das doch nicht so eng.
2: Ich sehe das nicht eng. Außerdem kommt da dein Mann.
1: Moment mal, noch sind wir nicht verheiratet.
3: Eureka, es ist vollbracht.
2: Das heißt eigentlich, ich hab's gefunden.
1: Ja, hat er uns doch auch. Hier. Ach, Conny, sind die schön. Danke.
2: Für dich können sie nicht schön genug sein, mein Schatz.
3: Na, wie geht's beruflich? Was macht der Roman?
2: Der Roman? Gut. Gut wird er. Und selbst, Ihr Recyclingunternehmen läuft?
3: Ich denke, wir können uns ruhig duzen. Du kannst ruhig Schrotthandel sagen.
1: So, jetzt habe ich aber Hunger.
3: Hm? Ich habe einen Tisch bestellt.
1: Du willst wirklich nie mitkommen?
2: Nein. Ich muss noch an meinem Roman schreiben.
3: Ah ja.
1: Pass auf dich auf, ja? Du bist im Moment nicht so gut drauf.
3: Ein Verflossener ist ein Loser.
1: Aber ein Charmanter.
4: Hey, geil, super. Mit einer Prepaid-Karte?
5: Nee, ich kann so lange telefonieren, wie ich will.
4: Habt ihr Lotto gewonnen?
5: Ich werde abgeholt. Ruf mich später an.
4: Ja, wie ist denn deine Nummer?
5: Ich schicke dir eine SMS.
4: Okay.
2: Hallo, mein Schatz.
5: Hallo, Papa. Und, wie geht's?
2: Was hast du denn da?
5: Mein neues Handy. Hab ich von Conny. War schlimm?
2: Nee. Naja, ein bisschen weh tut's schon. Mit der Sehnsucht mit. Hast du ein bisschen Zeit für mich?
5: Klar, ich lade dich zum Eis ein.
2: Danke. Ach Mensch, das hätte ich ja beinahe vergessen. Ich habe dir ja was mitgebracht. Dein Kuschel.
5: Danke, Papa. Das finde ich ja echt süß von dir. Ich weiß, du bist traurig, weil wir nicht mehr bei dir wohnen.
2: Alles, was ich möchte, ist, dass du glücklich bist.
5: Mach dir um mich keine Sorgen. Ehrlich nicht.
2: Sag mal, wie kommst du denn mit deinem neuen, mit Mamas neuem, mit diesem...
5: Schrotthändler?
2: Schrotthändler. Alles gut?
5: Conny ist ganz okay. Nicht so nett wie du. Aber dafür hat er Kohle. Entschuldigung, Papa.
2: Du musst dich nicht entschuldigen. Aber Geld ist nicht der Grund gewesen, weshalb sich Mama und ich uns haben scheiden lassen. Es war eher so, dass...
5: Du musst mir nichts erklären, Papa. So ist es eben manchmal. Zwei Menschen lieben sich, heiraten, kriegen ein Kind, dann merken sie, es läuft nicht mehr. In meiner Klasse war ich fast die Einzige, wo die Eltern noch zusammen waren. Suchst du jetzt eine neue Frau?
2: Wer?
5: Du?
2: Ich? Das ist im Moment eigentlich kein Thema.
5: Ich werde dich vermissen, Papa.
2: Ich dich auch, mein Schatz.

0: Oh, Schnucki. Das sieht immer köstlich aus.
1: Das ist es auch. Eine Bouillabaisse Provençale.
2: Diesmal mit Gewürztraminer. Der Chablis war letztes Mal zu sauer.
3: Ih, das esse ich nicht.
1: Ach, Lissi, bitte. Genießen und auf der Zunge zergehen lassen. So kommt der Geschmack am besten zur Geltung. Ich bin mir sicher, du wirst es lieben irgendwann. Dann hat deine Weißwurstzeit, danke, endlich ein Ende.
3: Ich mag dieses Fischzeug aber nicht. Kann ich den Pizzaservice anrufen?
1: Wie war's in der Schule?
3: Papa hat mich abgeholt.
1: Aha. Und?
3: Nichts und. Wir haben Eis gegessen.
1: Und worüber habt ihr geredet?
3: Vater-Tochter-Gespräche. Die großen Dinge im kleinen Universum. Mama, ich kann das nicht essen. Mir wird schlecht.
1: Was soll ich bloß mit dir machen,
0: hm? Lissi ist ganz in Ordnung.
1: Schmeckt's dir etwa auch nicht?
0: Doch, sehr, aber irgendwie habe ich mir das anders vorgestellt.
1: Da macht man und tut man, um euch ein bisschen Stil beizubringen. Und euch ist das anscheinend völlig egal.
0: Ach, Schnucki, ich finde das toll. Deswegen liebe ich dich ja. Du bringst Klasse in diese Bude. Und das ist einfach, ja, das ist einfach klasse.
1: Du gibst mir das Gefühl, dass ich alles falsch mache.
0: Nein, das tust du nicht. Was ist denn?
2: Entschuldigen Sie, die Firma. Es scheint dringend.
0: Ja, was ist? Was jetzt? Muss das unbedingt? Ja gut, ich komme. Danke, Max.
1: Was ist los?
0: Ach, entschuldige, ich habe ganz vergessen, dass ich heute Abend mit dem Bauamtsrat, dieser Vertrag mit der Stadt, weißt du, ich hab dir ja davon erzählt.
1: Nein.
0: Ja, wie immer, ich muss los. Also, sei mir nicht böse. Lass dich schmecken.
1: Max?
2: Ja, bitte?
1: Sie können dann jetzt das Dessert bringen.
2: Sehr wohl.
4: Also, Kinder, ich habe eine gute und eine schlechte Nachricht für euch. Wer will die gute zuerst hören? Also die schlechte zuerst. Wir stehen mit dem Rücken zur Wand. Das Gute daran ist, uns kann keiner mehr in den Rücken fallen. Ich muss dieses verdammte Buch fertig schreiben. Das landest du nämlich im Tierheim. Und ihr zwei... Ja, denke ich lieber nicht drüber nach. Vielleicht sollte ich darüber mal ein Buch schreiben. Ein Mann spricht mit seinen Tieren. Ja, ist nicht besonders originell, auch nicht besonders neu, aber vielleicht könnte man eine schöne Beziehungsgeschichte draus machen. Hm? Was meinst du dazu, Falco?

0: mal, was machst du denn für einen Krach?
1: Setz dich mal rein und starte.
0: Ich?
1: Ja, du.
0: So? Springt der nicht an?
1: Ja. Nein.
0: Geht nicht.
1: Scheiße. Ich brauch dein Auto.
0: Wozu?
1: Höchstwahrscheinlich, weil ich damit fahren will.
0: Sei bitte nicht mehr so sauer, ja?
1: Ich bin nicht... Aua.
2: Guten Morgen. Meine Tochter hat mir erzählt, was gestern Abend hier vorgefallen ist. Ich habe ihnen doch gesagt, Ablenkung ist der Tod eines jeden Autors. Kann ich Ihnen behilflich sein?
1: Ja, lenken Sie mich nicht ab. Herr von Tanning, Sie kriegen Ihr Buch. Ich weiß nicht wie, ich weiß nicht wann, ich weiß noch nicht genau was, aber Sie kriegen es. Sie kriegen es. Ich verspreche es Ihnen, okay?
2: Ich hab's gewusst. Wäre auch zu schön gewesen, um wahr zu sein. Oh. Womit hab ich das verdient?
1: Ja, frage ich mich auch oft.
0: Herr von Tanning? Schön, Sie zu sehen. Was treibt Sie so früh zu uns?
2: Die Verzweiflung, Frau Buchner, die pure Verzweiflung.
1: Ja, das können Sie ja noch mit meiner Ex-Frau ausführlicher besprechen. Den Schlüssel bitte. Deinen Schlüssel.
2: Was hat er vor?
0: Das habe ich längst aufgehört, mich zu fragen. Wollen Sie einen Kaffee?
2: Lieber einen Schnaps.
3: Vielen Dank. Liebling, Sie haben uns auf die First Class abgegradet.
4: Schön.
3: Die zwei Wochen werden uns gut tun. Und wenn du willst, können wir in der Elvis-Kapelle. Da, da, da, da, da, da, da, da.

0: Rosalind. Rosi. Röschen. Ich liebe dich. Du bedeutest mir alles. Die anderen Frauen, ich meine, das, was da passiert ist, das wird nie mehr vorkommen, das schwöre ich. Ich leg dir den Himmel zu Füßen.
1: Guten Morgen, Herr Buchner.
2: Morgen.
1: Herr Killinger ist nicht zu sprechen.
2: Für mich schon. Aber erstmal zu Ihnen.
1: Bitte?
2: Sie lassen in Zukunft Ihren Chef in Ruhe. Er wird nämlich heiraten. Das heißt, gegessen wird in Zukunft zu Hause. Außerdem muss Herr Killinger sich auf seinen Job konzentrieren. Er muss Geld verdienen. Das braucht er nämlich, wenn er meine Frau heiraten will.
1: Aber...
2: Nix aber.
3: Was ist denn hier los?
2: Mitkommen.
3: Was wollen Sie denn hier? Wollen Sie Ihre Scheidung rückgängig machen, oder was?
2: Gegenteil. Ich dachte, wir duzen uns. Also, was ist jetzt? Willst du Rosi heiraten? Ja oder nein?
3: Natürlich. Sie ist die Frau meines Lebens. Das mit Sandra...
2: Ich weiß, ein Missverständnis. Sowas kann passieren.
3: Frauen sind unberechenbar.
2: Wem sagst du das? Du bist ein Mann der großen Worte. Und der Taten.
3: Findest du?
2: Mhm. Außerdem verstehst du was von Frauen.
3: Wo ist Rosi jetzt? Bei dir?
2: Ja, leider. Deswegen ist mir die Frau meines Lebens abgehauen.
4: Bitte lassen Sie noch ein paar Wochen in Ruhe. Ich zahle Ihnen auch das Hotel.
5: Klasse. Mit Pool?

0: Sie?
1: Sie haben meine Frage nicht beantwortet.
0: Ja, das will ich.
1: Und will Paul das auch?
0: Warum wollen Sie das wissen?
1: Weil ich heute wegfliege und vorher eine Entscheidung treffen muss.
0: Also, mein Paul ist ein Familienmensch und er liebt seine Tochter über alles.
1: Ihr Paul. Sie sind seine Ex-Frau.
0: Und sie nur eine kleine Affäre. Also mischen Sie sich nicht ein. Ich kenne Paul. Glauben Sie mir.
1: Eine kleine Affäre. Ja, wahrscheinlich bin ich das. Leben Sie wohl.
2: Mama, das wäre echt unfair. Ganz unfair.
0: Wieso? Ich will nur, dass dein Vater glücklich ist.
2: Nein, das willst du nicht.
3: Du meinst, eine einfache Entschuldigung genügt?
4: Ja, ganz klar. Verzeih mir. Zwei einfache Worte. Verzeih mir. Und versuch bloß nicht, hier irgendetwas erklären zu wollen. Sonst redet sie dich in Widersprüche rein, die gar keine sind.
3: Oh ja, das kenne ich.
5: Ich kenne Rosi. Vertrau mir. Mach das mal ein bisschen lockerer. Kannst besser atmen.
6: Danke, ah. Paul.
5: Komm schon. Gut. Mach's das schon.
6: Rosalind, bitte verzeih mir.
0: Ist das alles? Verzeih mir und dann ist wieder gut, oder wie?
6: Du bekommst doch einen Ring oder und eine Uhr.
0: So, was denkst du eigentlich von mir? Meinst du, du kannst meine Liebe kaufen?
5: Mein Gott, das hat er doch so nicht gemeint.
0: Ach nein? Habe ich da was an den Ohren?
6: Also jetzt musst du auch mal was sagen, Paul.
0: Wieso? Kannst du nicht selber sprechen?
6: Ja, nein. Paul hat... Ich wollte dir eigentlich alles erklären.
0: Ach so. Ja gut. Dann erklär mal. Da bin ich jetzt aber mal gespannt.
6: Also, das ist so gewesen.
0: Was für ein Ring wolltest du mir kaufen?
6: Ich habe bei deinem Lieblingsjuwelier habe ich einen Ring gesehen mit einem Diamanten. Und eine ganz kleine Uhr, eine wunderschöne.
0: Erst die Erklärung, ja?
6: Ja. Also.
2: Jetzt hat er aber schlechte Karten.
5: Ach, alles wird gut. Wirst sehen.
2: Steffi war heute hier.
5: Ja und?
2: Sie fliegt heute weg.
5: Warum sagst du mir das nicht gleich?
7: Hast du alles? Dann treffen wir uns wie besprochen am Flughafen. Hallo, was ist denn los mit dir? Freust du dich denn gar nicht?
1: Doch, doch. Ich habe nur ein bisschen Angst vorm Fliegen.
7: Komm, Steffi. Stell dich nicht so an.

0: Haben Sie was vergessen?
1: Nein. Ich würde gern kurz mit Ihnen reden. Sie wollen also Ihren Mann zurück.
0: Wieso?

0: Darf ich mal Ihr Handy benutzen? Es ist ein Notfall.
1: Das ist ja dringend ein Notfall.
0: Nein, sonst wäre es ja kein Notfall. Ich zahle es Ihnen auch.
2: Bitte, bitte, kaputt, das Telefon, mein Gott, ich möchte es dir ein bisschen verraten.
0: Bitte.

0: Der Anruf beantworte von Steffi Ruhe. Ich bin bis Ende des Monats nicht mehr erreichbar. Sie können mir aber gerne eine Nachricht hinterlassen. Das Gerät wird regelmäßig abgehört.
1: Steffi, ich weiß, dass du da bist. Geh bitte ans Telefon. Steffi, ich liebe dich.
2: Grün!
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0: Tja, und jetzt?
1: Wie denn jetzt?
0: Wie sieht dein Roman aus? Happy End?
1: Du fragst immer noch zu viel.

0: Nee, mein Freund, die gehört mir.
1: Na, wer bist du denn?
2: Na, komm.
1: Ja, bravo.
0: Das ist aber toll.

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5: 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Nur mit dem Tanzen, das geht ja nicht bis zum Lebensende. Und ich babbel gern. Und irgendwann hat's Fernsehen angerufen und gesagt, dich finden wir interessant, komm mal vorbei. Und es hat funktioniert. 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
8: 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Gießen hautnah.
12: Das ist es, das Gießener Wahrzeichen, das jeder kennt. Eine Betonbrücke, genannt das Elefantenklo. Die einen lieben es, die anderen hassen es. Aber das kann ja nicht alles gewesen sein. Gießen war schon immer eine Stadt, in der sich die Menschen permanent sehr innovativ neu erfunden haben. Wir haben so viele Einladungen, so viele Tipps bekommen, dass wir diese Stadt jetzt mal gemeinsam entdecken. Auf geht's!
8: Gießen ist die siebtgrößte Stadt in Hessen und liegt auch fast mitten im hessischen Herzen. Circa 90.000 Menschen leben hier. Sie lieben die Abwechslung, die Gießen zu bieten hat. Ganz besonders hier direkt an ihrem Fluss, der Lahn.
12: Ist das schön, oder? Idylle. Was ist das denn? Guck mal, was machen die denn? Guck mal. Das ist ein geheimes Surfbrett-Treffen. Hallo?
14: Hallo?
12: Guten Tag.
14: Hallo.
12: Wir wollen, das sieht so andächtig aus, wir wollen gar nicht stören.
14: Nein, was macht ihr? Gar nicht. Wir machen hier Sub-Yoga.
12: Ihr macht was?
14: Ja, wir verbinden einfach die Leidenschaft des Stand-Up-Paddlings mit dem Yoga.
12: Ich kenne den herabschauenden Hund.
14: Ja, genau.
12: Kann man den auch machen?
14: Na klar, soll ich ihn dir mal zeigen?
12: Mach dir mal einen herabschauenden Hund
14: genau,
12: auf dem Brett.
14: Machen wir doch alle mal einen herabschauenden Hund.
12: Ach, guck doch mal da.
14: Ja, schön.
12: Und du bist die Chef Stand-Up-Paddling-Yoga-Trainerin?
14: Das ist ein wunderschöner Begriff,
12: ja,
14: den werde ich mir merken, ja.
12: Und
14: ja.
12: Wenn man Bock hat, kann man da dazukommen oder ist das eine...
14: Nein, da kannst du jederzeit dazukommen und dran teilnehmen.
12: Du, da schicke ich euch mal meine Kollegin aus der Morningshow, die Tanja. Die macht auch Yoga leidenschaftlich. Und wenn die erfährt, dass man das sogar auf so einem Brett machen kann, das wird ihr Ding. Die wird sich richtig freuen. Bestimmt. Ja, dann macht's gut. Ja. Namaste, sagt man, glaube ich. Gell?
14: Namaste.
12: Namaste,
14: genau.
12: Ciao.
14: Ciao.
12: Wir haben eine Einladung von Thorsten Hopp. Als der gehört hat, dass wir nach Gießen kommen, hat er gesagt, Tobi, komm mal runter an die Lahn. Wir machen da was, das könnte dir gefallen. Guck mal da. Hallo, Thorsten?
15: Tobi, du bist, oder?
12: Das ist mal ein Bild. Ja. Hallo zusammen.
10: Ja.
12: Servus, Thorsten.
10: Hallo, Tobi. Schön, dass du da bist.
12: Das ist mal eine Truppe, du.
10: Ja.
12: Mein lieber Scholli, was sind das für Boote? Weil ich leg mich sonst in die Nesseln. Das sind wahrscheinlich keine Kanus, ne?
10: Drachenboote sind das.
12: Das sind Drachenboote. Das sind
10: Drachenboote, genau. Voll besetzt, circa 2000 Kilo schwer.
12: 2000 Kilo schwer? Obwohl ihr so schlank seid.
10: 13 Meter lang.
12: Guck mal, da mit Drache. Ist der schön.
10: Ja, genau.
12: Wo kriegt man denn her im Drachenshop?
10: Naja, das gibt extra, gibt's einen Hersteller in Deutschland, der praktisch die Drachenboote herstellt.
12: Was sind das für zwei Truppen da?
10: Das ist einmal sind unsere Freunde, 1911er Lahndrachen.
12: Schönen guten alle. Hallo,
10: genau,
12: liebe Lahndrachen.
10: Aus Marburg.
12: Hallo. Aus Marburg, ja.
10: Genau, und das ist unsere Mannschaft hier, das ist die WSV Hellers, die Hellersdrachen.
12: Hallo Hellersdrachen.
13: Hallo.
12: Das heißt, es ist fast wie Oxford gegen Cambridge.
10: So oder? Ungefähr, genau.
12: Ja, okay.
10: Ganz genau.
12: Ja.
10: Hier, pass auf, wir haben noch einen Platz für dich frei, weil bei uns fehlt eine Schlagfrau. Das heißt, wir würden dich ersetzen als Schlagmann.
12: Wenn wir eine Schlagfrau suchen.
10: Die hat mich jetzt kurzfristig abgesagt und ich fände es toll, wenn du mitfahren könntest.
12: Achtung, ich komme. Ein paar Gramm mehr.
13: Oh.
12: Rook.
13: Guten Morgen, Nicole.
12: Hallo, Nicole.
10: So, Tobi, also es ist so, wir fahren jetzt ein kleines Rennen.
12: Seid ihr bereit, Herr Lastrachen?
10: Legen wir los.
12: Seid ihr alle Profis oder kann da auch der Laie mit paddeln? Also ich meine, das finde ich ja auch da.
10: Kann auch der Laie mit paddeln, auf jeden Fall. Wir sind froh über jedes Mitglied, was wir neu dazubekommen.
12: Also wer Bock hat, kommt und wird Drachenboot-Paddler.
10: Ganz genau. Genau.
12: Das paddeln ist wichtige Wort überhaupt?
13: Ja.
12: Ah, wichtiges Wort. Ja. Müssen wir was machen schon?
13: Nein, nicht. Der Steuermann gibt die Kommandos. Auf den musst du hören.
12: Ich guck nur auf dich.
13: Das ist richtig.
12: Wir sitzen und lächeln. Geht's los jetzt?
13: Mhm.
15: Paddeln?
13: Paddeln ins Wasser? Sehr gut.
16: Attention! Go! 3, 2, 3, 4, 5, 6, 7, 8, 9, 10, 11, 12, 13, 14, 15, 16, 17, 18, 19, 20, 21, 22, 23, 24, 25, 26, 27, 28, 29, 30, 31, 32, 33, 34, 35, 36, 37, 38, 39, 40, 41, 42, 43, 44, 45, 46, 47, 48, 49, 50, 51, 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
10: Und euch.
9: Wow. Ist es anstrengend?
10: Oh Gott.
9: Für dich auch, ja? Bitte sag ja. Mein lieber Johnny.
13: Du hast doch die falschen Klamotten an. Oh. Definitiv.
9: Wie ging's aus? Wie ging's aus?
15: Ich hab verloren.
9: Unentschieden. Unentschieden. Oh Gott. Ich merk's. Du hast ja angenommen, es gibt jemand, der sagt, dem würde ich mich gern mal aushetzen. Wann kommt man da wohin?
10: Zu der Hellas-Drachen. Nee, ist auch Hellas, genau. Bitte?
9: Wann geht es?
10: Montag, Donnerstag, 18.30 Uhr bis offen. Haben wir jedes Mal Training. Sommersaison.
9: Nehmt euch danach nichts mehr vor. Ihr braucht eine Couch. Vielen Dank, schon überragend.
10: Hellas-Drachen!
9: So geht er. Dankeschön.
10: Gerne.
8: Was für ein Sport. Anstrengend und echtes Teamwork. Übrigens, ein Drittel der Gießener, also rund 30.000 Menschen, studieren an der Justus-Liebig-Universität, der zweitgrößten hessischen Hochschule. Und da gibt es was, was man sich so nur hier angucken kann.
9: Wir haben eine Einladung bekommen von Professor Dr. Wissemann. Und er hat uns geschrieben, hat gesagt, wenn ihr in Gießen seid, kommt mal zu mir an die Uni. Ich habe hier was, das könnte euch interessieren. Guck mal. Hallo?
17: Hallo?
9: Ich höre ein Hallo.
17: Ich höre ein Hallo.
9: Hi.
17: Grüß dich, Tobi. Ich bin der Volker.
9: Hallo, Volker.
17: Komm rein. Wir haben euch eingeladen, ja, weil ich was ganz Tolles habe für euch.
9: Ach du liebes Lieschen.

0: wirklich anatomisch korrekt und jetzt bei uns hier wohnt, im Hörsaal.
1: Das ist das Originalmodell eines Pottwals.
0: Ja, das ist ein Jungtier.
1: Ein Babypottwal.
0: Ein Babypottwal, 14 Jahre alt, gestrandet vor 2 Jahren und dann hier nach Gießen geholt worden.
1: Wie gestrandet? Das heißt, das ist ein echter?
0: Das ist ein echter.
1: Das ist ein echter Wal?
0: Das ist ein echter Wal.
1: Wie krass.
0: Vor 2 Jahren sind 26 Tiere gestrandet und davon haben wir einen nach Gießen geholt.
1: Wo sind die gestrandet?
0: An der Nordsee oder in der Nordsee, ja, sind sie gestrandet. Sie sind sozusagen falsch abgebogen auf ihrem Weg von dem Nordmeer in den Süden.
1: Das, Moment.
0: Und, ja.
1: Also wir haben die Nordsee und wir haben da einen Wal.
0: Genau.
1: Wie kriegt man einen Wal nach Gießen in den Hörsaal?
0: Mit einem großen LKW.
1: Wie kam das zustande? Also rufen die an und sagen, hier Volker, hör mal, wir haben einen Wal, hast du Interesse? Oder wie läuft das?
0: Nee, ich habe angerufen, genau so.
1: Ja?
0: Ja, also ich hörte es mittags in den Nachrichten, dass die Pottwale gestrandet sind. Und dann habe ich gesagt, wir brauchen sowas hier in der Hoffmann-Akademie an der Universität, um mit Schülern hier darüber zu reden, warum stranden solche Wale, wie ist das mit dem Plastikmüll und so weiter in den Mägen. Und dann habe ich angerufen und habe gesagt, ich hätte gern einen Wal. Und dann haben wir alle mal beherzt gelacht und dann ging es aber los mit der Organisation. Denn das ist natürlich etwas, was innerhalb von wenigen Stunden geschehen muss, weil diese Tiere sich ja natürlich zersetzen. Ja. Und dann musste innerhalb von 2 Tagen das alles geregelt werden, diesen Wal hinzubekommen. Der wurde in Nordstrand an Land geschleppt und da dann zerlegt und wurde dann in Teilen eben hier in einem Container nach Gießen gebracht. Und dabei gibt es ganz interessante Dinge schon in dieser Frühphase zu sehen. Also wenn wir zum Beispiel hier mal auf die andere Seite gehen von dem Wal, dann siehst du da abgesägte Zähne. Ja. Und in der Nacht, als der Nordstrand im Hafen lag, war der 3 Stunden unbewacht und da sind schon Menschen gekommen und haben mit der Säge Zähne abgesägt, weil das Elfenbein ist. Und bei der Präparation haben wir dann noch andere Dinge gefunden, natürlich Einfluss des Menschen, ja, Plastikmüll ist in aller Munde momentan und auch dieses Tier hatte Plastik im Magen, größere Mengen Plastik. Wir können eben den Einfluss des Menschen da dann schon in der Präparation sehen.
1: Und das heißt, also, und dann wird es plötzlich greifbar, gell? Also genau. Wenn man immer über Plastikmüll redet und so, wenn man sieht, guck mal, da ist es im Magen gelandet.
0: Da ist es im Magen, da sägen Leute Zähne ab.
1: Wie waren das für die Studenten? Das erlebst du ja nur einmal im Leben, oder? Ja, wenn so ein Wal kommt?
0: Also das sozusagen Medieninteresse, Bevölkerungsinteresse war riesengroß. Ja. Und die Studenten, die gerade dann Unterricht hatten, die wurden dann direkt eingesetzt und haben mit an dem Wal präpariert und haben sich Dinge angeguckt, was sie natürlich sonst nie sehen würden.
1: Vergessen die ihr Leben lang nicht?
0: Nein, das vergisst niemand. Schon allein den Geruch vergisst niemand.
1: So schlimm?
0: Das war ganz grauenhaft.
1: Oh Gott, okay. Aber jetzt man riecht nichts mehr.
0: Jetzt riecht man natürlich nichts mehr.
1: Ja. Das ist ja der Wahnsinn. Was ein Kopf, oder?
0: Ja. Also er war 15 Meter groß als Jungtier, hat 25.000 Kilo gewogen. Und jetzt wiegt er noch ungefähr 1.500. Das heißt, wir haben 23.000 Kilo Fleisch entsorgen müssen.
1: Wenn du sagst, es ist ein Jungtier,
0: ja,
1: also das sind ja unfassbare Dimensionen. Wie groß ist denn so ein Ausgewachsener?
0: Ja, die können gut doppelt so groß werden noch. Ne? Und dann 70 Jahre alt werden.
1: Das heißt, einen großen Alten hätte er gar nicht reingekriegt?
0: Hätten wir gar nicht reingekriegt. Den hätten wir dann noch mit nach draußen irgendwie mit präparieren müssen.
1: Das nenne ich mal einzigartig.
0: Wahnsinn. Ja, das ist einzigartig in Hessen.
1: Das ist wirklich imposant. Volker, jetzt haben deine Studenten ja ein einzigartiges Glück, in einem Hörsaal zu sitzen und unter sowas zu lernen. Wie ist denn das für Leute, die nicht an der Uni sind? Können sich die denn den Wal auch angucken?
0: Ja, jeder hat das Glück, hieran etwas zu lernen. Also es ist auch für die Bevölkerung zugänglich. Wir bieten öffentliche Führungen an. Über die Homepage kann man der Hoffmann-Akademie, aber auch der Stadt kann man Termine finden. Führungen sind kostenlos, damit es jeder daran teilhaben kann. Ja, es ist öffentlich für alle.
1: Super. Also das nenne ich mal ein Abenteuer, du. Volker, vielen Dank.
0: Ja, herzlichen Dank. Aber ich zeige dir gerne auch noch etwas später. Falls ihr vielleicht noch Lust und Zeit habt, haben wir noch eine große Besonderheit hier.
1: Du hast uns ja nicht enttäuscht, dann kommen wir später noch mal rum. Okay, dann sehen wir uns noch mal. Mach's gut.
0: Danke. Tschüss.
2: Ab ins Zentrum von Gießen. Das wurde im Krieg fast komplett zerbombt und musste von den Menschen wieder neu aufgebaut werden. Es hat sich zu einem lebendigen Stadtkern gemausert mit vielen Läden und Platz für Menschen, die ihre ganz eigene, innovative Idee haben.
1: Wir haben einen Tipp bekommen. Hier in Gießen gäbe es einen Supermarkt, der ein bisschen ungewöhnlich wäre und vor allem sehr innovativ. Und irgendwo hier am Paulsplatz muss er sein. Guck mal, das könnte sein. Sieht nach Markt aus. Hallo, guten Tag. Hi.
3: Hallo.
1: Ich bin der Tobi, hallo.

0: Lisa.
1: Hallo, grüß dich. Wir haben eine Empfehlung bekommen, es gäbe einen ungewöhnlichen, innovativen Supermarkt. Ich gehe davon aus, dass das ist er, oder?
0: Willkommen bei uns, genau.
1: Was ist das für ein Laden?
0: Wir sind ein Unverpacktladen, der erste in Gießen, wo du quasi deinen kompletten Wocheneinkauf machen kannst, ohne jeglichen Plastik oder Verpackung.
1: Wenn ich meine Frau dabei hätte, die würde in Jubelstürme ausbrechen. Die versucht nämlich irgendwie das hinzukriegen, auf Plastik zu verzichten, was nicht so einfach ist, sagt sie.
0: Genau.
1: Und hier geht quasi alles.
0: Ja, also hier geht auf jeden Fall
1: sieht schon geil aus, gell?
0: Bandbreite, genau.
1: Das ist das Nudelparadies.
0: Aber auch Müsli sieht extrem gut aus, finden wir.
1: Guck mal, das sind alles Reissorten. Ja, da kommst du aber auf deine Kosten hier.
0: Ja.
1: Das ist ja geil. Du, Luisa, wie kommt man auf die Idee, so eine Bude hier aufzumachen?
0: Ja, ich habe studiert und habe in meinem Beruf ziemlich viel Plastik gemacht und wollte aber privat viel sparen und habe gesagt, wenn es das nicht in Gießen gibt, muss ich das selbst aufmachen. Und so bin ich zum Besitzerin eines Unverpacktladens geworden.
1: Du, das ist super. Ich würde Nudeln machen heute Abend.
0: Ja.
1: Bringe ich mal welche mit. Und wenn ich erzähle, ich habe die unverpackt ohne Plastik gekauft, das wird der Abend meines Lebens. Super.
0: Genau, jetzt ist die Qual der Wahl. Was magst du haben?
1: Also ich nehme Penne.
0: Okay, dann kannst du auswählen zwischen hell und Vollkorn.
1: Ich nehme die hellen.
0: Okay. Ja. Für Unvorbereitete haben wir auf jeden Fall was. Wir haben hier so eine Tauschkiste von und für Kunden.
1: Ja, super.
0: Genau, da kannst du, wenn du irgendwann mal Altglas hast, einfach was herbringen, wir spülen das. Oder man kann sich bedienen, wenn man mal was vergessen hat.
1: Wenn man hier einkauft, ist es teurer, als wenn man in einen normalen Supermarkt geht?
0: Also man muss sagen, es ist alles Bio, was wir hier haben. Aber Jonas und ich haben es gegründet, als wir Studenten waren. Und wir wollen, dass unverpackt für jedermann da ist. Also kostet bei uns eine Nudel nicht viel mehr, wie man eine normale Bio-Nudel verpackt kaufen kann.
1: Das heißt, im Studentenleben musstest du auskommen,
0: Früher hatten wir noch so ein Budget von 300 Euro, was halt bleibt, wenn man eine Miete hat.
1: Ja,
0: und so wollen wir, dass Studenten können und dass es nicht eine kleine Gruppe wird, die sich das leisten kann.
1: Super.
0: Genau.
1: So, guck mal, jetzt mal an die Penne-Apfelmaschine.
0: Ich halte runter und du darfst.
1: Ich zieh?
0: Genau. Bisschen geht noch.
1: Guck mal, ist das cool?
0: Genau. Ja.
1: Das ist für Kinder bestimmt mega, oder?
0: Es ist ein Erlebnis. Und vor allem kann man einfach bestimmen, wie viel man haben möchte. Ja. 2 Gramm ist das Kleinste, was man abfüllen muss. Aber wir haben auch schon 25 Kilo Haferflocken einfach so weitergebracht.
1: Okay, da hat einer Bock auf Müsli gehabt.
0: Genau.
1: Ja. Und ihr habt also hier alles, was es an Körnern, Pasta, Nudeln gibt. Wie machst du das zum Beispiel mit, also wir zu Hause haben jetzt umgestellt, ich habe jetzt so Haarseife.
0: Yes.
1: Guck mal, gibt's auch, die ist übrigens super geil, ist viel besser als Shampoo, finde ich. Aber was mit Zahnpasta?
0: Ja, gibt's auch so diverse Lösungen hier. Wir haben die Zahnpasta am Stiel, genauso wie die Tabletten. Wenn man anfangen will, sage ich immer, hey, probier doch mal so eine Tablette.
1: Wie viel nimmt man da für eine?
0: Einmal ist schon perfekt portioniert.
1: Eine Tablette ist eine Dosis.
0: Ja. Und dann darfst du hier.
1: Das ist meine Zahnpasta.
0: Genau. Ab in den Mund. Bisschen zerkauen.
1: Schmeckt schon frisch.
0: Ja. Wir werden viel gefragt, ob man überhaupt noch Zähne putzen muss. Muss man leider.
1: Okay. Natürlich Holz.
0: Genau. Guck,
1: ihr seid konsequent.
0: Manchmal, mir ist es ein bisschen zu trocken, wenn du noch ein bisschen Wasser
1: machst. Aber.
0: Okay.
1: Schäumt nicht so wild, aber trotzdem hat man das gleiche frische Gefühl wie mit Zahnpasta. Luisa, du hast gesagt, du machst das mit deinem Freund zusammen. Ist der auch da?
0: Ja, der steht an der Kasse, den kann ich dir zeigen.
1: Wurde an der Kasse deponiert.
0: Genau, da stehen auch deine Nudeln bereit.
1: Ah, super. Das ist er.
0: Das ist Jonas.
1: Hi. Genau. Hallo Jonas, Tobi.
2: Hi. Die Stimme kenne ich, glaube ich.
1: Das kann sein. Ja. Ich wecke dich im Radio morgen.
2: Das kann sein.
1: Also ich bin Fan von eurem Laden und würde gerne meine Nudeln bezahlen.
2: 2,24 Euro sind es.
1: Bitte schön.
2: Jawohl, merci.
1: Mein Schatz. Luisa, vielen, vielen Dank.
0: Gerne.
1: Und euch toi, toi, toi. Danke. Und viele, viele Kunden.
0: Danke.
1: Das ist die Zukunft.
0: Gutes Abendessen.
1: Merci.
3: Jetzt wird es etwas mystisch hier in Gießen, denn mitten im Grünen soll ein richtiges Highlight versteckt sein.
1: Wir haben ganz viele Tipps über Facebook bekommen und einer hat mich sehr interessiert. Da haben sie mir geschrieben, wenn man wirklich gut in guter Kulisse essen will, muss man in die Badenburg. Machen wir. Ach, guck mal da. Gute Fahrt. Ja, das will ich auch. Ist ja schon mal schön.
3: Hi, Tobi. Das ist ja eine Überraschung.
1: Guten Tag.
3: Schön.
1: Hi, wer bist du?
3: Julia Moos.
1: Hi, servus.
3: Grüß dich.
1: Ist das?
3: Sag Julia.
1: Julia, ist es deine Bude?
3: Meine Bude, ja.
1: Ja?
3: Also hier unten ist meine Bude.
1: Wie schön ist das denn? Ist mir empfohlen worden. Es hieß, geile Kulisse, tolles Essen muss hierher.
3: Schön.
1: Ja?
3: Da freuen wir uns.
1: Und also Kulisse stimmt schon mal. Hunger hätte ich auch.
3: Ja, dann essen wir doch was, oder?
1: Ja, gerne.
3: Na los.
1: Hast du ein Plätzchen?
3: Wollen wir uns da hinten in die Ecke setzen?
1: Ja, gerne. Was? Wie kommt man eine Burgruine?
3: Bitte schön.
1: Danke dir.
3: Für mich war ganz klar, ich möchte dieses Erbe meiner Eltern aufrechterhalten. Ja. Und es gab auch schon eine Gastronomie, die war damals an einem anderen Ort hier auf der Badenburg. Ja. Aber seit Ewigkeiten Gastronomie. Und mein Vater ist irgendwie dazu gekommen, das so zu erwerben. Und,
1: das heißt, du bist hier groß geworden?
3: Ich bin hier groß geworden, ja.
1: Wie ist denn das?
3: Also ja, als das Kind? Ist ein riesengroßer Kinderspielplatz. Ja,
1: saugeil.
3: Ja.
1: Du, was empfiehlst du denn zu essen?
3: Also, wenn du mich fragst, würde ich eine Schippe Dreck essen.
1: Eine Schippe Dreck?
3: Ja.
1: Das ist was?
3: Das ist Brustspitze mit Kräuterbutter und ich würde dir empfehlen, dazu eine Kartoffel mit Quark zu essen.
1: Nehme ich so.
3: Ja.
1: Ich gebe mich da in deine kulinarischen Hände. Also Schippe Dreck.
3: So, Tobi.
1: Und das
3: dein Schippe Dreck.
1: Das sieht aber üppig aus.
3: Ja. Ich hoffe, du hast Hunger mitgebracht.
1: Vielen Dank, hab ich. Das gucken wir da. Das ist ja eher Familienportion. Hast du noch einen Moment Zeit?
3: Gerne.
1: Du, wie kam das dann? Also dein Vater war hier zugange, du bist aufgewachsen. Und dann war klar, hier bleibe ich und hier mache ich meinen Laden. Oder wie war das?
3: Naja, das war, also mein Vater hat das ja ganz langsam eigentlich aufgebaut. Das fing eigentlich so an, unten ist so ein kleines Fenster, da haben die so ein bisschen Getränke.

0: krank wurde und mittlerweile auch verstorben ist, 2011. Und dann bin ich hierher gekommen, eigentlich um ihn zu entlasten. Und natürlich schlägt mein Herz für die Badenburg. Ja. Und meine Mutter hat das mit aufgebaut, diese Gerichte hat meine Mutter kreiert. Und mein Vater hat eben das Bauliche gemacht und meine Mutter hatte so
1: quasi den kulinarischen Teil. Richtig. Das heißt, das ist ein Mama-Rezept.
0: Richtig, ja.
1: Ah, die Mama hat was vom Kochen verstanden. Ja, super. Ja.
0: Genau das haben wir eben weiter aufrechterhalten und immer noch ein bisschen was dazu gemacht.
1: Tolle Idee, ja. Wirklich. Julia, also, es stimmt. Geile Kulisse, geiles Essen, tolle Gastgeberin. Danke, dass wir da sein dürfen.
0: Ja, vielen Dank an euch, dass ihr da sein wolltet.
2: Die sehr leckere Schippe Treck kostet übrigens 9,90 Euro. Am besten ihr reserviert vorher. Aus dem Grünen geht's direkt in die Gießener Fußgängerzone.
1: Das ist Freude, oder? Oh, wie geil. Wir brauchen nichts außer Wasser, oder? Ist nicht toll. Sau gut. Ach, guck mal. Lukas, guck mal. Ist der nicht süß? Guck mal, was ein Schnuckelchen. Eng, aber schön. Das ist immer ein Kompaktwagen, oder? Was ist das? Guck mal, Männerkaufhaus. Wo ist das? Das sieht gut aus. Wir kommen mal wieder richtig. Servus. Tobi, hallo.
3: Hi, ich bin der Michael.
1: Hallo, Michael.
3: Freut mich, Tobi.
1: Du flambierst jetzt schnell
3: was. Ich flambiere jetzt schnell mit rum ein paar Rosinen.
1: Ja, na klar.
3: Die schmeißen wir dann auf den Kaiserschmarrn drauf.
1: Hier, das ist ein Grill, ne? Hast du gesehen?
3: Und das ist ein großer Gesellschaftsgrill. Auf dieser Platte kann man auch noch grillen. Da passen natürlich so 40, 50 Burger-Patties super drauf.
1: Michael, was machst du da? Bist du Fußgängerzonengriller oder genau. Wie kommst du denn her?
3: Ich begrüße Fernsehmenschen der Fußgängerzone.
1: Nee, sag mal, was machst du?
3: Ich bin hier vom Herrengut. Wir haben hier einen Laden im Keller.
1: Ist das Männerkaufhaus?
3: Das ist das Männerkaufhaus.
1: Ah, wir haben das auch noch gesehen.
3: Ja, genau. Ja, okay. Ja. Ich mach dir einfach mal so ein Portionchen hier rein.
1: Ja, gerne.
3: So.
1: Michael, ich sag dir ganz ehrlich, bevor ich probiere. Ich bin, was Kaiserschmarrn angeht, quasi Endlevel gewohnt. Meine Schwiegermutter ist Österreicherin. Ja?
3: Was sagt der Kaiserschmarrn-Experte?
1: Das ist der zweitbeste Kaiserschmarrn, den ich kenne.
3: Du hast Schwiegermutter.
1: Entschuldigung, das wirkt super. Ja. Heike, liebe Grüße, der ist auch gut.
3: Ja.
1: Also nicht so gut wie der, aber, so. Aber gut.
3: Aber
1: lecker.
3: Gut.
1: Michael, können wir mal in deinen Laden reingucken?
3: Ja, geht einfach mal mit mir.
1: Wo geht's rein? Halt.
3: Aber super lecker. Mhm. So.
1: Ihr habt einen Barbershop
3: dabei, oder? Ja, einen Barbershop. Hereinspaziert ins Reich der Männer.
1: Dinge, die niemand braucht und jeder will. Wie kommt man auf die Idee, so einen Laden aufzumachen?
3: Ja, das war im Prinzip Flucht aus dem Alltag. Meine Frau und ich, wir haben vorher einen Job im Management gemacht. Und irgendwann hätte mich der Herzinfarkt hinweggerafft oder das Burnout. Und ja, so haben wir uns überlegt. Wir hatten einen Laden für Mädels, der schon recht erfolgreich lief, den meine Frau nach dem Ausstieg dort gemanagt hat. Und so sind wir dann dazu gekommen und haben gesagt, sowas muss auch für Männer geben. Und seit 2 Jahren sind wir hier und coole Geschichte.
1: Und jetzt bist du Burnout geschützt?
3: Ah, sicherlich habe ich einen dicken Panzer,
1: okay.
3: Weil das ist ja schon ein Spaß.
1: Gute,
3: hier auch.
1: Gute Entscheidung.
3: Ja, so ist es. Ja, schönes Beispiel für Spaß im Alltag ist der Deckelbohrm. So, und jetzt kriegst du einen Deckel und ich einen Deckel. Und jetzt schauen wir mal, ob wir es schaffen, den Deckelbohrm zu bereichern. Ist das ein schönes Männertrinkspiel?
1: Cool. Yes! Sehr gut. Ach, wie toll.
3: Ja. Schönes Beispiel für was Regionales.
1: Ja.
3: Ist nicht nur meine Frau.
1: Das ist sie.
3: Die Ela.
1: Hallo, Ela.
4: Hallo.
1: Hi, Tobi. Grüß dich. Hallo.
3: Ja. 80 Sorten Gin. Hier kannst du nicht mal.
1: Da wird einem nicht langweilig,
4: Nein,
1: oder?
4: Nein, absolut nicht.
1: Ach, guck mal da. Was ist euer Liebster?
4: Ja, aktuell ist es der Gießen-Gin.
1: Es gibt einen Gießen-Gin.
4: Es gibt einen Gießen-Gin.
1: Kann ich mal probieren?
4: Klar.
5: Unbedingt.
1: Also stellvertretend

0: für euch alle, damit ihr eine Idee kriegt, ob das quasi auch, ne? Riecht schon mal lecker. Fruchtig?
1: Mhm. Riechst du Rhabarber? Mhm. Mhm.
0: Der hat aber Feuer.
1: Ja, 46 Halle. Volumenprozent.
0: Huh! Ela, was machst du in so einer Männerbude?
1: Naja, eigentlich ist es ja für die Frauen gedacht.
0: Was das hier?
1: Ja, auch.
0: Weil?
1: Naja, wir Frauen suchen ja für euch Männergeschenke regelmäßig. Und wir sind immer maßlos überfordert, weil die 100. Socke oder die Krawatte wollen wir ja auch nicht immer verschenken.
0: Aber mal ohne Mist, also es gibt ja bei Kindergeburtstagen manchmal so Geschäfte, wo man so Körbchen macht, ne? Mhm. Das ist ein Riesenkörbchen, glaube ich, wo Jungs happy werden, oder? Also, geile Idee, tolles Zeug. Ich glaube, ich brauche nichts davon und würde mich über alles freuen. Riesig. Ela, vielen Dank.
1: Danke.
0: Dank dir fürs Rumführen und sehr den Kaiserschmarrn. Ja. Merci. One for the road.
2: Echt nett, die beiden. Für uns geht's Richtung Gießener Bahnhof, denn hier irgendwo muss es sein. Wir sind auf der Suche nach einem echten Promi, der hier richtig was bewegt hat und auf den die Gießener mächtig stolz sind.
0: Guck, Lukas, da ist er. Justus
3: Liebig.
0: Wir sind eingeladen worden von Eberhard Theophil. Der hat gesagt, wenn wir in Gießen sind, müssen wir hierher kommen. Das ist ein ganz wichtiger Ort für Gießen und ein magischer. Liebig Museum. Herr Theophil?
4: Hallo. Wer kommt denn da?
0: Tobi Kämmerer, guten Tag.
4: Ah ja, sag Tobi. Eberhard heiße ich.
0: Das freut mich, hallo.
4: Okay. Ich bin ja ein junger Mann, aber
0: ja, Eberhard,
4: wir alle dürfen das ja machen.
0: Danke für die Einladung.
4: Herzlich gerne.
0: Ein irrer Raum ist es ja.
4: Ihr seid in einem hochmodernen Chemielabor mit sehr, sehr alten Möbeln.
0: Okay.
4: Liebigs Erfindung, modernes Chemielabor, weltweit einmalig. Wir sind auf dem Weg ins Weltkulturerbe.
0: Ja.
4: Ja. Und wir begrüßen auch unsere Gäste mit Feuerwerk. Anzünden und den Rest mache ich, damit es keine verbrannten Finger gibt.
0: Wir gehen gleich mal in die Vollen.
4: Das ist, ja, Phosphor, der hier ganz normal verbrennt.
0: Ja.
4: Kommt er hier, hoppsa.
0: Ach du großer Gott.
4: Rein Sauerstoff. Und dann haben wir ein Begrüßungslicht, wie es bei den Alchemisten üblich war.
0: Ist das toll.
4: Ja.
0: Eberhard, du bist Chemiker mit Leib und Seele, oder?
4: Mit Leib und Seele, seit 15 Jahren hier im Liebig Museum mit dabei.
0: Ja.
4: Ja.
0: Justus Liebig, ein großer Name, ein großer Sohn dieser Stadt, ein Mann, nach dem Plätze und Straßen benannt wurden.
4: Ja.
0: Was hat den so groß gemacht?
4: Liebig ist der Mann, der die moderne Chemie entwickelt hat. Er hat viele besondere Leistungen, Agrikultur, Chemie, hat Sicherheitszündhölzer erfunden, er hat den Silberspiegel entwickelt. Alles das kommt von Justus Liebig, aber seine Hauptleistung ist, dass er die moderne Chemie entwickelt hat. Chemie zum Anfassen.
0: Und Eberhard, das, was wir hier sehen, anfassen können, das ist alles echt?
4: Das ist alles echt. In diesem Raum hat Liebig gearbeitet. Es ist das ganze Haus seine Originalarbeitsstätte. Hier machen Studenten zu Liebigs Zeiten erstmals das chemische Praktikum, was es vorher nicht gab.
0: Okay,
4: das Liebig war wirklich durfte seinen Lehrer über die Schulter gucken. Ja. Hier darf man selbst arbeiten.
0: Ach, wie schön. Eberhard, warst du in der Schule auch schon für Chemie zu haben oder kam die Liebe später?
4: Ich habe Chemie sehr, sehr gerne gemacht in der Schule. Ich habe auch heute noch Schüler, die sich freundlicherweise an mich erinnern.
0: Eberhard, du wärst ein Lehrer für mich gewesen. Eberhard, du hast vorhin gesagt, er hätte einen Spiegel erfunden.
4: Ja, unter anderem. Ja. Es gab schon vor Liebig Spiegel. Das waren Quecksilberspiegel, die wurden von Kindern hergestellt, die flüssiges Quecksilber auf eine Zinnfolie verrieben haben. Das war für die Kinder tödlich. Ja. Und Liebig entwickelt dann den Silberspiegel. Eines von Liebigs Rezepten, eine Silbernitratlösung mit Ammoniumnitrat, Zuckerwasser mit Weinsäure.
0: Auf die Idee, die zusammenzuschütten, musste auch erstmal kommen, oder?
4: Aber Liebig war auf die Idee gekommen, es hat 4 Jahre gedauert. In einem dritten Fläschchen Natronlauge, wenn ich die dazugebe, müsste jetzt etwas passieren. Und es passiert etwas. Haben wir erst eine Apfelschorle. Ne?
0: Oh, das geht aber schnell.
4: Gehen wir dann gleich zur Cola.
0: Das ist ja geil.
4: Und dann können wir gleich Kaffee trinken. Das ist Silber. Hexerei. So sieht Silber aus, oder?
0: Das ist ja der Wahnsinn.
4: Also, dass das Silber ist, muss ich natürlich beweisen. Dazu brauche ich wieder meinen Brenner.
0: Ich hole ihn.
4: Und anzünden bitte. Kannst du schon?
0: Guck mal, wieso haben wir sowas mit in der Schule gemacht?
4: Ich kann mir den nichts helfen hier. So.
0: Eberhard, wir können.
4: Ja. Jawohl. Ein kleines Flämmchen. Liebig müsste eine Glasplatte mit dieser dunklen Flüssigkeit beschichten und dann die Glasplatte erwärmen. Das dauert Stunden. Gleichmäßig erwärmen, in der Brennerflamme drehen, da wird sowohl das Glas warm als auch der Inhalt. Und dann dauert das gar nicht sehr lange.
0: Ach, guck mal, das sieht man schon.
4: Dann setzt sich Silber aus diesem dunklen Niederschlag an der Glaswand ab. Liebigs Erfindung des Silberspiegels. Wahnsinn, ja. Und Sie können dann noch auf diese Weise Weihnachten feiern. Geht auch.
0: Guck dir das an.
4: Mit HR3 dann irgendwann mal genau. Eine Weihnachtsfeier gestalten, nicht?
0: Und das ist im Prinzip der Spiegel, in den wir morgens im Badezimmer dann gucken,
4: ja,
0: oder?
4: Das ist der Spiegel, den sowohl die Herren als auch die Damen benutzen. Nur Libby konnte diesen schönen Spiegel nicht verkaufen. Warum? Madames Schönheitsideal war die vornehme Blässe. Schaut man in einen Quecksilberspiegel, ist das Spiegelbild grünlich blass. Und im Silberspiegel sind sie leicht gebräunt. Und deshalb kauft Madame Liebigs Erfindung den Silberspiegel nicht.
0: Dann hat er sich nicht durchgesetzt.
4: Hat sich nicht durch. Ja, schon durchgesetzt, aber lange nach Liebigs Tod, wo dann endlich der Quecksilberspiegel verboten wurde. Ja.
0: Also wer irgendwie entweder schon immer ein Faible für Chemie hatte oder es endlich mal entdecken will, in Eberhards Händen seid ihr genau richtig. Ja. Vielen Dank, dass wir da sein durften. Ich gucke mit anderen Augen jetzt in den Spiegel.
4: Jawohl. Ja, das sollte man machen. Gut.
2: Mitten aus Liebigs Labor geht's für uns jetzt ab in die Gießener Wildnis.
0: Ist das schön, oder? Mitten im Wald ein Kletterparadies und hier noch ein ganz besonderes. Wir haben eine Verabredung mit Marc Hohmann, hier oft in den Baumwipfeln zu Hause. Ach, da ist er.
3: Ja, hallo Tobi. Schön, dass du gekommen bist.
0: Servus. Hallo. Ich bin schon hin und weg von eurem Kletterkraxelparadies hier.
3: Ja, wir haben ein riesen Areal hier auf dem Schiffenberg in Gießen. Und hier wartet hier auch einer der längsten Seilrutschen in Deutschland. Und ich denke, die können wir jetzt mal zusammen durchführen.
0: Seilrutsche heißt, wir hängen uns ein und dann jiha ab in die Prärie oder
3: genau,
0: was?
3: Genau, da geht's einmal 460 Meter durch den Wald, über die Wiesen, wieder in den Wald rein. Und da wirst du relativ viel Spaß dabei haben.
0: Ja, geil, machen wir.
3: Gut, Logo, lass uns loslegen. Dabei.
0: Los. So, jetzt sind wir mal oben. Wie hoch sind wir, Marc?
3: 22,5 Meter haben wir hier erreicht.
0: 22,5 Meter, gut. Vor uns liegt eine so lange Seilrutsche, dass man das Ende nicht sieht, weil es irgendwo im Wald verschwindet.
3: Richtig.
0: Gut. Gibt es irgendwas, auf das ich achten sollte?
3: Ja, du solltest vor allem viel Spaß bei der Reise jetzt haben, ansonsten musst du nicht viel achten.
0: Okay, gut.
3: Genau.
0: Das, guckst du noch mal kurz, ob das...
3: Das sieht ziemlich safe aus, was wir hier gebaut haben. Das wird halten und dich glücklich rüberbringen. Keine
0: Sorge. Okay, also dann... Sag ich mal, gute Reise, Leute.
3: Jo, viel Spaß.
5: Mach's gut, Tobi.
0: Huh, ab geht's.
5: Und hier.
0: Oh, Lego me away. Oh Gott. Das ist krass. Ich muss halt rückwärts, ne? Ach. Guten Tag! Da, da, da. Butterweiche Landung. Hier ist saugeil.
3: Hat Spaß gemacht.
0: Hier, mein lieber Schwan. Das geht aber voran. Hier, Marc, vielen, vielen Dank.
3: Freut mich, dass ihr Spaß gemacht habt.
0: Aber saugut.
3: Ja? Sau kommst du wieder? Gut.
0: Ja, klar.
3: Hervorragend.
0: Hier, Leute. Kommt mal zu Marc. Geile Rutsche. Macht Spaß.
2: Und dann geht es zurück, mitten rein ins Zentrum von Gießen. Denn Volker Wissemann, der mit dem riesigen Waldskelett, wollte uns ja noch eine ganz große Besonderheit hier zeigen.
0: So, Volker, hi.
6: Ja, grüß dich, Tobi.
0: Guck mal, wo sind wir denn? In welchem Refugium sind wir denn gelandet?
6: Ja, wir sind im Herzen von Gießen, im Botanischen Garten der Universität Gießen. Ältester Garten in Deutschland, der immer noch am selben Platz ist, seit 1609. Das ist sicherlich einer der Höhepunkte hier in Gießen. dieser Garten, der eben umschlossen in der Innenstadt für viele Bürgerinnen und Bürger doch zu so einem ganz zentralen Ort geworden ist. Ein
0: grüner Schatz.
6: Ein grüner Schatz und zugleich aber ein Ort von Forschung und Lehre an der Universität. Das möchte ich dir eigentlich unbedingt zeigen, den Ginkgo. Das ist der älteste Baum, den wir noch im Garten haben. Der ist über 200 Jahre alt.
0: Oh.
6: Das ist also ein Verwandter von unseren heimischen Nadelgehölzen, also was du so als Weihnachtsbaum kennst, als Tannenbaum kennst, aber kommt aus Asien.
0: Ist aber heute jetzt eher keine Nadel dran, ne?
6: Es ist keine Nadel dran, sondern es sind Blätter. Und diese Pflanze war ursprünglich auf der ganzen Welt verbreitet, auch hier in Hessen mit Fossilien und allem. Der Ginkgo ist so alt, der hat mit Dinosauriern zusammengelebt. Und es ist also eine Dinosaurier ausgebreitete Art gewesen. Und da die Dinosaurier weg sind, sind die ausbreitenden Tiere weg. Und damit gibt es jetzt kein Tier mehr, was natürlicherweise diesen Baum ausbreitet.
0: Volker, was hat der hier?
6: Ja, man könnte platt sagen, es ist ein Krebsgeschwulst. Ja. Also es ist ein Zellwachstum, unkontrolliert. Das machen Ginkgos sehr häufig und sehr viel. Und in Japan ist das sogar Kennzeichen von einer gewissen Bedeutung, Heiligkeit.
0: Also der Ginkgo von Gießen ist ein heiliger Baum.
6: Sozusagen. Ja, Tobi, jetzt wird es hier geheimnisvoll, große Besonderheit. Du siehst hier schon ein bisschen was aus der Erde schauen. Aber wie bei einem Eisberg, der größte Teil ist in der Erde. Und wir gehen da jetzt mal rein. Vorsicht.
0: Achtung, Lukas, Kopf.
6: Nass und dunkel.
0: Ah. Dschungel.
6: Dschungel. Ja, ein ganz besonderes Haus, von dem es in Deutschland nur noch ganz wenige gibt, nur eine Handvoll, ein sogenanntes Mooshaus. Hier wurden früher Moose und Farne drin kultiviert. Hier in diesem Klima in der Erde ist es eben feucht und kalt und das ist ideal für Moose.
0: Das heißt, was hier an der Wand oder da auf dem Boden so ein bisschen unscheinbar aussieht und was zu Hause die Leute sagen würden, das ist ja grün, mach's weg. Da steigt dem Botaniker quasi die Freude.
6: Ja, genau, da steigt die Freude, da steigt der Blutdruck, weil das alles spannend ist. Es ist sozusagen an der Basis des Pflanzens. Es ist noch älter als unser Ginkgo, den wir eben angeschaut haben. Das ist sozusagen der Beginn des Lebens an Land von den Pflanzen.
0: Guck mal, es ist eine Frage von Perspektive, oder? Jetzt denkst du ja, ist ein bisschen grün, aber unique. Volker, wer ist das?
6: Ja, das ist unser Instituts- und Gartenkater, der seit vielen Jahren hier lebt und von allen geliebt und versorgt wird. Und man sieht ja auch, es geht ihm außerordentlich gut.
0: Das ist der botanisch interessierteste Kater der Welt.
6: Wahrscheinlich.
0: Oder dürfen wir nicht weiter?
6: Doch, wir gehen jetzt einfach mal hier durch und gehen einfach mal in den ebenso verwunschenen Darwin-Pfad hinein. Und das ist eine Besonderheit hier in Gießen. Hier geht es darum zu lernen, wie Evolution funktioniert.
0: Okay.
6: Und da gehen wir jetzt einfach mal in diesen Pfad hinein und stoppen an einem Ort, an dem ich dir dann ein bisschen mehr erkläre.
0: Das ist ein Bambuswald.
6: Das ist ein Bambusweg. Eigentlich heißt das ein Sandweg. Darwin hatte einen Sandweg, den er täglich gegangen ist, um seine Ideen zu sammeln. Und in diesem Darwin-Pfad geht es darum, verschiedene Themen kennenzulernen, wie unsere Vorstellungen sind, wie Evolution funktioniert. Und hier sind wir an einem Punkt, der ganz wichtig ist im 18. Jahrhundert, wo es um die Frage der Trennung von Naturwissenschaften und Religion geht.
0: Ja.
6: Hier ist Albrecht von Haller auf der rechten Seite dieser Statue und das ist Carl von Linné. Der folgte dem Satz, es gibt so viele Pflanzen und Tierarten, wie Gott geschaffen hat. Und dann hat er eine Pflanze beobachtet, bei der sich die Blütenform ganz stark geändert hat. Und das durfte danach ja eigentlich nicht sein. Er hat also zuerst einen Wandel beobachtet.
0: Ja.
6: Und hat das dann mit Albrecht von Haller und anderen Kollegen diskutiert. Und aus dieser Diskussion heraus ist sozusagen der Grundstein gelegt worden für die Trennung von Naturwissenschaften und Religion. Das beginnt im 18. Jahrhundert und zwar eben am Beispiel einer Pflanze.
0: Volker, vielen Dank, dass wir mitkommen durften. Es war leider viel zu kurz, aber ich komme wieder.
6: Ja, dann freue ich mich drauf und dann schauen wir mir an. Ja, herzlichen Dank.
0: Ich danke dir.
2: Wahnsinn, oder? Wie viel Natur Gießen mitten in der Stadt zu bieten hat.
0: Wir haben eine Verabredung hier an der Lahn am Ufer und zwar mit Norman Keil, den mit dieser Stadt eine ganz besondere Geschichte verbindet. Guck mal, da ist er. Norman? Ah ja, da sind wir richtig. Tobi, servus.
7: Grüß dich.
0: Hallo. Schön, dass es klappt.
7: Ja.
0: Norman, was ist deine Geschichte?
7: Meine Geschichte.
0: Dieser Stadt.
7: 89 sind ja die Grenzen geöffnet worden.
0: Ja.
7: Und ich komme ja aus der Nähe von Erfurt. Und ich bin mit meinen Eltern dann 90 hier nach Gießen gezogen. Gießen war ja das größte Auffanglager für die ganzen Ostdeutschen, die mal rüber in den Westen wollten. Und so bin ich hier gelandet.
0: Das war dein westdeutscher Erstkontakt, kann
7: man sagen? Das war mein westdeutscher Erstkontakt, ja.
0: Und ist dann Heimat geworden auch? Oder
7: ist wie? Heimat, ja. Ich wohne mittlerweile in Gießen, direkt in Gießen.
0: Du bist leidenschaftlicher Gießener geworden. Wie alt warst du damals?
7: 10.
0: 10? Mhm. Das heißt, hast du noch Erinnerungen, wie das war?
7: Ja, das war auf jeden Fall krass. Also wir sind ja damals mit so einem alten Wattbock 311er in den Westen rübergefahren. Und als wir da so über die Grenze gefahren sind, war tatsächlich alles anders. War ein totaler Wahnsinn. Also mich hat das ziemlich erschlagen. Aber traumhaft.
0: Unvergessen,
7: merkt man. Ja, und wie gesagt, ich habe halt einen Song drüber geschrieben, wie das damals für mich als 10-Jähriger war, als die Grenzen sich geöffnet haben und wir hierher gekommen sind.
0: Ja, lass mal hören.
7: Heute ist hier irgendwas ganz anders. Mama und Papa benehmen sich wie frisch verliebt. Und draußen ist es lauter als an Silvester. Wir merken, dass sich irgendwas bewegt. Wir packen die Klamotten. Papa sagt, wir gehen. Ich weiß gar nicht, wohin. Ich bin erst 10. Und hätte ich damals schon gecheckt, dass ich auf der Mauer lauf. Denn es ist Herbst 89, die Grenzen sind auf. Und wir sprangen in die Nacht und schrien für was Besseres. Wir sprangen in die Nacht und plötzlich waren wir frei.

0: plötzlich waren wir frei.
1: Gott, ist das schön. Enorm. Huh, muss ich erstmal Luft holen.
2: Schön, freut mich.
1: Ach, und schön ist auch das, was du hier hast. Wo, ja. Was ist für eine Gitarre?
0: Lakewood, hier, kommt hier aus der Ecke. Rötgen.
1: Hier aus Gießen quasi?
0: Ja, quasi aus Gießen.
1: Heimische
0: ja.
1: Gitarre,
0: oder? Heimische Gitarre, natürlich.
1: Guck, die Heimat klingt. Ach, wie toll. Norm, wann kann man dich sehen oder natürlich, wann kann man dich hören?
0: Überall. Ich bin in ganz Deutschland unterwegs. Also einfach mal checken auf meiner Seite und einfach mal vorbeikommen.
1: Was ist das dann? normankeil.de oder?
0: Ja, genau. Okay.
1: Also, guckt und hört euch das an. Wir werden noch voneinander hören.
0: Norm, mach's gut.
1: Alles Gute.
0: Dir auch.
1: Ciao.

0: Das ist einfach immer schön an der Lahn, oder? Gießen, ja, was eine tolle Stadt, was eine Vielfalt. Was haben wir für großartige Menschen getroffen? Menschen, die da für ihre Sache richtig brennen. Gießen ist ein Städtetrip wert. Guckt euch das mal an. Und Team, wir machen jetzt mal Feierabend. Auf geht's. Lukas, Nasi, schön war's. Simone, danke. Matze.
1: Matze, danke. Ich glaube, wir sind Trikot drin, oder?
0: Ja.
1: Wollen wir uns einen Schwan nehmen?
2: Ja.
0: Wollen wir auf den Schwan?
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8: Hallo und ganz herzlich willkommen zu Hallo Hessen. Wir machen uns einen schönen, entspannten Nachmittag. Wir haben richtig gute Sachen. Es gibt Fisch, wir kochen Fisch, wir feiern 80. Geburtstag von Hessen und wir haben heute wieder viele Tiere in der Sendung, die ganz dringend ein neues Zuhause suchen. Natascha Hirschmann ist da aus dem Tierheim Alsfeld. Sie hat uns Arvo mitgebracht. Ein Windhund, super hübsch, ne? Aber noch ein bisschen ängstlich. Natascha, das wird noch, oder?
9: Ich denke auch.
8: Hier liegt ein Leckerli, aber Arvo ignoriert ja wirklich gerade alles. Wir kriegen Arvo auf jeden Fall noch dazu, dass er hier wenigstens ein bisschen mehr in die Mitte rückt. Und den Charakter werden wir natürlich auch noch gleich vorstellen. Und jetzt erstmal zu unserer Sensationsmeldung. Bis heute Morgen um 5 Uhr durften wir nicht darüber berichten. Jetzt dürfen wir es. Es gibt einen Sensationsfund in Hessen. Es wurde Gold gefunden bei Bad Camberg im Taunus. Professor Udo Recker ist da, Landesarchäologe. Sie haben sich das Gold schon angeschaut. Um was für Gold handelt es sich denn?
10: Aber wir haben viel gefunden, nicht nur Gold. Ja, wir haben Gold gefunden. Wir haben eine keltische, frühlatenzeitliche, das heißt Mitte Eisenzeit, erstes Jahrtausend vor Christus, eine Fürstenbestattung. Wir haben Goldschmuck, ja, goldenen Halsreif, goldenen Armreif, goldenen Fingerring. Wir haben noch ganz, ganz viel mehr als Insignien dieser Macht. Wir haben italischen Import, eine etruskische Schnabelkanne. Wir haben die
8: Was
10: Waffen,
8: für eine Schnabelkanne?
10: Eine etruskische Schnabelkanne.
8: Was heißt denn das?
10: Das heißt aus Etrurien, das heißt aus der heutigen Toskana. Das heißt also italienischer Import hier in Hessen. Das ist selten. Wir haben die komplette Waffenausstattung, wir haben einiges an Schmuck. Und wir haben vor allen Dingen einen zweirädrigen Wagen, der dem Toten mit in seine Grabstätte gegeben worden ist.
8: Das hat ja nicht jeder bekommen damals. Das heißt, um was für eine Person handelt es sich vermutlich?
10: Also wir müssen schon davon ausgehen, dass wir hier, wenn wir von Fürstengrab reden, eine herausgestellte Persönlichkeit haben, die sicherlich durch die landwirtschaftliche Stellung, die er dort hatte, die durch die Umgebung dieser aussagekräftigen Archäologielandschaft, die wir kennen, mit enorm viel Hinweisen auf entsprechend auch Eisengewinnung, Verhüttung und dergleichen in dieser Zeit. Also eine Machtbasis dafür hatte, die es ihm ermöglicht hat, eine derart herausragende Stellung letztendlich dann auch einzunehmen.
8: Ja, wenn da so viel liegt, kann man davon ausgehen, dass da noch mehr liegt? Oder wie ordnen Sie das ein, diesen Sensationsfund, mit dem ja gar keiner gerechnet hat?
10: Nein, also es war eine Regeluntersuchung im Rahmen einer Freiflächen-PV-Anlagenerrichtung. Also wir hatten das so nicht auf dem Schirm, es war nicht geplant. Mhm. Ich meine, in dem Moment, wo wir die geophysikalische Prospektion gesehen haben, haben wir schon darauf getippt, ja, das könnte ein Fürstengrab sein. Aber wie es so ist, man glaubt dann doch nicht dran. Nun, es ist dann doch eins geworden. Der Glauberg war auch eine Überraschung, der war auch nicht auf unserem Programm. Insofern bietet sich das an, auch 30 Jahre nach dem Glauberger jetzt den Bad Camberger zu haben. Es ist natürlich was ganz anderes, es ist Hunsrück-Eifel-Kultur. Es ist also eigentlich eine Kulturgruppe, die wir weiter westlich verorten, im heutigen Rheinland-Pfalz. Östliche Ausläufer bis in den Taunus hinein, aber durchaus möglich. Hervorragende Grabarchitektur mit einer Grabkammer überhügelt und einem, zwei davon abgehenden Strahlenwellen. Also auch das repräsentativ weithin sichtbar und auch das so als Monument der Macht sozusagen über den Tod hinaus wirklich gut darstellbar.
8: Wow, das hört sich alles richtig toll an. Wir wollen das natürlich sehen. Wann werden wir wohl die Gelegenheit dazu haben?
10: Müssen wir noch ein bisschen warten. Nein, also alles der Reihe nach. Die Sachen müssen jetzt erstmal restauriert werden. Wir haben das Ganze in Block geborgen. Nicht in einem Block, sondern in mehreren kleinen. Das liegt an der Besonderheit des Erdreichs dort, dass eine Blockbergung an sich als Gesamtblock, so wie das beim Glauberg damals gemacht worden ist, eigentlich nicht ermöglicht hat. Mhm. Wir haben deswegen mehrere kleine Blöcke gemacht. Die sind jetzt erstmal in unserer Restaurierungswerkstatt. Die werden jetzt nach und nach aufgelöst. Die Erhaltungszustände sind mitunter etwas prekär. Das heißt also, wir werden da schon erhebliche Restaurierungsarbeit leisten müssen. Und das wird dauern. Also eher Jahre denn Monate. Mhm. Und dann werden wir irgendwann mal darüber reden, dass das Ganze auch gerne öffentlichkeitsnah präsentiert wird. Mit der Keltenwelt am Glauberg hat das Land Hessen dazu ein Museum, netterweise. Mhm. Und wir haben ja auch im Forschungszentrum der Keltenwelt am Glauberg ein entsprechendes Forschungszentrum in der Bundesrepublik, das sich eben genau damit beschäftigt. Und insofern ist das natürlich eine wunderbare Ergänzung gegenseitig, die da zwischen Landesarchäologie und dem Museum stattfinden kann, sodass wir uns diesen Befund schrittweise nach und nach nähern können.
8: Freuen wir uns drauf. Jahre vergehen ja manchmal ganz schnell.
10: Das stimmt.
8: Dankeschön. Gerne. Professor Udo Recker, schön, dass Sie zu uns geeilt sind und uns davon erzählen konnten, von diesem wahnsinnigen Sensationsfund. Dazu gibt es dann natürlich auch nachher in der Hessenschau, in den Nachrichten auch noch viel darüber. Jetzt machen wir aber erstmal weiter mit unserem Windhund, der noch ein bisschen schüchtern ist, aber bestimmt auftauen wird. Ha, mein Leckerli hat er gefressen, Natascha. Oh, Erfolg!
2: Ja. Ja, nur jetzt.
8: Hallo, ihr zwei.
2: Hallo.
8: Natascha Hirschmann vom Tierheim Alsfeld. Und Avo hat sie uns mitgebracht. Genau. Ein Windhund. Wie alt sind wir denn wohl?
2: Ein gutes Jahr, zwischen 1 und 2 Jahren.
8: Ja.
2: Genau.
8: Und Avo, der muss noch viel lernen.
2: Genau.
8: Wurde der isoliert gehalten, oder?
2: Wir wissen es nicht wirklich. Das ist ein Hund aus einer illegalen Zucht. Mhm. Und vielleicht hat er nichts Schlimmes erlebt, sondern nichts erlebt.
8: Aha.
2: Ich weiß gar nicht, ob man sieht, wie schön er ist. Und wie lustig kann der auch sein, ja, in einer gewohnten Umgebung. Und jetzt ist wie Weihnachten für mich, er frisst was.
8: Ja.
2: Ich bin ganz glücklich, dass er nicht mehr ganz so eingefroren hier steht.
8: Komm her, mein Schatz. Wir haben ganz tolle Leckerli.
2: Komm her.
8: Komm, hier gibt es noch mehr. Wow, das ist ein Erfolg.
2: Das ist wirklich ein Erfolg.
8: Bis vor 2 Minuten war der ganz anders drauf.
2: Ja, wirklich.
8: Hoppala.
2: Jetzt wieder auch rückwärts hier.
8: Super, ich mag das, dass er rückwärts laufen kann. Aber ganz ehrlich, wie schaffen wir es denn, sein Herz zu erobern, wenn man so einen schüchternen Hund dann hat?
2: In der gewohnten Umgebung bei uns zu Hause, also zu Hause im Tierheim jetzt. Ja, jetzt sieht man ihn gar nicht. Soll ich mal zur anderen Seite rutschen?
8: Ich glaube, wir sehen ihn.
2: Ja?
8: Wir haben ja hier ein paar Kameras.
2: Ja, klasse.
8: Ja,
2: ich möchte ihn auch jetzt nicht zwingen, hierher zu kommen.
8: Nee, alles gut, ganz entspannt.
2: Da ist der wirklich lustig. Also bei uns im Tierheim ist der jetzt schon richtig lustig. Der freut sich. Aber immer wenn was Neues kommt, braucht er.
8: Ah ja.
2: Dann braucht er, muss mitgezogen werden. Das heißt also nicht ziehen im Sinne des Wortes.
8: Mitgenommen.
2: Sondern einfach mitgenommen, mitgetragen. Gerne auch mit einem Ersthund. Mhm. Aber es geht auch so. Also man sieht ja auch, er nimmt jetzt schon das Leckerchen. Man muss einfach geduldig sein.
8: Hauptsache, er ist lieb und den Rest kann man ja dann beibringen. Zum Beispiel auch in der Hundeschule sagst du ja immer gut.
2: Ne? Und man muss auch wissen, es ist ein Windhund. Das ist jetzt kein Hund, der so in dieser Bewegungsart zu Hause ist. Der möchte spielen, der möchte toben, der möchte laufen.
8: Sind Windhunde so verspielt?
2: Ja, die spielen sehr, sehr gerne und brauchen einfach viel Auslauf auch. Ja?
8: Ich nicht. Komm mal her, guck mal hier rüber, Avo.
2: Sind ja Jagdhunde, der zeigt sich jetzt gar nicht mehr. Komm mal her.
8: Der guckt sich hier unsere Exponate aus dem Fondau-Museum an. Fulda haben wir ja nachher noch, finde das gerade spannend. Ja, da musst du aber aufpassen, kleiner Hundi, ne? Hier nicht hier runterstürzen. Komm mal her.
2: Zeig dich nochmal, Schatz. Genau, man muss wirklich wissen, es ist ein großer Hund, eigentlich ein Jagdhund. Das sind ja wirklich zur Jagd gezüchtete Hunde. Der versteckt sich so ein bisschen hinter mir. Jetzt, glaube ich, geht's
8: also
2: besser.
8: Viel Platz. Wichtig, Auslauf hast du angesprochen. Zeit.
2: Viel intensive Zeit, gerade am Anfang. Ich meine, der muss alles noch lernen.
8: Ja.
2: Er muss aber gleichzeitig auch natürlich eine Erziehung genießen, damit er dann nicht nachher macht, was er möchte. Mhm. Aber er geht jetzt schon toll spazieren, ist in der Hundegruppe unheimlich schön, also anzusehen. Nicht futterneidisch, ist wirklich nur lieb und anständig. Und da kann man ihn wirklich auch toben sehen. Dann sieht man mal, was in ihm steckt.
8: Er sieht auch ganz süß aus. Also ich finde diesen Blick, die Augen, ja, ganz bezaubernd. Und das Tolle ist, wenn man sich so einen schüchternen Hund holt, man sieht sofort die Erfolge.
2: Ja.
8: Das ist doch das gut.
2: Macht auch Spaß.
8: Motivation für beide.
2: Das macht auch wirklich Spaß.
8: Die Kontaktdaten zum Hund und zum Tierheim finden Sie auf unserer Hallo Hessen-Seite. Und ich drücke echt die Daumen, Natascha, dass wir da jemanden finden. Wir stellen gleich Kata Amore vor. Liebe kommt ins Studio. Jetzt geht es aber erstmal in den Opel-Zoo nach Kronberg. Ein ganz toller Zoo. Und dort erwartet uns Elefantenbaby Kaya. Wir gucken mal wieder, wie es Kaya geht und all den anderen Rackern, die da leben.
9: Der Sommer ist endlich da und auch wenn es heute nicht ganz so heiß ist, genießen viele Tiere im Kronberger Opel-Zoo sichtlich das Wetter. Biologin und Zoopädagogin Tanja Spengler weiß genau, welche Tiere wie mit dem Wetter klarkommen und zeigt uns auch gleich die Tiere, die manch ein Wetter sogar irgendwie vorhersehen können.
11: Giraffen, sagen wir immer, das sind so kleine Wetterfrösche, die stehen immer vor der Tür schon und scharren mit den Hufen, wenn so die ersten Regentropfen fallen. Also die sind wirklich sehr gerne drinnen, wenn es regnet und stürmt und gewittert.
9: Drinnen aber eher unfreiwillig, weil draußen noch was am Gehege gemacht werden muss, sind auch die Elefantendamen samt Baby Kaya, das gerade erst ein Jahr alt geworden ist.
11: Kaya ist ja noch ein Milchkind, sage ich jetzt mal so, die trinkt ja noch Milch und guckt natürlich auch schon ein bisschen, was die anderen Elefanten machen, was sehr speziell ist. Also die Lilac, die hat auch ein bisschen Milch produziert. Das ist wahnsinnig faszinierend, denn immerhin ist die Leitkuh, also sie hat jetzt kein eigenes Jungtier, produziert trotzdem Milch. Das ist bei Elefanten wirklich eine ganz, ganz faszinierende Sache.
9: Die afrikanischen Elefanten hier kommen dank ihrer dicken Haut sehr gut bei Hitze klar und sind sehr soziale Tiere. Was Kaya schon kann, hat sie von ihrer Herde gelernt.
11: Man sieht ganz schön, dass sie wirklich auch nachmacht, was sie hier gerade von unserer Leitkuh, von der Lilac, vorgemacht bekommt. Das heißt, die jungen Elefanten haben im Prinzip eine sehr lange Kindheit und Jugend. Die gucken sich von den Herdenmitgliedern ab, was wie läuft, wo das beste Futter ist, wie man mit dem Rüssel umgeht, ne, wie man was aufnimmt und eben auch, ja, was man so als Elefant macht.
9: Und was man so als Lemur macht, sehen wir draußen in der Madagaskar-WG mit den roten Waris und den Katas, für die das Sommersonnenwetter naturgemäß auch kein Problem ist. Aber Regen können nur die einen ab.
11: Also wir haben hier bei den roten Waris eher so im Regenwaldbereich, da kann das auch mal ein bisschen feucht werden. Das heißt, wenn es 3-4 Tropfen hier regnet, dann machen die einen Buckel und das Wasser perlt schön vom Fell runter. Und die Katas, die sind eher so, 3 Tropfen Regen, sofort im Haus.
9: Katas sind eben regelrechte Sonnenanbeter.
11: Bei den Katas, das Sonnenbaden, sieht auch manchmal aus wie so eine Yoga-Position oder so Buddha oder wie auch immer. Das hat den Hintergrund, dass man den Bauch schön wärmen kann. Und wir nehmen an, das hat damit zu tun, die essen sehr viel Pflanzenteile, ne? Das ist so eine sehr zähe Kost. Und damit die besser verdaut wird, ist es gut, wenn der Darmbereich und der Magenbereich schön erwärmt wird.
9: Aber wie sieht es mit den Tieren aus, die aus kalten Regionen stammen und die den Frost schon im Namen tragen?
11: Bei den Polarfüchsen kann man beobachten, dass sie hecheln. Das ist ähnlich wie bei den Hunden. Ne? Die haben dann geöffnete Mundbereiche, eine Zunge ist draußen. Die würden sich dann, wenn es wirklich sehr, sehr warm ist, in ihre Höhlen verkriechen.
9: Im Winter tragen die Polarfüchse ein dichtes, weißes Winterfell. Im Sommer sind sie kurzhaarig und fast schwarz. So wie die neuen Jungtiere, die aktuell nicht zu schwitzen scheinen. Und wenn es wieder heiß wird, dann verziehen sie sich in ihre Höhlen. Generell könnten wir uns bei all den Tieren etwas abgucken.
11: Wetterwechsel merken Tiere natürlich auch, das ist ganz klar. Wir haben aber immer so ein bisschen den Eindruck, dass die Tiere sich ganz gut anpassen. Die würden jetzt den Schatten aufsuchen, wenn es extrem heiß ist. Die halten auch Ruhephasen ein, nicht wie wir Menschen, die dann immer aktiv sind, egal ob es von oben runter brennt oder nicht.
9: Mehr Schatten, mehr Ruhe, daran sollten wir Menschen denken, wenn mal wieder eine Hitzewelle ansteht, oder?
8: Mit Amore geht's hier weiter. Kater Amore ist da, hat uns Natascha mitgebracht. Ein Fundkater. Also wenn Sie jetzt sagen, aber halt, der heißt doch ganz anders und das ist mein Kater, melden Sie sich.
2: Er ist aus Frankfurt, Natascha, zu uns gewandert.
8: Wo habt ihr ihn denn gefunden?
2: In Neukirchen wurde der gefunden. Das ist eine der Gemeinden, mit denen wir einen Fundtiervertrag abgeschlossen haben. Das heißt, alle Tiere, die dort gefunden werden, können erstmal zu uns verbracht werden. Wir kümmern uns um die Tiere, suchen natürlich auch den Besitzer. Aber wenn ein Kater nicht kastriert ist und nicht gekennzeichnet ist, dann ist die Wahrscheinlichkeit doch sehr gering, dass er wirklich einen Besitzer hat. Das gibt's auch. Und das wird dann bei uns vom Social Media Team auch gepostet. Da machen wir da eine Beschreibung und Bilder. Aber wenn sich niemand meldet, dann bleibt das Tier bei uns und wir wir versorgen es und versuchen es dann.
8: Aber sieht super aus, ja, dafür, der ist dass auch er toll. In der Wildnis gelebt hat, oder?
2: Und vor allem viel mutiger als Awo hier.
8: Oha. Ja. Und viel verschmuster. Hallo, ja. Wie süß kann man als Kater sein?
2: Der ist echt.
8: Wie ist er denn so drauf?
2: Ja, ist gruppenverträglich, also mag Katzen, ist eher so ein bisschen zurückhaltend.
8: Mag Katzen als Kater,
2: also
8: mag, ja.
2: Also,
8: deswegen
2: also,
8: Amore, oder wie?
2: Ich meinte die Tierart.
8: Ach so.
2: Genau, er mag auch Kater. Jetzt wollen wir da nicht in die Tiefe gehen.
8: Okay.
2: Genau, nein, also er ist wirklich sozialverträglich und nicht einer, kein Haudegen in der Gruppe, ja? Der ist wirklich verträglich, lebt auch bei uns mit behinderten Katzen zusammen, mit eingeschränkten Katzen, also das macht er ganz toll. Ist unheimlich lieb, verschmust, mag Menschen, also der ist wirklich unkompliziert.
8: Was, wie alt? Ich meine, jetzt müssen wir mutmaßen, ne? Wir haben ja gar keine Ahnung.
2: Genau,
8: gibt's irgendwas, woran man das erkennt?
2: An den Zähnen kann man es erkennen, das ist ein junger, erwachsener Kater, ja, so 2 Jahre vielleicht. 2, 3 Jahre.
8: Mhm. Und mag er noch spielen? Auch?
2: Ja, das
8: reizt
2: mag.
8: Reizt ihn das? Findet er das toll? Guck mal,
2: das
8: hier ist was Pinkes.
2: Das reizt ihn auf jeden Fall.
8: Ja, hier ist was Pinkes.
2: Jetzt hat er hier natürlich dieses tolle Minzkissen. Und
8: das lieben die, ne?
2: Ja, genau.
8: Das beruhigt die, oder?
2: Ja, das versuche ich dann, damit natürlich dann zu erzeugen hier. Aber
8: Namen sind ja bei dir kein Zufall, Amore. Da hast du dir was dabei gedacht.
2: Also diesmal war ich nicht, bei Amore war ich tatsächlich nicht im Spiel. Aber man sieht es ja, er ist zum Verlieben, würde ich mal sagen.
8: Ja, jetzt
2: oder?
8: Ist der Spieltrieb geweckt. Guck
2: jetzt
8: mal.
2: Jetzt geht's los.
8: Ja, was?
2: Genau,
8: ja,
2: der möchte auch Freigang haben. Er ist natürlich draußen gefunden worden und möchte auch mal wieder raus dürfen.
8: Also nur so ein Balkon würde

0: auf keinen Fall reichen.
1: Nein.
0: Wenn die sich einmal dran gewöhnt haben,
1: genau,
0: dann wäre es auch fies, wenn man drin behalten würde.
1: Der kann zu einer Erstkatze oder zu mehreren Katzen natürlich dazu. Das ist überhaupt kein Problem. Und wenn er alleine in den Haushalt zieht und dann später nach draußen darf, wo er Katzen dann begegnen kann, ist er auch zufrieden, der Schatz.
0: Super, richtig
1: ganz
0: süß.
1: Toller.
0: Man hat ja jetzt am 20. Juni auch bei euch die Gelegenheit, noch mehr Tiere kennenzulernen. Ihr habt Sommerfest.
1: Auf jeden Fall, genau. Da ist unser Tierheim geöffnet für jeden, der sich interessiert, der die Tiere kennenlernen möchte, unsere Arbeit und einfach Spaß haben möchte.
0: Ja.
1: Eine Riesentombola, das lohnt sich wirklich. Wir sind so toll beschenkt worden von Firmen, von Gaststätten. Das lohnt sich richtig.
0: Mhm.
1: Es gibt Pommes, es gibt Burger, es gibt viel zu sehen, viele Stände. Das macht richtig Spaß.
0: Und man kann dich kennenlernen. Das ist ja wohl der Hauptgewinn der Tombola.
1: Das sieht man da noch.
0: Genau. Vielen Dank, richtig toll. Also, die Kontaktdaten zum Tierheim in Alsfeld finden Sie auf unserer Hallo Hessen-Seite. In der zweiten Stunde haben wir dann noch andere Tiere. Ha, heute sogar Premiere, einen Hahn. Hahn Billy, ne?
1: Billy,
0: bin ich schon sehr gespannt. Montags kochen wir ja immer in der Sendung. Und heute gibt es bei uns frittierte Matthias-Bällchen mit selbstgemachter Mayonnaise. Ein Träumchen ist das. Vorher geht es nach Mittelhessen. Dort gibt es viele engagierte Menschen, die heimische Flusskrebse retten. Gucken wir uns mal an, wie die das machen, weil Flusskrebse sind nämlich vom Aussterben bedroht.
2: Gibt ja so Tage, die fangen schon spannend an. Gestern Abend, erzählen Steffen und Dominik, gestern Abend haben sie eine Reuse in den Teich gehängt, um hoffentlich ein paar ordentliche Brocken rauszuziehen. Und gucke da, Treffer.
3: Nicht. Ordentliche Größe. Dann schauen wir mal. Das ist ein Weibchen.
2: Flusskrebse, so um die 10 Jahre alt. Die ziehen heute um. Krebse im Fischteich. Da klackern bei mir die ersten Fragen durchs Hirn. Tun die sich nichts?
3: Also die Krebse sind eigentlich mehr wie so eine Gesundheitspolizei. Die fressen Partikel auf dem Boden, die fressen tote Fische, die fressen Pflanzen. Aber die greifen keine Fische an.
2: Soweit, so gut. Wir sind übrigens in Rauschholzhausen bei Marburg. Wenn Sie mal so richtig Idylle suchen, herrlich hier. Den Krebsen ist Idylle Wumpe. Die freuen sich, dass sie überhaupt leben. Denn Edelkrebse wie die hier sind in Deutschland extrem selten geworden, stehen auf der roten Liste. 100 wollen sie heute einsetzen. Jungspunde im besten Alter, so 2 Jahre, damit der Teich wieder zum Hotspot wird.
3: Es ist eine stark gefährdete Art. Und dadurch, dass er bei uns noch vorhanden ist, ist das so ein bisschen ein Alleinstellungsmerkmal. Weil in der näheren Umgebung ist es schon so, dass die invasiven Arten schon da sind.
2: Invasive Arten. Das sind zum Beispiel solche, die mal zu Hause im Aquarium gehalten wurden, bis man die über hatte und im Bach entsorgt. So hat sich eine Pilzkrankheit verbreitet, die Krebspest. Und die ist für unsere Flusskrebse tödlich, erklärt Sandra.
4: Die Pest kann durch alles hier reingebracht werden. Das heißt durch Flugtiere, durch Hunde, die mit ihren Halsbändern und Geschirren ins Wasser gehen, aber auch durch die normale Kleidung. Also wenn man mal vorher in einem Gewässer gewesen ist, wo die Pest vorhanden ist und geht dann in das Wasser, dann kann das auch hier eingebracht werden.
2: Die hier sind aus einer Zucht und definitiv pestfrei. Aber was haben wir denn überhaupt?
4: Oh, er ist jetzt ein Männchen.
5: Wo siehst du das?
3: Das sieht man hier an den letzten Beinpaaren hier. Und bei den Weibchen ist da eine Lücke. Und die haben den Schwanz hinten ein bisschen breiter. Weil da die Eier dann drin sitzen.
2: 35 Männchen, 70 Weibchen auf dem Weg in eine wunderbare Zukunft. Am Ufer wurden extra Rasengittersteine eingelassen, werden von den Edelkrebsen gerne als Versteck angenommen, damit sich die vom Aussterben bedrohte Population möglichst schnell wieder ausbreitet.
3: Eventuell werden wir noch aus einem zertifizierten Betrieb noch ein paar Besatzfische hier nehmen, die definitiv auch krebsfestfrei sind.
2: In einem der letzten Refugien für Edelkrebse in ganz Deutschland, am Schlosspark von Rauschholzhausen.
3: Der letzte für heute.
0: Und wir machen in der Hallo Hessen Küche weiter. Es gibt was Leckeres zu essen. Gregor Engels ist da von Fischfranke in Frankfurt. Wir machen frittierte Matthias-Bällchen mit selbstgemachter Mayonnaise.
6: Genau.
0: Schön, dass du da bist. Hallo.
6: Ja, jetzt fängt die Matthias-Zeit wieder an. Und

0: da habe ich gedacht, das ist genau richtig. So,
1: wieso fängt ihr jetzt an?
0: Also in Emden hat die Matthias-Saison jetzt schon angefangen. Da wird das erste Matthias-Fass versteigert und in Holland erst jetzt Mitte Juni. Das ist ein Saisonfisch, der wird halt erst dann gefangen, wenn der Matthias die richtige, den richtigen Fettgehalt hat, weil nur dann kann es ein Matthias werden aus dem Hering.
1: Ah, siehst du, wieder was gelernt.
0: Genau.
1: Danke für die Erklärung. Also jetzt ist er im Moment noch ganz schön länglich und wir machen daraus Bälle.
0: Ja, also dazu machen wir erstmal eine Mehlschwitze, löschen die dann ab mit ein bisschen Fischfond. Und dann geben wir Zwiebeln und den Matthias rein.
1: Und den schnippeln wir dann klein, oder?
0: Genau, den schneiden wir in Würfel.
1: Wieso machen wir eine Mehlschwitze?
0: Das ist im Endeffekt die Basis für diese Bällchen. Es kommt ein bisschen Gelatine rein, man kann auch Agar-Agar nehmen.
1: Damit es hält. Ne?
0: Das ein bisschen hält und nachher, nach dem Frittieren, ich diesen knusprigen Rand habe und innen drin es doch ein bisschen flüssig ist.
1: Wow, sehr vielversprechend.
0: Und eigentlich ideal
1: fast
0: jetzt.
1: Wie eine Praline hört sich das
0: genau,
1: an.
0: Genau. Also es ist ideal jetzt bei dem Wetter auf dem Balkon zu sitzen oder auf der Terrasse und so ein bisschen Tapas zu essen und
1: ja,
0: ein paar Garnelchen, ein bisschen Salat und so.
1: Oh, finde ich eine gute Idee.
0: Dann sind die Bällchen genau richtig, denke ich. Also man lässt die Butter ein bisschen vergehen, dann gibt man das Mehl hinein. Das habe ich schon alles abgewogen nach dem Rezept.
1: Und das ist dann auch schon die Schwitze fast, gell?
0: Genau. Das ist mal jetzt so ein bisschen.
1: Mit der Flüssigkeit wird das ja dann gleich wieder, löst sich der Knoten.
0: Genau. Und die sollte kalt sein, also warm mit kalt mischen. Und da.
1: Wegen der Bindung, oder?
0: Nee. Genau, weil es dann am besten funktioniert, dass es eine schöne homogene Masse gibt. Und da auch immer nicht gleich alles auf einmal rein und dann sich wundern, ah, jetzt habe ich überall Klümpchen, sondern erstmal die Masse nach und nach dazugeben und dann das Ganze verrühren, damit es keine Klümpchen gibt.
1: Sieht super aus. Ja, und ein bisschen mit Schmackes ziehen.
0: Genau.
1: Aus.
0: So.
1: Das ist wie Püree. Und das Rezept finden Sie natürlich auf unserer Hallo Hessen-Seite. Gucken Sie da mal. Frittierte Matthias-Bällchen und die Mayo machen wir auch selbst. Freue ich mich drauf. Genau. Ja, man denkt am Anfang, oh je, es löst sich nie im Leben auf, ja, aber dann doch irgendwann schon.
0: Genau, und dann ist es schon wieder eine homogene Masse, ja. Das geht dann ganz schnell eigentlich. Also auch kein Hexenwerk. In Spanien macht man das zum Beispiel mit dem Kartoffel, dass man Kartoffeln durchdrückt und das dann die Basis im Endeffekt gibt. Da gibt man dann Stockfischpüree oder also Kabeljau dann halt rein.
1: Stimmt, gibt's da
0: und
1: auch.
0: In unserem Fall halt den Matthias.
1: Soll ich mal rühren, die Klümpchen?
0: Ja, dann könnte ich schon mal den Matthias klein
1: schneiden. Ich mache das gerne. Und dann, wenn die Klümpchen weg sind, einfach gleich noch die Zwiebeln wahrscheinlich rein, ne?
0: Ja. Also da schneiden wir einfach das Schwanzsegment ab. Wir haben in dem Fall jetzt unseren Gourmet-Matthias. Der ist sehr mild gesalzen.
1: Kommt der unsalzig?
0: Ja, also der wird ja gesalzen, damit er haltbar gemacht wird. Und früher hat man den natürlich viel intensiver gesalzen. Und da gab es ihn auch nur kurze Zeit. Und in der heutigen Zeit wird er weniger gesalzen.
1: Soll ich alles reinmachen?
0: Ja. Und dadurch wird er dann nur noch tiefgekühlt gehandelt, weil er halt nicht mehr so lange haltbar ist, weil er nicht so salzig ist.
1: Ja, dafür ist er. Oh, irgendwas ist hier heiß. Ah, ja, der
0: Vorsicht.
1: Topf. Ja, ich pass auf. Der den kann man ja auch ganz gut schnippeln. Da ist ja gar nichts mehr dazwischen.
0: Also es sind noch ein paar kleine, feine Kreten dabei, aber das ist, die sind so zart, die merkt man gar nicht. So.
1: Das sieht ganz gut aus, finde ich.
0: Ja, und dann tun wir einfach mal unseren Matthias dazu.
1: Die Zwiebeln auch?
0: Ja.
1: Können ja wieder tauschen, oder?
0: Ja, kann man machen.
1: Oh, das riecht schon so lecker. Das ist der Matthias, oder?
0: Ja. Und natürlich auch der Fischfond. Schön intensiv.
1: Ja.
0: Und die Zwiebeln natürlich jetzt auch. Und wie gesagt, damit es richtig bindet, haben wir jetzt hier Gelatine in kaltem Wasser eingeweicht und drücken die jetzt aus, weil wir wollen ja nur die Gelatine, nicht das Wasser.
1: Ja,
0: aber das ist wichtig, dass sie in kaltem Wasser eingeweicht war, dann löst sie sich nur richtig auch auf. Und dann geben wir das in den Topf und durch die Wärme löst sich die Gelatine dann gut auf.
1: Hier sind noch ganz viele Gewürze. Soll ich was reichen? Oder?
0: Nee.
1: Das brauchen wir später für die Mai.
0: Doch, den Pfeffer brauchen wir noch.
1: Ja.
0: Salz haben wir ja durch den Matthias genug. Aber Pfeffer, das gibt da ein bisschen Power. So, und jetzt sagt jeder, ah, das ist ja alles noch ganz flüssig. Ja, das tun wir jetzt in einen flachen Behälter und stellen es kalt. Und dann wird es fest.
1: Sehr schön.
0: Und das habe ich natürlich vorbereitet.
1: Ja, sehr gut. Und dann werden da gleich so kleine Kügelchen gerollt und auch frittiert. Vorsicht mit dem Fett, ne? Das
0: genau.
1: ist echt voll heiß.
0: Ja.
1: Ah, mit so einem Eisportionierer.
0: Genau, kann man das vorportionieren und hat dann solche, dreht einfach nochmal rüber und dann kurz ins Mehl rein.
1: Ja.
0: Bisschen Ei und durchs Paniermehl.
1: Oh ja.
0: Und schon haben wir ein schönes Matthiasbällchen.
1: Und das auch nur ganz kurz
0: rein
1: ins Öl? Oder?
0: Ja, also das braucht schon noch einen Augenblick. Ne? Also man darf auch nicht zu viel reinmachen, weil das Öl natürlich dann zu schnell kalt wird und dann kochen die Bällchen. Und das wollen wir ja nicht. Wir wollen ja außen eine schöne knusprige Schale haben und innen sollen sie schön weich sein.
1: Guter Hinweis, sehr, sehr wichtiger Hinweis. Wenn ich jetzt zu Hause gewesen wäre, hätte ich den Topf voll gemacht, dann wäre es schon wieder falsch gewesen. Ne?
0: Genau. Ja. Also das kann schon mal so vor sich hin blubbern.
1: Jetzt machen wir die
0: Mayonnaise. Jetzt machen wir die Mayonnaise. Als Emulgator haben wir Eigelb. Für den Geschmack ein bisschen Essig. Bisschen Limettensaft.
1: Köstlich.
0: Und damit es auch richtig nach Limette schmeckt, habe ich die Schale abgerieben. Bisschen Senf, auch für die Würze.
1: Beim Essig und beim Senf, gibt es da irgendwelche Vorgaben, was wir da nehmen sollten? Eine
0: also
1: Empfehlung?
0: Ich nehme meistens einen Apfelessig oder einen weißen Aceto Balsamico. Aber da kann man so nach Gusto eigentlich arbeiten.
1: Und Senf, ganz normaler mittelscharfer?
0: Ja, ja. Also wir haben halt im Betrieb immer Dijon-Senf da und da kann man das nehmen, was man da hat. Ja. Da muss man jetzt nicht extra was Neues aufmachen.
1: Gleich mixen wir und beim Mixen gibt man, glaube ich, ganz wenig Öl dazu. War das so?
0: Genau, weil es muss ja emulgieren.
1: Soll ich das mit dem Öl mal machen?
0: Ja.
1: Genau, also wirklich wenig und dosiert. Das
0: genau.
1: ist jetzt ein wichtiger Schritt, ne?
0: Weil wenn man zu viel reinmacht, dann entmischt sich's. Und da hat man Mühe, dass sich das dann wieder mischt. Dann müssen wir wieder einen neuen Einsatz mit neuem Eigelb machen. Bisschen Flüssigkeit vielleicht dazu, wie Gurkenwasser.
1: Gurkenwasser.
0: Aber das ist, läuft schon hier super. Dürfen Sie ruhig ein bisschen mehr.
1: Sieht auch wirklich gut aus hier, ne?
0: Und da habe ich jetzt die Kombi, dass wir ein bisschen Olivenöl haben. Das ist so ein bisschen würziger für die Mayonnaise. Und dann machen wir noch einen größeren Teil Sonnenblumenöl dazu, dass dann die Basis noch mehr hat.
1: Super. Wird auch ganz schnell fest. Und die
0: genau.
1: Bällchen sind auch gleich fertig.
0: Mache ich dann noch fertig.
1: Die sehen gut aus, ne?
0: Genau, da können wir jetzt
1: Herrlich.
0: Mal eins angeln.
1: Ich freue mich schon sehr auf unser fischiges Fingerfood. Dankeschön, Gregor Engels. Wir sind schon wieder fertig mit der Runde. Und jetzt feiern wir den 80. Geburtstag Hessens. Landesweit gibt es richtig schöne Projekte, Aktionen und auch Ausstellungen. Wir blicken nach Fulda, weil am Freitag beginnt ja in Fulda auch der Hessentag. Und dort gibt es das Vondau-Museum mit einer sehr, sehr spannenden Ausstellung zum 80. Geburtstag Hessens. So fing alles an.
2: 1945. Die US-Amerikaner marschieren in Hessen ein. Ich treffe gleich jemanden, der das selbst gesehen hat. Karl August Helfenbein. 1945 war der Lauterbacher 15 Jahre alt.
3: Wir waren im Haus, in unserem Haus. Ich ging mit meinem Großvater auf den Balkon und dann hörte man so ein feiner Ton. Und da sagt, das sind die Kuchen von Maschinengewehren, von den Panzern. Wir gehen rein.
2: Zerstörte Städte und Altlasten aus der Nazi-Zeit. Eigentlich keine guten Bedingungen für die Gründung von einem Bundesland.
3: Sie können ja auch nicht ein System von heute auf morgen ausbrennen. Das geht ja nicht. Aber es war doch in dem Sommer 45 ein Sommer der Freiheit. Ja, der Freiheit, der freien Bewegung, ja, der Aussprache, der Weltorientierung. Wir waren ja doch abgeschnitten, nicht?
2: Die US-Amerikaner drücken aufs Tempo. Mit ihrer Hilfe gibt es in Hessen die ersten demokratischen Wahlen in ganz Deutschland nach dem Ende der Nazi-Zeit. Was genau alles zu Hessen gehören soll, haben die US-Amerikaner zu dem Zeitpunkt der ersten Wahlen schon festgelegt. Auch wenn das gar nicht so einfach war. Weil ja, was ist eigentlich Hessen? Im 13. Jahrhundert gibt es die Landgrafschaft Hessen. Im 16. Jahrhundert sieht Hessen so aus, ziemliches Durcheinander. Unter den Nazis ist es in Zonen aufgeteilt. Die US-Amerikaner machen dann daraus Großhessen. Am Ende streichen sie das Groß vor Hessen und Wiesbaden wird Landeshauptstadt.
4: Also, Gebiet steht. Aber um ein Bundesland zu werden, braucht man natürlich eine Verfassung. Und wo wird die ausgetüftelt? Klar, in der Schule.
2: Das ist Historiker Walter Mühlhausen, absoluter Fachmann für Hessen in den ersten Jahren nach dem Krieg.
4: Hier ist es passiert damals.
5: Ja genau, hier ist es passiert. Am 15. Juli 1946 ist hier die verfassungsgebende Landesversammlung eröffnet worden. Drumherum war alles kaputt, aber die Oranienschule hatte da eine schöne Aula. Und da haben sich dann die 90 Abgeordneten versammelt.
4: Was waren das für Leute?
5: Das waren Leute, die aus dem Widerstand zum Teil gekommen sind. Es waren politische Demokraten, die gegen Hitler gekämpft hatten. Es waren welche, die auch aus der Emigration gekommen sind. Bemerken muss man natürlich auch, es waren nur 4 Frauen darunter.
2: Hier ist es passiert, die erste Sitzung. Die Arbeitsbedingungen damals, so lala.
5: Dann hat man versucht, hier eine Verfassung zu erarbeiten. Wir haben unvollständige Protokolle. Sie sind zum Teil auf Butterbrotpapier verfasst worden. Die Abgeordneten mussten in einem Hotel schlafen, auf Feldbetten, weil es kein Hotelzimmer gab. Es gab Streit um die sogenannten Ernährungsmarken. Wo kriegen Sie was zu essen hier? Im Jahr 1946 war das eine wichtige Rolle.
2: Am Ende entsteht trotzdem eine Verfassung. Und die ist sehr sozial. 8-Stunden-Tag und 12 Tage Mindesturlaub stehen drin. Ungewöhnlich.
4: Also die sozialste Verfassung der Nachkriegszeit.
5: Ich würde es so formulieren wollen.
4: Jawohl. Die wird dann auch von der US-amerikanischen Besatzungsmacht abgesegnet. Und auch die Hessinnen und Hessen sind fein damit. 77% stimmen 1946 dafür. Hessen ist endgültig ein Bundesland und eine Demokratie.
1: 80 Jahre Hessen, das sind viele Jahre und sehr, sehr viele schöne, spannende Geschichten. Und die erzählt uns jetzt Frank Ferse. Herzlich willkommen, Leiter des von der Au Museums in Fulda. Wie schön, dass Sie da sind.
6: Ja,
1: am Freitag beginnt ja in Fulda auch der Hessentag. Also das beides hängt natürlich miteinander zusammen. Plus noch jetzt der 80. Geburtstag von Hessen. Was sehen wir alles in Ihrer Ausstellung?
6: Ja, also uns war es so wichtig, so einen Überblick über diese 8 Jahrzehnte zu geben. Und zwar einmal natürlich zu Hessen, aber klar, Lokalpatriotismus auch zu Fulda. Mhm. Das heißt, wir wollen so ein bisschen diese Jahre Revue passieren lassen, vor allem durch Fotografien und hoffen dabei, dass ein bisschen die älteren Besucher so einen Wiedererkennungseffekt haben und denken, ach ja, stimmt, so war das damals. Und dass die jüngeren Besucher vielleicht dann doch so die eine oder andere Erkenntnis und ach, so war das damals mit nach Hause nehmen.
1: Ja, wir machen es mal chronologisch, würde ich sagen. Dann lassen wir wichtige Punkte auf keinen Fall aus. Stunde Null, wir haben es ja eben im Film auch schon gesehen, Kriegsende, das war natürlich eine besondere Zeit. Was war das? Wie ging es den Menschen?
6: Ja, man muss natürlich sagen, das eine war natürlich, die Amerikaner kamen als Besatzungsmacht. Das muss man auch ganz klar am Anfang sagen. Wir nehmen die Amerikaner heute als Befreier wahr. Aber auch die Amerikaner haben das damals so gesehen, wir kommen nicht als Befreier, sondern wir kommen in ein besiegtes Feindesland. Das muss man einmal ganz klar im Verhältnis sagen. Entsprechend war das Land, wir sehen es auf dem Bild, natürlich sehr stark zerstört. Wir haben jetzt gerade ein Bild aus Fulda. Fulda war sogar im Vergleich zu Frankfurt oder Kassel sogar noch verhältnismäßig wenig zerstört gewesen. Aber wir haben keinen Wohnraum. Die Infrastruktur liegt da nieder. Das heißt, kein Wasser, kein Strom. Man weiß nicht, wie die Versorgung sichergestellt werden soll mit Nahrungsmitteln und Lebensmitteln. Und das ist halt für die Leute das große Problem am Anfang natürlich erstmal gewesen. Wie komme ich überhaupt in den nächsten Tag hinein?
1: Ja, Sie haben uns, also die Fotos sind natürlich das eine, was man im Von der Au Museum sehen kann in der Ausstellung 80 Jahre Hessen, aber auch viele Exponate, die gefunden wurden, wie zum Beispiel hier diese

0: Ja, ich denke natürlich immer vielleicht nach einer jungen Frau, die sich vielleicht auch trotz der ganzen Kriegsnot dann irgendwie auch so ein bisschen mal ausgehen wollte oder vielleicht sich treffen wollte. Mhm. Genau wissen wir es natürlich nicht, aber das wäre zumindest eine Möglichkeit.
1: Ja, spannend auf jeden Fall. Ne? Das macht es dann auch lebendiger, wenn man solche Exponate sieht. Vor allem plus noch die Geschichte, das Nazi-Geschirr oder das Geschirr mit dem Hakenkreuz und eben die Colaflasche an einer Stelle. Also das ist ja eine krasse Geschichte.
0: Ich habe damals auch, als wir das ausgegraben haben, habe ich gedacht, besser kann man den Übergang eigentlich gar nicht fassen.
1: Spannend auch dann die Gründung Hessens durch die Amerikaner. Ich glaube, das war dann 1946, ne?
0: Genau, Hessen ist das Bundesland mit der ältesten Verfassung. Also von allen 16 Bundesländern hat Hessen die älteste Landesverfassung schon im Januar 1946. Das muss man sich ja auch so vorstellen. Die Amerikaner kommen in das Bundesland und alle wichtigen Positionen, ob das jetzt Bürgermeister sind, ob das jetzt hier Polizeirichter sind, sind hier mit Nazis besetzt. Das heißt, man muss jetzt ganz am Anfang hier erstmal gucken, wie kann ich zumindest diese Verwaltungsspitzen und so, wie kann ich die auswechseln? Das heißt, das Erste, was hier passiert ist, dass man eben entsprechend die Bürgermeister, Polizeipräsidenten, Gerichtspräsidenten, dass man die erstmal auswechselt. Und das ist allein schon gar nicht so einfach. Ich muss ja kompetente Leute und gleichzeitig unbelastete Leute finden.
1: Genau, es wurden ja sehr viele ausgesiebt, oder?
0: Genau, so ist das auch. Und man hat dann zum Beispiel auch der erste hessische Ministerpräsident, der Ministerpräsident Geiler, ist noch von den Amerikanern ernannt worden. Dass man überhaupt erstmal Ansprechpartner auf der deutschen, auf der zivilen Seite überhaupt findet. Und so ist das in vielen Sachen gewesen. Auch zum Beispiel der Oberbürgermeister von Fulda, der erste hieß Erich Schmidt, ist auch erstmal von den Amerikanern ernannt worden, bis man dann über die Wahlen überhaupt entsprechende Repräsentanten wählen lassen konnte.
1: Also wir sprechen wirklich von Stunde Null. Aber dann ging es ja auch recht rasant mit den Jahren. In den 50ern war ja dann auch schon von Aufschwung die Rede. Und es gab das, wie heißt das, Fulda-Mobil?
0: Ja,
1: was
0: genau.
1: Was war das Fulda-Mobil?
0: Also das ist ein kleiner Wagen, der in Fulda entwickelt und produziert wurde. Das ist noch so ein kleiner, man könnte so ein bisschen auf den ersten Blick so an die Isetta denken. Es hat am Anfang drei Räder, war nur aus Sperrholz mit Lederüberzug die Karosserie hergestellt worden. Mhm. Erst nachträglich gibt es eine Aluminiumkarosserie, dann heißt das Ganze auch Silverflow, wird das dann so ein Stück weit genannt. Und das ist also ein unheimlich tolles Fahrzeug, wurde von 1950, da wurde der erste Prototyp hergestellt, bis 1969 in Fulda produziert, knapp 3000 Stück. Das Spannende ist aber, der Wagen wurde auch in Lizenz fast weltweit produziert. Das heißt, man hat Lizenzen vergeben, der wurde in Skandinavien, in England, aber auch zum Beispiel in Peru und Argentinien produziert.
1: Auch unter dem Namen?
0: Ja, nee, da hieß er dann nicht Fulda Mobil, da hätten die Leute nicht so viel mit anfangen können.
1: Argentinien Mobil oder
0: es war dasselbe. Aber es waren dieselben Konstruktionspläne.
1: Ja.
0: Und was ich besonders toll finde, ich stelle mir so immer vor, 1950 der Prototyp. Der muss ja vorher schon entwickelt worden sein. Das heißt, Ende der 40er Jahre wird er entwickelt. Und dann muss man sich vorstellen, Kriegszerstörung, die Leute haben noch Essensmarken. Und dann entschließt sich jemand, ich will ein Auto entwickeln. Das ist ja ein unheimlich positiver Blick in die Zukunft.
1: Auf jeden Fall, ne? Auch wenn sich das nicht jeder leisten konnte, aber dennoch Aufschwung einfach. Und Aufschwung, genau. Das Wort allein tut schon gut und motiviert.
0: Und es war eine Erwartung, dass die Kundenzahl steigen würde.
1: Ja, dann die Münze, die D-Mark und der Pfennig. Man muss wirklich aufpassen, was man dir sagt. Nix da Euro, sondern die D-Mark. Also genau. Es gab auch neues Geld.
0: Genau, auch das musste ja parallel, da lief ja vieles am Anfang parallel. Also sowohl die Überlegung zur Verfassung der Bundesrepublik Deutschland als auch natürlich die Wiedereinführung einer nationalen Währung. Und deswegen sind die ganz ersten Münzen, die 48 geprägt wurden, da steht noch Bank Deutscher Länder drauf,
1: ja.
0: Weil es zu dem Zeitpunkt die Bundesrepublik noch gar nicht gegeben hat. Und dann sind deswegen die ersten Münzen Bank Deutscher Länder, wobei die Bank der deutschen Länder auch schon in Frankfurt saß. Und aus der ist dann die Bundesbank herausgegangen und ab 49, da steht dann eben auch Bundesrepublik Deutschland auf der Rückseite der Münzen.
1: Ja, super spannend. Also man muss auf jeden Fall sowieso nach Fulda. Ich
0: Absolut.
1: Mag Fulda sehr. Fulda ist eine so schöne Stadt und liegt auch sehr zentral, finde ich. Also man kann von überall hin ganz gut hinkommen und ab Freitag sowieso, weil dann der Hessentag in Fulda sein wird. Und man lernt noch viel, viel mehr auch, dass zum Beispiel Ministerpräsident Zinn war das, ne? Der gesagt hat, das ist auch so ein schöner Spruch, Hesse ist, wer Hesse sein will. Das finde ich einen sehr, sehr positiven Spruch, eine sehr positive Aussage. Und das Tolle am Hessentag ist, wir sind da ja dann auch vor Ort, also die Kollegen vom HR, aber auch wir von Hallo Hessen am HR-Treff können Sie uns an jedem Sendetag treffen mit Live-Schalten und tollen Gästen. Nächste Woche

0: Donnerstag kommen Sie bitte alle. Werde ich auch vor Ort sein. Freue ich mich sehr darauf. Und besuchen Sie auch unbedingt das von der Au Museum in Fulda. Kostenlos der Eintritt während des Hessentags.
1: Kostenlos während des Hessentags, weil wir gedacht haben, wir wollen ja möglichst viele Besucher begeistern. Ja. Und deswegen ist freier Eintritt.
0: Sehr schön. Viele tolle Gründe, dahin zu gehen. Wir gehen jetzt zeitlich noch weiter zurück. Wie wurde eigentlich im Jahr 800 nach Christus gelebt und gearbeitet? Wir sehen es im Freilichtlabor Lauresham.
2: Lauresham, ein Herrenhof. Wir sind im Jahr 800 nach Christus. Das Kloster Lorsch nebenan ist gerade gegründet. Man lebt vom Ackerbau, von dem, was der Boden hergibt. Der Pflug kann noch nicht den Boden umwerfen, das wird erst viel später erfunden werden. Aber er reißt den Boden auf für das Saatgut. So könnte das ausgesehen haben, erklärt mir Klaus, der Leiter des mittelalterlichen Freilichtlabors Lauresham.
3: Den einzigen Fund, den wir von diesem Pflug haben, ist die Pflugschar und das eiserne Sech, das Pflugmesser, das hier vorgeschaltet ist. Und da haben wir mehrere Versuchsreihen machen müssen, um uns langsam heranzutasten, wie dieser Pflug denn vielleicht ausgesehen hat.
2: Sicher ist, dass Ochsen davor gespannt waren. David und Nancy heißen die beiden, kommen aus der Schweiz und passen ziemlich genau ins Mittelalter.
4: Die Rasse Rätisches Grauvieh ist dafür bekannt, dass sie besonders klein sind. Deswegen haben wir die hier auch in Lauresham, weil das frühmittelalterliche Rind ziemlich klein gewesen ist.
2: Freilichtlabor Lauresham. Klingt nicht nur wissenschaftlich, ist es auch. Landwirtschaft im Mittelalter, wie mag die funktioniert haben? Da brauchst du erstmal Getreidesorten. Historische bauen sie hier wieder an. Emmer, Dinkel, Roggen. Der wird fast 2 Meter hoch. Mit den Halmen wurden früher die Dächer gedeckt. Die Äcker aber sind anders als heute. In Wellen angelegt, sogenannte Wölbäcker. Und die Idee, erklärt Klaus, die ist gar nicht so doof.
3: Das Spannende ist nämlich, dass auf ein und demselben Acker durch diesen Wechsel von Senke und Rücken unterschiedliche klimatische Bedingungen herrschen. Das heißt, in der Senke ist es länger feucht und es beschattet schneller. Auf den Rücken ist die Drainage besser. Und je nachdem, wie das Wetter ist, wie das Klima in einem Jahr ist, nass, trocken, Dürre, zu nass, kann der Acker im Grunde sich selbst anpassen, beziehungsweise das Getreide, das draufsteht. Und man holt immer einen halbwegs durchschnittlichen Ertrag runter.
2: Risikominimierung vor 1200 Jahren. Ein heutiger Landwirt packt sich doch sprichwörtlich an die Hirse, weil es heutzutage nicht funktionieren kann. Och, sagt Klaus.
3: Wir haben tatsächlich gerade einen Versuch laufen, wo wir mit einem Traktor ganz modern auch einen Wölbacker angelegt haben und erforschen jetzt, ob das nämlich nicht tatsächlich sogar auf eine moderne Landwirtschaft übertragbar ist.
2: Dass es einen Nutzen hat, funktioniert, zeigen Messstationen, die zum Beispiel Temperatur und Feuchtigkeit im Boden zusammentragen. Eine oben auf dem Rücken, eine zweite unten in der Senke.
3: Das Spannende ist, dass wir in den Dürrejahren 2019, 18, wo es so richtig krass dürr war, tatsächlich fast den doppelten Ertrag in den Senken hatten im Vergleich zu den Rücken, weil in den Senken halt dann einfach wirklich noch viel mehr Feuchtigkeit gerade in dem Lehmboden vorhanden war. Da haben wir den Effekt wirklich sehr, sehr gut gesehen.
2: Ohne es zu ahnen, sind die Ahnen mit Klimafragen umgegangen. Wasser war schon im Mittelalter wertvoll und manchmal knapp, auch hier in Lauresham. Die wussten sich aber offenbar zu helfen. Lohnt sich also, die Zeit genauer zu erforschen. Kannst du auf jeden Fall was lernen. Ist halt eine Ochsentour.
0: Wir haben noch unsere wunderschöne Hallo Hessen-Tasse. Die können Sie haben, wenn Sie diese Frage beantworten können. Was wird in der Schwalm Quetschenest genannt? Kuhkaff, Obstkuchen, enges Kleid, Musikinstrument. Die Telefonnummer ist die 0800 627 27 26. Und wir genießen jetzt hier unsere leckeren Matjesbällchen. Guten Appetit, ihr Lieben. Und wir sind gleich wieder für Sie da. Jetzt aber erstmal die Nachrichten. Hessenschau mit Martin Wirsing. Bis gleich.
5: Und damit willkommen zur Hessenschau. Wenn man zu einem Arzt geht, dann meist, weil man Hilfe sucht und braucht. Genau das soll ein Hals-Nasen-Ohrenarzt aus dem Rhein-Main-Gebiet ausgenutzt haben. Die Staatsanwaltschaft Frankfurt ermittelt nun gegen den Mediziner, denn er steht im Verdacht, über Jahre junge Männer gequält und sexuell genötigt zu haben. Einer von ihnen hat sich bereit erklärt, auch vor unserer Kamera zu sprechen.
6: Er sei bewusst von seinem Hals-Nasen-Ohrenarzt aus dem Rhein-Main-Gebiet gequält worden, erzählt uns Michael T.
7: Er erklärte mir, dass die Kiefernhülle ausgeschabt werden sollte, um irgendwelche Bakterienherde fernzuhalten. Die Schmerzen waren ja schier unerträglich.
6: Michael T. möchte nicht erkannt werden und wir haben seinen Namen geändert.
7: Bei der dritten Behandlung fiel mir auf, dass er während der Behandlung sich dann auf mein Knie gesetzt hat und darauf seine Genitalien gerieben hat. Also das habe ich ganz deutlich gespürt und er hat auch laut und erregt geatmet dabei.
6: Michael T. ist wohl eines von mutmaßlich vielen Opfern des HNO-Arztes. Insgesamt 30 Männer haben sich bei hr-Gerichtsreporterin Heike Borowka gemeldet und erzählt, dass sie von demselben HNO-Arzt gequält worden seien. Die Frankfurter Staatsanwaltschaft ermittelt.
8: Wir führen ein Ermittlungsverfahren gegen einen Arzt aus dem Rhein-Main-Gebiet. Ihm wird vorgeworfen, über Jahrzehnte hinweg im Rahmen ärztlicher Behandlungen sexuell übergriffig geworden zu sein und gefährliche Körperverletzungen begangen zu haben. Um wie viele Fälle es sich insgesamt handelt, das ist noch Gegenstand der laufenden Ermittlungen.
6: Der beschuldigte HNO-Arzt will uns zu den Vorwürfen nichts sagen. Die Betroffenen wünschen sich, dass geklärt wird, wie es zu der offenbar jahrzehntelangen Quälerei von Patienten kommen konnte.
5: Im Studio begrüße ich jetzt unsere Gerichtsreporterin Heike Borowka zu diesem Fall. Liebe Heike, wie bist du denn auf diesen Fall gestoßen?
9: Ich habe eine Zuschrift bekommen, eine anonyme Zuschrift, und da hat jemand genau das geschildert und hat mir geschrieben, das habe Ausmaße, die seien immens. So, was macht man mit so einer Zuschrift? Man zeigt sie erstmal einem Kollegen und fragt, wie würdest du das einschätzen? Wir haben beide gesagt, das klingt sehr seriös. Ich habe mich mit diesem Betroffenen getroffen, der hat mir sehr viel gezeigt. Wir müssen sowas ja dann auch prüfen. Das heißt, ich habe bei der Staatsanwaltschaft danach gefragt, läuft so ein Verfahren, gibt es sowas? Ja, und dann habe ich immer mehr gefunden.
5: Ja, das läuft seit 2009, so die Vorwürfe, bis 2025, also urlange. Wie kann das sein, dass das über Jahrzehnte so unter der Oberfläche ist?
9: Ja, es geht ja vor allen Dingen noch viel länger wahrscheinlich zurück, wie wir jetzt wissen, weil sich mittlerweile noch viel mehr Betroffene bei uns gemeldet haben. Ich glaube, wir dürfen eins nicht vergessen, da spielt Scham eine ganz große Rolle. Diese Männer haben nicht darüber geredet. Die sagen nämlich, und das erzählen sie alle, wir haben gedacht, das glaubt uns doch keiner. Der Arzt ist ein renommierter Arzt, der gilt als Koryphäe, der hat einen ausgesprochen guten Ruf, es ist ein älterer Arzt. Das heißt, die haben auch Angst gehabt, wie vernetzt ist der, und haben alle gesagt, naja, am Ende würde man doch eher diesem Arzt glauben als uns. Denn jeder Einzelne wusste ja nicht, dass da offensichtlich ein System dahinter steckte. Ja,
5: bei Bewertungen konnte man das aber schon auch sehen, dass da Einzelne gesagt haben, Obacht, und er muss auch nicht so einen guten Ruf gehabt haben unter anderen Kollegen, wie du rausgefunden hast.
9: Ja, das stimmt. Und das mit den anderen Kollegen haben die Betroffenen aber auch immer jeder Einzelne für sich mitbekommen. Das heißt, die haben dann irgendwann gedacht, hier stimmt was nicht, und haben Rat gesucht, medizinischen Rat vor allen Dingen, bei anderen Hals-Nasen-Ohrenärztinnen und Ärzten. Und dort haben sie erfahren, naja, also diese Methode wendet man so eigentlich nicht an. Es scheint auch so zu sein, dass auch hier aus Schamgefühl sie nicht über diese sexuelle Komponente gesprochen haben oder nur zum Teil darüber gesprochen haben. Ja, auch wir haben Hals-Nasen-Ohrenärzte gefragt, warum habt ihr eigentlich nichts gesagt? Und die sagen, naja, wir kriegen immer nur einen Bruchteil mit, und ja, die Frage ist berechtigt.
5: Wie geht's denn jetzt weiter? Er redet ja nicht mit dir oder uns. Wie geht's in diesem Fall weiter?
9: Nein, wir haben versucht, mit diesem Arzt zu sprechen. Auf Anraten seines Anwalts redet er nicht mit uns. Die Staatsanwaltschaft ermittelt. Die muss aber jetzt erst mal gucken, wie groß ist das Ausmaß tatsächlich.
5: Und du bleibst für uns dran. Wir sehen uns wieder. Vielen Dank für diese Recherche von dir, Heike. Der tödliche Angriff bei Landstuhl in Rheinland-Pfalz auf einen Zugbegleiter hatte bundesweit für Entsetzen gesorgt. Anfang Februar dieses Jahres ist das passiert. Und offenbar hat er auch dafür gesorgt, dass sich die Deutsche Bahn mehr Gedanken um die Sicherheit ihres Zugpersonals machen musste und gemacht hat. Heute wurden erste Ergebnisse in Frankfurt vorgestellt.
10: Nase.
11: Ja. Okay.
10: Und bumm. 1, 2.
12: Konflikttraining für Katja Kovac und Manuel Groß. Die Zugbegleiter sind Bestandteil des neuen Sicherheitsmodells der Bahn. Kundenbetreuer und Sicherheitsmitarbeiter sollen gemeinsam im Zug unterwegs sein. So sollen sich Beschäftigte bei Kontrollen und in schwierigen Situationen besser absichern können.
13: Also ich merke das an den Kunden. Die sind durchweg positiv. Viele geben positives Feedback. Aber ich merke es auch an mir selber, dass ich auch in vielen Situationen da bin, präsent bin, wo ich dann doch vielleicht eher gesagt hätte, die umgehe ich.
12: Gewalt gegen Zugbegleiter, das ist vor allem in der DB-Region Mitte, also in Hessen, Rheinland-Pfalz und im Saarland, ein großes Thema. 2025 gab es dort einen Anstieg der Fallzahlen um 15%. Der Gesamtbetriebsrat der DB Regio hält das Sicherheitskonzept deshalb für dringend erforderlich.
14: Das Sicherheitsgefühl ist zwischenzeitlich so, dass die Kolleginnen und Kollegen mir morgens sagen, ich habe Angst, wenn ich mich von meiner Frau verabschiede, dass ich abends wieder nach Hause komme.
12: Deshalb soll auch die Zahl der Bodycams für die Mitarbeiter erhöht werden. Die nötigen Schulungen sind Pflicht, das Tragen der Kamera freiwillig. Derzeit sind aber erst 30% der Bahnmitarbeiter davon überzeugt.
15: Ich habe keine und brauche keine, ja?
13: Ich habe für mich jetzt fürs Erste gesagt, ich möchte sie erstmal noch nicht tragen. Ich habe mit Stammkundschaft zu tun, fast jeden Tag. Und das sehe ich eigentlich nicht unbedingt so, ja, nötig.
12: Zusätzlich zum Konflikttraining will die Bahn auch künstliche Intelligenz künftig stärker nutzen, um auffällige Situationen auf Videobildern schneller zu erkennen und Leitstellen frühzeitig zu warnen.
5: In Borken ist gestern Abend ein 46 Jahre alter Mann bei einem Unfall ums Leben gekommen. Er war mit seinem Auto von der Fahrbahn abgekommen und stürzte in die Kiesgrube eines Tagebaus. Alarmiert wurden die Einsatzkräfte von einem Zeugen, der im benachbarten Feld spazieren ging. Er hörte laut Polizei ein Auto mit hohem Tempo vorbeifahren und kurz darauf einen lauten Knall. Die Einsatzkräfte fanden nach kurzer Zeit das zerbeulte Fahrzeug. Sie befreiten den Mann. Er starb aber wenig später im Krankenhaus. Wie genau es zu dem Unfall gekommen ist, soll nun ein Gutachter klären. Es begann als Routineuntersuchung und führte zu einem archäologischen Sensationsfund. Auf dem Baugelände eines Photovoltaikfeldes bei Bad Camberg sind Forscher und Forscherinnen des Landesamts für Denkmalpflege auf die Reste einer Grabkammer gestoßen. Aus der Keltenzeit. Mit spektakulären Jahrtausende alten Funden. Aufregend für die Forscher, aber auch für unser Team.
2: Das sind Dinge, von denen Archäologen träumen. Gefunden in Hessen. Jahrtausende alte Relikte aus dem Grab eines bedeutenden Menschen. Archäologe Kai Mückenberger hatte den Instinkt und das Glück zu finden, was sonst wohl nie aufgetaucht wäre.
16: Mehr als einmal im Archäologenleben wird das wahrscheinlich nicht passieren. Das wird wahrscheinlich eines meiner Highlights sein in meiner Dienstzeit, schätze ich mal.
2: Die Archäologen finden einen massiv goldenen Ring. Ja. Den hat der Verstorbene um den Hals getragen. Jetzt ist allen klar, sie haben ein Fürstengrab entdeckt. Der Metallsucher schlägt an. Aufregung bei den Dreharbeiten im Grab. Damit hat niemand gerechnet. Es liegt noch mehr Gold im Boden. Und wir sind dabei, als es ans Licht kommt.
16: Wir sind gerade Zeugen der Entdeckung von weiteren Goldobjekten. So wie es aussieht, ein Armreif und ein Fingerring.
2: Nach 2500 Jahren berührt wieder die Hand eines Menschen diesen goldenen Armreif des Toten. Die Jahrtausende haben dem Gold nichts anhaben können. Das Fürstengrab hält noch Überraschungen bereit. Flach gedrückte eiserne Bänder, Archäologen deuten das als Radreifen. Einst um Holzräder gelegt, Teil eines Wagens womöglich.
16: Es waren mit Sicherheit zwei Räder dort drin, es waren am Ende offenbar nicht mehr Räder darin. Also ein zweirädriger Wagen. Weniger für die Repräsentation. Wäre natürlich auch möglich, aber doch eher zum Fahren in den Kampf.
2: Und so könnte der Streitwagen ausgesehen haben. Leicht gefedert, für einen Kämpfer gemacht. Es gab aber auch edles Geschirr im Grab. Eine Bronzekanne zeigt sich im Röntgenbild. Sehr wertvoll, nur für die keltische Oberschicht. Die Kombination aus Kanne, Streitwagen und Schmuck ist sehr selten. Unter den Gräbern dieser Zeit zählt das Camberger Fürstengrab zu den wichtigsten in Europa.
5: Das Landgericht Fulda hat einen Handwerker zu einer lebenslangen Haftstrafe wegen Mordes und Totschlags verurteilt. Außerdem haben die Richter die besondere Schwere der Schuld festgestellt. Laut Urteil hat der Mann Ende Juni 2025 ein Ehepaar aus Wildegrichelsdorf im Kreis Hersfeld-Rotenburg erstochen. Der damals 50-Jährige aus Thüringen hatte bei dem Ehepaar als Handwerker gearbeitet. Der unter Geldnot leidende Mann habe es auf das Bargeld des Paares abgesehen gehabt. Mit dem Mord habe er den Raub verdecken wollen. Die Idee gibt es schon lange, sogar ein Bundesgesetz gibt es dazu. Nach dem Erneuerbare-Energien-Gesetz, EEG, können Betreiber von Windenergieanlagen den Standortgemeinden finanziell entgegenkommen. Etwa durch Zahlungen von bis zu 0,2 Cent pro erzeugter Kilowattstunde. Doch ein eigenes Landesgesetz, das erlaubt, die Kommunen zu beteiligen, gibt es noch nicht. Doch das soll sich nun in Hessen ändern.
17: Die Stadt Rauschenberg im Landkreis Marburg-Biedenkopf hat rund 4.500 Einwohner und insgesamt 11 Windenergieanlagen. Und sie plant, ihre Anlagen aus dem Jahr 2005 zu erneuern und weitere sind in Planung. Dass die Gemeinde zukünftig mitverdienen soll an den Windanlagen, freut Bürgermeisterin Alexandra Klusmann. Das erhöhe die Akzeptanz deutlich.
18: Warum sollen dann die Kommunen nicht profitieren, wenn dann die Windkraftbetreiber dann da auch die, ich sage es jetzt einfach mal salopp, die Gewinne einfahren? Also von daher ist es so, dass dann natürlich, dass es gut ist, dass den Kommunen dann auch beteiligt bzw. davon auch profitieren, zumal es ja jetzt Land auf, Land ab für Kommunen wirklich sehr, sehr schlecht ist. Und dann ist jeder Cent, der eingenommen werden kann, hilft.
17: Jetzt soll die finanzielle Beteiligung der Kommunen an den Erträgen aus Windenergieanlagen verpflichtend werden. Das heißt, die Anlagenbetreiber müssen den Kommunen künftig 0,2 Cent pro Kilowattstunde zahlen. Bei modernen Windrädern könnten das jährlich etwa 30.000 bis 40.000 Euro sein. Das Ziel dahinter, den Widerstand gegen den Ausbau der erneuerbaren Energien zu verringern und den Ausbau zu beschleunigen.
19: Ich glaube, viele sind, sehen wir auch in den Umfragen, abstrakt für den Ausbau der erneuerbaren Energien. Aber die Diskussion ist dann immer ein bisschen anders, wenn die Anlagen vor der eigenen Haustür entstehen. Und deswegen darf Energiepolitik nichts Abstraktes sein, sondern die Menschen müssen spüren, dass die neuen Anlagen ihnen selbst ganz konkret auch zugutekommen.
17: Die Grünen kritisieren, die verpflichtende Zahlung von 0,2 Cent je Kilowattstunde reiche nicht aus, denn sie werde in den meisten Fällen jetzt schon gezahlt. Für die Stadt Rauschenberg könnte das neue Gesetz aber Mehreinnahmen von bis zu 300.000 Euro jährlich bedeuten.
5: Und nun unser Blick auf die Nacht und morgen, das Wetter.
20: In der Nacht ziehen von West nach Ost ein paar Schauer, vereinzelt mit Blitz und Donner durch. Morgen ist es anfangs noch überwiegend stark bewölkt und vom Odenwald bis zum Spessart fällt gelegentlich Regen. Der Nachmittag verläuft oft freundlich. Am ehesten im Norden treten einzelne Schauer auf. Der Wind weht dazu schwach bis mäßig. Im Norden sowie im Bergland frisch mit starken Böen. Heute Nacht bewegen sich die Temperaturen zwischen 8 und 15 Grad. Morgen 16 bis 21 Grad im Rhein-Main-Gebiet und in Südhessen, auf den Bergen 13 bis 16 Grad.
5: Und das war's zunächst von uns. Die nächste Hessenschau, die gibt's dann wieder um 17:45 Uhr. Dann auch mit dem Sport. Und hier geht's jetzt weiter mit Hallo Hessen und einer strahlenden Selma Üssük.
0: Oh, vielen Dank. Ein Montagskompliment. Ich lieb's. Dankeschön, lieber Martin. Und schön, dass Sie alle dabei sind. Montags vermitteln wir immer Tiere aus dem Heim. Heute ist es zum Beispiel auch dieser Welpe. Der hat noch nicht mal einen Namen, so frisch ist er im Tierheim. Noch ganz klein. Stellen wir gleich vor, Natascha Hirschmann ist da aus dem Tierheim Alsfeld. Und fürs Wetter ist die liebe Simone da. Oh, hallo Simone. Hallo.
21: Ich bin ganz verliebt. Ist der süß?
0: Voll.
21: Ich würde den Scotty nennen, aber ich weiß ja gar nicht.
0: Scotty ist eine gute Idee.
21: Der sieht ja so niedlich aus. Ja. Ich hoffe, er findet jemanden Gutes.
0: Ich hoffe auch, wirklich.
21: Also, da musst du ganz viel mithelfen.
0: Also mach ich sowieso. Ja. Aber bei dem kleinen Scotty, sein Interimsname, ist schon mal nicht so verkehrt. Wir gucken mal aufs Wetter. Wir haben wieder so schöne Wetterfotos bekommen, von Ihnen hochgeladen auf unserer Hallo Hessen-Seite. Gerne immer wieder machen. Wir lieben Ihre Fotos. Hä? Was war das eben? Sollte da eigentlich ein Kamillenfeld?
21: Guck ja, das mal, ist es. Wie schön.
0: Günther Appich aus Gründerroten Bergen. Ich mag diese Perspektive. Sie sind mindestens in die Knie gegangen.
21: Ja, und vor allen Dingen, wenn du da mal lang spazierst, das riecht auch richtig nach Kamille. Also ich war letztens auch in den Feldern unterwegs und das sind auch Kamille, wilde Kamille. Also das riecht ganz toll.
0: Ist einfach so schön.
21: Kann man sich daraus einen Tee machen eigentlich?
0: Ja, ja? Vielleicht schon. Hm? Mhm. Guck mal, jetzt haben wir Morgentau auf Rosenblättern. Mhm. Das schickt uns der Heinz D. Fleck aus Odenhausen. Ach, so eine Rose ist einfach eine edle Blume.
21: Passt zu deinem Kleid heute.
0: Stimmt. Die könnte ich mir jetzt so noch ins Haar stecken, wenn sie hier wäre. Schade aber auch. Ob die wohl riecht, diese Blume, das weiß nur Herr Fleck. Gabriele Heckwolf aus Rimborn schickt uns diese schöne Königslibelle. Die haben sie ganz lange beobachtet und bewundert.
21: Auch toll, dass sie die noch erwischt haben, ne?
0: Ja, das sind auch richtig besondere Tiere. Also, Sie wissen Bescheid. Gerne Fotos hochladen, wenn Sie auch so schöne Fotos haben. Und jetzt wollen wir von der Simone wissen, ich meine, heute ist es ja noch echt schön, aber dann passiert irgendwas. Wo kommt denn diese kalte Luft her?
21: Genau, also heute Nacht geht es los, dass uns eine Kaltfront überquert. Die kommt vom Atlantik und mit diesem Schwall dieser Kaltfront kommt dann nachfolgend auch deutlich kühlere Luft zu uns. Das heißt, es wird jetzt nicht nur wechselhaft werden, sondern auch deutlich kühler. Das heißt, mit Wochen wird dann ein richtig useliges Wetter. Da werden einige sagen, ach, das fühlt sich auf einmal wieder wie im April. Also vom Juni werden wir in den April zurückkatapultiert. Also es wird dann noch mal kühler werden. Und so wechselhaft geht es eigentlich auch im Großen und Ganzen weiter. Das heißt, es gibt immer mal wieder Schauer. Es gibt auch trockene Phasen, Blitz und Donner. Also recht wechselhaft. Nicht so wie heute, wo man noch mal dachte, wow, das ist aber heute wieder warm oder schön oder wie auch immer. Ja, mag ja jeder anders haben. Aber ja, heute Nacht ist das vorbei.
0: Ja, okay. Ja,
21: kannst du dir eine Jacke anziehen, wenn du unterwegs bist. Und nachts haben wir einstellige Werte hier und da geht es mal runter auf 7 oder 8 Grad. Oh, wow. Stellenweise wieder, ja. Ja, aber ist nichts Ungewöhnliches.
0: Ah ja, ist normal für Anfang Juni?
21: Ja, das kann immer mal wieder passieren. Also es ist jetzt nicht irgendwie ein großes, tragisches Ereignis, aber das kann immer mal wieder passieren. Ich erinnere mich auch, dass ich mal so Ende Juni auch mit 1 Grad morgens im Feld gestanden habe als Reporter. Dann war es halt eben noch mal richtig kalt. Da haben wir noch mal hier und da Bodenfrost bekommen. Auch das ist immer mal wieder drin. Ja. Also wir haben eine Schafskühle. Schafskälte haben wir nicht, aber eine Schafskühle.
0: Okay, dann nehmen wir das einfach so hin. Dankeschön, so liebe Simone.
21: Gerne.
0: Du kannst ja eh nicht ändern, ne?
21: Nein.
0: Noch mehr zum Wetter dann. In alle Wetter um 19.15 Uhr heute Abend. Mal sehen, wie das Wetter jetzt gerade am Gederner See ist. Das ist ja eh einer der schönsten Seen in ganz Hessen. Unsere Hessen-Entdeckerin Maike Zschorn ist schon dort. Ich sehe dich. Das fühlt sich da immer an wie Strandurlaub, gell, Maike?
1: Total, Selma. Auch wenn das Wetter ja heute nicht ganz Strandfeeling ist, aber es ist immer noch schön hier. Und der Strand, der große, ist da hinten hinter mir. Aber ich bin hier geblieben beim schönen Einhorn. Ich habe überlegt, das könnten wir auch Scotty taufen übrigens. Aber ich bin hier natürlich nicht nur mit dem Einhorn, sondern mit Michael. Hallo Michael.
4: Hallo, herzlich willkommen am Gederner See.
1: Du bist Betriebsleiter hier und zwar erst seit Mai. Also
4: genau,
1: ganz frisch
4: noch, ja.
1: Das ist ja ein wunderschöner See. Was hat dich dazu bewogen, hierher zu bekommen als Betriebsleiter und das zu übernehmen?
4: Ja, ich komme eigentlich aus der Hotellerie, habe Tourismus-Hotelmanagement studiert, lange Jahre als Betriebsleiter gearbeitet und auch lange in Frankfurt am Flughafen für Tim Melzer da große Gastroprojekte geleitet. Und für mich ist es tatsächlich hier so ein bisschen nach Hause kommen. Ich bin hier groß geworden, meine Familie lebt noch hier und ein Campingplatz ist im Prinzip nichts anderes wie ein Hotel, außer dass die Leute ihr Zimmer direkt mitbringen.
1: Und das ist das Wunderschöne. Ja. Und jetzt wollen wir natürlich auch mal gucken, wie es da aussieht.
4: Ja,
1: wir laufen mal ohne ins Wasser zu fallen, hoffentlich hier rüber. Ihr habt wie viele Stellplätze hier insgesamt am See?
4: Wir haben 453 Dauercampingplätze, die das ganze Jahr von Dauercampern besucht sind und nochmal ca. 350 Touristenplätze und auch das ganze Jahr über geöffnet. Ja.
1: Okay, das heißt, man kann jederzeit kommen. Wie ist es bei euch mit Vorbuchen, wenn man kommen will? Muss man das lange im Voraus machen?
4: Jetzt an Tagen wie Pfingsten oder an heißen Wochenenden oder Sommerferien, das ist auf jeden Fall zu empfehlen, vorher zu buchen. Ansonsten haben wir eigentlich auch immer Plätze für Kurzentschlossene, haben auch einen Wohnmobilhafen für Leute, die auf der Durchreise sind und einfach nur eine Nacht bleiben wollen.
1: Und dann hier das schöne Urlaubsfeeling genießen wollen,
4: absolut,
1: weil es ist auf jeden Fall wunderschön ruhig, das kann man schon mal sagen. Ich habe schon ganz viele Hunde hier auf dem Platz gesehen und es ist egal, ob man mit dem Zelt kommt, mit dem Fahrrad kommt, mit dem Auto kommt oder mit so einem tollen Camper, es geht alles hier. Soll ich noch eine Frage stellen, weil ich war ja selber schon auf vielen Campingplätzen unterwegs. Das hier sieht ja sehr naja, lose aus. Hier gibt es keine Parzellen oder so, die abgetrennt sind. Ist das überall so?
4: Das ist nicht überall so, aber speziell in diesem Bereich ist das so. Und das wird halt auch sehr gerne gebucht von großen Familien oder Gruppen, die sich dann in so einer Wagenburg aufstellen können, in der Mitte ein schönes Feuer machen. Und das, also gerade für die Gruppen ist das ein ganz, ganz toller Platz.
1: Ja. Sehr schön. Jetzt muss ich einmal hier rüberlunzen. Ja. Hier steht nämlich der Hannes. Moin. Und du hast einen tollen Camper dabei. Können wir mal die Tür aufmachen?
4: Na klar.
1: Du hast ja quasi auch den Premiumplatz gesichert. Das habe ich ja immer geliebt. Ne? Man wacht morgens auf und guckt aufs Wasser. Das ist natürlich traumhaft. Du bist nicht das erste Mal unterwegs zum Campen.
4: Nee.
1: Wie oft campst du so?
4: Naja, da ich selbst ausbaue und für andere ausbaue, bin ich aktuell so alle 2 Wochen mal am Wochenende Kurztrip unterwegs. Mhm. Urlaub wird es dann im Sommer und im Winter wahrscheinlich immer richtig geben.
1: Sehr schön, dass du baust aus. Wir sehen auch hier, ich habe gerade gelernt, das ist Sprühkork. Damit arbeitest du gerade sehr, sehr spannend. Und was genau würdest du denn sagen, ist etwas, was man braucht, wenn man vielleicht nicht so ein Pro-Camper ist? Was sollte man mitnehmen?
4: Ein Gaskocher auf jeden Fall.
1: Gaskocher, okay. Und auf jeden Fall vielen, vielen Dank, dass ihr hier uns die Einblicke gewährt habt. Wer auch vorbeikommen möchte, hier für ein kleines Urlaubsfeeling am Gederner See, kann das tun und auch selber auf dem Einhorn fahren.
0: Ja, vielen Dank, liebe Maike. Das Bild ist, glaube ich, eben so ein bisschen eingefroren. Entschuldigung für diese kleine Panne in den restlichen 20, 30 Sekunden. Aber die wichtigsten Infos, die kamen ja auf jeden Fall noch an. Und mehr dazu dann nachher auch noch mal in den Ratgebern. Am Telefon ist jetzt die Martina Oels aus Bad Wildungen. Hallo, liebe Frau Oels.
3: Hallo, Frau Üsig.
0: Na, Sie hätten gern unsere wunderschöne Montags-Hallo-Hessen-Tasse.
3: Ja, ich hoffe, dass es funktioniert.
0: Ich hoffe das auch. Die Frage: Was wird in der Schwalm Quetschenest genannt? Ein Kuhkaff, ein Obstkuchen, ein enges Kleid oder ein Musikinstrument? Was ist denn die Lösung?
3: Es müsste A sein.
0: Kuhkaff?
3: Ja, ich hoffe es.
0: Wir gucken mal auf die Tabelle und lösen und sehen, dass die Martina Oels natürlich recht hat. Viel Spaß mit der Tasse. Glückwunsch.
3: Danke und viele Grüße. Wir hatten ja schon mal das Vergnügen zusammen.
0: Ich wollte gerade sagen, der Name kommt mir so bekannt vor. Oels aus Bad Wildungen. Ich irre mich nicht, ne?
3: Nein, wir hatten das Vergnügen bei dem Adventskalender.
0: Siehste, ich kann den Namen nämlich ganz gut merken.
3: Sehen Sie?
0: Oh Mann, das ist jetzt auch schon wieder 6 Monate her. Unfassbar, oder?
3: Ja. Das stimmt.
0: Schön, dass wir miteinander gequatscht haben und in 6 Monaten ja dann vielleicht nochmal beim Adventskalender.
3: Wollen wir es mal hoffen, weil bei euch durchzukommen ist ja immer schwierig.
0: Aber heute hat es auch geklappt, Martina.
3: Ja, genau.
0: Einen schönen Sommer und viel Spaß mit der Tasse. Viele Dankeschön. Liebe Grüße nach Bad Wildungen. Tschüssi.
3: Ja, tschüss.
0: Und wir machen weiter mit unserer Tiervermittlung mit Herzi. Natascha Hirschmann ist da aus dem Tierheim Alsfeld und hat uns einen ganz süßen Welpen mitgebracht, der noch gar keinen Namen hat. So frisch ist der bei euch. Hallo,
7: genau,
0: Natascha.
7: Hallo.
0: Ne? Genau. Wir haben ja eben schon von Simone gehört. Scotty könnte ein Name sein.
7: Ja, natürlich.
0: Du bist aber total offen. Also, da auf können Sie Fall. Sich auch beteiligen. Gell? Die Zuschauer können doch gerne eine Mail schreiben.
7: Ja, auf jeden Fall.
0: Mit einem Namensvorschlag.
7: Genau. Vielleicht gibt es ja auch jemanden, der sich verliebt und gleich seinen Namen geben.
0: Wie alt ist denn dieser wunderschöne Welpe?
7: Der ist noch kein halbes Jahr alt und ja, ist erst ein paar Tage bei uns. Mhm. Und genau deshalb ist er bei uns. Wenn man ihm ins Gesichtchen guckt, dann sieht man so die trüben Äugchen.
0: Ja, was hat er?
7: Wir wissen es noch nicht genau. Wir wissen nur, dass er schon eine Operation hinter sich hat. Mhm. Da mussten die Lider operativ geöffnet werden. Mhm. Entweder sind die Lider verschlossen gewesen, weil sie sich entzündlich verändert hatten als ganz kleines Junghundchen. Oder sie waren einfach wirklich verwachsen. Das ist einfach ein genetischer...
0: Kommt das vor?
7: Das gibt es auch mal, genau. Was aber wirklich der Fall ist, er sieht. Das ist nicht so, dass er nicht sieht.
0: Gute Nachricht.
7: Auf jeden Fall. Und das ist echt eine Flitzpiepe. Also wenn man diesen Hund sich nach Hause holt, muss man wirklich wissen, das ist ein Energiebündel.
0: Wie groß wird der wohl mal?
7: Ich denke mittelgroß.
0: Gott, wie süß ist der?
7: Der ist wirklich süß. Der ist wirklich süß, aber der hat es faustdick hinter den Ohren. Also da muss man wirklich Zeit haben und Lust haben. Der hält einen auf Trab. Ja. Also der ist jetzt hier so ruhig und lieb. Der hat es echt.
0: Das ist eine Masche, dass der jetzt so sitzt. Guck mal, wie brav der sitzt.
7: Ja,
0: ne?
7: Der lernt auch alles ganz schnell. Ich glaube, der ist echt. Ja, das ist ein.
0: Gemein.
7: Ich glaube, der will es wissen.
0: Ja,
7: aber ein
0: kleiner Specki auch irgendwie. oder?
7: Gut, Speck so noch nicht.
0: Ist ein Baby.
7: Ja, Babyspeck darf man noch haben, gell?
0: Babyspeckwelpe, so süß. Ja. Nee, ich bin gespannt auf die Namensvorschläge von
7: Ihnen. Ich auch.
0: Also, was könnte er wohl noch heißen?
7: Flitzpiepe.
0: Flitzpiepe.
7: Flitzpiepe, finde ich, passt sehr
0: zum
7: gut.
0: Beispiel. Bist du kitzlig, wenn ich dich hier so
7: Also kann auf jeden Fall auch zu Familien.
0: Ja.
7: Aber auch hier muss man wirklich wissen, wenn die Kinder klein sind, und da muss man wirklich ein gutes Management haben, dass der Hund nicht mit den Kindern spielt. Das ist ja dann letzten Endes nicht gewünscht. Und da muss man wirklich gut aufgestellt sein in der Familie, viel Zeit haben. Und alle müssen Lust haben, mit dem Hund zu lernen, dass er ein Familienhund wird.
0: Auf jeden Fall. Also gerade vor allem in dem Alter, ne? Das dauert auch. Muss ja noch alles lernen.
7: Alles, ne? Genau.
0: So süß. Schnappen Sie sich diesen Hund, der noch keinen Namen hat. Und schreiben Sie uns, wenn Sie einen Namensvorschlag haben. Die Natascha ist da echt offen. Gott, wie süß ist dieses Tier hier. Die Kontaktdaten zum Tierheim finden Sie auf unserer Hallo Hessen-Seite. Gleich haben wir noch Hahn Billy. Ich hatte noch nie einen Hahn. Es kommt ein Hahn hier rein. Der ist auch ganz zutraulich wohl, der auch ganz dringend ein neues Zuhause sucht. Vorher bekommen aber diese Hirschkäfer unsere volle Aufmerksamkeit. Die sind wieder unterwegs in Hessen. Ja, frisst doch richtig.
6: Es ist Hirschkäferzeit. Wenn Sie Glück haben, haben Sie vielleicht auch in den letzten Tagen so eine tolle Beobachtung gemacht. Am Waldrand in Schöneck, auf einer Gitterbank, krabbelt unser größter heimischer Käfer. Ja, wohin eigentlich?
8: Also die Hirschkäfer, auch wenn die auf den Rücken fallen, ist es jetzt nicht für die vorbei. Die können es auch schaffen, sich wieder aufzurappeln. Die sehen halt recht unbeholfen aus, weil sie erst ab Mitte Mai geboren sind. Also sie sind noch ganz frisch geschlüpft und aufgewacht. Und jetzt suchen sie sich ihre Partner, um sich zu paaren.
6: Denn das Leben der beeindruckenden Insekten als Käfer ist nur ein paar Wochen kurz. Während die Weibchen mit bis zu 5 cm schon wirklich groß sind, haben die Männchen, ist klar, das größte Mundwerkzeug mit bis zu 9 cm.
8: Wobei es sich bei den Hirschkäfern nicht wirklich um ein Geweih handelt, sondern es sind eigentlich ihre Oberkiefer, also ihre Mandibeln, sagt man, mit denen sie auch zuschnappen können. Und das tut auch ordentlich weh, wenn die einem in den Finger damit schnappen. Wobei man sagen muss, die Weibchen sind durchaus gefährlicher, was das angeht. Ihre Mandibeln sind kleiner und mit denen können sie auch wirklich in die Baumrinde den Baum verletzen, um an die Säfte ranzukommen.
6: Zuschnappen, das kennt Dominik Schmidt aus eigener Erfahrung.
8: Die können einen auch in den Finger kneifen, ja, wenn man die anpackt. Ist mir gestern auch passiert, da hat mir ein Hirschkäfermännchen auch mal in den Fingerdaumen gekniffen. Das tut schon weh.
6: Hirschkäfer lieben und leben an und von Eichen. Man muss genau hinsehen, um sie zu entdecken. Findet man ein Weibchen wie hier, ist oft ein Männchen nicht mehr weit. Es können aber auch mehrere sein. Denn das Leben als Käfer dient nur einem Zweck, der Arterhaltung.
8: Die Männchen fliegen meistens abends, sind sie unterwegs und suchen die Weibchen mit Hilfe von Pheromonen, die Weibchen aussprühen. Das sind Duftstoffe und die Männchen fliegen darauf quasi an. Und auf dem Weg dann hin zum Weibchen tun sich die einzelnen Männchen gegenseitig bekämpfen. Dafür haben sie ihr bekanntes Geweih, womit sie sich dann von dem Baum runterstoßen, um dann zum Weibchen zu gelangen.
6: Wenn die Befruchtung geklappt hat, legt das Weibchen etwa 20 Eier und dann dauert und dauert und dauert das als Larve im Boden bis zu 8 Jahre lang. Das Käferleben ist kurz, nur ein paar Wochen, also Augen auf und auch mal nach oben gucken. Wer der gefährdeten Art helfen will, kann zudem in seinem Garten so einen Käferkeller bauen.
0: Billy, ja, hier sitzt einfach mal so ein Hahn. Natascha, ein Hahn hatte ich noch nie. Du,
7: ja, ich habe mich auch. Ja, wir haben jetzt halt Hühner und auch Hähne und die sind noch übrig geblieben und ich habe mich auch fast nicht getraut, ihn mitzubringen, aber der braucht dringend ein Zuhause. Das ist wirklich so. Wir haben natürlich auch nie Hühner. Wir sind ja ein Tierheim für Haustiere. Klar, es ist auch ein Haustier, aber wir sind für Hühner und Hähne überhaupt nicht ausgerichtet und suchen wirklich für jetzt mit ihm noch einen Hahn ein Zuhause, wo er vielleicht einige Hennen im schönen Freigehege beschützen kann.
0: Ja, und da sagst du lieber erstmal nicht anfassen, gell?
7: Na gut, also ein Hahn, also er ist ja schon ein stattlicher Hahn, auch wunderschön. Er weiß, wer er ist und mhm. Hahn beschützt. Hahn. Genau.
0: Ich gucke mich an.
7: Nein, er tut dir jetzt so nichts, auf keinen Fall. Er ist so auch aufgeregt, man sieht es ja. auch. Ja, aber er frisst.
0: In den Augen.
7: Ja, und auch, dass der Schnabel so leicht geöffnet oh. ist. Aber er macht das toll, er hat auch gefressen, getrunken. Also es ist nicht so, dass er jetzt hier...
0: Ich glaube, der erkennt sich selbst im Fernsehen.
7: Das kann natürlich sein, wenn er sieht. Vielleicht kräht er sogar. Er kräht ja wie wild. Das muss man oh. wissen, wenn man einen Hahn hat. Und er ist sehr lautstark. Und ja, ist Menschenhand gewöhnt.
0: Ja? Futterli?
7: Ja, der beobachtet alles.
0: Hm? Magst du picken? Boah, Krähen wäre ja super jetzt.
7: Krähen
0: ne?
7: wäre wirklich schön, aber ich glaube, dafür ist es doch zu auch. Oh. Jetzt hat er aber was gesagt, hast du ja. gehört? Guckt. Also das ist schon toll. Gell? Großer.
0: Ja. ja, und wo habt ihr den her?
7: Veterinäramt hat uns letztes Jahr 7, also 5 Küken, so ganz kleine, da ja. war er noch dabei, und 2 große, ein Hahn und eine Henne. Gebracht. Ich muss auch lachen.
0: Schon witzig.
7: Ist wirklich lustig, ja. aber toll. Und ja, jetzt waren das Leute bei den Kleinen, waren einfach 3 weibliche Tiere dabei. Nee, 3 männliche und 2 weibliche Tiere. Die weiblichen Tiere sind natürlich schnell vermittelt, aber die Hähne haben es wirklich
0: wegen
7: schwer.
0: Der Lautstärke, oder?
7: Wegen der Lautstärke. Und man hat natürlich nicht mehrere Hähne zu Hause, sondern einige Hühner mit einem Hahn dabei. Mhm. Und deshalb haben die wirklich schwer, auch ja. einen guten Platz zu bekommen.
0: Puh.
7: Na, Jocke, sag mal was.
0: Ja. Witzig, auch mit der Leine. Hast einfach mal so eine Leine drum gemacht.
7: Ja, das hat unsere Auszubildende, die Latisha, gemacht. Die kümmert sich gerne um die Hähne und ja. die Kleintiere. Und das macht er auch toll. Er läuft da tatsächlich wirklich an der Leine hier spazieren und macht ja. das gut. Der Spaß.
0: So, der ja, Hahn, jetzt hoffe der ich Billy, wirklich. Den könnt ihr auch sehen. Ihr habt... Also, Wahnsinn. Also, hoppala, ja. Gut, geh mal ruhig runter.
7: Soll er runter?
0: Ja, ist nicht schlimm.
7: Gut.
0: Alles gut. Ihr habt ja auch bald am Sommerfest am 20. Juni.
7: Wir lachen dich nicht
0: da sehen
7: aus.
0: Wir, nein, nein, Gottes Willen. Dann sehen wir euch alle und die Tiere, ne?
7: Auf jeden Fall. Da ja. sieht man alle Tiere. Natürlich sind bestimmte Tiere auch unter Verschluss, aber so, dass man sie sehen kann. Aber unter Umständen gefährlich werdende Hunde werden natürlich gesichert. Da ist dann ein Schlösschen vorm Auslauf, das nicht außer der Reihe mal jemand sich da rein verirrt.
0: Tja, einfach genau. mal so ein Hahn in der Tiervermittlung.
7: Ja,
0: warum
7: ich hoffe
0: nicht?
7: Doch. Und der ist ja, ich meine, wie schön ist er, ja, wenn man ja, sich den mal
0: der
7: anguckt.
0: Der ist wirklich
7: ja.
0: schön. Also groß. Ich würde den auch echt gerne anfassen, aber die Empfehlung war ja lieber erstmal nicht.
7: Ja, aber er lässt sich ja anfassen. Ist ja. nicht so, dass er, also wenn du magst, kann ich ihn dir gerne mal, wenn du jetzt mit der Hand zu mir kommst, kannst du ihn hier, das fühlt sich richtig toll an.
0: So?
7: Ja, einfach mal glatt das Gefieder. Das ist ganz schön.
0: Oh,
7: das ist
0: ich
7: wirklich
0: hatte vor ein paar Wochen auch so einen Huhn im Arm. Das ist echt schön.
7: Das ist Gefühl. Wirklich schön. Und den kann man auch auf den Arm nehmen. Genau.
0: Das ist schon toll.
7: Mhm. Das
0: also,
7: macht auch Spaß.
0: Sie wissen, wo die Infos sind.
7: Gell, Schatz?
0: Die Infos zu Billy und zu Natascha. Ja. Zum Tierheim Alsfeld finden Sie auf unserer Hallo Hessen-Seite. Gute Reise, mein kleiner Billy. Ich wünsche wirklich viel Erfolg. Hoffentlich finden wir ein schönes Zuhause. Oh, und jetzt nehmen wir Sie mit nach Rumänien. Rumänien ist ja ein noch ziemlich unentdecktes, sehr, sehr schönes Reiseland. Das ist übrigens unsere Wochenserie. Also jeden Tag zeigen wir Ihnen was Schönes aus Rumänien. Und heute im ersten Teil geht es natürlich um Dracula. Wie kann es anders sein?
9: Rumänien. Viel Natur. Tiere zum Staunen. Und der Mythos rund um Dracula. Wir sind Mina und Jens, unterwegs im Osten Europas. Unsere Reise startet in Bran und dann geht's nach Schäßburg. Wer in Transsilvanien unterwegs ist, kommt an Dracula nicht vorbei. Und damit auch nicht an Schloss Bran. An keinem Ort in Rumänien ist der Dracula-Mythos so zu Hause wie hier. So muss das Schloss ausgesehen haben, das Bram Stoker in seinem Schauerroman Dracula beschrieben hat. Das Schloss steht dicht neben einem furchterregenden Abgrund. Ein Stein, den man aus dem Fenster würfe, viele tausend Fuß tief, ohne irgendwo anzustoßen. Bram Stoker war übrigens nie hier. Und ob sich Vlad der Pfähler, das historische Vorbild von Dracula, hier aufhielt, ist umstritten. Dennoch ist Schloss Bran eine Kultstätte geworden.
10: Wie Transsilvanien überhaupt zum ganzen Dracula-Hype kam, wollen wir in Schäßburg herausfinden. Die mittelalterliche Altstadt ist noch komplett erhalten und wirkt so harmonisch und lebendig, dass ich Dracula fast vergesse. Aber eben nur fast. Cosmina ist hier aufgewachsen und zeigt mir ihre Stadt. Oh, das ist er?
11: Das ist Vlad der Pfähler. Denn hier sind wir in der Nähe des Vlad-Draku-Hauses. Der Geburtsort von Vlad dem Pfähler.
10: Dann sagen wir ihm Hallo?
11: Ja, natürlich.
10: Einer Überlieferung nach soll Vlad der Pfähler, die grausame Romanvorlage von Graf Dracula, im 15. Jahrhundert in Schäßburg geboren worden sein. Angeblich in diesem Haus. Belegt ist das nicht, aber Geld wird trotzdem damit verdient.
11: Und jetzt gehen wir ins Zimmer von Dracula.
22: Ich liebe ja schon jetzt diesen Sound. Das ist so ein bisschen wie ein Freizeitpark schon jetzt.
10: Das historische Vorbild spielt im Dracula-Zimmer keine Rolle.
22: Er ist doch ein echter Mensch. Ich glaube, der erschreckt mich.
10: Vlad der Pfähler, Fürst der Walachei, war für seine grausame Praxis bekannt. Die war allerdings zu seinen Lebzeiten nicht unüblich.
11: Vor der Jakobskapelle tötete er Sachsen und ließ sie auf Holzpfähle aufspießen. Gleichzeitig hat er gefrühstückt, direkt neben den aufgespießten Menschen.
10: Das war also seine Unterhaltung?
11: Ja, vielleicht diente es der Unterhaltung von Vlad dem Pfähler.
10: Die meisten Menschen hier in Rumänien müssen über die Dracula-Neugier der Touris schmunzeln. Früher wussten sie nicht einmal, wovon ausländische Gäste sprachen, wenn sie nach Graf Dracula fragten. Erst 1989 wurde Bram Stokers Roman in Rumänien überhaupt verlegt. Aber auch ohne die Horrorfaszination. Ein Besuch in Schäßburg lohnt sich. Die Stadt hat sich in den letzten Jahrzehnten herausgeputzt. Cosmina ist hier in der Altstadt aufgewachsen. Wie war es zu Zeiten des Kommunismus? War es damals schon genauso bunt wie heute?
11: Zu Zeiten des Kommunismus waren die Häuser auch gestrichen. Aber nicht in solch bunten und leuchtenden Farben. Auf unserem Weg werden wir ein Haus in der Originalfarbe der 1970er und 80er Jahre sehen. Eine dunkle Farbe mit dunklen Farbpigmenten.
10: Die farbenfrohe Variante gefällt mir definitiv besser. Schäßburg war ein toller Auftakt für unsere Rumänienreise. In der nächsten Folge sind wir unterwegs auf dem längsten Fernwanderweg Rumäniens und lernen Alin kennen, der lange in Deutschland gelebt hat und durch diesen Wanderweg seine Heimat wieder lieben gelernt hat.
0: Unsere Wochenserie gibt's natürlich auch in der ARD-Mediathek. Und hier in der Hallo-Hessen-Küche gibt's jetzt was richtig Feines. Caesar Salad, Caesar Salat mit neuem Matthias.
23: Genau.
0: Ich bin froh, dass er neuer ist und nicht alter. Herzlich willkommen, Gregor Engels von Fischfranke in Frankfurt.
23: Ja, die Matthias-Saison fängt an und in Emden hat man schon das Matthias-Fest gefeiert. In Holland geht's Mitte Juni los und da habe ich gedacht, bringe ich mal Matthias mit.
0: Ja, gute Idee.
23: Und da habe ich hier unseren schönen Gourmet-Matthias mitgebracht. Da geben wir jetzt ein bisschen Petersilie dazu, ein bisschen Schnittlauch und Dill.
0: Warum Gourmet?
23: Weil der sehr mild gesalzen ist, sehr zart in der Struktur und ein echter holländischer Matjes ist.
0: Lecker. Und da braucht man auch gar nicht viel dran säubern oder so. Die Kreten, die so drin sind, die können wir essen.
23: Genau, die zarten Kreten, die drin sind, kann man gut essen. Und vielleicht noch ein bisschen Pfeffer dazu. Mhm. Ansonsten, Salz ist genug da. Ja. Dadurch ist er haltbar gemacht worden, der
0: Matjes. Ja, wunderschön.
23: Also haben wir schon vorbereitet.
0: Sehr gut, sieht köstlich aus. Und drumherum gibt es jetzt den Caesar Salad.
23: Genau.
0: Caesar Salat.
23: Also, besteht im Endeffekt aus einem Romana-Salat. In dem Fall nehme ich gern die Salatherzen. Mhm. Kriegt man mittlerweile in jedem Supermarkt.
0: Und hier machen wir die Croutons,
23: genau,
0: aus Weißbrot.
23: Genau, Croutons. Eier. Mhm. Und das typische Dressing. Das besteht aus Joghurt, Mayonnaise, Senf, ein bisschen Knoblauch, ein bisschen Sardellenfilet für die Würze und ein bisschen Parmesan.
0: Köstlich. Da können wir ja eigentlich die Mayonnaise nehmen, die wir in der ersten Stunde selbst zubereitet
23: ja,
0: haben.
23: Ja, eigentlich ne, könnten wir das, aber man kann auch eine ganz einfache, herkömmliche
0: mit Olivenöl
23: nehmen, wenn man das nicht möchte.
0: Werden die jetzt schön knusprig gemacht.
23: Genau. Das finde ich immer das Wichtigste. Schöne Croutons ist beim Salat immer top.
0: Köstlich, finde ich auch. Die kann man ja auch fertig kaufen, aber wir sehen ja, wie schnell das geht.
23: Genau. Und meistens hat man noch ein bisschen altes Brot da und dann kann man das gut verwenden.
0: Wir machen das Dressing.
23: Genau. Mhm. Tun wir mal den Knoblauch ein bisschen kleiner machen.
0: Wo kommt der Name Caesar Salad her?
23: Ich denke mal, dass man dem Kaiser Caesar den gewidmet hat. Da gab es ja auch in der Römerzeit schon große Köche. Mhm. Lucullus, da gibt es, glaube ich, das erste Kochbuch.
0: Lucullus? Heißt nicht Lucullus oder so, dass es lecker ist?
23: Ah, oder? Das weiß ich nicht. Also,
0: Lucullus oder Lucullus? Gibt es so ein Wort?
23: Müssen wir mal unsere Geschichtsherrn fragen.
0: Fragen wir nachher, genau. Sehr gute Idee.
23: Ein bisschen Senf für die Würze.
0: Der Leiter des Fondau-Museums in Fulda ist ja da. Den frage ich das mal direkt.
23: Weiß der bestimmt.
0: Ja, weiß er das.
23: So, ein bisschen Zitronensaft, Joghurt.
0: Eigentlich ein sehr gesundes Dressing, ha?
23: Vielleicht, ja, auf alle Fälle. Hm. Ein bisschen Salz und Pfeffer, wenn Sie vielleicht rein.
0: Ja, gerne. Ja. So.
23: Genau.
0: Noch mehr?
23: Ja, so ist gut. Ein bisschen Pfeffer.
0: Ist immer gut.
23: Die Pfanne mag nicht so richtig.
0: Was ist mit der Pfanne los?
23: Zack.
0: Genau, dann haben
23: noch ein bisschen Parmesan. Das ist nochmal für die Würze da. Mhm.
0: Das Rezept finden Sie natürlich auf unserer Hallo Hessen-Seite. Caesar Salat, Caesar Salad mit neuem Matjes. Und die Anleitung für dieses leckere Dressing finden Sie da auch.
23: Genau.
0: Jetzt. Eben gerade arbeitet die Pfanne,
23: genau,
0: wie wir wollen.
23: Und zur Not habe ich auch welche vorbereitet.
0: Das ist natürlich richtig schlau. Sehr gut.
23: Den Salat einfach vierteln. Mhm. Dann schneiden wir so den Strunk raus. Mhm. Und jetzt kann man den Salat auch noch ein bisschen mit Olivenöl kurz in der Pfanne anbraten. Mhm. Dann wird er noch mal ein bisschen vollmundiger.
0: Und so lauwarm ist das ja auch ganz lecker, ne?
23: Genau. Mhm. Und dann richten wir das Ganze schon an.
0: Ja.
23: Ich hole mal einen Teller.
0: Genau. So, was ist denn hier los? Ja doch, jetzt gibt die Pfanne ein bisschen Gas.
23: Also gerade den Salat so ein bisschen anrichten. Dann machen wir von unserem Dressing drauf.
0: Riecht ja so lecker, ne? Olivenöl. Der Geruch, dieses Aroma ist einfach so köstlich.
23: Wollen Sie mal probieren?
0: Von der
23: Dressing?
0: Oh ja.
23: Kann man dann einfach großzügig hier so drüber geben.
0: Richtig lecker.
23: Ein paar Croutons drauf.
0: Schön, ich mag diese Säure. Wow, und der Knoblauch.
23: Und
0: wir haben viel Knoblauch drin, ne?
23: Oh,
0: ich habe kein Problem damit. Und wir essen es ja alle.
23: Genau.
0: Am Ende, oder?
23: Ein bisschen Parmesan auch drüber.
0: Mmh,
23: dann
0: lecker.
23: Die Eier.
0: Ja, köstlich. So, die Croutons, die schaffen das jetzt alleine.
23: Genau.
0: Komm auf die Seite und gucke ich beim Anrichten zu. Mhm. Einfach gekochte Eier.
23: Eier dran. Und jetzt kommt unser Matthias einfach so als Happen dazu.
0: Mit Schwänzchen oder? Ach so, der und, hier.
23: Genau. Also schön unseren eingekräuterten Matthias. Macht mal schöne Matthias-Happen.
0: Ist ja auch sehr gesund, raus. Gell? Dürfen wir nicht vergessen.
23: Ja, durch die Omega-3-Fettsäuren ist der unwahrscheinlich gesund. Und jetzt fehlen nur noch unsere Croutons.
0: Mit Dressing schon?
23: Ja.
0: Soll ich oben noch mal so einen Keks?
23: Ja, gern. Und ist das nicht ein Hingucker?
0: Boah, das ist super lecker. Das ist ganz toll. Das ist mehr als ein Hingucker.
23: Jetzt für die warmen Temperaturen genau das Richtige.
0: Ja.
23: Auch wenn es die Schafskälte noch ein bisschen gibt.
0: Schafskühler.
23: Kühler.
0: Also ich bin begeistert. Ein richtig toller Salat, der auf jeden Fall auch satt macht, dank der vielen Beilagen. Dankeschön, Gregor
23: Gerne.
0: Engels. Und jetzt feiern wir den 80. Geburtstag Hessens. Unglaublich, oder? Was für eine Zahl. Landesweit gibt es ja überall Projekte, Aktionen und auch Ausstellungen. Wir blicken heute in der Sendung nach Fulda, weil am Freitag dort auch der Hessentag startet. Dort gibt es im Von der Au Museum eine sehr, sehr spannende Ausstellung zum 80. Geburtstag Hessens. Der Leiter des Museums ist gleich mein Gast, wir haben es ja schon erwähnt. Vorher schauen wir uns die Anfänge Hessens an. Das war eine super spannende Zeit. Die erste demokratische Wahl nach der Nazizeit zum Beispiel.
12: Am Anfang steht die Euphorie.
13: Man hat sich gefreut zu wählen. Man hat sich gefreut und der neu gewählte Ortsvereinsvorsitzende der SPD sagte, wir alle sind von dem Willen beseelt, Deutschland wieder aufzubauen und die Demokratie wieder aufzubauen. Und man hat sich richtig, man war motiviert.
12: Euphorie im Jahr 1946. Hessen liegt in Trümmern. Die Gebäude, die Moral, die Politik. Der Zweite Weltkrieg ist noch nicht mal ein Jahr zu Ende. Da sorgen die amerikanischen Besatzer für einen demokratischen Aufbruch.
14: Das war die Anordnung der amerikanischen Militärregierung, zu einem solch frühen Zeitpunkt Wahlen in den Gemeinden bis 20.000 Einwohnern durchzuführen. Das war Ordre, kam nicht von deutscher Seite. Die Deutschen hatten sich zurückgehalten. Die Amerikaner wollten diese Wahlen im Januar haben.
12: Den Deutschen, den Hessen die Demokratie beibringen? Gar nicht so leicht bei einem Volk, das gerade erst 12 Jahre Diktatur hinter sich hat. Trotzdem, die Amerikaner haben es eilig mit der Demokratie.
14: Sie wollten einmal checken, würde man heute sagen, wie die politischen Einstellungen sind. Man wollte prüfen, inwieweit die Deutschen noch bereit sind für eine Demokratie, weil ja die Demokratie sollte von unten aufgebaut werden, nach oben sich entwickeln. Und da waren die Gemeinden die Ersten, die wählen durften.
12: Für die Parteien heißt es jetzt Tempo. Nur wenige Wochen haben sie Zeit für Wahlkampf, vor allem in den Gasthäusern. Auf den Tresen liegen oft Wahlaufrufe von SPD, CDU, den Kommunisten und den Liberalen. In ganz Hessen sind 8% der Erwachsenen von der Wahl ausgeschlossen, wegen ihrer Nazi-Vergangenheit. Für alle anderen geht es am 20. und 27. Januar an die Wahlurne, so auch in Reichelsheim.
13: In der Schule wurde gewählt. Ich lag hier mitten im alten Rathaus, mitten im Ort. Hier konnten alle hergehen. Hier wurden 6 Sozialdemokraten gewählt, 4 Christdemokraten und 2 Kommunisten. Das waren die 3 Parteien, die Wahlvorschläge eingereicht haben und zur Wahl angetreten sind.
12: Der größte Gewinner aber die Wahlbeteiligung mit rund 85%. Bis heute Rekord für eine hessische Kommunalwahl.
14: Zum einen auch aus einer gewissen Furcht heraus. Aus der Furcht heraus, wenn ich nicht wählen gehe, bin ich ja praktisch schon gebrandmarkt. Und ich will es nicht formulieren, das gab es etwas wie eine Wahlpflicht. Aber vielleicht gab es eine Wahlpflicht, die man sich selbst auferlegt hat. Ja, jetzt nach 12 Jahren wollen wir wieder. Es sind nicht alle gleich wieder Demokraten geworden, die 1933 für Hitler gestimmt haben. Das ist nicht der Fall gewesen. Aber sicherlich auch ein Moment, wo man gesagt hat, wir müssen jetzt.
12: Der Demokratietest gelungen, sagen auch die Besatzer.
14: Sicherlich waren sie zufrieden mit dem Ergebnis, da in den Großteil der Parlamente nur SPD- und CDU-Vertreter einziehen konnten. Und so waren die Amerikaner zufrieden nach dem Motto, seht her, die Mitte wird es schon machen.
12: Hessen vor 80 Jahren. Am Anfang war die Euphorie.
0: 80 Jahre Hessen. Das ist eine ganz schön lange Zeit mit sehr, sehr vielen spannenden Geschichten. Und noch mehr erzählt uns jetzt Frank Ferse. Herzlich willkommen, Leiter des von der Au-Museums in Fulda. Schön, dass Sie da sind.
2: Gerne.
0: Das von der Au-Museum widmet eben diesem runden Geburtstag und der Tatsache, dass jetzt am Freitag der Hessentag in Fulda beginnt, eine ganz besondere Ausstellung. Was sehe ich da alles?
2: Also es geht vor allem darum, dass wir die letzten 80 Jahre Hessen Revue passieren lassen, und zwar einmal aus hessischer Sicht selbst und auch natürlich stückweise aus Fulda-Sicht. Sie sehen vor allem Fotografien von verschiedensten Ereignissen, die eben letztlich bei den Älteren vielleicht einen Wiedererkennungseffekt haben, bei den Jüngeren dann vielleicht doch auch hier neue Erkenntnisse oder einfach so einen Aha-Effekt auch mal auslösen sollen.
0: Zum Beispiel die deutsch-deutsche Grenze, die innerdeutsche Grenze, ja, die war ja in Osthessen und für die Familien. Was hat das für die Familien damals bedeutet?
2: Naja, man muss sich natürlich vorstellen, dass die Familien werden auseinandergerissen. Also gerade hier zum Beispiel in Fulda, das sind hier ganz alte Gebiete noch, die früher zusammenhingen. Also zum Beispiel das alte Fürstbistum, das ging noch bis Facha, also Gebiete, die dann auf einmal hinter der Mauer auf thüringischer Seite lagen.

0: 80 Jahre, das ist noch gar nicht so lange her, dass es Hessen erst seit 80 Jahren gibt oder dass die Besatzer, die Amerikaner gesagt haben, so aus Großhessen wird Hessen und so weiter, ne?
1: Ja, genau, weil ja Hessen auch in gewisser Weise, wir hatten das hier vorhin mal gesehen, auch ein gewisses Kunstprodukt hier auch ist. Das sind ja eigentlich ursprünglich ganz verschiedene Territorien gewesen. Da gehört ja die Landgrafschaft dazu, da gehörte das geistliche Territorium Fulda dazu, die freie Reichsstadt Frankfurt, das waren ja alles eigentlich politische Gebilde für sich selbst gesehen. Gleichzeitig fehlen natürlich auch bestimmte Gebiete, die früher zu hessischen Territorien gehörten, etwa das Rheinhessen oder auch die westlichen Teile des Westerwaldes, die heute zu Rheinland-Pfalz gehören.
0: Aber beachtlich ist es ja schon, wie man es geschafft hat, dass Hessen sich eben als Einheit versteht. Und dann kommt Ministerpräsident Zinn ins Spiel, der gesagt hat, Hesse ist, wer sich hessisch fühlt oder so ähnlich?
1: Genau, Hesse ist, wer Hesse sein will. Mhm. Also und gerade hier Georg August Zinn, das ist wirklich eine prägende Persönlichkeit gewesen. Einmal natürlich, weil er auch sehr lange Ministerpräsident war, von 1950 bis 1969. Aber weil er auch das zu seinem Programm gemacht hat, Hessen zu einer Einheit und die Hessen zusammenzuführen. Und da spielt ja auch der Hessentag eine bedeutende Rolle, die von ihm eingeführt worden ist. Der erste war ja 1961 in Alsfeld. Mhm. Ich habe jetzt selber so eine kleine Übersicht mitgebracht zum Hessentag.
0: Ist das aus Alsfeld? Nee, das ist Fulda.
1: Nein, das ist in Fulda. Deswegen sage ich ja, ich habe das mitgebracht aus Fulda. Einmal natürlich klar, weil es jetzt aktuell in Fulda der Hessentag sein wird. Aber weil ich dieses Objekt auch so schön finde. Also jeder, der schon ein bisschen älter ist, der weiß, so in den 80er und frühen 90er Jahren hatten alle so ein Ding, so eine Zinnplatte mit einem Motiv drauf, mit einem Eichenholzrahmen umgeben. Und das ist auch, sagen wir, zusätzlich über den Hessentag hinaus, aber auch so ein zeittypisches Dokument, was man damals eben so an Kunst.
0: Da war man damals schon sehr stolz drauf, ne? Wenn man irgendwie der Ausrichter des Hessentags war.
1: Ja, das ist richtig, weil also das ist auch immer noch ein großes Ereignis in Fulda und das hat sicherlich auch dazu beigetragen, dass man sich jetzt gerne auch wieder zum aktuellen Hessentag beworben hat.
0: Ja, super, diese historischen Bilder, da kann ich echt stundenlang zugucken. Ne? Und dieses wunderschöne Fachwerk. Ja, also wunderschön, gell? Lohnt sich auf jeden Fall immer. Trachtenland, Hessen ist Trachtenland. Aber das wissen wir ja eh alle.
1: Genau, es war damals auch der erste Hessentag, der 10-tägig war. Mhm. Die waren bis dahin noch kürzer gewesen.
0: Ah, ja. Waren sie alle auf den Beinen, ne? Und jetzt ab Freitag natürlich auch wieder, wenn er dann wieder in Fulda ist. Sehr, sehr besonders. Aber gucken wir noch mal, was es alles im Museum zu sehen gibt. Wir waren ja eben in den 70ern. Die 70er waren natürlich auch geprägt vom Terror, Terror der RAF.
1: Genau, das ist wirklich eine Zeit gewesen mit entsprechenden Anschlägen, auch Ermordungen. Da ist ja Jürgen Ponto, Hans-Jürgen Schleyer und sowas sind ja also eine ganze Reihe von Attentaten und Entführungen, die damals zu beklagen waren. Und das gipfelte ja dann im deutschen Herbst 1977 und mit dann auch letztlich am Ende der Festnahme der RAF-Führungselite.
0: Ja.
1: Und da haben wir auch in Fulda, gibt es natürlich jetzt auch Proteste dagegen. Also es war jetzt auch wirklich so, dass es auch landesweit starke Gegnerschaft gab. Und da haben wir dann in Fulda, gibt es eben auch entsprechend, da haben wir auch ein Bild von, wie eben gegen die RAF und die Attentate protestiert wird.
0: Ja, viel Erfreuliches natürlich, vor allem in den 80ern, sportlich gesehen, die Eintracht.
1: Ja, genau.
0: UEFA-Pokalgewinner.
1: Absolut. Also super Wettbewerb, unheimlich klasse. Ja. War sowieso ein denkwürdiger Wettbewerb in dem Jahr. Es war im Halbfinale, gab es nur deutsche Mannschaften.
0: Wen sehen wir alles? Den Jürgen, den Charlie, den Bernd, den Fred.
1: Ja, genau. Und den Jürgen Grabowski, der ist ja zu dem Zeitpunkt, konnte ja bei den Endspielen schon nicht mehr teilnehmen, weil er ja die schwere Verletzung hatte, die dann zu seinem Karriereende führte. Aber er ist dann eben hier im Stadion dabei gewesen, hält auch den Pokal mit in die Höhe. Ja, Fred Schauf, Fulda, hat dann im zweiten Spiel das entscheidende Tor geschossen. Also gab ja damals noch zwei Spiele, kein klassisches Endspiel. Das erste Spiel hatte die Eintracht 3:2 bei Gladbach verloren und musste deswegen zu Hause unbedingt gewinnen und schaffte es einfach nicht, dieses Tor zu schießen. Und dann kam der Fred Schaub, wurde in der 77. Minute eingewechselt und in der 81. schoss er dann wirklich das entscheidende 1:0, womit dann die Eintracht tatsächlich UEFA-Cup-Sieger werden konnte.
0: Das ist echt toll. Sie haben eine super Ausstellung da auf die Beine gestellt, ne, mit ihrem Team zusammen, weil man kriegt ja echt eine mega Bandbreite. Also man bekommt ja wirklich sehr spannende 80 Jahre erzählt.
1: Ja, das war uns auch wichtig, alles dass man eben drin. Nicht nur politische Anschlagen hat, sondern dass man eben auch Gesellschaft, Sport und so, also dass man wirklich diese ganze Breite darstellen kann.
0: Die Trabis dürfen natürlich auch nicht fehlen. Der Trabi. Da haben wir ein Foto von 1989.
1: Genau,
0: das die Trabis ist, in Fulda.
1: Das ist in Fulda vorm Domplatz. Also das war dann wirklich so, nachdem da die Mauer gefallen war, sind natürlich unheimlich.

0: heimlich viele Besucher direkt aus dem Osten gekommen, um einfach mal im Westen fahren zu können. Und das waren also dermaßen viele Autos, die dann da waren, dass man dann also kurzerhand den Domplatz zum Parkplatz umfunktioniert hat, damit man überhaupt die Massen an Fahrzeugen dann in Fulda auch lassen konnte.
1: Ja, dieses Spiel ist auch super, ne? Das passt dann wieder in die zur innerdeutschen Grenze, oder? Fulda Gap,
0: genau. Was war das? Ja, das ist eigentlich ein Strategiespiel aus der Zeit des Kalten Krieges. Krass. Also man muss immer so ein bisschen sehen, man hat ja Planspiele gehabt, was denn wohl passieren würde, wenn dieser Krieg tatsächlich aus dem Kalten Krieg ein heißer Krieg werden würde. Und da ist es so, dass der Warschauer Pakt an Fulda am weitesten nach Westen grenzt. Und man hat immer angenommen, wenn also da Angriffe erfolgen, dann würde man möglichst schnell versuchen, den Rhein zu erreichen. Und das geht eben mit am schnellsten über Fulda, dann das Kinzigtal runter. Und dann ist man ja schon im Rhein-Main-Gebiet drin. Das ist letztlich die heutige A66. Und das ist ein Strategiespiel, was genau dieses Szenario spielerisch aufnimmt. Es ist zwei Spieler, die das spielen konnten. Der eine spielte den Warschauer Pakt, der andere die Amerikaner. Und man hat dann im Prinzip strategisch dann versucht, eben da diesen Konflikt als Strategiespiel nachzuspielen. Mhm. Das soll angeblich so gut gewesen sein, dass es auch hier amerikanisches Militär gespielt hatte, um so ein bisschen auch da diese Strategien und die verschiedenen Möglichkeiten eben im klassischen wahrsten Sinne des Wortes durchzuspielen.
1: Wir können langsam schon mal rübergehen zu den anderen Gästen, aber Sie dürfen ruhig weitererzählen. Das ist so spannend. So wünsche ich mir Geschichtsunterricht in der Schule.
0: Ja, nein, das ist auch wirklich eine unheimlich spannende Sache.
1: Und es sind aber das bleibt schon dann auch hängen. Das sind ja alles so spannende Informationen.
0: Und obwohl es gar nicht so lang her ist, ist es den wenigsten heute noch bewusst. Auch die innerdeutsche Grenze gerade. Die jungen Leute kennen das kaum noch.
1: Absolut. Ne? Man hat da wirklich viele Aha-Momente. Und das Allerbeste während des Hessentages ist der Eintritt ins Von der Au-Museum kostenfrei. Ist aber nett. Ne?
0: Also deswegen kann ich es gleich doppelt empfehlen.
1: Ja, sowieso. Also das sowieso. Natascha, wir haben ja vorhin für unseren Welten, der noch keinen Namen hatte, den Aufruf gemacht. Wir haben so viele schöne Vorschläge bekommen. Die Martina Jobst, ich finde für Beppo lieb's. Harry aus Kassel, wie wär's mit Marti? Oh, ist aber süß. Kirsten Hahner sagt, der sieht aus wie ein Momo. Und die Sabrina Kleinert sagt auch Scotty wie die Simone. Kina ist meine Kollegin. Und? Hast du dich entschieden?
2: Wir haben uns entschieden im Team für den Beppo.
1: Beppo finde ich toll. Beppo ist richtig gut, oder?
2: Vielen Dank, aber es war schwer, waren tolle Namensvorschläge.
1: Vielen Dank für all die Vorschläge. Finde ich super, dass Sie so spontan mitmachen. Guten Appetit.
2: Ja, wir essen ganz spontan. Danke für die Zubereitung, toll.
3: Ja. Caesar Salat mit Matthias.
1: Ah, wir hatten es ja vorhin von Lucullisch. Wer war das? Kann der Archäologe also ganz schnell Licht ins Dunkel bringen?
0: Also Lucullus war ein römischer General, der aber gleichzeitig auch bekannt war durch seine erlesenen Speisen, die er den Gästen servierte. Und deswegen hat man den Namen, den Lucullus, hat man dann eben für gutes Essen und für Genuss dann verwendet.
1: Danke für die Aufklärung. Das ist auch auf jeden Fall gutes Essen. War so eine schöne Montagsrunde mit euch. Und morgen geht es bei uns in der Sendung um Feldhamster. Die sind bedroht. Der Bestand muss sich aber stabilisieren und dann kommt die Feldhamsterzuchtstation Langgöns ins Spiel. Und die stellen wir morgen vor. Einen schönen Abend noch und Lucullisch das Ganze hier.
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7: Und damit willkommen zur Hessenschau. Wenn man zu einem Arzt geht, dann meist, weil man Hilfe sucht oder braucht. Genau das soll aber ein Hals-Nasen-Ohren-Arzt aus dem Rhein-Main-Gebiet ausgenutzt haben. Die Staatsanwaltschaft Frankfurt ermittelt nun gegen den Mediziner, denn er steht im Verdacht, über Jahre junge Männer gequält und sexuell genötigt zu haben. Einer von ihnen hat sich bereit erklärt, auch vor unserer Kamera zu sprechen.
8: Er sei bewusst von seinem Hals-Nasen-Ohren-Arzt aus dem Rhein-Main-Gebiet gequält worden, erzählt uns Michael T.
9: Er erklärte mir, dass die Kiefernhülle ausgeschabt werden sollte, um irgendwelche Bakterienherde fernzuhalten. Die Schmerzen waren ja schier unerträglich.
8: Michael T. möchte nicht erkannt werden und wir haben seinen Namen geändert.
9: Bei der dritten Behandlung fiel mir auf, dass er während der Behandlung sich dann auf mein Knie gesetzt hat und darauf seine Genitalien gerieben hat. Also das habe ich ganz deutlich gespürt und er hat auch laut und erregt geatmet dabei.
8: Michael T. ist wohl eines von mutmaßlich vielen Opfern des HNO-Arztes. Insgesamt 30 Männer haben sich bei hr-Gerichtsreporterin Heike Borufka gemeldet und erzählt, dass sie von demselben HNO-Arzt gequält worden seien. Die Frankfurter Staatsanwaltschaft ermittelt.
10: Wir führen ein Ermittlungsverfahren gegen einen Arzt aus dem Rhein-Main-Gebiet. Ihm wird vorgeworfen, über Jahrzehnte hinweg im Rahmen ärztlicher Behandlungen sexuell übergriffig geworden zu sein und gefährliche Körperverletzungen begangen zu haben. Um wie viele Fälle es sich insgesamt handelt, das ist noch Gegenstand der laufenden Ermittlungen.
8: Der beschuldigte HNO-Arzt will uns zu den Vorwürfen nichts sagen. Die Betroffenen wünschen sich, dass geklärt wird, wie es zu der offenbar jahrzehntelangen Quälerei von Patienten kommen konnte.
7: Im Studio begrüße ich jetzt unsere Gerichtsreporterin Heike Borufka zu diesem Fall. Liebe Heike, wie bist du denn auf diesen Fall gestoßen?
11: Ich habe eine Zuschrift bekommen, eine anonyme Zuschrift, und da hat jemand genau das geschildert und hat mir geschrieben, das habe Ausmaße, die seien immens. So, was macht man mit so einer Zuschrift? Man zeigt sie erstmal einem Kollegen und fragt, wie würdest du das einschätzen? Wir haben beide gesagt, das klingt sehr seriös. Ich habe mich mit diesem Betroffenen getroffen, der hat mir sehr viel gezeigt. Wir müssen sowas ja dann auch prüfen. Das heißt, ich habe bei der Staatsanwaltschaft danach gefragt, läuft so ein Verfahren, gibt es sowas? Ja, und dann habe ich immer mehr gefunden.
7: Ja, das läuft seit 2009, so die Vorwürfe, bis 2025, also urlange. Wie kann das sein, dass das über Jahrzehnte so unter der Oberfläche ist?
11: Ja, es geht ja vor allen Dingen noch viel länger wahrscheinlich zurück, wie wir jetzt wissen, weil sich mittlerweile noch viel mehr Betroffene bei uns gemeldet haben. Ich glaube, wir dürfen eins nicht vergessen, da spielt Scham eine ganz große Rolle. Diese Männer haben nicht darüber geredet. Die sagen nämlich, und das erzählen sie alle, wir haben gedacht, das glaubt uns doch keiner. Der Arzt ist ein renommierter Arzt, der gilt als Koryphäe, der hat einen ausgesprochen guten Ruf. Es ist ein älterer Arzt, das heißt, die haben auch Angst gehabt, wie vernetzt ist der, und haben alle gesagt, naja, am Ende würde man doch eher diesem Arzt glauben als uns. Denn jeder Einzelne wusste ja nicht, dass da offensichtlich ein System dahinter steckte. Ja,
7: über Bewertungen konnte man das aber schon auch sehen, dass da Einzelne gesagt haben, Obacht, und er muss auch nicht so einen guten Ruf gehabt haben unter anderen Kollegen, wie du rausgefunden hast.
11: Ja, das stimmt, und das mit den anderen Kollegen haben die Betroffenen aber auch immer jeder Einzelne für sich mitbekommen. Das heißt, die haben dann irgendwann gedacht, hier stimmt was nicht, und haben Rat gesucht, medizinischen Rat vor allen Dingen, bei anderen Halsnasen, Ohrenärztinnen und Ärzten. Und dort haben sie erfahren, naja, also diese Methode wendet man so eigentlich nicht an. Es scheint auch so zu sein, dass auch hier aus Schamgefühl sie nicht über diese sexuelle Komponente gesprochen haben oder nur zum Teil darüber gesprochen haben. Ja, auch wir haben Halsnasen, Ohrenärzte gefragt, warum habt ihr eigentlich nichts gesagt? Und die sagen, naja, wir kriegen immer nur einen Bruchteil mit, und ja, die Frage ist berechtigt.
7: Wie geht's denn jetzt weiter? Er redet ja nicht mit dir oder uns. Wie geht's in diesem Fall weiter?
11: Nein, wir haben versucht, mit diesem Arzt zu sprechen. Auf Anraten seines Anwalts redet er nicht mit uns. Die Staatsanwaltschaft ermittelt. Die muss aber jetzt erst mal gucken, wie groß ist das Ausmaß tatsächlich.
7: Und du bleibst für uns dran. Wir sehen uns wieder. Vielen Dank für diese Recherche von dir, Heike. In Borken ist gestern Abend ein 46 Jahre alter Mann bei einem Unfall ums Leben gekommen. Er war mit seinem Auto von der Fahrbahn abgekommen und stürzte in die Kiesgrube eines Tagebaus. Alarmiert wurden die Einsatzkräfte von einem Zeugen, der im benachbarten Feld spazieren ging. Er hörte laut Polizei ein Auto mit hohem Tempo vorbeifahren und kurz darauf einen lauten Knall. Die Einsatzkräfte fanden nach kurzer Suche das zerbeulte Fahrzeug. Sie befreiten den Mann, er starb aber wenig später im Krankenhaus. Wie genau es zum Unfall gekommen ist, soll nun ein Gutachter klären. Das Landgericht Fulda hat einen Handwerker zu einer lebenslangen Haftstrafe wegen Mordes und Totschlags verurteilt. Außerdem haben die Richter die besondere Schwere der Schuld festgestellt. Laut Urteil hat der Mann Ende Juni 2025 ein Ehepaar aus Wildeck-Richelsdorf im Kreis Hersfeld-Rotenburg erstochen. Der damals 50-Jährige aus Thüringen hatte bei dem Ehepaar als Handwerker gearbeitet. Der unter Geldnot leidende Mann habe es auf das Bargeld des Paares abgesehen gehabt. Mit dem Mord habe er den Raub verdecken wollen. Extremwetter, Stromausfälle und Cyberangriffe. Dagegen sollen hessische Städte und Gemeinden widerstandsfähiger werden. Dazu hat das Innenministerium ein neues Programm vorgestellt. KOMPASS steht für das Kommunalprogramm Sicherheitssiegel. Durch den Schwerpunkt Resilienz sollen Kommunen krisenfester werden. Zwischenfälle würden sich nämlich häufen. Deshalb hat sich Minister Poseck heute mit rund 150 Vertretern von Städten und Gemeinden beraten. Die Auftaktveranstaltung soll die Kommunen dazu bewegen, an dem Freiwilligenprogramm teilzunehmen. Es begann als Routineuntersuchung und führte zu einem archäologischen Sensationsfund. Auf dem Baugelände eines Photovoltaikfeldes bei Bad Camberg sind Forscher und Forscherinnen des Landesamts für Denkmalpflege auf die Reste einer Grabkammer gestoßen. Aus der Keltenzeit. Mit spektakulären, jahrtausendealten Funden. Aufregend für die Forscher, aber auch für unser Team.
12: Das sind Dinge, von denen Archäologen träumen. Gefunden in Hessen. Jahrtausendealte Relikte aus dem Grab eines bedeutenden Menschen. Archäologe Kai Mückenberger hatte den Instinkt und das Glück zu finden, was sonst wohl nie aufgetaucht wäre.
13: Mehr als einmal im Archäologenleben wird das wahrscheinlich nicht passieren. Das wird wahrscheinlich eines meiner Highlights sein in meiner Dienstzeit, schätze ich mal.
12: Die Archäologen finden einen massiv goldenen Ring. Ja. Den hat der Verstorbene um den Hals getragen. Jetzt ist allen klar, sie haben ein Fürstengrab entdeckt. Der Metallsucher schlägt an. Aufregung bei den Dreharbeiten im Grab. Damit hat niemand gerechnet. Es liegt noch mehr Gold im Boden. Und wir sind dabei, als es ans Licht kommt.
13: Wir sind gerade Zeugen der Entdeckung von weiteren Goldobjekten. So wie es aussieht, ein Armreif und ein Fingerring.
12: Nach 2500 Jahren berührt wieder die Hand eines Menschen diesen goldenen Armreif des Toten. Die Jahrtausende haben dem Gold nichts anhaben können. Das Fürstengrab hält noch Überraschungen bereit. Flach gedrückte eiserne Bänder. Archäologen deuten das als Radreifen. Einst um Holzräder gelegt, Teil eines Wagens womöglich.
13: Es waren mit Sicherheit zwei Räder dort drin, aber es waren am Ende offenbar nicht mehr Räder darin. Also ein zweirädriger Wagen. Weniger für die Repräsentation, wäre natürlich auch möglich, aber doch eher zum Fahren in den Kampf.
12: Und so könnte der Streitwagen ausgesehen haben. Leicht gefedert, für einen Kämpfer gemacht. Es gab aber auch edles Geschirr im Grab. Eine Bronzekanne zeigt sich im Röntgenbild. Sehr wertvoll, nur für die keltische Oberschicht. Die Kombination aus Kanne, Streitwagen und Schmuck ist sehr selten. Unter den Gräbern dieser Zeit zählt das Camberger Fürstengrab zu den wichtigsten in Europa.
7: Und das war's von der Hessenschau. Die nächste gibt's um 7:30. Jetzt kommt hier der Hessensport mit Janine Hildmann. Und Janine, da feiert ihr immer noch mit ganzem Mittelhessen mit, oder?
14: Ja, heute auch noch, oder? Geht auch noch. Ich sag nur, Klassenerhalt.
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14: Ja, ganz Wetzlar ist in Partystimmung. Die HSG, die bleibt nämlich tatsächlich in der Handball-Bundesliga, ja, obwohl die Ausgangslage am letzten Spieltag echt knifflig war. Wetzlar hatte ein superschweres Heimspiel und der Abstiegskonkurrent aus Minden ein, sagen wir mal, eher leichtes Auswärtsspiel. Aber es hat gereicht.
16: Das Humba-Humba-Täterä ist mal locker in ganz Wetzlar zu hören. Fans, Spieler, Funktionäre, alle komplett am Ausflippen. Die HSG Wetzlar bleibt in der Handball-Bundesliga.
17: So was habe ich tatsächlich noch nie erlebt. Und es war ja bis zum Ende. Hätte es ja in beide Richtungen ausgehen können.
18: Ja, war unglaublich. Also, ich habe mich eben noch mit ein paar Teamkollegen unterhalten und war brutal, es war brutal Gänsehaut.
16: Beim Saisonfinale wird durchgetanzt. Gegen den Meister aus Magdeburg gibt es zwar eine knappe Niederlage, aber egal, es hat gereicht.
18: Unglaubliches Gefühl, kann man nicht beschreiben. Und ja, wir sind unglaublich stolz, hier mit dieser Halle, mit diesen Zuschauern das geschafft zu haben.
16: Obwohl das Ding auch hätte schiefgehen können, in Wetzlar ist die Anspannung zwischenzeitlich kaum zu ertragen. Alle schauen permanent aufs Handy. Wie spielt parallel der Abstiegskonkurrent aus Minden? Als kurz vor Schluss klar ist, Minden hat verloren, brechen in Wetzlar sämtliche Dämme. Ekstase, Freudentränchen, alles dabei.
18: 57. 58. Minute, was hier los war, das war dann schon Gänsehaut. Und es war klar, wir haben es geschafft.
16: Zweite Liga, nix da, niemals mit der HSG, kommt nicht in Frage.
18: Die HSG Wetzlar gehört in die Bundesliga und wir sind stolz, dass wir es geschafft haben.
19: Was geht heute Abend noch?
18: Schauen wir mal, wir fliegen morgen nach Malle.
16: Dann guten Flug, viel Spaß auf der Insel und weiter schöne Wir-bleiben-Erstligist-Party.
14: So, und jetzt wird's noch scharf, nämlich in Laubach-Münster. Da flogen die Äxte jetzt besonders schön. Wikinger-Feeling gab's inklusive. Ja, die besten Axtwerfer, die haben sich dort nämlich getroffen, wie jedes Jahr zum Ascot Carp.
20: Ich werd zur Axt im Walde.
16: Hier dreht sich alles um fliegende Äxte.
20: Ich werd zur Axt im Walde.
16: Hat was von Wikingern.
21: Sehr viel.
16: Doppelaxtwerfen als Sportart haben wohl Holzfäller aus Kanada und Schweden erfunden.
22: Wenn die einen Monat im Busch waren, dass die dann aus Langeweile angefangen haben, auf diese liegenden Stämme zu werfen.
16: Am besten trifft man voll ins Schwarze. Das gibt die meisten Punkte.
21: Es ist tatsächlich mehr die Technik. Ja, also meine Susi, die wirft ja auch. Und die macht es sogar besser wie ich, obwohl ich der Stärkere bin.
16: Die Riesenäxte sehen zwar gefährlich aus, der Sport ist aber eigentlich ganz harmlos.
23: Klar, die Axt ist scharf, also zumindest bei mir die Seite, die ankommen muss. Aber ansonsten passt man eigentlich schon auf. Man kann sich nicht groß verletzen.
21: Passiert eigentlich nichts. Ich glaube, Fußballspielen ist schlimmer für die Knochen.
16: Beim Turnier in Laubach werfen rund 100 Männer und Frauen aus 9 Nationen um den Sieg. Noch wichtiger als gewinnen, ist aber was anderes.
22: Das ist eine große Familie. Egal aus welchem Teil der Welt, es spielt keine Rolle. Es ist ein Axtwerfer und somit mein Bruder.
23: Wir sind eine Axtwurffamilie, das sagen wir immer.
16: Der Ascot Cup. Fliegende Äxte und echte Freunde.
14: Marvin, wäre auch was für dich, glaube ich. Ja, aber ihr bleibt auf jeden Fall sportlich, ne?
19: Ja, ich habe sogar da mal mitgeworfen. Also ich war schon mal Axtwerfen, habe mich allerdings nicht so ganz richtig gut angestellt, ehrlicherweise. genau, wir bleiben sportlich und kommen gleich von der Axtfamilie zur großen Tischtennisfamilie in Anzefahr. Vielleicht haben Sie es alle mitbekommen. In Anzefahr in Mittelhessen wurde am Wochenende, beziehungsweise in den ganzen letzten Tagen, auch vor dem Wochenende schon, über 200 Stunden am Stück Tischtennis gespielt. Mit dem großen Ende Weltrekord. Die ganze Geschichte gleich nochmal bei uns in der Sendung.
14: Danke, Marvin. Mein Tor kommt jetzt und ich freue mich dann morgen wieder auf Sie. Bis dahin, schönen Abend. Tschüssi.
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19: Herzlich willkommen im ersten Feierabend der neuen Woche. Hier ist Mein Tor am Montag. Heute geht es um diese Geschichten. Ping-Pong-Marathon. Anzefahr hat sich auf die Tischtennis-Weltkarte gespielt mit einem neuen Weltrekord. Landschaftspflege mal ganz anders, wie in Griesheim jetzt Rinder und Esel für die Landwirtschaft eingesetzt werden. Und Eigentor im Portemonnaie. Die WM-Kultsticker von Panini, die werden immer, immer teurer. Also für den Fall, dass Sie aus der Gegend rund um Anzefahr in Mittelhessen kommen und bei Ihnen auf der Arbeit haben heute so ein paar Kollegen aus gesundheitlichen Gründen gefehlt. Es könnte sein, dass die Diagnose lautet Tischtennisarm. Vielleicht haben Sie es schon mitbekommen. Anzefahr, ein wirklich sehr kleiner Ort bei uns in Hessen, hat sich zum 800. Jubiläum am Wochenende nicht nur auf die Tischtennis-Weltkarte gespielt, sondern auch noch rein in die Geschichtsbücher mit einem Tischtennis-Marathon-Match.
24: Anzefahr, ein kleines Dorf in Mittelhessen mit großem Herz für ganz passend gibt's zum 800. Dorfjubiläum einen sehr sympathischen Tischtennis-Weltrekordversuch.
25: Die offizielle Regel für unseren Weltrekordversuch ist Spaß an der Freude. Das ist alles.
24: Wobei, eine kleine Regel gibt's dann doch. Die Zeit. 200 Stunden und 30 Minuten Tischtennis am Stück. Keine Pausen. Ganz Anzifar spielt mit. Sogar Ex-Dorfbewohnerin Eva-Maria Mirisch ist extra in ihre alte Heimat gereist.
0: Es ist gefühlt wie so, wir haben so einen Jugendclub, der Tag und Nacht offen ist. Und es steht eine Tischtennisplatte da. Und es ist irgendwie, die Leute gehen morgens mit dem Hund spazieren. Ach, da kann ich ja auch da lang gehen. Oder abends, anstatt Fernsehen gucken, gehe ich lieber Tischtennis gucken.
24: Mehr als eine Woche lang ist das Tischtenniszelt in Anzifar zum Dorftreff geworden. Zum Quatschen, Anstoßen und natürlich Tischtennis spielen.
1: Das hatte so eine Funktion als Kneipe, ne? Wo man Tag und Nacht hingehen konnte und Leute getroffen hat zum Reden und Schwätzen. War super.
24: Nach mehr als 8 Tagen ist der Weltrekord zum Greifen nah.
2: Es ist total spannend. Man sieht, was hier los ist. Die Stimmung ist super. Die Anspannung weicht der Freude. Ja, und die letzten 20 Minuten schaffen wir auch noch. Und dann haben wir den Weltrekord in Anzifar.
3: Jetzt hat man da über ein halbes Jahr drauf hingearbeitet, war Tag und Nacht hier in dem Zelt, wenig geschlafen. Und jetzt ist es gleich vorüber.
24: Und dann ist er da. Einer der größten Momente in der 800-jährigen Geschichte von Anzifar.
3: Wahnsinn, es ist Wahnsinn. Ich weiß gar nicht, wo die aufhören, die Menschenmenge. Also unglaublich, wie viele Leute uns in den letzten Tagen supportet haben.
2: Das ist toll. Die Stimmung, die letzten Minuten einfach toll. Die Arbeit echt gelohnt und man sieht es, alle stehen dahinter. Es ist richtig schön.
24: Die gesamte hessische Dorfgemeinde ist überwältigt. Glücklich und stolz.
4: Ein sehr schönes Gefühl. Auch ein Siegergefühl, dass wir jetzt das geschafft haben. Und ja, es ist einfach schön.
24: Und während Anzifar feiert, hat Jurorin Laura Koblischek schon eine Idee für kommendes Jahr.
25: Ich komme gerne wieder, wenn ich darf. Also nächstes Jahr dann vielleicht, weiß ich nicht, 9 Tage. Also wir vom Rekordinstitut, wir wären gerne dabei.
19: Jetzt geht es bei uns in Mainz aber um das starke Geschlecht, um den Mann, der mit bloßen Händen Holz hacken geht, das Abendessen jagt und der nicht mal dann anfängt zu weinen, wenn man ihm eine rohe Zwiebel ins Auge drückt. Sie merken schon, ich überspitze hier ganz bewusst, aber trotzdem, also ganz neben dem Spaß, gilt der Mann ja wirklich als das harte Geschlecht, der weniger emotionale Part. Ja? Außer es sind Tiere im Spiel. Dann wird aus dem harten Hund auch ganz schnell mal ein weicher Kuschelbär. Und genau damit spielt eine neue Fotoausstellung in Hanau.

0: Ein Hengst ist ein Hengst, aber wann ist ein Mann ein Mann? Diese Frage stellt sich das Tier nicht, der Mann schon. Fotografin Ruth Markus hat Mensch und Tier abgelichtet und dokumentiert damit eine ganz besondere Beziehung. Zum Beispiel die von Remus und Thomas. Remus ist ein Holzrückepferd, 800 Kilo schwer und scheint übermächtig.
1: Ich denke, es drückt ein tiefes Vertrauen zwischen Mensch und Tier aus und dieses Gefühl, näher an der Natur zu sein. Mit einem Tier im Arm spüren sie, dass sie ein Teil dieser Natur, dieser Welt sind. Und da müssen sie nicht drüber nachdenken, dann fühlen sie das.
0: Ruth Markus hat über 10 Jahre hinweg immer wieder Männer fotografiert. Männer mit ihren Tieren, so auch der Titel der Ausstellung im Schloss Philippsruhe in Hanau. Eines der Highlights, eher untypisch, zeigt die Füße von Herrchen und seinem Hund. Die Füße von Henny Nachtsheim, eine Hälfte des Comedy-Duos Badesalz, neben den Pfoten seiner Dogge Mathilda.
1: Doggen zu fotografieren ist, gelinde gesagt, eine Herausforderung. Und die Mathilda war zudem noch sehr scheu, sehr schüchtern, wollte immer auf den Schoß vom Henny. Dann hätte man aber den Henny nicht mehr gesehen. Und dann habe ich meinen Hengst rausgeholt. Wir haben das Sofa auf die Terrasse gestellt. Und ja, das fand die Mathilda dann einigermaßen interessant. Die wollte aber eigentlich nur zum Henny.
0: Das Ablenkungsmanöver durch den Hengst gelingt. Das Porträt von Henny Nachtsheim mit seinem Hund Mathilda war die Mühe wert. Neben Pferden und Hunden gibt es natürlich die Exoten. Reine Hornungsliebe gilt dem Waschbär Luis. Und Matthias Pohl schwimmt am liebsten mit seinem Kreuz um die Wette. Wer wie Carsten Knott das Glück hatte, als Tierpfleger im Frankfurter Zoo zu arbeiten, ist seinem Schützling ganz nah. Er musste Bonobo-Baby Sambo mit der Flasche großziehen, weil die Mutter nicht genügend Milch hatte.
1: Das war der extremste Dreh und das ist der gefährlichste Dreh, weil Fotografie heißt ja Emotionalität und es heißt aber auch ein bisschen Technik. Also bei mir ist das Verhältnis vielleicht 80 zu 20, aber hier drohte es auf 100 zu 0 zu kippen, weil ich einfach völlig geflasht war. So was Entzückendes, wenn Sie so ein Zauberwesen im Arm halten dürfen, ja, davon träumen Sie. Da ist Ihnen dann irgendwann die Fotografie, ehrlich gesagt, egal.
0: Im Beisein des geliebten Tieres fallen die stereotypen Rollenbilder ab, die ein Mann im Alltag oft erfüllen muss, so Ruth Markus.
1: Sie kehren ihr Inneres, glaube ich, nach außen, wenn die ein Tier im Arm haben. Dieses Tier ermöglicht in Zeiten der Verunsicherung oder der Fragen an männliche Rollen Authentizität. Der Mann darf so sein, wie er ist.
0: Die Bilder der Hanauerin Ruth Markus zeigen den Mann in all seiner Verletzlichkeit, aber auch in seiner Hingabe zum tierischen Partner. Das ist wirkliche Stärke.
2: Jetzt kommen wir zu einer wirklich furchtbar dramatischen Geschichte aus dem Rhein-Main-Gebiet bei uns in der Sendung, die aber gleichzeitig auch zeigt, was für tolle Menschen bei uns in Hessen leben. Es geht um Kuldeep aus Friedberg. Der ist Vater von Drillingen geworden. Und mitten im größten Glück passiert seiner Familie das furchtbarste Unglück. Eines der drei Kinder stirbt und genauso dann auch die Mutter. Wie soll es jetzt für die kleine Familie weitergehen? Susanne, seine Chefin, die versucht gerade wirklich alles, um der Familie zu helfen.
3: Also wir haben ja bis zum Ende hin gedacht, es wird alles gut, weil die Frau hat ihr Kinder ja nie erlebt, wie ich sehen können, gar nichts. Und wir haben immer gesagt, komm, es wird wieder gut, es wird wieder gut, sie schafft das, sie schafft das. Und dann war halt leider der Tag, wo es dann halt passiert ist, wo sie verstorben ist. Und ja, natürlich hat er sich auf die Kinder auch gefreut, aber das war für ihn, also der Boden war unter die Füße weg.
4: Susanne Reutzel aus Friedberg spricht über das, was ihr Koch Kuldeep Singh gerade durchleben muss. Erst stirbt eines seiner Kinder kurz nach der Geburt, 4 Wochen später seine Ehefrau.
3: Der Herr Singh war bei uns Koch, der hat für uns alles zubereitet, der hat auch geguckt, braucht er noch was, also war immer hilfsbereit und ein sehr zufriedener Mensch und immer lustig und also es hat sehr viel Spaß gemacht, mit ihm zu arbeiten. Und dann kam leider dieses Schicksal.
4: Für Kuldip Singh und seine Frau sollte es das perfekte Familienglück werden. Sie erwarten Nachwuchs und das sogar dreifach.
3: Sie haben sich Kinder gewünscht. Dann kam raus, dass sie Drillinge bekommen und waren richtig happy. Und wir haben dann auch schon was gekauft.
4: Doch es kommt zu Komplikationen. Kuldeeps Frau geht es zunehmend schlechter. Sie kann nicht gut atmen, bekommt eine Lungenentzündung und muss in die Klinik. Als sie dort ins Koma fällt, müssen die zwei Jungs und das Mädchen auf die Welt geholt werden. Am 14. Februar, in der 24. Schwangerschaftswoche.
3: Dann hat er mich angerufen, hat er gesagt, die Babys sind da. Und ja, und dann also liegen auf der Intensiv. Und wir waren also jeden Tag in Kontakt. Also er hat es schon sehr schwer gehabt. Er konnte dann auch zu seiner Frau nicht, weil sie dann im Koma war. Der ist ja von einem Zimmer ins andere gelaufen, um nach allen zu schauen. Und das hat ihn auch schon sehr, sehr belastet.
4: Die Frühchen sind sehr geschwächt. 4 Wochen nach der Geburt stirbt einer der Jungen. Kurz darauf die Ehefrau des 42-Jährigen.
3: War für mich sehr schlimm, weil wir uns also, jetzt, ich sage jetzt mal nahestehen, wie wissen Sie, wie ich das meine? Er hat mir alles erzählt, er hat mir private Sachen erzählt, er vertraut mir auf.
4: Kuldip lebt seit über 20 Jahren in Deutschland und arbeitet schon lange als Koch in der Metzgerei hier in Friedberg. Die Kosten für die beiden Beerdigungen und für die Versorgung der Frühchen stellen den jetzt verwaisten und verwitweten Mann vor eine enorme Herausforderung.
3: Da habe ich gesagt, wir müssen ihm einfach helfen, dass er das alles schafft. Und habe gesagt, hier, ich habe noch eine gute Bekannte, die hat das mit mir zusammen gemacht. Die hat gesagt, wir machen so einen Spendenaufruf. Viele Kunden, die noch fragen, was machen die Kinder, wie geht's denn Herrn Singh? Und schafft er das alles? Die machen sich natürlich auch Sorgen. Und so ein Papa alleine mit 2 Kindern, das ist dann schon. Und dann sind es noch Frühchen.
4: Das verstorbene Geschwisterchen ist in Hessen begraben. Die Urne mit der Asche seiner Frau hat Kuldip zu ihrer Familie nach Indien gebracht, um gemeinsam Abschied zu nehmen. Susanne Reutzel nimmt sich viel Zeit, um für Kuldip da zu sein, fährt während seiner Abwesenheit regelmäßig zu den beiden Babys, die nach wie vor auf der Intensivstation liegen.
3: Ich bin alle 3 Tage ins Krankenhaus gefahren und habe nach den Kindern geguckt, habe die ein bisschen einfach ein paar Liedchen mal gesungen. Und es war wichtig für die Ärzte und für die Schwestern, dass die Kinder, die haben sie mir dann auf den Brustkorb gelegt, weil sie brauchen ja diese Nähe auch. Und dann haben die immer gesagt, gucken Sie mal, wie entspannt die jetzt sind.
4: Es besteht Hoffnung, dass die Babys in 2 bis 3 Wochen entlassen werden können und nach Hause dürfen. Arbeiten gehen kann Papa Kuldip allerdings wohl für längere Zeit erstmal nicht, da er sich dann Vollzeit um die 2 Kinder kümmern muss.
3: Uns fehlt er sehr. Manchmal denke ich auch, schade, dass er jetzt nicht da ist. Eigentlich brauche ich ihn. Aber es geht ja momentan nicht anders. Und ich hoffe, dass, wenn alles wieder gut ist, dass er dann wiederkommt.
2: Das ist eine Geschichte, die geht echt unter die Haut. Da kann man nur alles Gute wünschen. Wir machen weiter bei uns in der Sendung und nehmen Sie jetzt mit in eine kleine grüne Oase in der Nähe von Darmstadt. Es geht in den Griesheimer Bruch. Das ist ein Naturschutzgebiet. Da gibt es ganz viel Flora, ganz viel Fauna und Schilf. Das an sich ist kein Problem, aber also das mit dem Schilf da, das nimmt so ein bisschen Überhand. Und da muss jetzt Fachpersonal ran. Experten, die sich mit Natur wirklich sehr gut auskennen. Rinder und Esel.
5: Dieser Wald hat ein Problem. Und diese Esel sollen helfen, es zu lösen. Auch diese Rinder haben einen Auftrag. Landschaftspflege mit Tieren statt Maschinen. Hier im Griesheimer Bruch wächst Schilf stellenweise über 2 Meter hoch. Die Fläche soll wieder naturnah bewirtschaftet werden. Doch statt Traktor und Mähwerk übernehmen hier jetzt 10 Rinder die Arbeit. Für Landwirt Pascal Spalt genau der richtige Job für seine Tiere.
6: Wir schonen halt die Natur. Wir tun den Boden nicht so belasten wie mit den Maschinen. Der wird nicht so verdichtet. Und für die Tiere ist halt auch was Gutes. Über Sommer sind die den ganzen Sommer halt draußen auf der Weide. Und das ist optimal für die. Da fühlen die sich wohl. Das passt.
5: Seit 2 Wochen fressen sich die Rinder auf 2 Hektar durch das Schilf. Nur beim Speiseplan sind sie durchaus wählerisch. Das trockene Schilf wird umgedreht. Und auch die grünen Enten bleiben liegen.
6: Das ist jetzt ein Stängel von unten. Und der ist hart. Deswegen fressen denn die Kühe jetzt nicht mehr. sondern fressen nur hier oben alles das, was weicher ist, bis zum gewissen Punkt. Und das Verholzte hier, das wollen die nicht. Deswegen ist es wichtig, dass diese Fläche jetzt auch einmal gemulcht wird, dass das Grüne, was sie nicht fressen, dass es einmal wegkommt. Und dann im Herbst kommt wieder Junges nach, das fressen die dann komplett und fressen das halt bis unten auf den Boden weg. Und dann ist es hier eine saubere Fläche.
5: Hinter dem Projekt stehen die Stadt Griesheim und der Landschaftspflegeverband Darmstadt-Dieburg. Die Idee, wo heute Schilf dominiert, sollen künftig wieder andere Pflanzenarten eine Chance haben. Während hier Schilf verschwinden soll, kämpft ein paar Kilometer weiter der Griesheimer Stadtwald ums Überleben. Wo einst Wald stand, sind heute vor allem Lücken. Viel Sonne, wenig Schatten.
7: Wir haben eine schlimme Dürre gehabt und noch dazu Engerlinge, Maikäferlarven, die sich eben auch von den Bäumen, den Baumwurzeln ernähren. Und es hat jetzt doch innerhalb von 10 Jahren ungefähr dazu geführt, dass wir eigentlich keinen Wald mehr haben.
5: Zwischen den wenig verbliebenen Bäumen wächst vor allem Gras. Und genau da kommen sie ins Spiel. 6 Esel. Seit 4 Jahren sind sie dabei, die Flächen zwischen den Bäumen freizuhalten und Platz für neue Bepflanzung zu schaffen. Rund 19 Hektar schaffen die Tiere pro Jahr und helfen somit, dass aus den kahlen Flächen wieder Wald wird.
7: Der Stadtwald ist das größte Erholungsgebiet von Griesheim oder das einzige zentrale, große, wichtige Erholungsgebiet und auch ein Ausgleichsraum vom Stadtklima, weil ein Wald ja bis zu 15 Grad niedrige Temperaturen hat im Sommer.
5: Die einen fressen Gras, die anderen Schilf. Große Maschinen braucht es dafür nicht. Nur jede Menge Appetit.
2: Ich habe gerade mal nachgerechnet, 3-mal schlafen noch, dann geht's hier los. Die große Fußball-Weltmeisterschaft diesen Sommer, Kanada, Mexiko und in den USA wird er gespielt. Und man merkt auch so langsam bei uns in Hessen schon, dass die Stimmung aufkommt. Ne? Hier und da hängt schon mal eine Flagge am Balkon. Ich habe auch schon Leute in Trikots rumlaufen sehen. Aber vor allem merkt man es jetzt schon beim Sticker-Umsatz. Das klassische Panini-Album ist auch in diesem Jahr bei uns in Hessen wieder ein großes Ding. Aber wer dieses Album voll machen will, muss dafür das Portemonnaie ganz schön leer machen.
8: Alle 4 Jahre ist es wieder soweit, die Fußball-Weltmeisterschaft. Seit Generationen gehört dabei eine Sache selbstverständlich dazu, das Panini-Sammelalbum zum Fußballfest. Hier in Dreieich bei Frankfurt arbeitet Johannes Schwarz im Geschäft Collect-It, das auf Sammelkarten und Sticker spezialisiert ist. Während die Fußball-Euphorie vielerorts noch verhalten wirkt, ist die Nachfrage nach Panini-Bildern hier deutlich zu spüren.
9: 26 ist mit Abstand das krasseste Jahr, was wir jemals hatten. Also die Nachfrage, damit hätten wir nicht gerechnet, damit hätte wahrscheinlich auch Panini nicht gerechnet. Es ist wirklich gut, was zu tun, sage ich mal. Wir freuen uns extremst, dass es auch so gut bei den Leuten ankommt.
8: Den Panini-Sammelhype bestätigen auch die Kunden, die schon ordentlich Geld ausgegeben haben.
10: Wie viel bezahlt haben? 60, 70 ungefähr bisher, so in dem Dreh, genau.
11: Ja, stimmt das, was er sagt?
12: Also ich hatte noch mal geholt als Überraschung, deswegen sind es bestimmt 10 Euro oder 20 Euro mehr. Aber ja, an sich stimmt's.
13: 50 Euro jetzt, weil ich habe erst gestern angefangen, deswegen. Ja, also ich halte mich ein bisschen zurück mit dem Geld und habe bis jetzt so 40 Euro bis jetzt ausgegeben.
10: Tatsächlich fange ich jetzt erst an, also durch meinen Kontakt hier will ich heute erst anfangen.
8: Das Sammelfieber schlägt also um sich und das trotz der gesalzenen Preise. Eine Tüte mit 7 Stickern wird für 1,50 Euro verkauft. 2006 waren es noch 50 Cent, also eine Preiserhöhung um das Dreifache. Allerdings sind zur WM 2026 auch 7 Sticker drin. Hier lohnt ein Blick auf die Preise pro Sticker. Waren es zur Heim-WM 2006 noch 10 Cent, bezahlt man mittlerweile ganze 21 Cent pro Sticker. Die Preise haben sich hier also mehr als verdoppelt. Panini stand für ein Interview nicht zur Verfügung. Man teilt uns schriftlich mit. Gründe sind unter anderem Produktionskosten, Papier- und Materialkosten, Energie, Logistik, Vertrieb sowie die allgemeinen Kosten entlang der gesamten Lieferkette. Hinzu kommt, dass moderne Sticker-Kollektionen heute deutlich komplexer sind als früher. Zurück in Dreieich. Zum Sammeln braucht man natürlich auch noch das Sammelheft, das bei 2 Euro liegt. Und Stickertüten allein reichen nicht, um das Album vollzukriegen, wie Geschäftsführer Ulrich Schwarz weiß.
14: Ich kann ja direkt was einkleben, weißt du? Das ist auch noch so eine Sache, dass auch ganz regelmäßig mittlerweile auch dann mit
11: Sponsoren, mit Markensponsoren noch gearbeitet wird. Das heißt, wer das Album ganz komplett haben will, der ist auch dazu verdonnert, in Anführungszeichen, dass er vielleicht die eine oder andere Flasche Coca-Cola trinkt. Ja, das ist auf jeden Fall dann auch sowas, was inzwischen auch dazugehört dann irgendwo, um das Heft tatsächlich herzvoll zu bekommen.
15: Perfekt. Aber wie viel Geld muss man in etwa ausgeben, um das Album wirklich voll zu bekommen? Wir lassen die Kunden schätzen. So.
10: Mit Einrechnung von Doppelten und jetzt auch mal Recherche im Internet, habe ich halt auch schon ein bisschen recherchiert vorher, schätze ich mal zwischen 2000 und 2500.
13: Ich hoffe nicht. Ich hoffe nicht. Also ich hoffe, dass das vielleicht 1000, aber mehr nicht.
16: Ich sag mal 1000 Euro.
17: Okay, schon nicht schlecht. Und
16: du? Ja, ich sag auch so den gleichen Preis, so 1000 bis 1010 Euro. 1100 Euro.
10: Bestimmt 2000 Euro oder sowas.
15: Er hat die Lösung. Christian Hesse ist Mathematikprofessor an der Uni Stuttgart und spezialisiert auf Wahrscheinlichkeitsberechnungen. Er rechnet uns vor, wie viel man für ein volles Album im Schnitt zahlen müsste.
18: Das ist ein klassisches Problem aus der Wahrscheinlichkeitstheorie, das sogenannte Sammelbilderproblem. Dann ergibt sich als Lösung des Panini-Problems etwa 7300. Und das ist die durchschnittliche Zahl der Sammelbilder, die ich brauche, um eine vollständige Kollektion zu haben. Dann ist man bei 1600 Euro im Schnitt.
15: 1600 Euro im Durchschnitt für ein volles Album. Ein sportlicher Preis. Was sagen die Kunden in Dreieich dazu?
10: Überraschend tatsächlich ein bisschen, dass es tatsächlich relativ wenig ist. Also ich habe mehr erwartet tatsächlich, aber mit weniger bin ich auch zufrieden.
13: Wie geht's hier mit der Summe? Ich bin froh, dass es nur 1500 und keine 2500 sind, weil dann hätten wir, glaube ich, auch wohnungsmäßig und was essen wir, oh, Nudeln und Soße gibt es dann halt für 6 Wochen oder so.
10: So ordentlich Geld, muss ich sagen. Die werde ich nicht investieren, aber vielleicht kriegt man es ja auch anders hin.
15: Hinter dem Sammelspaß steckt längst ein Milliardengeschäft. Laut einem Bericht des US-Portals Viaflatic rechnet Panini in diesem Jahr mit Einnahmen von mehr als 1,2 Milliarden Euro. Dass Panini das Ziel erreicht, schätzt auch Geschäftsführer Schwarz so ein.
11: Grundsätzlich ist eher schon wirklich ein ungebrochener Trend zu den Panini-Stickern zu erkennen. Und die Sammelbereitschaft ist eigentlich wie historisch auch groß. Ja.
15: Das Panini-Album bleibt ein Stück Fußball-Nostalgie. Kleiner Tipp, fehlende Sticker gibt's für je 40 Cent zum Nachbestellen.
2: Und wir sprechen jetzt mit dem einzigen HR-Mitarbeiter, der sein Panini-Album schon voll hat. 20.000 Euro und zack, war das Ding schon vollgeklebt. Thomas.
19: Nee, ich bin eher aus der Abteilung das lustige Taschenbuch. Und da muss man sagen, da sind alle Bilder schon drin und es ist deutlich günstiger. Und es ist auch eine Geschichte, die erzählt wird, aber... Komm, ich erzähle was über das Wetter. Da muss man gar nichts einkleben, da muss man nur einen Schirm parat haben. Denn im Moment gibt es ja auch schon Schauer in Südhessen zum Beispiel. Und das geht noch so weiter. Schauen wir die nächsten 24 Stunden an. Ich habe doch ein paar Wolken, die da ankommen. Die bringen nicht nur ziemlich viel Grau, sondern auch den ein oder anderen Regenguss. Und sie bringen eine kältere Luftmasse zu uns. Das heißt... Morgen stehe ich dann wahrscheinlich schon in der Jacke hier bei meinem Tower. Über den Tag hinweg länger trocken, einzelne Schauer, die möglich sind. Frühtemperaturen 9 bis 15 Grad und nachmittags dann 16 bis 21. Das ist auf jeden Fall mal lockere 4, 5 Grad kühler als das, was wir heute erlebt haben. Und ich kann schon sagen, der Rest der Woche bleibt wechselhaft und es wird möglicherweise sogar noch ein bisschen kühler. Mal gucken.
2: Den Lifehack haben sie sich gerade gemerkt. Ne? Thomas Ranft sagt, statt Stickeralbum einfach ein Bilderbuch, da sind die Bilder schon eingeklebt. Da müssen sie nicht so viel Stickerpäckchen kaufen.
19: Siehste?
2: Was lernen wir gleich noch bei Alle Wetter?
19: Oh, wir haben einen spannenden Gesprächsgast. Warmes Wasser im Rhein, ja, aber die Weltmeere sind so warm wie nie. Was hat das für Auswirkungen auf uns? Klären wir gleich.
2: Gleich heißt ab 7:15. Danke, Thomas, viel Spaß gleich. Ich muss los, Sticker kaufen. Bis morgen, schönen Abend.
20: Da kommt halt noch was runter.
21: Fahr da vorne links, die Hauptstraße ist dicht.
22: Wir haben 84 Menschen gesucht, die für 84 Millionen Deutsche stehen. Die laden wir ein nach Leipzig und nach Baden-Baden. Und die sollen über das reden, was sie beschäftigt.
23: Wir haben gewählt, Wahlversprechen wurden nach Wochen
1: gecancelt. Das ist doch keine Demokratie, sind wir noch mal ganz ehrlich.
17: Im Moment haben wir so eine Resignationsgesellschaft, wo viele gar keine Lust mehr haben, sich einzubringen, weil sie einfach das Gefühl haben, sie können damit ja eh nichts bewirken.
20: Wir müssen zur Kenntnis nehmen, dass es hier Menschen gibt, die in einer Autokratie leben wollen. Es ist viel einfacher, viel bequemer für viele, in einer Autokratie zu leben. Freiheit kostet. Das macht unheimlich viel Arbeit, wenn man frei sein will.
1: Es wird ja mal gesprochen von unserer Demokratie. Von wessen Demokratie sprechen wir denn? Also wir haben ja alle ein völlig unterschiedliches Verständnis davon. Und man spricht immer von unserer. Und ich habe so das Gefühl, dass die Regierung sich seine eigene Demokratie schafft und das, was wir eigentlich denken wollen, gar nicht zu Wort kommt. Das Gefühl habe ich.
23: Jeder hat die Möglichkeit, entweder politisch sich einzubringen, in Vereinen sich einzubringen, aber auch sein Umfeld zu demokratisieren. Aber das bedeutet natürlich auch, dass wir Demokratie aktiver leben und eben nicht nur glauben, alle 4 Jahre setzen wir unser Häkchen und damit ist es getan, weil damit ist es ja offensichtlich nicht getan. Die wenigsten fühlen sich wirklich repräsentiert.
24: Ich muss die Akzeptanz auch haben, dass meine demokratische Entscheidung anders aussieht als jetzt meine ganz persönliche Erwartung.
25: Bei den angeschnittenen Themen ist mir aufgefallen, dass einigen vielleicht diese Dystopie noch gar nicht so sehen. Die Challenges, vor denen wir irgendwie stehen in den kommenden Jahren. Das wird richtigen Einfluss auf unser aller Leben haben. Es wird vermutlich zu großen Verteilungskämpfen, riesigen Debatten kommen.
26: Demokratie ist anstrengend, viele Kompromisse. Da wünschst du dir manchmal so, oh, mehr Durchgriff, ne? Los jetzt. Und da mache ich mir als Vater schon Sorge, dass unser demokratisches System, wie wir es jetzt gerade haben, zu lahm ist, nicht anpassungsfähig genug ist und scheinbar irgendwie ein Update braucht.
27: Also ja, unsere Demokratie ist sicherlich nicht perfekt. Sie ist langsam. Aber was ist denn die Alternative?
28: Es gibt keine Alternative.
27: Ich kann mir keine Alternative dazu vorstellen, weil das dann bedeutet, man gucke in die USA oder man gucke dann nach Ungarn. Das macht mir Angst. Da habe ich Angst vor. Weil ich bin eine Frau. Das heißt, ich stehe da auch nicht als Mann, die dann wahrscheinlich diverse Vorteile vielleicht noch davon hat, sondern dann gehen meine Rechte wieder zurück.
29: Die wir gewählt haben, müssten eigentlich mal das machen, was manchmal auch schmerzhaft ist. Machen sie nicht. Ja. Weil sie wollen ja wiedergewählt werden, also wollen sie ihren Wählern nicht zutrauen, dass mit einmal ein Einschnitt kommt oder dass es weniger Geld gibt oder dass Leistungen gekürzt werden. Das kann ich ja nicht machen. Die wählen mich beim nächsten Mal nicht wieder.
30: Ich denke mal, wir haben selber die beste Idee vorgelebt, ne? Im gemeinsamen Dialog. Wenn man mal in den Bundestag guckt, wenn da die Reden sind, die sind ja teilweise schlimmer als im Kindergarten. So, wir haben es auch geschafft, uns aussprechen zu lassen und ganz offen zu diskutieren und zu reden, halt auch wenn es nicht unbedingt passend war, sondern auch mal ungemütlich wurde, haben wir trotzdem einen respektvollen Ton behalten. Und das könnte die Politik sich auf jeden Fall mal abschauen, auf jeden Fall davon lassen. Ne?
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2: Wenn man überlegt, wie viele Vapes im Umlauf sind und dass es circa dreimal am Tag in Frankfurt alleine in einer Anlage oder in einem Müllfahrzeug anfängt zu brennen, dann kann man sich vorstellen, wie oft offenbar gefährliche Dinge über den Hausmüll entsorgt werden.
3: Eigentlich soll man E-Zigaretten und Vapes ja im Laden zurückgeben oder beim Elektroschrott. Aber zu oft landen die Dinger im Müll und lösen gefährliche Brände aus. Darüber sprechen wir heute. Und pünktlich zur Fußball-WM haben wir Beamer getestet, damit wir langsam in Stimmung kommen. Hier sind die Ratgeber. Guten Abend. Eine Zigarettenkippe einfach auf die Straße werfen, das kostet in Frankfurt 120 Euro. Und auch für E-Zigaretten und Vapes, die man nicht mehr braucht, gibt es Regeln. Allerdings kennen die zu wenige und das richtet großen Schaden an.
4: E-Zigaretten bedeuten Brandgefahr. Von den Frankfurter Entsorgungsbetrieben warnt Saskia Paul davor.
2: Die sind schon relativ gefährlich, diese E-Zigaretten, weil sie einen Lithium-Ionen-Akku enthalten. Und werden die Akkus oder beziehungsweise die Vapes dann eben über die Mülltonne entsorgt, dann kann es sein, dass sie im Pressfahrzeug beschädigt werden oder auch in der Anlage. Und dann fangen die an, sehr, sehr schnell und sehr heiß zu brennen. Und dass das gefährlich sein kann für Mensch und Maschine, das ist klar, oder?
4: Mit jeder fälschlich entsorgten E-Zigarette im Müll riskiert man also schwere Brände und Explosionen in Müllfahrzeugen und in den Sortieranlagen.
2: Wenn man überlegt, wie viele Vapes im Umlauf sind und dass es circa dreimal am Tag in Frankfurt alleine in einer Anlage oder in einem Müllfahrzeug anfängt zu brennen, dann kann man sich vorstellen, wie oft offenbar gefährliche Dinge über den Hausmüll entsorgt werden.
4: Und wie schädlich das sein kann.
2: Das ist natürlich auch gefährlich für die Umwelt, weil Schwermetalle oder auch Nikotinreste ins Grundwasser gelangen können. Und das sollten wir tunlichst vermeiden.
4: Rechtlich sind E-Zigaretten und Vapes Elektroschrott. Damit diese nicht mehr im Hausmüll landen und die Rohstoffe, die in den Elektrogeräten stecken, recycelt werden können, gilt ab 1. Juli eine Änderung des Gesetzes, nämlich eine einheitliche Kennzeichnung von Sammelstellen. Verbraucher sollen anhand dieses Sammelstellen-Logos leichter erkennen können, wo es Rückgabemöglichkeiten gibt und sie alltagsnah nutzen. Demnach ist künftig jeder Händler, der E-Zigaretten oder Tabakerhitzer verkauft, egal ob Kiosk, Tankstelle, Supermarkt oder Vapeshop, zur Rücknahme von Altgeräten verpflichtet. Wie gut sind Sie darauf vorbereitet? Kollegin Laura Schneider probiert es für uns aus. Beispiel Wiesbaden. Wird sie die E-Zigaretten, die wir gesammelt haben, in diesem Kiosk los?
5: Die Frau wusste gar nichts davon. Ich habe gefragt, ob ich sie abgeben kann. Dann hat sie gesagt, die verkaufen sie sowieso nicht. Und wenn, dann würde sie auch nur die zurücknehmen, die sie auch verkaufen, aber ihr war das gar nicht bekannt, dass man die zurückgeben kann und dass es da überhaupt ein neues Gesetz gibt.
4: Auch das Personal von anderen Kiosken ist bei unserer Stichprobe noch ahnungslos.
5: Der Kioskbesitzer hat noch nichts von dem Gesetz gehört und meinte auch, sie nehmen das nicht an. Hat gesagt, ich sei die Zweite, die jetzt gekommen ist und gefragt hat, ob ich E-Zigaretten abgeben kann. Aber der Chef hat gesagt, nee, wir nehmen keine.
4: Nur ein Vape-Fachhandel nimmt bei unserer Stichprobe die leeren E-Zigaretten an. Ab dem 1. Juli ist die Rückgabe unentgeltlich und muss ohne den Kauf eines neuen Geräts erfolgen. Schon jetzt können E-Zigaretten, genauso wie alle anderen kleinen Elektroaltgeräte, bis zu einer Kantenlänge von 25 cm bei Wertstoffhöfen, kommunalen Sammelstellen und auch im Lebensmitteleinzelhandel kostenlos abgegeben werden.
3: Übrigens wollte leider kein Kioskbesitzer vor die Kamera, sonst hätten wir ihn gerne gefragt. Schönen guten Abend, Saskia Paul von der Frankfurter Entsorgungs- und Service GmbH. Wir haben Sie ja gerade schon im Film gesehen. Herzlich willkommen. Also, ab 1. Juli gilt die neue Regelung. Wo kann ich ab dann überall meine leeren Vapes entsorgen?
2: Im Grunde überall da, wo man auch eine neue Vape kauft. Also das kann der Kiosk um die Ecke sein, das kann eine Tankstelle sein oder auch das Geschäft. Und abgegeben können Sie wie bisher auch wieder am Wertstoffhof werden.
3: Mhm. Weil es im Beitrag gerade vorkam, ist es von Bedeutung, dass der Laden die entsprechende Marke tatsächlich auch verkauft?
2: Nein, tatsächlich nicht. Es ist unabhängig davon, was die Marke verkauft wird oder nicht. Es muss alles zurückgenommen werden.
3: Mhm. Was mache ich bis zu diesem Datum mit meinen E-Zigaretten?
2: ganz wie man will. Also man kann natürlich zu Hause die Vapes, die E-Zigaretten in einem Glas sammeln. Man kann aber auch einfach diese eine, die man vielleicht hat, oder die zwei zum Wertstoffhof bringen. Das ist ganz beliebig.
3: Genau, oder man wartet einfach, sammelt, weil es gibt keine Mengenbeschränkung. Nein. Also wenn ich dann mit so einem Glas voll ankomme, nein, dass es dann heißt, nö, nicht so viele, sondern immer nur eine oder sowas, das gibt es nicht.
2: Das gibt's nicht.
3: Okay. Was passiert denn auf dem Wertstoffhof genau mit diesen Dingern? Abgesehen davon mal, dass die Gefahr natürlich reduziert wird mit den Bränden, ne?
2: Absolut. Also man muss sich ja vorstellen, wenn so eine Vape im Hausmüll landet, dann in einem Entsorgungsfahrzeug, dann kann es zu einer Beschädigung des Akkus kommen. Dann fangen die eben an, sehr schnell zu brennen. Das alles wird auf einem Wertstoffhof ausgeschlossen. Dort werden sie in speziellen Boxen gelagert, bis dann eben ein Dienstleister kommt und dann diese E-Zigaretten abholt und wieder dem Recycling letztendlich zuführt oder weiterverarbeitet.
3: Genau, also es geht auch um Rohstoffe, um das Thema.
2: Natürlich.
3: Aber weil Sie sagten, es brennt entweder in der Entsorgungsanlage oder im Müllfahrzeug, es kann ja theoretisch auch zu Hause passieren, oder?
2: Natürlich.
3: Ja.
2: Davor ist man nicht gefeit. Mhm. Deswegen, so sicher es abgegeben ist, ist es gut für die Umwelt und wir können die Ressourcen neu nutzen.
3: Ja. Wie gut funktioniert das denn mit anderen Elektrogeräten? Weil eigentlich darf ich die ja auch in den Handel zurückbringen. Nehmen wir mal eine elektrische Zahnbürste. Finden Sie ab und zu welche doch im Hausmüll?
2: Tatsächlich sind auch solche Geräte, alles was einen Stecker hat, landet auch mal versehentlich in der Mülltonne und dann eben auch in den Anlagen. Aber dafür gilt natürlich das Gleiche. Nur was korrekt entsorgt ist, kann auch wieder dem Recycling zugeführt werden. Also insofern lohnt es schon der extra Meter, der extra Weg zum Wertstoffhof.
3: Ja, und auch diese kleinen Geräte, wie zum Beispiel elektrische Zahnbürsten, haben auch Akkus. Ne? Das wissen irgendwie viele vielleicht nicht. Jetzt haben Sie eben gesagt, alles, was einen Stecker hat. Wir haben jetzt hier mal so zwei Geräte liegen. Die sehen ja erstmal ziemlich ähnlich aus. Das eine ist so ein Glätteisen, das andere ist ein Föhn. Aber es gibt einen kleinen Unterschied.
2: Genau, es gibt diese Größenunterschiede. Das ist größer als 25 cm, ist kein klassisches Elektro-Kleingerät mehr.
3: Messen nach. Oh, 30, über 30, ja.
2: Und der Föhn ist kleiner.
3: Wirklich kleiner, ja.
2: Das heißt, der kann einfach in jedem Geschäft, sogar im Discounter, zurückgegeben werden, wenn das Geschäft größer als 800 Quadratmeter Ladenfläche hat und von Zeit zu Zeit eben auch solche Geräte verkauft. Dann kann man es auch dort kostenfrei zurückgeben.
3: Mhm.
2: Und bei dem Gerät ist der Weg zum Wertstoffhof auch nicht umsonst. Dort kann man es auch abgeben. Und manchmal im Handel ist es auch eine Sache der Kulanz.
3: Ja, also ich weiß, es ist nicht Ihre Baustelle, aber ich finde, es klingt ja ein bisschen nach einer Pfandlösung, dass das einfach nicht mehr passiert. Also wirklich so einen Anreiz zu schaffen, dass man diese Geräte ordentlich entsorgt. Aber ganz so weit sind wir noch nicht. Wo entsorge ich denn ganz große Geräte, wie jetzt zum Beispiel eine Waschmaschine?
2: Also Waschmaschine, Trockner oder auch ein Kühlschrank lässt sich auch kostenfrei über die FES entsorgen. Mhm. Beim Service Center anrufen, einen Abholtermin vereinbaren oder auch über die App Frankfurt Plus. Das geht ganz einfach, dann wird das Gerät abgeholt und man ist es los.
3: Und es wird von oben, sage ich jetzt mal, fünfter Stock geholt oder
2: ja, es wird abgeholt.
3: Okay, also das ist, finde ich, wirklich ein richtig super Service, den man wirklich nutzen kann, kostenfrei. Das ist echt ein gutes Angebot. Ich danke Ihnen ganz herzlich, dass Sie da waren. Dankeschön, Frau Paul. Ja, den kostenlosen Abholservice für Großgeräte, den gibt es auch in Darmstadt, Fulda und Gießen. In Kassel kostet es 20 Euro, auch nicht wirklich teuer dafür, dass es ja teilweise aus der Wohnung geholt wird. Wenn man Elektrogeräte zum Wertstoffhof bringt, dann ist das immer kostenfrei. Ab Juli kann man Vapes und E-Zigaretten überall da zurückgeben, wo man sie kaufen kann, haben wir gehört. So, und von der Waschmaschine und von der E-Zigarette kommen wir jetzt zu einem anderen elektrischen Gerät, dem Beamer. Ein Beamer ist neben einem Grill die Grundvoraussetzung für ein WM-Sommermärchen. Wir haben vier Beamer unterschiedlicher Preisklassen unter die Lupe genommen und echte Profi-Tipps, um das Beste aus den Geräten rauszuholen.
6: Vom Mini-Beamer über das rollende Heimkinosystem bis zur aufblasbaren Outdoor-Leinwand. Auf was muss ich achten, wenn ich Fußball auf die große Leinwand bringen möchte?
7: Vier Beamer aus unterschiedlichen Ligen. Angefangen bei der Regionalliga für rund 300 Euro bis hin zur Champions League. Mit eingebautem Surround-Sound für richtige Stadionatmosphäre für über 4000 Euro.
6: Bevor es losgeht, brauche ich erstmal eine Leinwand. Die hier ist mobil, 2,50 Meter Bilddiagonale und kostet nur 70 Euro.
7: Das Problem bei dieser günstigen Leinwand? Die lässt eine Menge Licht durch. Und Licht, das durchgeht, kann nicht reflektiert werden. Also wird das Bild dunkler. Besser ist da eine glatte, weiße Wand.
6: Und die nutzen wir jetzt. Wir starten mit dem günstigsten Beamer, dem Patrims K12 für 300 Euro. Schärfe und Farbdarstellung könnten etwas besser sein. Die Helligkeit reicht gerade so für einen Raum ohne direkte Sonneneinstrahlung.
7: Da viele WM-Spiele spätabends oder nachts stattfinden, ist es mit dem Abdunkeln wahrscheinlich gar kein so großes Problem. Die Bildqualität geht für den Preis auf jeden Fall in Ordnung.
6: Der Beamer hat Zugang zum Internet. Ich kann die Spiele also ohne Zusatzgerät direkt aus der Mediathek streamen. Der GV50P von BenQ ist mit 660 Euro deutlich teurer. Tageslichttauglich ist aber auch er nicht. Er braucht einen abgedunkelten Raum. Dann ist das Bild wirklich gut. Der Sound aus den kleinen Lautsprechern überraschend voll. Das Gerät hat einen integrierten Akku. Der hält 2,5 Stunden durch und das kann immerhin bis zum Elfmeterschießen reichen.
7: Der BenQ ist so mobil, da hat man wirklich keinen Grund mehr aufzustehen.
6: Gunnar Witting plant und baut Heimkinos. Er sagt, es kommt beim WM-Schauen vor allem auf die Lichtleistung der Beamer an.
8: Für große Bildbreiten ist eigentlich der Key-Faktor beim Fußballschauen die Helligkeit. Und da sollte ich darauf achten, dass ich genug Helligkeit habe für die Leinwand, aber auch für die Umgebung. Das heißt, die zwei Faktoren, die spielen mit rein. Je größer das Bild, umso mehr Lichtleistung brauche ich. Und umso mehr Umgebungslicht auftritt, umso mehr Lichtleistung brauche ich da theoretisch auch.
6: Die Helligkeit von Beamern wird in Ansi-Lumen gemessen. Für helle Räume sind 3000 bis 4000 Ansi-Lumen empfehlenswert. Die Info findet sich im Datenblatt. 4400 Ansi-Lumen hat der HZ41 von Optoma. Ich kann problemlos bei Tageslicht gucken. Dafür fehlen ihm die Smart-TV-Funktionen. Er muss mit einem Laptop oder Receiver verbunden werden.
7: Ein knackscharfes, helles Bild, da bekommt man was für sein Geld. Auf der anderen Seite ist die Handhabung komplizierter als bei den anderen Geräten. Vieles muss man selbst einstellen.
6: Jetzt wird es abgefahren. Nicht nur ein Beamer, sondern ein komplettes Heimkinosystem. Der Nebula X1 Pro. Neben dem Beamer ist ein Subwoofer ins Gehäuse integriert. Und die insgesamt 4 Boxen kann ich nicht nur ausfahren, sondern rausnehmen und im Zimmer verteilen. Für echten Raumklang. Und das funktioniert alles kabellos, extrem einfach.
7: Durch die tolle Soundanlage kommt der Jubel aus dem Stadion richtig gut rüber.
6: Der Preis im Netz? Ab 4.200 Euro. Als einziger unserer Beamer hat das Gerät eine 4K-Auflösung. Für das Fußballschauen bei der WM nicht unbedingt nötig, denn die meisten WM-Spiele werden nur in Full HD übertragen.
7: Knifflig wird es, wenn ich mein WM-Studio nach draußen in den Garten verlegen möchte. Da kann es regnen, da kann ich Sonne haben, die auf die Leinwand knallt. Das macht alles eine Ecke komplizierter.
6: Und deshalb kommt Gunnar Witting jetzt nochmal bei mir vorbei. Wir testen erstmal diese aufblasbare Outdoor-Leinwand mit eingebauter Luftpumpe. Über 4 Meter Durchmesser für 86 Euro. Und ein dicker Haken.
7: Dann nehmen wir mal hier raus.
8: Dann schauen wir mal, was jetzt passiert. Gut, das ist schon so konstruiert, dass der Ventilator die ganze Zeit laufen muss.
7: Ja, und auch ganz schön laut ist die ganze Zeit. Hast du eine bessere Alternative für mich?
8: Da würde ich dann mal schauen, dass wir vielleicht dann doch eine Leinwand suchen, die statisch ist und die weniger Geräusche macht.
7: Dann machen wir das.
6: Gunnars Lösung, eine Leinwand mit ALR-Technik.
8: Ja, das ist eine Leinwand, die vielleicht gerade so für den Einsatz für Fußball, für draußen besonders gut geeignet ist, weil die das störende Licht von der Sonne reduziert und genau das Licht, was wir haben wollen, vom Beamer stärker reflektiert. Also die erhöht das Licht, was in die Richtung zurückgeworfen wird und reduziert das Licht, was von der Seite kommt. Mhm.
6: 500 Euro muss ich für eine ALR-Leinwand einplanen. Dafür ist der Unterschied zum Billigprodukt groß. Hier sehen wir fast nichts mehr. Statt teurer Technik tut es aber auch ein schwarzer Pavillon für 100 Euro mit Seitenwänden. So kommt Farbe ins Spiel.
7: Preiswerter Pavillon, preiswerte Leinwand und ein ordentlicher Beamer, schon ist man im Rennen.
6: Jetzt muss nur noch das Ergebnis auf dem Platz stimmen.
3: Eine Wissenschaft für sich. So, und die Krönung ist natürlich geselliges Fußballgucken bei einem Campingurlaub am See. Oder einfach See ohne Fußball gucken, geht natürlich auch. Dafür muss man gar nicht weit weg. Strandurlaub mitten in Hessen. Maike Czorn hat sich den Campingplatz in Gedern für uns angeschaut und durchaus Ungewöhnliches gefunden.
9: Ja, also ich war noch nie auf einem Campingplatz, wo es ein Einhorn gab, ehrlich gesagt. Das ist für mich schon mal sehr besonders. Hinter mir wird auch fleißig Tretboot gefahren, denn das kann man damit natürlich hier tun. Und es gibt einen riesengroßen Strand da hinten. Also für Strandfeeling ist auch gesorgt. Und das ist längst noch nicht alles, was dieser Campingplatz noch so kann. Das kann mir der Betriebsleiter erzählen. Hallo Michael.
10: Hallo, herzlich willkommen am Gedernen See.
9: Dankeschön, es ist ja wunderschön hier. Es ist wirklich schon Urlaubsfeeling, weil es ganz ruhig ist. Hier der See und so, man kann baden, Tretboot fahren. Aber du kommst eigentlich aus einer nicht ganz so ruhigen Atmosphäre, nämlich aus der Hotellerie. Was hat dich dazu bewogen, hier im Mai diesen Betriebsleiterjob anzunehmen?
10: Ja, ich komme eigentlich, wie du schon sagst, aus der Hotellerie. Ich habe lange Jahre als Hoteldirektor gearbeitet und für Tim Melzer unter anderem große Gastroprojekte am Frankfurter Flughafen. Und für mich ist es einfach ein Nachhausekommen. Ich bin hier groß geworden. Und ja, der Bezug zur Hotellerie ist auf jeden Fall da. Ich sage mal, das Camping ist das gleiche wie ein Hotel, mit dem Unterschied, dass die Gäste ihr Zimmer direkt mitbringen.
9: Ja, ihr Zuhause quasi dabei haben. Ja. Und das auch noch in einer schönen Natur. Das ist natürlich hier mitten in Hessen auch wunderbar. Und jetzt habt ihr hier relativ viel Platz rund um den See. Ja. Wie viele Stellplätze habt ihr?
10: Wir haben 453 Dauercampingplätze und ca. 350 Plätze für Touristen.
9: Boah, das sind einige.
10: Das sind einige.
9: Aber ich würde jetzt mal sagen, es verteilt sich ganz gut. Und vor allem, was besonders bei euch ist, wenn ich mich umschaue, ich sehe jetzt hier ein Zelt, ich sehe ein Fahrrad, ich sehe ein Auto, ich sehe Camper. Das ist aber jetzt nicht so abgetrennt durch Hecken oder irgendwie Parzellen oder so. Ist es überall so, dass man so freistehen darf?
10: Also nicht überall so. In dem Bereich ist es besonders und das wird super gerne von Familien und großen Gruppen genutzt, die sich dann einfach in der Wagenburg aufstellen können, in der Mitte ein schönes Feuer machen und dann ist einfach diese Gruppendynamik einfach eine ganz andere, als wenn man jetzt rein parzellierte Plätze hätte.
9: Mhm, das heißt, man kann auch mit großen Familien oder Freunden kommen und Feuer machen, ne? Aber wichtig in der Feuerschale, das machen wir nicht ohne. Ich gehe einmal hier rüber. Weil hier ist noch Hannes, den habe ich vorhin schon getroffen. Hallo.
11: Moin.
9: Dürfen wir bei dir mal ins Auto schauen?
11: Na klar.
9: Ist nämlich sehr spannend. Du bist Camper offensichtlich und baust auch Camper aus. Das hier ist noch quasi am Werden, das Projekt.
11: Genau.
9: Sieht schon ganz gemütlich aus.
11: Ja, ist es auch, definitiv.
9: Und hast aber die Wände noch in Arbeit. Was ist das für Material?
11: Das ist Sprühkork, das ist eine ökologische Dämmung.
9: Spannend. Okay, das heißt, hier wird noch gebaut, aber auch schon gekämmt.
11: Jawohl.
9: Du bist häufiger unterwegs. Wie oft campst du?
11: Ja, aktuell, da ich noch im Ausbau bin, sind es alle 2 Wochen mal für einen Kurztrip im Wochenende. Aber im Sommer und im Winter sind schon 2 größere Urlaube geplant.
9: Und warum fährst du lieber mit dem Campingwagen durch Hessen als nach Spanien?
11: Wenn es soweit ist, fahre ich nach Spanien, nach Frankreich. Ja, auf jeden Fall.
9: Und dann hoffentlich auch mit so einem Premium-Platz hier, wenn man morgens aus dem Camper rausguckt, direkt am See. Das ist
11: ein Traum. Unglaublich hier, ja.
9: Und jetzt muss ich noch mal hier einmal wieder zurückgehen, denn du hast es natürlich schön gemütlich hier bei dir. Hast sogar eine Hängematte auf dem Dach, was ich ja auch sehr deluxe finde. Aber wer das nicht hat und auch kein Zelt oder darin nicht schlafen möchte, kann hier auch in so schönen Hütten schlafen, Michael.
10: Ja.
9: Was sind das? Das sind die Mobile Homes.
10: Das sind unsere Mobile Homes für bis zu 4 Personen. Die sind ausgestattet alle mit Bad und WC und eigener Küche.
9: Mhm. Genau. Also es ist dann die Variante für die, die vielleicht doch das Zimmer nicht mitbringen, sondern hier einkehren wollen.
10: Genau.
9: Für alles ist gesorgt, würde ich sagen. Hunde sind auch erlaubt. Also hier Urlaubsparadies am Gederner See, kann man vorbeikommen, würde ich sagen.
10: Absolut.
9: Ob mit oder ohne Camper. Leute sind auch nett. Vielen Dank, Michael. Wer vorbeikommen will und Einhorn fahren will, ich kann es empfehlen. Oh, danke, kriege ich noch ein Getränk. Vielen Dank.
10: Danke.
9: Prost.
10: Prost.
9: Aufs Campen.
10: Prost.
3: Ja, vielen Dank, Maike. Also ich denke, Maike hat es gefallen in Gedern und sie muss es schließlich wissen. Sie ist schließlich Profi-Camper-Fanfahrerin. So, genau, das ist richtig. So, wir bleiben noch ein bisschen in Ferienstimmung. Finde ich sehr schön an einem Montag. Mini-Abenteuer oder Mikro-Abenteuer sollen den Alltag verschönern, ohne große Kosten und vor allem mal ohne digitales Dauerrauschen. In unserer neuen Serie probiert Matthias Münch 5 Mini-Abenteuer für uns aus. Heute würfelt er sich eine Mittagspause.
12: Also in meinem Leben ist das mit der Mittagspause so. Ich habe den ganzen Vormittag auf irgendwelche Bildschirme geguckt in der Redaktion. Dann mache ich Pause, esse einen Salat und gucke dabei weiter auf dieselben Bildschirme. Und eventuell packe ich dann auch noch mein Handy aus und gucke auf einen dritten Bildschirm. Man kommt überhaupt nicht mehr weg von diesen Bildschirmen, nicht mehr raus aus diesem World Wide Web. Und das mache ich heute mal anders. Heute würfel ich mir den Weg durch die Mittagspause.
13: Mini-Abenteuer für zwischendurch. Würfelkompass.
12: Ganz ehrlich, ob mir das jetzt gleich Spaß macht, Keine Ahnung. Aber ich glaube, das ist genau die Idee von so einem Mikroabenteuer. Ne? Man hat einfach keine Ahnung, bevor man es nicht ausprobiert hat. Wir machen das jetzt einfach mal. 5. Geradeaus.
14: Matthias hat vorher die Regeln für seinen Würfelkompass selbst festgelegt. 1 und 2 führen ihn nach links, 3 und 4 nach rechts, 5 und 6 geradeaus.
12: Wir schummeln uns jetzt mal hier 3 Meter nach links und gehen auf dem Grünen weiter.
14: Deine Mittagspause, dein Spiel. Du legst die Regeln fest und kannst die Welt um dich entdecken. Bis zur nächsten Kreuzung, dann übernimmt der Würfel wieder die Entscheidung.
12: 2, das heißt links. 2. Es ist mehr eine Reise im Kopf als in den Beinen. Wenn ich jetzt nach links würfel, dann sind wir einmal im Kreis gelaufen.
14: Dann lass es doch jetzt bitte eine 5 oder 6 sein.
12: Glück gehabt, geradeaus.
14: Glück gehört eben auch zu diesem Mini-Abenteuer dazu, sowie ein offenes Auge für das, was kommt. Und das können manchmal ganz andere Dinge sein, als man in der Nachbarschaft so erwartet.
12: Der heilige Kim Da-gyon Andreas, der erste koreanische katholische Priester, 1821 bis 1846. Hier war ich tatsächlich noch nie. Also die Straße, klar, aber hier bin ich einfach noch nie eingebogen. Und diese Statue habe ich in meinem Leben noch nicht gesehen.
14: Wir müssen aber weiter.
12: Gott würfelt nicht, ne? Das fand ich jetzt wirklich sehr schön. Also einfach diese kleinen Dinge, die nicht weit weg sind von meinem täglichen Arbeitsplatz, jetzt dann doch mal zu entdecken.
14: Mini-Abenteuer sind auch Achtsamkeitsübungen.
12: Auf geht's. 4, das heißt rechts. 3, 4, rechts.
14: Und dazu gehört auch der Mut zu scheitern, weil nur dann kann man auch gewinnen.
12: Komm, wir erhöhen jetzt mal den Druck. Ich würfel mal hier. Es ist russisch Roulette würfeln. Mittagspause ist eh gleich vorbei. Wir wollten ja was lernen über Erfolg haben und scheitern, ne? Easy, 5, geradeaus.
14: Geradeaus ins Unbekannte.
12: Wie eine Filmstraße eigentlich, ne? Sieht fast aus wie Kulissen. So schön gibt's gar nicht in echt normalerweise.
14: So nah und doch nie bemerkt.
12: Na 1, das ist links. Unser Ginnheimer Spargel. Da war ja in den 90er Jahren so ein Club drin. Da habe ich substanzielle Semi-Erfolge beim Karaoke-Singen gefeiert.
14: Schade, dass man sich nicht in der Zeit zurückwürfeln kann.
12: Okay. Sag mal, 1, 2 links, 3, 4 rechts, 5, 6 runter, weil geradeaus geht nicht. Ich höre Musik.

0: Bravo, mein Freund.
1: Vielen Dank.
0: Du sehr gut singst.
1: Danke.
0: Bleib gesund, mein Freund.
2: Jawohl, auch so.
1: Ja, danke dir.
2: Auch.
3: Eins.
4: Links.
3: So, also unsere Stunde Mittagspause ist rum. Und guck mal, den Weg nach Hause finde ich jetzt auch. Ich hatte nicht viel erwartet. So schön kann man sich täuschen. Man kann wirklich einfach mal sich so einen Würfel greifen und loswürfeln. Dabei hat man nichts zu verlieren. Einfach mal machen.
5: So einfach kann es sein, sich ein Mini-Abenteuer für zwischendurch zu erwürfeln. Und in der nächsten Folge fährt Matthias Bus.
6: Ist aber trotzdem neue Erfahrung.
5: Weil er nämlich erst an der Endstation wieder aussteigt.
7: Ja, dann gucken wir mal, wo er ankommt. Und das sehen wir dann morgen. Bei uns auf dem Dorf kräht morgens der Hahn. Aber er ist längst nicht der Erste. Vorher schnattern die Schwalben vorm Fenster so laut, dass an Schlaf nicht mehr zu denken ist. Und nach kommt dann die ganze Vogelschar dazu. Und dieses kostenlose Konzert, das hat sogar Methode.
8: Sechs Uhr morgens. Haben die keine Snooze-Taste? Kaum wird's Frühling, drehen sie komplett auf. Amsel, Rotkehlchen und Co. veranstalten jeden Morgen ein Konzert, als gäbe es dafür Grammys. Vogelexperte Nils Stanig weiß warum. Im Grunde ist das Social Media für Vögel.
9: Vögel machen morgens ganz viel Lärm, weil sie damit ihr Revier abgrenzen. Also sie markieren ihr Territorium und sagen, hier bin ich und hier sollte eigentlich kein anderer sein.
8: Denn jeder hier will beim anderen Geschlecht punkten. Jeder will ein Date.
9: Dass sie damit natürlich ihre Weibchen anlocken wollen. Damit auch zeigen, da kann ich ordentlich was. Und damit kriege ich dich beeindruckt und mach damit meine Brautschau.
8: Damit es hier nicht zu Missverständnissen kommt, singt jeder Vogel zu seiner eigenen Uhrzeit. Von Frühaufsteher bis Langschläfer.
9: Zum Beispiel hört man es ganz häufig, dass wenn morgens die Amsel singt, meistens die eine Amsel in der Pause der anderen Amsel singt, um praktisch dort, praktisch wie in einem Gespräch, das Ganze aufzufüllen und dort in die freie Stelle zu singen.
10: Zip, zalp, zip, zalp, zip, zalp.
8: Und na klar, auch in der Tierwelt gibt's eingebildete Poser.
9: Das ist der Gesang vom Zilpzalp, der eigentlich immer nur seinen Namen ruft und als Gesang hat und damit natürlich ganz einfach auch für uns zu erkennbar ist, aber natürlich auch für die einzelnen Artgenossen.
8: Bei über 300 heimischen Vogelarten muss man sich eben abgrenzen. Wer sich nicht sicher ist, wen er da hört, für ganz neugierige Vogellauscher gibt's Hilfe dank App auf dem Handy. Quasi Musikerkennung für Vögel.
9: Wie jeder von uns eine andere Stimme hat, hat auch manchmal jeder einzelne Vogel seine eigene Stimme.
8: Sich morgens schon einen reinzwitschern zu lassen, kann sogar gesund sein.
11: Vogelgezwitscher ist ja ein sehr natürliches Geräusch, was wir Menschen auch schon evolutionär bedingt seit Tausenden von Jahren kennen. Und dadurch erzeugt es eben ein Gefühl von Sicherheit, von Normalität. Das Gefühl von Sicherheit führt dazu, dass Stresshormone abgebaut werden, insbesondere Cortisol. Das vegetative Nervensystem entspannt sich sozusagen und dadurch grübeln wir Menschen auch weniger, sind zuversichtlicher.
8: Aber was, wenn gar keine Vögel da sind? Künstlichen Gesang gibt's auch aus der Box.
11: Es gibt Studien, die zeigen, dass unser Gehirn eher positiv auf natürliche Geräusche reagiert, auf künstliche nicht ganz so gut. Für manche Menschen wirkt es wahrscheinlich positiv, für andere eher nicht, je nachdem, wie viel reales Vogelgezwitscher im Alltag schon vorkommt.
8: Wer morgens lieber persönlich geweckt werden möchte, für den hat der Vogelexperte noch Tipps.
9: Um möglichst einen Garten für Vögel attraktiv zu machen, ist es natürlich wichtig, ein gutes Futterangebot bereitzustellen. Aber auch, was wir eigentlich immer raten, in jedem Garten ist eigentlich Platz für eine kleine wilde Ecke. Sie brauchen natürlich gerade während der jungen Aufzucht besonders auch Insekten, die natürlich durch ein gutes Blütenangebot im Garten angelockt werden und dort einfach diese Nahrungsressource für die Vogelarten bilden.
8: Eigentlich ähnlich wie bei uns Menschen. Sie mögen gutes Essen, ein schönes Zuhause und möglichst wenig Stress mit den Nachbarn.
7: Ja, Vögel sind auch nur Menschen. Wir gucken noch aufs Wetter. Thomas, mit was für so einer Großwetterlage haben wir es denn diese Woche zu tun?
2: Eine, wo dieses Outfit nicht so ganz passend wäre, denn es wird auf jeden Fall mal kälter und es ist wechselhaft. Das heißt, man sollte immer irgendwie eine regentaugliche Jacke oder sowas dabei haben. Das wäre ein guter Tipp, denn die Schauer werden sich heute Nacht ausbreiten und auch morgen hin und wieder gibt's was.
7: Och nö. Was macht ihr bei Alle Wetter heute noch so?
2: Da wird es total spannend. Ich habe einen Experten aus Gießen zu Gast, einen Professor von der Uni. Und der wird mir erzählen, wie es denn den Weltmeeren gerade geht, die ja so wahnsinnig warm sind, was das für Folgen für die Meere hat. Und fast noch spannender, was wir tatsächlich tun können. Denn wir können ein Stück weit, jeder von uns kann die Weltmeere retten. Wie das geht, klären wir gleich.
7: Das wollen wir wissen. Wir bleiben dran. Vielen Dank, Thomas. Die Ratgeber sprechen morgen mit unserem Reise- und Verkehrsexperten über Ärger beim Fliegen und über die Fahrtauglichkeit im Alter. Bis morgen. Tschüss.
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Viertel nach sieben, Zeit für alle Wetter. In die neue Woche sind wir doch, glaube ich, ganz gut reingekommen, oder? Schön, dass Sie dabei sind an diesem Tag, der, also wettermäßig, ich fand, das war ganz schön. Ja, jetzt gab es dann schon ein paar Regentropfen, aber für viele war das ja bisher noch nicht nennenswert. Die Woche hat wettermäßig einiges zu bieten, deswegen wirklich gut, dass Sie hier eingeschaltet haben. Wie es heute so aussah, das können wir Ihnen auch zeigen. Wir waren mit der Kamera im Nidderpark unterwegs in Frankfurt.

0: Tja, das sieht schon tierisch gut aus dort. Und meine Kollegin Laura Di Salvo, der hat heute der Obstbaus angetan. Also sie hat sich gedacht, Mensch, da muss ich doch mal irgendwie mich schlau machen. Ist sie ab nach Wiesbaden auf den Hof Erbenheim. Und wie es dem Obstbau geht, das sehen wir jetzt.
1: Hier auf Hof Erbenheim in Wiesbaden, da sieht es dieses Frühjahr richtig gut aus. Hier hängen alle Früchtchen schon an den Obstbäumen und Nussbäumen. Und ich bin jetzt mal in diesen 60 Jahre alten Walnussbaum geklettert, denn hier gibt es schon die ersten grünen Walnüsse. Und warum die jetzt Ende Juni schon so grün geerntet werden, das erzählt mir jetzt Ralf Schaab von Hof Erbenheim. Ja, warum pflückt ihr die denn jetzt quasi Ende Juni schon in diesem grünen Zustand, wenn sie noch ein bisschen größer sind?
2: Das Interessante ist, dass auch diese grünen Walnüsse in der Schale wertgebende Inhaltsstoffe haben, die bestimmte Firmen extrahieren und sie dadurch schon nutzen können. Und wir können dadurch die Ernte hier im unteren Baumbereich auch schon vorziehen. Ja, eigentlich die Nüsse werden ja erst im September reif. Ja, und dann platzen die Schalen auf und sie fallen auf den Boden. Und wir sammeln sie dann auf, reinigen und können sie dann auch verkaufen.
3: Nicht nur der Walnussbaum trägt schon reichlich Früchte. Auch an der Birnenquitte hängen bereits die ersten kleinen Früchtchen.
2: Also die Blüte war offensichtlich zur rechten Zeit bei gutem Wetter. Ja, die Bestäubung war gut, die Bäume hängen jetzt voll. Und wir freuen uns auf eine leckere Ernte dann Ende September, Anfang Oktober.
3: Der Obstbauer probiert auch immer wieder etwas Neues aus, wie mit diesem Mandelbäumchen. Das steht hier seit 5 Jahren auf der Wiese, erzählt er mir.
2: Und das ist so ein Experiment, ob das tatsächlich bei uns in Hessen winterhart ist. Und die letzten 5 Winter hat es super überstanden und der Ertrag wächst und steigert sich. Also vielleicht sollte man hier in Hessen in die Mandelproduktion einsteigen.
3: Typisch für Hessen und sehr beliebt sind Mirabellen. Die Sorte Mirabelle von Nancy wird im August geerntet. Die Blätter haben aber schon einigen Tierchen geschmeckt, stellt Ralf Schaab fest.
2: Hier haben wir tatsächlich so Schmetterlings- oder Raupenschäden, wo Raupen gefressen haben. Aber auch ganz viele Blattläuse. Und hier haben wir aber auch Nützling, nämlich in Marienkäferlarve, die Blattläuse gefressen hat.
3: Auf dem Hof Erbenheim werden viele natürliche Methoden genutzt, um Vögel und Insekten fernzuhalten. Alte CDs zum Beispiel reflektieren das Sonnenlicht. Auf den Musikgeschmack kommt es dabei nicht an, schmunzelt der Obstbauer.
2: Ein Beispiel ist, dass wir hier eine Leimbarriere aufbauen, hier unten am Stamm. Ja, weil dann können zum Beispiel diese Ohrenschlitze, ja, Forficula, die kann da nicht hochklettern und kann die Früchte nicht anknabbern.
3: Die Aprikosen haben den Frühling bisher aber gut ohne Schädlinge überstanden und die ersten Früchte werden in den kommenden Tagen geerntet.
2: Jetzt haben wir endlich hier die Aprikosen. Ja. Man muss unterscheiden zwischen einer Pflückreife, ja, wenn die Aprikosen noch fest sind, aber schon orange sind, wenn die abgemacht, aber noch in 2 Tage müssen die liegen, damit sie dann auch richtig schön vollmundig und aromatisch schmecken.
3: Bis dahin schaut der Obstbauer einfach weiterhin jeden Tag gespannt in den Himmel.
0: Haben Sie gemerkt, wie der für seine Aprikosen schwärmt? Ah, der hat richtig Spaß. Ich weiß nicht, ob ihm dann das Wetter gefällt, das ich jetzt anzubieten habe. Wenn wir uns mal die grundsätzliche Wetterlage anschauen. Hochdruck, ja, den gibt es draußen auf dem Atlantik. Aber unser Wetter wird jetzt bestimmt von diesem Tief bei Island, das dreht sich ja gegen den Uhrzeigersinn und bringt hier einen sehr langgezogenen Wolkenarm mit. Und hinter dem Wolkenarm kommt kühlere Luft. Gut, in dem Wolkenarm steckt auch Regen. Und deswegen wird es bei uns jetzt mal ein bisschen nasser. Es sind nicht auf die Fläche die großen Regenmengen, die wir erwarten dürfen. Aber es wird eine wechselhafte Witterungsphase, wie Meteorologen ganz gerne mal sagen. Und hier sehen wir, wie diese, hier oben nochmal das Tief, man sieht es an der Drehbewegung, wie dann vom nördlichen Atlantik die Luft zu uns kommt. Und an der Farbe können Sie erkennen, also rot, das ist schön warm. Bei uns wird es jetzt erstmal kühler. Also das ist jetzt der Donnerstag, der ist kühl. Und die Wärme ist dann wirklich nach Südeuropa abgedrängt. Zum Freitag geht es ein bisschen aufwärts mit den Werten, aber so richtig viel erstmal noch nicht. Und wenn wir schon bei Temperaturen sind, die Wassertemperatur des Rheins, vor 3 Wochen war die noch so im Bereich 15, 16, 17 Grad. Jetzt war sie zum Anfang des Monats bei 23, jetzt ist es wieder etwas abgekühlt, 21 Grad. Aber das ist jetzt so früh im Jahr wirklich eine bemerkenswert hohe Temperatur gewesen. Und das ist jetzt der Rhein, der warm ist. Wenn man noch mal viel weiter guckt, nämlich die Weltmeere sich anschaut, wie da die Wassertemperaturen aktuell sind, dann stellen wir fest, im Vergleich zu dem, was jetzt zur Jahreszeit normal wäre, blau, da sieht man, es ist zu kalt, das sind ein paar kleine Flecken. Und gelb, orange und rot, da ist es zu warm. Das ist der allergrößte Teil, das Mittelmeer, viel zu warm. Nordsee, Ostsee, viel zu warm. Und hier sehen wir, das ist der typische El Niño-Effekt. Normalerweise müsste es auf der anderen Seite, nämlich auf der asiatischen Seite, rot sein, weil es hier üblicherweise so enorm warm ist. Und hier ist es eigentlich kühl. Jetzt sind die Winde eingeschlafen, die das Ganze rüberschieben. Jetzt schwappt das zurück. Und das hat nicht nur Auswirkungen auf die Meere, sondern auch tatsächlich auf ungefähr 2/3 der Welt. Nur wir in Europa sind weitgehend raus. Aber wie geht's den Meeren, wenn es so warm ist? Ich habe hier den Direktor des Instituts für Zoologie der Uni Gießen, Herr Professor Wilke. Schön, dass Sie Zeit für uns haben.
4: Danke.
0: Wie geht's den Weltmeeren gerade?
4: Ja, den Weltmeeren geht es nicht besonders gut, insbesondere durch den Klimawandel, der eine massive Erhöhung der Temperatur bedeutet, aber auch genau diese Hitzewellen, die Sie angesprochen haben. Das heißt, die sogenannten Marine Heat Waves, die stressen natürlich unsere Organismen ganz gewaltig. Hinzu kommt natürlich auch, dass wir andere Stressoren haben. Wir haben Umweltverschmutzung, wir haben Nährstoffeintrag, wir haben invasive Arten. Das macht es nicht einfacher.
0: Also ich bin jetzt schon ein paar Jahre älter, also als ich Kind war. Und seitdem hat man immer wieder gehört, also den Weltmeeren geht es nicht gut, zum Beispiel durch Überfischung und Plastik und. Und sind das die größeren Treiber oder ist das jetzt eine Gesamtmelange zusammen mit dieser Erwärmung des Wassers, die wirklich alles andere als optimal ist?
4: Ja, also vor einigen Jahrzehnten waren das tatsächlich die größten Treiber. Und durch massiven Ozeanschutz, beispielsweise in der Ostsee, konnten wir einige von diesen Treibern tatsächlich reduzieren. Also die Ostsee ist heute deutlich sauberer als vor 40 Jahren. Mhm. Aber jetzt kommt der Klimawandel mit erhöhten Temperaturen und der ist natürlich ein ganz massiver neuer Treiber. Und ich erkläre das meinen Studierenden oftmals so, wenn wir einen sehr heißen Sommer haben, dann sterben sehr viele alte oder kranke Menschen. Und tatsächlich haben wir, und das ist auch oftmals durch Herz-Kreislauf-Erkrankungen, aber einfach auch durch Überhitzung. Mhm. Und wir haben also einen vorgestressten Organismus. Und jetzt kommt noch die Hitzewelle dazu. Und der kann dafür sorgen, dass natürlich jetzt Systeme komplett aus der Balance kommen.
0: Mhm. Sie haben es eben schon angesprochen, so eine Ostsee, die heute eigentlich besser dasteht als noch vor ein paar Jahrzehnten. Das heißt, wenn man den Umweltschutz denkt, dann sehen wir mit der Zeit, wie das dann tatsächlich auch wirkt. Damit wir, bevor wir an die Frage kommen, wie können wir das mit den Temperaturen irgendwie in den Griff kommen, muss man sich mal vorstellen, ich meine, so ein Pazifik, den wir da eben gesehen haben, oder so ein Atlantik, so ein karibisches Meer oder so, das ist ja riesig groß und ist auch enorm tief. Heizt das komplett durch? Wird das von oben bis unten einfach überall wärmer?
4: Ja, also die tropischen Regionen, die heizen überhaupt nicht durch. Das heißt, das warme Wasser bleibt an der Oberfläche. Durchmischung findet eigentlich nur in den oberen 50, 100, 200 Metern statt. Dann haben wir eine Sprungschicht, wo die Temperaturen sich ändern. Und ab 1000 Meter etwa haben wir fast konstante Temperaturen von 4 Grad. Das heißt, alles, was sich erhitzt, bleibt oben. Und das sorgt natürlich wieder einen Rückkehreffekt, dass wieder keine Durchmischung stattfinden kann. Das heißt, in der
0: Oberfläche. Je wärmer es oben ist, umso stabiler ist das, weil genau. Das Warme eben leichter ist und ja. Das Kalte unten.
4: Ja.
0: Weil sonst hätte man ja sagen können, okay, wenn das da unten halt kühl ist, vielleicht durchmischt sich das. Aber das heißt, durch die Klimaerwärmung wird das noch schwieriger, diese Mischung.
4: Genau, Durchmischung findet nur statt, wenn das Oberflächenwasser kälter ist als das Tiefenwasser. Das haben wir beispielsweise hier in Europa natürlich im Winter. Dann haben wir die Durchmischung. Wird das Wasser wärmer, dann findet die Durchmischung nicht statt. Und das Problem ist dann, dass die Nährstoffe, die es in der Tiefe gibt, die kommen nicht mehr an der Oberfläche. Das heißt beispielsweise Algen haben keine Nährstoffe mehr. Haben wir keine Algen mehr, haben wir keine Kleinkrebse, haben wir keine Kleinkrebse, haben wir keine Fische.
0: Jetzt ist so ein Ozean ja durchaus mehrere Kilometer tief. Sie haben gesagt, so bis 1000 Meter. Aber wenn man sich mal anguckt, die oberen hunderte Meter, vielleicht 200, 300, 400 Meter, ist das halt auch nur ein kleiner Teil dessen, was im Wasser passiert. Und viel Leben findet darunter statt. Oder findet eigentlich der größte Teil des Lebens im Meer, egal ob das nun Plankton ist oder Fische oder was auch immer, eigentlich genau oben statt?
4: Tatsächlich sind die produktivsten Teile die oberen Teile. Das heißt, dort haben wir Licht. Also wir brauchen ja für Photosynthese, für die Algen brauchen wir Licht. Wir brauchen Nährstoffe. Und das haben wir nur in den oberen einigen hundert Metern. Und die stressen wir gerade ganz massiv durch unsere Hitzewellen.
0: Mhm. Korallen hört man immer, dass die besonders betroffen sind von Hitzewellen. Jetzt haben wir in diesem Jahr auch noch ein El Niño-Jahr. Das heißt, es wird noch mal wärmer. Muss man sich da wirklich Gedanken machen?
4: Ja, Korallen sind ganz besonders betroffen, weil Korallen haben ein sehr delikates Verhältnis zu Algen. Also im Gewebe von den Korallen leben Algen und die betreiben Symbiose. Und das ist sehr temperaturabhängig. Schon 1-2 Grad Temperaturerhöhung kann dafür sorgen, dass diese Symbiose aufhört und dann wir das Coral Bleaching, Korallenbleiche haben. Das heißt, die Korallen schmeißen einfach die Algen raus, die werden weiß. Und wenn die keine neuen aufnehmen können, dann sterben die ab.
0: Das ist ein Riesenproblem. Jetzt habe ich vorhin gesagt, jetzt lassen Sie uns doch mal drüber reden, wie können wir das Problem beenden? Also man muss natürlich den Klimawandel erstmal beenden, aber können wir den Weltmeeren, kann jeder Einzelne von uns vielleicht tatsächlich auf seine Art und Weise auch den Weltmeeren ein Stück weit helfen?
4: Ja, absolut.
0: Oder ist das zu hoch gegriffen?
4: Ja, ja. Also ich hatte es ja schon angedeutet, der Klimawandel ist wirklich isoliert. Das heißt, wir haben ganz viele Stressoren. Wenn wir jetzt einige dieser anderen Stressoren reduzieren können, dann helfen wir auch den Organismen besser, mit dem Klimawandel umzugehen. Das heißt also Verschmutzung der Ozeane, Überfischung. Das heißt, wir können ganz konkret schauen, nachhaltige Produkte, nachhaltiges Leben, nachhaltiges Reisen. Aber auch, dass wir beispielsweise Fischprodukte kaufen, die Nachhaltigkeitssiegel haben, zum Beispiel MSC. Das trägt alles dazu bei. Oder dass wir landwirtschaftliche Produkte kaufen, die ohne Düngemittel und vielleicht ohne Pestizide produziert werden, weil das endet alles im Meer.
0: Das heißt, eine Plastiktüte kann dafür sorgen, dass zumindest ein paar Fische vielleicht den Stress besser aushalten, weil wenn viele Stressfaktoren zusammenkommen, dann ist das die tödliche Gefahr?
4: Absolut. Es ist also oftmals sind diese Stressoren, die sind ja additiv.
0: Mhm. Und jeder, es kommt viel zusammen und was wir wegnehmen durch unser Handeln, macht es leichter mit dem anderen klarzukommen.
4: Und wir, müssen wirklich mit den Menschen arbeiten, weil die Menschen können wirklich einen Unterschied machen.
0: Das haben wir schon bewiesen. Schauen wir mal, ob wir das hier auch hinkriegen. Dankeschön an dieser Stelle, Herr Professor Wilke. So, jetzt schauen wir uns an, was wettermäßig auf uns zukommt. Wir haben eine deutlich kühlere Situation morgen. Heute sind wir teilweise noch ganz dicht an die 30-Grad-Marke in Teilen Bayerns rangekommen. Daran brauchen wir morgen gar nicht mehr denken. Es ist viel kühler. Es kommt nämlich kühlere Luft. Nicht nur nach Hessen, sondern nach Gesamtdeutschland herein. Eine Kaltfront, die jetzt in den nächsten Stunden über uns hinwegzieht. Da sind auch Schauer dabei. Wenn das durchgezogen ist, morgen im Laufe des Tages dahinter, wird es etwas trockener. Einzelne Schauer werden nicht ausgeschlossen, aber da wird nicht so viel in Hessen passieren. Im Laufe des Nachmittags zwischen 8 und 15 Grad, das sind so die Temperaturspannen noch in den Frühstunden. Zum Nachmittag geht es dann zwar rauf, aber nicht mehr so sehr wie heute. Wir waren ja heute durchaus in der Spitze im 25er Bereich, guten 25er Bereich. Das kriegen wir nicht mehr hin. So 4-5 Grad kühler ist es morgen Nachmittag im Vergleich zu heute. Und der Wettereinfluss auf den Organismus? Zum einen ganz gut, kühlere Luft, die Konzentrations- und Leistungsfähigkeit deswegen besser. Bei Bluthochdruck oder bei Rheumapatienten ist es nicht so optimal. Eine Menge Pollen sind unterwegs. Und ich weiß nicht, ob Fridolin und Kröti an einem See stehen, wo der Wal gerade schwimmt, oder doch am Meer. Wie auch immer. Also, den Meeresbewohnern können wir alle helfen. Das haben wir eben mitbekommen. Ich kann Ihnen helfen bei den weiteren Aussichten. Die bleiben wechselhaft. Am Mittwoch schaffen wir noch nicht mal 20 Grad. Das ist also eher frühlingshaft als sommerlich. Bisschen Wasser kommt auch raus. Es sind in der Regel nicht die großen Mengen. Schönen Abend. Tschüss.

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5: Die Woche geht los, wir sind wieder da. Herzlich willkommen zur Hessenschau. Heute mit eigenen, von uns recherchierten Geschichten wie diese. Ein Hals-Nasen-Ohrenarzt soll Patienten gequält, bei ihnen sehr schmerzvolle Behandlungen durchgeführt haben und das jahrzehntelang. Diese Geschichte hat Heike Borufka recherchiert, unsere Gerichtsreporterin. Mittlerweile haben sich 30 Männer bei ihr gemeldet. Einige schildern auch, sie hätten sexuelle Übergriffe erlebt von diesem Arzt. Die Staatsanwaltschaft ermittelt.
6: Er war eigentlich ein vertrauenswürdiger Arzt, so erschien er zumindest. Er erklärte mir, dass die Kiefernhülle ausgeschabt werden sollte, um irgendwelche Bakterienherde fernzuhalten. Die Schmerzen waren ja schier unerträglich und es dauert lange, bis dass man begreift, was da eigentlich geschehen ist.
7: Michael T. ist sich sicher, dass er bewusst von seinem Hals-Nasen-Ohrenarzt aus dem Rhein-Main-Gebiet gequält worden ist, erzählt er uns. Michael T. möchte nicht erkannt werden, deshalb haben wir seinen Namen geändert. Drei schmerzhafte Prozeduren ließ er über sich ergehen.
6: Bei der dritten Behandlung ist es mir dann trotz der Schmerzen, man muss sich ja das so vorstellen, man ist ja wehrlos ausgeliefert und liegt da und durch die Schmerzen ist man auch total abgelenkt. Aber es fiel mir auf, dass er während der Behandlung sich dann auf mein Knie gesetzt hat und darauf seine Genitalien gerieben hat. Also das habe ich ganz deutlich gespürt und er hat auch laut und erregt geatmet dabei.
7: Michael T. ist wohl eines von mutmaßlich vielen Opfern des HNO-Arztes. Die Behandlung liegt schon lange zurück. Vergessen hat er sie bis heute nicht. Nach dem sexuellen Übergriff hat er sich einen neuen Arzt gesucht. Bei der Polizei hat er sich damals nicht gemeldet.
6: Ich war Anfang der 90er Jahre dort. Dort gab es kein Handy, kein Internet und man konnte sich auch nicht mit anderen Betroffenen austauschen. Und wenn ich das zur Anzeige gebracht hätte, dann hätte meine Meinung gegen die eines Arztes gestanden. Also praktisch erfolglos die Aussichten. Und deswegen habe ich nie was unternommen.
7: Insgesamt 30 Männer haben sich bei HR-Gerichtsreporterin Heike Borufka gemeldet und erzählt, dass sie von dem HNO-Arzt gequält worden seien. Die Frankfurter Staatsanwaltschaft ist eingeschaltet.
8: Wir führen ein Ermittlungsverfahren gegen einen Arzt aus dem Rhein-Main-Gebiet. Ihm wird vorgeworfen, über Jahrzehnte hinweg im Rahmen ärztlicher Behandlungen sexuell übergriffig geworden zu sein und gefährliche Körperverletzungen begangen zu haben. Um wie viele Fälle es sich insgesamt handelt, das ist noch Gegenstand der laufenden Ermittlungen.
7: Auch Ruben war bei dem besagten Arzt. Auch seinen Namen haben wir geändert. Ruben hat nach der Behandlung Strafanzeige gestellt, auch weil er später mitbekommen hat, dass der Arzt schon bei Kollegen einen entsprechenden Ruf gehabt habe. So erzählte ihm ein anderer HNO-Spezialist das.
9: Dass dieser Arzt, bei dem ich war, ja sehr bekannt dafür sei, dass er auch sehr schmerzhafte, medizinisch nicht indizierte Behandlungen bei Patienten durchführt, hauptsächlich jungen Männern. Aber auch als ich die Behandlung beschrieben hat, wurde mir dann auch von dem Arzt zurückgemeldet, das könnte er überhaupt nicht nachvollziehen. Also das käme im HNO-Repertoire gar nicht vor.
7: Michael T. hat mittlerweile auch bei der Polizei ausgesagt. Er ist immer noch wütend, erzählt er. Und?
6: Es bleibt Fassungslosigkeit, dass ein Arzt über diese lange Zeit, über diese Jahrzehnte unbehelligt, sadistisch und sexuell übergriffig vorgehen konnte.
7: Der beschuldigte HNO-Arzt will uns zu den Vorwürfen nichts sagen. Die Betroffenen wünschen sich, dass alle Fragen geklärt werden. Neben Staatsanwaltschaft und Polizei ist auch die Landesärztekammer eingeschaltet. Das Ergebnis der Verfahren bleibt abzuwarten.
5: Ja, über diese Geschichte oder besser gesagt diese vielen Geschichten möchten wir jetzt sprechen mit unserer Gerichtsreporterin Heike Borufka. Schön, dass du bei uns bist. Das ist ja wirklich ein schreckliches Thema, muss man sagen, wenn man sich das so anhört, was da diejenigen schildern, denen das passiert ist. Wie bist du überhaupt auf diese Geschichte, an diese Geschichten von diesen vielen Männern gekommen?
10: Ich habe ein anonymes Schreiben bekommen, wo mir jemand genau das schildert. Und mir schildert, dass ihm das bei diesem Arzt passiert sei und dass das ein riesiges Ausmaß hätte. Also habe ich es zunächst einmal Kollegen gezeigt und wollte von denen eine Einschätzung haben. Denkt ihr, das ist seriös? Das klingt so, als kommt das wirklich von den Betroffenen? Ja, haben die gesagt. Mhm. Daraufhin habe ich mich mit dem Mann getroffen. Dieser Mann war sehr offen und vor allen Dingen hat er mir sehr, sehr viele Unterlagen zur Verfügung gestellt. Es reicht natürlich nicht alleine, also habe ich Kontakt aufgenommen zu den Ermittlungsbehörden, habe nachgefragt, gibt es da was? Und dann dauerte es und dann haben wir das auch zunächst mal veröffentlicht und dann haben sich so viele gemeldet, dass ich mittlerweile glaube, ja, es stimmt, das hat ein unvorstellbares Ausmaß.
5: Ich meine, das sind 30 Personen, die sich jetzt bei dir gemeldet haben, 30 Männer. Und wenn man mal so anschaut, das sind ja Jahrzehnte, wo das anscheinend Praxis gewesen ist bei diesem Arzt. Wie kann das denn so lange dauern, dass jemand so, so sich verhalten kann, ohne dass das auffällt oder nach außen dringt?
10: Die Frage haben wir uns auch gestellt. Das ist natürlich so. Wir dürfen nicht vergessen, hier geht es um sexualisierte Gewalt. Und bei diesem Thema spielen Schamgefühle eine ganz große Rolle. Das dauert, bis man sich da überhaupt offenbart. Und das sind alles junge Männer, durchaus kräftige Männer, wehrhafte Männer, die es nicht geschafft haben, sich zur Wehr zu setzen. Die haben selber Schuldgefühle. Mhm. Die fragen sich, warum habe ich mir das eigentlich so lange gefallen lassen? Mhm. Und dann haben sie irgendwann, sind sie skeptisch geworden, haben sich an andere Hals-Nasen-Ohren-Ärzte gewandt und haben denen aber häufig nur in Anführungsstrichen diese Behandlung beschrieben. Nicht diese sexuelle Komponente, die ja offensichtlich auch eine große Rolle gespielt hat. Und haben erfahren, ja, also diese Methode ist wohl nicht die beste. Der Schritt, dass man da was macht, ist natürlich groß.
5: Was passiert jetzt?
10: Die Landesärztekammer ist eingeschaltet worden. Die sagt uns, wir müssen erst mal abwarten, bis das Ermittlungsverfahren irgendwie zu Ende ist. Und die Staatsanwaltschaft sagt uns, wir müssen erst mal schauen, wie hoch die Zahl der potenziell Geschädigten überhaupt ist. Weil es ja zu sein scheint, dass dieses System schon in den 90er Jahren begann. Das ist natürlich verjährt.
5: Aber natürlich wünscht man sich als Laie, dass natürlich so eine Person, wenn da was dran ist an dieser Sache, auch zur Rechenschaft gezogen wird und ihr ein Prozess gemacht wird, ne?
10: Also nach allem, was wir bisher wissen, und soweit wie ich das bisher einschätzen kann, muss man da sich, glaube ich, gar keine Gedanken mehr machen. Das wird sicherlich der Fall sein. Trotzdem muss die Staatsanwaltschaft diese Vorwürfe prüfen.

0: Bürgermeisterin Alexandra Klusmann. Das erhöhe die Akzeptanz deutlich.
1: Warum sollen dann die Kommunen nicht profitieren, wenn dann die Windkraftbetreiber dann da auch die, ich sage es jetzt einfach mal salopp, die Gewinne einfahren? Also von daher ist es so, dass dann natürlich, dass es gut ist, dass den Kommunen dann auch beteiligt bzw. davon auch profitieren. Zumal es ja jetzt Land auf, Land ab für Kommunen wirklich sehr, sehr schlecht ist. Und dann ist jeder Cent, der eingenommen werden kann, hilft.
0: Jetzt soll die finanzielle Beteiligung der Kommunen an den Erträgen aus Windenergieanlagen verpflichtend werden. Das heißt, die Anlagenbetreiber müssen den Kommunen künftig 0,2 Cent pro Kilowattstunden zahlen. Das Ziel dahinter, den Widerstand gegen den Ausbau der erneuerbaren Energien zu verringern und den Ausbau damit zu beschleunigen. Im Jahr 2025 sind nur 23 Anlagen ans Netz gegangen. In diesem Jahr wurden 371 Anlagen genehmigt, warten aber auf Inbetriebnahme. Zurzeit wird gegen 180 Anlagen in Hessen geklagt. Dabei könnten die Kommunen bei modernen Windrädern jährliche Einnahmen von bis zu 40.000 Euro pro Windrad erzielen.
2: Ich glaube, viele sind, sehen wir auch in den Umfragen, abstrakt für den Ausbau der erneuerbaren Energien. Aber die Diskussion ist dann immer ein bisschen anders, wenn die Anlagen vor der eigenen Haustür entstehen. Und deswegen darf Energiepolitik nichts Abstraktes sein, sondern die Menschen müssen spüren, dass die neuen Anlagen ihnen selbst ganz konkret auch zugutekommen.
0: Die Grünen kritisieren, die verpflichtende Zahlung reiche nicht aus, denn sie werde in den meisten Fällen jetzt schon freiwillig gezahlt, geregelt durch das Erneuerbare Energiengesetz EEG.
3: Das war bisher schon vorgesehen im EEG auf Bundesebene, dass diese Abgabe gezahlt werden kann. Und das Einzige, was Hessen jetzt vorlegt und vorschlägt, ist, dass das verpflichtet sein soll. Die Projektierer, mit denen wir aber ja im Austausch sind, sagen uns, dass sie das sowieso schon zahlen. Von daher ändert das Gesetz in der Praxis fast nichts.
0: Freiwillig oder verpflichtend? Für die Stadt Rauschenberg könnte das neue Gesetz Mehreinnahmen von bis zu 300.000 Euro jährlich bedeuten.
4: Immer weniger Flüchtlinge kommen nach Hessen. Das hat Folgen. Jetzt kommen die Nachrichten mit dir, Martin.
5: Und zwar verringert sich die Zahl der Erstaufnahmeeinrichtungen. Der Standort in Bad Arolsen wird Ende 2026 und die Notunterkunft in Alsfeld bereits zum 30. September dieses Jahres geschlossen, so Integrationsministerin Hofmann. Zudem werden an anderen Standorten als Unterkünfte genutzte Leichtbauhallen sukzessive abgebaut. Gegenwärtig sind an den noch 8 Standorten der Erstaufnahmeeinrichtungen insgesamt etwa 2.700 Flüchtlinge untergebracht, bei etwa 10.000 Plätzen. Großeinsatz für die Feuerwehr. Im historischen Ortskern von Rüsselsheim-Königstetten brennt zur Stunde ein landwirtschaftlicher Betrieb. Eine große Rauchwolke ist weithin zu sehen. Anwohner werden gebeten, Fenster und Türen geschlossen zu halten. Der Rauch kann gesundheitsschädlich sein. Derzeit stehen mehrere Gebäude komplett in Flammen. Die Feuerwehr konnte einige Rinder aus einer Scheune ins Freie bringen. Wie viele Tiere sich in den brennenden Gebäuden befanden und ob sie alle lebend nach draußen gebracht werden konnten, steht noch nicht fest. Menschen wurden bislang nicht verletzt. Aber es gibt auch eine gute Nachricht für Rüsselsheim und da vor allem für die Beschäftigten im Opel-Werk. Der Mutterkonzern Stellantis hat angekündigt, dass die nächste Generation des Opel Astras dort vom Band rollen soll. Damit dürften rund 1.350 Arbeitsplätze in der Rüsselsheimer Produktion gesichert sein. Vor kurzem hatte Stellantis angekündigt, die Produktionskapazitäten in Europa um 800.000 Stück zu reduzieren, wegen gesunkener Nachfrage. Wann genau der neue Astra gebaut wird, ist allerdings noch unklar. Das Landgericht Fulda hat einen Handwerker zu einer lebenslangen Haftstrafe wegen Mordes und Totschlags verurteilt. Außerdem haben die Richter die besondere Schwere der Schuld festgestellt. Laut Urteil hat der Mann Ende Juni 2025 ein Ehepaar aus Wilderich-Richelsdorf im Kreis Hersfeld-Rotenburg erstochen. Der damals 50-Jährige aus Thüringen hatte bei dem Ehepaar als Handwerker gearbeitet. Der unter Geldnot leidende Mann hatte es auf das Bargeld des Paares abgesehen. Mit dem Mord habe er den Raub verdecken wollen.
4: Im Februar war ein Zugbegleiter von einem Fahrgast in der Nähe von Kaiserslautern mit Fausthieben gegen den Kopf so schwer angegriffen worden, dass er später gestorben ist. Das hat die Bahn zum Umdenken gebracht. Sie will ihr Personal nun anders vorbereiten auf solche Situationen, unter anderem mit solchen Trainings.
6: Nase.
7: Mit dir sonst ist auch.
6: Ja.
7: Okay. Und wo? Eins, zwei.
8: Konflikttraining für Katja Kovac und Manuel Groß. Zug

0: Flugbegleiter und Sicherheitsmitarbeiter werden geschult, wie sie sich im Notfall verteidigen können. Solche Zweierteams sollen ab jetzt Standard sein in den Zügen der DB Regio. Katja Kovac fühlt sich seitdem viel sicherer bei den Fahrkartenkontrollen.
1: Also ich merke das an den Kunden, die sind durchweg positiv, viele geben positives Feedback, aber ich merke es auch an mir selber, dass ich auch in vielen Situationen da bin, präsent bin, wo ich dann doch vielleicht eher gesagt hätte, die umgehe ich.
0: Gewalt gegen Zugbegleiter, das ist vor allem in der DB-Region Mitte, also in Hessen, Rheinland-Pfalz und dem Saarland, ein großes Thema. 2025 gab es dort einen Anstieg der Vorfälle um 15%. Der Gesamtbetriebsrat der DB-Regio hält das Sicherheitskonzept deshalb für dringend erforderlich.
2: Das Sicherheitsgefühl ist zwischenzeitlich so, dass die Kolleginnen und Kollegen mir morgens sagen, ich habe Angst, wenn ich mich von meiner Frau verabschiede, dass ich abends wieder nach Hause komme.
0: Diese Angst ist nicht unbegründet. Anfang Februar wird in einem Regionalzug Zugbegleiter Serkan C. aus Ludwigshafen angegriffen und tödlich verletzt. Die Tat ereignet sich während einer Fahrkartenkontrolle. Die Ermittlungen ergeben, dass der Schläger aus Verärgerung darüber gehandelt hat. Der tragische Vorfall war Auslöser für das neue Sicherheitskonzept. Aber kann es auch Todesfälle wie den von Serkan C. verhindern?
3: Es war eine sehr schwergängige Eskalation, die dort stattgefunden hat, auch in einer wahnsinnig kurzen Zeit. Solche Situationen können wir als Unternehmen weder beeinflussen noch avisieren, dass sie eintreten. Von daher wäre darauf meine Antwort tatsächlich nein. Aber wichtig ist, wir tun alles mit einem breiten Portfolio an Maßnahmen, um die Sicherheit für unsere Kunden und unsere Mitarbeiter weiterhin zu erhöhen.
0: Deshalb soll auch die Zahl der Bodycams für die Mitarbeiter erhöht werden. Die nötigen Schulungen sind Pflicht, das Tragen der Kamera freiwillig. Bislang sind 30% der Bahnmitarbeiter von der Bodycam überzeugt.
4: Sie brauchen eine. Von wollen ist keine Rede.
1: Ich habe für mich jetzt fürs Erste gesagt, ich möchte sie erstmal noch nicht tragen. Ich habe mit Stammkundschaft zu tun, fast jeden Tag. Und das sehe ich eigentlich nicht unbedingt so, ja, nötig.
0: Zusätzlich zum Konflikttraining will die Bahn in Zügen die Kameraüberwachung ausweiten und mit künstlicher Intelligenz auswerten, um auffällige Situationen auf Videobildern schneller zu erkennen und die Leitstellen früher zu warnen.
5: Dieser Goldreif ist Teil eines Sensationsfundes bei Bad Camberg. Forschende vom Landesamt für Denkmalpflege haben eine Routineuntersuchung gemacht, zu einer großen Baustelle für ein Photovoltaikgelände, haben ein Keltengrab entdeckt. Unser Reporter Thomas Corella hat diese Geschichte exklusiv bekommen und erzählt sie uns jetzt.
6: Das sind Dinge, von denen Archäologen träumen. Gefunden in Hessen. Jahrtausende alte Relikte aus dem Grab eines bedeutenden Menschen. Archäologe Kai Mückenberger hatte den Instinkt und das Glück zu finden, was sonst wohl nie aufgetaucht wäre.
7: Mehr als einmal im Archäologenleben wird das wahrscheinlich nicht passieren. Das wird wahrscheinlich eines meiner Highlights sein in meiner Dienstzeit, schätze ich mal.
6: Ein Baugelände direkt neben der A3. Kai Mückenberger entscheidet, genau hier den Boden zu untersuchen, aus Gespür, bevor alles zugebaut ist, und findet auffällige Störungen im geomagnetischen Feld. Kerzengerade Linien und ein Kreis. Das sieht aus wie, aber nein, das kann nicht sein.
7: Die Kollegen, denen ich dann das Messbild gezeigt habe, haben alle gesagt, Mensch, ein Fürstengrab und eine Prozessionsstraße. Und alle haben gelacht, weil es das einzig greifbare, sichtbare dort war. Deswegen wir der ganzen Sache dann zunächst mal auch nicht so wirklich Glauben schenken. Also wir haben uns selbst nicht geglaubt.
6: Los geht's deshalb mit der Baggerschaufel. Alle denken, viel wird da nicht sein. Reste einer Siedlung vielleicht. Je schneller, desto besser. Doch es kommt ganz anders.
7: Es war schon eine schöne Situation. Dann ruft also der Grabungsleiter an und sagt, Herr Mückenberger, brauchen Sie einen Vorwand, um rauskommen zu können? Wir haben hier offenbar einen goldenen Halsreif gefunden.
6: Ein einfacher, massiv goldener Ring. Den hat der Verstorbene um den Hals getragen. Jetzt ist allen klar, sie haben ein Fürstengrab entdeckt. Auch für Restaurator Daniel Usher ein Highlight.
8: Die Menge an sich jetzt als Gesamtstück von 136 Gramm soll er, glaube ich, wiegen, ist das schon sehr, sehr selten und einmalig. Ich glaube, das ist das zweite Mal, dass ich sowas in der Hand habe.
6: Der Metallsucher schlägt an. Aufregung bei den Dreharbeiten im Grab. Damit hat niemand gerechnet, es liegt noch mehr Gold im Boden. Und wir sind dabei, als es ans Licht kommt.
7: Wir sind gerade Zeugen der Entdeckung von weiteren Goldobjekten, so wie es aussieht, ein Armreif und ein Fingerring. Dinge, die durchaus als Ausstattung hochgestellter Persönlichkeiten in der Eisenzeit vorkommen können, aber nicht zu erwarten sind. Also das ist jetzt der reine Zufall.
6: Nach 2500 Jahren berührt wieder die Hand eines Menschen diesen goldenen Fingerring. Gleich daneben glänzt der Armreif des Toten in der Erde. Drei Ringe also, ein Schmuckset, wie man es in Hessen erst einmal gefunden hat. Die Jahrtausende haben dem Gold nichts anhaben können. Nach einer oberflächlichen Reinigung erstrahlt der Schmuck wie neu. Das Fürstengrab hält noch mehr Überraschungen bereit. Flach gedrückte eiserne Bänder. Archäologen deuten das als Radreifen, einst um Holzräder gelegt, Teil eines Wagens womöglich. Genau wie das hier. Christine Henke öffnet die Schutzhülle nur für uns. Diese Hülse hat auf der Achse gesessen, das Rad gehalten. Reste der Wagenachse stecken noch immer drin. Wie hat das mal ausgesehen?
9: Sehr wahrscheinlich eher goldfarben. Das kommt natürlich ein bisschen auf die Zusammensetzung an. Manchmal ist es ein bisschen grüner oder ein bisschen rötlicher. Aber tendenziell goldfarben.
6: Der Wagen des Toten war ein Schmuckstück zum Vorzeigen. Und weit mehr als das.
7: Es waren mit Sicherheit zwei Räder da drin. Es waren aber offenbar nicht mehr Räder darin. Also ein zweirädriger Wagen. Weniger für die Repräsentation, wäre natürlich auch möglich, aber doch eher zum Fahren in den Kampf.
6: So könnte der Streitwagen ausgesehen haben. Leicht, gefedert, für einen Kämpfer gemacht. Dazu passt auch die Lanzenspitze aus dem Grab. Was verrät das über den Toten? Wahrscheinlich war es ein Mann. Der hatte auch edles Geschirr im Grab. Eine Bronzekanne zeigt sich im Röntgenbild. Sehr wertvoll. Nur für die keltische Oberschicht, die Elite. Die Kombination aus Kanne, Streitwagen und Schmuck ist sehr selten. Unter den Gräbern dieser Zeit zählt das Camberger Fürstengrab zu den wichtigsten in Europa. Die Spurensuche hat gerade erst begonnen. Wie bedeutend dieser Tote wirklich war, werden die Untersuchungen noch zeigen.
5: Die Hessenschau wird berichten. Der Prozess gegen einen Mann, der sich als Arzt ausgegeben haben soll, ist kurz nach dem Beginn erneut abgebrochen worden. Noch einmal Nachrichten mit dir, Martin.
10: Ja, der 44-jährige Angeklagte ist auch zum zweiten Termin nicht am Amtsgericht Langen erschienen. Und weil er auch nicht in seiner Wohnung angetroffen wurde, wird er nun mit europäischem Haftbefehl gesucht. Mutmaßlich ist er in die Schweiz geflüchtet. Der Mann soll sich als Arzt ausgegeben und Patienten falsch behandelt haben. Eine schwerkranke Frau hat dadurch bleibende Schäden erlitten. In einer Speditionsfirma in Haiger ist heute Morgen Formaldehyd ausgetreten. Ein Gabelstapler beschädigte ein Fass, das mit dem krebserregenden Stoff befüllt war. Mehrere Mitarbeiter mussten vorsorglich zum Arzt. Die alarmierte Feuerwehr fing die Flüssigkeit mit einem Chemikalienbinder ein und dichtete das beschädigte 200 Liter Fass ab. Für die Menschen in Haiger und die Umwelt bestand und besteht keine Gefahr, so die Feuerwehr. Extremwetter, Stromausfälle und Cyberangriffe. Dagegen sollen hessische Städte und Gemeinden widerstandsfähiger werden. Dazu hat das Innenministerium ein neues Programm vorgestellt. KOMPASS steht für Kommunalprogramm-Sicherheitssiegel. Durch den Schwerpunkt Resilienz sollen Kommunen krisenfester werden. Zwischenfälle würden sich nämlich häufen. Deshalb hat sich Minister Poseck heute mit rund 150 Vertretern von Städten und Gemeinden beraten. Die Auftaktveranstaltung soll die Kommunen dazu bewegen, an dem freiwilligen Programm teilzunehmen. Und das war's von den Nachrichten und damit zurück zu dir, Christine.
5: Ja, danke schön, Martin. Ja, wenn ich im Auto sitze, gebe ich zu, ich singe manchmal ab und zu richtig laut zur Radiomusik und bin echt froh, dass niemand zuhören muss. Es gibt deutlich talentiertere Leute und 30 junge Menschen, die machen gerade ein Camp, ein Workshop in Kassel, das Complete Music Camp. Sie kennen sich vorher nicht, bilden eine Band zusammen und komponieren ihren eigenen Song.
11: Gerade mal seit ein paar Stunden proben sie zusammen.
12: Mach nochmal die Melodie.
11: Ideen für einen gemeinsamen Song haben sie aber schon zuhauf. Celine Shongo ist zum ersten Mal beim Bandcamp in Kassel dabei.
12: Okay, cool. Das schneiden wir mal kurz mit, weil das finde ich tierisch.
13: Ich mache sehr viel alleine Musik, deswegen fand ich es halt auch cool, mal in so einem Ensemble Musik zu machen mit anderen Leuten, mich da musikalisch auszutauschen und sowas. Und dieser kreative Prozess von Songwriting und so oder gemeinsam irgendwie eine Idee finden, der hat mich da irgendwie angeregt.
11: Die Idee, in 4 Tagen zum eigenen Song, eigentlich sogar zur eigenen Band. Denn die Nachwuchsmusiker spielen alle zum ersten Mal miteinander. Und genau das ist der Reiz, sagt Mitgründer des Bandcamps und einer der 5 Dozenten, Ingo Hasselstein.
12: 1, 2, 3, 4! Sie kennen sich ja vorher nicht, ne? Das heißt, es ist ein gruppendynamischer Prozess, der abläuft. Und sie müssen sich aufeinander neu einstellen. Jeder will sich oder jede will sich auch natürlich gut präsentieren. Und das ist, glaube ich, eine große Herausforderung am Anfang. Kannst du den 2. Schlag auch noch kürzer machen? Ba, ba, du,
11: ba, ba, du, da, gemeinsam an Melodien feilen, immer und immer wieder mit den Profis nachbessern, bis nach und nach die eigenen Ideen zu Musik werden.

0: Für Simon Pietsch ist es bereits das 10. Bandcamp, vielleicht auch schon das 11. Das weiß der Bassist nicht so genau. Auf jeden Fall ist es ein Sprungbrett, sagt der Nordhesse.
1: Ich habe mich allein durch das ganze Bandcamp auch getraut, solo jetzt schon die ersten Songs aufzunehmen. Hatte dieses Jahr jetzt schon meine ersten zwei Konzerte, habe jetzt noch zwei vor mir.
0: Vorher geht's aber erstmal auf die Bandcamp-Bühne. Mehr als 30 Musiker, 6 Bands. Alle mit einem Ziel, mit ihren Melodien und selbstgeschriebenen Texten begeistern. Aufgeregt? Schon ein bisschen.
2: Dieses Gefühl, wenn man auf der Bühne ist und dann kriegt man so richtig Gänsehaut und irgendwie dieses eine Gefühl, wenn man so richtig im Flow-State ist und sich dann in der Musik verliert.
3: Ganz kleines bisschen aufgeregt ist man immer, aber ich freue mich eigentlich einfach nur. Also das ist, wir wollen, dass es losgeht.
0: Celestial, himmlisch, so ihr Bandname. Mehr als 150 Menschen sind gekommen, um sie und die anderen Nachwuchsmusiker spielen zu sehen.
2: Hat richtig Spaß gemacht. Ja, ist super kreativ und aufschlussreich und ganz viele coole neue Erfahrungen.
3: Super. Also absolut super. Hat Spaß gemacht, hat alles geklappt. Das ist das Wichtigste und ja, einfach zufrieden.
0: Das 15. Bandcamp, ein voller Erfolg also. Und für die meisten hier ist jetzt schon klar, im kommenden Jahr wollen sie wieder dabei sein.
4: Und an diesem Freitag, da geht er los, der Hessentag in Fulda. Voll hessisch ist das Motto der schönsten Barockstadt Hessens, so sagt das Fulda über sich selbst. Wir vom Hessischen Rundfunk, wir sind auch dabei und vor allem wir von der Hessenschau, wir mischen auch beim Auftakt mit.
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4: Ja, da freuen wir uns doch auf den Freitag in Fulda, meine Hometown.
6: Ich habe dich da gerade gesehen, ich weiß nicht, von wann das war, aber du null verändert.
4: Oh, der Martin ist so ein Charmeur.
6: Um 21:45 Uhr gibt es noch mal die letzte Hessenschau des Tages.
4: Ja, und morgen sind wir natürlich auch wieder für sich da, voller Vorfreude. Starten wir dann weiter in die Woche. Ich krieg gerade was aufs Ohr gesagt. Haben wir noch ein bisschen Zeit? Wir sollen fertig sein. Dann sage ich mal tschüss, bis morgen.
6: Tschüss.
4: Tschüss.
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8: Nach einem warmen, sommerlichen Start heute in die neue Arbeitswoche geht es in den kommenden Tagen kühler weiter. Und am Mittwoch werden wir vom Juni zurück in den April katapultiert. Schauen wir uns mal die Großwetterlage an. Heute Abend bis morgen Mittag überquert uns eine Kaltfront mit Schauern und Gewittern von West nach Ost. Zum Teil sind sie kräftig, Unwetter erwarten wir aber nur ganz vereinzelt. Zu uns strömt dann also kühle Luft vom Nordatlantik und es geht recht wechselhaft weiter. In der Nacht ziehen also von West nach Ost ein paar Schauer zu uns, vereinzelt mit Blitz und Donner. Und morgen beginnt der Tag mit vielen Wolken und vom Odenwald bis zum Spessart regnet es gelegentlich. Ab dem späteren Vormittag stellt sich dann von Westen her ein Wechsel aus Sonne und Wolken ein. Der Nachmittag verläuft meistens trocken. Einzelne Schauer erwarten wir Richtung Nordhessen. Und der Wind wird dazu schwach bis mäßig im Norden sowie im Bergland, aber auch frisch mit starken Böen. Die Temperaturspanne liegt heute Nacht zwischen 8 Grad im Bergland und 15 Grad in den Niederungen. Und morgen wird es dann schon deutlich kühler als heute. 16 bis 21 Grad in den Niederungen, auf den Bergen nur 13 bis 16 Grad. Ja, und dann kommt der April zurück. Zumindest könnte es sich so anfühlen, denn am Mittwoch wird es wieder sehr wechselhaft mit kräftigen Schauern und auch Gewittern. Am Donnerstag mal Sonne, mal Wolken und nur noch gelegentlich Schauer. Wechselhaft geht es aber auch am Freitag weiter. Es bleibt nachts dabei, dass wir örtlich einstellige Werte haben, tagsüber dann um 20 Grad. Das war's vom Hessenschauwetter für den Augenblick. Schönen Abend noch.
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11: Bisschen gewöhnungsbedürftig ist das, aber dann geht das, wenn man es ein paar Mal gemacht hat.

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1: Einen schönen guten Abend. Ich begrüße Sie zur Tagesschau. 100 Milliarden Euro waren für das Projekt rund um einen deutsch-französischen Kampfjet geplant. FCAS, die Abkürzung für Future Combat Air System, sollte das Luftkampfsystem der Zukunft werden. Ein Modell des Jets wurde bereits auf Luftfahrtshows präsentiert. Doch nach jahrelangem Streit steht seit heute fest, die ambitionierteste europäische Rüstungskooperation ist gescheitert.
2: Es galt als eines der größten Rüstungsprojekte Europas. Das Luftkampfsystem FCAS sollte Flugzeuge, Drohnen sowie moderne Waffensysteme vernetzen. Nun ist das Vorhaben der Länder Deutschland, Frankreich und Spanien vom Tisch. Erklärungsversuche.
3: Für mich ist aber schon klar, dass die Forderungen des französischen Industriepartners das ganze Umfeld erschwert haben, das Umfeld der Zusammenarbeit. Und das hat es nicht einfacher gemacht. Und deswegen ist es jetzt eine logische Konsequenz, dass es nicht weitergeht.
2: Vor allem der französische Luftfahrtkonzern Dassault hatte mehr Kompetenzen gefordert. Airbus war dagegen. Dazu kamen unterschiedliche Anforderungen beider Partnerländer an den Kampfjet. Nun heißt es aus Kreisen der Bundesregierung, Kanzler Merz und der französische Präsident Macron seien zu der Einschätzung gelangt, dass die Unternehmen nicht zusammenfinden. Die Grünen sprechen von außenpolitischem Versagen.
4: Ja, zwischen den Industriellen gab es Schwierigkeiten. Aber das ist ja genau der Moment, wo man dann die Politik, wo man Führung braucht, um das trotzdem voranzubringen. Und ich bin fest überzeugt, europäische Verteidigung ohne die deutsch-französische Achse wird es nicht geben.
2: Immerhin, Teile von FCAS sollen erhalten bleiben, vor allem der digitale Vernetzungsgedanke.
5: Das ist das, was wir im Wesentlichen retten müssen, denn egal, in welchen Konflikt Sie heute gucken, die Software ist das, was im Grunde genommen einen wesentlichen Teil des Erfolges in den heutigen Kriegen und auch in den zukünftigen ausmachen wird.
2: Daneben muss die Bundesregierung aber auch eine Lösung finden, wie altgediente Eurofighter-Kampfjets ersetzt werden können, womöglich mit neuen Partnern.
1: Herr Matthias Deiß in Berlin, wie schwer wiegt denn das Aus dieses Rüstungsprojektes mit Frankreich?
6: Nun, im Kanzleramt spielt man die Bedeutung heute eher herunter. Das Projekt sei faktisch schon seit einem Jahr beerdigt gewesen, heißt es aus Regierungskreisen, mit Rücksicht auf Präsident Macron, aber nie ganz für tot erklärt worden. Am Rande des Westbalkan-Gipfels am Freitag hatte Kanzler Merz dann Macron endgültig vorgeschlagen, den Stecker zu ziehen. Beide Seiten hatten zuvor noch einen allerletzten, aber eben vergeblichen Vermittlungsversuch zwischen den beiden Entwicklern Airbus und Dassault gemacht. Aus Sicht der Bundesregierung zeigten die Erfahrungen des Ukraine-Kriegs außerdem, dass es gerade vor allem darum gehen müsse, bei der Beschaffung von Drohnen und unbemannten Systemen voranzukommen, die dort an der Front eine immer entscheidendere Rolle spielen. Eins ist aber auch klar, für die Bemühungen, Europa zu stärken und unabhängiger von den USA und deren Waffensystemen zu werden, ist das Aus ganz klar ein Rückschlag und sicherlich auch ein Zeichen der Schwäche.
1: Matthias Deiß in Berlin, danke für die Einschätzung. Trümmer einer iranischen Rakete, eingeschlagen am Morgen auf israelischem Gebiet. Die Lage im Nahen Osten bleibt hochexplosiv. Denn erstmals seit Beginn der Waffenruhe vor 2 Monaten hat Iran Israel wieder angegriffen. Die israelische Luftwaffe antwortete mit Vergeltungsschlägen. Der Krieg drohte heute erneut zu eskalieren. Inzwischen haben beide Seiten angekündigt, ihre Angriffe vorerst einzustellen, offenbar auf Druck von US-Präsident Trump.
7: Diese iranische Rakete sollte die Küstenstadt Haifa in Israel treffen. Aufnahmen der Revolutionsgarde im iranischen Staatsfernsehen. Eine von mehr als 20 Raketen, die Iran seit vergangener Nacht auf Israel abgefeuert hat. Im von Israel besetzten Westjordanland schlägt eine iranische Rakete auf offenem Feld ein. Verletzte gibt es laut israelischem Rettungsdienst nicht. Immer wieder Raketenalarm im ganzen Land. Wie hier in Tel Aviv sind Millionen Menschen auf dem Weg zu Schutzräumen. Bei vielen hat sich Kriegsroutine eingestellt. Ich versuche, den Tag mit Arbeit und Freunden zu füllen und nicht darüber nachzudenken, was draußen passiert. So kommen wir da durch. Es ist frustrierend, dass es eine Routine für uns geworden ist. In der Nachbarschaft spekulieren wir, wie lange es gehen wird, was passieren wird. Für Teheran hat Israel mit Angriffen auf die Hisbollah, wie gestern hier in den Vororten der libanesischen Hauptstadt Beirut, eine rote Linie überschritten. Vorwürfe auch gegenüber den USA. Egal, was in der Region geschieht, ob die USA selbst gegen den Waffenstillstand verstoßen oder Israel im Libanon, die direkte Verantwortung liegt bei den USA. Am Nachmittag verkündet das iranische Regime dann das Ende der Kampfhandlungen. Die Bedingung, Israel stoppt die Angriffe auf den Libanon. Im Iran löst die neuerliche Eskalation unterschiedliche Reaktionen aus. Ich bin sehr, sehr besorgt. Ich möchte überhaupt keinen Krieg. Ich wünsche mir, dass dieser Krieg so schnell wie möglich endet. Soll ich die Wahrheit sagen? In gewisser Weise bin ich erleichtert. Es fühlt sich an, als wäre etwas unvollendet geblieben, etwas, das endlich zu Ende gebracht werden muss. Von US-Präsident Trump kommt heute diese Nachricht an beide Parteien. Sie sollen sofort die Kampfhandlungen einstellen. Vorerst scheinen sich beide Seiten an diese Ansage aus den USA zu halten.
1: Fragen wir nach bei Sophie von der Tann in Tel Aviv. Die Kampfhandlungen sind also vorerst eingestellt, auch wegen des Drucks aus den USA. Wird es dabei bleiben?
8: Tja, was wir hier in der Region immer wieder sehen, ist, dass Waffenruhe eigentlich nicht heißt, dass die Waffen wirklich ruhen. Und dass eine brüchige Waffenruhe meistens heißt Krieg, nur mit weniger Beschuss. Ich habe heute mit einer Frau hier gesprochen in Tel Aviv, die meinte zu mir, wie absurd ist das denn, dass es mittlerweile der neue Normalzustand hier ist. Mal kurz ballistische Raketenangriffe, dann wieder relative Ruhe, bis es wieder eskaliert. Weil gelöst ist hier nichts. Premierminister Netanyahu will eigentlich mit voller Härte weiter gegen den Iran vorgehen und auch gegen die Hisbollah im Libanon. Trump will eigentlich einen Deal und ein Ende des Krieges. Da hat der Iran immer wieder deutlich gemacht, kein Kriegsende, ohne dass der Konflikt im Libanon endet. Und das wird auch weiterhin einer der Knackpunkte bleiben.
1: Danke, Sophie von der Tann. Und damit gleich weiter zu Katharina Willinger in Istanbul. Setzt das Regime in Teheran nun auf Verhandlungen nach dem Ende der aktuellen Angriffe?
9: Also ich denke, allein auf Verhandlungen wird das Regime sicher nicht setzen. Dagegen sprechen auch die Handlungen der vergangenen Tage. Man hat ja heute, aber auch schon zuvor, die Bedingung aufgestellt, dass Israel den Libanon nicht mehr angreift. Da geht es dem Iran, dem Regime, weniger um die Menschen dort, sondern um den Verbündeten, die Hisbollah. Und das war in den letzten Tagen immer wieder zu hören. Nichtsdestotrotz hat das Außenministerium, das iranische, heute angekündigt, dass man weiter mit den Amerikanern verhandeln will. Gleichzeitig hat man Washington aber auch für die aktuelle Eskalation mitverantwortlich gemacht, weil man in Teheran glaubt, dass Israel überhaupt nur so handeln kann, wie es es tut, unter Zustimmung der USA. Deswegen denke ich, dass die Verhandlungen tatsächlich relativ zäh laufen. Sonst wäre diese Waffenruhe ja auch nicht so brüchig.
1: Danke, Katharina Willinger in Istanbul. Schluss mit Aktenbergen und lästigem Papierkram. Mit diesem Versprechen ging vor gut einem Jahr das neu geschaffene Ministerium für Digitales und Staatsmodernisierung der schwarz-roten Regierung an den Start. Vieles sollte online laufen und für Bürger und Wirtschaft einfacher werden. Wir haben uns angeschaut, wo es inzwischen Fortschritte bei der Digitalisierung gibt.
10: 2015 war das fast Normalzustand. Lange Schlangen in einer Kfz-Zulassungsstelle in Berlin und schon vorher mindestens 2 Wochen warten auf einen Termin. Jetzt geht die Autozulassung digital.
11: So, man kriegt einen Termin um 13 Uhr beispielsweise. Und dann ist es so, dass die 10 Minuten vor dem Termin kommen und hauen nach dem Termin ab. Das ist dann maximal 30 Minuten Bearbeitung und die Sache ist dann erledigt.
10: Auch Bürgerämter sind moderner geworden. Geburtsurkunden, Meldebescheinigungen und Wohnortummeldungen können jetzt vielerorts komplett online beantragt und dann abgeholt werden.
12: Ich habe vor nicht allzu langer Zeit mal einen Freund von mir begleitet zum Bürgeramt. Da ging es total schnell.
13: Jetzt gibt es irgendwie extra für Persos, dass man die schneller Termine bekommt, schon so vorgesichert sind dafür. Und ja, das war eigentlich ganz gut.
10: Der Staat insgesamt soll modernisiert werden. Der zuständige Bundesminister zieht dazu heute Zwischenbilanz.
14: Jahrzehntelang war der Bürger die Schnittstelle zwischen den Behörden. Er trug dieselben Unterlagen von Amt zu Amt. Damit machen wir Schluss. Daten, die dem Staat längst vorliegen, werden nicht mehr neu abgefragt, sondern mit Zustimmung der Bürgerinnen und Bürger abgerufen.
10: Der Digitalminister betont Einzelerfolge. Fraglich ist, wie viel davon bereits bei den Bürgerinnen und Bürgern ankommt. Viele würden die digitalen Angebote nicht kennen.
15: Die Bürgerinnen erwarten tatsächlich, dass sie darüber aufgeklärt werden, was es für Dienstleistungen gibt, weil sie sich selber tatsächlich nicht informieren wollen oder kein Vertrauen haben, dass es wirklich digital schon funktioniert.
10: Am Ende, so der Digitalminister, werde der Erfolg der Staatsmodernisierung daran gemessen, ob Menschen den Unterschied sehen, verstehen und spüren können.
1: 20.000 Haushalte waren plötzlich ohne Strom. In Reutlingen in Baden-Württemberg hat es wegen eines Brandes in einem Umspannwerk einen großflächigen Stromausfall gegeben. Auch mehrere umliegende Gemeinden sind betroffen. Ein Verdacht ist, dass es sich um Sabotage handeln könnte. Die Polizei ermittelt unter anderem wegen möglicher Brandstiftung. Der Schaden mehrere Millionen Euro.
7: Bei der Lindenapotheke in Wannweil blieb die Türe heute zu.
16: Weder die Schiebetür geht auf, noch die Kühlschränke funktionieren, noch die Computer funktionieren.
7: Schuld ist dieser Brand, ausgebrochen in den frühen Morgenstunden in einem Umspannwerk in Reutlingen. Die Folge: ein großflächiger Stromausfall, der etwa 20.000 Haushalte traf. Am Abend Ortsbegehung mit dem Innenminister, denn die Hinweise auf einen Anschlag verdichten sich.
17: Ich möchte Ihnen sagen, dass wir ergebnisoffen in alle Richtungen ermitteln. Das heißt ausdrücklich, also auch die Frage, ob ein Brandanschlag hier vorliegt oder gar ein terroristischer Akt vorliegt.
7: Sollte es so sein, würde sich Reutlingen einreihen in eine Serie von Anschlägen auf Deutschlands Energieinfrastruktur. Im Januar wird in Berlin eine Kabelbrücke in Brand gesteckt. 45.000 Haushalte sind tagelang ohne Strom. In Bayern kommt es Ende Mai zu Anschlägen auf zwei Hochspannungsmasten und nun Reutlingen. Kein Strom, das bedeutet, Ampeln fallen aus, Tankstellen müssen schließen. 7.600 Haushalte sind noch am Nachmittag vom Stromausfall betroffen, doch die Reparaturen sind bereits angelaufen.
18: Gute Nachricht ist, dass heute im Laufe des Tages sukzessive Verbraucherinnen und Verbraucher wieder zugeschaltet werden konnten. Die Stadtwerke Reutlingen sind, soweit ich informiert bin, dabei, die Versorgung insbesondere für Privathaushalte wieder hochzufahren.
7: Der baden-württembergische Staatsschutz hat inzwischen die Ermittlungen übernommen, auch weil vor Ort offenbar Brandbeschleuniger gefunden wurde. Der Verdacht: vorsätzliche Brandlegung und Störung öffentlicher Betriebe.
1: Die deutsche Fußballnationalmannschaft ist in den USA am Ort ihres WM-Quartiers gelandet. Vor gut einer Stunde traf das Team von Bundestrainer Nagelsmann in Winston-Salem in North Carolina ein. Diesmal ist die Hoffnung groß, über die erste Runde hinaus bleiben zu können. Auf einen Hauch von Sommermärchen setzt der deutsche Einzelhandel und rüstet sich für einen WM-Konsumschub.
19: Alle Trikots von allen 48 WM-Mannschaften. Damit will dieses Sportartikelgeschäft in Mannheim punkten. Und erhofft sich durch das Turnier in den USA eine deutliche Umsatzsteigerung, wie auch der ganze Einzelhandelsverband.
20: Eine WM ist immer geeignet, eine gute Stimmung, viel Motivation in die Gesellschaft zu bringen. Je weiter die Nationalmannschaft kommt, desto besser. Und wir hoffen alle im Handel, dass es so eine kleine Konsumstimmung dann im Jahr 2026 in einem Sommermärchen geben wird.
19: Bei den Kunden in Mannheim heute allerdings noch nicht so richtig WM-Stimmung.
21: Das ist alles ein bisschen zu teuer. Mach mal die Preise ein bisschen runter, weil das geht wirklich nicht.
22: Ja, ich denke mal, ich werde nicht den Preis, was die Spielertrikots kosten, sondern einfach ein Baumwoll-T-Shirt, dass ich mich identifiziere als deutscher Fan, das reicht mir.
19: Nicht jede Branche profitiere gleichermaßen, sagen Handelsforscher. Wegen der späten Anstoßzeiten gibt es diesmal weniger Public Viewings. Schlecht für die Gastronomie, gut für die Supermärkte. Für gesamtwirtschaftliche Effekte brauche es sehr viel Euphorie, wie eben beim echten Sommermärchen 2006, damals in Deutschland.
23: Das hat natürlich wirklich einen spürbaren Effekt gehabt, den man auch noch Wochen danach messen konnte. Grundsätzlich kann man davon ausgehen, dass natürlich eine sportliche Euphorie eine grundsätzlich düstere wirtschaftliche Stimmung natürlich auch nicht überdecken kann.
19: Das würde wohl selbst ein WM-Titel der deutschen Mannschaft nicht schaffen.
1: Und nun die Wettervorhersage für morgen, Dienstag, den 9. Juni.
0: Von Westen überqueren und Schauer und Gewitter. Dahinter folgt kühlere Atlantikluft und es geht recht wechselhaft weiter. Heute Nacht gibt's viele Wolken und von Westen ziehen teilweise kräftige Schauer und einzelne Gewitter Richtung Osten. Morgen fällt zunächst im Süden und Osten regional Regen, der stellenweise kräftig sein kann. Auch Blitz und Donner sind gelegentlich dabei. Später zieht sich der Regen in den Südosten zurück. Sonst gibt's eine Mischung aus Sonne und Wolken, vor allem im Norden auch Schauer und Gewitter. In der Lausitz heute Nacht bis 18, in der Eifel dagegen nur frische 8 Grad. An den Alpen morgen um 15, sonst oft um oder etwas über 20 Grad. Mittwoch mehr Wolken als Sonne, dazu Schauer und Gewitter, im Südosten länger anhaltende Regenfälle. Auch in den folgenden Tagen ist es wechselhaft und für die Jahreszeit etwas zu kühl.
3: Deutschlands Notaufnahmen kämpfen hart am Limit.
4: Es gibt ja Untersuchungen dazu, dass 50% der Patienten, die wir hier sehen, eigentlich nicht in die Notaufnahme gehören.
3: Und es werden immer mehr.
5: Die Patienten wollen Notfälle sein, sind sie aber nicht. Also da ist das Klientel schon deutlich gestiegen.
3: Geld, zu wenig Personal, Notaufnahmen am Limit. Die Bundesgesundheitsministerin hat konkrete Pläne. Für den Patienten soll sich einiges ändern.
24: Wir können ihn wegschicken, ohne dass ein Arzt ihn sehen muss. Und das ist wirklich einer der Gamechanger.
3: Kann diese Reform die Notfallversorgung wirklich verbessern?
25: Und mit Bagatellen in die Notaufnahme. Gefährdet das die Versorgung von echten Notfällen?
26: Nach diesen 3 Stunden wurde ich dann in ein kleines Arztbehandlungszimmer geführt. Und da habe ich dann weitere 2 Stunden gewartet.
3: Notaufnahmen oft am Rande des Kollapses. Was sagt die Bundesgesundheitsministerin dazu?
27: Können die Krankenhäuser den stetigen Patientenansturm auf Dauer stemmen? Immer wieder höre ich vom überarbeiteten Personal, lange Wartezeiten für die Patienten und den damit verbundenen Risiko, dass dramatische Notfälle übersehen oder nicht rechtzeitig behandelt werden können.
3: Der Gesundheitskompass mit Dr. Med Esser. Heute als Notfall in der Notaufnahme. Was Sie dazu wissen müssen.
28: Mit welchen Herausforderungen haben die Notaufnahmen zu kämpfen? Das will ich herausfinden und mache mich dazu auf den Weg nach Wuppertal, zur Notaufnahme des St. Petrus Krankenhauses. Eine von weit über 1000 Notaufnahmen bundesweit.
3: 2024 versorgten sie zusammen im Schnitt über 35.600 Patienten. Jeden Tag. Macht rund 13 Millionen Patienten im Jahr. 5 Jahre zuvor waren es noch 10,9 Millionen. Und genau das ist das Problem. Jedes Jahr werden es mehr Patienten.
28: Wie das aussieht, darf ich mir jetzt in Wuppertal anschauen. Ich begleite eine typische Schicht in der Notaufnahme. Wir haben Freitagnachmittag und bald haben die Hausärzte auch Wochenende.
3: Chefarzt Philipp Schölgen kämpft hier mit seinem Team täglich um das Leben seiner Patienten. Und immer mehr mit einem System kurz vor dem Zusammenbruch.
28: Um mir das zu zeigen, darf ich ihn mit meinem Team bei allen Einsätzen begleiten. So soll ich mir selbst einen Eindruck machen vom Alltag, von der Realität in seiner Notaufnahme. Als ich ankomme, steht der Chefarzt bereits vor der Tür.
27: Was ist gerade angemeldet?
29: Es sind angemeldet eine 49-jährige Patientin unter laufender Reanimation. Sind jetzt schon seit 30 Minuten reanimieren.
27: Junge Patientin, muss man sagen.
28: Kurz darauf befinde ich mich in der laufenden Reanimation.
27: Sieht nicht allzu gut aus.
28: Die Abläufe im Team sind klar strukturiert. Das Kamerateam hält den notwendigen Abstand. Auch ich werde in den Ablauf eingebunden.
30: Wenn Sie einmal desinfizieren, bitte.
27: Ja.
30: Genau, einmal die auf den rechten Leitner.
3: Wenn es hart auf hart kommt, muss alles andere warten.
27: Ich glaube, was gerade deutlich wird, ist, wenn wirklich ein Ernstfall ist, wie viel Personal gebunden wird. Ja, hier arbeiten 1, 2, 3, 4, 5, 6 Personen, alle aufgeteilt in ihren unterschiedlichen Funktionen und Aufgaben. 7, 8, Entschuldigung, alle für eine Patientin.
3: Für sie sieht es immer noch nicht gut aus. Schon zu lange schlägt ihr Herz nicht mehr. Trotzdem will das Team nicht aufgeben.
29: Letzten Endes haben wir jetzt ja gerade einen Zustand, mit dem Leben nicht kompatibel ist. Ja, das ist jetzt hier medizinische Verzweiflung, was wir machen. Und jede Chance auszunutzen, die wir auch haben.
3: Mit jeder weiteren Minute ohne Herzschlag sinken die Chancen, dass die Frau überlebt.
27: Emotional gesehen ist man in diesen Fällen meistens noch gar nicht so tief drin, weil erstmal muss alles funktionieren und Adrenalin pusht durch den Körper. Danach, je nachdem dann, wer da lag, wie alt, was passiert ist, kann das dann einen schon auch echt mitnehmen.
3: Rund eine Stunde kämpft das Team jetzt bereits um das Leben der Frau.
29: Eine Kontrolle, ja, sonst der BGA was bewegt. Und wenn sich da gar nichts bewegt, dann würden wir einstellen, wenn das für alle so in Ordnung ist.
3: Und dafür gibt es klare Regeln. Es müssen alle nach medizinischem Ermessen sinnvollen Maßnahmen ausgeschöpft und die sich daraus ergebende Prognose nicht mehr mit dem Leben vereinbar sein. Alle werden in die Entscheidung mit einbezogen. Die finale Verantwortung liegt beim leitenden Arzt.
27: Und dann muss man irgendwann als Teamkonsequenz dann auch sagen, okay, wir lassen den Patienten, die Patientin gehen.
3: Das Team hat nach medizinischem Ermessen alles versucht, das Leben der Frau zu retten. Der Einsatz wird tatsächlich belohnt. Das Herz der 49-Jährigen schlägt doch wieder von allein.
29: Ach nee, komm.
2: Hoppala.
29: Ach, leck mich am Arsch.
27: Tja, überraschendes Ergebnis. Er ist verrückt, aber genau das macht das ja so schwierig.
3: Ein stetiges Auf und Ab der Emotionen. Doch davon darf sich hier niemand ablenken lassen. Gerade in solchen Situationen zählt vor allem eines: absolute Professionalität. Zur weiteren Ursachenforschung wird die Patientin jetzt zur Computertomographie, kurz ins CT, gebracht.
27: Und dann hoffe ich natürlich, dass sich ihr Zustand weiter stabilisiert.
28: Ins CT kann ich aufgrund der Strahlenbelastung nicht mit zur Untersuchung. Deswegen kann ich kurz durchatmen und mich umschauen. Während des dramatischen Rettungsversuchs läuft der Routinebetrieb parallel weiter. Ich höre mich im Wartezimmer um.
27: Warum sind Sie hier?
6: Weil ich hingefallen bin im Flur und habe jetzt zwei Platzwunden am Kopf.
27: Ja.
6: Die Blutung ist zwar gestillt, aber man hat am Kopf ja doch so ein bisschen Befürchtung.
27: Ja.
6: Und deshalb wollte ich einfach mal drüber gucken lassen.
27: Was machst du denn hier?
8: Weil mein Arzt Urlaub ist und ich Magen-Darm und erbrochen habe.
27: Seit wann?
8: Seit gestern Abend hat es angefangen.
29: Ich bin vom Fahrrad gestürzt.
27: Ach, hör auf. Heute?
29: Ja, vorhin, auf dem Weg zur Arbeit.
27: Ja.
29: Schulter, Unterarm, Knie.
2: Weil ich Bauchschmerzen habe.
27: Ja. Seit wann haben Sie denn?
2: Schwer zu sagen. Seit die letzten Tage.
6: Ich brauche eine Einweisung, da ich einen OP-Termin heute bekommen habe und mein HNO-Arzt dann Urlaub hat.
28: Der Kontrast zu dem, was ich im Schockraum miterlebt habe, könnte größer nicht sein. Die Bandbreite der Probleme ist groß. Nicht alle sind, aus meiner Sicht als Arzt, wirklich dringlich.
27: Würdest du uns sagen, du bist ein Notfall?
8: Jetzt nicht so. Ich fahre Sonntag nach Paris.
27: Deswegen muss ich gesund sein. Würden Sie sagen, Sie sind ein Notfall oder würden Sie sagen, Sie sind akut erkrankt?
2: Tja. Gute Frage, nächste Frage.
27: Ja, schwierig, ne?
2: Ja.
27: Sie brauchen nur die Einweisung.
6: Ich brauche nur die Einweisung. Ich weiß auch gar nicht, ob die mir hier überhaupt ausgestellt wird.
3: Solche leichten Fälle gehören zum Hausarzt oder, wenn der geschlossen hat, in die ärztliche Bereitschaftspraxis. Verantwortlich für den Betrieb sind die kassenärztlichen Vereinigungen. Sie sind gesetzlich verpflichtet, eine ambulante Versorgung außerhalb der regulären Sprechzeiten sicherzustellen. Wie genau dieser Bereitschaftsdienst organisiert ist, unterscheidet sich regional. Feste bundesweite Vorgaben zu Öffnungszeiten und Anzahl der Praxen gibt es nicht. Hier in Wuppertal ist die Bereitschaftspraxis nur 28 Stunden in der Woche besetzt. Deshalb landet auch der vielleicht unangenehme, aber ungefährliche Magen-Darm-Infekt schon mal beim Notarzt. Philipp Schölgen und sein Team kämpfen immer noch um das Leben ihrer Patientin. Sie soll nun auf die Intensivstation verlegt werden.
27: Herr Kollege, was ist denn rausgekommen?
29: Leider jetzt schon abgrenzbaren generalisierten Zonen.
3: Heißt, das Gehirn kann bereits schwer geschädigt sein. Und dann setzt unterwegs wieder das Herz aus.
27: Die Patientin wird jetzt gerade eben während der Fahrt mechanisch reanimiert.
3: Philipp Schölgen muss entscheiden.
7: Das war jetzt eine Entscheidung, die wollte ich aber nicht beim Verlassen des Aufzugs auf den Flur treffen. Jetzt ist für mich die Frage. Du hast gesagt auf. Hören wir auf, dann würde ich sagen, hören wir jetzt auf. Du musst einmal ganz kurz auf, bitte. Ja. Ja, gut. Umlagern.
3: Wieder kehrt der Herzschlag zurück. Jetzt heißt es abwarten. Philipp Schölgen übergibt an die Kollegen der Intensivstation zur Überwachung.
7: Also Therapie eingefroren an der Stelle eigentlich. Ne? Ja. Und da ist immer ganz wichtig, und das machen wir wirklich auch immer, hat man eben auch im Chatraum gesehen, dass wir da auch alle Teamkieler reinholen, also auch die Pflegenden, die dabei sind. Hat hier einer Bedenken, gerade aufzuhören, dann würde man das kritisch besprechen. Aber hier herrscht jetzt Einigkeit, dass wenn die Patientin noch mal stehen bleibt, dann bleibt sie stehen.
3: Der Notfallmediziner kann hier nichts mehr tun.
28: Philipp Schölgen nimmt mich mit ins Zentrum der Notaufnahme.
7: Das ist unser 11-Betten-Überwachungsraum, wo wir eben die nicht schockraumpflichtigen oder nicht wirklich kritischen Patienten gut überwachen können.
3: Jeder Platz ist heute belegt. Das kommt häufig vor. Tatsächlich haben auffallend viele schon mal in einer Notaufnahme gesessen. Das hat die AOK bei einer Umfrage 2025 herausgefunden. 41% aller Befragten waren innerhalb der letzten 5 Jahre in einer Notaufnahme. Bei den 18- bis 29-Jährigen waren es 48% aller Befragten. Bei den über 60-Jährigen dagegen nur 35%. Der Chefarzt ist gleich wieder überall gefragt.
7: Hallo. Schölgen ist mein Name, ich bin einer der Ärzte.
3: In den meisten europäischen Staaten gibt es einen Facharzt für Notfallmedizin, verbunden mit einer 5-jährigen Facharztweiterbildung. In Deutschland gibt es eine 2-jährige Zusatzqualifikation. Viele Fachgesellschaften fordern, dass auch in Deutschland der Facharzt für Notfallmedizin eingeführt wird.
28: Sie entscheidet, wenn der Notaufnahme wie schnell einen Arzt sehen muss. Jennifer Trepels, die pflegerische Leitung. Sie habe ich eben schon im Schockraum kennengelernt.
27: Die Reanimation eben.
5: Ja.
27: Alltag oder immer noch was Besonderes?
5: Tatsächlich, mit meinen ganzen Berufserfahrungen ist das nicht mehr ganz so besonders. Jetzt war die Patientin noch ziemlich jung. Da ist das natürlich immer ein bisschen schwieriger, damit umzugehen. Aber ist schon regelmäßig, sage ich jetzt mal so.
28: Weil Leben retten ihr Job ist. Schwer machen ihr die Arbeit manche Patienten.
5: Die Patienten wollen Notfälle sein, sind sie aber nicht. Also da ist das Klientel schon deutlich gestiegen, sodass wir einfach viel mehr Patienten haben, die eigentlich nicht zu uns gehören, sondern eher zum kassenärztlichen Notdienst und damit der Aufwand natürlich deutlich mehr ist. Aber
27: Ärgert das einen schon mal?
5: Ja, natürlich. Ja, wir sind auch nur Menschen und natürlich ärgert das einen. Ne? Vor allen Dingen, wenn die dann auch zu einem patzig sind, wenn man den nette versucht zu erklären, dass sie jetzt aktuell kein Notfall sind, dann werden die ja manchmal noch sehr unfreundlich. Und das ist natürlich dann auch so eine Sache, wo wir dann selber auch an unsere Grenzen gehen. Ne?
28: Um zu verhindern, dass keine unnötigen Fälle in der Notaufnahme landen und so viel lange Wartezeiten sorgen, muss vorsortiert werden.
3: Wenn Patienten in die Klinik kommen, soll innerhalb kürzester Zeit eingeschätzt werden, ist der Fall wirklich dringlich oder nicht. Die sogenannte Triage.
5: Normalerweise triagiere ich die Fußläufigen, aber jetzt ist gerade einer mit dem Rettungswagen reingekommen. Dann gehen wir da jetzt hin und triagieren ihn einmal direkt.
27: Nach einem bestimmten System?
5: Ja, genau.
3: Und zwar die sogenannte Manchester-Triage. Gerade angekommen ist ein wohnungsloser Mann.
5: Die Manchester Triage ist nach Farben sortiert.
27: Und ich nehme an, Rot ist dann?
5: Genau, Rot ist eigentlich sofort. Das sind
27: das
5: meistens
27: ernste Gesicht von allen?
5: Genau. Dann nach 10 Minuten ist Orange. Das sind so zum Beispiel Patienten, die starke Schmerzen haben, also Schmerzskala von 8 aufwärts. Dann kommt halt nach 30 Minuten der gelbe Patient. Das ist dann massive Schmerzen, Temperaturen.
3: Jennifer Trepels misst unter anderem den Blutdruck, die Temperatur, die Sauerstoffsättigung und die Herzfrequenz, wird später auch noch Blut abnehmen. Das Team kennt den Mann schon. Manche Patienten landen mehrfach die Woche hier. Der 42-Jährige hat Angstzustände und riecht heute stark nach Alkohol.
27: Nee, müssen Sie nicht haben.
7: Nein,
27: gucken Sie mal, hier sind 2 Menschen vor Ort. Wir können Ihnen helfen. So, jetzt gucken wir uns das EKG mal an. Na gut, das ist halt ein schnelles EKG, ne? Ja gut, ich meine, er hat ja wahrscheinlich etwas Alkohol getrunken, hat er auch ein Risiko für Vorhofflimmern, ne? Ja.
5: Wie viel haben Sie getrunken?
9: 3 Wodka.
5: 3 Wodkaflaschen?
9: Ja.
5: Ja. Das ist natürlich einiges, ne?
27: Alles heute?
9: Ja.
27: Okay.
3: Und so fällt auch die Alkoholkontrolle aus.
5: So, und was schätzen Sie?
9: 4,86.
27: Respekt, Herr Kollege.
3: Ein hoher Wert, den nur schwer Alkoholabhängige überhaupt verkraften können. Das erklärt auch, warum er hierher gebracht wurde. Stark alkoholisierte Menschen kommen in die Notaufnahme, wenn Anzeichen einer akuten Vergiftung oder Bewusstseinsstörungen vorliegen. Außerdem sollten betrunkene Personen umgehend in die Notaufnahme gebracht werden, wenn Anzeichen einer starken Unterkühlung auftreten. Jenny Trepels trägt ihre Ergebnisse in ein Programm ein.
5: Das wäre jetzt ein gelber Patient für mich. Arztversagt nach 30 Minuten.
27: Okay. Also schon eine akute Situation, aber sicherlich nichts, wo das ganze Team kommen muss.
5: Genau.
3: Der Mann kann hier voraussichtlich seinen Rausch ausschlafen und gehen. Bis zum nächsten Mal. Auf Jennys Telefon meldet sich der Rettungswagen mit einem neuen Patienten an.
27: Jetzt gerade bekommen Sie ja relativ wenig Informationen über den Patienten oder über die Patientin. Selbst das wissen wir nicht. Was bekommt man denn so generell an Infos?
5: Ja, eigentlich gibt es ein Schema ABCDE. Leider ist das nicht so greifbar. Regulär bleibt es eigentlich immer überraschend.
25: Vorher hat Chefarzt Philipp Schölgen kurz Zeit für ein offenes Wort mit mir.
27: Wie ist die Lage in den deutschen Notfallaufnahmen?
29: Angespannt. Wir versorgen hier im Jahr 25.000 Patienten. Und das waren vor 10 Jahren hier am Standort noch rund um 16.000. Es gibt ja Untersuchungen dazu, dass 50% der Patienten, die wir sehen, eigentlich nicht in die Notaufnahme gehören.
27: Was sind aus Ihrer Sicht die größten Fehler bzw. Problematiken?
29: Weil eben nach meinem Verständnis die ambulanten Strukturen gerade zusammenbrechen oder bereits zusammengebrochen sind. Die Bevölkerung wird in Teilen wirklich immer hilfloser und lässt Dinge abklären, wo man sich fragt, muss man das jetzt wirklich abklären? Da entsteht auch eine Erwartungshaltung an den Faktor Zeit. Man möchte das jetzt abgeklärt haben. Und es werden ja auch immer weniger Hausärzte, die draußen die Versorgung übernehmen. Und dann ist eben die letzte Wiese der Versorgung die Notaufnahme. Weil wir sind immer da, wir haben immer auf.
3: Bei einer Umfrage im Auftrag der AOK gaben 41% an, direkt eine Notaufnahme aufgesucht zu haben, weil sie sich akut schlecht fühlten. 24% wurden von einer Arztpraxis in eine Notaufnahme geschickt. Und 11% waren dort nach Ersteinschätzung des telefonischen Bereitschaftsdienstes unter 116 117. Philipp Schölgen wird direkt zum nächsten Fall gerufen. Der gerade ankommende Patient war bereits im Rettungswagen auffällig und aggressiv.
27: Wie geht ihr um mit Aggressivität?
29: Kommt drauf an, wie sie uns entgegenschlägt. Also wer beleidigt werden in der Notaufnahme als Gewalt empfindet, der ist hier falsch, finde ich. Wer in der Notaufnahme arbeitet, muss auch so ein ganz klein bisschen Gosse können. Da sind wir schon in allen Farben des Regenbogens hier beschimpft worden. Wo es wirklich aufhört, ist körperliche Gewalt. Ein Sicherheitsdienst im Krankenhaus kann sich keiner erlauben, nicht wirklich. Ja? Und von daher muss man da überbrückend auch sich dann gegenseitig helfen. Und da haben wir auch schon hier die buntesten Kloppereien gehabt. Ja. Soll ich einmal kurz helfen?
10: Gerne.
29: Genau, einfach liegen. Einmal liegen bleiben.
10: Bleiben. Gut. Na, wir heben sie einmal rüber. 3, 2, 1. Sehr, sehr gut.
3: Der Patient ist ebenfalls stark alkoholisiert. Über 5 Promille. Er hat eine nasse Hose, bleibt jetzt aber zumindest friedlich. Die Oberärztin muss einiges über sich ergehen lassen.
9: Die ist hübsch, oder? Die Frau gehört zu mir doch.
5: Perfekt.
9: Aber sie ist sehr hübsch.
5: Ja, danke schön.
29: Warte, Moment, wir sind ja noch nicht fertig. Ja? Die Buchse ist nass, draußen ist kalt. Das hat doch keinen Wert, wenn Sie jetzt abbauen, oder?
9: Da haben Sie recht.
29: Sehen Sie.
3: Die Ärztin nimmt es gelassen. Mehr als einen Platz im Schockraum zum Ausnüchtern können die Ärzte dem Mann nicht anbieten.
27: Es ist zwar irgendwo ein Notfall, aber auch ein Versorgungsproblem.
29: Der Raum, in dem er hier gerade liegt, wir haben ja heute schon gesehen, wie er auch im Einsatz sein kann, ist natürlich für was ganz anderes da. Wir sind hier leider nicht bei Grey's Anatomy, dann sehen auch die Patienten alle gut aus.
25: Ich lerne hier ein Team kennen, das seinen Job mit viel Engagement macht, auch wenn es nicht einfach ist. Ja, wir sind hier leider nicht so krank. Wir haben gar nichts.
11: Was würden Sie sich denn wünschen?
12: Klare Strukturen.
13: Welcher Patient hat politisch gewollt wirklich Zugang in eine Notaufnahme? Hier kann jeder reinkommen. Mhm. So, und das kann es für uns ja auf lange Zeit nicht sein, weil wir sollen uns hochgradig spezialisieren, ja, Zusatzbezeichnungen für klinische Akut- und Notfallmedizin, all die ganzen bunten Buchstabenkurse für Schwerstverletztenversorgung, Reanimation. Mhm. Und in dem Kontext ist das, was wir aber tatsächlich sehen, dann doch etwas anders gelagert. Ja, und damit, finde ich, vergeudet man auch eine wertvolle Ressource.
11: Absolut. Ja. Was würden Sie von den Patienten wünschen?
13: Mehr Selbstständigkeit, etwas mehr Gelassenheit und Anerkennung der Situation, dass wir hier schon wirklich Akkord arbeiten. Dafür muss ich vielleicht jetzt auch gerade mal ein bisschen Zeit mitbringen.
3: Der schwer alkoholisierte Mann entscheidet sich, die Klinik zu verlassen.
14: Ja, Sie haben den hier freigeholt.
13: Ja, das dauert manchmal halt so lang. Nee, nicht hier, da lang.
3: Philipp Schilgen kann ihn nicht aufhalten.
15: Mit nasser Buchse und ohne Oberteil.
16: Ist das mal, ne?
13: Nee, das ist unser Normal. Das ist täglich Brot.
25: Auch ich mache mich auf den Weg nach einem typischen Tag in der Notaufnahme. Irgendwo zwischen dem Versuch, Leben zu retten und Bagatellfällen, die erst einmal hätten warten und dann zum Hausarzt gehen können. Die Frustration der Kollegen kann ich gut verstehen. Was ich im Wartezimmer auch gesehen habe, in Bezug auf die eigenen Krankheitssymptome oder gar Verletzungen, scheint oft große Verunsicherung zu herrschen. Wann brauche ich ärztliche Hilfe? Hier im großen Sportzentrum in Köln-Kalk sind kleinere oder mittlere Verletzungen an der Tagesordnung. Ein passendes Set für unseren großen Erste-Hilfe-Test. Wann brauche ich wirklich den Notarzt und was kann man wie selbst versorgen?
3: Der Doc hat im Sportzentrum eine Praxis eingerichtet und sie wird ihn bei dem großen Check unterstützen. Sandra Gelissen ist als Ausbilderin beim DRK eine ausgewiesene Erste-Hilfe-Spezialistin, bringt tagtäglich Laien den richtigen Umgang mit Notfällen bei.
17: Du machst auch Erste-Hilfe-Kurse. Wie schlagen sich denn da die Leute? Also Stichwort beispielsweise Gesundheitskompetenz.
18: Meiner Meinung nach ist sie tatsächlich etwas schlechter geworden, weil die Menschen weniger selber ausprobieren.
25: Ich habe 4 Probanden in unsere Testpraxis gebeten. Die Aufgabe? Ich habe mich verletzt. Die Arztpraxis hat schon zu. Sie sollen entscheiden, wann brauche ich den Notarzt und wie versorgt man Wunden richtig. Für passendes Verbandsmaterial ist gesorgt. Den Verunfallten spiele ich heute selbst. Notfallprofi Sandra ist die Jury. Wie bei richtigen Rettungsübungen präpariert sie mich dazu mit häufigen Verletzungen, wie sie beim Sport oder im Alltag jedem schnell passieren können. Erste Aufgabe, eine mäßig blutende Schnittverletzung unterhalb meines Knies.
3: Unser erster Kandidat ist Einzelhändler Tobias.
17: Also leg mal los, schau dir mal meine Wunde an. So einen wunderbaren, geraden, glatten Schnitt über dem Schienbein.
3: Die Frage, Notarzt ja oder nein? Wie entscheidet Tobias? Pluspunkt, er zieht Handschuhe an, bevor er die Wunde untersucht. Zum Abtupfen wählt er dann aber ein Spültuch.
20: Also ich würde jetzt auch erstmal gucken, dass wir da zumindest einen Rettungswagen rufen, dass die schon mal auf dem Weg sind.
17: Oh, du bist schon mal im Rettungswagen, warum?
20: Ja, damit wir da keine Zeit verlieren und die erstmal anrollen können. Und dann können wir die Erstversorgung hier weitermachen.
17: Also für dich ist die Wunde ganz klar, gehört ins Krankenhaus.
20: Es sollte zumindest jemand drüber gucken.

0: der Schnitt so tief ist, dass man vielleicht schon mehr als nur die obere Haut sieht,
1: ja,
0: dann gehört man definitiv einmal, ja, zu einem Arzt. Ne, man braucht auch da nicht unbedingt einen Rettungswagen.
2: Selbst fährt man hin mit dem Auto.
0: Ja, ne, oder lässt sich fahren. Muss, ja.
3: Aber ein Druckverband ist nicht nötig. Steril, aber locker verbinden, das reicht in der Regel aus, wenn sich nichts entzündet.
4: Aufgabe Nummer 2. Es sind Fremdkörper in der Wunde. Ich habe mich wieder geschnitten, diesmal an einer Glasscherbe. Und die steckt immer noch in meiner Hand. Notarzt, ja oder nein? Frage ich Garten- und Landschaftsbauer Marc.
5: Also ich würde jetzt auf jeden Fall mal einen Notruf absetzen. Weil
1: ja?
5: Ich glaube schon.
1: Du siehst das schon so bedenklich, ja?
5: Ja, also ich fühle mich dem jetzt nicht gewachsen.
3: Trotzdem macht er sich an die Erstversorgung.
5: Ja, bis dahin würde ich vielleicht versuchen, das Ganze zu schützen.
3: Dazu sucht Marc steriles Equipment und entscheidet sich korrekt für 2 Mullbinden.
1: Mit bloßen Händen machst du das? Ich frag nur.
5: Ja, ein paar Handschuhe sind vielleicht nicht schlecht, oder?
3: Für den ersten Versuch sieht das Ergebnis ganz ordentlich aus. Findet auch Expertin Sandra.
1: Sandra, der Rettungswagen ist unterwegs. War das notwendig?
0: Nein.
1: Nein?
0: Nein.
1: Sieht schrecklich aus, aber?
0: Sollte schon der direkte Weg sein, aber damit kannst du auch beruhigt selber in die Notaufnahme fahren.
1: Warum hast du die Scherbe nicht einfach rausgezogen?
5: Weil ich das noch in Erinnerung habe, wenn irgendwas in den Körper eindringt, auf keinen Fall rausziehen, weil unter Umständen dann ja alles noch schlimmer wird. Also es kann noch Keime in die Wunde eindringen oder es blutet wie Sau.
1: Tipptopp.
3: Und wie sieht es bei Verbrennungen aus? In unserem dritten Beispiel hilft ein Hauttattoo bei der Simulation einer Verbrühung am Unterarm des Docks. Sozialarbeiterin Katharina muss entscheiden, Notarzt, ja oder nein.
1: Wie würdest du jetzt mit dieser Brandwunde umgehen?
6: Ich glaube, ich würde tatsächlich erstmal einen Arzttermin machen oder beim Arzt anrufen, bevor ich da jetzt so dran gehen würde. Ich würde da jetzt nichts sauber machen oder
1: okay,
6: irgendwie. Und weil das ist echt schon groß und tut wahrscheinlich auch richtig weh. Bis dahin irgendwas, ja, überlegen, vielleicht zum Abdecken, aber was da nicht so festpappt.
3: In unserer Hausapotheke findet Katharina spezielle Brandwundenpflaster. Die gibt's in der Apotheke, aber auch in größeren Drogerien.
6: Passt das? Das passt gar nicht, ne? Guck mal, das passt, glaube ich, gar nicht.
1: Ah, das sieht doch gar nicht so verkehrt aus.
6: So, und ich würde aber auch mehr gar nicht machen. Ich würde mich mehr gar nicht trauen.
1: Jetzt fragen wir mal, wie sieht der Profi das? Muss ich denn damit jetzt wirklich zum Arzt?
0: Wenn das so abheilt, die Haut intakt bleibt, eigentlich nicht.
6: Obwohl das so groß ist?
0: Ja.
6: Okay.
1: Das ist genau die Frage. Ab wann sollte ich denn mit so einer Brandverletzung zum Arzt?
0: Wenn die Fläche, so wie sie jetzt aktuell ausgesehen hat, oberflächlich nur verbrüht ist, größer als die Handfläche von dem Betroffenen ist, sollte man schon den Arzt aufsuchen.
1: Das würde bedeuten bei mir, wenn dieser Bereich verbrüht wäre.
0: Genau.
3: Und wie ist es bei größeren, mit Gewebeflüssigkeit gefüllten Brandblasen?
1: Ein Notfall oder kann ich damit auch mal?
0: Damit kann ich auch zum Hausarzt. Ne, wenn ich mich jetzt heute am Sonntag zum Beispiel verbrennen würde oder verbrühen würde und mein Hausarzt hat halt heute nicht auf, kann ich schon bis morgen warten. Ich sollte nur Sorge dafür tragen, dass die Blase nicht aufgeht.
3: Anders sieht es hier aus, bei einer offenen Brandwunde.
0: Da stellt sich die Frage nicht, da fahren wir sofort einmal in die Notaufnahme.
1: Richtig.
3: Und das Pflaster, reicht das aus?
0: Ich hätte vielleicht vorher mit lauwarmem Wasser gekühlt.
3: Aber Achtung, Wasser dient nur der Schmerzlinderung und sollte nicht zu kalt sein. Bei kleinen Kindern kann kaltes Wasser sogar zu gefährlichen Kreislaufproblemen führen.
0: Wenn man diese Brandwundenpflaster benutzt, das ist eine gute Alternative, dann würde ich immer darauf achten, dass es wirklich genau auf die Wunde passt. Mhm. Dass ich keinen Kleber quasi auf die verbrannte Stelle draufklebe.
3: Letzte Aufgabe, Platzwunde am Kopf nach einem Sturz. Und das auf schmutzigem Schotter. Jetzt ist dem Doc außerdem noch schwindelig.
4: Fachmännisch versorgt mich Studentin Donner mit einem Verband. Vor allem interessiert uns aber auch hier die Frage, Notarzt, ja oder nein?
1: Und jetzt?
7: Jetzt würde ich ins Krankenhaus
1: ja?
7: mit dir fahren.

0: Ja. Warum muss ich denn ins Krankenhaus?
1: Weil man abchecken lassen sollte, ob noch irgendwas anderes im Kopf vielleicht.
0: Okay. Wie sieht das aus? Muss sowas einmal vorgestellt werden im Krankenhaus?
2: Je nachdem, wie es gescheppert hat mit dem Kopf, gehört es auf jeden Fall einmal abgeklärt. Das heißt, wenn ich mit dem Mountainbike irgendwo durch die Gegend fahre und dann stürze und hatte keinen Helm auf, wenn es zu Hause ein leichterer Sturz ist, jetzt bei uns zum Beispiel, kerngesund, keine Vorerkrankungen, kann man auch auf die Kopfschmerzen warten, bevor man es einmal abklären lässt.
0: Wobei es wichtig ist, dass man trotzdem die verunglückte Person dann auch im Auge behält.
2: Ja.
3: Denn manchmal treten Symptome erst mit Verzögerung auf.
4: Das waren 4 Aufgaben. 4-mal wollten mich unsere Testkandidaten in die Notaufnahme schicken, 2 sogar mit Rettungswagen.
0: Sandra, wie war dein Eindruck heute von den Protagonisten?
2: Viel Unsicherheit, aber kurzes Überlegen, dann haben sie gehandelt. Relativ gut sogar, aber viele wollten die Verantwortung auch einfach schnell abgeben.
0: Alle wollten sofort den Rettungsdienst oder ja. Zum Arzt, ja, bloß nicht selber was verantworten zu müssen.
2: Immer die Angst, was falsch zu machen, es vielleicht noch schlimmer zu machen, als es schon ist.
0: Deswegen machen die auch so Kurse Sinn, oder?
2: Ja.
0: Was kann ich denn noch machen? Also im Netz suchen, das ist ja immer schlecht, weil ich ja nie so richtig die Quellen checken kann. Ja.
2: Also diese normalen Suchleisten sollte man sich sparen. Es gibt verlässliche Apps. Ja. Es gibt die DRK-App, Mein kleiner Lebensretter heißt die. Die könnte man sich runterladen. Da kann man dann verschiedene Sachen einmal abfragen, wie man da am besten mit umgeht. Die gibt es aber auch von anderen Anbietern.
4: Was mir aufgefallen ist, die einen sind verunsichert, denn sie wissen nicht, ob wirklich ein Notfall vorliegt. Die anderen wissen, dass sie kein Notfall sind und gehen trotzdem in die Notaufnahme. All das sorgt dort für lange Wartezeiten. Und was das auslösen kann, will mir Ulf Kreinacker erzählen. Ulf Kreinacker ist ehrenamtlicher Stadtbrandmeister der Freiwilligen Feuerwehr Garbsen. Als der 55-Jährige Selbsthilfe braucht, lässt ihn unser Notfallsystem im Stich. Ich besuche ihn in seiner Firma für Brandschutztechnik in Garbsen bei Hannover.
0: 2024 war nicht dein Jahr.
5: Nee, den Sommer würde ich gerne streichen aus dem Kalender.
0: Was ist denn da passiert?
5: Ja, ich hatte einen kleinen Arbeitsunfall. Mhm. Ich bin im Brandschutz tätig, kann dir das mal zeigen.
0: Eben. Okay.
5: Ich war oben auf dem Dach, bin ein Stück runtergesprungen und so stumpf mit dem rechten Unterschenkel gegen so ein Stück Blitzableiter.
3: Ein kleiner Stolperer mit großen Folgen. Es bildet sich ein blauer Fleck und darauf eine blutgefüllte Blase.
0: Es gibt Zeitgenossen, die würden dann einen Rettungswagen rufen.
5: Hm.
0: Hast du gemacht?
5: Nein, habe ich extra nicht gemacht, weil ich ehrenamtlich, sag ich mal, in der Feuerwehr bin. Jetzt hier habe ich dann einfach meine Frau angerufen und die hat mich ins Krankenhaus gefahren.
3: Okay. Ulf landet nach einigen Fragebögen auch zum Arbeitsunfall im Wartezimmer der örtlichen Notaufnahme.
5: In dem Wartezimmer habe ich dann tatsächlich 3 Stunden dann erstmal gesessen. Ich kann dir das nochmal zeigen.
0: 3 Stunden.
5: Ja.
3: Seine Blutblase wird in dieser Zeit stetig größer.
5: Also ich hatte auch die ganze Zeit das Bein hochgekrempelt, oder die Hose hochgekrempelt.
0: Also man sah, was das für ein Vieh ist.
5: Ja, ja, genau.
3: Doch darauf reagiert niemand.
5: Nach diesen 3 Stunden wurde ich dann in ein kleines Arztbehandlungszimmer geführt. Und da habe ich dann weitere 2 Stunden gewartet.
0: Wie ging es denn deinem Schienbein?
5: Mein Schienbein war dann im Endeffekt in diesem Stadium. Naja, so.
0: Also das heißt, diese anfänglich kleine Blutblase wurde über diesen Zeitraum der Nichtbehandlung immer größer.
5: Richtig.
3: Endlich wird Ulf geröntgt und untersucht. Doch dann die Mitteilung, er kann hier aufgrund des Arbeitsunfalls gar nicht behandelt werden.
5: Die Blutblase war jetzt schon geöffnet. Es blutete jetzt im Grunde genommen schon so langsam raus. Und dann haben sie einen Rettungswagen für mich bestellt, um in die nächste Klinik mich zu verlegen.
0: Es ist wirklich unfassbar.
3: Noch in der Nacht wird Ulf operiert. 3 Wochen Krankenhaus, 3 weitere Operationen inklusive einer Hauttransplantation aus Ulf Kreinackers Oberschenkel folgen. Bis heute muss er einen Kompressionsstrumpf tragen, ist nicht alles verheilt.
0: Ja, du wolltest nicht mit dem Rettungswagen fahren. Letztendlich fährst du mit Blaulicht in eine andere Klinik, weil du nicht grundversorgt wirst. Was macht das mit einem?
5: Ja, das ist schon, sag ich mal, zum Schluss war es dann schon so ein leichtes Wutgefühl dann einfach auch. Ne? Weil vielleicht wäre ich eine Stunde später wieder zu Hause gewesen und alles wäre gut gewesen.
0: Ich wünsche dir gute Besserung.
4: Eine fast unglaubliche Geschichte. Aber ich weiß auch, Fälle wie Ulf Kreinacker kommen in Deutschlands Notaufnahmen leider immer wieder vor.
3: Permanente Überlastung der Notaufnahmen, Fehlsteuerung der Patienten. Diese Probleme möchte Gesundheitsministerin Nina Wagen mit einer großen Reform ausräumen. Eines der Kernelemente? Integrierte Notfallzentren. Vorbild dafür ist eine Notaufnahme in Hamburg.
4: Die möchte ich mir einmal ganz genau anschauen. Kann man mit diesem Modell die Notaufnahmen tatsächlich entlasten? So bundesweit die Notfallversorgung effektiv verbessern?
0: Ich bin hier im Wartebereich der Notaufnahme im Marienkrankenhaus in Hamburg. Und man sieht, aktuell ist hier noch recht wenig los. Es handelt sich um ein integriertes Notfallzentrum. Und was das Besondere ist, wie dieses funktioniert und ob das vielleicht die finale Lösung für alle Krankenhäuser werden kann, das möchte ich heute herausfinden.
3: Dr. Michael Wünning, Chefarzt der Klinik für Notfall- und Akutmedizin, hat Deutschlands erstes integriertes Notfallzentrum, kurz INZ, schon 2022 geschaffen.
6: Moin.
0: Moin. Herzlich willkommen. Ein integriertes Notfallzentrum. Was ist das Besondere hier dran?
7: Wir sind nicht eine klassische Notaufnahme, sondern wir triagieren am Anfang nicht, wie dringlich ein Patient ist ausschließlich, sondern gehört er überhaupt in ein Krankenhaus? Das heißt, vorne am gemeinsamen Tresen wird geschaut mit einer neuen Software. Mhm. Ist es ein Patient, der zwar notfällig ist, aber vielleicht nicht die gesamte Kompetenz einer Notaufnahme braucht, wie spezial ausgebildete Notfallmediziner und NotfallpflegerInnen, sondern vielleicht reicht auch einfach eine normale allgemeinmedizinische Praxis.
0: Das würde ich gerne mal sehen.
4: Heißt, gleich hier in der Klinik gibt es einen ambulanten Bereich, wie eine Hausarztpraxis und eine klassische Notaufnahme. Am gemeinsamen Tresen wird sortiert. Der Chef zeigt mir, wie das geht.
8: Jetzt machen wir es mal so, als ob Sie Bauchschmerzen hätten.
0: Ja.
3: Dazu gibt es einen sehr ausführlichen Fragebogen.
8: Und wie würden Sie die denn beschreiben? Drückend, brennend? Sind die an einer Stelle? Pochen die?
0: Die sind eher brennend.
4: Das Programm kann von medizinischem Fachpersonal bedient werden. Das Ergebnis in meinem Fall? Medizinische Behandlung nicht innerhalb von 24 Stunden erforderlich.
8: In jeder anderen Notaufnahme müssten Sie jetzt aber ins Wartezimmer und warten, bis Ihnen das ein Arzt bestätigt. Weil eine medizinische Behandlung nur von einem Arzt dokumentiert und abgeschlossen werden kann. Dieses Programm ist ein Medizinprodukt und hier muss keine ärztliche Sichtung stattfinden. Das heißt, der Patient, der sonst 3-4 Stunden darauf warten müsste, dass man ihm sagt, gehen Sie morgen zum Hausarzt, bekommt morgen einen Termin in der Praxis oder wenn wir jetzt Zeit haben, kommt er jetzt in eine Praxis und wir können ihn wegschicken, ohne dass ein Arzt ihn sehen muss. Und das ist wirklich einer der Gamechanger.
0: Wie sicher ist denn so ein System?
8: In der Notfallmedizin ist natürlich nichts 100%ig sicher. Aber wenn man es richtig durchführt, ist es schon sehr, sehr, sehr sicher. Ja.
4: Wenn echte Notfälle priorisiert werden müssen, hilft die sogenannte Manchester Triage, ein farbkodiertes Einstufungssystem. Von rot für unverzüglich bis hin zu blau, nicht dringend.
3: Patientin Luisa wird aber vom Tresen in den ambulanten Bereich, sprich die Praxis, sortiert.
9: Seit jetzt ungefähr 3 Tagen habe ich Fußschmerzen.
4: Ich darf Sie zum Kollegen begleiten. Ungefähr 1/4 aller Patienten landen an unserem Drehtag so nicht in der Notaufnahme, sondern in der ambulanten Praxis. Das Besondere, diese Praxis betreibt die Klinik selbst.
0: Ich kenne das so, dass aber auch kassenärztliche Vereinigungen Notfallpraxen anbieten. Und meistens dann auch an Krankenhäuser angegliedert.
8: Das ist total richtig. Das haben wir auch 2 Jahre lang so gemacht. Aber die Notfallpraxen sind meistens zu Unzeiten da. Also ab 18 Uhr bis Mitternacht oder am Wochenende. Unsere Praxisstruktur ist an den Zeiten da, wo die meisten Patienten kommen. In der Woche von 8 bis 20 Uhr, an den Wochenenden von 10 bis 18 Uhr. Also anders organisiert. Und wir haben sowohl mit der KV-Notfallpraxis das Produkt getestet, wie auch jetzt ohne. Und die Entlastung der Notaufnahme ist gleich, 24%.
0: Boah.
4: Um die Notaufnahme rund um die Uhr mit einer ambulanten Praxis entlasten zu können, übernimmt die Klinik das in Eigenregie. Die Notaufnahme in Hamburg ist nochmal aufgeteilt. Der Arzt zeigt mir den sogenannten Intermediate-Care-Bereich vom Krankheitsbild her zwischen Praxis und Notaufnahme. Das gibt nochmal mehr Raum für die ganz schweren Notfälle.
0: Wie finanziert sich das Ganze?
8: Eigentlich immer defizitär. Und das ist meine Frage. Wenn Sie jetzt hier in die Klinik für Notfall- und Akutmedizin, in den Intermediate-Care-Bereich kommen und Sie sehen, Ein Arzt, eine Schwester, Sie bekommen ein komplettes Labor, ein Ultraschall, ein Röntgen. Sie bekommen Medikamente und fährt auch Medikamente mit nach Hause und Sie bekommen noch einen Arztbrief. Was schreibe ich da auf die Rechnung? Was denken Sie?
0: Es ist unter 100 Euro.
8: Es sind im Schnitt 60 bis 65 Euro. Ja, dafür fährt heute kein Handwerker raus.
3: Notaufnahmen sind in der Regel zwar auf der einen Seite defizitär, die Kliniken zahlen drauf. Andererseits generieren Notaufnahmen Einnahmen durch die Patienten, die im Anschluss stationär aufgenommen werden müssen.
4: Die Klinik in Hamburg steht mit ihrem integrierten Notfallzentrum Modell für das zentrale Element der Notfallreform. Reicht das, frage ich mich?
0: Hand aufs Herz, wenn jetzt wirklich alle Kliniken dieses Modell so umsetzen würden, würden Sie dann auch sagen, dann sind auch im selben Moment alle Probleme verschwunden?
8: Es entstehen neue Probleme und es werden andere gelöst. Mhm. Es wird ja nicht jedes Krankenhaus ein integriertes Notfallzentrum bekommen. Wenn wir jetzt von 20 Krankenhäusern in Hamburg ausgehen, werden wir nicht mehr als 3 bis 5 integrierte Notfallzentren haben. Patienten, die aber an ein Krankenhaus gehen, die kein integriertes Notfallzentrum haben und fraglich ambulant sind, dürfen in diesem Krankenhaus ambulant gar nicht mehr behandelt werden. Das heißt, es wird Krankenhäuser geben, die relativ schnell wachsen. Mhm. Und es wird Krankenhäuser geben, die eher zugrunde gehen werden, weil diese Reform natürlich auch ein Krankenhausschließungsplan ist.
4: Solche Zentren könnten ein guter Schritt sein, Notaufnahmen zu entlasten. Dafür sprechen auch die Statistiken des integrierten Notfallzentrums. Kliniken in Freiburg oder Rostock haben Ansätze des Modells bereits übernommen. Mit der Reform der Notfallrettung soll dieses Modell nun bundesweit etabliert werden.
3: Notaufnahmen. Das bedeutet auf der einen Seite den täglichen Kampf um Leben und Tod, auf der anderen Seite überfüllte Wartezimmer. Oft mit Patienten, die hier nicht wirklich hingehören.
4: Damit das Rettungssystem nicht kollabiert, brauchen wir dringend einheitliche Standards und verbindliche Vorgaben auf Bundesebene. Was sagt die Gesundheitsministerin dazu? Was will sie unternehmen gegen fehlende Bereitschaftspraxen und die Not in den Notaufnahmen?
0: Mussten Sie schon mal in eine Notaufnahme?
6: Ich habe schon mal Familienangehörigen dorthin bringen müssen. Und da sieht man dann auch sehr schnell, was gut läuft und was nicht.
0: Was läuft nach Ihrer Meinung nicht so gut?
6: Also momentan ist es ja so, dass eben dort priorisiert wird, schon nach Dringlichkeit. Teilweise dann auch lange Wartezeiten entstehen können, weil insgesamt auch viele Menschen dorthin gehen, dort landen, die eigentlich an anderer Stelle behandelt werden müssen. Sodass wir jetzt dahin wollen, dass tatsächlich die, die in die Notaufnahme müssen, dorthin kommen und die, die in der Kassenarztpraxis behandelt werden sollen, dort behandelt werden. Damit entlasten wir beide Systeme auch und können den Menschen schneller und besser helfen.
0: Sie sprechen den gemeinsamen Tresen an. Das, was ich aber selber aus Erfahrung da noch mitgeben kann, ist, der gemeinsame Tresen ist natürlich momentan zeitlich sehr begrenzt. Es sind einige Stunden, die dann nur durch den ärztlichen Bereitschaftsdienst abgedeckt werden. Wie wollen Sie das Problem angehen, dass wir überhaupt die Personalpower, um einen gemeinsamen Tresen zu bearbeiten?
6: Ja, indem wir da auch klarere Vorgaben machen, auch im Hinblick darauf, wann diese Notdienstpraxen da sein müssen, geöffnet sein müssen, nämlich bestenfalls auch rund um die Uhr. Aber natürlich, wir haben insgesamt auch da Ressourcen, auf die wir achten müssen. Die Ärzteschaft muss mit ins Boot und da müssen wir mit allen einen guten Weg finden, der nicht zu einer Überlastung führt, aber dann eben trotzdem ein Angebot hat, das halt nicht nur 3 Stunden am Tag da ist.
0: Jetzt ist natürlich das, was über den gemeinsamen Tresen hinausgeht, das integrierte Notfallzentrum. Ich selber habe mir das in Hamburg anschauen dürfen. Ich war sehr beeindruckt von seiner Effizienz her, von seinem Aufbau her. Gilt allerdings auch als Blaupause. Ist das etwas, was Sie auch in Ihrer Legislaturperiode anstreben werden, den Ausbau von diesen Arten der Behandlung?
6: Ja, das wollen wir auch, das streben wir an. Das ist sicherlich nichts, was wir jetzt von heute auf morgen überall haben werden. Aber jetzt Schritt für Schritt wollen wir mehr Vernetzung, gemeinsame Ersteinschätzung, bessere Steuerung bis hin dann eben zu auch den INZs.
0: Ketzerische Frage, Frau Wagen. Es geht ja am Ende des Tages um Menschenleben. Und wann setzen Sie das alles um? Sie haben auch nicht so viel Zeit. Wann können wir damit rechnen?
6: Das Gesetz wird auf jeden Fall dieses Jahr beschlossen, so ist unser Plan, und kann dann auch in Kraft treten, sodass wir dann danach direkt in die Umsetzung gehen können. Es braucht ja vieles, wir müssen diese Kostenfrage klären. Ich glaube, das ist was, was schnell gehen kann. Im nächsten Jahr sollen die Menschen davon schon was spüren.
0: Frau Wagen, vielen herzlichen Dank für Ihre Stellungnahme.
6: Danke Ihnen.
4: Eines kann ich nach all den Erfahrungen sagen. Die Retter in der Notaufnahme tun wirklich alles, um zu helfen. Alles, um Leben zu retten. Doch ich habe auch sehen müssen, dass immer wieder Patienten dort sitzen, die da nicht hingehören. Und wertvolle Ressourcen blockieren, die echte Notfälle dringend benötigen. Damit sich das ändert, sind die Reformen von Nina Waken mehr als überfällig.
10: Dazu reicht es aber nicht aus, nur bei den Notaufnahmen anzusetzen, sondern die medizinische Versorgung der Patienten muss im Vorfeld so gestaltet sein, dass die Notaufnahme nicht die letzte Option darstellt. Aber auch wir sind in die Verantwortung genommen, dass wir im Notfall die richtige Anlaufstelle wählen. Das rettet auch Leben.
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13: Jeder Charakter ist einzigartig. Mit spätestens 30 steht er fest. Dann bist du, wer du bist, heißt es. Aber stimmt das? Was ist, wenn wir uns verändern wollen?
14: Mein großer Traum ist es, eben auf der Bühne zu stehen und Leute zum Lachen zu bringen. Ich befürchte nur, dass das wirklich schwer wird. Vielleicht wird es sogar gar nichts, wenn ich das nicht schaffe, gelassener zu werden.
15: Viel Spaß mit Messer!
14: Hallo, na? Hi. Das war so geil, auf der Bühne zu stehen. Alle haben gelacht, alles ist super gelaufen. Aber wenn ich jetzt jedes Mal so fertig bin mit dem Leben danach, wie soll ich das machen?
13: Sind wir fähig, unsere Persönlichkeit wirklich zu verändern? Was genau können wir beeinflussen? Und wie viel Macht haben unsere Gene?
16: Nichts ist determiniert in unserer Persönlichkeit. Es ist zwar eine genetische Komponente da, aber eben auch Erfahrungen, die wir im Laufe unseres Lebens mitbestimmen.
17: Unser Charakter und unsere Persönlichkeit ist eher sehr unterschiedlich. Bei uns sind richtig die Fetzen geflogen.
18: Richtig die Fetzen.
13: Veränderungen erfordern Wille, Mut und Ausdauer.
19: Das ist der Jörg gewesen. Immer weitermachen, immer weiter vorangehen, bis es nicht mehr geht. Mein Leben hat sich radikal verändert.
20: Unsere Persönlichkeit ist ja unsere eigene Komfortzone. Und um die zu überwinden, braucht es Anstrengung.
21: Es frustriert mich auch langsam. Ich wusste, dass es schwierig wird.
13: Wie schaffen wir es also, uns zu verändern?
20: In den letzten 2 Jahrzehnten hat die Forschung gezeigt, dass die Persönlichkeit eben nicht in Stein gemeißelt ist, wie lange angenommen, sondern sich über die gesamte Lebensspanne hinweg entwickeln kann. Mein Name ist Wilke Bleidorn. Ich bin Professorin für Psychologie an der Universität Zürich. Und mein Forschungsschwerpunkt ist Persönlichkeitsentwicklung und Persönlichkeitsveränderung. Es gibt ganz bestimmte Entwicklungsverläufe, auch für Eigenschaften. Zum Beispiel nehmen die meisten Menschen in Gewissenhaftigkeit zu. Sie werden also ordentlicher, besser darin, sich zu organisieren. Und diese Entwicklungen passieren sozusagen mit dem Alter.
22: Hallo. Test.
20: Es gibt aber auch die Möglichkeit, das in die eigene Hand zu nehmen und versuchen, seine eigene Persönlichkeit zu verändern.
22: Irgendwie habe ich das Gefühl, dass mich heute alle angucken. Ich glaube, ihr seid die Ersten, die mir jemals dabei zugeschaut haben. Irgendwie habe ich das Gefühl, dass mich heute alle anschauen.
23: Ich bin Vanessa, ich bin 30, ich bin Influencerin und kenne die digitale Bühne schon. Aber jetzt wird es Zeit, auch die Offline-Bühne als Comedian zu erobern.
22: Hallöle! Und wer bist du jetzt?
23: Na, ich bin quasi du. Was bin ich? Doch. Ich mache witzige Videos im Internet über ADHS und kläre da so ein bisschen auf. Das ist meine Arbeit. Bis jetzt hat das alles gut funktioniert, weil ich das bei mir zu Hause machen konnte aus meinen eigenen 4 Wänden. Und jetzt ist so in meinem Leben, wo ich sage, okay, jetzt kommt das Große oder das Nächste. Und ich bin wahnsinnig hungrig, dass immer das Nächste kommt und das Nächste kommt. Und jetzt merke ich aber, mit so unterwegs sein, auf der Bühne sein und so, kommen wir langsam an eine Grenze. Das ist so toll. Mein Traum war es schon irgendwie immer, auf der Bühne zu stehen, gerade mit Comedy. Ich liebe Comedy und generell auch draußen zu sein.
14: Aber wenn ich im Austausch bin mit anderen Leuten und sehr viel erlebe, dann laugt mich das aus. Und danach bin ich nicht mehr so gut einsatzfähig, weil mich das vorher so aufregt und so stresst.
20: Vanessa möchte gerne eine Eigenschaft verändern, die wir Neurotizismus nennen. Das ist eine Eigenschaft, die beschreibt, wie stark Personen auf Kritik und Stress reagieren. Personen, die also sehr neurotisch sind, die grübeln viel, machen sich Sorgen, neigen dazu, sehr starke negative Gefühle zu entwickeln.
14: So eine typische Alltagssituation, die mich wirklich manchmal echt fertig macht, ist Einkaufen. Für mich ist es einfach ganz viele Dinge, die auf einmal passieren, wo ich gleichzeitig halt diesen Rundumblick brauche. Das stresst mich und das kann ich einfach nicht so gut. Piep, piep, piep, piep, piep. Und ich stehe da und bekomme Puls, weil hinter mir die Leute sich aufregen, weil das so lange dauert.
20: Wir definieren Persönlichkeit als das relativ stabile Muster von Gedanken, Gefühlen und Verhalten, das eine Person von anderen unterscheidet. Persönlichkeitsmuster sind sehr komplex und auch schwer zu beforschen. Das Modell, das sich in unserer Forschung durchgesetzt hat, auf dem etablierte Fragebögen basieren, ist das Big Five-Modell.
13: Das Big Five-Modell unterscheidet 5 grundlegende Persönlichkeitsmerkmale. Neurotizismus meint die emotionale Stabilität. Verträglichkeit: bin ich kooperativ oder eher streitlustig? Gewissenhaftigkeit: bin ich organisiert und zuverlässig oder unzuverlässig? Extraversion: bin ich extro oder eher introvertiert? Und Offenheit: bin ich neugierig und aufgeschlossen oder eher vorsichtig?
14: Jetzt ist es nämlich der Fall, dass ein relativ wichtiger Club in Berlin gesagt hat: Mensch, komm doch vorbei und spiel da. Und ich habe mich vorher mal so ein bisschen um Berlin rumgedrückt, weil ich komme aus Leipzig und hier gibt es auch eine Comedy-Szene, aber die sind ein bisschen kleiner. Boah, allein wenn ich da dran denke, ich kriege gerade ganz schützige und nasse Hände. Eine so eine schwierige Geschichte daran ist ja nicht nur dieser Auftritt, sondern auch das Drumherum. Unterwegs zu sein in einem Zug und dann muss man dorthin und dann muss man seine Sachen packen und dann hat man was vergessen. Davor und danach nicht alleine sein, ist zusätzlich noch anstrengend. Und ich wäre gern einfach ein bisschen ruhiger und selbstbewusster in dem, wie ich bin.
20: Vanessa ist damit nicht alleine. Dieser Wunsch besteht weltweit. In Studien, in denen wir und auch andere ForscherInnen gefragt haben, welche Persönlichkeitseigenschaften Menschen gerne verändern wollen würden, wenn sie dann könnten, dann ist Neurotizismus, und zwar eben eine Verringerung in Neurotizismus, oftmals unter den Top-Eigenschaften, die da genannt werden.
14: Jetzt gehe ich in diesen Club. Ich weiß nicht, was passiert.
1: Was geht? Ist er richtig gut drauf?
14: Jeder Mensch, glaube ich, wenn sowas passiert, wäre ein bisschen aufgeregt. Aber ich bin so aufgeregt seit Wochen. Und ich möchte auch nicht, dass das so rüberkommt wie: oh mein Gott, sie ist ein bisschen aufgeregt und kann damit nicht umgehen. Wenn ich sowas hinter mir habe, komme ich eine Zeit lang nicht klar und kann nicht arbeiten.
1: Die nächste Künstlerin kenne ich von online. Ich wünsche euch viel Spaß mit Nessa!
14: Hallo, ne? Oh, er grüßt sogar zurück, ne? Wir machen das mal einmal alle zusammen. Hallo, ne?
2: Hi.
14: Aber um mich soll es ja nicht gehen. Soll ja um euch gehen, gell?
13: Wie komplex unsere Persönlichkeit ist, zeigt sich auch in unserem Gehirn. Dort sitzt die Persönlichkeit nicht an einer bestimmten Stelle, sondern entsteht im Zusammenspiel neuronaler Netzwerke. Diese Netze aus über 1 Billion Synapsen werden aber nicht einmal geknüpft und bleiben dann für immer so, sondern werden im Laufe des Lebens durch die Umwelt, durch Erlebnisse und Erfahrungen aus, ab und umgebaut. Diese Plastizität ermöglicht es uns auch, unsere Persönlichkeit zu verändern.
14: Das Schöne ist, ich bin ja ein sehr aufmerksamer Mensch. Ich habe das vorhin gesehen in der Pause, ne? Da bist du aufs Klo gegangen. Hast du ihr da viel Glück gewünscht? Habe ich das richtig verstanden?
5: Sehr gut, wirklich.
2: witzig.
11: Dankeschön. Danke.
5: Let's go.
11: Das ist jetzt eigentlich voll der schöne Moment, weil das so ein geiles Gefühl ist auf der Bühne, dass ich das gerne öfter haben möchte. Und das geht leider nur, wenn das mit dieser Veränderung klappt.
22: Oh, um Gottes Willen. Hallo. Das war so geil, auf der Bühne zu stehen. Alle haben gelacht, alles ist super gelaufen. Aber das Gefühl jetzt ist irgendwie, es fühlt sich halt wirklich an wie ein Kater. Kein Alkohol, gar nichts habe ich getrunken. Und ich war davor ausgenockt, aber jetzt halt auch. Wenn ich jetzt jedes Mal so fertig bin mit dem Leben danach, da habe ich eine ernst gemeinte Frage, wie soll ich das machen?
20: Wir kommen alle nicht als unbeschriebenes Blatt zur Welt. Wir bringen bestimmte Anlagen mit, aber natürlich haben wir sofort Umwelterlebnisse. Die Frage nach Anlage und Umwelt ist extrem schwer zu erforschen, weil diese im ständigen Zusammenspiel stehen. Und bei der Beantwortung haben vor allem Zwillingsstudien sehr geholfen.
7: Möchtest mal du anfangen?
18: Ja.
7: Okay. Ich bin Julia Meise. Ich bin Nina Meise. Und wir sind die Meise Twins. Und wir haben unser Zwillingssein zum Beruf gemacht. Wir sind gestartet als klassische Models, ganz klassische Katalogmodels. Wir haben viele Werbekampagnen gemacht, wir machen Firmenmoderationen, wir machen Fotoshootings, dann kam Social Media dazu.
18: Okay, Julia, dann setz dich mal hin, ich richte mal ein. So, so, so.
7: Herzlich willkommen zum Twin Talk! Schön, dass ihr wieder bei unserem heutigen Twin Talk dabei seid. Wir möchten heute mit euch über unser Zwillingsein sprechen.
18: Ich zeige euch auch mal ein Bild von uns.
7: Wir wurden immer gleich angezogen. Gleiche Haarspange, gleiche Mütze, alles gleich. Und das war für uns in der Kindheit eben viele, viele Jahre völlig normal. Genau, man hat es nie in Frage gestellt, weil wir es ja gar nicht anders kannten. Ne? Deshalb haben wir das dann auch sehr, sehr lange genau so gelebt. Und das ging ja dann bei uns tatsächlich bis ins Arbeitsleben. Wir haben immer alles zusammen gemacht.
20: Eineiige Zwillinge wie Julia und Nina sind für die Forschung von uns besonders interessant, denn sie teilen 100% ihres genetischen Materials, während zweieiige Zwillinge nur 50% im Durchschnitt teilen. Immer dann, wenn wir sehen, dass sich eineiige Zwillinge in bestimmten Eigenschaften deutlich ähnlicher sind als zweieiige Zwillinge, dann wissen wir, dass Gene eine Rolle spielen müssen.
7: Wir haben eine gleiche Wertevorstellung.
18: Stimmt.
7: Aber unser Charakter und unsere Persönlichkeit ist eher sehr unterschiedlich.
5: Habt ihr prinzipiell schon Make-up-Ideen oder Wünsche auch?
24: Ich wäre für clean, Julia. Und du?
11: Ah, lustig. Ich hoffe, es geht jetzt genau das Gegenteil gesagt.
24: Oh, nee.
11: Wieso soll denn das jetzt? Ich glaube,
5: super.
11: Aber es läuft dann immer so,
24: nee, aber warte mal. Wie machen wir das denn sortieren? Jetzt?
7: Okay, also schau mal, Kevin. Das wäre Color-Blocking. Color-Blocking.
18: Das sind aber die Looks, die wir am Freitag besprochen hatten.
7: Nina hat dann wie immer alles über Bord geworfen, heute Morgen.
18: Heute Morgen, ja.
7: Heute Morgen, wo ich mich gefragt habe, warum? Nina ist sehr unüberlegt, extrovertiert, schnell, manchmal ein bisschen chaotisch, herzlich und liebenswert. Julia überlegt sehr, sehr lange. Sie ist immer fokussiert. Sie sieht immer das große Ganze. Sie hat immer Bedenken, aber sie ist natürlich sehr zuverlässig.
5: Ja, ich finde die Farben Hammer.
7: Ich auch. Ich auch. Zusammen, ne?
5: Ja, ja, zusammen sowieso. Das finde ich schon mega.
16: Nichts ist determiniert in unserer Persönlichkeit. Es ist zwar eine genetische Komponente da, aber eben auch Erfahrung. Mein Name ist Christian Kantler. Ich bin Professor für Persönlichkeitspsychologie, psychologische Diagnostik und Verhaltensgenetik an der Universität Bielefeld. In Bezug auf Persönlichkeitsunterschiede dachte man lange Zeit, dass Umwelt, quasi insbesondere auch frühkindliche Erfahrungen im Elternhaus, die entscheidenden Faktoren darstellen, wie Menschen werden. Und die Verhaltensgenetik oder insbesondere Zwillingsforschung konnte zeigen, dass das so nicht ist, dass eben auch Genetik eine große Rolle spielt. Anlage und Umwelt entfalten ihre Wirkung nicht unabhängig voneinander. Wir sind selbstbestimmte Individuen, wir suchen uns unsere Umwelten auch aus, die besser zu uns passen und somit auch besser zu unseren Anlagen passen. Andererseits gibt es Möglichkeiten und auch Grenzen in unserer Umwelt, dass sich Unterschiede zwischen Menschen überhaupt entfalten können.
0: Liebe Gäste, was für ein schöner Anblick. Herzlich willkommen zur Join und Help Gala 2025.
2: Zwillinge, habe ich schon zu viel getrunken oder sind das wirklich Zwillinge?
0: Begrüßen Sie mit uns.
6: Und dann sagen wir den Namen parallel.
0: Julia, das hätten wir jetzt einfach sagen können.
6: Was ich gerade nicht verstehe, du sagst dann gar nicht schön, dass Sie da sind.
0: Das ist jetzt wieder so ein Punkt, ne? Julia will das genau so, wie es hier steht. Ich mach das nicht, wie das hier steht. Ich mach das so, wie ich das fühle.
8: Ich finde das schon sehr interessant bei allen eigenen Zwillingen. Gleiches Elternhaus, ziemlich gleiches Aussehen, ziemlich gleicher Lebensweg. Und dann hat man doch im Endeffekt so einen unterschiedlichen Wesenskern.
16: Persönlichkeit kann man sagen, wie über alle anderen Merkmale hinweg, dass etwa 50% Anlage eine Rolle spielen und 50% Umwelt. Das heißt, es muss sozusagen auch Unterschiede geben. Zwillinge überschätzen ihre Unterschiedlichkeit selbst dadurch, dass sie sich auch miteinander vergleichen.
0: Julia, ich werde nicht jedes Wort, was hier draufsteht, verwenden. Das kann ich dir jetzt schon sagen.
6: Und ich werde es genauso machen, wie es hier steht. Das weiß ich.
16: Umweltunterschiede greifen natürlich schon sehr, sehr früh in der Entwicklung an. Zum Beispiel ist es so, dass Zwillinge während der Schwangerschaft nun mal nicht zur selben Zeit an derselben Stelle liegen können. Und diese Unterschiede zu einer gewissen Entwicklungsphase in der Stoffwechselversorgung führen auch zu einzigartigen Furchen in der Haut, also biologische Unterschiede. Insofern haben auch genetisch identische Individuen einen einzigartigen Fingerabdruck.
0: Ich frage mich das natürlich auch, wenn sich dieses Ei jetzt nicht geteilt hätte und wir ein Mensch wären, ja, dann wären wir ja wahrscheinlich sehr ausgeglichen. Dann wäre der Mensch eben nicht langsam und nicht schnell, sondern in der Mitte.
16: Zellteilung bedeutet ja nicht, dass sich sozusagen diese Merkmale oder diese Eigenschaften aufteilen. Zellteilung ist eigentlich ein falscher Begriff. Man müsste Vervielfältigung sagen, desselben Genmaterials. Man würde vielleicht zunächst erst einmal denken, okay, Anlage ist fix. Natürlich verändert sich unser Genom nicht. Aber die Einflüsse unserer Gene können sich im Laufe der Entwicklung verändern, können an Bedeutung gewinnen und auch wieder an Bedeutung verlieren. Und wir sehen, dass die Erfahrungen, die wir im Laufe unseres Lebens machen, tendenziell im Verhältnis zu der Genetik an Bedeutung gewinnen.
9: Ihr stellt euch hier drauf, ihr kriegt zwei Mikros.
0: Aha. Oh, deiner wackelt. Meiner wackelt tatsächlich ein bisschen. Da muss ich gleich noch mal gucken, dass ich hier einen festeren Stand kriege. Deiner ist fest.
8: Wir haben wirklich immer so ein bisschen unser Ding gemacht. In der Grundschule, dann später auf dem Gymnasium auch. Man kann schon sagen, wir waren als Zwillinge richtige Außenseiter. Das fand ich im Nachhinein ein bisschen schade. Ja, ich denke, wir waren auch nicht so offen für andere.
0: Weil du es ja nicht nötig hast, weil da hast du ja schon jemanden und mit dem läuft das ja immer irgendwie.
20: Bei den Zwillingen kann man auch gut sehen, dass Persönlichkeit auch zwischen Personen stattfindet. Wenn ich mich verändern möchte und zum Beispiel ordentlicher werden möchte, gewissenhafter, aber mein ganzer Freundeskreis denkt, du warst doch viel netter und es hat doch viel mehr Spaß gemacht, als du irgendwie so lässig und entspannt warst, dann sind das Kräfte, die gegen diese Entwicklung wirken. Wie uns andere sehen, kann uns zum einen helfen, kann aber auch ein Widerstand sein, wenn wir uns verändern wollen.
25: Heute bin ich auf dem Weg nach Zürich und dort bekomme ich eine App, die mir bei der Persönlichkeitsänderung helfen soll. Und ich bin wirklich gespannt zu sehen, wie das wird.
20: Die App ist Teil einer Studie, die Changing How I Live Your Life Studie. In dieser Studie geht es darum, dass insgesamt 400 Personen versuchen, weniger neurotisch zu werden. Es gibt ja sehr viele Apps und Angebote, um weniger gestresst zu sein. Das fängt bei Yoga an, das geht über Meditation und andere Tipps. Das Problem ist, dass die Evidenz für diese Strategien eben noch nicht vorhanden ist. Das heißt nicht, dass sie nicht wirken, wir wissen aber eben nicht wie und wir wissen auch nicht bei wem. Und in unserer Studie wollen wir herausfinden, was funktioniert bei wem und wie groß sind die Effekte denn überhaupt.
26: Die Idee ist, dass man mit dieser App eben Werkzeuge, Tools an die Hand bekommt, die hoffentlich für Sie zugeschnitten sind. Und es ist auch so, dass wir täglich Sie auch fragen, wie war es denn heute? Und wir schauen dann, an den Tagen, an denen Sie bestimmte Dinge benutzen, geht es Ihnen da besser oder funktioniert das gut?
25: Das wäre super.
20: Bevor Vanessa die App herunterladen kann, muss sie eine Reihe von Tests machen. Dazu gehört zum einen ein Big Five-Test. Wir haben ihr aber auch andere Tests gegeben, zum Beispiel einen Test zur emotionalen Regulation und zum Selbstwert. Und wir haben diese Tests auch an ihre Mutter und an einen Bekannten geschickt, denn wir wollen gerne ein möglichst umfassendes Bild von Vanessa haben.
3: Ich bin ausgeglichen, nicht leicht aus der Ruhe zu bringen. Eins. Ich mach mir oft Sorgen. Ja, fünf. Ich bin effizient und erledige Dinge schnell. Schnell? Ja.
13: Der Big Five-Test erfasst fünf grundlegende Wesensmerkmale. Wir alle bewegen uns innerhalb dieser Merkmale, mit etwas Spielraum. Etwa beim Neurotizismus. Niemand handelt immer in jeder Situation gleich selbstsicher oder gleich unsicher. Das kann leicht variieren. Klar ist auch, man kann nicht von einem Extrem komplett ins andere wechseln. Das heißt, wir können einen Wesenszug nicht völlig verändern, aber eben bis zu einem gewissen Grad.
4: Hier haben wir jetzt einmal Ihre Ergebnisse. In Blau sehen Sie quasi die Verteilung in der Allgemeinbevölkerung. Die grüne Linie, das ist jetzt Ihr Wert für den Persönlichkeitstrait Neurotizismus. Sie sehen also hier, dass Sie den schon überdurchschnittlich stark quasi ausgeprägt haben. Also, dass Sie in der Tendenz neurotischer sind als die Allgemeinbevölkerung.
10: Ja, was wir also hoffen würden, ist, dass die grüne Linie ein bisschen weiter links ist, zur Mitte hingeht.
4: Also der nächste Schritt ist jetzt quasi, dass Sie die App, mit der wir die Intervention durchführen, dass Sie die herunterladen.
10: Und in 8 Wochen würden wir uns dann wieder treffen und dann nochmal schauen, wie es aussieht.
24: Na dann, machen wir das so.
12: 1, 2, 3. Got me?
10: Von den nächsten Wochen erhoffe ich mir, dass ich mich noch ein bisschen besser kennenlerne. Und natürlich, dass es dann auch so Sachen gibt, wo ich merke, ja, das hilft, das bringt es irgendwie. Ne?
24: Mit ADHS ist es natürlich zusätzlich noch schwierig, sowas wie Routinen in den Alltag zu übernehmen.
10: Jetzt war ich da, jetzt bin ich mega motiviert. Aber dann kommt ja eben doch mal das Leben dazwischen.
20: Vanessas ADHS-Diagnose bedeutet natürlich nicht, dass sie sich nicht verändern kann in ihrer Persönlichkeit. Diese Diagnose setzt eben Leitplanken und in diesem Rahmen wird sie sich bewegen und sich verändern können. Das ist bei Vanessa jetzt ADHS, das könnten auch andere Dinge sein, die uns belasten. Wir haben eben mehr oder weniger Ressourcen, uns mit unserer Persönlichkeit zu beschäftigen und diese zu verändern.
15: Früher war mein Motto höher, schneller und weiter, Arbeit und Gas geben. Das war das, was ich von zu Hause gelernt habe. Ich bin Jörg Zuber, 58 Jahre alt und mein Leben hat sich radikal absolut verändert. Ich war Geschäftsführer in einem großen Handelsunternehmen und habe dort gearbeitet mit 200 Angestellten.
17: Jörg war ein Macher, ein Manager-Typ, wie es im Buche steht. Dass er schon auch teilweise sehr tough, sehr stark wirkte. Auf manche mit Sicherheit auch ein bisschen arrogant und unnahbar. Ich bin Tanja, 50 Jahre alt und ich bin die Ehefrau von Jörg. Wir waren beide sehr erfolgsverwöhnt, sehr ehrgeizig, sehr karriereorientiert. Und plötzlich stand die Welt still.
15: Es war eigentlich ein sehr schöner Tag und wir wollten zum Fahrradfahren gehen, ein Freund von mir und 2 Kinder von ihm und 2 Kinder von mir. Dann sind wir nach Heilbronn gefahren auf den Bahnhof und da habe ich schon was gemerkt. Ich habe nicht mehr so gut gesehen und dann sind wir in den Zug eingestiegen nach Hannover. Dann hat der Zug angehalten. Die Ausgangstür hab ich geschafft und bin auf den Bahnhof gekommen und da bin ich dann zu Boden gegangen und konnte da nicht mehr sprechen. Und als ich dann im Krankenwagen lag, dann ist der zweite Schlaganfall gekommen. Danach war ich dann weg.
24: Schau ja. Mal.
17: Hast du da noch ja. Erinnerungen dran?
15: Nee.
17: Ich habe Jörg als einen starken Mann verabschiedet auf die Radtour vor 9 Jahren. Und es kam ein sehr stark geschwächter Mensch zurück, der plötzlich auch hilflos war, was sofort bewusst wurde, dass wirklich das Sprachzentrum betroffen war. Zunächst war auch die rechte Körperseite gelähmt. Und durch die Tests kam dann raus, dass sein Kurzzeitgedächtnis ganz massiv betroffen ist.
15: Am Anfang dachte ich, ja, jetzt gehe ich mal in Reha und dann geht es schon wieder und dann gehe ich wieder zur Arbeit. Immer weitermachen, immer weiter vorangehen. Ja, das ist der Jörg gewesen.
17: Jörg hat sich auch verändert im Hinblick auf seine Emotionen. Er war der starke, der taffe, teilweise unnahbare Manager und wurde zu einer sehr nahbaren Persönlichkeit, die plötzlich auch Emotionen zeigt. Das heißt, ihm kommen Tränen bei emotionalen Momenten. Das kann sein bei einem schönen Fernsehfilm oder wenn jemand eine tolle Rede hält.
1: Sprachprobleme nach dem Schlaganfall oder auch Lähmungen, die sind sehr gut lokalisierbar. Persönlichkeitsveränderungen können wir nicht auf eine Region lokalisieren. Mein Name ist Simon Eickhoff. Ich bin Professor an der Heinrich-Heine-Universität in Düsseldorf und Leiter am Forschungszentrum Jülich, das Institut für Gehirn und Verhalten. Die Persönlichkeit sitzt im Gehirn und sie entsteht aus einem Zusammenspiel von ganz vielen spezialisierten Regionen für Erinnerungen, Motivation, für Planung, für soziale Interaktion, aber auch für Emotionskontrolle.
15: Das ist mit Sicherheit der Fall, dass ich sensibler geworden bin. Ich habe zum Beispiel nie Tränen gehabt früher. Aber jetzt, nach dem Schlaganfall, da laufen mir relativ schnell die Tränen. Der Schlaganfall, der hat mir die Härte genommen.
1: Emotionalität ist aus zwei Bausteinen zusammengesetzt. Emotionen selber sind in Strukturen wie dem Mandelkern lokalisiert. Emotionskontrolle ist dann mehr im präfrontalen Kortex, also im Stirnlappen. Und wir haben letztendlich immer ein Gleichgewicht zwischen hervorgerufenen Emotionen und der Kontrolle selbiger. Heißt also, bei großflächigen Störungen kommt es da oft zu Schwierigkeiten, Emotionen zu regulieren, planvolle Handlungen auszuführen, vorauszudenken.
17: Die Emotionalität war sofort nach dem Schlaganfall da und ich habe gemerkt, dass er viel, viel mehr in die Beobachtung geht, mehr ins Hören, ins Wahrnehmen und ist da auch viel hilfsbereiter geworden.
1: Das ist genau das Spannende im Bereich der Persönlichkeit. Die Persönlichkeit, die wir wahrnehmen, ist das Zusammenspiel von ganz vielen einzelnen Komponenten. Egal eigentlich, welcher dieser Bausteine im Gehirn dann gestört ist, wir erleben es als eine Veränderung der Persönlichkeit, weil das, was wir als Persönlichkeit wahrnehmen, eben die Summe all dieser Einzelprozesse ist.
12: Ein Hirnscan zeigt also nicht einfach einen Wesenszug. Ein Mensch kann daran keine Aussage über unsere Eigenschaften treffen. KI könnte das zukünftig ändern. Sie erkennt aus Tausenden von Scans in Kombination mit Persönlichkeitstests bestimmte Persönlichkeitsmuster. So können Eigenschaften von Menschen ausgelesen werden, die dann vielleicht irgendwann in psychologische Gutachten, in Einstellungstests oder Krankenanamnesen einfließen könnten. Allerdings ist dieses Verfahren wissenschaftlich noch nicht zuverlässig. Auch weil die Daten, mit denen die KI gefüttert wird, nicht objektiv sind, da Persönlichkeitstests auf subjektiver Selbstbeurteilung basieren.
1: Wo ich den entscheidenden Nutzen sehe, ist, dass es eine wesentlich schnellere und objektivere Beurteilung erlaubt als die heute eingesetzten neuropsychologischen Tests. Zum Beispiel Reha-Maßnahmen, wo die Patienten nach dem Schlaganfall meistens erst sehr umfangreiche Testbatterien machen müssen. Und das gilt ja für ganz viele Erkrankungen. Wie entwickeln sich Krankheiten fort? Kommt es zu Rückfällen? Ich denke, da ist das entscheidende medizinische Potenzial, da ist die Perspektive. Ich bin durchaus zuversichtlich, dass wir in 10, 15 Jahren noch bedeutende Fortschritte sehen.
14: So, das war die erste Woche mit der App. Ich habe irgendwie mehr erwartet, weil es war sehr vorhersehbar. Also es kam dann halt immer um 8 ein Fragebogen, ob ein Ereignis passiert ist, was mich irgendwie gestresst hat. Das fand ich relativ interessant, weil dich das auch selber dazu zwingt, zu sagen, bestimmt das jetzt mein Tagesablauf, war das genau das? Warum habe ich eigentlich schlechte Laune, warum habe ich eigentlich gute Laune? Dazu muss man sagen, dass das eben auch eine relativ okaye Woche war, sage ich mal. Jetzt geht der Stress los. Ich fliege in 3 Tagen nach Amerika.
7: ich fahre ja in einer Art Urlaub. Das heißt, da ist es warm, da ist es schön und vor Ort habe ich auch eine schöne Zeit. Aber egal, was ich erlebe und egal, wie schön das ist, dieses Reisen ist immer ein Stressfaktor, der in dieser Kosten-Nutzen-Rechnung immer mit drin ist und meistens mehr wiegt als der Nutzen an sich. Und das ist schade.
12: Stress führt zu einer erhöhten Ausschüttung des Hormons Cortisol. Kurzzeitig ist das hilfreich, weil es Energie freisetzt und die Aufmerksamkeit steigert. Empfinden wir jedoch oft negativen Stress, erhöht sich der Cortisolspiegel dauerhaft und belastet den Körper. Das kann zu einer Vielzahl von Beschwerden führen, darunter Schlafstörungen, ein geschwächtes Immunsystem, Insulinresistenz oder Herz-Kreislauf-Erkrankungen. Studien zeigen, neurotische Menschen haben mehr Gesundheitsprobleme und weisen eine höhere Sterblichkeit auf.
20: In der zweiten Woche geht es dann los mit den Interventionen. Das bedeutet, dass Vanessa zu verschiedenen Zeiten gebeten wird, bestimmte Aufgaben zu erledigen.
7: Ich hatte, da muss ich auch ehrlich sein, am Anfang wirklich null Bock, diese Sachen zu machen, die diese App mir vorgeschlagen hat. Die App zwingt einen halt so ein bisschen zu sagen, gut, jetzt ist alles egal, jetzt muss ich hier mit Sandalen Springseil springen. Am Anfang hatte ich das angefühlt wie so eine Hausaufgabe und später war das wie so eine Challenge, dass man sagt, na gut, dann zeige ich es der App jetzt.
20: Es ist genau das Ziel, aus seiner eigenen Komfortzone herauszukommen, auch seine eigenen Limits zu testen. Was kann ich denn eigentlich? Denn unsere Persönlichkeit ist ja unsere eigene Komfortzone. Ja, das ist ja unsere Reaktion, die wir üblicherweise zeigen. Und um die zu überwinden, braucht es Anstrengung. Das heißt, sie macht es genau richtig. Sie versucht, an ihre Grenzen zu gehen und Dinge zu tun, die sie üblicherweise nicht machen würde.
7: Heute ist zum Beispiel die Aufgabe, Liegestütze zu machen. Eine Stunde arbeiten, 15 Liegestütze. Und das ist cool. Aber ich merke so ein bisschen, wie ich warte, dass irgendwas super Revolutionäres passiert noch. Manche Sachen, wie zum Beispiel, leg deine Ziele fest, habe ich das Gefühl, kommen sehr häufig. Dass so repetitive Sachen, die machen mich sauer. Ich wusste, dass es schwierig wird.
20: Wenn wir unsere Persönlichkeit verändern wollen, dann erfordert das Durchhaltevermögen. Wir müssen am Ball bleiben und wir müssen das auch in unseren Alltag integrieren. Im Grunde ist die Persönlichkeit stabil. Das ist wichtig für uns, das ist auch wichtig für andere. Wir wollen eine Identität haben, die sich nicht jeden Tag verändert. Von daher ist es schwierig, die eigene Persönlichkeit zu verändern.
7: Meine Mom ist die engste Person, die ich um mich herum habe. Mama kennt mich besser, als ich es mir eingestehen möchte.
11: Du hast immer als Kind das Laute gesucht, du hast immer das Publikum gesucht, überhaupt Bühnen. Da warst du immer magisch angezogen.
7: Ich war immer mega aufgeregt.
11: Ganz dolle. Du hast kaum geschlafen, aber du musstest unbedingt dabei sein.
7: Aber ich habe da auch das Gefühl gehabt, dass ich dann das gar nicht richtig genießen konnte, weil ich dann immer so aufgeregt worden ist.
11: Richtig.
7: Die App hat mir heute die Aufgabe gestellt, etwas Schönes zu machen. Ich liebe den Rummel. Das klingt komisch, weil eigentlich würde man ja denken, oh, die Olle ist ja die ganze Zeit irgendwie ein bisschen aufgeregt. Warum sucht sich ein Rummel aus? Ein Ort, der noch aufgeregter ist als ihr selbst?
11: Bist du auch so aufgeregt?
7: Ich krieg's gerade noch so hin. Alle schreien da rum und so weiter, aber bei mir wird es dann irgendwie im Kopf voll ruhig.
20: Ja, lange Zeit galt ja diese in Stein gemeißelte Hypothese und es war die Annahme, mit 30 ist alles gefestigt. Aber die Frage ist natürlich auch, wann empfinden wir denn sowas überhaupt wie eine Identität, an der wir uns festhalten können? Und da ist vor allem das Jugendalter und das junge Erwachsenenalter ganz wichtig. Also eigentlich auch das Alter, in dem Vanessa ist. Da passiert das meiste, da kristallisiert sich unsere Persönlichkeit heraus und wir entwickeln auch eine Identität. Wir sind also in der Lage, diese Persönlichkeit zu beschreiben und haben so eine Art Lebensgeschichte.
12: Persönlichkeitsmerkmale werden im Laufe der Kindheit und Jugend langsam stabiler und festigen sich im jungen Erwachsenenalter. Zwar zeigen bereits Neugeborene Unterschiede, die aber noch instabil sind und daher nicht als Wesenszüge bezeichnet werden. Im mittleren Erwachsenenalter festigt sich die Persönlichkeit und es gibt weniger Veränderungen. Werden wir älter, nimmt die Stabilität der Persönlichkeit ab und wir werden wieder offener für Veränderungen.
2: Was steht an? Was hast du dir vorgenommen?
5: Ja, weiß ich nicht mehr.
2: Was nicht mehr? 10.30 Uhr wie üblich, Kindergarten Genie.
5: Ja. Ich weiß oft mal nicht, wenn ich morgens aufstehe, was der Tag eigentlich bringt. Wenn ich Termine habe, da muss meine Frau ganz viel für mich machen und dran denken.
17: Insgesamt ist das Kurzzeitgedächtnis komplett betroffen.

0: Deswegen haben wir wirklich immer unser Ritual am Morgen. Ich rufe ihn manchmal auch noch an, wenn ich den ganzen Tag unterwegs bin, weil ich halt weiß, dass manches trotz den ganzen Erinnerungen und Maßnahmen, die wir haben, schiefgehen kann. Also es ist so manchmal 50-50 die Chance, dass es klappt. Es nervt schon auch manchmal, also das streite ich auch überhaupt gar nicht ab. Das wäre gelogen, wenn das alles immer so locker durchläuft. Wir haben da manchmal schon auch dann die Diskussion.
1: Ja, ich habe bei der Wahl meiner Partnerin schon darauf geachtet, dass sie da perfekt ist. Das war schon ein Muss von dir. Jetzt im Ernst. Es ist mit Sicherheit nicht selbstverständlich. Aber ich mach das ja auch nicht mit Absicht und versuche es auch besser zu machen beim nächsten Mal, mir vielleicht was aufzuschreiben oder sonst was. Ich versuche es. Es war natürlich schon ein großes Thema für mich, nicht mehr selbstständig zu sein. Und es ging mir nach, natürlich, klar. Ich habe einfach nach was gesucht, was ich noch machen kann. Die Genie, das ist unser Hund, unser Labrador. Mit dem habe ich dann eine Ausbildung auch gemacht und darf jetzt heute in Kindergärten und in Altersheime gehen. Und jetzt machen wir ein Wettrennen. So, sitzen bleiben. Wer zuerst bei mir ist, auf die Plätze, fertig, los! Ja! Es ist einfach schön, dass ich da die Kinder unterhalten kann und den Kindern was geben kann. Das ist für mich auch Freude. Aber ich merke danach, wie ich am Ende bin, am Limit bin.
0: Jörg ist sehr ehrgeizig, das merkt man auch in seiner Aufgabenfindung. Da kommt wieder so ein bisschen der Manager durch. Und das ist sein Antrieb, der auch weiterhin da ist.
1: Ich brauche das auch. Jeden Tag habe ich irgendwas, wo ich dann hin muss. Und das ist auch gut so.
2: Hallo, guten Tag.
3: Hallo Jörg, ich grüße dich.
4: Man kann durchaus sagen, dass die Persönlichkeit eine Ressource sein kann. Erstaunlicherweise gibt es ganz gute Befunde, die zeigen, dass insbesondere in Situationen, die so gar keine Regeln auf den ersten Blick haben und wo man gar nicht so richtig weiß, wo man hin soll, unsere Persönlichkeit uns auch Halt geben kann. Und das sieht man ja auch bei Jörg, der seine Persönlichkeit sozusagen genutzt hat, um auch mit dieser Situation umzugehen.
3: Also es ist nicht ganz in time. Jam, bam, bam, bam, bam, bam, bam, bitter, dam.
1: Ich möchte das immer perfekt spielen, aber das klappt meistens nicht. Ärgert mich schon. Ich war eigentlich ein sehr guter Musiker. Das ist alles verloren gegangen.
0: So hat man dich kennengelernt, ja. Auf jedem Betriebsfest ist er auch so ungefähr aufgedreht. Jörg war nach der Reha total introvertiert, sehr zurückgezogen und schrittweise ist er wieder zurückgekommen und seine Extrovertiertheit ist daher wieder gekommen, nicht mehr so massiv, wie sie früher war, doch es tut sich immer wieder was.
4: Tanja ist sehr wichtig für Jörg. Sie spiegelt seine Persönlichkeit wieder, so wie er jetzt ist. Ist aber auch eine Art Fernglas in die Vergangenheit. Erlaubt ihm, noch mal zu sehen oder zu verstehen, wie er vorher war und sich darin neu zu finden. Das ist nicht nur wichtig für Jörg und Tanja, das ist auch für uns alle wichtig, um zu verstehen, auch wer wir sind, um zu lernen, wer wir sind. Bei Zwillingen findet das in einem ganz besonderen Ausmaß von klein auf statt.
5: Du bist ja von Geburt an darauf fokussiert, mit deiner eineigen Zwillingsschwester einen Nenner zu finden. Und das geht ja nur, indem du auch immer wieder einen Teil deiner eigenen Persönlichkeit zurücknimmst. Sonst funktioniert die Nummer ja gar nicht. Es ist das größte Geschenk, das Zwillingsein. Wir sagen immer, das ist ein Sechser in der Naturlotterie. Aber es ist auch die größte Herausforderung, weil du willst ja trotzdem auch ein Individuum sein.
6: Ein eineiges Zwillingsdasein ist schon was Besonderes. Man kann sich keinen besseren Freund oder Freundin vorstellen als den genetischen Klon, weil kein anderer kann mich so gut verstehen.
5: Wir arbeiten ja seit jetzt 15 Jahren zusammen und wir haben uns sehr, sehr, sehr viel gestritten. Bei uns sind richtig die Fetzen geflogen.
7: Richtig die Fetzen.
6: Es ist mit Sicherheit für eineiige Zwillinge schwieriger,

0: Und das hat uns bis dato in unserem Leben so noch nie jemand gesagt.
1: Ich habe dann ziemlich schnell meinen jetzigen Mann kennengelernt. Und das hat auch noch mal sehr viel mit unserer Beziehung gemacht. Und ich merke, dass sich da meine Prioritäten sehr verschoben haben.
0: Unsere Personal Brand Meise Twins, die bleibt, ne? Und dann möchte ich gerne auch was Eigenes machen.
2: Mein Plan ist ein eigener Podcast. Am Anfang, als ich das so realisiert habe, was jetzt passiert, dass sich unsere Wege so ein bisschen trennen, war das natürlich für mich erstmal eine Bedrohung, ne? Und da habe ich mich natürlich teilweise sehr allein und sehr einsam gefühlt und war traurig. Veränderungen sind am Anfang immer schwer für alle Beteiligten. Aber wenn es gut läuft, dann sind sie ja doch am Ende wunderbar.
3: Und ich bin wieder in Zürich und auf dem Weg in die Uni. Ich bin ganz aufgeregt. Ich möchte jetzt ehrlich gesagt, ich weiß gar nicht, was ich für ein Gefühl habe.
4: Jetzt sehen Sie ja hier verschiedene Eigenschaften. Um die es sich dreht, ist Neurotizismus in Ihrem Fall. Und die ist sehr viel kleiner. Das heißt, Sie haben eine deutliche Abnahme. Das wäre jetzt so, wenn Sie sich auf die Waage stellen, das ist nicht nur ein Pfund, sondern das wären eher so 5 Kilo.
3: Okay.
4: Und wir haben auch gesehen, dass Sie sehr vorbildlich mitgemacht haben.
5: Es ist ein toller Erfolg. Es ist hoffentlich etwas, was Vanessa mitnehmen kann in ihren Alltag, was stabil bleibt. Ein erstes Ergebnis unserer Studie war, dass die Personen, die die meisten Aufgaben gemacht haben, tatsächlich die größten Veränderungen gezeigt haben. Das heißt, man könnte sagen, dass viel, wirklich viel hilft.
3: Es gibt sogar Aufgaben, die mich bis jetzt begleiten. Und das ist dieses Komplimente an mich selbst aufschreiben, weil ich das einfach super schön finde und anwendbar im Alltag. Das ist mir immer ganz wichtig. Wenn ich das jetzt so noch mal Revue passieren lasse, ist es, was sich verändert hat, dass ich dann halt erst höre, was ist denn überhaupt? Und dann erstmal das ohne Reaktion versuche anzunehmen.
4: Genau das ist eben auch ein toller Effekt. Also wenn man dann auch erstmal die Emotionen fühlen kann und das akzeptieren kann, ohne dass man dann noch mehr sich da reinbegibt.
3: Und da habe ich das schon gemerkt. Wenn ich zum Beispiel eine Reise hinter mir habe, dann lege ich mich jetzt auch hin und dann mache ich jetzt gar nichts. Und dann lasse ich das passieren. Das negative Gefühl, diese Schwere, das dauert nicht mehr so lange und es wird weniger schwer.
5: Eine alternative Strategie zur Persönlichkeitsveränderung kann auch sein, das ideale Bild, was ich erreichen möchte, in Richtung der eigenen Persönlichkeit zu verändern. Auch das, also Selbstakzeptanz zu üben, kann zu höherem Wohlbefinden führen und dass ich mich besser mit mir fühle.
6: Die Forschung zur Persönlichkeitsveränderung ist noch jung. Klar ist, die Entwicklung der Persönlichkeit ist in keinem Alter einfach abgeschlossen. Sie ist ein lebenslanger Prozess.
0: Mit dem Abgrenzen sind wir, finde ich, auf einem sehr guten Weg. Das ist ein Weg, der dauert Jahre. Aber es fühlt sich sehr, sehr, sehr gut an. Und indem wir noch mehr unsere eigene Individualität zulassen können, sind wir oft füreinander noch eine viel größere Bereicherung.
6: Bei ungewollten und ungeplanten Veränderungen kann unsere Persönlichkeit auch eine Ressource sein, uns Halt geben.
7: Ich liebe das Leben, ich bin froh, wieder so da zu sein. Da ist immer was dabei, was mir Freude macht.
6: Wir können Persönlichkeitszüge bewusst verändern. Und das in jedem Alter. Dazu braucht es Wille, Mut und Ausdauer. Und manchmal auch ein bisschen Nachsicht mit uns selbst.
3: Hier sitzt schon die gleiche Vanessa. Ich denke, dass ich mich sogar gelernt habe, noch ein bisschen mehr zu akzeptieren, wie ich bin.

0: Eine Eintrachtnase im Kickersland.
1: Herzlich willkommen in der verbotenen Stadt.
2: Offenbach am Main.
0: Tobis Städtetrip.
2: Hier gibt es viel Tradition, Menschen, die richtig stolz sind auf das, was Offenbach war. Und es gibt Leute, die viel Innovationsgeist haben und diese Stadt gerade neu erfinden sollen.
0: Morgen.

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8: Guten Abend. Willkommen zur Hessenschau Spätausgabe. Ein Hals-Nasen-Ohrenarzt aus dem Rhein-Main-Gebiet soll Patienten immer wieder gequält haben. Und er soll sexuell übergriffig geworden sein. Betroffene haben mit uns über ihr Leid gesprochen.
9: Er war eigentlich ein vertrauenswürdiger Arzt, so erschien er zumindest. Er erklärte mir, dass die Kiefernhülle ausgeschabt werden sollte, um irgendwelche Bakterienherde fernzuhalten. Die Schmerzen waren ja schier unerträglich und es dauert lange, bis dass man begreift, was da eigentlich geschehen ist.
8: Michael T. ist sich sicher, dass er bewusst von seinem Hals-Nasen-Ohrenarzt aus dem Rhein-Main-Gebiet gequält worden ist, erzählt er uns. Michael T. möchte nicht erkannt werden, deshalb haben wir seinen Namen geändert. 3 schmerzhafte Prozeduren ließ er über sich ergehen.
9: Bei der 3. Behandlung ist es mir dann trotz der Schmerzen, man muss sich ja das so vorstellen, man ist ja wehrlos ausgeliefert und liegt da. Und durch die Schmerzen ist man auch total abgelenkt. Aber es fiel mir auf, dass er während der Behandlung sich dann auf mein Knie gesetzt hat und darauf seine Genitalien gerieben hat. Also das habe ich ganz deutlich gespürt und er hat auch laut und erregt geatmet dabei.
8: Michael T. ist wohl eines von mutmaßlich vielen Opfern des HNO-Arztes. Die Behandlung liegt schon lange zurück. Vergessen hat er sie bis heute nicht. Nach dem sexuellen Übergriff hat er sich einen neuen Arzt gesucht. Bei der Polizei hat er sich damals nicht gemeldet.
9: Ich war Anfang der 90er Jahre dort. Dort gab es kein Handy, kein Internet. Und man konnte sich auch nicht mit anderen Betroffenen austauschen. Und wenn ich das zur Anzeige gebracht hätte, dann hätte meine Meinung gegen die eines Arztes gestanden. Also praktisch erfolglos die Aussichten. Und deswegen habe ich nie was unternommen.
8: Insgesamt 30 Männer haben sich bei hr-Gerichtsreporterin Heike Berufka gemeldet und erzählt, dass sie von dem HNO-Arzt gequält worden seien. Die Frankfurter Staatsanwaltschaft ist eingeschaltet.
10: Wir führen ein Ermittlungsverfahren gegen einen Arzt aus dem Rhein-Main-Gebiet. Ihm wird vorgeworfen, über Jahrzehnte hinweg im Rahmen ärztlicher Behandlungen sexuell übergriffig geworden zu sein und gefährliche Körperverletzungen begangen zu haben. Um wie viele Fälle es sich insgesamt handelt, das ist noch Gegenstand der laufenden Ermittlungen.
8: Auch Ruben war bei dem besagten Arzt. Auch seinen Namen haben wir geändert. Ruben hat nach der Behandlung Strafanzeige gestellt, auch weil er später mitbekommen hat, dass der Arzt schon bei Kollegen einen entsprechenden Ruf gehabt habe. So erzählte ihm ein anderer HNO-Spezialist das.
11: Dieser Arzt, bei dem ich war, ja sehr bekannt dafür sei, dass er auch sehr schmerzhafte, medizinisch nicht indizierte Behandlungen bei Patienten durchführt, hauptsächlich jungen Männern. Aber auch als ich die Behandlung beschrieben hat, wurde mir dann auch von dem Arzt zurückgemeldet, das könnte er überhaupt nicht nachvollziehen. Also das käme im HNO-Repertoire gar nicht vor.
8: Michael T. hat mittlerweile auch bei der Polizei ausgesagt. Er ist immer noch wütend, erzählt er, und?
9: Es bleibt Fassungslosigkeit, dass ein Arzt über diese lange Zeit, über diese Jahrzehnte unbehelligt, sadistisch und sexuell übergriffig vorgehen konnte.
8: Der beschuldigte HNO-Arzt will uns zu den Vorwürfen nichts sagen.
12: Das ist schon ein sehr, sehr außergewöhnlicher Fall. Der ist aus vielen Gründen außergewöhnlich. Einmal, weil die Betroffenen Männer sind. Das haben wir nicht ganz so häufig, zumindest erfahren wir nicht ganz so häufig davon. Und dieses Ausmaß, das scheint so riesig zu sein. Denn wenn man sich überlegt, es meldet sich ja nur ein Bruchteil der Betroffenen bei uns. Und ich vermute, das hat noch viel größere Dimensionen.
8: Die Betroffenen wünschen sich, dass alle Fragen geklärt werden.
0: Neben Staatsanwaltschaft und Polizei ist auch die Landesärztekammer eingeschaltet. Das Ergebnis der Verfahren bleibt abzuwarten.
13: Bei diesem Müllentsorger in Gernsheim brennt es regelmäßig. Denn hier landen viele Batterien, die Menschen einfach im Restmüll entsorgen. Welche Folgen das hat? Das Thema heute.
14: Die Müllentsorgung Milo sortiert hier den Müll von rund 4,5 Millionen Menschen. Hightech-Scanner und sogenannte Magnetabscheider kommen hier auf kilometerlangen Förderbändern zum Einsatz. Das große Problem, vieles landet im Müll, obwohl es da gar nicht hingehört.
15: Wir haben vor 2 Wochen beispielsweise eine Panzergranate aus dem Zweiten Weltkrieg hier gefunden mit Sprengstoff. Da war dann natürlich entsprechend der Kampfmittelräumdienst etc. alle hier versammelt. Das sind dann natürlich die unschönen Funde. Ansonsten findet man alles an Kuscheltieren, Spielzeug, Elektrogeräte. Wir sehen ja auch die neuesten Trends, die es gerade in den Supermärkten gibt. Also kommt alles an.
14: Auch gefährlich sind Batterien und Akkus. Weil die falsch entsorgt werden, kommt es immer wieder zu Bränden. Die Folgen: Produktionsausfälle und Gefahren für Mitarbeiter. In Gernsheim gibt es rund 15 Brandauslösungen pro Tag.
15: Wir haben entsprechend natürlich tiefgreifende Maßnahmen in der Brandfrüherkennung, entsprechende Selbstlöschsysteme in der Anlage installiert, um Schäden zu vermeiden. Aber im Endeffekt, solange die Bürger weiterhin Batterien im gelben Sack entsorgen, müssen wir damit leben.
14: Ganze 30% des Mülls werden falsch getrennt. Und der muss dann aufwendig nachsortiert werden. Wenn die Müllladung zu stark verunreinigt ist, bleibt oft nur noch die umweltschädliche Verbrennung, also Restmüll. Und all das macht's richtig teuer. Denn auch weil wir so schlecht trennen, macht der Restmüll immer noch den größten Teil unseres gesamten Mülls aus. Er produziert vor allem Kosten im Gegensatz zu Biomüll, der Biogas als Erlös bringt, oder Papiermüll, der in guten Marktphasen sogar Einnahmen für Kommunen bringt. 438 Kilo Müll produziert jeder Hesse im Schnitt pro Jahr, so die letzten veröffentlichten Zahlen von 2024. Das sind 9 Kilo mehr als noch 2023. Den größten Anteil macht mit 144 Kilo der Restmüll aus, 3 Kilo mehr als 2023. Fast ein Drittel der gesamten Müllmenge landet also weiter in der grauen Tonne. Abfall, der nicht mehr recycelt werden kann. Ebenfalls stark gestiegen ist der Biomüll. 136 Kilo pro Kopf, 5 Kilo mehr als 2023. Im gelben Sack landen pro Kopf 33 Kilo Leichtverpackungen, also Plastik, Dosen oder Verbundstoffe. Die Menge stagniert seit Jahren auf hohem Niveau und hier kommt alles an, was man sich denken kann.
15: Hier unten können wir zum Beispiel

0: Kunststoff, andere Kunststoffprodukte haben hier natürlich nichts zu suchen, da die mitunter aus technischen Kunststoffen gefertigt sind, die wir so im Verpackungsbereich nicht finden und entsprechend nicht recycelt werden können.
1: Viele Wertstoffe könnten oder müssten sogar eigentlich recycelt werden. Weil wir alle den Müll oft falsch oder gar nicht trennen, landet er am Ende einfach in der Verbrennung. Wenn wir also richtig trennen, würde es weniger Restmüll geben und damit günstiger für uns alle werden. Wir würden auch für unsere Umwelt sorgen, weil weniger Schadstoffe bei der Verbrennung ausgestoßen würden. Und außerdem hätten auch unsere Entsorger ein sichereres Leben.
2: Und jetzt die Meldungen im Überblick.
3: Großeinsatz für die Feuerwehr. Im historischen Ortskern von Rüsselsheim-Königstetten hat am Abend ein landwirtschaftlicher Betrieb gebrannt. Eine große Rauchwolke war weithin zu sehen. Anwohner wurden gewarnt, sollten Fenster und Türen schließen. Mehrere Gebäude standen komplett in Flammen. Die Feuerwehr konnte einige Rinder aus einer Scheune ins Freie bringen. Wie viele Tiere sich in den brennenden Gebäuden befanden und ob alle gerettet werden konnten, steht noch nicht fest. Menschen wurden nicht verletzt. Das Landgericht Fulda hat einen Handwerker zu einer lebenslangen Haftstrafe wegen Mordes und Totschlags verurteilt. Außerdem haben die Richter die besondere Schwere der Schuld festgestellt. Der Mann hatte Ende Juni 2025 ein Ehepaar aus Wildeck-Richelsdorf im Kreis Hersfeld-Rotenburg erstochen. Der damals 50-Jährige aus Thüringen hatte bei dem Ehepaar als Handwerker gearbeitet. Er habe das Bargeld des Paares geraubt und die Tat mit dem Mord verdecken wollen. Extremwetter, Stromausfälle und Cyberangriffe. Dagegen sollen hessische Städte und Gemeinden widerstandsfähiger werden. Dazu hat das Innenministerium ein neues Programm vorgestellt. Kompass steht für das Kommunalprogramm Sicherheitssiegel. Durch den Schwerpunkt Resilienz sollen Kommunen krisenfester werden. Zwischenfälle würden sich nämlich häufen, so Minister Poseck. Er hat heute die Vertreter der Kommunen aufgefordert, freiwillig am Kompass-Programm teilzunehmen.
2: Nach dem tödlichen Angriff auf einen Zugbegleiter hat die Bahn reagiert. Sie will die Sicherheit von Mitarbeitern und Fahrgästen verbessern. Die Beschäftigten mit Kundenkontakt sollen Bodycams tragen und speziell geschult werden.
4: Gehen Sie weg.
5: Nase.
6: Mit dem Satz ist auch.
5: Ja.
6: Okay. Und bo. Eins, zwei. Und
7: Konflikttraining für Katja Kovac und Manuel Groß. Die Zugbegleiter sind Bestandteil des neuen Sicherheitsmodells der Bahn. Kundenbetreuer und Sicherheitsmitarbeiter sollen gemeinsam im Zug unterwegs sein. So sollen sich Beschäftigte bei Kontrollen und in schwierigen Situationen besser absichern können.
8: Also ich merke das an den Kunden. Die sind durchweg positiv. Viele geben positives Feedback. Aber ich merke es auch an mir selber, dass ich auch in vielen Situationen da bin, präsent bin, wo ich dann doch vielleicht eher gesagt hätte, die umgehe ich.
7: Gewalt gegen Zugbegleiter, das ist vor allem in der DB-Region Mitte, also in Hessen, Rheinland-Pfalz und im Saarland, ein großes Thema. 2025 gab es dort einen Anstieg der Fallzahlen um 15%. Der Gesamtbetriebsrat der DB Regio hält das Sicherheitskonzept deshalb für dringend erforderlich.
9: Das Sicherheitsgefühl ist zwischenzeitlich so, dass die Kolleginnen und Kollegen mir morgens sagen, ich habe Angst, wenn ich mich von meiner Frau verabschiede, dass ich abends wieder nach Hause komme.
7: Deshalb soll auch die Zahl der Bodycams für die Mitarbeiter erhöht werden. Die nötigen Schulungen sind Pflicht, das Tragen der Kamera freiwillig. Derzeit sind aber erst 30% der Bahnmitarbeiter davon überzeugt.
10: Ich habe keine und brauche keine, ja?
8: Ich habe für mich jetzt fürs Erste gesagt, ich möchte sie erstmal noch nicht tragen. Ich habe mit Stammkundschaft zu tun, fast jeden Tag. Und das sehe ich eigentlich nicht unbedingt so, ja, nötig.
7: Zusätzlich zum Konflikttraining will die Bahn auch künstliche Intelligenz künftig stärker nutzen, um auffällige Situationen auf Videobildern schneller zu erkennen und Leitstellen frühzeitig zu warnen.
2: Dieser Fund ist eine Sensation. Archäologen haben bei Bad Camberg im Taunus ein keltisches Fürstengrab entdeckt. Darin Goldringe und Teile eines Streitwagens. Das Grab soll wichtige Erkenntnisse über die Eisenzeit vor mehr als 2000 Jahren liefern.
11: Das sind Dinge, von denen Archäologen träumen. Gefunden in Hessen. Jahrtausende alte Relikte aus dem Grab eines bedeutenden Menschen. Archäologe Kai Mückenberger hatte den Instinkt und das Glück zu finden, was sonst wohl nie aufgetaucht wäre.
12: Mehr als einmal im Archäologenleben wird das wahrscheinlich nicht passieren. Das wird wahrscheinlich eines meiner Highlights sein in meiner Dienstzeit, schätze ich mal.

0: Die Archäologen finden einen massiv goldenen Ring. Ja. Den hat der Verstorbene um den Hals getragen. Genau. Jetzt ist allen klar, sie haben ein Fürstengrab entdeckt. Der Metallsucher schlägt an. Aufregung bei den Dreharbeiten im Grab. Damit hat niemand gerechnet. Es liegt noch mehr Gold im Boden. Und wir sind dabei, als es ans Licht kommt.
1: Wir sind gerade Zeugen der Entdeckung von weiteren Goldobjekten. So wie es aussieht, ein Armreif und ein Fingerring.
0: Nach 2500 Jahren berührt wieder die Hand eines Menschen diesen goldenen Armreif des Toten. Die Jahrtausende haben dem Gold nichts anhaben können. Das Fürstengrab hält noch Überraschungen bereit. Flach gedrückte eiserne Bänder. Archäologen deuten das als Radreifen. Einst um Holzräder gelegt, Teil eines Wagens womöglich.
1: Es waren mit Sicherheit zwei Räder da drin, aber es waren am Ende offenbar nicht mehr Räder darin. Also ein zweirädriger Wagen. Weniger für die Repräsentation, wäre natürlich auch möglich, aber doch eher zum Fahren in den Kampf.
0: Und so könnte der Streitwagen ausgesehen haben. Leicht gefedert, für einen Kämpfer gemacht. Es gab aber auch edles Geschirr im Grab. Eine Bronzekanne zeigt sich im Röntgenbild, sehr wertvoll, nur für die keltische Oberschicht. Die Kombination aus Kanne, Streitwagen und Schmuck ist sehr selten. Unter den Gräbern dieser Zeit zählt das Camberger Fürstengrab zu den wichtigsten in Europa.
2: Und nun zum Wetter. Heute Abend und in der Nacht bis morgen Mittag überquert uns eine Kaltfront mit Schauern und Gewittern von West nach Ost. Zum Teil sind sie kräftig, Unwetter erwarten wir aber nur ganz vereinzelt. Zu uns strömt dann kühle Luft vom Nordatlantik und es geht recht wechselhaft weiter. In der Nacht ziehen also von West nach Ost ein paar Schauer zu uns, vereinzelt mit Blitz und Donner. Morgen beginnt der Tag mit vielen Wolken und vom Odenwald bis zum Spessart regnet es gelegentlich. Ab dem späteren Vormittag stellt sich ein Wechsel aus Sonne und Wolken ein. Der Nachmittag verläuft meistens trocken, einzelne Schauer erwarten wir Richtung Nordhessen. Der Wind weht dazu schwach bis mäßig, im Norden sowie im Bergland auch frisch mit starken Böen. Die Temperaturspanne liegt heute Nacht zwischen 8 Grad im Bergland und 15 Grad in den Niederungen. Morgen wird es kühler als heute, 16 bis 21 Grad, auf unseren Höhenlagen nur 13 bis 16 Grad. Und wechselhaft geht es am Mittwoch weiter mit kräftigen Schauern und Gewittern. Am Donnerstag mal Sonne, mal Wolken und gelegentlich Schauer. Auch am Freitag Schauer, Sonne und Wolken im Wechsel, nachts einstellige Werte und tagsüber um 22 Grad.
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0: Lukas, was ist?
1: Mama? Ich habe ihr nichts getan. Ich weiß nicht, was passiert ist.

0: Du tust dir weh.
1: Das ist Karas Blut.
2: Sie ist tot, aber ich war nur kurz bei ihr, weil ich... Das
0: du musst mir jetzt nichts sagen.
2: Und dann bin ich nach Hause gekommen. Und du warst nicht da. Warum bist du nicht da, wenn ich dich brauche?
0: Ich bin doch jetzt da. Ich war nur in der Galerie. Bitte beruhig dich. Wir müssen uns beide beruhigen. Ich bin noch auf deiner Seite.

0: gibt das denn? Alles ab.
1: Morgen.
2: Morgen.
1: Red, und Max. Schönen Morgen.
3: Na, schön ist das nicht hier. Das ist Kara Mauersberger. Ist erst 24 Jahre alt.
1: Schon gehört.
3: Zwei tiefe Stichwunden in Bauch und Brust.
1: Hat Fred das Messer hier schon auf dem Schirm? Sieht wie abgewaschen aus.
4: Morgen.
3: Das passt zu dem Messerset da drüben.
1: In dem Alter hatte ich kein Messerset. Geschenk von Mama und Papa zum Auszug. Falls das Messer zu den Wunden passt, wurde es nicht mitgebracht. Dann war der Mord nicht geplant.
3: Sieht aus, als hätte sich hier jemand gewaltsam Zutritt verschafft.
1: Sie ist im Bademantel. Vielleicht hat sie geduscht und zuerst nichts gehört. Dann kam sie rein.
3: Dann gab es eine heftige Auseinandersetzung. Der erste Stich könnte im Affekt passiert sein.
1: Der zweite, weil es kein Zurück mehr gab. Hat der Einsteiger Angst gekriegt und Spuren beseitigt.
3: Geht das überhaupt, dass man da von außen hochkommt?
5: Oh ja, klar. Wenn man sportlich ist, ganz leicht.
1: Was soll denn das? Raus hier! Das ist ein Tatort! Raus! Nehmen Sie erstmal die Dinger da aus den Ohren. Weiß ja keiner, ob Sie mich hören.
5: Oh ja, ich höre prima. Die kann man ausschalten.
1: Ich will wissen, wer Sie sind.
5: Hamann. Leon. Und in der Wohnung war ich schon drin. Ganz offiziell.
1: Sie sind nicht der von der Hausverwaltung, der uns verständigt hat.
5: Ja, doch, euer. Hat jemand gemeldet mit der Balkontür. Und weil keiner aufgemacht hat, bin ich mit dem Reserveschlüssel rein.
1: Sie können doch nicht einfach.
5: Aber war doch gut so. Sonst hätte ich Sie auch nicht gefunden.
1: War die Wohnungstür zu?
5: Klar.
1: Ich meine, abgeschlossen.
5: Ach so. Nee, zugezogen.
1: Entschuldigung.
3: Also das einzige Interessante in der Wohnung ist die Ausstattung hier. Passwort.
1: Vielleicht hatte sie irgendeinen Homeoffice-Job.
3: Nee. Arbeitsvertrag im Copyshop, 4 Wochen alt.
1: Gibt's irgendwelche Sachen von Partner oder Partnerin hier? Was ist mit der Beziehungstat?
3: Kein Rasierer im Bad, alle Kosmetika von derselben Sorte, keine Männerklamotten oder Extrasachen im Schrank. Nee, außer ihr hat hier niemand gewohnt.
1: Ja, der oder die wäre auch nicht über den Balkon gekommen. Also kein Partner.
5: Euer. Hatte sie.
3: Sie posten aber nichts über den Mord, Herr Hamann, verstanden?
1: Also, was wollen Sie uns sagen?
5: Nur, dass ich vorgestern hier das Flurlicht in Stand gesetzt habe. So gegen 9 abends. Da gab es richtig Streit in Ihrer Wohnung. Mit dem Typen.
1: Flurlicht? 9 Uhr abends? Haben Sie kein Privatleben?
5: Oh ja, aber wir aus dem Osten, wir arbeiten ihm gern. Entgegen aller Vorurteile.
3: Na, das ist schön. Und haben Sie den Typen auch mal gesehen?
5: Nur von Ferne. So um die 1,80, schlank, straßenköterblond.
1: Zufällig auch einen Namen gehört. Komischer Typ. Hast du das T-Shirt gesehen? Aufwachen.
3: Na, die Botschaft war bestimmt nicht extra für uns. Danke.
1: Dein Kleid, für wen ist das?
3: Na, für mich und meinen Enkel. Der hatte Taufe.
1: Dein Enkel? In Australien?
3: Ja, da kann man ja jetzt auch so dabei sein. Mit Videocall.
1: Ein Ballkleid.
3: Wofür habe ich das denn sonst? Ist doch ein sehr feierlicher Anlass.

0: Wie lange sitzt du schon hier? Hast du ein bisschen schlafen können?
1: Ich auch nicht.
0: Vielleicht isst du erst mal was.

0: Ich habe mir heute Nacht was überlegt. Wir beide sollten für eine Weile wegfahren.
1: Du denkst, ich bin in Schwierigkeiten.
0: Wenn wir verschwinden, dann bist du aus der Schusslinie. Und meine Ausstellung ist auch so gut wie fertig.
2: Kara hat immer gesagt...
0: Lass uns jetzt nicht über Kara reden.
2: Kara hat immer gesagt, dass ich einen gepackten Koffer brauche. Um jederzeit alles hinter mir lassen zu können. Sie hat nur nicht gewusst, dass sie das nicht mehr liebt.
0: Lukas, hör auf. Was auch immer gestern passiert ist, wir können es nicht rückgängig machen. Ich treffe mich jetzt mit Adrian, wir brauchen mein Geld. Bleib du zu Hause und versuch zur Ruhe zu kommen. Du kannst dich auf mich verlassen. Mhm.

0: Jonas, was machst du da?
1: Irgendwann muss der Mensch auch mal was essen.
0: Ich höre dich nicht.
1: Also. Unsere tote Kara Mauersberger war erst seit 2 Monaten in Frankfurt gemeldet. Sie stammt aus Döbeln in Sachsen, wo auch ihre Familie lebt.
2: Der von der Hausverwaltung war auch aus dem Osten.
3: Ja, Brix. Die Ostler sind unter uns schon seit über 30 Jahren.
2: Waren wir nicht bei du und Paul?
3: Doch, aber du und Brix, das passt irgendwie besser, oder?
2: Einverstanden, Janneke.
3: Jonas, kannst du dich darum kümmern, dass die Angehörigen informiert werden? Durch die Polizei in
4: Döbeln.
3: Döbeln.
5: Kara? Und Grafikerin? Nee. Wieso?
3: Sie hat ziemlich spezielles Computer-Equipment in ihrer Wohnung.
5: Also hier bedient sie nur die Kunden im Laden.
3: Und wie gut kennen Sie Kara?
5: Ich weiß, sie ist immer freundlich und schnell, aber sie will immer pünktlich weg. Hat wohl noch was Besseres vor nach Feierabend.
6: Haben Sie mal Karas Freund kennengelernt? Circa 1,80, schlank, straßenköterblond?
5: Also vor 3 Wochen, da war einer hier, der hat Flyer drucken lassen. Der hat sie dann ein paar Mal abgeholt. Bitteschön.
4: Dankeschön. Ciao.
5: Aber die Vorlage für die Flyer, die müsste noch hier sein. Was war für eine Künstlerin?
7: Alter, was macht das Huhn denn da draußen in der Stadt?
8: Jo, da ist ein Huhn, hä? Das ist ein Huhn,
9: ja. Hi, Meral.
10: Annette.
9: Park Fanny.
11: Voilà. Doppelter Espresso mit Zitrone. So beginnt man den Tag.
10: Für unsere Nachtarbeit brauchst du was, bitte. Sie sieht aus, als ob sie es braucht.
11: Da drüben wartet jemand auf dich, Annette.
9: Ich weiß. Ich muss mal gerade mit meinem Kindermädchen was besprechen und dann mit dir. Ich brauche deine Hilfe.
10: Was ist passiert?
9: Hi, Adrian. Schön, dass du gekommen bist.
10: Du siehst müde aus.
9: Ich bin müde.
12: Ich auch. Warum treffen wir uns hier?
9: Das ist Merals Lieblingscafé. 100 Meter Luftlinie bis zur Galerie.
12: Ich meinte den Grund.
9: Danke. Ich brauche alles, Adrian. Den ganzen Nachlass, den Rest, der noch da ist, und zwar sofort.
12: Ich werde nie verstehen, wie du in einer Branche echt erfolgreich sein kannst und trotzdem nie genug Geld hast.
9: Das musst du auch gar nicht. Überweis mir einfach alles. Adrian?
12: Nichts zu machen.
9: Es ist das Vermögen meiner Eltern.
12: Aber mich haben sie als Verwalter eingesetzt.
9: Ja, weil sie Spießer waren, so wie du.
12: Nein. Sie waren Kontrollfreaks, so wie du.
9: Das ist doch auch völlig egal. Meine Eltern wollten nicht, dass ihr Geld in meine Kunst fließt und es wird so nicht, Adrian, ich schwör's. Hey, auch ungeliebten Kindern steht was zu. Wozu gibt es dieses scheiß Erbrecht?
12: Aber du hast dieses scheiß Erbe angetreten. Du hast auf den Pflichtteil verzichtet, um die monatlichen Raten zu kriegen.
9: Willst du mit mir schlafen?
12: Sofort. Aber nicht für Geld.
9: War ein Witz.
12: Ich weiß.
9: Ein Jahr im Voraus, Adrian. Bitte, ich brauche das Geld.
12: Von mir aus würde ich dir alles geben. Aber als Anwalt kann ich das Testament nicht einfach ignorieren.
13: Annette, was ist los?

0: Los, bist in Schwierigkeiten? Wieder mal Probleme mit Lukas?
1: Nein, nichts ist mit Lukas.
2: Danke.
0: Okay. Und wofür wolltest du meine Hilfe?
1: Vergiss es. Ich war vorhin einfach nur aufgeregt wegen der Ausstellung.
0: Die wird gut. Geht's Lukas eigentlich? Was machen seine Zeichnungen?
1: Keine Ahnung, er zeigt mir nicht viel, sondern bespricht sich lieber mit anderen.
0: Macht er nicht, was du sagst? Das ist doch normal.
1: Mein Sohn hat Talent und ist absolut feinfühlig. Aber ich weiß im Moment überhaupt nicht mehr, was wirklich in ihm vorgeht.
0: Ich kenne das. Kinder werden groß, das tut weh.
1: Wer ist das?
0: Journalisten, Käufer. Überlass sie mir.
3: Hallo. Kann ich helfen?
4: Guten Tag.
5: Guten Tag.
3: Miral Yasha, die Inhaberin der Galerie. Es gibt aktuell noch nichts zu sehen. Sie müssen sich noch ein wenig gedulden.
4: Aber die Ausstellung ist ja bald.
3: Annette B. arrangiert ihre Figuren sehr genau. Erst wenn sie weiß, wo jede Skulptur zu stehen hat, holt sie sie aus dem Lager.
6: Kennen Sie frühere Arbeiten von Frau Bär?

0: Sind Sie allein hier?
1: Wonach sieht's denn aus?
0: Ich meine, haben Sie niemanden, der hilft? Soll ich mit anfassen?
1: Danke, ich mache gern alles selbst. Von Anfang bis Ende.
2: Den Flyer hier, den haben Sie aber nicht selber in Druck gegeben. Im Copyshop, da wurde uns gesagt, dass das ein junger Mann war.
0: Und wegen dem sind wir hier. Entschuldigen Sie. Paul Brix, Kripo Frankfurt, und das ist meine Kollegin Jannike.
2: Also, der ist Straßenköter blond und um die 20 Jahre alt.
3: Das klingt wie unser letzter Praktikant. Ist von der Woche zum Studium nach New York.
0: Der Name?
3: Baumgartner, Finn.
0: Oh, vielen Dank.
2: Und hat dieser Finn mal eine Kara Mauersberger erwähnt?
0: Soll seine Freundin gewesen sein.
3: Ich habe ihn gar nichts Persönliches gefragt. Schade eigentlich.
2: Und Sie?
1: Ich hatte mit Finn nie wirklich was zu tun. Was ist denn mit ihm?

0: Lukas Pär hier. No news is good news.
1: Mord? Ich kann mir das überhaupt nicht vorstellen bei jemandem, den ich kenne.
2: Ja, also, der Todeszeitpunkt ist zwischen 21:30 und 23 Uhr. Keine Vergewaltigungsspuren. Das Messer aus dem Set vom Tatort passt exakt zu den Stichwunden.
3: Hab ich mir gedacht.
2: Aber wenn jemand so ganz spontan danach gegriffen hat, ich meine, was wollte der? Computerzeug, Bankkarten, weil alles von Wert ist ja noch da.
3: War was Persönliches, denke ich mal. Heute schon Jannecke gesehen?
4: Sag jetzt nichts Falsches, Jonas. Ich nehme heute nur Komplimente entgegen.
2: Gefällt mir.
4: Kommen wir denn jetzt an den Inhalt von Handy oder Computer ran?
5: Bin dran. Ist aber beides mehrfach passwortgeschützt.
2: Kein Wunder. Die Frau hatte einen Bachelor in IT mit Note 1,2, meinten die Kollegen, die mit den Eltern in Döbeln gesprochen haben. In der Heimat war sie Everybody's Darling.
4: Was ist das bloß für ein komischer Sessel?
5: Der gehört zu ihrem Gaming-Equipment. Shit, ich dachte, ihr habt das gecheckt. Ich kenne sie von A-Stream. Ihr Name dort ist Chipmunk. Klar. Nicht euer Ding.
4: Von wegen Homeoffice, hm?
3: Das kommt vom Kleid, ich war abgelenkt. Was ist dieses A-Stream?
2: Eine aktuell gut laufende Plattform für Gamer und Influencer. Sprich, Top-Adresse für coole Unterhaltung. Ich zeig's euch.
5: Bis später.
2: Ciao. Die GamerInnen spielt und kommentiert das live. Die User sehen zu.
4: Ist das nicht völlig gaga?
2: Nee. Da geht's zum Teil um echt anspruchsvolle Stories mit starkem Design und das alles mit Hollywood-Budget. Die GamerInnen promoten das Spiel im Prinzip. Die müssen intelligent sein, schnell und witzig.
6: Hey Leute!
4: Da ist sie.
6: Ich freue mich total, euch zu sehen. Wenn ihr gestresst seid, dann klickt euch einfach rein. Ich bin immer gut drauf, immer positiv und vor allem auch immer feministisch. Deshalb zeige ich euch auch auf gar keinen Fall Games, wo weibliche Figuren irgendwelche hirnlosen Männer-Ideas sind.
3: Was ist das ganze Zeug drumherum?
2: Links andere Streamer, unten regelmäßige Abonnenten und Follower, rechts Kommentare.
4: 12.889 Follower. Zahlen die was? Warum hat die dann in einem Kopierladen gejobbt?
2: Nur Abonnenten zahlen. Follower sehen umsonst.
3: Dann hat's für den schicken Stuhl gereicht und für mehr nicht.
4: Also, Kara Chipmunk war eine coole Gamerin mit vielen Zuschauern und gegen Sexismus. Sind die Kommentare dazu alle positiv? Cherry 24, Walt Cooper, give me love. Vielleicht hat einer von denen was gegen ihre Einstellung.
3: Da muss wohl jemand sämtliche Kommentare der Videos durchsehen.
2: Ja, das klingt nach Nachtschicht.
3: Kannst du zwischendurch New York anrufen? Der Name ist Finn Baumgartner.
2: Gut.
6: Ansonsten versuche ich einfach immer, euch ein bisschen aus dem Alltag zu entführen. Meine Devise ist, bestimm selbst dein Leben. Das gilt für uns Frauen, aber auch für alle anderen. Wow.

0: Du sollst nicht einfach in mein Zimmer kommen.
1: Findest du es richtig, dir immer wieder diese Videos anzuschauen?
2: Ich habe geklopft, du hast nichts gehört.
0: Ich will nicht reden.
2: Müssen wir aber. Die Polizei war vorhin in der Galerie.
0: Okay, und was wollten die?
2: Wissen, wer meinen Flyer zum Copyshop gebracht hat.
1: Meral meinte, es war ihr Praktikant und ich habe sie nicht korrigiert.
0: Habe ich gesagt, dass du wegen mir lügen sollst?
2: Lukas, das Problem ist, Adrian lässt uns hängen und alles Geld, was ich noch hatte, steckt in meiner Arbeit. Ich denke mir was aus, aber erst müssen wir hier weitermachen. Du mit deinem Mappenkurs und ich mit meiner Ausstellung. Vielleicht rufst du noch mal Karis Handy an. Einfach so, ganz normal. Ich weiß, das klingt komisch, aber dann denkt bestimmt niemand, dass du gestern noch bei ihr warst.

0: Tschüss, bis morgen.
1: Tschüss.
2: Tschüss.
3: Tschüss.
4: Tschüss.
5: Tschüss. Ciao.
6: Hast du was gesagt?
5: Das ist doch eine bekloppte Welt, in der wir leben. Hm? Diese Kara wollte einen Unterschied in der Gamerwelt machen und hat womöglich plumpen Hass auf sich gezogen. Das ist doch irgendwie scheiße.
6: Hm.
5: Was ist denn gegen starke Frauen einzuwenden? Hm? Wo kommt denn der Flyer jetzt her? Die will auch was schaffen, die Annette Bär. Die hat dir gefallen, ne? Habe ich gemerkt.
7: Oh, lala. Briggs hat sie verguckt.
5: Mhm.
7: Meral hat mir erzählt, ihre neuen Skulpturen sind alle gleich.
5: Meral?
7: Ja, Meral. Die Galeristin, meine Nachbarin. Als ich meinen Laden aufgemacht habe, da stand sie vor der Tür mit einem Blumenstrauß.
6: So.
7: Ja. Sie hat mir erzählt, bei Annette geht es um reproduzierte, uniforme Verkrüppelungen.
6: Was dagegen, dass ich ein Spiel mache, wenn ihr hier so fachsimpelt?
5: Wieso? Ist doch interessant.
6: Übrigens siehst du super aus, so in Grün. Oma.
5: Na, ich bin immerhin Oma. Du stirbst als einsamer Junggeselle, wenn du nicht aufpasst.
6: Ach, ich würde schon gerne noch mal die Kontrolle verlieren mit jemand.
8: Kack, Authentifizierung. Kack, Hacking Tools.
9: Was ist los, Fred? Kriegst du Chipmunks Passwort nicht geknackt?
8: Du Honk, sie hat nun mal nicht ihren Geburtstag genommen. Und was treibst du dann noch?
9: Post zu Chipmunks Videos lesen. Ich habe schon ein paar Freunde gefunden, die sich in Großbuchstaben wichtig machen.
8: Lucky Luke. Krass.

0: Hallo? Kara?
1: Nein. Wer ist da?
2: Aufgelegt. Wer zum Teufel ist Lucky Luke?
3: Der Cowboy, der nicht mal rauchen darf, weil er es nicht PC ist?
2: Klugscheißer, ich will wissen, wer da am Telefon war.
4: Mann, wenn ich nicht an Ihre Kontakte komme, kann ich dir auch keine Infos liefern.

0: Wow, Rex. Schön aufpassen.
1: Deine Reflexe sind ein bisschen schlapp heute Morgen.
0: Hä? Willst du labern oder willst du wissen, was wir gefunden haben?
1: Labern und wissen.
0: Also, Kara Chipmunk hat jeden Kollegen, der Spiele mit schrägen Frauenbildern anpreist, knallhart kritisiert. Ein User, seit Wochen aktiv, hat alle Videos manisch mit derselben Botschaft kommentiert.
1: In Großbuchstaben.
0: Absolut. Und die Krönung ist, er nennt sich Cancel Chipmunk.
1: Cancel Chipmunk? Das ist ein ganzes Programm im Namen.
0: Scheint so. Jedenfalls schreibt er im Prinzip die ganze Zeit, sie würde woanders hingehören und dass er zuschlägt, wenn sie es nicht einsieht.
1: Okay, besorgen Beschluss, damit dieses Ace-Film den Klarnamen von dem Kerl ausrückt.
0: Alles klar. Dexter, die sind beide für mich. Du musst sowieso noch dein Fahrrad anschließen.
1: Scheiße.
0: Auch wenn's hässlich ist, Briggs. Ich würd's nicht riskieren. Übrigens, der Ex-Praktikant in New York schwört, dass er weder den Ausstellungsflyer von Frau Bär zum Copyshop gebracht hat, noch kennt er eine Kara.

0: Ey, wir müssen los. Gamerin Kara Chipmunk ermordet. Was hast du denn immer mit der? Warum interessiert dich das?
1: Tut's nicht. Das war einfach so eine Meldung. Also, welche Vorlesung ist jetzt?
0: Klinische Psychologie.
1: Okay. Auf in die seelischen Abgründe.

0: Rix, muss dir was zeigen.
1: Morgen. Heute keine Taufe?
0: Nee. Der junge Mann aus dem Copy and Paste.
1: War nicht der Ex-Praktikant, das wissen wir schon.
0: Eben, komm mal mit.
2: Wir haben dafür was anderes rausgefunden.
3: Also, Fred und ich haben was rausgefunden. In den Kommentaren von Karas letzten 10 Videos nennt sich einer Cancel Chipmunk. Der richterliche Beschluss für den Klarnamen, der dauert noch.
0: Dann haben wir ja Zeit für das, was ich heute beim Frühstück auf der Webseite von New Art entdeckt habe. Unsere Bildhauerin Annette Bär hat einen Sohn.
1: Du sah gar nicht so nach Familie aus.
0: Ist auch nicht so, wie du denkst. Das Kind ist aus einer Samenspende, hat sie selbst in diversen Interviews erzählt. Sie wollte Familie ohne Streiten der Eltern und Partnerschaft unabhängig vom Kind.
1: Klingt sinnvoll, es gefällt mir.
0: Jetzt seht euch das an. Straßenköter blond, heißt Lukas.
3: Lucky Luke. Habe ich euch noch nicht von dem Anrufer letzte Nacht erzählt?
4: Na gut, Adrian, dann bin ich eben verrückt. Aber immerhin kann ich diese Entscheidung alleine treffen. Die Wohnung ist das Einzige, was mir meine wunderbaren Eltern bedingungslos überlassen haben. Das Gerüst vor dem Haus bedeutet doch nur, dass die Fassade einen neuen Anstrich bekommt. Was soll denn da dran jetzt ungünstig sein? Was meinst du? Wie schnell kannst du einen Käufer finden? Gib dir bitte Mühe. Nein, spar dir die Fragen. Ich weiß, was ich tue.
5: Wo sind meine Zeichnungen? Glaubst du, ich merke das nicht, wenn du die klaust?
4: Ich rufe dich gleich zurück. Schatz, du kannst doch sowas nicht im Mappenkost zeichnen. Blutbäder, Folterfantasien, dieses Mädchen, das jetzt tot ist, du...
5: Ich möchte meine Bilder wiederhaben.
4: Die müssen weg. Wer war das?
5: Was du von meinen Sachen hältst, ist mir egal. Die sind was Eigenes.
4: Das dürfen sie auch sein, aber wer war das gerade am Handy?
0: Ihr Sohn hat den Flyer im Copy and Paste in Auftrag gegeben. Warum haben Sie uns das gestern nicht gesagt?
4: Ach, das war keine böse Absicht. Ich war nur völlig in Gedanken und habe mich auf Miral verlassen.
1: Können wir reinkommen?
4: Klar.
1: Bei dem Namen Kara Mauersberger hat nichts bei Ihnen geklingelt.
4: Mein Sohn ist erwachsen, ich überwache doch nicht seine Bekanntschaften. Falls Sie Kinder haben, wissen Sie bestimmt, dass es schier möglich ist, sich alle Namen Ihrer Freunde zu merken.
0: Ich habe nie zu Hause gearbeitet. Sie tun das aber, nicht wahr?
4: Ja, das war nun mal der beste Weg, alles unter einen Hut zu kriegen. Ich war schließlich immer schon alleinerziehend.
1: Wohnt Ihr Sohn noch hier?
4: Warum nicht? Die meisten Kinder können ja gar nicht früh genug von ihren Eltern weg, aber bei uns ist es nicht so.
1: Also, was sollte nun der Anruf bei Kara Mauersberger?
5: Ich wollte mit ihr reden, also habe ich sie angerufen.
1: Lucky Luke. Aber als unser Kollege dran war, haben sie schnell aufgelegt.
5: Ich wusste nicht, was los war. Ich habe erst später gelesen, dass Kara tot ist.
1: Ermordet. Wo haben Sie Kara kennengelernt?
5: Zuerst kannte ich sie von A-Stream und dann vom Copy Shop.
1: Und das war der Beginn einer wunderbaren Freundschaft. Waren Sie mit Kara zusammen?
5: Sie hat sich für meine Game Designs interessiert.
1: Und darüber haben
6: Sie sich mit ihr so heftig gestritten, dass man das vor ihrer Wohnungstür gehört hat?
1: Es war ein Tag vor dem Mord. Es gibt einen Zeugen dafür.
5: Wir haben uns wegen der Entwürfe

0: für gestritten. Kara fand sie nicht gut genug. Ich bin sauer geworden und das ist doch verständlich, oder?
1: Darf ich mir Ihre Zeichnung mal anschauen?
0: Klar.
2: Sie fanden es also nicht gut, dass Kara Sie kritisiert hat. Wo waren Sie vorgestern Abend?
0: In der Freien Kunstschule. Lichthaus. Beim Mappenkurs.
3: Mein fleißiger Sohn geht jeden Tag dahin. Er will zur Kunstakademie und danach ist er brav nach Hause gekommen. Entschuldigung, ich wollte nur fragen, Kaffee, Tee?
1: Nee, gar nichts, danke. Die gefallen mir, Ihre Zeichnungen.
0: Ja, das sind die Entwürfe für ein Fantasy-Game. Ich wollte nicht ewig nur User sein, also habe ich...
1: Aber ist das nicht ein komischer Zufall, dass Lukas, der User, und Kara, die Gamerin aus der virtuellen Welt, sich einfach so im realen Copyshop begegnen?
0: Das war kein Zufall. Alex Nonsense hat im Internet verraten, wo sie jobbt. Ich fand Kara immer gut, also bin ich dahin.
1: Wer ist dieser Alex so und so?
0: Auch ein Gamer.
2: Schreiben Sie den auf. Und Ihren Usernamen auch, ja?
1: Fakrodin. Fakrodin? Der Bildhauer.
2: Hat Karma erwähnt, ob sie in der virtuellen Welt Ärger hatte? Zum Beispiel mit aggressiven Followern. Cancel Chipmunk. Schon mal gehört?
0: Über den hat sie gelacht. Das waren leere Drohungen.
3: Wo weißt du das? Und wenn er es ernst gemeint hat?
4: Du warst aber ziemlich freundlich zu Lucky Luke, als die Frau Bär dazu kam.
5: Und Rücksicht auf eine alleinerziehende Mutter.

0: Was machst du da?
1: Willst du nicht mal ein bisschen spielen gehen? Hä?
0: Gleich.
2: Da ist er.
3: Kira, kommst du?
4: Kira!
0: Hey, das ist meins!
1: Kira, Lena, bitte nicht so wild, ja? Entschuldigung.
5: Guten Tag. Herr Alex Nonsens.
2: Er heißt Neusen, Janneke. Mega originell. Alexander Neusen, IT-Techniker, wohnhaft in Frankfurt.
1: Was soll das? Wer sind Sie?
2: Sind Sie immer so gereizt? Oder macht Ihnen der kleine Shitstorm-Ärger, der gerade auf Sie niederhagelt?
5: Reden wir mal über Chipmunk.
1: Das ganze Bashing ist echt hart.
5: Bei Karin Mauersberger haben Sie sich nicht solche Sorgen gemacht.
1: Okay, das Doxen, das war eine Nummer drüber. Aber sie hat dermaßen die Sexismuskarte gespielt, dass ich einen kleinen Dämpfer verpassen wollte.
5: Haben Sie nicht eine Sekunde daran gedacht, dass das jemand als Einladung sehen könnte?
1: Kira, nicht so hoch! Ich kenne die Leute im Netz doch nicht wirklich. Dieser ganze Austausch dort, das ist doch nur wie lautes Denken. Das ist ja praktisch nur im Kopf. Und ich bin doch nicht die Gedankenpolizei. Ich mache nur Entertainment.
5: Sie heizen die Stimmung auf.
1: Ja. Aber mit Kontroversen geht die Aufmerksamkeit hoch.
5: Ja, und je höher sie geht, desto mehr klingelt bei Ihnen die Kasse. Sie fühlen sich doch jetzt nicht bedroht. Ist doch alles nur im Kopf. Suchen Sie mal das Video raus, in dem Sie über Karas Job reden.
6: Manche Gamerin muss halt jobben, weil sie nicht genug Abonnenten hat. Siehe Little Chipmunk.
2: Dieser Idiot von Neusen hat die Scheiße 40.000 Usern live erzählt.
5: Jetzt guck mal, wer hier applaudiert hat. Cancel Chipmunk.
2: Er ist überall unterwegs. Verkündet er seine Lieblingsbotschaft?
5: Mhm. Sachsenmädel jobbt in Frankfurt West, Kotz. Gehört die Bitch nicht woanders hin? Oh ja, doch.
2: Oh ja, doch?
7: Denkt ihr auch, es ändert sich nichts, Leute? Ich sag euch, doch, oh ja, ich ändere was. Cancel Chipmunk schreitet zur Tat. Ich habe ihre Adresse in Frankfurt. Mein, nicht oder. Und ich habe den richtigen Job, um an sie ranzukommen. Jetzt bringe ich sie zurück in die Heimat. Und wenn sie es nicht checkt, dann helfe ich nach. Ich sag euch, Freunde, wir müssen endlich die Kontrolle wieder übernehmen. Kara Chipmunk ist nur die erste von vier.
6: Jonas?
8: Ihr hattet recht. Der Typ ist überall auf Social Media unterwegs. Hat offenbar eine ganz seltsame Rückholaktion geplant.

0: Hallo, Flughafenwehr. Nachrichten nach dem Piep.
1: Hallo, hier ist Denise. Denise Wagner. Ich möchte mit Lukas sprechen. Das ist wichtig. Lukas, ruf mich zurück. Ja, ich habe noch meine alte Nummer.
2: Nachricht gelöscht.

0: Wer ist eigentlich das Mädchen, das du mal zeichnest?
1: Eine wichtige Erinnerung.
2: Hallo, ich bin Lukas' Mutter. Der Wagen steht auf der anderen Seite. Schatz, ich wollte doch nur... Mensch, ich hab mir einfach Sorgen gemacht.
3: Du kannst es nicht lassen. Was willst du hier?
2: Du lässt mich jetzt hier nicht einfach so stehen. Ich hab mich schon x-mal entschuldigt.

0: willst du von mir?
1: Hast du diesem Mädchen aus dem Kurs oder irgendjemandem sonst von Kara erzählt?
0: Lass mich in Ruhe!
1: Unter Schock weiß man manchmal nicht mehr, was man tut.
0: Meinst du das? Ja? Meinst du das?
1: Reiß dich zusammen. Wir müssen die Situation jetzt durchstehen.
0: Wir müssen gar nichts durchstehen! Das ist meine Situation! Was hast du damit zu tun? Ich glaube, du willst, dass ich sie umgebracht habe. Du bist ganz fucking scharf drauf, dass ich unbedingt an irgendwas schuld bin.
1: Was zum Teufel redest du da?
0: Scheiße!
2: Herr Hamann? Herr Hamann!
3: Sie sind doch nicht überrascht, uns wiederzusehen.
4: Oh ja? Doch?
2: Ihr Arbeitgeber hat uns verraten, wo Sie stecken.
3: Hier, am Tatort.
2: Und wir haben auch gehört, dass Sie den Job erst vor 10 Tagen angefangen und schon wieder gekündigt haben.
3: Weil Ihre Mission Cancel Chipmunk inzwischen beendet ist?
2: Herr Hamann, was soll das?

0: verstehe.
1: Mann!
2: Schatz, ich habe uns was zu essen gemacht.
3: Ich rede doch nicht mehr über Kara. Versprochen. Sobald Adrian den Käufer für die Wohnung gefunden hat, fangen wir zusammen neu an. Du wirst sehen, es wird uns gut tun. Was hast du vor?
0: Nichts. Ich spaziere ein bisschen durch die Gegend. Später treffe ich den Nies. Im Sono.
3: In Sono und dann auch noch mit den Nies? Was soll denn das? Das ist keine gute Idee. Das kann nur schief gehen.
0: Warum hast du mir nicht gesagt, dass sie hier auch angerufen hat?
3: Du weißt warum. Luke, ich habe Angst. Ich höre auch mit der Bildhauerei auf.
0: Das würdest du tun?
3: Ja. Ich kann auch für eine Weile Unterricht geben und du kannst überall zeichnen. Bitte geh jetzt nicht.
0: Mama. Ich komme wieder nach Hause. Aber in meinem Kopf ist alles krass durcheinander, ja? Ich muss klarkommen.
4: Jetzt bringe ich sie zurück in die Heimat. Wenn sie es nicht tun, dann helfe ich nach. Ich sag euch, Freunde, wir müssen endlich die Kontrolle wieder übernehmen. Kara Chipmunk ist nur die erste von vielen.
5: Das müssen Sie uns erklären, Herr Hamann.
6: Wollen Sie sowieso nicht hören.
7: Stimmt.
5: Doch, das will ich hören.
6: Okay. Ich stehe zu dem Video. Weil mir die Heimat, wo ich herkomme, wichtig ist. Wir haben dort unsere Mitbestimmung so ziemlich verloren. Und ein Grund ist die Entmündigung unserer Väter.
5: Das verstehe ich jetzt nicht. Sie meinen mit Heimat...
6: Den Osten. Wo hier nach der Wende die ganzen Elite-Jobs unter den Nagel gerissen und alle klugen Leute bei uns zur Autoverkäufung gemacht habt.
5: Wie bitte?
6: Professoren, Richter, Ingenieure.
7: Das ist 30 Jahre her.
6: Ach ja? Mhm. Und heute? Staatliche deutsche Unis? Kein Rektor aus dem Osten. DAX-Unternehmen in Ostdeutschland? Null. Stahl und Kohle? Geschichte. Spitzenbeamte in Bundesministerien? Armutszeugnis. Man denkt, wir sind zu blöd. Nicht durchsetzungsfähig. Das Letzte. Das ist unser Erbe. Na, ich sag jetzt ja nicht, dass Sie beide schuld sind, aber... Aber ihr im Westen, ihr kriegt im Schnitt eine halbe Wohnung von den Eltern vererbt. Wir kriegen von unseren Alten nur die Depression. Aber wir sind trotzdem wer.
5: In Ihrem Video geht es aber hauptsächlich um die Entführung von Kara Mauersberger. Was hat die jetzt damit zu tun?
6: Naja, wenn jetzt auch noch gute Mädels wie Kara in den Westen abwandern. Da sitzen gute Jungs und döbeln da, ohne Familie, ohne Zukunft. Und dann fühlen die sich auch wie das Letzte.
5: Sie denken, die Jungs, also Männer wie Sie, sind Opfer?
6: Oh ja, klar.
5: Opfer von Frauen wie Kara, weil sie keine Partnerin finden?
6: Ich hatte mal eine. Die hat alles gekriegt von mir. War ihr nicht genug. Ihr fehlt was am Stuhl. Na, egal. Mir geht's ums große Ganze. Und das Gute ist, ich bin nicht mehr allein. Ich folge 24/7 online Leuten, die genau solche Wahrheiten aussprechen.
7: Aussprechen ist das eine, aber sie wollten zur Tat schreiten.

0: Ja, das sind meine Arbeitsmaterialien. Ich bin eigentlich Baumpfleger. Ich kümmere mich um die heimatliche Natur.
1: Das haben wir unter Ihrem Ersatzrad gefunden. Gammahydroxybuttersäure. Pflegen Sie Ihre Bäume mit K.O.-Tropfen?
0: Das ist... Ich wollte nur... Soll ich den Stuhl reparieren?
1: Nicht ablenken. Sie wollten Kara betäuben, um ihre Rückkehr nach Döbeln zu erzwingen. Was ist schiefgegangen? Warum haben Sie zum Messer gegriffen?
0: Moment mal. Ich habe nichts getan. Gar nichts.
1: Sie sind bei Kara eingestiegen.
0: Das hätte ich doch überhaupt gar nicht gebraucht. In der Hausverwaltung hängt der Reserveschlüssel. Das macht ja alles einen völlig falschen Eindruck. Ich habe doch längst kapiert, dass das alles viel zu weit geht. Daher habe ich die Rückholung abgeblasen. Ich war nie in Ihrer Wohnung, bis ich Sie gefunden habe.
1: Glaubst du Herrn Hamann das?
2: Sie sind der einzige Verdächtige.
0: Und der Typ, mit dem Sie Zoff hatte?
2: Der hat ein Alibi für die Mordnacht.
1: Sie haben keins. Und das hier lässt sich nicht so leicht wegreden.
0: Ich habe noch jemanden gesehen bei Kara.
1: Ach, tatsächlich?
0: Vor dem Krach. Hatte sie auf der Straße eine heftige Diskussion mit einem anderen Mädel. Die wurde von Kara abgefertigt. Das war keine Freundin.
1: Und wie sah die böse Fee in ihrem Märchen aus?
0: So um die 20. Roter Hoodie. Mit Logo. JJG oder so.
2: Roter Hoodie? Vor Karas Haus?
0: Genau. Wahrscheinlich war sie auf Karas Typ scharf. Deshalb auch Karas Streit mit ihm später.
1: Nur der Typ war nicht mal Karas Freund.
0: Oh ja, war er. Der hing ständig bei ihr rum, das war eine richtige Klette.
3: Hey, kannst du meine Tasse bitte nach Hause nehmen? Ich will den ganzen Kram nicht auf den
4: Klar. Was hast du vor?
3: Ich habe wieder Kontakt zu ihm.
4: Zu ihm? Du willst dich doch nicht etwa mit ihm treffen. Scheiße, Denise, bist du verrückt? So ein Gespräch, das führt man doch nicht alleine. Hast du in dem Seminar nichts gelernt? Ich komm mit.
3: Auf keinen Fall. Aber ich erzähl dir alles, wenn ich zu Hause bin, okay?
4: Dann sag mir wenigstens den Namen.
3: Später. Warte nicht auf mich.
1: Janneke. Dieser Hamann steckt kopfüber mit seinem Aluhut im Kaninchenbau.
2: Ich fand's bezeichnend, wie der das alles so sieht.
1: Also mich machen solche Jungs verrückt, egal ob Ost oder West. Der eine tickt aus, weil er zu kurz kommt, der andere wohnt im Hotel Mama und malt Weltuntergang.
2: Hat vielleicht auch was mit der Mama zu tun,
5: hm? Ich hau dann mal ab, Leute. Hm.
2: So, hier ist es. Mich hat eigentlich nur der Blick durchs kaputte Glas interessiert, aber dann, wie Leon Hamann das beschrieben hat. Roter Hoodie mit Logo. JJG.
5: Wie Jesper Juhl Gymnasium Frankfurt. Die Schüler tragen die Hoodies da bei Schulveranstaltungen. Der Sohn meiner Nachbarn hat nämlich so einen.
1: Unsere neue Bekannte von Kara ist also Frankfurterin.
2: Aber Kara war doch gerade erst hergezogen. Woher kannten die sich?
5: Vielleicht war Lucky Lukas Bär auf diesem Gymnasium.

0: Denise, Lukas ist leider schon weg.
1: Ich weiß. Ich wollte erst zu Ihnen kommen, bevor ich mit Lukas spreche. Ich möchte Ihre Unterstützung, Frau Bär.
0: Bitte? Gut siehst du aus.
1: Ich sag lieber direkt, worum es geht. Ich habe dieser Kara, Lukas Freundin, von Lukas mir erzählt. Ich wollte einfach nur verhindern, dass Lukas das Gleiche mit Kara macht wie...
0: Kara ist tot.
1: Eben. Und ich weiß, dass das Lukas gewesen ist. Keine Angst, ich möchte ihn nicht anzeigen. Er muss selbst zur Polizei gehen. Das möchte ich ihm nur klar machen.
0: Denise, du verrennst dich da in was. Du kannst doch nicht einfach herkommen.
1: Ich werde so oder so mit ihm reden. Und sie sollen sich nicht dagegen stellen.
0: Gut. Dann lass uns das kurz in Ruhe besprechen. Du kennst auch noch mein Atelier.
2: Möchtest du was trinken?
1: Gern.

0: Das ist nur ein Entwurf. Vielleicht lasse ich solche T-Shirts als Werbung für meine Ausstellung drucken. Also jetzt noch mal ganz von vorn. Wie kommst du auf diese irrwitzige Anschuldigung gegen Lukas?
1: Einer aus unserer alten Klasse kennt Kara aus dem Netz. Und er hat neulich Kara und Lukas zusammen gesehen.
0: Und da vermutest du gleich das Schlimmste.
1: Ich kann nicht vergessen, was damals passiert ist.
0: Das hatte damals alles ausschließlich mit seinem Alter zu tun. Das waren hormonell bedingte Aggressionen.
1: Ich habe ein Seminar darüber in meinem Psychologiestudium. Lukas kann nicht normal reagieren, wenn es um seine Zeichnungen geht und auch nicht, wenn es um sie geht. Er hat Triggerpunkte, die lösen ihm Gewalt aus.
0: Du irrst dich. In der Nacht, als es mit Kara passiert ist, war Lukas hier bei mir.
1: Warum verstehen Sie das denn nicht? Sie helfen Lukas nicht, wenn Sie ihn immer in Schutz nehmen.
0: Lass meinen Sohn in Ruhe.
1: Auch wenn sie nicht passt. Lukas war meine erste Liebe und nicht seine. Und ich kann ihn dazu bringen, an seinen Problemen zu arbeiten.

0: Kriegst du die los? Du willst wirklich deine alte Lieblingsfigur verkaufen?
1: Wieso?
2: Wollen die Damen noch was? Annette? Ein Wein?
0: Lukas will doch nicht heiraten. Annette, rede mit mir, was ist das Problem?
3: Ich gebe die Figur auch ungern her. Aber ich brauche Geld und zwar sofort.

0: Ich kann dir was leihen. Allerdings nicht viel mit der Figur, das kann dauern. Aber du wirst es aus der Ausstellung verkaufen.
1: Ja, klar.
2: Fahr nicht seit morgen.
3: Annette?
4: Briggs, du hast sie gerade verpasst.
5: Wen?
4: Na, die Künstlerin. Wenn du hinterher gehst, erwischst du sie noch.
5: Auch Briggs.
4: Du bist hoffnungslos.
5: Ich glaube, die hat genug zu tun mit ihrem Sohn.

0: Morgen.
1: Morgen.
0: Oh, sieht nach Arbeit aus.
2: Jonas hat Jahrbücher der letzten Abiturjahrgänge vom Jesper-Juhl-Gymnasium besorgt.
0: Was gibt's noch?
2: Ja, zu unserem Glück. Hier, Lukas Bär. Und hier, Denise Wagner, das Mädchen mit dem roten Hoodie. Die waren beide im selben Jahrgang. Ich fahre jetzt zum Gymnasium und besorge mir die Schulakten der beiden.
0: Dann rede ich schon mal mit Denise Wagner.
2: Jonas hat in der WG angerufen. Ihre Mitbewohnerin sagt, dass sie letzte Nacht nicht nach Hause gekommen ist. Sucht sie jetzt in der Uni.
0: Bitte.
3: Danke. Keiner hat sie heute gesehen. Sie geht auch nicht an ihr Handy.
0: Ist das ungewöhnlich für Denise?
3: Seit 8 Uhr läuft das Traumaseminar, das ist ihr ganz schön wichtig. Deswegen habe ich auch ihre Sachen dabei, ihren Laptop und so. Mann, warum habe ich bloß zugelassen, dass sie sich mit diesem Typen trifft?
0: Was für ein Typ?
3: Keine Ahnung, sie hat mir den Namen nie gesagt, aber seit wir zu dem Seminar gehen, redet sie von ihm.
0: Wäre er ein Schulfreund? Der hier?
3: Boah, keine Ahnung, aber Schulfreund passt. Sie war damals ganz schön verknallt in jemanden, bis was passiert ist. Deswegen hat sie ihn seit dem Abi nicht mehr gesehen.
0: Warum dann gestern? Vor ein paar Tagen ist diese Gamerin tot gefunden worden.
3: Das Unheimliche ist, dass Denise sich seit einer Woche für sie interessiert hat. Und dann war es so, als hätte sie das mit dem Mord fast erwartet.
0: Entschuldigung. Jonas? Sicher, dass sie es ist. Okay. Ich muss das Laptop von Denise mitnehmen. Wissen Sie das Passwort?
3: Aber da lässt sie niemanden ran. Warten wir lieber auf sie. Ist hier was passiert?
0: Es tut mir leid, Maya. Denise ist heute Morgen tot aufgefunden worden.

0: Du siehst schrecklich aus. Wir beide sehen schrecklich aus.
1: Ich kann nicht schlafen, sonst sehe ich Kara und das Blut.
0: Das kommt davon, wenn du deine Gefühle nicht im Griff hast. Genau wie damals bei Denise.
1: Der Streit mit Kara war wegen Denise. Sie hat ihr alles erzählt.
0: Hast du Denise gestern noch gesehen? Ich kann auch nicht mehr. Wir müssen mal wieder auf andere Gedanken kommen.
2: Todeszeitpunkt ist zwischen 0.30 Uhr und 3 Uhr. Gefunden wurde sie um 4 Uhr. Zwischen Müllcontainern. Um sie rum war Erbrochenes, aber es war keine Überdosis.
3: Oh Mann.
2: Ja, die Container stehen hinter dem Sono-Club. Vielleicht war sie vorher dort.
3: Jemand hat ihr was in den Drink getan.
2: Sieht so aus.
4: Noch was Interessantes gefunden am Gymnasium?
3: Also laut dieser Akte hatte Lukas Beer in der Schule ein Gewaltproblem.
4: Das passt zum Bericht von Dennis Wagners Laptop. Anscheinend hat sie im Rahmen ihres Traumaseminars Selbsterkundung betrieben. Sie war mit Lukas zusammen, hat sich Küsse von ihm erhofft, aber er war mehr damit beschäftigt, Künstler zu werden.
3: An dem bewussten Nachmittag vor 2 Jahren in seinem Zimmer hat er wieder ewig an seinen Zeichnungen gekritzelt. Ich saß daneben und habe nur wie die Mutter gesagt.
4: Daraufhin hat Lukas ein 2 Meter hohes Regal über Denise umgekippt, sie brutal gegen die Wand gedrückt und zum Schlag ausgeholt.
3: Wenn seine Mutter nicht ins Zimmer gekommen wäre, er hätte mich umgebracht. Sie hat das runtergespielt, aber heute weiß ich, wie Lukas tickt.
5: Ich habe aus Denise Wagners Cloud auch ihre Handydaten gezogen. Letzteres ging ein Anrufer gegen Mitternacht.
4: An wen ging der?
5: Lukas Beer.

0: Du hast schon gepackt? Wann?
1: Letzte Nacht.
0: Und warum versteckst du die Tasche von mir? Schatz, du sagst kein Wort, bis Adrian bei dir ist. Hast du mich verstanden?
2: Frau Bär, das ist ein Durchsuchungsbeschluss. Mein Kollege wird sich jetzt das Zimmer Ihres Sohnes genauer anschauen. Frau Bär!
0: Adrian? Es geht um Lukas, wir brauchen dich sofort. Ja. Okay. Gut.

0: Er hat mir heute früh eine Nachricht geschickt und nach Geld gefragt. Da habe ich schon gedacht, wenn er nicht mal warten will, bis die Wohnung verkauft ist, dann muss es wirklich hart sein.
1: Wenn Sie nichts sagen, dann müssen wir glauben, dass das alles wahr ist, was Denise hier aufgeschrieben hat.
2: Sie waren letzte Nacht im Zone-Club, als Denise hinter dem Gebäude gestorben ist. Neben den Mülltonnen. Was ist zwischen Ihnen passiert? Okay, dann werden wir Ihnen helfen, das Puzzle zusammenzusetzen. Denise hat Sie in den letzten Tagen mehrmals angerufen. Zu Hause, auf dem Handy, auch gestern.
1: Kurz nach Ihrem letzten Anruf hat Denise Sie getroffen, um mit Ihnen über Karas Tod zu sprechen. Und zum Dank haben Sie Denise einen vergifteten Drink spendiert.
0: Guten Tag. Adrian Kämmerer. Ich bin Lukas Anwalt. Ich werde jetzt mit meinem Mandanten alleine sprechen.

0: Schon vor dem gewaltsamen Zwischenfall mit Denise vor 2 Jahren war Lukas laut Schulakte auffällig. In der 10. Klasse haben Mitschüler sich über seine Zeichnung lustig gemacht.
1: Lukas konnte die Kränkung nicht hinnehmen und hat zugeschlagen.
2: Es hat nicht mal einen Schulverweis gegeben.
1: Ja, weil sie ihn rausgeboxt haben. Auf Wunsch der Mutter, die nicht wahrhaben will, dass ihr Sohn keine Frustrationstoleranz hat.
2: Und was hat das mit Ihrem Morden zu tun?
1: Lukas, Sie verlieren oft die Kontrolle, wenn es um Ihre Zeichnungen geht. Auch mit Kara haben Sie darüber gestritten.
3: Das habe ich nun gesagt, da ging es nicht um die Entwürfe.
0: Nein, es ging darum, dass Denise Kara vor Lukas, dem Schulsoziopathen, gewarnt hat. Hat Kara Sie anschließend abserviert? Und das konnten Sie nicht ertragen.
3: Ich habe niemanden umgebracht!
4: Lukas!
3: Nein, mit Denise! War ich verabredet im Sono. Sie hat mich angerufen, aber sie ist nie gekommen.
4: Halt jetzt den Mund und setz dich.
3: Nein, mit Kara habe ich mich ausgesprochen. Ich könnte ihr nie was antun.
0: Wie konnten Sie dann diese Zeichnung so detailliert machen?
1: Das ist richtig gut getroffen. Sogar die Stichwunden sind an den richtigen Stellen.

0: So, jetzt lassen Sie uns darüber reden, wie alles abgelaufen ist. Sie sind also über den Balkon eingestiegen, weil Kara Sie nicht mehr sehen wollte.
1: Ich habe einen Schlüssel. Ich habe einen Schlüssel.
2: Dann haben Sie das mit dem Balkon vorgetäuscht, um von sich abzulenken.
0: Das hier haben Sie mit eigenen Augen gesehen. Sie waren da.
1: Ja, ich habe das gezeichnet, damit ich diese Bilder aus dem Kopf kriege. Aber als ich da war, war Kara schon tot.
3: Lukas, es ist genug.
1: Ich muss das sagen. Sie denken nur, dass ich es war, weil meine Mutter das

0: sind.
1: Ihre Mutter hat Ihnen Alibi gegeben.
0: Sie hat gelogen. Sie hat gelogen, um mich zu schützen. Sie kam spät aus der Galerie und hat mich zu Hause gesehen mit all diesem Blut.
2: Warum haben Sie keine Hilfe geholt, wenn Sie Kara in Ihrem Blut gefunden haben?
0: Das weiß ich nicht. Das weiß ich nicht. Es war stickig und ich hatte das Gefühl, dass noch jemand... Und dann bin ich abgehauen. Bin abgehauen.
3: Sie haben es gehört. Mein Mandant streitet beide Taten ab und soweit ich das sehe, liegen keine ausreichenden Beweise vor, um ihn länger festzuhalten. Oder sehen Sie das anders? Dann ist hier jetzt Schluss. Komm, Lukas.
4: Wir waren ganz dicht dran. Er hat beinahe ein Geständnis abgelegt.
2: Vielleicht. Dein Stuhlbandtrick hat der Anwalt jedenfalls ausgehebelt.

0: Hier.
1: Ich wollte noch sagen, es ist meine Schuld, dass wir nicht zur Polizei gegangen sind. Lukas war nach Karas Tod völlig durcheinander und er tat mir leid. Wissen Sie, er ist mein absolutes Wunschkind und auch wenn ich in der Vergangenheit nicht alles richtig gemacht habe, ich habe immer probiert, die Waage zwischen Kontrolle und Loslassen zu halten. Mutter sein ist schon was Seltsames, oder?
2: Stimmt.
3: Ihr Stift, Frau Bär.
1: Den können Sie behalten.

0: Lukas Bär hier. No news is good news.
1: Jetzt komm nach Hause. Ich glaube nicht, dass du ernst machst. Das macht doch auch gar keinen Sinn nach allem, was passiert ist.

0: Jannecke?
1: Buh! Was?
0: Nix. Ich vermisse nur dein Kleid.
1: Warum bist du nicht erschrocken? Hast du mich gesehen?
0: Nee, nur gefühlt. Also, was geht dir durch den Kopf?
1: Lukas Bär hat gestern gesagt, dass es stickig war, als er Kara hier tot aufgefunden hat.
0: Angeblich tot aufgefunden hat.
1: Das heißt für mich, die Balkontür war zu und nicht kaputt, solange er hier war.
0: Er hat die Tür demoliert, bevor er abgehauen ist. Damit wir nicht drauf kommen, dass Kara ihren Mörder kannte, das wissen wir schon.
1: Er hat gefühlt, dass hier noch jemand in der Wohnung ist, genau wie du.
0: Ich habe einen Witz gemacht.
1: Also, wenn das Deckenlicht aus ist, dann liegt die Nische da im Schatten. Da kann sich jemand versteckt haben.
0: Und wer soll das gewesen sein?
1: Ich bin mir nicht sicher, aber ich würde gerne noch mal mit Lukas reden.

0: Jonas. Wir sind hier bei den Bärs. Hier macht immer niemand auf.
1: Ich habe das toxikologische Gutachten zu Denise Wagner. Das Gift.
0: Warte mal eine Sekunde. Moment. So.
2: Jetzt.
1: Also das Gift war untergemischt in einen Fruchtsaft. Apfel, rote Beete und eine tödliche Dosis Arsen waren das Letzte, was Denise zu sich genommen hat.
3: Arsen?
4: Das klingt ja wie im 19. Jahrhundert.
0: Wo kriegt man das denn noch?
5: Also, Arsen wird in Pestiziden, Bleilegierungen und für Halbleiter genutzt. Früher auch als Zugabe zu Arzneien und Farben.
0: Hast du Farben gesagt?
1: Ja. Arsenhaltige Mineralien in Pigmentform waren in Auripigment, das ergab Gold, und in Real Gar, auch Rauschrot genannt. Wird heute noch in Rumänien abgebaut.
2: Scheiße, das Arsen kommt aus Annette Bärs Atelier.
3: Also der Junge konnte jederzeit an das Zeug von seiner Mutter ran. Aber im Sonoclub gab's garantiert keine rote Beete.
0: Dann hat Denise das Zeug auch nicht im Sonoclub getrunken. Mensch, jetzt nimm doch mal deine rosarote Brille ab. Lukas hat dir das Gift nicht gegeben.

0: Es gibt einen Käufer für die Wohnung. Wir kriegen heute die Anzahlung. Los, hilf mir beim Auspacken. Danach fahren wir nach Hause und buchen Flugtickets. Wie wär's mit New York? Das war doch immer schon ein Traum. Da gibt's auf jeden Fall die besten Kunstschulen.
1: Ich hab's Ihnen am Telefon gesagt, Annette ist nicht hier. Wenn Sie es nicht glauben, sehen Sie nach.
2: Wo sind die Skulpturen jetzt? Die müssen ja längst fertig sein.
0: Annette hat ein Lager.
3: Wo ist das?
2: Haben Sie einen Schlüssel?
0: Halt fest. Geh vor. Und jetzt lass runter.

0: Alles gut. Ich krieg das geklebt.
1: Also, die Mutter kämpft wie eine Löwin, und zwar gegen jeden...
2: Da vorne rechts abbiegen.
1: ...der ihrem Sohn zu nahe kommt. Sie gibt ihm ein falsches Alibi, vergiftet seine Ex-Freundin. Vielleicht hat sie dabei ja gar nicht ihn geschützt. Sie selber war nicht zu Hause, als Lukas von Kara kam.
2: Da vorne rechts!
3: Warum müssen wir überhaupt noch weg? Ich bin's doch gar nicht gewesen, die haben mich gehen lassen.
0: Deswegen können wir auch was Neues wagen. Das geht erst mal so.
3: Die Figur, die hast du echt schnell wieder hingekriegt. Nur mich kriegst du nicht so einfach hin, oder? Das willst du mir doch einreden.
0: Unsinn.
3: Hier bin ich, dein Sohn, der Mörder, der Polizei gerade noch mal so entkommen.
0: Hör auf.
3: Dann sag mir die Wahrheit.
0: Lukas, was ist los mit dir? Wovon redest du?
3: Ich rede davon, was du mit mir machst. Seit Jahren. Du misstraust mir, du lauscht an meiner Tür, du spionierst in meinem Zimmer, du bist immer da.
0: Die Schere ist scharf.
3: Hast du Angst, dass dein selbstgemachtes Wunschkind ein gefährlicher Psychokiller geworden ist?
0: Lukas, ich wollte es immer nur innig und schön zwischen uns haben. Ich will, dass du glücklich bist und deswegen bin ich für dich da. Deine Probleme sind meine Probleme. Meine Eltern haben sich nie für mich interessiert.
3: Aber ich habe so viel eigenes Leben wie deine hohle Gipsarmee hier.
0: Wie kannst du das sagen? Ich liebe dich.

0: Warum hast du den Ärmel bemalt? Die ganze Zeit ging es nicht um mich.
1: Es ging mir immer nur um dich.
0: Du willst weg. Weil du... Deine Ärmel sieht aus wie mein Shirt. Deine Figuren, die wolltest du nie bemalen.
1: Das ganze Blut musste verschwinden. Jetzt sieht alles aus wie ein Werk.
0: Wie dein Werk? Du bist selbst der Krüppel. Du hast Kara umgebracht.
2: Das muss da vorne sein.
1: Ich wollte Kara vor dir beschützen. Sie sollte wissen, dass du Probleme hast, weil du deine Aggression nicht kontrollieren kannst.
0: Das hat ihr Denise alles schon erzählt. Kara war das egal. Kara fand meine Designs gut. Sie fand mich gut.
1: Sie wollte uns trennen. Mit welchem Recht?
0: Sie hat kapiert, dass du mich nie gehen lässt.
1: Na und? Sie hatte doch keine Ahnung, was du mir bedeutest. Ich habe alles für uns alleine gekämpft. Ich. Aber die Kleine wollte überhaupt nicht zuhören, sondern mir in den Rücken fallen und dich anrufen.
0: Genau wie Denise, oder?
3: Okay, schlag alles nur zu klein. Du bist aufgewühlt und mich bewegt und ich verstehe das. Lass es raus!
1: Das alles ist mir sowieso nichts mehr wert. Aber ich denke trotzdem drüber nach, wie wir beide hier wegkommen. Du bist mein Kind und wirst es immer bleiben. Ich lass dich nicht los und du kannst mich nicht loswerden.
4: Doch, das kann ich.
5: Robert! Lukas!

0: Frau Bär?
1: Er ist nicht mehr da.
2: Wir sind wegen Ihnen gekommen.

0: Wo ist denn jetzt der Typ?
1: Der Fall ist gerade 2 Minuten alt und Sie haben schon den ersten Zeugen verloren.
2: Haben Sie keinen anderen Zeugen in dem Fall?
0: Nee, hab ich nicht.
3: Da muss man haargenau ermitteln.
2: Ich hab's doch gewusst.
1: Sie haben gar nichts gewusst.
2: Ich kann auch kombinieren.
3: Tatort, nächsten Montag, 22 Uhr. 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
7: Tanja B. soll ihren Lebensgefährten mit Kettensägen zerstückelt haben.
8: Das wird doch jetzt nicht tatsächlich so stattgefunden haben.
9: Ja, die Leichenteile lagen in Säcken in einer Wohnung und das wohl schon längere Zeit.
10: Wir nennen das ein Blutbad.
7: Bei dem zerstückelten Toten handelt es sich um den 47-jährigen Martin F.
11: Habe Wahnvorstellungen bekommen, in ihr den Teufel gesehen, habe sie angegriffen.
12: So einen Kettensägenfall hatten wir in diesem Ausmaß nicht.
11: Das Opfer wurde der tragische Hauptdarsteller seines eigenen Horrorfilmes.
13: Man kann es einfach nicht verstehen, dass eine Frau zu sowas in der Lage ist.
11: Zum Schutze der Kinder müssen wir jetzt dringend durch eine Handyortung feststellen, wo sich Tanja B. befindet.
10: Diese grausame Vorgehensweise habe ich in dieser Art in meinem Beruf noch nicht vorher erlebt gehabt.
11: Es kann ja auch alles noch ganz anders gewesen sein.
14: Es ging in jedem Detail um die Frage, was hier passiert ist.

0: Guten Tag. Hiermit lege ich ein Geständnis ab, dass ich meinen Lebensgefährten in unserer gemeinsamen Wohnung in der Niederzeller Straße in Steinau aus Notwehr erstochen habe. Er hat irgendein Kraut gegessen, was er mitgebracht hat und angeblich potenzfördernd ist. Aber er hat davon Dinge gesehen, die nicht da waren und gesagt, ich wäre vom Teufel besessen und wollte mich erwürgen. Als er aggressiv auf mich losgegangen ist, habe ich das Messer genommen und zugestochen, aus Angst, dass er mir den Hals zudrückt. Es war der einzige Weg, um mich zu befreien und somit Notwehr. Ich habe von meinen Verletzungen Beweisfotos gemacht, dass Sie sehen können, was er gemacht hat und ich mich wehren musste. Ich habe immer wieder auf ihn eingestochen, bis er mich losließ. Dann ist er vor meinen Füßen gestorben. Ich wollte das nicht. Es tut mir leid. Ich hatte solche Angst. Was hätte ich machen sollen? Dann habe ich ihn ins Badezimmer gebracht und dort mit einer Kettensäge zerteilt. Er ist noch im Badezimmer in Müllsäcken. Mir glaubt ja eh keiner, da ich vorbestraft bin und auf Bewährung. Es tut mir schrecklich leid und ich werde mich in 2 Wochen in Schlüchtern auf dem Polizeipräsidium stellen. Ich schicke Ihnen die Schlüssel zu unserer Wohnung, damit Sie die Tür öffnen können und damit mein Lebensgefährte aus der Wohnung geholt und begraben wird. Es sind noch 2 Katzen und Rennmäuse in der Wohnung. Können Sie die bitte ins Tierheim bringen? Vor dem Badezimmer habe ich blaue Müllsäcke befestigt, dass kein Gestank raus kann. Die Beerdigung für meinen Lebensgefährten soll in Steinau sein, denn er hat Steinau sehr geliebt. Unterschrieben mit Tanja B.
1: Der 11. Juni 2018 beginnt auf der Polizeistation Lutichiusstraße in Schlüchtern wie jeder andere Montagmorgen.
0: Unsere Verwaltungsangestellte öffnet jeden Morgen die Dienstpost, das ist gegen 9:30 Uhr. Sie hat dann gegen 10:10 Uhr den letzten Brief dieser Dienstpost aufgemacht, hat sich diesen Brief, der ankam, in 4 Zeilen angelesen und ist dann sofort zum Dienststellenleiter gegangen und hat dem Dienststellenleiter diesen Brief vorgelegt, weil der Inhalt relativ verstörend auf sie wirkte. Und in diesem Brief befanden sich auch 2 Schlüssel, 2 Haustürschlüssel, was schon sehr verwirrend war.
2: Sowas ist nicht nur selten, sondern man kann fast sagen surreal, sodass die Wahrscheinlichkeit, dass es sich um einen Scherz handelt, fast größer ist, als dass der Inhalt des Briefes wahr ist. Natürlich könnte man fragen, wer macht denn sowas als Scherz? Aber andersrum gefragt, wer zerstückelt denn seinen Lebensgefährten und schickt dann die Schlüssel an die Polizei? Das heißt, die erste Frage, die im Raum stand, war gar nicht, ist es Notwehr, ist es Totschlag, ist es Mord? Die erste Frage war, stimmt es überhaupt?
0: Schlechter Scherz kann man nicht sagen, aber ich dachte eher, wir wollen mal gucken, ob die Polizei wirklich vor Ort kommt, ob die sich das anguckt, wie lange das eventuell dauert. Das waren eher so meine Gedanken, um einfach mal zu testen, was die Polizei mit so einem Sachverhalt macht.
3: Das war sehr ungewöhnlich. Wir hatten unsere Zweifel, unsere Bedenken, aber auch das Wissen, dass es durchaus möglich sein könnte. Es war also besprochen, dass eine Streife hinfährt, um möglichst schnell mal festzustellen, ob da was dran sein könnte oder nicht. Aber der Beruf hat mich gelehrt, dass vieles möglich ist und dass wir uns immer erst ein möglichst umfassendes Bild von allem machen.
1: Polizeioberkommissarin Sabine Meyer macht sich gegen 10.50 Uhr in ihrem Dienstfahrzeug auf den 8 Kilometer langen Weg nach Steinau an der Straße. Der kleine Ort liegt etwa 1 Autostunde östlich von Frankfurt. Gegen 11.05 Uhr trifft sie mit ihrem Kollegen in der Niederzeller Straße ein.
0: Wir sind dorthin gefahren, haben den Streifenwagen etwas abgesetzt, von dem Mehrfamilienhaus abgestellt und sind dann mit den 2 Schlüsseln zur Haupteingangstür gegangen. Als wir dann an die Eingangstür des Mehrfamilienhauses gegangen sind und einer der 2 Schlüssel passte, haben wir uns dann schon gedacht, das stimmt schon mal, wie es im Brief beschrieben ist, der Schlüssel passt. Und auf dem Klingelschild standen tatsächlich auch 2 Namen, die im Brief erwähnt waren. als wir oben vor der Tür standen und den Schlüssel in die Wohnungstür gesteckt haben und umgeschlossen haben, habe ich dann so bei mir gedacht, bisher stimmt alles. Haben dann vorsichtig die Wohnung betreten, haben die Tür ganz aufgemacht. Und von der Wohnungstür aus konnte man dann schräg gegenüberliegend links tatsächlich eine weitere kleine Tür wahrnehmen, die komplett mit Panzerklebeband und schwarzen Müllsäcken zugeklebt war. Weiter links schien das Wohnzimmer zu sein und da waren leichte Blutanhaftungen auf dem Fußboden erkennbar und Blutspuren, was für mich im ersten Moment aussah, als wäre jemand barfuß durch Blut gelaufen. Als wir in der Wohnung waren, war noch überhaupt kein Leichengeruch oder Ähnliches wahrnehmbar.
1: Kann es sein, dass hier im zweiten Stock fast eine Woche zuvor eine Leiche mit der Kettensäge zerteilt wurde, ohne dass die Nachbarn etwas bemerkt haben?
0: Ich habe mich dann mit meinem Kollegen angeguckt. Dann haben wir ein Foto gemacht von der Situation, sind dann wieder raus, haben die Tür zugeschlossen, haben das komplette Haus verlassen, sind zu unserem Streifenwagen gegangen und haben dann dementsprechend Telefonate geführt mit unserer Dienststellenleitung und mit dem zuständigen Kriminalkommissariat.
1: Bei der Kripo in Gelnhausen bereitet Kriminalhauptkommissar Franz Efinger gerade eine Dienstbesprechung vor, als sein Telefon klingelt.
3: Da stand dann relativ schnell fest, dass ich selbst zum Tatort fahren würde und dort die Arbeit am Tatort leiten, übernehmen würde. Es war mittlerweile 22:45, 23:30 ungefähr, Montag vormittags, sind meine Kollegin und ich dort eingetroffen. Das Geschehen, das sie geschildert hat in ihrem Brief, ließ vermuten, dass da auch, wir nennen das ein Blutbad, wird vorzufinden sein.
1: So etwas hat es im Main-Kinzig-Kreis noch nicht gegeben. Der 57-jährige Kripo-Beamte rechnet mit dem Schlimmsten.
0: Und dann sind wir zusammen, also mein Kollege, der Herr Efinger, seine Kollegin und ich, hochgegangen in die Wohnung.
3: Die Wohnung ist relativ klein. Es ist eine Zwei-Zimmer-Wohnung mit Küche und Bad. Und alles, was wir auf den ersten Blick in diese Wohnung sehen konnten, war blutverschmiert. Und haben dann besprochen, dass wir die Badezimmertür zumindest mal so weit öffnen, um da reingucken zu können. Das habe ich selbst dann gemacht, dieses Verkleben der Badezimmertür so weit gelöst, dass ich die Badezimmertür aufmachen konnte und habe dort drin dann durch einen vielleicht 20 cm breiten Spalt, mehr ging die Badezimmertür gar nicht zu öffnen im ersten Moment, sehen können, dass da drin jede Menge Blut zu finden war, dass dort mehrere Plastikmüllsäcke zu finden waren, die offensichtlich gefüllt waren, dass dort eine blutverschmierte Kettensäge neben der Badewanne stand und der

0: vor Ort das tatsächlich so findet. In dem Brief stand ja geschrieben, dass sich in der Wohnung Farbratten, zwei Katzen und Rennmäuse befinden. Und dann habe ich gesagt, dass ich versuchen würde, mit meinem Kollegen so spurenschonend wie möglich diese Katzen einzufangen, damit danach eine vernünftige Tatortarbeit möglich ist.
1: Kollegin Meyer hat die zwei Katzen aus dem Wohnzimmer geholt und sie der Nachbarin übergeben.
0: Daraufhin hat der Kollege Ilfinger die Tür wieder zugemacht. Wir sind auch aus der Wohnung wieder komplett raus, haben verschlossen, sind wieder vor die Tür. Und da hat Herr Ilfinger dann das Tatortkommando bestellt, hat die Gerichtsmedizin in Frankfurt informiert und hat die Staatsanwaltschaft informiert.
2: Zuständig ist die Staatsanwaltschaft in Hanau. Weil es sich offenbar um ein Tötungsdelikt handelt, landet der Fall ganz oben bei Oberstaatsanwalt Dominik Mies.
3: Ich habe dann mit der Kriminalpolizei abgesprochen, dass sich diese nicht in das Badezimmer begeben, sondern auch die Tatortgruppe der Kriminalpolizei und die Gerichtsmedizin zu Rate ziehen und dass wir alle zusammen uns am Tatort versammeln und dann gemeinsam das Badezimmer betreten.
2: Im Fokus die Zwei-Zimmer-Wohnung, die Tanja B. mit ihrem Lebensgefährten seit einem halben Jahr bewohnt.
4: Man kann leider einen Tatort nicht einfrieren, man kann ihn nicht konservieren, man kann ihn nicht so mitnehmen, wie er ist. Die Spuren also zu bewahren, die Spuren zu sichern, die man später möglicherweise nicht mehr rekonstruieren kann, ist wichtig. Und gerade in der Anfangszeit, in der Zeit der Ermittlungen, wo man noch nicht weiß, was später wichtig wird, besteht immer die Gefahr, Spuren zu zerstören, die man später nicht mehr rekonstruieren kann.
1: Wir haben dann besprochen, dass wir zunächst mal uns vergewissern müssen, ob der Leichnam vollständig im Bad vorhanden ist. Dass wir gucken müssen, ob wir Informationen über die Art der Tötung kriegen. Das heißt, dass die Rechtsmedizin in sich grob anschauen kann, um möglicherweise etwas zur Todesursache sagen zu können.
5: Das Badezimmer war absolut unübersichtlich. Also es war ein kleines Badezimmer. Badewanne war rechter Hand, geradeaus die Toilette. Und dazwischen lagen viele Müllbeutel, eine Matratzenschoner, Decken direkt neben dem Eingang, zwei Kettensägen. In dem Fall war die ganz konkrete Fragestellung dadurch, dass wir wussten, dass der Leichnam zerteilt worden sein soll, haben wir alle Körperteile, die zu einer Person gehören? Ist alles da? Muss irgendwo noch irgendwas gesucht werden? Und ganz insbesondere haben wir vielleicht zwei linke Arme, zwei rechte Beine, also haben wir einen Hinweis darauf, dass es nicht nur ein Leichnam ist, sondern sogar mehrere.
3: Ein fürchterliches, ein schreckliches Bild. Das hat sich alles genauso dargestellt, wie Tanja B. in ihrem Brief geschrieben hat.
5: Der Torso, den hat sie nicht reinheben können, glaube ich. Der lag davor und dann kam halt irgendwie der erste Sack mit dem linken Bein, dann kam der zweite Sack mit den Armen, dann kam irgendwie der dritte Sack mit dem rechten Bein und ganz unten in der Decke eingewickelt der Kopf. Vor Ort geht es erstmal primär darum, was haben wir für eine Gewalteinwirkung, wenn wir das sehen konnten. Vor Ort haben wir den Torso, also den Rumpf, aus den verschiedenen Decken ausgewickelt und haben da schon sowohl an der Vorder- als auch an der Rückseite glattrandige Verletzungen feststellen können, was für eine scharfe Gewalteinwirkung spricht, zum Beispiel durch ein Messer.
0: Ich habe dann die Gerichtsmedizinerin unterstützt mit Gegenständen, die sie mir aus dem Bad gegeben hat und die dann in die dementsprechenden Behältnisse zu verstauen, also sprich die Maden in vorhandene Reagenzgläser zu verbringen, die Fliegenlarven einzusammeln und eine Dokumentation für sie vor Ort zu tätigen. Sie hat das zum Großteil auf ein Band gesprochen und ich habe das dann schriftlich noch mit dokumentiert.
5: Wir haben in der Badewanne neben den Leichenteilen auch noch ein Messer gefunden. Und man muss auch sagen, von den Absetzungsrändern, also wo die Arme, der Kopf und die Beine abgetrennt waren, das war laienhaft. Also das war nicht in den Gelenken herausgelöst, das war einfach

0: abgeschnitten bzw. in dem Fall abgesägt.
1: Frauen töten selten und wenn dann meist auf andere Art und vor allen Dingen aus anderen Gründen. Diese Brutalität und eine Leiche mit einer Kettensäge zu zerstückeln, das ist einmalig. Doch nicht nur dieser Fall war etwas Besonderes, sondern auch die Ermittlungen ab der ersten Sekunde. Es ging nicht um die Frage, wer es war, aber es ging in jedem Detail um die Frage, was hier passiert ist.
2: Die Art der Tötung, die vielen Stiche, das viele Blut in der Wohnung und die relativ stümperhafte Vorgehensweise bei dem Versuch, den Leichnam zu zerteilen und zu verpacken und zu entsorgen, ließen mich zu diesem Zeitpunkt noch vermuten, das kann nichts Geplantes gewesen sein, weil dann hätte sie sich da gründlicher Gedanken drüber machen müssen. Parallel dazu haben sich die Kollegen der Spurensicherung einen Überblick über die Spurenlage in der Wohnung geschafft und haben das Ganze erstmal fotografisch dokumentiert. Das ist ganz wichtig, bevor wir dann selbst Veränderungen vornehmen auf der Suche nach allem Möglichen, dass wir dann erstmal dokumentieren, der Status quo, wie der denn war, als wir eingetroffen sind.
3: Hat es hier einen Kampf gegeben? Wurde Tanja B. hier von ihrem Lebensgefährten angegriffen und musste sie sich verteidigen?
4: Nachdem ich den Tatort besichtigt hatte, war es so, dass ich schon relativ schnell klarstellte, die Leichenteile, das stimmt. Die Gerichtsmedizin konnte auch schon vor Ort gewisse Messerstiche feststellen, sodass das alles passen konnte. Darüber hinaus hat man sich natürlich auch ein Bild von der kompletten Wohnung gemacht und die glich schon einer Messi-Wohnung, das muss man genau so sagen. Und dann war es schon so, dass ich dachte, das kann wirklich so passiert sein.
2: Für Notwehr sprach, dass es in der Wohnung tatsächlich Spuren eines Kampfgeschehens gegeben hat, dass es relativ heftige Blutspuren in der Wohnung gegeben hat, insbesondere im Schlafzimmer.
3: Dort soll der Lebensgefährte sie bedroht haben und aus Angst habe sie dann zugestochen, schreibt Tanja B. in ihrem Brief an die Polizei.
4: Die Notwehrkategorie ist, ich werde angegriffen und ich wehre mich, solange der Angriff andauert, um diesen Angriff abzuwehren. Und wenn dieser Angriff abgewehrt ist, wenn also die Person auf dem Boden liegt und nicht mehr angriffsfähig ist, dann brauche ich mich nicht mehr weiter wehren. Dann kann ich den Raum verlassen, dann kann ich flüchten, denn dann greift mich niemand mehr an.
2: Sie hat geschildert, dass er sie angegriffen hätte, nachdem er eine Substanz Kräuter gegessen hätte, die wahrscheinlich eine psychotrope Wirkung hätten. Daraufhin haben wir uns in der Wohnung danach umgeschaut. In der Küche waren Speisereste vorzufinden. Solche, die auch ein Kraut hätten gewesen sein können. Wobei es sich um das Kraut hätte gehandelt haben können, von dem sie sagt, dass er es genommen hat, bevor er sie angegriffen habe.
0: Die Kriminalpolizei hat dann gesucht, ob es irgendwelche Kräuter, irgendwelche Medikamente, irgendwelche Drogen geben könnte oder irgendwas, was darauf hindeutet, und hat das dann der Spurensicherung übergeben, asserviert und zu uns ins Institut zur Analyse überstellt.
3: Was hat Tanja B. hier getan und sind womöglich weitere Menschen in Gefahr?
4: Tanja B. hatte in dem Brief geschrieben, dass sie sich derzeit in den neuen Bundesländern aufhalte, da sie nochmal den Kontakt zu ihren Kindern gesucht habe. Und es ließ sich dann auch in den sofort eingeleiteten Ermittlungen verifizieren, dass Tanja B. 7 Kinder von 3 verschiedenen Männern hat.
2: Was bei uns die Alarmglocken hat schrillen lassen hinsichtlich einer möglichen Gefährdungslage für die Kinder. Weil uns dann sehr schnell klar wurde, dass dort eine Frau unterwegs ist, um nach ihren Kindern zu schauen. Das weckt die Gefahr, dass da ein, wie wir es nennen, erweiterter Suizid im Raum steht. Dann hat man dieses Szenario, was da passiert sein könnte oder noch passieren könnte, das hat man schon den ganzen Tag im Hinterkopf und macht sich da Gedanken drum.
1: Es bestand durchaus die Gefahr, dass sie ihren Partner, die Kinder und vielleicht auch sich selbst umbringt. Es gab zu diesem Zeitpunkt also 2 Prioritäten: den Fall ermitteln und sie finden, aber auch die Kinder schützen.
3: Was geht im Kopf von Tanja B. vor? Wo ist sie? Was hat sie geplant? Wer ist sie?
2: Das zweite Team von uns, die haben angefangen mit das, was wir Nachbarschaftsbefragung nennen. Es war ein Mehrfamilienwohnhaus mit, ich glaube, insgesamt 9 Wohneinheiten, wo möglicherweise Zeugen zu finden wären.
5: Zwischendrin irgendwann kamen mehrere Nachbarn und haben angegeben, dass die Tanja B. in den vorangegangenen Tagen mehrfach schwarze Müllsäcke in die dafür vorgesehene Tonne vor dem Haus gelegt habe. Ich bin dann hergegangen und habe draußen die Mülltonnen nach eventuell noch vorhandenen Spuren oder Leichenteilen, aber mit negativem Ergebnis abgesucht.
2: Über das eigentliche Tatgeschehen bekamen wir erstmal überhaupt keine Informationen. Wir fanden also tatsächlich niemanden in der Nachbarschaft, weder im Haus noch in den Nachbarhäusern, der uns irgendetwas hätte berichten können zu dem möglichen Tatgeschehen.
4: Hinsichtlich der 7 Kinder liefen natürlich weiter im Hintergrund die Ermittlungen, dass wir überprüfen wollten, wo befinden sich die Kinder.
2: Und wir dann die örtlich zuständigen Dienststellen damit beauftragen konnten, nach den Kindern zu schauen, sich darum zu kümmern, ob es ihnen gut ging. Die örtlichen Polizeidienststellen sind dann sofort zu den Wohnobjekten der 7 Kinder gefahren.
3: Weil Tanja B. von 2015 bis 2017 wegen verschiedener Betrügereien im Gefängnis sitzt, leben ihre Kinder in Pflegefamilien. Die 34-Jährige hat seitdem keinen Kontakt mehr zu ihnen.
2: Wir bekamen im Laufe des Nachmittags bis ca. 18 Uhr Abend die Rückmeldung in allen 7 Fällen, dass die Kinder wohl auf sind.
4: Sich diese Kinder in ihren Pflegefamilien aufhalten und sie Gott sei Dank nicht in Gefahr waren.
2: Und dass es in letzter Zeit keinerlei Kontakte der Kinder zu ihrer Mutter gegeben hat. Wir brauchten dann auch bis ca. 18.30 Uhr, bis die Leichenteile sämtlich geborgen waren im Bad, durch eine Pietät abtransportiert und zum Rechtsmedizinischen Institut der Uniklinik Frankfurt verbracht worden waren, wo die Obduktion stattfinden sollte.
6: In Steinau an der Straße im Main-Kinzig-Kreis hat die Polizei Leichenteile gefunden. Die Nachrichten jetzt mit Robert Hübner.
7: Ja, die Leichenteile lagen in Säcken in einer Wohnung und das wohl schon längere Zeit. Die tote Person ist ein Mann und er soll getötet worden sein.
8: In diesem Haus in Steinau an der Straße lebte das Opfer, ein 47-jähriger Busfahrer. Die Kriminaltechnik sichert heute Spuren.
9: Meine teure Reporterin Johanna Miem, die ist jetzt für uns vor Ort. Johanna, was weißt du denn schon über diesen Fall? Was ist da passiert?
10: Ja, Susanne, ich befinde mich hier im osthessischen Steinau an der Straße. Genau vor der Wohnung, in der die Polizei heute eine zerstückelte Leiche gefunden hat. Zuvor muss es wohl einen Hinweis bei der Polizeistation in Schlüchtern gegeben haben. Daraufhin um 11 Uhr fuhr die Polizei direkt zu der angegebenen Adresse hier in Steinau an der Straße und entdeckte mehrere Plastiksäcke. In ihnen Teile einer männlichen Leiche. Anscheinend muss es sich wohl um ein Verbrechen handeln. Die Kriminalpolizei und die Oberstaatsanwaltschaft Hanau haben die Ermittlungen aufgenommen. Und es gibt wohl schon einen Verdacht.
4: Das war eine sehr druckbeladene Situation. Ich befand mich am Tatort mit meinem Kollegen. Die Kriminalpolizei war am Ermitteln. Die Rechtsmedizin war im Badezimmer. Ich bewegte mich auch die ganze Zeit zwischen Badezimmer, Wohnung und vor dem Haus. Und dann stellte sich natürlich die Frage, wo ist Tanja B.? Um das zu klären, benötigten wir natürlich dringend die Telefondaten der Tanja B. Wir wussten, sie hat ihr Handy dabei und wir vermuteten, sie hat auch das Mobiltelefon des Geschädigten dabei, denn vom Geschädigten war kein Mobiltelefon in der Wohnung aufzufinden. Und dementsprechend kam dann natürlich sofort der Gedanke, zur Ergreifung von Tanja B. müssen wir jetzt dringend durch eine Handyortung feststellen, wo sich Tanja B. befindet.
1: Man kann zwar ein Handy orten, man kann aber keine Person orten. Das ist ein wichtiger Unterschied, denn der Aufenthaltsort des Handys und der Aufenthaltsort der Person muss nicht zwangsläufig derselbe sein. In diesem Fall hat sie aber einen Anruf entgegengenommen und sie hat eine Sprachnachricht gemacht. Das heißt, man wusste, dass sie die Handys bei sich hat. Man wusste, dass der Aufenthaltsort der Handys auch gleichzeitig ihr Aufenthaltsort ist.
2: Im Laufe des späten Nachmittages kristallisierte sich immer mehr heraus, dass die Handys, die sie mit sich führt, schon seit 2 Tagen im Raum Dortmund sich aufhalten, sodass wir davon ausgehen konnten, dass sie selbst im Raum Dortmund ist.
3: Tanja B. wird 1983 in Dortmund geboren. Ist sie jetzt hier bei Freunden oder Verwandten untergekommen?
4: Wir konnten dann sehr schnell feststellen, dass das, was Tanja B. in dem Brief gesagt hat, nämlich, dass sie sich in Ostdeutschland befindet, nicht stimmt.
2: Es war ungefähr an diesem Tag zwischen 18 und 19 Uhr, als sich die Lokalisierung ihres Aufenthaltes in Dortmund auf die Gegend rund um den Hauptbahnhof konkretisierte, sodass man davon ausgehen musste, dass sie eine Übernachtungsmöglichkeit dort haben müsste. Und dann haben die Kollegen aus Dortmund richtig überlegt und sind die klassischen Übernachtungsmöglichkeiten dort angegangen, haben die abgeklappert.
3: Tanja B. war ein Jahr zuvor nur auf Bewährung aus der Haft entlassen worden. Aus verschiedenen Betrugsdelikten hat sie 20.000 Euro Schulden. Sie hat Angst, wieder ins Gefängnis zu kommen und dass ihr niemand ihre Notwehr glaubt. Seit Tagen versteckt sie sich offenbar in Dortmund.
1: Sie ist nach Dortmund gegangen und das ist psychologisch interessant. Denn wenn Menschen unter großem emotionalen Stress stehen, fallen sie auf früh gelernte Verhaltensweisen zurück. Sie gehen in ihre Komfortzone, sie gehen an Orte, die sie kennen. Sie ist in Dortmund aufgewachsen. Das ist der Ort, an dem sie ihre Kindheit verbracht hat. Das ist ihre Komfortzone. Und in diesem Moment des maximalen Stresses geht sie genau dorthin.
3: Seit dem Eintreffen ihres Briefes auf der Polizeistation am Morgen sind 12 Stunden vergangen. Jetzt laufen die Ermittlungen auf Hochtouren.
4: Selbstverständlich ist es sehr, sehr wichtig, dass am Tag der Tatortarbeit noch die Obduktion durchgeführt wird oder aber, dass diese Obduktion sich sehr, sehr schnell anschließt. Denn hier gerade in unserem Fall muss man sehen, der Geschädigte hat bereits 5 Tage zerteilt in einer Badewanne gelegen. Es war sehr heiß zur damaligen Zeit, es war schon teilweise Verwesung eingetreten. Und das kann natürlich auch Spuren verwischen und die Gerichtsmedizin ist natürlich daran interessiert, die Leiche so gut erhalten wie möglich auf den Tisch zu bekommen.
2: Wir waren sehr froh darüber, dass die Rechtsmedizin noch am selben Abend diese Obduktion gemacht hat. Die war dann von, ich sag mal, 20 bis 23 Uhr.

0: wir ein Tötungsdelikt haben und dann abends oder halt in der Nacht noch obduzieren, ist das immer ein Fall, der eine relativ große Relevanz und eventuell auch Brisanz hat. Also da geht es darum, möglichst schnell Befunde zu sichern, zu analysieren und zusammenzufassen, damit man einen Tatverdächtigen mit Erkenntnissen konfrontieren kann, um beispielsweise die Hypothese der Notwehr zu verifizieren und zu überprüfen.
1: Gegen 20.30 Uhr beginnen die beiden Rechtsmedizinerinnen mit der Leichenöffnung.
0: Wenn wir eine Sektion durchführen bei uns im Haus, benötigt es immer zwei Ärzte. Es gibt einen Arzt, der diktiert und einen Arzt, der schneidet und präpariert und die Organe darstellt.
2: Ein Leichnam, der getötet wird, wird auch zunächst nicht entkleidet. Da können ja verschiedene wichtige Spuren drauf zu finden sein. Und deshalb wird es so, wie es gefunden wird, auf den Sektionstisch gelegt. Und so war es auch in dem Fall. Also wir hatten den Torso, der in einer Decke und auch mit Plastik, soweit ich mich erinnere, eingewickelt war. Und wir hatten die Plastiktüten, in denen die Extremitäten der Kopf waren. Das lag so alles auf dem Sektionstisch. Wir haben unser festes Schema. Wir beginnen mit einer äußeren Besichtigung und dann mit einer inneren Besichtigung. Das heißt, die Organe werden entnommen und werden entsprechend präpariert. Das ist eigentlich immer gleich. Und im Rahmen der äußeren Besichtigung werden dann auch von oben bis unten die ganzen Körperregionen durchbeschrieben. Wir hatten beide Kettensägen und das Messer zum Sektionszeitpunkt im Sektionssaal vorliegen. Und da hat sich an der einen Kettensäge jedenfalls schon Material gezeigt, das sehr nach ein bisschen Knochensplitter und Weichgewebe und blutige Bestandteile, die aber braun waren, weil sie auch eben schon faul gewesen sind, feststellen lassen. Außerdem haben wir an den Abtrennungsrändern versucht, das abzugleichen. Die waren sehr unregelmäßig, man sagt lefzenartig. Die waren zum Teil schräg. Also dass hier primär kein Messer eingesetzt worden ist, das konnte man zum Sektionszeitpunkt sehen. Da wir oder ich das noch selten oder noch nie gesehen haben mit der Kettensäge, wie das dann aussieht, kann ich nicht konkret dieser Kettensäge zuschreiben, aber dass es was Reißendes, wie es zum Beispiel mit einer Kettensäge ist, gewesen sein könnte, das konnte man direkt bei der Sektion sehen.
3: Kriminelle Leichenzerstückelung ist vor allen Dingen eins extrem selten. Wenn man aber die wenigen Fälle anschaut, in denen Leichen zerstückelt wurden, dann stellt man schon fest, dass Intimizide, die Tötung des Intimpartners, die größte Gruppe davon sind. Also wenn es vorkommt, sind es nicht zwangsläufig Serienmörder, sondern mit großer Wahrscheinlichkeit Personen, die ihren Intimpartner getötet haben.
1: Am Abend erhält Franz Efinger einen entscheidenden Anruf.
4: Ich weiß noch, dass gegen 21 Uhr der Anruf aus Dortmund kam. Wir sind hier in einem Hostel, hier hat sie eingecheckt, hier hält sie sich offensichtlich auf, hier hat sie übernachtet.

0: Im ersten Moment geht einem da durch den Kopf, jawohl, wir haben sie. Sie ist da, wir kriegen sie. Wir werden ihre heute noch habhaft. Das sind so wirklich die ersten Gedanken, die einem da durch den Kopf gehen, und zwar im Positiven. Da jubelt man innerlich.
1: Die Handyortung in Verbindung mit der Information, dass sie in einem Hotel eingecheckt hatte, unter ihrem echten Namen, führte schnell zu einem Treffer. Aber es war trotzdem Vorsicht geboten, denn Ausnahmesituationen führen zu Ausnahmeverhalten. Selbst erfahrene Ermittler können nicht treffsicher vorhersehen, wie jemand im Moment einer Festnahme reagiert. Und egal, ob sie aus Notwehr gehandelt hat oder nicht, wir reden in jedem Fall über eine Frau, die vor einigen Tagen ihren Lebensgefährten mit einer Kettensäge zerstückelt hat. Und niemand kann treffsicher vorhersehen, wie hier die Reaktion bei der Festnahme ausfällt.
2: Zur gleichen Zeit in Frankfurt. Auch die Rechtsmedizinerinnen machen Überstunden.
3: Wir haben an dem Abend ziemlich lange obduziert, es ging bis nachts um 1:30 und es war ja sehr warm. Und es hat irgendwann mal in den späten Abendstunden die Klimaanlage dann sich von selbst auch ausgeschaltet. Es war wohl eine Automatik, was keiner wusste, was noch viel schlimmer wusste. Niemand wusste, wie sie wieder anging. Also wir haben, das ist eine Erinnerung, die ich noch habe, wir haben dann ziemlich geschwitzt.
2: Dazu kommt ein unerträglicher Geruch durch die stark verweste Leiche. Im Fokus der Gerichtsmedizinerinnen die Todesursache.
3: Wir haben insgesamt 31 Stichverletzungen abgrenzen können, wovon ziemlich viele, nämlich 13, im engeren Halsbereich gewesen sind. Und das war letztendlich dann auch todesursächlich, weil nämlich von den Halsblut- und Halsschlagadern welche durchtrennt worden sind und auch der Kehlkopf durchtrennt wurde. So dass wir als Todesursache zu einem äußeren inneren Verbluten gekommen sind und konnten aber allerdings noch feststellen, dass er durchaus eine Weile noch gelebt hat, weil er hat von den Verletzungen, die gesetzt wurden, geblutet in den Kehlkopf, und dieses Blut im Kehlkopf wurde eingeatmet. Das sehen wir dann in den Lungen, also kleine scheckige Blutpartikel, die dafür sprechen, dass der oder diejenige natürlich noch geatmet hat, das heißt Herz- und Kreislauftätigkeit und Atemfunktion noch funktioniert hat. Das heißt also, dass diese Stichverletzungen durchaus eine Weile überlebt worden sind. Was wichtig ist für die Beurteilung juristisch, ob noch eine Handlungsfähigkeit da gewesen ist oder ob der Tod sofort eingetreten ist.
1: Manchmal entsteht das Overkilling aus der Dynamik eines Kampfes. Viele Täter oder Täterinnen erschrecken sich, dass das Töten mit einem Messer viel länger dauert, als sie vermuten. Sie glauben, sie setzen einen Stich und dann ist die Person sofort tot. Dem ist nicht so. Bis eine Person verblutet oder am eigenen Blut erstickt, können durchaus einige Minuten vergehen. Minuten, in der die Person aufsteht, sich möglicherweise wehrt. Und dann kann das exzessive Zustechen eine Reaktion darauf sein, dass die Person nicht damit gerechnet hat, wie schwierig es eigentlich ist, mit einem Messer zu töten. Ob das Ganze aus der Dynamik entstanden ist oder eine ungebremste Entladung von Wut, in Ihrem Fall ist beides denkbar.
0: Ich weiß, dass gegen 23:30 Uhr meine Kollegin mich anrief, um mir das vorläufige Obduktionsergebnis mitzuteilen, das für die Vernehmung von großer Bedeutung ist. Sie sagte mir, dass zum einen der Leichnam tatsächlich vollzählig vorhanden ist, dass der Kopf und die vier Gliedmaßen abgetrennt waren, mutmaßlich mittels der Kettensäge, dass aber am Leichnam, am Rumpf selbst, eine große Anzahl von Stichverletzungen noch haben festgestellt werden können. Das war für uns, für mich, noch besonders wichtig zu wissen, weil es die Zweifel an ihrer Version des Geschehens jetzt wieder verstärkten, an der Notwehrsituation, wie sie geschildert hat. Denn Stiche im Rücken sind mit einer Notwehrsituation schwer in Einklang zu bringen. Überhaupt die große Anzahl der Stiche. Das ließ dann schon wieder den Verdacht stärker werden bei mir, dass die Beschuldigte uns nicht ganz die Wahrheit gesagt hat über das Geschehen.
4: Als die ersten Berichte aus der Gerichtsmedizin nach der Obduktion kamen, hat sich eigentlich das bestätigt, was ich schon vermutet hatte, nämlich, dass die Beschuldigte doch mit erheblicher Brutalität vorgegangen ist. Und als diese Ergebnisse kamen, es kam nämlich sehr, sehr schnell, dass der Geschädigte 31 Messerstiche aufwies.
2: In Dortmund ist Tanja B. niemandem aufgefallen. Hat diese junge, unscheinbare Frau ihren Lebensgefährten tatsächlich vorsätzlich getötet?
0: Wir kamen aber mit den Dortmunder Kollegen überein, dass die Gefährlichkeit nicht so hoch einzuschätzen gewesen wäre, dass es Spezialkräfte gebraucht hätte, um sie festzunehmen, sondern dass die Kollegen von Dortmund selbst diese Festnahme hätten machen können.
2: Kurz vor Mitternacht ist es soweit.
0: Sie haben sich die Zimmertür von der Rezeptionistin öffnen lassen, um ungestört da reinkommen zu können. Und sind zu viert in das Zimmer und haben die Beschuldigte im Bett liegend angetroffen. Die Kollegin teilte am Telefon mit, dass die Beschuldigte relativ gefasst auf sie wirkte. Ziemlich ruhig in ihrem Bett angetroffen war, keinerlei Widerstand oder Fluchtversuche oder Ähnliches geleistet hätte.
1: Sie war bei der Festnahme extrem ruhig, fast teilnahmslos. Der Zusammenhang zwischen Aggression, antisozialem Verhalten und einem niedrigen Ruhepuls ist eine der am besten belegten Erkenntnisse. Schwedische Forscher haben 700.000 Männer über einen langen Zeitraum untersucht und festgestellt, dass ein niedriger Ruhepuls von weniger als 60 Schlägen pro Minute, dass diese Personen eine 40% höhere Wahrscheinlichkeit haben, im Laufe ihres Lebens für ein Gewaltverbrechen verurteilt zu werden. Damit ist ein niedriger Ruhepuls nicht zwangsläufig ein Biomarker des Bösen, aber zumindest ein Risikofaktor. Wenn also erfahrene Ermittler und Staatsanwälte immer wieder davon berichten, dass Personen erstaunlich ruhig, unempathisch und teilnahmslos sind, dann ist das nicht nur eine subjektive Wahrnehmung, sondern ein biologischer Fakt.
4: Wie geht's jetzt weiter? Wie wird die Beschuldigte, wie wird Tanja B. sich jetzt einlassen gegenüber den Dortmunder Beamten? Wird sie genau das bestätigen, was in diesem Brief steht? Oder wird sie vielleicht plötzlich was ganz anderes sagen, uns eine ganz andere Geschichte präsentieren, möglicherweise irgendjemanden anderen dieser Tat bezichtigen? Das weiß man in dieser Situation natürlich nicht.
2: Auch Kriminalhauptkommissar Franz Efinger lässt die Tat nicht los. Warum hat Tanja B. ihren Lebensgefährten getötet? Warum hat sie ihn anschließend mit der Kettensäge zerteilt?
0: Es war mit der Staatsanwaltschaft geklärt, dass, wenn sie festgenommen ist, sie am nächsten Tag bei uns, hier beim Amtsgericht Hanau, vorgeführt werden soll vor den Haftrichter, dass sie also noch in der Nacht transportiert werden soll zu uns hier runter. Und wir versuchen möglichst zeitnah mit unseren Tätern zu sprechen, eine Aussage zu bekommen. Und nach alledem, was ich im Laufe des Tages da am Tatort schon gesehen hatte, was ich mittlerweile weiß, war ich ganz besonders daran interessiert, möglichst schnell mit dieser Frau mal sprechen zu können, die das getan hat. Die das, ich sag's mal so, angerichtet hat, was wir dort angetroffen hatten.

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2: 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Er hatte mit uns nichts zu tun.
3: Sie verstehen diesen Ort nicht. Wir sollten nicht über die Sache reden.
0: Was ist in diesem Dorf nur los?
4: Inspektor Lindley und Sergeant Havers am Samstag um 21:45 Uhr.

Falk, was ist denn? Sie sitzen zusammen und spannen. Ach, das geht einfach nicht. Ich glaube, dein Herrchen hat eine Krise. Falko, lass das. Ich kann mich nicht konzentrieren, sonst wäre ich mit dem Buch nicht fertig. Und wenn ich, kann ich das Buch nicht abliefern und du hast nichts zu fressen. So einfach ist das. Also komm, geh aufs Sofa.

0: siehst du denn aus? Wieso bist du noch nie umgezogen?
1: Umgezogen? Ach, du liebes Bisschen.
0: Jetzt sag bloß, du hast den Termin vergessen.
1: 5 Minuten. Gib mir 5 Minuten. Maximal, okay? 5 Minuten.
0: Ach, Paul, nein, wirklich.
1: Ich dachte, das sei morgen.
0: Du weißt genau, dass es heute ist. Na, Falco? Daneben nicht.
1: Aber du hättest doch... Warum hast du mich nicht nochmal angerufen?
0: Komm, so einen wichtigen Tag vergisst man doch nicht.
1: Ich weiß auch nicht, was in letzter Zeit mit mir los ist. Irgendwie bin ich so ganz...
0: Also, wenn wir es nicht so eilig hätten, würde ich sagen, zieh dich wieder aus.
1: Ist das dein Ernst?
0: Nimm eine einfarbige Krawatte und vergiss deinen Ausweis nicht.
1: Einfarbig? Ich hab gar keine. Falco, wo ist mein Ausweis?

0: heiraten und wir lassen uns scheiden.
1: Jetzt zieh nicht so ein Gesicht. Los, komm, lass uns was essen gehen.
2: Hm? Super Idee. Da können wir doch gleich eine Scheidungsparty feiern.
1: Komm, jetzt seh das doch nicht so eng.
2: Ich sehe das nicht eng. Außerdem kommt da dein Mann.
1: Moment mal, noch sind wir nicht verheiratet.
3: Eureka, es ist vollbracht.
2: Das heißt eigentlich, ich hab's gefunden.
1: Ja, hat er uns doch auch. Hier. Ach, Conny, sind die schön. Danke.
2: Für dich können sie nicht schön genug sein, mein Schatz.
3: Na, wie geht's beruflich? Was macht der Roman?
2: Der Roman? Gut. Gut wird er. Und selbst, Ihr Recyclingunternehmen läuft?
3: Ich denke, wir können uns ruhig duzen. Du kannst ruhig Schrotthandel sagen.
1: So, jetzt habe ich aber Hunger.
3: Hm? Ich habe einen Tisch bestellt.
1: Und du willst wirklich nie mitkommen?
2: Nein. Ich muss noch an meinem Roman schreiben.
3: Ah ja.
1: Pass auf dich auf, ja? Hm. Er ist im Moment nicht so gut drauf.
3: Ein Verflossener ist ein Loser.
1: Aber ein Charmanter.
4: Hey, geil, super. Mit einer Prepaid-Karte?
5: Nee, ich kann so lange telefonieren, wie ich will.
4: Habt ihr Lotto gewonnen?
5: Ich werde abgeholt. Ruf mich später an.
4: Ja, wie ist denn deine Nummer?
5: Ich schicke dir eine SMS.
4: Okay.
2: Hallo, mein Schatz.
5: Hallo, Papa. Und, wie geht's?
2: Was hast du denn da?
5: Mein neues Handy. Hab ich von Conny. War schlimm?
2: Nee. Naja, ein bisschen weh tut's schon. Hatte Sehnsucht mit. Hast du ein bisschen Zeit für mich?
5: Klar, ich lade dich zum Eis ein.
6: Danke.
2: Ach Mensch, das hätte ich ja beinahe vergessen. Ich habe dir was mitgebracht. Dein Kuschel.
5: Danke, Papa. Das finde ich ja echt süß von dir. Ich weiß, du bist traurig, weil wir nicht mehr bei dir wohnen.
2: Alles, was ich möchte, ist, dass du glücklich bist.
5: Mach dir um mich keine Sorgen. Ehrlich.
2: Sag mal, wie kommst du denn mit deinem neuen, mit Mamas neuem, mit diesem...
5: Schrotthändler?
2: Schrotthändler. Alles gut?
5: Conny ist ganz okay. Nicht so nett wie du. Aber dafür hat er Kohle. Entschuldigung, Papa.
2: Du musst dich nicht entschuldigen. Aber Geld ist nicht der Grund gewesen, weshalb sich Mama und ich uns haben scheiden lassen. Es war eher so, dass...
5: Du musst mir nichts erklären, Papa. So ist es eben manchmal. Zwei Menschen lieben sich, heiraten, kriegen ein Kind. Dann merken sie, es läuft nicht mehr. In meiner Klasse war ich fast die Einzige, wo die Eltern noch zusammen waren. Suchst du jetzt eine neue Frau?
2: Wer?
5: Du.
2: Ich? Das ist im Moment eigentlich kein Thema.
5: Ich werde dich vermissen, Papa.
2: Ich dich auch, mein Schatz.

0: Oh, Schnucki. Das sieht immer köstlich aus.
1: Das ist es auch. Eine Bouillabaisse Provençale.
2: Diesmal mit Gewürztraminer. Der Chablis war letztes Mal zu sauer.
3: Ih, das esse ich nicht.
1: Ach, Lissi, bitte. Genießen und auf der Zunge zergehen lassen. So kommt der Geschmack am besten zur Geltung. Ich bin mir sicher, du wirst es lieben irgendwann. Dann hat deine Weißwurstzeit, danke, endlich ein Ende.
3: Ich mag dieses Fischzeug aber nicht. Kann ich den Pizzaservice anrufen?
1: Wie war's in der Schule?
3: Papa hat mich abgeholt.
1: Aha. Und?
3: Nichts und. Wir haben Eis gegessen.
1: Und worüber habt ihr geredet?
3: Vater-Tochter-Gespräche. Die großen Dinge im kleinen Universum. Mama, ich kann das nicht essen. Mir wird schlecht.
1: Was soll ich bloß mit dir machen,
0: hm? Lissi, ist ganz in Ordnung.
1: Schmeckt's dir etwa auch nicht?
0: Doch, sehr, aber irgendwie habe ich mir das anders vorgestellt.
1: Da macht man und tut man, um euch ein bisschen Stil beizubringen. Und euch ist das anscheinend völlig egal.
0: Ach, Schlucki, ich finde das toll. Deswegen liebe ich dich ja. Du bringst Klasse in diese Bude. Und das ist einfach, ja, das ist einfach klasse.
1: Du gibst mir das Gefühl, dass ich alles falsch mache.
0: Nein, das tust du nicht. Was ist denn?
2: Entschuldigen Sie, die Firma. Es scheint dringend.
0: Ja, was ist? Was jetzt? Muss das unbedingt? Ja gut, ich komme. Danke, Max.
1: Was ist los?
0: Also, entschuldige, ich hätte ganz vergessen, dass ich heute Abend mit dem Bauamtsrat, dieser Vertrag mit der Stadt, weißt du, ich hab dir ja davon erzählt.
1: Nein.
0: Ja, wie immer, ich muss los. Also, sei mir nicht böse. Lass dich schmecken.
1: Max?
2: Ja, bitte?
1: Sie können dann jetzt das Dessert bringen.
2: Sehr wohl.
4: Also, Kinder, ich habe eine gute und eine schlechte Nachricht für euch. Wer will die gute zuerst hören? Also die schlechte zuerst. Wir stehen mit dem Rücken zur Wand. Das Gute daran ist, uns kann keiner mehr in den Rücken fallen. Ich muss dieses verdammte Buch fertig schreiben. Sonst landest du nämlich im Tierheim. Und ihr zwei... Ja. Denke ich lieber nicht drüber nach. Vielleicht sollte ich darüber mal ein Buch schreiben. Ein Mann spricht mit seinen Tieren. Ja, ist nicht besonders originell, auch nicht besonders neu, aber vielleicht könnte man eine schöne Beziehungsgeschichte draus machen. Hm? Was meinst du dazu, Falco?
1: Hallo? Hallo? Hallo? Hallo, ist jemand zu Hause?
2: Ja? Was ist denn passiert?
5: Wer bist du denn?
6: Der Blitz ist in einen Baum eingeschlagen und der liegt quer über der Straße. Mein Akku ist alle und ich habe mich auch noch verfahren.
5: Es ist mein Glück, dass ich das Licht gesehen habe. Oh, entschuldigen Sie bitte die späte Störung, aber hier ist ja sonst weit und breit nichts.
2: Kein Problem. Soll ich Ihnen ein Taxi rufen?
5: Oh, das wäre sehr nett. Dann sind Sie mich auch ganz schnell wieder los.
2: Leitung ist tot. Und nun?
5: Haben Sie kein Handy?
2: Tut mir leid. Warten Sie, ich hole Ihnen was Warmes zum Anziehen.
5: Wohnen Sie alleine hier?
2: Ja.
5: Na, du bist ja ein ganz feiner. Hm?
2: Wo steht denn Ihr Wagen?
5: Unten auf der Straße. Zu einem Unglück springt er auch nicht mehr an.
2: Aber sonst ist die Welt noch in Ordnung. Hier sind ein paar Sachen.
5: Wo kann ich mich denn umziehen?
4: Oben, im Bad.

0: Pärchen, da bist du ja.
1: Xandra, ich hab dir doch gesagt, du sollst mich nicht mehr zu Hause anrufen. Ich hab's dir doch erklärt.
0: Jetzt komm doch erstmal rein.
1: Du weißt doch, ich habe jetzt eine Familie.
0: Was findest du eigentlich an dieser Rosalind?
1: Rosé, ist eben anders.
0: Wie anders? Ja. Wie meinst du das?
1: Sie hat Stil.
0: Ach, und den habe ich nicht.
1: Versteh mich doch, Sandra. Ich liebe Rosalinde.
0: Heißt das, ich muss auch hier aus der Wohnung raus?
1: Wo verhältst du mich denn? Ich habe sie dir geschenkt und du kannst sie behalten.

0: Wem gehört denn dieses Kleid?
1: Meiner Frau.
0: Und wo ist Ihre Frau?
1: Bei Konrad.
0: Aha, und wer ist Konrad?
1: Konrad ist der Mann, bei dem sie lebt.
0: Ich verstehe. Nein, ich verstehe nicht.
1: Wenn Sie es ganz genau wissen wollen, ich bin seit 11 Stunden geschieden.
0: Oh, das tut mir leid. Danke.
1: Muss es nicht.
0: Ich glaube, ich brauche ein Pflaster.
1: Was haben Sie denn da gemacht?
0: Ich weiß nicht, ich bin irgendwo reingetreten.
1: Ich hole Ihnen eins.

0: Erstmal ein bisschen Jod.
1: Das ist doch nur ein kleiner Kratzer.
0: Doch, das muss sein.
1: Aua.
0: Tut's weh?
1: Nein, nein. Es kribbelt nur ein bisschen.
0: Ist schon okay.
1: Sie machen das ja gut.
0: Mach die Übung.
1: Wie meinen Sie das?
0: Sie wollen aber ziemlich viel von mir wissen.

0: Hallo, Liebling.
1: Hallo.
2: Sag mal, weißt du, wie spät es ist?
0: Wieso ist die Uhr kaputt?
2: Ach, Konrad.
0: Tut mir leid, Schnucki. Aber ich musste noch. Wenn Beamte schon mal eingeladen sind, dann nutzen die das ziemlich aus.
2: Wie? Du hast ja getrunken.
0: Entschuldigung, Röschen. Aber ich will jetzt nur noch schlafen.
2: Weißt du, an sowas gewöhne ich mich gar nicht erst. Paul war immer zu Hause, auf den habe ich nie warten müssen.
3: Das Einzige, was ich Ihnen anbieten kann, ist, Sie können hier übernachten.
4: Ich kenne Sie doch gar nicht.
3: Haben Sie natürlich recht.
4: Naja, andererseits habe ich gar keine andere Wahl.
3: Nicht wirklich, nein.
4: Dann geben Sie mir einfach eine Decke und ich lege mich aufs Sofa.
3: Kommt überhaupt nicht in Frage. Sie nehmen das Bett, ich nehme das Sofa.
4: Das kann ich nicht von Ihnen verlangen.
3: Warum nicht? Ich habe es Ihnen ja angeboten. Die Tür kann man auch abschließen. Wenn Sie irgendetwas brauchen, ich bin dann unten auf dem Sofa.
4: Ja, danke. Ich weiß.
3: Das ist hier. Also, gute Nacht. Schlafen Sie gut.
4: Gute Nacht. Sie sind wirklich sehr nett, Paul.
3: Na, komm, Falco. Falco, Falco, lass das. Falco, komm her. Entschuldigen Sie bitte, das bin nicht ich, das ist der Hund. Falco, komm her.
4: Lassen Sie ihn ruhig, ich mag Hunde. Gute Nacht.
3: Gute Nacht, schlafen Sie gut.

Hallo? Falco? Falco? Falco! Falco!

0: Hallo.
1: Los.
0: Na, du? Gut geschlafen?
1: Hm?
0: Na, komm mal her. Komm mal her. Hm? Gut geschlafen? Wo ist denn deine Freundin Bell? Ist sie schon unterwegs?

0: dieser Stelle fahre ich auch oft.
1: Hallo. Guten Morgen.
0: Guten Morgen. Sie haben mir ganz schön Schreck eingejagt.
1: Ich wollte Sie nicht aufwecken. Ich bin schon seit einer Stunde wach.
0: Nehmen Sie sich immer, was Ihnen gefällt?
1: Bitte seien Sie mir nicht böse. Das war einfach zu verführerisch.
0: Oh ja. Hallo, Ausreißer. Wie wär's mit Frühstück?
1: Gerne.
0: Dazu müssten Sie aber aus dem Wasser kommen.
1: Ich hab nichts an.
0: Ich kann mich ja auch ausziehen.
1: Das tun Sie nicht.
0: Keine Angst, ich habe Ihnen ja gesagt, Frauen sind für mich kein Thema im Moment.
1: Schade eigentlich.
0: Was?
1: Nicht.
0: Hier schenke ich Ihnen.
1: Dankeschön.
0: Was machen Sie?
1: Ich? Ich arbeite in der IT-Branche.
0: Was ist IT-Branche?
1: Wir veranstalten Kunstauktionen im Internet.
0: Ja.
1: Und woran arbeiten Sie zurzeit?
0: An einer Beziehungsgeschichte.
1: Um einen Mann, eine Frau, um Liebe?
0: Aber mir fällt irgendwie nichts ein. Ist Ihnen kalt?
1: Ein bisschen, ja.
0: Hol ihn mal.
1: Danke. Guten Morgen.
2: Guten Morgen.
0: Was machst du denn hier?
3: Einen wunderschönen guten Morgen. Ich wollte eigentlich mit dir frühstücken. Hier, ich habe dir die Zeitung mitgebracht.
0: Ja, wie du siehst, ich habe Besuch.
3: Ich habe mich noch gar nicht vorgestellt. Ich bin Rosalind, die Frau von Paul.
0: Ex-Frau, meine Liebe. Auf diese kleine Nuance wollen wir doch nicht verzichten.
3: Warum Männer immer so kleinlich sein müssen? Und, wer sind Sie?
1: Steffi Huber.
0: Frau Huber ist mein Gast. Sie hatte gestern Abend eine kleine Panne.
3: Oh, wie unangenehm. Paul, warum hast du hier kein Taxi bestellt? Oder wollen Sie vielleicht den Bus nehmen? Unten an der Kreuzung.
0: Kommst du bitte ganz kurz.
3: Gleich die Haltestelle. Zieh mich nicht.
0: Was soll das?
3: Wir sind gerade einen Tag geschieden und schon hast du eine neue Freundin.
0: Jetzt will ich dir mal was sagen. Erstens sind wir geschieden, zweitens leben wir seit einem halben Jahr getrennt. Und drittens ist sie nicht meine Freundin.
3: Oh, früher hast du nicht gelogen, deshalb war ich auch immer so stolz auf dich. Aber bitte, wenn ich störe.
0: Rosi?
3: Nein, nein, du musst mir nichts erklären.
0: Ich will dir gar nichts erklären. Es war doch der Verteiler. So. Aber an Ihrer Stelle würde ich das in der Werkstatt machen lassen. Das kann jederzeit wieder passieren.
1: Vielen Dank für alles.
0: Gern geschehen. Sieht man sich mal wieder, oder?
1: Vielleicht beim nächsten Gewitter.
0: Gewitter gibt's ja oft.
1: Ja, dann. Vielleicht bis bald.

Falco, was hältst du von mir? Ja, ja, stimmt. Ich glaube, wir sollten sie wiedersehen. Mann, warum hast du nicht nach ihrer Telefonnummer gefragt, du Hund? Hä?

0: Guten Morgen.
1: Da bist du ja. Ich habe mir Sorgen gemacht. Die ganze Nacht habe ich versucht, dich zu erreichen. Wollte schon die Polizei anrufen. Hab sogar bei dir geklingelt. Wo warst du denn?
0: In den Bergen.
1: Hey, jetzt mal ernsthaft.
0: In den Bergen. Nach unserem Streit gestern Abend bin ich noch mal rausgefahren. Das Gewitter kam, der blitzte auf einen Baum. Der fiel auf die Straße, ich musste anhalten und mein Auto sprang nicht mehr an. Ich bin zu einer Berghütte gegangen und wurde freundlich aufgenommen.
1: Das ist ja die dümmste Ausrede, die ich je gehört habe.
0: Tja, meistens ist die Wahrheit unglaubwürdig.
1: Es tut mir leid wegen gestern. Bitte. Entschuldige.
0: So einfach geht das nicht, Eberhard.
1: Ich habe das nicht so gemeint, als ich sagte, dass es Unsinn ist, wenn wir beide zusammenziehen.
0: Doch, ich finde, du hast recht. Warum soll man die Kuh kaufen, wenn man nur ein bisschen Milch trinken will?
1: Das war doch nur ein Scherz.
0: Der mir aber sehr zu denken gegeben hat.
1: Jetzt bitte, bring mir keinen Strick aus diesem blöden Spruch. Steffi. Gib mir noch eine Chance.
0: Ich überleg's mir.

0: Honey, der hat mir gerade noch gefehlt.
1: Herr von Tanning, was für eine schöne Überraschung.
2: Sie kennen mich noch, das freut mich. Das freut mich sehr. Ich dachte mir, wenn der Berg nicht zum Propheten, muss der Prophet eben, nicht wahr? Tja, meine Tochter kennen Sie ja.
3: Hallo.
2: Sie schwärmt so für Sie. Wollte unbedingt mitkommen. Tja, Sie können sich sicherlich vorstellen, warum ich hier bin.
0: Ja, Sie wollen mir bestimmt sagen, dass ich den Pulitzerpreis gewonnen habe?

0: Sie wissen, ich halte sehr viel von Ihnen. Wir haben ein paar wunderschöne Bücher zusammen gemacht. Ich habe während Ihrer kleinen Schaffenskrisen immer zu Ihnen gehalten. Aber meine Geduld hat irgendwann mal auch...
1: Ein Ende. Ich weiß schon, Herr Fontaning, und Sie haben auch vollkommen recht. Ich war in den letzten Monaten einfach völlig durch den Wind. Aber jetzt sehe ich Land. Ich habe alles hier oben drin, alles schon aufgeschrieben.
0: Wissen Sie, wie oft man sich als Verleger diesen Satz anhören muss?
1: Herr Fontaning, geben Sie mir noch 6 Wochen, 8 Wochen. 8 Wochen und dann haben Sie Ihr Buch, garantiert. Gepäck?
0: So lange? Ich denke, Sie sind geschieden. Da ist doch keiner mehr da, der Sie stören kann. Frauengeschichten?
1: Ja, eine Frau spielt in meinem Buch eine ganz wichtige
0: Rolle. Ich meine privat. Keine Ablenkung, keine unnützen Gedanken, keine fruchtlosen Diskussionen. Nur Sie und Ihr Computer. In 3 Wochen, 100 Seiten.
1: In 3 Wochen, 100 Seiten, Herr Fontaning, das ist... Okay.
0: Gwen, du bist Zeuge. Komm, wir gehen.
2: Paps, ich würde gerne noch bleiben. Darf ich?
1: Wie jetzt? Nee, das geht nicht, weil ich muss ja noch arbeiten.
2: Ich könnte Sie inspirieren.
0: Zu viel Inspiration schadet nur. Komm. In 3 Wochen, 100 Seiten.
2: Wiedersehen.
0: 3 Wochen.
1: Drei Wochen, 100 Seiten. Ladestreuner, 3 Wochen, 21 Tage, 100 Seiten. 2 davon haben wir, sind 98. 98 geteilt durch 21 sind? Genau.

0: Wann bist du mit den Expertisen fertig? Wir brauchen 3 Wochen Vorlauf für die Auktion.
1: Ich bin dabei.
2: Grüß Gott. Bin ich hier richtig? Stefanie Huber?
1: Ja, das bin ich.
2: Dann sind die hier wohl für Sie.
1: Für mich?
2: Ja. Schönen Tag noch.
1: Danke. Wer schickt mir denn Blumen?
3: Ein heimlicher Verehrer?
1: Die sind ja von dir.
3: Von wem denn sonst? Du beschwerst dich doch immer, dass ich dir in die Blumen schenke, zu viel arbeite, unromantisch bin.
1: Danke.
3: Nach dir die Sehnsucht. Was liest du denn da für einen Schund?
1: Das ist kein Schund. Ich habe zwar erst ein paar Seiten gelesen, aber es ist sehr schön geschrieben.
3: Und worum geht's?
1: Um Liebe. Um Träume und Sehnsüchte.
3: Also doch, Schund.

0: rufen. Außerdem habe ich es nicht so gern, wenn man in meinen Sachen rumschnüffelt. Sag deinem Vater, er kriegt sein Buch, okay? Wie verabredet.
1: Mein Vater hat mich nicht geschickt.
0: Auch gut. Aber am besten ist, du gehst jetzt, ich muss nämlich arbeiten.
2: Jede glückliche Liebe ist immer gleich, jede unglückliche Liebe ist auf ihre Weise.
1: Was soll das denn heißen?
0: Das verstehst du erst, wenn du erwachsen bist.
1: Mir macht es nichts aus, dass du älter bist. Ich stehe auf erfahrene Männer.
0: Ja, aber ich nicht. Gwen, ich kenne dich, seit du ein Kind warst.
1: Jetzt bin ich aber eine Frau.
0: Ja, ich weiß. Sehe ich. Trotzdem. Geh jetzt nach oben und zieh mich an. Wenn ich wieder runterkomme, bist du weg.
1: Das werden wir ja sehen.
3: Die Sachen kommen alle darüber, bitte. Und dann nehmt ihr die Champagnerbar und stellt sie hier hin.
1: Und du willst dich wirklich mit ihm verloben?
4: Du, jetzt wo der Vertrag unterschrieben ist, der ja auch sehr gut für mich ausfällt, da kann ich ihn doch ruhig heiraten, oder?
1: Du denkst aber wirklich an alles.
4: Komm mal her. Also, weißt du, mit 20 kannst du jeden Mann haben, den du willst. Mit 30 reduziert sich das, naja, so ungefähr um die Hälfte. Ja, und wenn du auf die 40 zugehst, dann nimm den, der sagt, dass er dich liebt.
1: Und der genügend Kohle hat, oder?
4: Tja.

0: langen Beinen, knackigen Po und Körbchengröße C.
1: Papa ist da ganz anders.
0: Da wäre ich mir nicht so sicher.
2: C hat sie allerdings nicht.
1: Ja.
0: Dein Papa ist ein ganz, ganz liebenswerter Mensch. Ein Träumer. Ein intelligenter, romantischer Mann, aber eben ein Träumer. Ein
3: Ach, Schmucki, kannst du mich mal helfen? Ich krieg diese Scheißdinger nicht rein.
0: Ja, warte, ich helfe dir.
3: Hast du es ihr schon gesagt?
1: Was gesagt?
3: Also, deine Mutter und ich, da wir keine eigenen Kinder mehr wollen, habe ich vorgeschlagen, dich zu adoptieren.
1: Was?
0: Also, Konrad möchte, dass du seinen Namen trägst und ich auch.
1: Nee, ohne mich. Wenn du so heißen willst wie er, dann ist das deine Sache. Ich mach da nicht mit.
0: Naja, also, noch entscheiden wir, was du zu tun hast.
1: Wieso wir?
3: Ja, immerhin werde ich dein Vater.
1: Nein, bist du nicht. Ich habe einen Namen und ich habe einen Vater. Einen zweiten brauche ich nicht.
0: Lissy!
1: Nein, er kann mit seinem Schrott zwar dich kaufen, aber nicht mich. Du bist gemein.

0: Ach, die ist ja noch schlimmer als ihr Vater. Du hast mich wohl nicht verstanden.
1: Ach, du hast es ernst gemeint.
0: Ja, Gwen, das habe ich.
1: Das glaube ich nicht.
0: Gwen. Gwen, wenn du nicht willst, dass ich ernsthaft böse werde, dann...
1: Hallo?
0: Ach, Gwen.
2: Entschuldigung, wenn ich hier so einfach reingeplatzt bin. Ich wollte nur Ihren Pullover zurückbringen.
0: Steffi, warten Sie!

0: Steffi, warten Sie! Warten Sie!
1: Steffi, es ist nichts. Sie hat mich. Bitte bleiben Sie.
2: Von mir aus können Sie machen, was Sie wollen.
1: Du verschwinde jetzt endlich.
3: Paul.
4: Hallo, Papa. Wo bist du? Es ist was Schreckliches passiert. Bitte komm. Komm sofort.
5: Das haben Sie sehr schön gemacht, Max. Danke.
6: Ja, ich freue mich.
2: Ja, ich mich auch. Komm, ich stell dir Konrad vor. Konrad? Das ist ein alter Freund, Jan von Tanning. Er ist der Verleger von Paul.
7: Guten Tag. Vielen Dank für die Einladung.
5: Großes Freunde sind auch meine Freunde. Gehen Sie doch mal in diesen Hut rein. Die extra aus Italien einbringen lassen. Max, bitte. Hat ein Vermögen gekostet, aber ein Röschen ist mir das wert.
6: Sehr gut. Ist ja auch ein freudiger Anlass.
5: Ja, das kann man wohl sagen. Behalten Sie sich gut.
6: Ja, ich hatte mir große Sorgen um um Paul gemacht. Aber Gott sei Dank arbeitet er wieder. Ach, was hat er früher für schöne Bücher geschrieben.
2: Tja, das waren fruchtbare Jahre.
6: Apropos, wo ist denn Ihre Tochter?
2: Sie wissen doch, wie Mädchen in dem Alter sind.

0: dir los? Bist du sauer, weil ich dich nicht eingeladen habe?
1: Lizzie hat mich angerufen.
0: Ja, mein Gott, es hat einen klitzekleinen Krach gegeben, aber nichts von Bedeutung.
1: Warum heult sie dann am Telefon?
0: Pubertät. Die eine Minute heult sie, die andere ist sie rotzfrech.
1: Ja, und was ist los?
0: Mir ist die Hand ausgerutscht. Aber sie hat sich auch wirklich unmöglich benommen.
1: Dir ist was?
2: Sag mal, spinnst du?
3: Wow, das ist ja eine Überraschung.
1: Ach, spar dir deine Witze. Wo ist Lizzie?
3: Ach, darum bist du hier. Das war doch nur ein kleiner Klaps.
1: Wir haben sie 12 Jahre lang nicht geschlagen, da musst du doch jetzt nicht damit anfangen. Was ist los mit dir? Bist du durchgeknallt durch das ganze Geld?
3: Moment! Sprich nicht so mit deiner zukünftigen Frau, ja?
1: Pass mal auf, mein Lieber. Dich geht es überhaupt nichts an. Du hältst dich da raus, ja? Lizzie ist meine Tochter und nicht deine.
0: Unsere.
1: Meinetwegen, unsere. Aber bestimmt nicht von dem aufgeblasenen Wichtigtuer.
3: Was hast du gesagt? Du kleiner Schreiberling.
1: Aufgeblasener Wichtigtuer.
3: Niemand beleidigt mich auf meinem Grund und Boden.
4: Meine Herren, bitte. Kontenance.
0: Sag mal, seid ihr verrückt geworden? Bitte nicht hier, ja?
1: Gut, gehen wir auf die Straße.
3: Okay.
4: Tun Sie nichts. Ihr müsst doch noch arbeiten.
0: Jetzt benehmt euch.
3: Das ist Männersache.
1: Ganz genau.
0: Anschluss jetzt aufhören.
1: Ach was, ich schlag mich doch nicht mit dem da. Wenn er was im Kopf hätte, dann könnte ich ihn noch K.O. denken.
4: Hätten Sie bei mir noch 6 Wochen warten können?
5: Papa! Papa, ich bin so stolz auf dich. Du hast dich für mich geprügelt. Geil.
1: Verprügelt worden, mein Schatz. Kleiner Unterschied.
0: Das ist ja wirklich das Allerletzte, wie du dich benommen hast.
1: Wie ich mich benommen habe? Erst will mich dein Butler verprügeln, du verprügelst sie, dein Schrotthändler verprügelt mich. Was ist denn das hier, Adams Family?
0: Ich meine, Konrad hatte wohl gar keine andere Wahl. Du hast ihn vor allen Leuten beleidigt.
5: Dass du ihn in Schutz nehmen musst, ist doch wohl klar, oder?
1: Genau.
0: Lissy, gehst du bitte mal raus?
5: Das ist immer noch mein Zimmer.
1: Geh, tu, was deine Mutter dir sagt.
5: Ich will aber zu Papa auf die Hütte.
0: Lissy, bitte. Also, es ist ja nicht so, dass ich dich nicht verstehen kann, aber um des lieben Friedens willen und für alle Beteiligten wirst du dich bei ihm entschuldigen.
1: Ist doch nicht dein Ernst?
0: Hm, und er sich bei dir.
1: Das ist auch das Mindeste.
3: Alles in Ordnung, Leute. Esst, trinkt, amüsiert euch. War eine kleine Meinungsverschiedenheit, aber nichts passiert. Auf euer Ruhe! Was macht denn Frau Hofstetter hier?
6: Sie stand plötzlich vor der Tür. Ich konnte sie schlecht wegschicken.
3: Max, wenn es heute zur Katastrophe kommt, dann sind Sie gefeuert, ja?
7: Hallo, Bärchen.
3: Ich hab dir doch gesagt, du sollst mich nicht...
7: Die nicht mehr anrufen? Hab ich auch nicht getan.
3: Willst du mir einen Skandal machen, oder was?
7: Natürlich nicht. Obwohl ich gerne in dieses Haus eingezogen wäre. Aber ich hab ja immer noch das Büro. Bis morgen. Ich habe mit Paul gesprochen. Er ist bereit, sich bei dir zu entschuldigen.
3: Das war das Mindeste.
7: Ja, und du dich bei ihm.
3: Meinetwegen. Entschuldige.
1: Hm, ebenso.
7: So, und jetzt reicht euch die Hand.
1: Muss das sein?
7: Ja.
1: Wiedersehen.
3: Max.
4: Ich möchte mich auch verabschieden. Ich bringe Frau Hofstetter nach Hause.
7: Ich muss ja morgen wieder so früh arbeiten.
4: Vielen Dank.
7: Vielen Dank für den schönen Abend. Oh mein Gott, sag mal, ist Ihnen ein Parfum fast gefallen? Wie kommt die eigentlich hierher, deine Tippmaus?
3: Ja, der war ebenso eingeladen wie dein Ex-Mann.

0: Entschuldigung.
1: Moment. Dürfte ich um Ihre Einladung bitten?
0: Hab keine.
2: Aber ich war mal mit der Dame des Hauses verheiratet.
3: Das kann jeder sagen.
2: Nicht jeder, bis jetzt nur einer. Ich.
3: Mein Herr, ich muss Sie leider bitten, sofort das Grundstück zu verlassen.
1: Ich warne Sie. Meine Rechte war früher berühmt.
4: Ist schon in Ordnung, Max. Ich kenne ihn. Ja. Sag mal, was ist mit

0: Vielen Dank.
1: Ich bin gleich wieder zurück.
0: Manchmal sieht es anders aus, als es ist.
1: Meinen Sie das wirklich?
0: Ja. Vor allem meine ich, dass ich jetzt mit dir tanzen will.
1: Vielleicht will ich aber nicht. Finden Sie nicht, Sie machen sich das alles ein bisschen einfach.
0: Du fragst einfach zu viel. Komm.

0: backte direkt.
1: Entschuldigen Sie. Schon. Liebling, kommst du bitte? Wir wollen mit unseren Freunden anstoßen. Bitte. Aber jetzt keine Missverständnisse.
0: Und dann wünsche ich

Zweifel und

0: man das? Schade, dass Sie nicht da waren. Bin ganz gespannt auf das Manuskript. Kommen wir morgen wieder. Ach, Gwen.
1: Falco! Falco! Falco!
2: Na, du altes Raubtier. Na, du? Hast du wieder mal im Bett geschlafen?
0: Na, versteh dich schon. Du bist so ganz allein. Keiner trinkt mit dir. Andererseits brauchst du keine Fragen zu beantworten. Aber spielt doch keiner mit dir. Tja, mein Freund, ich glaube, du brauchst eine Freundin.

0: bei dem Mistwetter. Sie haben nur eine Woche Zeit.
1: Ja, ich weiß, aber hier ist es. Die ersten 100 Seiten. Ich wollte Ihre Meinung hören und wissen, ob es gut ist.
0: Das ist gut, das weiß ich. Das spüre ich, das rieche ich. Kommen Sie rein, trinken einen Schluck zur Feier des Tages.
2: Hallo.
1: Ach, da fällt mir ein, ich muss leider nach Hause.
0: Sie wollen weiterarbeiten?
1: Genau.
0: Gut, sehr gut. Er hat's gebracht.
2: Schön. Haben Sie genug Anregungen gefunden?
1: Ließ sich ja nicht vermeiden. Wenn du willst, kannst du mal reinlesen. Wiedersehen.
0: Was hast denn du mit Anregungen gemeint? Jetzt sag mir nicht, dass du und er...
2: Papa.
0: Nein, ich will nichts hören. Er ist viel zu alt für dich. Er könnte dein Vater sein und du hast bereits einen.
2: Ich bin aber total verknallt.
0: Das bist du nicht.
2: Doch.
3: Wie weit bist du mit den Unterlagen für die Auktion in Las Vegas? Hast du das mit dem Zoll geklärt?
4: Muss ich da unbedingt mitkommen?
3: Was ist denn los mit dir in letzter Zeit? Wir wechseln kaum noch ein privates Wort. Vom Bett will ich gar nicht reden. Und unsere Arbeit ist dir anscheinend auch egal. Steffi.
4: Es ist nichts. Wirklich nicht.
1: Ja, rufen Sie mich doch bitte zurück unter 08025477. Es ist dringend, danke. Mann, dafür brauche ich ja Tage. Bin ich verbunden mit Stefanie Huber?
5: Nee, Stefan Huber.
1: Stefan Huber, ja.
4: Immer noch besetzt.

0: Stefanie Huber?
1: Steffi, hier ist Paul.
0: Paul? Welcher Paul denn?
1: Paul Buchner. Entschuldigung, kennen Sie mich?
2: Der kann doch nicht 3 Stunden Dauer telefonieren.
1: Vielen Dank. Wiederhören.

0: liebst sie wohl immer, was dir gefällt.
1: Du nicht auch?
0: Ja, wenn ich's kriegen kann.
1: Dann hol's dir doch.

0: Schon mal vergiss es, du bist keine 20 mehr.
1: Trotzdem, auch in meinem Alter kann man noch was für seine Problemzonen tun.
0: Bei deinen Problemzonen hilft nur noch das Messer.
2: Danke. Wir sprechen uns in 25 Jahren wieder.
3: Conny?
4: Ja?
3: Bin ich alt und faltig?
4: Mir gefällst du so, wie du bist.
2: Mhm. Also findest du mich alt und faltig?
4: Das habe ich überhaupt nicht gesagt. Ich habe lediglich gesagt,
2: Du hast gesagt, dass ich dir alt und faltig gefalle. Du hast nicht gesagt, dass ich nicht alt und faltig bin.
4: Wo ist denn jetzt das Problem?
2: Wieso hackt ihr eigentlich alle auf mir herum?
4: Aber, Röschen, ich hab doch nur... Mann, da versteht doch einer die Frau.
2: Ja, Paul hat mich immer verstanden. Der hat immer gewusst, was ich hören wollte.
4: Ach, Paul hat immer gewusst, was du hören wolltest. Dann geh doch zu deinem Paul. Geh doch zu deinem sensiblen, geistreichen Ex-Mann, der sich deine exklusiven Wünsche nicht mehr leisten kann, weil er nur alle 10 Jahre einen Roman schreibt, der sich gut verkauft.
0: Das war jetzt aber ein bisschen ungeschickt.

0: Sandra, musst du mir diese engen Röcke anziehen? Wir sind doch ein Schrott. Ich meine, ein Recyclingunternehmen und nicht der Playboy.
1: Früher hat dir das gefallen.
0: Ja, früher war früher. Und jetzt ist heute.
1: Wollen wir uns nicht mal wieder treffen?
0: Ich dachte, du bist mit dem Fantanning zusammen.
1: Na und? Bitte, Bärchen, noch mal so wie in alten Zeiten.
0: Sandra, bitte lass das.
2: Moment, Herr Killinger ist in einer wichtigen Besprechung.
1: Upsi Daisy.
3: Das Vergnügen wollte ich dir eigentlich auch gerade bereiten, aber wie ich sehe, ist das ja wohl nicht mehr nötig.
0: Aber Rosi, das ist wirklich nicht so, wie du denkst.
3: Weißt du, was ich denke? Dass ich dich mit deiner Tippmaus erwischt habe. Du hörst von meinem Anwalt.
4: Erinnere mich daran, dass ich dem Wetterdienst eine E-Mail schicke. Und mich fürs Gewitter bedanke.
5: Ach, Paul. Ich hab dich vermisst. Ich hab dich viel zu lange schrecklich vermisst.
6: Wirklich? Ich dich nicht. Du warst die ganze Zeit hier. Ich hab die ganze Zeit mit dir geredet. Ich hab dich in den schönsten, in den allerschönsten Farben geschildert.
5: Du hast mich aufgeschrieben? Darf ich's lesen?
6: Ja.
5: Falco!
0: Oh,

0: Rosi. Was ist los?
1: Das ist alles so furchtbar. Ich bin froh, wieder bei dir zu sein.
0: Was? Wieso? Warum?
2: Sie hat Conny mit der da im Büro erwischt.
0: Wer ist denn der da? Seine Tippmaus. Was für ein Klassiker. Warum kann ich nicht sowas schreiben? Und jetzt musst du das Feld räumen?
3: Ich doch nicht. Ich bin selber gegangen. Kümmern sich die Anwälte drum. Lissi, kommst du mal? Hilfst du mir beim Ausladen, ja?
0: Ausladen? Moment, warte mal. Moment. Lissi, bring das wieder zurück. Du kannst hier nicht einfach auftauchen und alles auseinanderbringen. Das geht nicht.
3: Warum denn nicht? Willst du mich und deine Tochter vor die Tür setzen?
0: Nein, aber ich... Mensch, ich hab Besuch.
3: Ach so. Mach nichts. Stört mich nicht.
4: Hallo.
0: Ja, ihr kennt euch ja.
4: Ich dachte, sie ist nicht deine Freundin. Sie haben Pauls Bademantel an. Steht ihnen gut. Ich verzeih dir.
0: Da gibt's nichts zu verzeihen, Rosi.
4: Schön, dass du das genauso siehst. Dann sind wir ja endlich wieder eine Familie.
0: Rosi, lass uns bitte eins klarstellen. Du kannst nicht einfach hierher kommen und...
4: Ja?
0: Nein.
2: Voll klasse. Ich habe so geweint. Wir müssen das unbedingt feiern. Aus dem Keller von meinem Papa. Oh, du bist ja nicht allein.
0: Nein. Ich wünschte, ich wär's.
5: Ich glaube, ich gehe da mal besser.
0: Nein.
2: Bleiben Sie doch ruhig.
0: Ganz genau.
4: Also Kinder, ich schlage vor,
2: Party!
0: Moment. Hier wird nur das gemacht, was ich sage.
4: Oh mein Gott, jetzt reg dich doch nicht auf.
0: Ich rege mich überhaupt nicht auf. Und du hältst jetzt den Mund. Du fährst nach Hause und du mach endlich die Dinger runter. Falco, ab ins Haus. Und du, ich möchte, dass du bleibst.

0: Können Sie kochen? Also, wenn Sie einen Mann behalten wollen, dann müssen Sie kochen können. Liebe geht durch den Magen. Stimmt's, Paul?
1: Manchmal schlägt sie auch auf den Magen.
2: Genau das hat meine Tante auch immer gesagt. Und dann ist sie vom vielen Kochen so fett geworden, dass sie dem Mann davon gelaufen ist.
0: Also bei Paul und mir, da war das lieber auf den ersten Blick. Er war damals unheimlich schüchtern. Er hat in einem Verlag gearbeitet als Lektor und ich habe da ein Praktikum gemacht. Naja, und irgendwann abends, da habe ich ihn dann gefragt, ob er mich nach Hause bringt. Unterwegs ist dann der Keilriemen von seinem Käfer gerissen. Naja, dann habe ich meine Strumpfhose ausgezogen und ihm gegeben. So fing alles an. Stimmt's, Paul?
2: Entschuldigung.
1: Musst du immer mit diesen alten Geschichten kommen?
0: Na wieso? Die Wahrheit wird man doch wohl sagen dürfen.
1: Ja, aber doch nicht im falschen Augenblick, Mensch.
0: Woher soll ich das denn wissen?
3: Mama, irgendwie ist heute dein Fettnäpfchen-Tag.
1: Steffi.
2: Wie stellst du dir das vor? Wir beide unter einem Dach mit deiner Ex-Frau und deiner Tochter?
1: Wir können auch zu dir fahren.
2: Nein, ich fahre alleine. Kümmer du dich mal um Rosalind, sie hat die älteren Rechte.
1: Steffi, das hat nichts mit uns zu tun. Ich kann meine Vergangenheit nicht ungeschehen machen. Ist ein wichtiger Bestandteil meines Lebens. Ohne ihn wäre ich nicht da, wo ich jetzt bin. Und jetzt bist du da. Und ich möchte, dass du bei mir bleibst.
2: Bist du sicher?
1: Ziemlich.

0: Und wo sollen Lissy und ich jetzt schlafen? Lissy, es ist 11. Licht aus. Komm, schlaf. Nacht, mein Schatz. Und träum was Schönes.
1: Mama.
0: Ja?
1: Irgendwie komisch.
0: Wieso? Was ist komisch?
1: Naja, Papa und Steffi.
0: Warum? Die beiden kennen sich doch kaum.
1: Ach ja? Warum schläft sie denn nicht auf dem Sofa?

0: Hat da jemand geklopft?
1: Ich habe nichts gehört. Endlich allein.
0: Ja, nur du und ich allein mit deinen letzten 15 Jahren.
2: Ein Missverständnis? Conny, was ist bitte an einem Chef mit seiner halbnackten Tippmaus ein Missverständnis?
3: Oh, mach dir um mich keine Gedanken. Mir geht es blendend. Ich bin bei Paul und wir überlegen gerade, ob diese Scheidung nicht eine ganz, ganz blöde Idee war. Gute Nacht.

0: Eiskalt.
1: Was?
0: Deine Füße.
2: Ich mach doch gar nichts.
0: Oh.
2: Was ist denn los?
1: Ich brauche noch ein Kopfkissen, weil so flach, so, da kann ich nie einschlafen.
2: Kannst du nicht anklopfen?
1: Ich hab angeklopft.
2: Naja, die Kopfkissen sind, wo sie schon immer waren, unten in der Kommode.
1: Ach so, ja, richtig, ja.
2: Ist noch was?
1: Nein, nein. Dann will ich nicht weiter stören.
2: Rosi?
1: Ja?
2: Machst du die Tür noch zu?
1: Ja, klar. Oh. Und warum fühle ich mich jetzt beschissen?
2: Großes, weiches Herz ist.
1: Paul, ich kann jetzt nicht.
3: Besetzt.
1: Entschuldigung.
2: Hier ist ein Kuschel.
3: Danke, Papa.
2: Nacht, mein Schatz.
3: Nacht.

0: machst du, Steffi?
1: Vielleicht ist deine Vergangenheit einfach eine Nummer zu groß für mich. Ich weiß nicht, ob ich damit umgehen kann.
0: Steffi? Steffi?
2: Steffi, warte!
0: Glaube ich dir nicht.

0: mal, was machst du denn für einen Krach?
1: Setz dich mal rein und starte.
0: Ich?
1: Ja, du.
0: So? Springt der nicht an?
1: Ja. Nein.
0: Geht nicht.
1: Scheiße. Ich brauch dein Auto.
0: Wozu?
1: Höchstwahrscheinlich, weil ich damit fahren will.
0: Sei bitte nicht mehr so sauer, ja?
1: Ich bin nicht. Aua.
2: Guten Morgen. Hm. Meine Tochter hat mir erzählt, was gestern Abend hier vorgefallen ist. Ich habe ihnen doch gesagt, Ablenkung ist der Tod eines jeden Autors. Kann ich Ihnen behilflich sein?
1: Ja, lenken Sie mich nicht ab. Herr von Tanning, Sie kriegen Ihr Buch. Ich weiß nicht wie, ich weiß nicht wann, ich weiß noch nicht genau was, aber Sie kriegen es. Sie kriegen es. Ich verspreche es Ihnen, okay?
2: Ich hab's gewusst. Wäre auch zu schön gewesen, um wahr zu sein. Oh. Womit hab ich das verdient?
1: Ja, frage ich mich auch oft.
0: Herr von Tanning, schön, Sie zu sehen. Was treibt ihr so früh zu uns?
2: Die Verzweiflung, Frau Buchner, die pure Verzweiflung.
1: Ja. Das können Sie ja noch mit meiner Ex-Frau ausführlicher besprechen. Den Schlüssel bitte. Deinen Schlüssel.
2: Was hat er vor?
0: Das habe ich längst aufgehört, mich zu fragen. Wollen Sie einen Kaffee?
2: Lieber einen Schnaps.
3: Vielen Dank. Liebling, Sie haben uns auf die First Class abgegradet.
0: Schön.
3: Die zwei Wochen werden uns gut tun. Und wenn du willst, können wir in der Elvis-Kapelle. Da, da, da, da, da, da, da, da.

0: Rosalind. Rosi. Röschen. Ich liebe dich. Du bedeutest mir alles. Die anderen Frauen, ich meine, das, was da passiert ist, das wird nie mehr vorkommen, das schwöre ich. Ja, ich leg dir den Himmel zu Füßen.
1: Guten Morgen, Herr Buchner.
2: Morgen.
1: Herr Killinger ist nicht zu sprechen.
2: Für mich schon. Aber erstmal zu Ihnen.
1: Bitte?
2: Sie lassen in Zukunft Ihren Chef in Ruhe. Er wird nämlich heiraten. Das heißt, gegessen wird in Zukunft zu Hause. Außerdem muss Herr Killinger sich auf seinen Job konzentrieren. Er muss Geld verdienen. Das braucht er nämlich, wenn er meine Frau heiraten will.
1: Aber...
2: Nix aber.
3: Was ist denn hier los?
2: Mitkommen.
3: Was wollen Sie denn hier? Wollen Sie Ihre Scheidung rückgängig machen, oder was?
2: Gegenteil. Ich dachte, wir duzen uns. Also, was ist jetzt? Willst du Rosi heiraten? Ja oder nein?
3: Natürlich. Sie ist die Frau meines Lebens. Das mit Sandra...
2: Ich weiß, ein Missverständnis. Sowas kann passieren.
3: Frauen sind unberechenbar.
2: Wem sagst du das? Du bist ein Mann der großen Worte. Und der Taten.
3: Findest du?
2: Mhm. Außerdem verstehst du was von Frauen.
3: Wo ist Rosi jetzt? Bei dir?
2: Ja, leider. Deswegen ist mir die Frau meines Lebens abgehauen.
4: Bitte lassen Sie noch ein paar Wochen in Ruhe. Ich zahle Ihnen auch das Hotel.
5: Klasse. Mit Pool?

0: Haben Sie was vergessen?
1: Nein. Ich würde gern kurz mit Ihnen reden. Sie wollen also Ihren Mann zurück.
0: Wieso? Wollen Sie?
1: Sie haben meine Frage nicht beantwortet.
0: Ja, das will ich.
1: Und will Paul das auch?
0: Warum wollen Sie das wissen?
1: Weil ich heute wegfliege und vorher eine Entscheidung treffen muss.
0: Also, mein Paul ist ein Familienmensch und er liebt seine Tochter über alles.
1: Ihr Paul. Sie sind seine Ex-Frau.
0: Und sie nur eine kleine Affäre. Also mischen Sie sich nicht ein. Ich kenne Paul. Glauben Sie mir.
1: Eine kleine Affäre. Ja, wahrscheinlich bin ich das. Leben Sie wohl.
2: Mama, das wäre echt unfair. Ganz unfair.
3: Wieso? Ich will nur, dass dein Vater glücklich ist.
2: Nein, das willst du nicht.
4: Du meinst, eine einfache Entschuldigung genügt?
5: Ja, ganz klar. Verzeih mir. Zwei einfache Worte. Verzeih mir. Und versuch bloß nicht, hier irgendetwas erklären zu wollen. Sonst redet sie dich in Widersprüche rein, die gar keine sind.
4: Oh ja, das kenne ich.
6: Ich kenne Rosi. Vertrau mir. Mach das mal ein bisschen lockerer. Kannst besser atmen.
7: Danke dir, Paul.
6: Na gut. Machst das schon.
7: Rosalind, bitte verzeih mir.
0: Ist das alles? Verzeih mir und dann ist wieder gut, oder wie?
7: Du bekommst doch einen Ring oder und eine Uhr.
0: So, was denkst du eigentlich von mir? Meinst du, du kannst meine Liebe kaufen?
6: Mein Gott, das hat er doch so nicht gemeint.
0: Ach nein? Habe ich da was an den Ohren?
7: Also jetzt musst du auch mal was sagen, Paul.
0: Wieso? Kannst du nicht selber sprechen?
7: Ja, nein. Paul hat... Ich wollte dir eigentlich alles erklären.
0: Ach so. Ja gut. Dann erklär mal. Da bin ich jetzt aber mal gespannt.
7: Also, das ist so gewesen.
0: Was für ein Ring wolltest du mir kaufen?
7: Ich habe bei deinem Lieblingsjuwelier habe ich einen Ring gesehen mit einem Diamanten. Deine ganz kleine Uhr, ein wunderschöner.
0: Erst die Erklärung, ja?
7: Ja. Also.
2: Jetzt hat er aber schlechte Karten.
6: Ach, alles wird gut. Wirst sehen.
2: Steffi war heute hier.
6: Ja, und?
2: Sie fliegt heute weg.
6: Warum sagst du mir das nicht gleich?
8: Hast du alles? Dann treffen wir uns wie besprochen am Flughafen. Hallo, was ist denn los mit dir? Freust du dich denn gar nicht?
1: Doch, doch. Ich habe nur ein bisschen Angst vorm Fliegen.
8: Komm, Steffi. Stell dich nicht so an.

0: Darf ich mal Ihr Handy benutzen? Es ist ein Notfall.
1: Ist ja dringend ein Notfall.
0: Nein, sonst wäre es ja kein Notfall. Ich zahle es Ihnen auch.
2: Bitte, bitte, kaputt, das Telefon, mein Gott, schmeckt es dir ein bisschen,
0: bitte.

0: Datenbeantworter von Steffi Ruhr. Ich bin bis Ende des Monats nicht mehr erreichbar. Sie können mir aber gerne eine Nachricht hinterlassen. Das Gerät wird regelmäßig abgehört.
1: Steffi, ich weiß, dass du da bist.
2: Geh bitte ans Telefon. Steffi, ich liebe dich.
3: Grün!

0: Tja, und jetzt?
1: Wie und jetzt?
0: Wie sieht dein Roman aus? Happy End?
1: Fragst du immer noch zu viel.

0: Ja, nee, mein Freund, die gehört mir.
1: Na, wer bist du denn? Na, komm.
0: Ja, bravo. Das ist aber toll.

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